Ruhig und übersichtlich lässt sich der kleine Kia auch hier bewegen. So, das Kofferraumvolumen bei diesem EV2 liegt bei 362 Litern. Aber dann kann man schlauerweise noch die hintere Sitzbank nach vorne schieben. Und dann sind 403 Liter Ladevolumen möglich. 15 Liter extra gibt es noch mal unter der vorderen Haube. Also das reicht eigentlich für den kleinen Urlaub. So, hier gibt es noch mal 15 Liter Platz. Wie

0: Beim ersteren erreicht man dann 453 Kilometer elektrische Reichweite. Beim zweiten und kleineren sind das 317. Der Elektromotor leistete um die 146 PS. Damit sind 161 Topspeed auf der Autobahn möglich. Würde mir reichen. Und die Beschleunigung sieht auch nicht schlecht aus. Von 0 auf 100 in 8,7 Sekunden. Das ist doch schon mal sehr sportlich.
1: Man sitzt bequem in diesem Cockpit und ist gerüstet auch für eine längere Reise. Das gilt auch für die Mitfahrer hinten. Das 400 Volt Bordnetz erlaubt 11 Kilowatt oder 22 Kilowatt Laden. Mit DC-Laden ist der Akku von 10% bis 80% in rund 29 Minuten wieder aufgeladen. Es gibt die Ausstattungsvarianten Light für 26.600 Euro oder Air für 28.990 Euro, Earth für 31.290 Euro und die Variante GT-Line kostet 36.890 Euro als Top-Variante. Die Basisausstattung ist schon umfangreich. So gibt es das Panorama-Display, LED-Scheinwerfer und eine Klimaautomatik. Es gibt eine Herstellergarantie von 7 Jahren und eine 8-Jahres-Garantie für den Akku oder 160.000 Kilometer.
0: So, meine Testfahrt mit diesem neuen Kia EV2 ist zu Ende und ich muss sagen, ich bin ein Fan von kleinen Autos. Nein, ganz kleiner ist er natürlich nicht, wie die Autos, die ich aus den 70er Jahren kenne, des letzten Jahrhunderts, muss man sagen. Aber er hat mir wirklich gefallen. Er ist einigermaßen leistungsstark, er bietet ein ganz interessantes Design, Platz im Innenraum und für 26.600 Euro bekommt man das Basisauto und das ist ja mal nicht schlecht. Mir hat er gefallen, euch vielleicht auch. Bis dahin, tschüss.
2: Kia hat also den Ruf des Marktes nach günstigen kleinen E-Autos erhöht. BYD hat neben Elektro nun auch Plug-in-Modelle, sogar im Luxussegment. BYD ist mittlerweile einer der größten Hersteller von Automobilen weltweit. Bei den E-Autos ist es eindeutig, denn BYD hat Tesla als größten Lieferant 2024 überholt. Und zählen wir die Plug-in-Hybride noch dazu, vertrieb BYD 2025 mehr als 4 Millionen elektrisierte Fahrzeuge. Nun kommen also noch einige Luxusmodelle ins Programm und dies unter dem Label Denza. Der Denza Z9 GT feiert aktuell seine offizielle Markteinführung in Europa. Als luxuriöser Shooting Brake der BYD Premium Marke zielt er direkt auf Wettbewerber wie den Porsche Taycan Sport Turismo oder den Porsche Panamera. Nun wird sicher wieder das fast verwechselbare Design der vielen chinesischen Modelle kritisiert werden. Und ja, da ist auch was dran. Viele SUV ähneln sich sehr. Und die Formensprache selbst europäischer Produzenten näherte sich zunehmend dem asiatischen Geschmack. Zudem kopierten die chinesischen Marken gerne auch die Details der europäischen Marktführer. Das bedauerliche Ergebnis sind selbst bei Porsche belanglose und kaum noch auffällige Designs, allen voran der letzte Macan. Dieser könnte nahtlos in fast allen China-Portfolios seinen Platz finden. Eigenständigkeit war dann wohl mal. Es überrascht dann auch nicht, dass der Z9 GT von einem ehemaligen Audi-Designer stammt. Die elegante Fastback-Silhouette passt somit perfekt zu den innen verbauten hochwertigen Materialien. Das futuristische Innenraumkonzept muss gefallen, sowie die schweren elektrischen Türen und das hohe, eher für einen Sportler untypische Gewicht. Erstaunlich ist die Preisgestaltung, denn das vollelektrische Modell wird in Deutschland voraussichtlich ab ca. 115.000 Euro angeboten. In China startet das Modell allerdings bereits ab umgerechnet ca. 44.000 Euro. Eine weitere Variante des Denza neben der rein elektrischen Version ist ein Plug-in-Hybrid mit einer elektrischen WLTP-Reichweite von 150 Kilometern. Der Innenraum besticht durch Luxus-Features wie eine 4-Zonen-Klimaautomatik, belüftete Massagesitze vorne und hinten sowie ein integriertes Kühlfach. Interessenten können das Fahrzeug bereits auf der Website konfigurieren.

0: Plug-in, auch PHEV genannt im Alltag, und waren besonders davon überrascht, wie schnell BYD auf die enorme Kaufzurückhaltung bei den E-Modellen reagieren konnte und sofort das verbrennerdominierte Modell nachlegen konnte. Nun hat sich die Situation durch neue E-Förderprogramme noch einmal geändert, auch weil der Deutsche keine Rabatte liegen lässt und weil aus politischen Gründen der Kraftstoffpreis gestiegen ist. Übrigens sind auch bei vielen Ladesäulen parallel die Kilowattpreise gleich einmal mitgestiegen. Dies alles wird sich sicher in einigen Monaten wieder normalisieren. Und Hersteller haben dann auch für die Zweifel am E-Auto wieder das richtige Modell, zum Beispiel den Atto 2 PHEV im Programm.
1: BYD gilt als einer der innovativsten und auch größten chinesischen Automobilhersteller. Da wundert es nicht, dass sie kurz nach dem elektrischen Atto 2 nun dieses Plug-in-Hybrid-Fahrzeug vorstellen. Aber das hat seinen Grund, denn die Elektrofahrzeuge in Europa oder in Deutschland verkaufen sich wirklich mäßig. Wenn man mal bedenkt, dass im ersten Quartal 2025 nur 3% aller Neuzulassungen von Elektrofahrzeugen auf den Privatbereich entfielen, das heißt 97% waren reine kommerzielle Anmeldungen, dann ist das eigentlich sehr erstaunlich und sagt schon sehr viel. Kein Wunder also, dass sie nun den Atto 2 als Hybrid, als Plug-in-Hybrid nachschieben können hinter dem schon vorhandenen Elektrofahrzeug. Jetzt sind natürlich neue Vergünstigungen im Raum, aber nichtsdestotrotz, der Kunde hat eine gewisse Reichweitenangst. Er möchte nicht permanent laden müssen, er möchte nicht seine Zeit verschwenden an den Ladesäulen, und dafür ist dieser Atto 2 als Plug-in Hybrid eigentlich ideal. Ein bisschen doof ist, dass er ein bisschen laut wird, wenn man ihn fordert, aber wenn man eigentlich ein solides Fahrzeug haben will zu einem wirklich attraktiven Preis, so ist der Atto 2 sicherlich eine gute Wahl.
0: Die Ausfahrt mit dem Atto 2 Plug-in ist absolut problemlos. Er kombiniert als Plug-in die Vorteile eines Elektroautos für den Alltag mit der Reichweite eines Verbrenners. Die Technik ist gemessen am Preis sehr fortschrittlich und modern. Für viele Autofahrer dürfte aber die Möglichkeit, die Ladezeiten zu umgehen, das Hauptargument für den PHEV sein.
2: DMI steht für Dual Mode Intelligent. Eine Hybridarchitektur, die je nach Bedarf zwischen rein elektrischer, serieller oder paralleler Funktionsweise wechseln kann. Die vorwiegend verwendete Antriebsquelle ist der Elektromotor, der von einer 18 kW LFP Blade Batterie gespeist wird. Der Verbrenner läuft hauptsächlich, wenn der Akku geladen werden muss oder zur Unterstützung beim Abrufen einer höheren Last. Deshalb hat die E-Maschine mit 145 kW bzw. 197 PS und einem Drehmoment von 300 Newtonmetern genug Kraft, um allein für flotten Vortrieb zu sorgen. Während der 1,5 Liter Vierzylindermotor mit 72 kW bzw. 98 PS und dem Atkinson-Zyklus sowie einem Wirkungsgrad von 43% die Rolle des Steigbügelhalters einnimmt. Diese Aufgabenteilung von Akku und Motor wird auch auf der Straße deutlich. Der Atto 2 fährt sich die meiste Zeit wie ein Elektroauto. Nur wenn man die Systemleistung von 156 kW bzw. 212 PS durch eine sportliche Gangart abruft, wird der Vortrieb lauter und mühsamer. Trotzdem erreicht der Atto 2 PHEV Crossover nach 7,5 Sekunden Landstraßentempo und ist dann bis zu 180 km/h schnell. BYD gibt den Verbrauch mit 5,1 Liter auf 100 Kilometer und 1,8 Kilowattstunden auf 100 Kilometer an, was wir nicht ganz erreichten. Laut Hersteller soll der BYD Atto 2 als Plug-in-Hybrid eine Gesamtreichweite von 1000 Kilometern ermöglichen.
0: Uns gefiel es, die Testfahrt durch eine Winterlandschaft zu erleben und sich um die Reichweite und ums Laden absolut keine Gedanken machen zu müssen. So oder so, BYD hat für jede Fortbewegung und Verwendung mittlerweile ein Angebot. Eine andere Frage ist die so oft konnotierte, aber schon massiv angezweifelte Umweltfreundlichkeit der E-Modelle. Wurden noch vor wenigen Jahren die Fahrzeuge für lange Lebenszyklen gebaut und die meisten Verbraucher fuhren ihr Modell oft 6, 7 Jahre oder waren sogar 20 Jahre in einer Familie, so sind durch das Leasing die Nutzungszeiten massiv gesunken. Sogar die Konstruktion dieser Modelle ist nicht mehr auf ein langes Leben ausgerichtet. Und was ist dann noch ökologisch, wenn in der Zeit, in der vor Jahren noch 2 oder 3 Modelle gekauft wurden, heute 5 oder mehr Fahrzeuge gebaut und auch entsorgt werden müssen? Für viele Menschen ist ein Auto auch ein

Wer es günstiger möchte, kann auch bei BYD den Atto 2 finden. Diesen gibt es ebenfalls als rein elektrisches, aber eben auch als Plug-in-Modell. Wir fuhren den Atto 2 Plug-in.

0: Lebensstil und Spaßfaktor. Mit Rennsportgenen ist der GR Yaris das ideale Gefährt für kurvige Landstraßen. Der Yaris GR gilt unter Petrolheads als absoluter Geheimtipp. Besonders die Performance aus hoher Leistung und geringem Gewicht ist im Zeitalter der müden E-Autos mit schwerem Akku und Reichweitenoptimierung eine Wohltat. Nun geht die von der Toyota-Philosophie, der stetigen Optimierung getriebene Weiterentwicklung weiter voran. Die Weiterentwicklung des Schrägheckmodells GR Yaris im Modelljahr 2026 bringt also neue, vom Motorsport inspirierte Verbesserungen, die insbesondere bei Fahrten am Limit die Lenkpräzision und Fahrzeugkontrolle weiter optimieren.
1: Es ist noch gar nicht so lange her, da galt Sportlichkeit im automobilen Sektor etwas. Denn diese Fahrzeuge sollten spurtschnell sein, sollten Kurven räubern können, sollten Spaß machen. Heute ist es ja so, dass sehr viele Menschen schon zufrieden sind, wenn ihr Elektroauto sportlich beschleunigt. Aber in den Kurven ist es dann meistens schon mal zu Ende durch das hohe Gewicht. Dieses Fahrzeug ist ganz anders, denn dieses Fahrzeug verbirgt noch diese ganzen sportlichen Gene, die wir früher gesucht haben. Das Fahrzeug wird am besten damit verglichen, wenn man sich überlegt, dass vor circa 25 Jahren der Porsche 996 damals 300 PS hatte und wog circa 1600 Kilo. Dieses Fahrzeug wiegt ca. 1350 Kilo und hat 280 PS. Und das Fahrzeug, okay, es ist nicht ganz billig, ca. etwas knapp unter 50.000 Euro. Aber dafür bekommt man ein Fahrzeug, was wirklich sehr, sehr sportlich ist und jede Kurve mit Bravour nimmt. Also, wer noch auf die alten Werte und auf gerade Sportlichkeit Wert legt, der ist mit diesem Fahrzeug hervorragend bedient.
0: Das typische Kart-Feeling mit extremer, direkter Umsetzung der Fahrerwünsche ist ein Genuss. Das liegt auch am neuen, kompakteren Lenkrad mit optimierten Proportionen und ergonomischem Layout. Eine richtige Handbremse ist zudem ein Gewinn für jede Ausfahrt. Ein neu entwickelter Hochleistungsreifen bietet mehr Grip und Kontrolle auf der Rennstrecke und verringert die Abrollgeräusche auf der Straße. Und neue Möglichkeiten der Stoßdämpferfeinjustierung und bei der elektrischen Servolenkung bringen das Potenzial der neuen Reifung voll zur Entfaltung. Dies gilt auch für eine Feinheit aus dem Motorsport, die bereits in der Vergangenheit in vielen Performance-Modellen griff. Dies ist die Anzeige, dass der Motor noch nicht wirklich warm ist. Erst wenn diese erlischt, kann der Spaß ohne Reue beginnen. Denn nur ein warmes Top-Aggregat kann gefahrlos Hochleistungen abrufen. Schauen wir zurück auf zum Beispiel vergessene Porsche-Modelle wie den 996 mit 300 PS, so sehen wir, dass die Performance-Werte beim GR Yaris allein durch das Gewicht besser sind. Somit ist auch die Kritik am hohen Preis kaum zu rechtfertigen, denn das Modell aus Zuffenhausen konnte weniger bieten für mehr Geld. Das Know-how aus dem Toyota Motorsport kam auch bei den jüngsten Weiterentwicklungen des GR Yaris und des GR Yaris Aero Performance zur Anwendung. Beide Modelle profitieren von detaillierten Aktualisierungen zur weiteren Verbesserung des Fahrzeugerlebnisses. Die neu konzipierte Tastenanordnung ist ein weiteres direktes Ergebnis der im Rennsport gewonnenen Erkenntnisse. Der Pilot dreht das Lenkrad oft um bis zu 180 Grad, ohne seine Hände umsetzen zu müssen. Bei einer herkömmlichen Tastenanordnung besteht dabei die Gefahr, dass die Tasten am Lenkrad versehentlich betätigt werden. Beim GR Yaris wurden daher alle Tasten weiter weg von den Händen des Fahrers positioniert. Für mehr Komfort bei kälteren Temperaturen ist nun in Kombination mit der optionalen vertikalen Handbremse außerdem eine Sitz- und Lenkradheizung erhältlich. Sämtliche Aktualisierungen gelten für die neuesten Modelle des GR Yaris und des GR Yaris Aero Performance, die in ganz Europa bestellt werden können. Der GR ist nicht unbedingt ein bequemes Fahrzeug für den Alltag. Ein perfektes Spaßmobil für Könner am Lenkrad ist der GR Yaris aber auf jeden Fall. Vielleicht sogar mehr als ein Porsche. Und das zu einem dann relativ besseren Preis-Leistungs-Verhältnis. Die Optik allein macht schon in der Heckansicht etwas her. Und den roten Testwagen mit seinen aerodynamischen Feinheiten mussten wir einfach lieb gewinnen. Der GR Yaris war schon sehr erfolgreich in der WRC. Der Rallye-Weltmeisterschaft. Seine Ahnen zeigt das nationale

0: Automobilmuseum mit der Ausstellung Rallye-Legenden. Rallye. Das hatte neben der Formel 1 einmal einen sehr guten Klang in der motorisierten deutschen Gesellschaft. Einer der besten Rennfahrer aller Zeiten wurde mehrfach Rallye-Weltmeister und konnte auch auf der Rundstrecke bestehen. Deutschland war in den 80er Jahren im Röhrl-Fieber. Die Loh Collection im Diez-Hölztal, eine der spannendsten Autosammlungen der Welt, zeigt in diesem Jahr die Ausstellung Rallye-Legenden. Echt sehenswert, auch im Rahmen der Dauerausstellung. Das nationale Automuseum The Loh Collection im hessischen Diez-Hölztal Eversbach zeigt seit 2023 in der Dauerausstellung ständig rund 150 spektakuläre Fahrzeuge von 1886 bis heute. Sie zeigt zahlreiche Einzelstücke, Prototypen und Highlights der Automobilgeschichte aus der Sammlung von Museumsgründer Professor Dr. Friedhelm Loh. Seine Leidenschaft für Autos, aber auch Rallye, wurde offensichtlich schon früh geweckt.
1: Ich bin immer Rallye-Fahrer gewesen, bin München-Dakar gefahren, bin Finnland-Russland im Januar gefahren bei über 40 Grad minus, bin Südamerika gefahren von Venezuela bis nach Brasilien. Also das ist das, was ich am liebsten tue, wenn ich Urlaub machen darf. Im letzten, vor zwei Jahren war ich in Island, dann haben wir die ganze Insel befahren. Das sind schon tolle Erlebnisse. Natur pur, alleine, Ruhe, alles spitze.
0: Doch es soll ja nun ein universitärer Lehrstuhl hier entstehen. Was steckt dahinter, Herr Professor Loh?
1: Ja gut, wenn Sie Autogeschichte meinen, dann haben wir natürlich eine Palette an unterschiedlichen Marken, an unterschiedlichen Technologien. Wir haben weltweit Autos, wir sind nicht nur deutsch, wir sind kein typisches Markenmuseum, das macht auch keinen Sinn, sondern wir wollen die Breite dessen zeigen, was Automobilgeschichte ist. Wenn Sie die zweite Seite sehen wollen, dann wollen wir etwas zur Bildung beitragen in unserer Gesellschaft. Und deswegen haben wir den Campus zusammen mit der Hochschule Geislingen-Nörting, wo wir junge Leute oder überhaupt Menschen für Technik begeistern wollen, weil wir wissen, wir sind eine Nation, die von der Technik lebt. Und ich möchte, weil ich auch Unternehmer bin und mit Technik was zu tun habe, meinen Beitrag leisten, dass junge Leute wieder mehr Spaß an Technik kriegen.
0: Und dieser Spaß ist auch real erlebbar. Die Sonderausstellung, gefördert vom AVD, zeigt die Anfänge, die extremen Klasse-B-Fahrzeuge, aber auch Dakar-Sieger. Gleich zu Beginn ist der Martini Lancia 037 zu sehen, den Rallye-Superstar Walter Röhrl als das beste Rallye-Auto bezeichnet hat, das er je fahren durfte. Mit bis zu 350 PS und nur kompromisslosen 960 Kilogramm Gewicht wurde das Auto zur Legende. Und schön ist es immer noch, aber auch unbezahlbar.

Vom Audi 200 im Sportgewand über den sehr eleganten Alpine zum Peugeot 205, der ebenfalls eine Ära prägte, führt der Rundgang zu zwei weiteren legendären Lancia-Modellen, die ebenfalls völlig kompromisslos für Rallye-Erfolge entworfen wurden. Der Lancia Delta und der wunderschöne, extrem kompakte Lancia Stratos. Während andere Hersteller ein Straßenmodell für den Sport optimierten, baute Lancia oft, wie beim Stratos, ein reinrassiges Siegerauto und machte dann daraus ein Serienmodell, wenn auch nur in kleinen Stückzahlen.

Auch der Delta S4, ein zum Ende der Gruppe B absolut dominantes Auto mit 500 PS und nur 890 Kilogramm Eigengewicht. Dies verdeutlicht auch die aktuellen Probleme mit effizienter Fortbewegung bei hohen Fahrzeuggewichten bei elektrischen Fahrzeugen, wie dem Pikes Peak Rekord Volkswagen von Yannick Dumas. Am Pikes Peak erzielte dieser linke Audi Quattro S1 E2 neben einem elektrischen Prototypen mit Walter Röhrl 1987 und einer Leistung von 600 PS einen neuen Rekord. Er bezwang die 19,96 Kilometer lange Schotterstrecke in 10 Minuten und 47,85 Sekunden und blieb als erster Fahrer unter 11 Minuten. Beeindruckend, wie auch das Flügelwerk, um dem Wagen die beste Bodenhaftung zu verleihen.

Die deutsche Rallye-Geschichte hat besonders Audi mit dem Quattro-Antrieb mitgeschrieben. Dieser S1 ROC im Originalzustand fuhr 1988 mit beim Race of Champions.

0: Ein besonders seltener Audi Quattro ist dieser S1 PDK, den Walter Röhrl vom damaligen Audi-Chef Ferdinand Piëch als Geschenk erhielt. Ein Innenleben mit vielen Funktionen zur schnellen Bedienung. Ob da die aktuellen Multimedia-Screens mithalten können? Die Neuzeit ist mehr von der berühmten Dakar geprägt, weshalb auch hier viele Hersteller aktiv sein wollten. Von 2009 bis 2011 gewann Volkswagen dreimal hintereinander mit dem Touareg. Sicher wird aber kein Touareg-Kunde ein einziges Teil an seinem Auto wiederfinden. Legenden des Rallye-Sports sind ohne den Porsche 959 nicht denkbar. 1986 war dieser perfekt auf die Dakar hin entwickelte Wagen einfach unschlagbar. Es gewann René Mettke vor Jackie X. Diese G-Klasse folgte dem 959 Tross als Servicefahrzeug. In der Neuzeit folgten auch Hersteller wie Peugeot auf den Spuren der Dakar. Bis in die 60er Jahre verweist dieser Mini mit seinen Erfolgen im Rallye-Sport. Er hat tatsächlich 1964 die legendäre Rallye Monte Carlo siegreich beendet. In einem Nebenraum stehen weitere Legenden vom 911 S2.2 Rallye, dem SCRS bis zum Prototypen das Schwarze Biest, ein Toyota MR2. Er wurde für die neue Gruppe S entwickelt, die aber nie an den Start ging. Der Ford RS200 war 1983 ausschließlich für den Rallye-Sport entwickelt worden, verlangte aber sehr talentierte Piloten. Ja, auch Mercedes hat sich bei Rallyes versucht. Nicht so erfolgreich wie Opel, die mit einem ähnlichen Modell des Manta 400 und Walter Röhrl am Steuer Weltmeister wurden. Lang ist das her. Es war eine schöne Zeit. Rallye-Sport mit viel Leistung und viel Spektakel. Vielleicht kommt es ja mal wieder. Bis dahin können diese Schätze im Nationalen Automuseum bestaunt werden. Und das war's schon wieder mit elektrischen und motorsportlichen Neuheiten. Wir hoffen, es hat Ihnen gefallen und wir dürfen Sie auch beim nächsten Mal wieder begrüßen. Zu einer neuen Ausgabe von Car News TV.
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0: Liebe Zuschauerinnen und Zuschauer, seit über 10 Jahren machen Maria Schulle und Simon Völbel mit Samba, Cha-Cha-Cha, Rumba, Paso Doble und Jive das nationale, aber auch internationale Parkett unsicher, kann man sagen. Seit 2021 zählen sie zu der Profispitze in Deutschland und heute sind sie zu Gast in der Sportzeit im Hubraum. Hallo ihr beiden, ich freue mich sehr, dass ihr heute hier seid.
1: Ja, vielen Dank, dass wir eingeladen wurden.
2: Vielen, vielen Dank.
0: Maria, Ladies First, bei der Deutschen Meisterschaft 2023 habt ihr Bronze abgeräumt und konntet vor allem wegen eurer Cha-Cha-Cha, Samba und Paso Doble Performance überzeugen. Was machen die Tanzstile für dich aus und wo unterscheidet ihr euch da vielleicht von anderen Paaren auch?
1: Also die Tanzstile sind ja in ihren Tänzen ja schon unterschiedlich, allein schon von der Rhythmik her. Was macht uns aus? Erstens mal unsere Präsenz, die wir miteinander haben. Wir sind ja schon als Tanzpaar sehr, sehr einzigartig. Und ja, wir gehen halt unseren Weg. Ja, wir wollen nicht mit der Masse mitschwimmen, sondern wir wollen einfach anders sein, rhythmisch, einmal von der Art und Weise, wie wir uns darstellen, wie wir performen.
0: Das ist etwas, das bei der Jury vor allem natürlich auch gut ankommt. Simon, für viele ist der Tanz als Bewertung nicht so ganz greifbar. Kannst du vielleicht mal kurz erklären, anhand von welchen Leistungskriterien eure Performance gemessen wird?
2: Ja, also bei uns als Profis ist es natürlich so, dass viel Wert gelegt wird auf Charakteristik. Ja, das ist natürlich auch schon ein Bereich, wo man sagt, okay, da muss man schon lange dabei sein, dass man zu dem Thema Charakteristik kommt. Bei uns ist es so, dass im Amateursport es verschiedene Bewertungskriterien gibt. Takt, Rhythmus, Balancen, Bewegungsabläufe und dann die Charakteristik erst kommt. Allerdings im Profibereich geht man davon aus, dass diese Werte oder diese Einstufungskriterien schon vorliegen. Und dann geht es einfach wirklich um das Thema Darstellung. Wie performe ich den Tanz? Bin ich im Moment? Bin ich in der Musik? Lebe ich das, was ich tue?
0: Ein wichtiges Darstellungskriterium ist, glaube ich, auch die Mimik. Das sieht man vor allem in so Momentaufnahmen auch. Inwieweit integriert ihr das in die Performance oder also wird das trainiert oder wie kann man sich das vorstellen?
1: Das ist von Tanz zu Tanz natürlich auch unterschiedlich. Aber der Fokus wird mittrainiert und am Ende des Tages kommt dann natürlich dann im Moment die Emotion dann natürlich noch mit dazu.
0: Das heißt, wird der Fokus vor allem dann in Stoppmomenten ausgedrückt oder auch während der Performance?
1: Auch während der Performance. Es geht dann einmal dann um den Fokus, den ich nach außen bringe. Es geht um den Fokus, den ich zu mir bringe. Und es geht natürlich auch um den Fokus, den ich mit meinem Tanzpartner habe.
0: Den deutschen Titel, Simon, den haben Nina Trautz und André Larin, ich hoffe, ich spreche ihn richtig auch aus, mehrere Jahre in Folge geholt. Das Paar kommt aus Augsburg. Inwieweit ist Bayern, da sind ja durchaus ein paar Paare mit dabei, ein Leistungszentrum oder verteilt sich das mehr über Deutschland?
2: Ja, also im Profibereich ist es tatsächlich so, dass es deutschlandweit so ein bisschen verteilt ist. Wir haben jetzt nicht allzu viele Profipaare tatsächlich in Deutschland. Bayern ist auf jeden Fall ein Bundesland, wo Tanzsport sehr aktuell ist.
1: Sehr stark
2: ist. Ja, sehr stark ist. Aber auch die Länder Baden-Württemberg, Rheinland-Pfalz, Nordrhein-Westfalen, Berlin sind alles Länder, wo der Sport auch gelebt wird.
0: Ihr beide seid zu Hause auf dem Parkett in Grünstadt und liebe Zuschauerinnen und Zuschauer, da haben wir das Tanzpaar mal bei einer Trainingseinheit besucht.
3: Heißt nicht schon.
4: Jetzt muss er auch.
3: Okay. Das ist ja ganz.
4: Ja.
3: Aha.
4: Okay, stopp.
3: 1, 2, 3, ciao, 1, 2. Yeah, cha-cha, and 3, 1, 2, and 3,
5: 6 Tage in der Woche steht bei Maria und Simon Training auf dem Programm. Der Sonntag ist der einzige Tag, an dem sie sich eine Pause gönnen, auch voneinander. Zum Training gehört neben den klassischen Tanzeinheiten außerdem Flexibilität und mentales Training dazu, das vor allem in stressigen Turniersituationen helfen soll. Das restliche Leben wird dabei um das Tanzen herum geplant.
1: Also Tanzen hat bei uns beiden, also ich hoffe, ich spreche auch für dich, ja, ist auf Platz Nummer 1. Ja, also alles, was am Alltag passiert, okay, ja, aber das Tanzen hat Priorität.
2: Also natürlich haben wir unseren Plan, aber so wie die Maria sagt, es ist so integriert in unser Leben,
6: dass wir natürlich auch mit einem Ziel voraus da irgendwie agieren.
5: Der Anspruch ist dabei immer Perfektion. Jeder Bewegungsablauf muss perfekt sitzen. Der einzige Weg dorthin, Wiederholung, Wiederholung, Wiederholung. Zur Korrektur dienen dabei der Spiegel- oder Handyvideos. Aber auch mit externen Trainern arbeiten die beiden zusammen. Das ist unter anderem wichtig, um sich über das eigene Limit hinaus zu pushen. Es gibt allerdings eine Sache, ohne die vor allem Simon auf keinen Fall Bestleistungen abrufen kann.
6: Ich muss mich im Training richtig scharf finden, ne, dass ich das auch machen kann. Die Maria ist ein bisschen anders. Die könnte auch manchmal in Jeans und im Hoodie trainieren.
7: Das liegt daran, dass ich früher mal Hip-Hop getanzt habe, dass mir natürlich auch Streetwear unheimlich gut gefällt. Ja,
6: mir gefällt es schon, wenn sie so schick angezogen ist. Ja,
7: am besten im Rock. Also wenn ich in der Leggings komme, kriegt er schlechte Laune. Also ich muss einen Rock tragen im Training.
6: Es geht mittlerweile. Ich habe mich schon damit arrangiert.
7: Ja, okay, gut. Das kommt ja auch nicht mehr so häufig vor. Also ich habe mich angepasst.
5: Um es in diesem Sport so weit zu bringen, braucht es viel Willenskraft und Herzblut. Doch durch das Tanzen haben die beiden auch Lektionen fürs Leben gelernt.
6: Jeder hat mal Momente, wo man denkt, oh, warum mache ich das? Oder hin und her. Aber am Ende des Tages, ich kann nur für mich reden, aber wenn ich weiß, ich komme wieder hier ins Saal und ich mache meine Rumba Walks, weil das ist halt so wie bei jedem anderen Tänzer, der ein Balletttänzer macht seine Exercises und wir machen unsere Rumba Walks und unsere Basic Samba Walks und was auch immer. Das ist halt schon irgendwie ich mache das gerne.
5: In ihrem Verein in Grünstadt betreuen die beiden auch die Jugendarbeit. Nach der Corona-Pandemie ist das Interesse am Turniertanzen hier stetig gewachsen. Ans Aufhören denken Maria und Simon aber noch nicht. Trotzdem besteht die Hoffnung, dass der Nachwuchs irgendwann in ihre Fußstapfen treten kann. Bis dahin gibt es für die Profitänzer weiterhin nur ein Ziel: Perfektion. Außer Atem zu sein, das ist höchstens im Training erlaubt. Bei Turnieren gleiten die beiden dann über das Parkett, als wäre es das Einfachste der Welt.

0: Maria, was macht dir denn am Training mit dem Simon am meisten Spaß?
1: Natürlich die Freude, mit ihm gemeinsam zu tanzen. Und natürlich Freude an der Bewegung, Freude an der Musik. Ja, also mich persönlich macht das immer unheimlich glücklich, wenn ich mich zur Musik bewegen kann. Sportlicher Aspekt, ne? Figur und so weiter und so fort, ne? Für uns Frauen. Ja,
2: das ist, also ich habe jetzt gedacht, du sagst meine Sounds.
1: Ja, deine Sounds. Der macht so interessante Sounds, das ist sein Steckenpferd. Ne?
0: Beim Tanzen,
1: ja, oder? Manchmal nervt es mich, bin ich ganz ehrlich, ja. Aber, ja, aber am Ende des Tages macht es mir dann, ist immer lustig. Ne?
2: Das ist eine Trainingsmethode, dass man versucht, verschiedene Rhythmen selbst zu erzeugen und dann der Körper sich dementsprechend auch bewegt. Und durch meinen Trainer.
1: Ja, da ist er halt extremstens gut. Also nicht nur in den Lauten machen, sondern der schnippst dann auch immer so gerne dann rum. Ne? Aber ja.
0: Aber so ein Laut würde ich jetzt schon gerne mal hören.
1: Oh, Simon.
2: Okay, I try. Boom, tschikadaka, boom, boom,
1: badaka, dum. Was für ein Tanz war das?
0: Jive hast nicht.
2: Mehr Samba.
1: Das ist mehr Samba.
0: Okay. Auf jeden Fall sehr interessant. Wie findet man denn einen Tanzpartner, der zu einem passt? Ist es Schicksal? Sucht man sich den aus? Maria, hast du den Simon ausgesucht?
1: Wie soll ich sagen? Es ist einfach passiert. Also wir haben uns über eine gemeinsame Schneiderin, die uns Klamotten gemacht hat, haben wir uns kennengelernt. Und sind dann irgendwie dann privat aufeinander gestoßen, waren mal ein Liebespaar.
0: Mhm.
1: Und sitzen heute hier noch zusammen. Heute sind wir beste Freunde. Ja, also wir sind da schon zwei Personen, die da friedvoll miteinander umgehen möchten. Ja. Aber ja, das ging dann über die Schneiderin, das ging dann einmal über die Liebesbeziehung und dann auf einmal hieß es, ja, sollen wir mal miteinander tanzen? Und dann haben wir gesagt gehabt, ja, das tun wir. Und ja, jetzt sind wir 10 Jahre, geben uns ab und zu mal auf den Keks, aber haben uns trotzdem lieb, ne? Und ja, aber es gibt auch andere Möglichkeiten, Tanzpartner irgendwie zu bekommen. Es gibt auf Facebook,

0: Im Internet gibt es Seiten, gibt es Gruppen für, also Tanzpartnerbörsen, dann tut
1: das
0: man eine Ahnung.
1: Parship,
0: ja. Genau, richtig, genau das Gleiche, ja.
2: Welche Ziele habt ihr euch denn für 2024 gesetzt?
0: Also, wir haben jetzt Ende März unsere deutsche Meisterschaft und da möchten wir natürlich erfolgreich sein. Wir haben die Möglichkeit, wenn wir dort das erreichen, was wir uns vorstellen, Deutschland auf der Europameisterschaft zu vertreten und auf der Weltmeisterschaft zu vertreten. Und dann sind da natürlich auch noch ein paar andere Turniere, die uns unheimlich am Herzen liegen und die wir natürlich dann auch gerne wieder tanzen möchten dieses Jahr.
2: Dem schließt du dich wahrscheinlich an, Simon.
3: Genau, also Ziele sind klar gesteckt und da sind wir jetzt gerade in der Vorbereitung dafür. Jeden Tag und nicht nur in unserem Tanztraining. Tanzen besteht nicht nur aus Tanztraining, sondern da ist eine Kraft-Ausdauer-Komponente dabei, eine konditionelle Komponente, eine mentale Komponente. Flexibilität müssen wir auch uns
0: ja,
3: erarbeiten.
0: Ja, das ist ganz, ganz wichtig für mich als Dame, Flexibilität, ja, aber auch natürlich die mentale Komponente. Also es ist eigentlich, man kann das mit einem Vollzeitjob vergleichen.
2: Dann wünsche ich euch ganz viel Spaß gemeinsam bei diesem Vollzeitjob.
0: Vielen,
2: vielen
0: Dank,
2: dass ihr uns die Einblicke gegeben habt. Und liebe Zuschauerinnen und Zuschauer, wir drei bedanken uns auch bei Ihnen fürs Einschalten. Tschüss, machen Sie es gut und bis zum nächsten Mal.

Oberbürgermeister Klotz und Regierungsbaudirektor Glanzmann durchschnitten gemeinsam das Band und eröffneten damit die äußere Südtangente, die erste Umgehungsstraße, die die Autobahn mit Rheinhafen, Ölzentrum und Pfalz verbindet. Diese Straße wird eine beachtliche Entlastung für die Karlsruher Innenstadt mit sich bringen. Aus einer anderen Perspektive sahen Bürgermeister Dr. Schiele, die Herren Stadtbaudirektoren Stefan und Beller und der Monatsspiegel die neue Südtangente. Mit einem der beiden in Deutschland existierenden Luftschiffe flogen sie über die wenige Tage zuvor eröffnete neue Verbindungsstraße und besahen sich Karlsruhe von oben. Über den Bahnhofsplatz zur neuen Führung der Bayertheimer Allee ging es zum neuen Gebäude der LVA. Fast mit Wehmut kommt einem der Gedanke, warum nur baut man in Deutschland nicht wieder wenigstens ein Luftschiff, denn es wäre das schönste Denkmal an den Erfinder, den Grafen Zeppelin. Und obendrein ein rentables Geschäft, zumal sicher die Gastplätze zu herrlichen Urlaubszielen auf Jahre ausverkauft sein würden.

Unvergleichlich mit jeder anderen Beförderungsart ist die Fahrt im Luftschiff. Und kein anderes Luftfahrzeug setzt seine Fahrgäste wieder so sanft und sicher auf den Boden, wie es Kapitän Hess hier mit dem von ihm gesteuerten Luftschiff D-Labo tut. Es ging um die Wurst bei der Schützengesellschaft Karlsruhe am Parkring. Denn nicht nur zur Freude der Kleinen, die hier von Schützenmeister Kniel mit Wurst und Bonbons gefüttert werden, sondern auch zur Freude der Großen traf man sich beim geselligen Schützenfest. Der Besucher durfte sich im Schießen selbst erproben. Und wenn er eine gewisse Trefferzahl erreicht hatte, gab es als Belohnung einen Maria-Theresien-Taler. Es ging nicht nur um sportliche Erfolge, sondern in erster Linie um die Pflege des Kontakts zur Bevölkerung. Unter dem Motto »Lass Blumen sprechen« feierte die Gesellschaft der Blumenfreunde im kleinen Stadthallensaal ihr 90-jähriges Bestehen. Der erste Vorsitzende, Georg Zwirner, hieß die Gäste willkommen. Und dann rollte ein buntes Programm über die Bühne, das herzlichen Beifall aller Anwesenden fand. Aus Anlass seines Aufenthaltes in Karlsruhe stattete der britische Lordkanzler Lord Dilhorn dem Karlsruher Rathaus einen Besuch ab und wurde dort vom ersten Bürgermeister Dr. Gutenkunst herzlich begrüßt. Im Amtszimmer des Oberbürgermeisters trug sich der hohe Gast in das goldene Buch der Stadt ein.

Der älteste und einzigste Raddampfer, der noch auf dem Rhein in Dienst steht, besuchte den Karlsruher Rheinhafen. Die Bevölkerung machte ausgiebig davon Gebrauch, sich an Bord diesen Veteranen genau anzusehen. Der Clubmanager des amerikanischen IM-Clubs in der Forstner Kaserne, genannt Benny, hatte eine einfallsreiche Idee. Er baute ein Aquarium mit 2000 Liter Wasserinhalt für Forellen, die seine Gäste gleich persönlich am Spieß braten können. Den ersten gemeinsamen Versuch machten Standortkommandeur Colonel Nelson und Bürgermeister Dr. Schiele. Und wie man sieht, schmeckt es allen prächtig.

nicht genug, die Rückseite des lodernden Kamins wurde nach Texas-Art zünftig ausgestaltet und selbst das Pferdehalfter an der Wand fehlt nicht. Kultusminister Dr. Storz führte den neuen Generalintendanten des Badischen Staatstheaters in sein neues Amt ein. In einem Festakt im kleinen Haus des Badischen Staatstheaters hielt der neue Generalintendant Rudolf seine Antrittsrede und erntete reichen Beifall aller Mitglieder des Theaters.

In Anwesenheit von Landtagspräsident Dr. Gurk, Landrat Groß und dem ersten Bürgermeister der Stadt Karlsruhe, Dr. Gutenkunst, wurde in Durlach die Durlacher Herbstwoche 1963, die unter dem Motto Stadt und Land Hand in Hand steht, feierlich eröffnet. Auf einer Ausstellungsfläche von rund 12.000 Quadratmetern bot sie einen eindrucksvollen Querschnitt von Kultur und Wirtschaft des Stadt- und Landkreises Karlsruhe.

Sehr beachtenswert war die Halle der 58 Gemeinden des Landkreises Karlsruhe. Auch viele Karlsruher Firmen zeigten hier ihre Erzeugnisse.

Zum Auftakt der deutschen Motoballmeisterschaften in Mörsch zeigte die Jugendmannschaft Mörsch in einem Vorspiel eine ganz beachtliche Leistung. Und vor allem, dass sie wahre Meisterfahrer auf ihren Mopeds sind. Sehen wir selbst, welch rasanten Kampf sich diese Jungs hier liefern.

begann das große Spiel um das diesjährige Endspiel der deutschen Meisterschaft. Rund 8000 Zuschauer konnten einen neuen Rekord dieser Sportart erleben, als sich der deutsche Meister der Jahre 1960 und 1961, Komet Durmersheim und der MSC Malsch, in einem harten, aber sehr fairen Kampf gegenüberstanden. Sieger wurde der MSC Malsch mit 2:1 Toren gegen Komet Durmersheim. Eine wirklich nervenaufreibende Sache, aber erstaunlich, mit welcher Geschicklichkeit diese harten Männer ihre Maschinen beherrschen.

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0: Meine sehr geehrten Damen und Herren, willkommen zur DRK-Sprechstunde. Das Thema der heutigen Sendung ist die Endometriose. Und als Gesprächspartnerin und Expertin darf ich Frau Dr. Heger begrüßen, auch von der Frauenklinik der Wiederklinik in Karlsruhe. Frau Dr. Heger, willkommen.
1: Herzlichen Dank für die Einladung. Ich freue mich, hier zu sein.
0: Wunderbar. Frau Dr. Heger, was ist eine Endometriose?
1: Ja, die Endometriose ist in aller Munde, trotzdem immer noch irgendwie unbekannt. Letzten Endes ist es eine chronische Erkrankung mit entzündlicher Komponente, die im gebärfähigen Alter letzten Endes alle Frauen betreffen kann. Zur Entstehung gibt es ganz verschiedene Theorien. Meistens ist es tatsächlich eine Kombination aus Endometrioseherden, die quasi falsch generiert wachsen, wie

0: die Endometriumszellen, die in die Gebärmutterschleimhaut reingehören, aber außerhalb der Gebärmutter wachsen. Es gibt auch die Entstehungstheorie, dass Zellen im Rahmen der Periodenblutung aus der Gebärmutter in den Bauchraum reinbluten und sich da ansiedeln und im Prinzip weiter wachsen, als würden sie in der Gebärmutter sitzen.
1: Das klingt ja fast wie ein Krebs.
0: Ja, es ist aber eine gutartige Erkrankung, aber tatsächlich in der Wachstumstendenz vergleichbar.
1: Mhm. Und wie sind die Beschwerden dieser Frauen?
0: Schwierig. Sehr, sehr unterschiedlich. Also die Endometriose ist so eine Art Chamäleon, kann ganz typische Beschwerden machen, also einfach Periodenschmerzen in einer sehr starken Ausprägung. Es gibt aber auch Frauen, die haben Endometriose, wissen gar nichts davon, weil sie im Prinzip keine oder sehr wenige Beschwerden haben. Und es gibt auch Frauen, die haben zwar zyklusabhängige, aber gar nicht so typische periodenartige Schmerzen, sondern Schmerzen an ganz anderen Stellen im Körper. Und da kommt man häufig nicht so schnell drauf, woher das Ganze eigentlich kommt.
1: Gilt das für Frauen jeden Alters?
0: Ab dem Zeitpunkt der ersten Periode kann bis zum Eintreten der Menopause die Endometriose auftreten. Häufig merkt man es nicht sofort, denn es dauert so ein bisschen, bis die Herde wachsen. Aber im Prinzip in der ganzen Zeit, in der Menstruationsblutungen auftreten.
1: Was sind denn so die häufigsten Beschwerden?
0: Die häufigsten Beschwerden sind eigentlich wirklich die Dysmenorrhoe, also die extremen Periodenschmerzen, die mit der Periode, teilweise auch ein paar Tage vorher und ein paar Tage nachher, anhalten und dazu führen, dass die Frauen teilweise sehr, teilweise wenig eingeschränkt sind, aber auf jeden Fall merken, dass da nicht wie normalerweise einfach eine Blutung kommt, sondern dass mit Schmerzen verbunden ist.
1: Und hat das nur etwas mit der Blutung zu tun oder gibt es diese Beschwerden auch außerhalb der Menstruation?
0: Gibt es auch außerhalb der Menstruation. Also gerade wenn die Schmerzsymptomatik schon länger besteht, ist es teilweise so, dass sich der Schmerzzeitraum immer mehr ausdehnt und vor der Periode bleibt, außerhalb der Periode bleibt, auch mit anderen Beschwerden in anderen Organsystemen einhergehen kann. Und je nach Ausprägung der Endometriose kann das wirklich auch Schmerzen im Prinzip an beliebigen Tagen zur Auswirkung haben.
1: Und das äußert sich natürlich in der Einschränkung der Lebensqualität.
0: Auf jeden Fall. Gerade Frauen mit einem ausgeprägten Endometriosebefund sind teilweise stark eingeschränkt, können durch Arbeitsausfälle oder Fehlen in der Schule ihrem normalen Alltag gar nicht gut nachgehen.
1: Gibt es Behandlungsmöglichkeiten?
0: Es gibt viele Behandlungsmöglichkeiten und meistens tatsächlich braucht man auch verschiedene Arten der Behandlung. Was besonders gut wirkt, ist eine hormonelle Therapie. Aber auch operative Therapieansätze und supportive Therapien mit Phytotherapie, Bewegung und Yoga finden alle ihren Stellenwert in der Endometriosetherapie, weil ein Therapiestamm alleine meistens nicht die komplette Beschwerdesymptomatik angreift.
1: Jetzt haben Sie ja sehr auf die Medikation so abgehoben. Das ist doch auch eine psychische Belastung.
0: Ja, nicht ursprünglich so, dass das das Erste ist, was auftritt, aber man kann sich schon vorstellen, dass wenn man lange Zeit unter Schmerzen leidet, die auch teilweise kein gutes Ansprechen auf eine Medikation haben und auch unvorhergesehen kommen können, dass einen das so stark beeinträchtigt, dass es eben auch eine Auswirkung auf die Psyche haben kann und auch eine chronische Schmerzbelastung im Endeffekt natürlich dazu führt, dass man sich eingeschränkt fühlt und auch hinterfragt, bilde ich mir die Schmerzen ein, man findet nichts, sind es wirklich Schmerzen und auch nicht mehr immer abgrenzen kann, wann die Schmerzen kommen.
1: Ist diese Diagnosestellung eindeutig? Kann man genau sagen, solche Bauchschmerzen sind Endometriose?
0: Ja, leider ist das häufig nicht der Fall. Es gibt schon Bauchschmerzen, wo man einfach durch die Anamnese der Patientin früh beginnende Periodenschmerzen, die immer mehr werden, immer eine Medikation brauchen. Das ist so das Typische. Da kommt man relativ schnell drauf. Das Problem ist, man sieht das häufig gar nicht so gut in der Untersuchung. Also gerade bei jungen Frauen ist es sehr schwierig zu erkennen im Ultraschall oder auch in anderer Bildgebung. Und das macht die Diagnosestellung sehr schwierig. Oder auch Frauen, die Endometriose an anderen Stellen haben, die nicht diese typischen starken Periodenschmerzen macht, zum Beispiel Schmerzen unterm Rippenfell oder Verdauungsprobleme. Mhm. Da ist häufig der Weg zur Diagnose einfach viel weiter, weil es quasi fast in die falsche Richtung weist, bevor man auf die Idee kommt, dass es durch die Endometriose verursacht sein kann.
1: Das würde natürlich auch so eine Psychologisierung, so eine psychische Auffälligkeit dann auch erklären von manchen Patientinnen, die das betroffen.
0: Ja, einfach auch der lange Leidensweg, bis das Ganze überhaupt erkannt wird, bis auch klar ist, es ist eine Endometriose und auch irgendjemand mal sagt, tatsächlich, es ist eine Endometriose. Das macht schon auch was, wenn man lang an einer Krankheit knuspert, ohne sich sicher zu sein, welche Krankheit es ist.
1: Vielen Dank, Frau Dr. Heger.
0: Gerne.

0: Sie wieder mit dabei sind und eingeschaltet haben. In den meisten Städten der Region hat man sich längst daran gewöhnt. Wo Fahrräder fahren, gibt es auch Elektroroller. Oft verschwendet man keinen zweiten Gedanken an das Modell des E-Scooters oder seinen Fahrer. Und genau da liegt das Problem, so die Pforzheimer Polizei. Nicht alle Fahrzeuge dürfen am Straßenverkehr teilnehmen und ihre Fahrer müssen mindestens 14 Jahre alt sein. Zum Bedauern der Einsatzkräfte nutzen aber immer wieder viel zu junge Fahrer die Roller. Nach einer Stichprobe hat sich das noch einmal bestätigt. Lars Notararigo berichtet.
1: Oft genug werden sie nicht ernst genommen, obwohl sie Kraftfahrzeuge sind. Die Rede ist von E-Scootern. Da sie seit Jahren Teil des Straßenverkehrs in den Städten der Region sind, sehen viele Menschen in ihnen eher bequemere Fahrräder. Das findet nicht zuletzt die Polizei Pforzheim sehr problematisch. Besonders bei Kindern und Jugendlichen unter 14 Jahren. Rechtlich dürfen diese eigentlich keine E-Scooter auf öffentlichen Straßen nutzen. Trotzdem kommt es immer wieder vor, dass Minderjährige auf den Elektrorollern erwischt werden. Wie tief dieses Problem eigentlich geht, ermittelte die Polizei der Goldstadt mit einer Schwerpunktkontrolle. Am Dienstag, den 27. Mai, gab es eine gezielte Verkehrskontrolle zum Thema E-Scooter hier in Pforzheim. Frau Schwalbe, welche Ergebnisse haben sich bei dieser Verkehrskontrolle denn besonders hervorgetan?
2: Die Polizei konnte hauptsächlich Kinder und Jugendliche kontrollieren, die mit den E-Scootern unterwegs waren. Bei der Kontrolle konnte tatsächlich 6 Minderjährige, also unter 14 Jahren, mit den E-Scootern angetroffen werden. Und die durfte dann auch mit den E-Scootern nicht weiterfahren.
1: Sie haben ja schon gesagt, es gibt spezifisch bei Jugendlichen Probleme mit den E-Scootern. Was würden Sie sagen, worin bestehen denn diese Probleme?
2: Die Jugendlichen sehen den E-Scooter wahrscheinlich als Art Spielzeug und fahren eben vermehrt mit diesen E-Scootern durch die Stadt, durch die Stadtgemeinden, durch die Gebiete. Oft auch zu zweit auf den Scootern, was nicht erlaubt ist. Das stellt einfach das Problem dar.
1: Welche Probleme, welche Gefahrenpotenziale ergeben sich denn besonders, wenn Sie jetzt diese Kontrolle auswerten?
2: Ein E-Scooter ist ein Elektrokleinstfahrzeug. Das heißt, für diesen E-Scooter fallen die gleichen Bedingungen an wie für ein Auto im Straßenverkehr. Und Straßenverkehr erfordert eben ein hohes Maß an Reaktionsfähigkeit, Konzentration und Regelverständnis. Und Kinder haben das im Normalfall eben nicht.
1: Was würden Sie denn raten, den Schulen, den Eltern, vielleicht auch der Polizei selbst zur Aufklärung?
2: Also ich kann einfach nur daran appellieren, dass die Eltern ihre Kinder einfach klar machen, dass es der E-Scooter kein Spielzeug ist. Einfach erkläre, wie läuft es im Straßenverkehr, auch die Schule, vielleicht eine kleine Infoveranstaltung, irgendwas. Es gibt ja viele Möglichkeiten. Aber wichtig ist einfach, den Kindern zu erklären, ihr dürft erst ab 14 Jahre fahren, vorher nicht. Und dann wirklich erklären, okay, Straßenverkehr, besondere Sorgfaltspflicht, besondere Vorsicht geboten.
1: Wichtig hervorzuheben ist Schwalbe dabei auch, die wenigsten Kinder und Jugendlichen, die aus dem Verkehr gezogen werden, nutzten dabei einen öffentlichen, per App freischaltbaren E-Scooter. Die meisten nutzten einen privaten von zu Hause. Modelle, die nicht immer verkehrstauglich sind. Kein besonders verantwortungsvoller Umgang, so die Polizei. Denn wie alle Fahrzeuge können auch E-Scooter im Straßenverkehr gefährlich sein, wenn man nicht mit ihnen umzugehen weiß. Sie sollten deshalb ebenfalls ernst genommen werden.
0: Nach dem Fund einer leblosen Person im Flusslauf der Murg hat die Kriminalpolizei die Ermittlungen aufgenommen und sucht nach Zeugen. Ein aufmerksamer Fußgänger hatte den Toten am Sonntagmorgen gegen 8.45 Uhr im Wasser entdeckt. Die alarmierte Feuerwehr konnte den Mann in der Folge nur noch tot bergen. Wie das Polizeipräsidium Offenburg mitteilte, handelte es sich bei dem Verstorbenen um einen etwa 30 Jahre alten Mann. Kriminaltechniker wurden zur Klärung der genaueren Umstände herangezogen. Hinweise auf eine Fremdeinwirkungen liegen zum jetzigen Zeitpunkt noch nicht vor. Da die Identität des Mannes noch ungeklärt ist, bittet die Polizei um Mithilfe. Und wir schauen jetzt noch auf weitere aktuelle Nachrichten aus der Region, denn am Wochenende sind mehrere Personen bei Verkehrsunfällen ums Leben gekommen.
3: Bei einem schweren Verkehrsunfall auf der Bundesstraße 35 zwischen Bruchsal und Heidelsheim sind am Sonntagnachmittag 2 Menschen ums Leben gekommen. Eine weitere Person wurde schwer verletzt. Wie das Polizeipräsidium Karlsruhe mitteilte, war ein 65-jähriger Autofahrer gegen 13.50 Uhr in Richtung Heidelheim unterwegs. Auf Höhe des Ortsausgangs geriet sein Wagen mutmaßlich infolge von Aquaplaning auf die Gegenfahrbahn und prallte dort frontal in ein entgegenkommendes Auto. Der 55-jährige Fahrer des entgegenkommenden Wagens und seine 54-jährige Beifahrerin erlagen noch an der Unfallstelle ihren schweren Verletzungen. Der mutmaßliche Unfallverursacher wurde mit einem Rettungshubschrauber in ein Krankenhaus geflogen. Für die Bergungsarbeiten und die Unfallaufnahme blieb die B35 für mehrere Stunden in beide Richtungen voll gesperrt. Ein schwerer Verkehrsunfall auf der Bundesstraße 3 im Bereich von

0: Wagen in Richtung Lahr unterwegs, als er auf die Gegenfahrbahn geriet. Dort prallte er frontal mit dem Auto einer 47-Jährigen zusammen. Erste Ermittlungen des Verkehrsdienstes deuten darauf hin, dass eine medizinische Ursache vorlag und der Mann am Steuer das Bewusstsein verloren hatte. Trotz Reanimationsversuchen verstarb er wenig später im Krankenhaus. Die 47-jährige Kontrahentin erlitt leichte, ihre 76-jährige Mitfahrerin schwere Verletzungen. Neben Polizei und Rettungsdienst war die Feuerwehr Offenburg mit rund 20 Einsatzkräften vor Ort. Die B3 blieb für die Bergungsarbeiten voll gesperrt. Den Sachschaden schätzt die Polizei auf rund 23.000 Euro.
1: Die Windenergie in Süddeutschland soll weiter ausgebaut werden. Hierfür hat sich Baden-Württemberg mit dem Bundesland Bayern zusammengetan. Im Rahmen dieses Vorhabens wird auch das neue erneuerbare Energiegesetz des Bundes kritisiert. Mehr dazu jetzt hier.
2: Bessere Bedingungen für Windenergie. Baden-Württemberg setzt sich im Bundesrat gemeinsam mit Bayern für bessere Rahmenbedingungen beim Windenergieausbau ein. Eine Erhöhung der jährlichen Ausschreibungsmenge von 10.000 auf 14.000 Megawatt sowie eine zusätzliche Wind-Sonderausschreibung im Jahr 2027 mit 5.000 Megawatt werden gefordert. Zudem soll ein eigenes Zuschlagssegment für Süddeutschland eingeführt werden, um die strukturellen Nachteile der windschwächeren Standorte auszugleichen. Das auf Bundesebene entworfene Erneuerbare Energiegesetz wird stark kritisiert. Es würde die Umsetzung von zahlreichen bereits genehmigten Projekten in den beiden Ländern einschränken und damit auch den Fortschritt in der Energiewende einschränken. Der Bau von mehr als 1.000 Windkraftanlagen sei gefährdet und somit auch das Erreichen des Klimaziels für Baden-Württemberg im Jahr 2030. Vor allem im aktuellen weltpolitischen Kontext bezüglich der Öl- und Gasversorgung betont Baden-Württembergs Umwelt- und Energieministerin Thekla Walker die Notwendigkeit, Versorgungssicherheit und Unabhängigkeit von Energieimporten zu schaffen. Weitere Vorteile des Ausbaus der Windenergie, etwa geringere Stromproduktionskosten und die Stärkung des eigenen Wirtschaftsstandortes, bestärken die Forderungen.
1: Die 30-Grad-Marke wurde in diesem Jahr bereits zum ersten Mal im Mai geknackt. Was das für die Garderobe der Karlsruher heißt, meine Kollegin Lara Kleinmeier hat nachgefragt.
3: Die Hitze hält weiter an und wir befinden uns hier gerade in Karlsruhe und fragen nach, auf welche Fashion-Trends ihr setzt und was absolute No-Gos im Sommer sind. Ich bin gespannt.
4: Ich trage vielleicht ein bisschen muskulöser, sage ich jetzt mal, trage ich gerne Synthetik und so.
5: Ich trage Tanktops, weil es halt einfach, man wird ein bisschen braun und ja, der Wind geht besser durch.
6: Ich habe so kurzer Rock ausgewählt, so mit Shorts. Es ist aber sehr praktisch.
7: Oh ja, easy going. Ja.
8: Am besten Leinen. Netzstrümpfe, Stiefel, weiße Unterwäsche, so wie bei der Lene Klum und Heidi.
9: Eher helle Farben und ich denke eher luftig.
7: Leichte Bekleidung würde ich sagen, Sonnenschutz auf jeden Fall, Hut, dann ist man eigentlich gut gerüstet.
10: Luftig auf jeden Fall, dass die Luft durchkommt, ein bisschen Wind.
11: Seidenkleid, ja, und unbedingt Hut anziehen. Unbedingt, ja.
1: Und wir kommen zum Sport und blicken auf ein Sportevent, welches das kleine Örtchen Iffezheim jährlich weltweit in den Fokus rückt. Die Pferderennbahn in Iffezheim startet mit dem Frühjahrsmeeting in die Saison. Mein Kollege Max Gerlein war bereits heute auf der Rennbahn vor Ort, denn dort hat sich über den Winter einiges getan, sodass dem Auftakt am Donnerstag eigentlich nichts mehr im Wege steht.
12: Die Baden-Galopp-Pferderennbahn in Iffezheim zieht jährlich mit ihren Pferderennen-Events etliche Besucherinnen und Besucher weit über die Regiongrenzen hinaus hier in das kleine Örtchen am Flughafen. Und jetzt ist es bald soweit, das Frühjahrsmeeting, das erste große Event des Jahres, steht an. Bei mir steht jetzt Stefan Buchner, der Geschäftsführer von Baden-Galopp. Herr Buchner, schön, dass Sie bei uns sind. Wie groß ist denn die Vorfreude auf das diesjährige Frühjahrsmeeting?
13: Ja, hallo erstmal. Schön, dass ich hier sein darf und die Fragen beantworten. Es ist jedes Jahr das Gleiche. Der Winter war lang und jetzt, wo das Wetter so schön ist und der Frühling vor der Tür steht, freuen wir uns natürlich riesig auf die ersten Renntage. Am Anfang denken wir immer, oh, ist ja noch ewig Zeit und dann geht es am Ende ganz schnell. Aber die Vorfreude ist jetzt wirklich groß und ja, wir hoffen, dass das Wetter mitspielt und dann werden wir, glaube ich, ein paar tolle Tage hier in Iffezheim erleben.
12: Gibt es denn im Vergleich zum letzten Jahr irgendwelche Neuerungen, auf die man sich besonders freuen kann?
13: Ja, wir versuchen natürlich immer, gerade über Winter, die Anlage zu verbessern. Wir haben jetzt relativ viel über Winter gemacht. Wir haben die alte Iffezheimer Tribüne komplett saniert mit Unterstützung der T. von Sastro Stiftung und der Gemeinde. Die Tribüne steht in Denkmalschutz, deswegen war das eine größere Aktion, aber sie ist wirklich wieder ein Schmuckstück geworden. Wir haben die sanitären Einrichtungen in weiten Bereichen erneuert, weil das

0: halt auch für uns wichtig ist, für den Komfort. Auf dem Platz ist ganz viel passiert, was die Dekoration angeht, und wir haben noch einen neuen Selfie-Point und so Kleinigkeiten, die, glaube ich, für die Besucher einfach ganz schön sind, wenn man am Platz läuft und immer wieder neue Sachen entdecken kann. Ja, und wie gesagt, jetzt beginnt halt das Feintuning, bis Donnerstag noch die letzten Putzarbeiten, Mäharbeiten, Hecken schneiden, was man so in den letzten Tagen noch machen kann.
1: Sie haben es angesprochen, die Anlage sieht hervorragend aus, man sieht es im Hintergrund, es ist sehr grün, sehr farbenfroh alles hier. Ja. Wie ist denn auch das Geläuf für die Pferde im Endeffekt? Ich meine, gerade in der letzten Woche war es ja auch zum Teil ziemlich heiß und trocken.
0: Das stimmt, ja. Also das hat natürlich für uns jetzt nicht nur den Effekt, dass es schön aussehen soll, sondern gerade das Geläuf ist ja für die Sicherheit auch ganz wichtig. Wir haben zum Glück Beregnungsanlagen, das heißt, wir können bei trockenem Wetter die Bahn beregnen. Das können wir einstellen, auch die Wassermenge, deswegen haben wir es eigentlich ganz gut im Griff, und insofern ist das Geläuf nicht nur optisch, sondern auch von seiner Beschaffenheit her wirklich im Top-Zustand. Gestern war die Rennbahnprüfungskommission da, das ist eine Kommission, die vom Dachverband geschickt wird, die eben alle möglichen Aspekte prüft, das Geläuf, die Sicherheit der Gastboxen, die Funktion der Waage, auf denen die Jockeys gewogen werden. Das ist eben wie eine Abnahme, die jedes Jahr erfolgt, bevor der Dachverband die Rennen freigibt, und da ist eigentlich nichts bemängelt worden, uns wurde alles sehr gelobt, das macht uns froh, weil für uns ist der Sicherheitsaspekt natürlich der Zentrale, jetzt mal von der Optik abgesehen.
1: Ich habe es zu Beginn angesprochen, die Strahlkraft der Pferderennbahn hier in Iffezheim. Können Sie uns jetzt vielleicht mal ein wenig mitnehmen, wie groß das Ganze wirklich ist? Ich meine, es gibt ja wirklich teilweise Übertragungen bis nach Hongkong von den Renntagen hier.
0: Also man muss natürlich zwei Dinge unterscheiden. Das eine ist die Rennsport-Community, die weltweit eigentlich nach Fußball die größte ist. Es gibt Pferderennen auf der ganzen Welt. In Asien sind da oder in Amerika 150.000 Leute teilweise auf den Rennbahnen. Und da ist Baden-Baden, Iffezheim die Rennbahn in Deutschland, deutsche Rennbahn, die man da auch kennt. Also egal, ich durfte letztes Jahr in Hongkong sein. Jeder kennt die Galopprennbahn Iffezheim. Auch einfach, weil die Pferde, die da laufen, auch vorher hier gestartet sind. Die erfolgreichsten Pferde der Welt sind ja regelrechte Globetrotter. Die laufen ja auf allen Kontinenten und deswegen ist das für uns natürlich ganz wichtig, und man sieht aber auch, dass diese Rennbahn einfach einen weltweiten Ruf hat im Rennsport selber, aber auch touristisch, natürlich über die Historie mit der Stadt Baden-Baden, Sommerhauptstadt Europas und diese Dinge, aber da ist die Rennbahn ja ein ganz zentraler Bestandteil, denn das entstand ja auch alles über Casino und über Rennbahn, über diese Verbindung, die ja zum Glück bis heute besteht, und deswegen glaube ich, dass sowohl die Rennbahn im Rennsport, aber auch die Stadt Baden-Baden unter anderem den Ruf hat, den sie hat, weil die Veranstaltung hier sind.
1: Der Pferderennsport ist jetzt in dem Fall hier mit dem Casino Baden-Baden verknüpft, aber natürlich auch ganz groß allgemein im Thema Wetten. Wie wichtig ist denn jetzt für Baden-Galopp auch als Organisator das Thema Wetten beim kommenden Frühjahrsmeeting?
0: Naja, also es war ja mal ursprünglich, ich habe das ja schon mal, glaube ich, erzählt, wir machen ja Zuchtleistungsprüfung im Auftrag des Staates, also eine staatliche Aufgabe, die wir ausführen. Dafür hat der Staat gesagt, dürft ihr diese Wetten annehmen und mit den Erträgen könnt ihr das hier bezahlen. Das funktioniert jetzt nicht mehr so, weil das war noch aus Zeiten, wo es noch keine Sportwette gab und kein Internet, aber nichtsdestotrotz ist der Ertrag aus der Wette immer noch ein ganz zentraler Bestandteil unserer Finanzierung. Dazu muss man wissen, dass wir aber nur im Schnitt ca. 20% der Einsätze abziehen, 80% an den Wetter wieder ausschütten, was deutlich höhere Ausschüttungsquote ist als bei allen anderen Spielarten. Und es ist nach wie vor für uns wichtig, diese Einnahmen zu haben. Aber, und das finde ich immer ganz entscheidend, die Wette schafft auch so eine Verbindung zwischen den Zuschauern und den Aktiven. Das heißt, wenn sie selber ein Pferd wetten, und Pferd und Jockey ist ja ein Team, kann man ja nicht trennen, dann ist das während des Rennens, als wenn das ihr Pferd wäre und ihr Jockey, und das Erlebnis ist nochmal ein ganz anderes, egal ob sie jetzt 2 Euro oder 200 Euro gesetzt haben, und deswegen hat dieses Wetten für uns eben zwei ganz zentrale Funktionen, die Finanzierung, aber auch, dass diese Begeisterung vom Sport, von den Sportlern auf die Zuschauer überspringt, weil wir natürlich jetzt kein Verein sind, wo die Leute, keine Ahnung, wie im Fußballverein, für ihren Verein kommen oder den anfeuern, sondern eben die Pferde und die Zuschauer meistens erstmal nicht so viel miteinander zu tun haben. Und das geht eben übers Wetten.
1: Herr Buchner, ich bedanke mich ganz herzlich bei Ihnen für diese kleine Einschätzung. Am Donnerstag geht es dann hier in Iffezheim los. Platzöffnung ist um 12 Uhr. Auch wir von Baden-TV werden selbstverständlich vor Ort sein und am Freitag einen ausführlichen Bericht um 18 Uhr bei Baden TV aktuell bringen.
2: Der Karlsruher SC hat sich für die kommende Saison 26/27 mit einem vielversprechenden Offensivtalent verstärkt. Wie der Verein bekannt gab, wechselt der 19-jährige Jason Ponente Ramirez aus dem Nachwuchs des 1. FC Köln in den Wildpark. Er ist damit der 4. Transfer der Blau-Weißen für die neue Spielzeit. Der flexible Flügelspieler, der vor allem auf der rechten Außenbahn zu Hause ist, bringt bereits internationale Erfahrungen aus der UEFA Youth League mit. Ponente Ramirez, der erst am Vergangenen vergangenen Sonntag noch im Finale um die deutsche A-Juniorenmeisterschaft für Köln in der Starterelf stand, blickt voller Vorfreude auf die neue Aufgabe in Baden. Für die meisten von uns ist das Laufen ja eher ein Hobby, um den Kopf frei zu bekommen oder sich fit zu halten. Aber es gibt diesen einen Moment, in dem aus einem einfachen Hobby purer Leistungssport und eine echte Leidenschaft wird. Genau diese besondere Atmosphäre zieht jedes Jahr hunderte Athleten und Laufbegeisterte nach Karlsruhe, um in packenden Duellen die eigenen Grenzen auszutesten. Max Gerlein war am Samstag vor Ort.
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4: Herzschlag im Dauertakt, der Geruch von der Tatarbahn und die Jagd nach der absoluten Bestzeit. Am vergangenen Wochenende wurde das Karlsruher Karl-Kaufmann-Stadion wieder zum Epizentrum der europäischen Laufelite. Zur 10. Ausgabe der Langen Laufnacht strömten die Athleten in die Fächerstadt. Ein Event mit absolutem Kultstatus.
5: Es ist das größte Mittel- und Langstrecken-Bahn-Leichtathletik-Event deutschlandweit. Die Leute kommen aus ganz Deutschland, aber auch aus Australien, Japan, USA, tatsächlich aus der ganzen Welt. Und hier sind viele Leute, die das Ganze auf Landesmeisterschaftsniveau machen, bis hin zu deutschen Meisterschaftstop-Niveau. Und auch tatsächlich absoluter Weltspitze. Also wir haben mehrfache Europameister dabei. Wir haben mit Cameron Myers einen potenziellen zukünftigen Olympiasieger dabei. Zigfache deutsche Meister.
4: Die Kulisse steht, die Athletinnen und Athleten sind bereit. Doch das Jubiläumsmeeting bringt die Sportler in diesem Jahr nicht nur sportlich ins Schwitzen. Schon am Nachmittag brennt die Sonne unbarmherzig auf die rote Tatarbahn des Stadions. Bedingungen, die alles von den Läufern abverlangen und den Veranstaltern im Vorfeld einiges an Kopfzerbrechen bereitet haben.
5: Für die 800 und 1500 ist tatsächlich ziemlich gut, also so 28, 29 Grad für die 800 sind schön, da kann man schon auch bei der Hitze voll ausbelasten, ist viel besser als jetzt 15 oder 16 Grad. Auch für die 1500 Meter ist es noch okay, auch da wäre es wahrscheinlich 25 Grad optimal. Und dann für die 5000 Meter heute Abend, das ist auf jeden Fall zu warm. Also da wird es dann um 8 Uhr leider noch 25, 26 Grad sein. Und da wären dann 18 oder 19 Grad wünschenswert.
4: Hinter den Kulissen läuft währenddessen eine organisatorische Meisterleistung. Ein Event dieser Größenordnung mit Hunderten von Läufern, präziser Zeitmessung und internationalem Publikum schüttelt niemand mal eben aus dem Ärmel. Monatelange Arbeit und unzählige ehrenamtliche Arbeit der LG-Region Karlsruhe stecken in diesem einen Tag.
5: Bahnleichtathletik ist sehr kleinteilig, sind 65 Läufe nacheinander, das muss alles minutiös passen. Wir haben halt die Pacerinnen und Pacer für jeden Lauf, das sind alleine 70, die muss man alle hier hinbringen, koordinieren, Tempo absprechen, also es ist schon ein gigantischer Aufwand im Vergleich jetzt zu einer Bergdorfmeile, da macht man einmal einen Schuss, da rennen 3000 Leute, die kommen ins Ziel, das ist deutlich leichter als bei uns, wo wir im Endeffekt 65 Veranstaltungen in einer haben. Und das ist natürlich brutal von der Vorbereitung her, weil da muss alles passen. Da dürfen keine Zeitplanverzögerungen kommen, kein Pacer darf ausfallen und ist natürlich dann auch ultra stressig für die Organisatoren.
4: Der immense Aufwand hat sich jedenfalls gelohnt. Auch bei der 10. Auflage hat Karlsruhe bewiesen, warum die lange Laufnacht ein fester Pflichttermin im Kalender der Leichtathletik bleibt. Die Zuschauer ganz nah an der Bande, die Läufer im Kampf gegen die Uhr, das Konzept geht auf. Am Ende nehmen viele Athleten nicht nur schwere Beine, sondern auch eine neue Bestzeit mit nach Hause. Ein rundum gelungenes Jubiläum, das Lust auf die nächsten 10 Jahre macht.
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2: Und das waren wieder die Nachrichten live aus Karlsruhe. Schön, dass Sie dabei waren. Bis morgen.
6: Hallo und einen schönen guten Abend. Willkommen zum Wetter auf Baden TV. Die heißen Luftmassen erreichen uns in den kommenden Tagen nicht mehr. Aus Nordwesten werden kühlere Luftmassen herangeführt durch dieses Tief hier. Und das bringt auch zeitweise mal Wolken. In der kommenden Nacht, da ist der Himmel bereits stark bewölkt, teilweise auch bedeckt. Nur vereinzelt lockern die Wolken mal ein wenig auf. Anfangs kann es noch den ein oder anderen kurzen Regenschauer geben. Die Frühtemperaturen liegen am Dienstagmorgen so um die 14 Grad in Gammersheim und 16 Grad in Freiburg. Der Dienstagvormittag bringt dann relativ viel Sonnenschein. Ab und zu ziehen mal ein paar Wolkenfelder vorüber. Es bleibt meist trocken und die Tageshöchsttemperaturen, die erreichen am Dienstagnachmittag bis zu 27 Grad in Germersheim und Werte um 25 Grad in Offenburg. Es ist also eher ein sommerlicher Tag. Ja, und auch der Nachmittag ist zunächst sommerlich, aber die Wolken werden später zahlreicher und vor allem in höheren Lagen vom Schwarzwald, der Schwäbischen Alb, da kann es mal das ein oder andere kurze Gewitter geben. Und diese Gewitter verstärken sich zum Abend hin. Da kommt nämlich aus Westen eine neue Gewitterfront herangezogen. Und da kann es auch mal zu Starkregen, Sturmböen und Hagel kommen. Die Abendtemperaturen liegen meist so um 15 Grad in Baden-Baden und bei 11 Grad in Freudenstadt. Der Blick auf die weiteren Aussichten, es ist so ein bisschen durchwachsen. Am Mittwoch 22 Grad, mal Sonne, mal Wolken, zum Abend neue Schauer. Am Donnerstag vor Leichnam, der Feiertag, eher auch durchwachsen, 20 bis 23 Grad, mal Sonnenschein, später einzelne Schauer und kurze Gewitter. Der Freitag wieder freundlicher, aber ein bisschen kühler, maximal 21 Grad, aber da sollte es dann doch überwiegend trocken bleiben. Das war's vom Wetter. Ich wünsche einen schönen Abend und tschüss, bis zum nächsten Mal.
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20. Juni feiert der VfR Sondernheim sein großes 100-jähriges Jubiläum gemeinsam mit der Firma Rematec. Los geht es um 13 Uhr mit einem F-Jugendturnier, bis es um 16.30 Uhr eine Siegerehrung mit Live-Musik geben wird. Ab 17.30 Uhr fährt der Verein mit einem Kader an Musikern auf. Von Lou Hoffner bis Shirley Brock ist für verschiedenste Geschmäcker etwas dabei. Ab 22 Uhr gibt es dann Public Viewing des WM-Spiels Deutschland gegen die Elfenbeinküste. Der Eintritt ist frei. Am Wochenende vom 12. bis zum 14. Juni startet das Karlsruher In-Event Lounge 76 in die zweite Runde dieses Jahr. Mit mehreren DJs und entspannter Lounge-Musik möchte das Event seine Gäste ins Wochenende und in den Sommer entführen. Für Essen und Getränke ist gesorgt, der Eintritt ist frei. Passend zum Pride Month bietet die Stadtbibliothek Pforzheim eine Lesung der Jugendbuchreihe Camp Rainbow der Autorin Alicia Z. Dabei geht es um queere Liebe, Diversität, Zurückweisung und unerwartete Freundschaften. Dabei ist eine Anmeldung erforderlich, entweder an der Rezeption oder per Telefon.

0: Eine neue Ausgabe von Bauen und Wohnen. Schön, dass ihr wieder mit dabei seid bei unserem Wohngeschichten-Spezial. Da ist Sandra immer unterwegs und bekommt ganz tolle Einblicke, wie die Menschen so leben. Und heute starten wir mit der ersten Wohngeschichte, die Sandra damals gemacht hat, als sie vom ZDF, vom Heute-Journal zu uns gekommen ist und noch nie vor einer Kamera gestanden ist. Das Ergebnis von der wunderschönen Loft in Lindau seht ihr jetzt.
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0: Ja, Tobi, auf der Suche nach neuen Wohngeschichten sind wir ja heute an den Bodensee gefahren, genau gesagt nach Lindau, zu Margret Brams. Hallo, ich grüße Sie, Frau Brams.
1: Hallo. Schön, dass wir hier sein dürfen. Schön.
2: Wir befinden uns hier unterm Dach des Hauses in der Kramergasse 9 und es geht über 3 Etagen und ist die ehemalige der Kornspeicher von dem Haus oder vielleicht sogar von mehreren Häusern drumherum. Wir sehen hier die Kranengaube, da wurde das hochgezogen händisch mit Seilzug und wurde hier gelagert. Gab vermutlich schon ein Zimmer für eine Magd oder für einen Knecht, aber eigentlich war es nicht bewohnbar und war der Dachboden.
0: Und Sie haben uns ja jetzt auch mal ein paar alte Fotos von früher, alte Pläne, ganz toll. Was ist das hier?
2: Das ist die alte Treppe und man sieht da einfach auch diese schlichte Holzverkleidung, vermutlich den Eingang zu einer Kammer.
0: Die werden wir nachher auch noch mal
2: die
0: sehen.
2: Die sehen wir. Ja, die Treppe, toll. Die sehen wir.
0: Wunderbar.

0: Ah, und das ist auch so ein Relikt hier?
1: Ja,
0: Ja?
1: das ist, glaube ich, sogar das älteste Stück hier oben.
0: Wahnsinn, diese
1: Wir haben
0: alten
1: mal aus dem
0: Schläge da auch.
1: Keller rauf, das war vielleicht der Heiz- oder Kohlekeller, das Lager, und da war das die Tür auch mit dem Beschlag. Und dieses Schloss ist natürlich jetzt nicht in Funktion hier
0: Ja,
1: montiert,
0: aber es
1: aber
0: ist eine
1: man kann
0: ganz
1: sich
0: tolle Wohnidee
1: einfach
0: hier.
1: so anschauen. Das
0: Toll,
1: ist
0: die ist
1: jetzt
0: auch
1: so
0: schön.
1: die
0: Aha.
1: Schiebetür. Und die Tür ist auch verlängert.
0: Ja,
1: Ach
0: also
1: so, die
0: die war
1: Leute
0: jetzt auch
1: waren
0: nicht
1: damals ja
0: passend.
1: nicht so
0: Ja,
1: groß, die hatten keine so
0: gut.
1: großen Durchgänge.
0: Ja, schön.
1: Und,
0: Ja, wo
1: ja.
0: geht's weiter? Wie sollen wir ins Schlafzimmer
1: Ja,
0: weitergucken? Schön.

0: Hier sind wir mitten im Wohntraum. Wahnsinn, die alten Balken, toll. Ja. Und hier die Wand, die ist
1: irgendwie original.
0: Ach, das ist original belassen.
1: Also die Wand ist nicht abgewaschen, sondern okay. Man hat so ein Schlussfirnis drauf, dass da jetzt auch nichts mehr dran verändert werden kann.
0: Da muss ich einfach mal anfassen,
1: so weil das sieht so ja, ist ein so Wunschtag, aber okay. Ist einfach natürlich gewachsen.
0: Toll, die ist auch so richtig bockelig hier.
1: Ja.
0: Wahnsinn. Und das da hinten, was ist das?
1: Das ist so eine Laternennische. Die hatten ja kein elektrisches Licht und da hat man sich dann in so einer Kammer, damit man da ein bisschen was arbeiten, hantieren konnte, war ja auch dunkel hier im Dach. Und die hat aber noch eine zusätzliche Bedeutung, hat mir jetzt erst kürzlich jemand gesagt, das ist so eine Art Abstandshalter zum Nachbarn.
0: Aha, also in dem Fall hier so eine Armlänge und dann kommt der Nachbar.
1: Ja, genau, dann hat der auch nochmal so seine Wand.
0: Das ist ja interessant, ja. Man lernt ja nie aus. Ne? Ja. Wo geht's jetzt hin, wo gehen wir?
1: Jetzt gehen wir in ein Bad.
0: Okay. Okay, das ist ja richtig modern. Und hier aber, man sieht auch, okay, so alte Details.
1: Immer wieder was integriert.
0: Oh, Wahnsinn. Das ist eine alte Waschschüssel tatsächlich.
1: Das ist eine alte Waschschüssel.
0: Irre. Ihre Idee?
1: Integriert. Nicht ganz, das war eigentlich der Schreiner, der sich hier mit diesem Fenster auseinandergesetzt hat. Ein Spiegel.
0: Das ist
1: Schrank praktisch.
0: Ach, toll. Genial. Aus alten
1: Alle Bedürfnisse.
0: Was für eine Weitsicht hier.
1: Ja.
0: Da macht sich der Loftname auch wirklich in dem Fall sehr Ehre.
1: Lounge-Bereich.
0: Wow. Ah, und hier kann man auch dann hier schön sich breit machen. Ne?
1: Könnte Toll. Man auch noch mal schlafen, also Freunde, schön. Größere Familien.
0: Und das ist die Treppe, die wir vorhin auch auf den alten Bildern gesehen haben. Die ist einfach so gelassen dann in dem Fall.
1: Die knarrt nicht, die ist stabil. Die
0: Wahnsinn.
1: Ist unglaublich.
0: Ja. Und wir müssen unseren Zuschauern jetzt auch mal verraten, Frau Brahns hat mir vor dem Dreh erzählt, sie geht ungeschminkt in diesen Dreh, was ja auch schon mal wirklich in dieser Zeit Respekt. Aber genau das ist eben auch dieser, man merkt diesen Flair hier in diesen Räumen. Es ist die natürliche Schönheit, die ihren Einrichtungsstil ausmacht. Ne?
1: Ja, danke.
0: Schön.
1: Dankeschön.
0: Und oben, was erwartet uns oben?
1: Ein besonderes Highlight
0: noch. Ja. Schön, dann gehen wir doch mal hoch.
1: Gerne.
0: Wahnsinn. Oh, und hier merkt man auch direkt hier die krumme und schiefen Ecken und
1: das
0: Kanten
1: Original.
0: Hier. Ne? Oh, und das ist natürlich wirklich, Sie haben nicht zu viel versprochen. Wahnsinn.
1: Mitten in der Stadt.
0: Das ist ja ein Traum. Was für ein Blick über die Dächer und den Alpenblick. Das ist ja unglaublich. Und das Dach kann man auch
1: öffnen.
0: Ja?
1: Ja.
0: Oh, das
1: ist
0: Allein dieser Blick, ne? Diese Weitsicht, das ist schwierig, als wären wir jetzt auf dem Schiff.
1: Ja.
0: Frau Brahms, Sie haben da wirklich ein Wohnjuwel. Ich denke, wir trinken jetzt noch mal einen Kaffee, oder?
1: Ja, gar nicht.
0: Und ich genieße das hier mal noch ein bisschen. Boah, trotz kalter Winterluft, die hier mir um die Nase weht, ist es atemberaubend, dieser Ausblick, den man hier mieten kann. Man kann das hier nämlich mieten. Und ich werde jetzt auch gleich noch mal hier einen gemütlichen Kaffee trinken mit der Frau Brahms, ein bisschen entschleunigen und gebe erstmal zurück ins Studio. Tschüss!

0: Hi, so schön, dass du da bist, Marguerite.
1: Hallo
0: Richtig
1: Sandra,
0: schön.
1: danke schön.
0: Heute bringe ich dir den Kaffee.
1: Ja, danke.
0: Die Szene von unserer ersten Wohngeschichte, die war tatsächlich ein bisschen kontrovers diskutiert, gell, im Netz. Mittlerweile haben wir 90.000 auf YouTube den Beitrag gesehen.
1: Unglaublich.
0: Also richtig viele, unglaublich, oder?
1: Ja.
0: Es war eine sehr schöne Wohngeschichte bei dir. Es war sehr authentisch auch. Ist es denn immer noch so bei dir? Oder hat sich was verändert?
1: Ja, kann ich sagen, es ist unverändert.
0: Okay, ja,
1: und
0: spricht für dich.
1: Es darf auch so sein. Das Haus hat Geschichte, hat Seele und das macht es letztendlich aus.
0: Ja, es waren sehr, sehr viele Elemente, die einfach aus dem Alten was Neues wurden. Ne? Erzähl doch
1: ja,
0: mal ein paar.
1: Das und aber auch viel Bestand. Also wir haben natürlich die Technik, ja klar, auf den neuesten Stand gebracht zu der Zeit und auch ganz viel verwirklicht, aber doch, dass das Denkmalschutz, Brandschutz, beides gleichermaßen viel Auflagen gemacht hat, automatisch, auch in der Höhe von dem Haus, war natürlich nicht viel Spielraum, sich da selbst zu verwirklichen. Und deshalb schreibt das Haus, das Gebäude, seine eigene Geschichte.
0: Ja, vor allem Geschichte hat es. Also, was habe ich in Erinnerung? 800 Jahre, oder? Der unterste Teil?
1: Also der unterste Teil ist aus dem 11. Jahrhundert, der alte Salzkeller von Lindau. Und dann wurde das neu erbaut und viele Häuser auf der Insel um 1725, 28, so in der Zeit.
0: Also in Erinnerung geblieben ist mir auch dieses Lichtfenster, dieser Schacht, der so auch schon im Mittelalter wurde.
1: Also diese Nische,
0: genau, das Licht so inszeniert. Jeder andere würde sie wahrscheinlich diese Kältebrücke zumauern.
1: Ja.
0: Du hast es tatsächlich auch so gelassen.
1: Eigentlich in jedem Raum ist die da, auf der ersten Ebene vor allem. Das waren ursprünglich Kammern vom Markt und Knecht. Und die haben dann da ihre Petroleumlampe oder ihre Kerze da in diese Nische reingestellt.
0: Schön, wirklich. Toll, dass du das auch so gelassen hast.
1: Ja.
0: In der Wohngeschichte haben wir natürlich ganz viele Sachen nicht ansprechen können. Passt ja nicht alles in 6 Minuten. Gibt es irgendwas, wo du gerne noch erzählt hättest?
1: Also, dass mittlerweile sogar viele Handwerker als Gäste bei mir waren, unter anderem auch schon über 90, ein Zimmermann. Aha. Und der war total begeistert von diesem Dachstuhl, der ja wirklich diesen ganzen Jahre unbeschadet. Wir haben ja auf den alten Dachstuhl einen neuen gemacht. Und der war von dieser Konstruktion zu dieser Zeit und auch was die dann für Gerätschaften gehabt haben in dieser enge Dai von der Stadt, Haus an Haus, Mauer an Mauer, wie das alles sich umsetzen ließ damals, auch unter viel Kraftaufwand und aber heute noch steht.
0: Ja, ganz, ganz toll. War sehr beeindruckend. Und natürlich eben der tolle Blick über die
1: ganz
0: Stadt.
1: Ganz oben in der dritten
0: in
1: Ebene.
0: Genau.
1: Das ist ja mucksmäuslich

0: Also zum See hin, da hörst du gar nichts. Und auf die andere Seite runter, ist ja mitten in der Fußgängerzone, da steppt der Bär.
1: Toll. Ja, du hattest ja erzählt, dass auch mittlerweile ganz viele Gäste aus aller Welt da waren.
0: Ja.
1: Erzähl doch mal.
0: Ja, also ganz bunt gemischt, groß und klein, jung und alt. Vorwiegend Großfamilien, also Enkel bis Opa, Oma und natürlich Eltern. Und unter anderem Amerika,
1: wow.
0: Hawaii, Island.
1: Okay, du hast das Gästebuch mitgebracht. Wollen wir ein bisschen durchschauen?
0: Ja, gerne.
1: Dann machen wir jetzt Werbung für euch und wir schauen das Gästebuch ein bisschen durch.

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1: Weiter geht es bei uns und jetzt wirklich mit einer ganz königlichen oder ritterlichen Wohngeschichte. Und zwar in einem alten Wasserschloss. Das hat damals 200.000 Mark gekostet, als die Bauherren es gekauft haben. Jetzt haben sie 40 Jahre lang saniert mit ganz viel Inspiration. Ich muss sagen, ich fahre abends mit dem Rennrad dran vorbei und denke mir jedes Mal, was ist das für ein Traum?

0: Hallo zusammen.
1: Hallo, guten Tag.
0: Ich grüße Sie. Hallo, König.
1: Freut mich sehr, dass Sie da sind.
0: Hallo, grüße Sie. Hallo. Schön, dass wir hier sein dürfen. Ja. Wir sind nämlich heute in dem Schloss in Christbronn. Da bin ich auch schon sehr gespannt. Moment, was ist denn das für ein schönes Geländer?
1: Ja, das hat eine ganz bestimmte Geschichte. Ja. In Friedrichshafen wurde eine Eisenbahnbrücke abgerissen. Da lief die Bundesstraße drüber und die war einfach zu eng und zu kaputt, die Brücke. Und ich habe es erfahren, dass die Brücke abgerissen wird. Ich war befreundet mit dem Baubürgermeister von Friedrichshafen und habe ihn gefragt, ob ich das Geländer haben könnte. Ja. Er hat gesagt, ach, du glaubst ja gar nicht, wie viele Leute das schon haben möchten. Ja.
0: Toll.
1: Nach 3 Wochen kam ein Anruf und da hieß es dann, ich krieg's, weil sie wissen, wofür ich es brauche, genau.
0: Also das heißt, das Geländer gab es früher gar nicht und es war auch kein...
1: Da war nichts, da waren nur ein paar Bretter. Ja, es war lebensgefährlich. Es war überhaupt, die ganze Galerie war so baufällig. Es war einfach kaputt hier alles. Hier.
0: Okay. Ja. Sie haben gesagt, Sie haben ein paar alte Bilder vorbereitet. Wollen wir uns die mal anschauen?
1: Ja, gut, gerne. Ja. Da haben wir den Saal hier oben. Ja.

0: Herr Heine, Sie haben das alles zu einem Film gemacht?
1: Ja, es war ein Super-8-Film natürlich, denn damals gab es noch kein Video. Und der ist jetzt digitalisiert auf Video.
0: So ein richtiger Kinosaal natürlich, in so einem Schloss hat man auch viel Platz. Ne?
1: Ja. Das ist ein Bild jetzt so ungefähr 1700. Man sieht außenrum noch dieses, hier auch, Sie sehen außenrum das Wasser, es war ja ein Wasserschloss. Und den Zulauf hier und das Schloss in der Mitte hier.
0: Und wer hat da früher gewohnt?
1: Ganz am Anfang die Ritter von Wolfurt. Ja, und später mal 400 Jahre lang das Heilig-Geist-Spital von Lindau. Die hatten das so als Wirtschaftsgebäude, denn die haben Lebensmittel gebraucht für ihre große Anlage und haben sich eben hier ausgeweitet. Und das ist jetzt der obere Bereich vom Turm. Alles mit furchtbar mit Gras bewachsen. Alles, ja, ganz genau. Er war im Prinzip einsturzgefährdet. Ja, er war bereits dabei einzustürzen im oberen Bereich.
0: Wann haben Sie denn das Schloss gekauft?
1: 1974.
0: 74?
1: Ja, 74, ja.
0: Das und seitdem sind Sie am Umbauen, ununterbrochen.
1: Ja. Das war natürlich jetzt eine Schauvorführung. Mein Vater stand nämlich auf dem Gerüst. Ja, klar. Und ich, mein Vater, bloß ein bisschen näher. Aber ich habe von dem Korb aus habe ich diese Balken schon gelegt. Ja. Und dann fahre ich dann hier rüber und bin dann und zeige jetzt auch nur, dass ich wirklich runterfahren kann. Gucken Sie, da tue ich jetzt mich hier runterlassen. Ja.
0: Gut, dann würde ich mal sagen, lassen Sie uns doch mal durchschauen.
1: Ja, gut, ja, wunderbar.
0: Schön. Ja.

0: Oh, Herr Heine, Sie haben schon eingedeckt für uns, ja. Königlich. Ja. Aber ich sehe tatsächlich, das ist ein sehr hochwertiges Geschirr.
1: Service, das heißt Kurland. Das ist also ein ganz berühmtes Gedeck.
0: Toll. Oh, ich bin beeindruckt, wie schön Sie es hier haben. Man hätte jetzt tatsächlich so ein dritter Saal erwartet und so. Und das ist ganz fein und zart hier eingerichtet. Ja. Schön. Wer liest denn hier Goethe?
1: Ach ja, ich blätter furchtbar lang drin. Ja? Ich bin furchtbar gerne drin, ja. Einfach die ganzen alten Sachen.
0: Ich bin beeindruckt, Herr Heine. Sie sind vom Handwerker bis zum Literat und Kunstliebhaber, alles.
1: Ja, das liebe ich. Und Gott sei Dank, wir lieben beide klassische Musik auch. Ja, ja.
0: Ihr Wohnzimmer ist so schön eingerichtet. Aber also wirklich der Hingucker ist der Bogen hier. War der schon?
1: Der war, ja. Aber es muss früher eine andere Säule drin gewesen sein. Gucken Sie mal den Sockel an, der ist ein kleines bisschen älter noch. Ja.
0: Aha, okay.
1: Und auch diese Vertiefung, gell,
0: rustikaler.
1: Ja. Und erst so um die 1700, wahrscheinlich genau 1777 ist das reingekommen, die Säule. Denn ich habe da oben drin in dem Fenstersturz die Zahl 1777 gesehen. Das ganze Zeugs, die ganze Konstruktion hier.
0: Das ist ja hier schon mal urig, allein schon der Aufgang. Ah, und hier ist auch das letzte Stück Geländer verbraten.
1: Ja, noch mal ein Stück Geländer. Ja.
0: Aber was für ein
1: und das
0: Ausblick.
1: Ist das Eigental, ja. Wunderschön.
0: Das ist das Eigental.
1: Das ist das Eigental.
0: Extra noch für uns die Fahne gehisst.
1: Ja, die ist aus Anlass von dem Jubiläum von diesem Argental hier.
0: Ah, okay, das ist jetzt auch da.
1: 1250 Jahre, ja. Das ganze Jahr wird gefeiert und wir haben uns auch mit eingebracht hier.
0: Okay, schön. Tja, ich muss mich leider schon wieder verabschieden mit einem königlichen Gruß zurück ins Studio.
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0: ihr Lieben, ganz schön, dass ihr da seid. Das war so eine wunderschöne Wohngeschichte bei euch.
1: Das war schön, ja.
0: Könnt ihr euch erinnern? Hier?
1: Oh ja, sehr wohl.
0: Selbes Team gibt's noch. Das war wirklich nett. Was ist euch denn geblieben von den Erinnerungen, wo wir da waren? Was war spannend?
1: Ja, also ich erinnere mich sehr gut daran und besonders gefallen hat mir die Stimmung. Es war locker, leicht, das war sehr angenehm.
0: Das freut uns, ja, weil wir sind immer wieder auf der Suche nach neuen Wohngeschichten. Ja. Und die meisten Menschen haben einfach Angst vor dem Fernsehteam und dem Aufwand, der da, aber der ist, ne? Du sagst selber, ist er groß?
1: Nein,
0: wir waren ein kleines Team und das war eine sehr nette Runde, oder?
1: Richtig schön, ja. Aber die Spannung war trotzdem da. Also ich habe es gespürt, die innere Spannung.
0: Ja gut, aufgeregt ist man, ne? Das bin sogar ich noch. Wenn ich quasi, ich muss mich ja auf jeden neu einlassen. Ne? Also bei euch war es besonders sympathisch, weil wir ja auch im Kino dann gleich gucken konnten, wie so deine Entwicklung und Sanierung ja stattfand. Über 40 Jahre.
1: Über 50 jetzt.
0: Wohlgemerkt, ne? Wir dürfen es verraten, oder? Du bist jetzt 90.
1: 90, ja klar.
0: Hast immer noch Spaß an dem Sanieren. Hält Sanieren denn fit?
1: Ja.
0: Kann man das so sagen?
1: Ja, kann man sagen. Es ist gesund, ja.
0: Ja, man hat was zu tun, ne? Ja.
1: Mein ursprünglicher Beruf war ja einfach zu bewegungslos.
0: Ja,
1: und dieser feine Beruf. Nee, Augenoptik und Hörakustik.
0: Ja.
1: Und da war das ein enormer Ausgleich dann.
0: Ja.
1: War sehr gut. Ja. Hat mir selber auch gut getan. Ja.
0: Aber ihr habt auch zwei verschiedene Aufgaben. Ne? Also du bist so der grobe Handwerker und du bist eher so der Filigrane
1: mit Einrichten. Ja, kann man so sagen. Ja. Also handwerklich bin ich nicht so talentiert.
0: Aber die Einrichtung,
1: das ist dein Bereich.
0: Ne?
1: Ja.
0: Schön, wirklich
1: ganz
0: schön. Auch Antiquitäten.
1: Antiquitäten sammle ich gern. Und inzwischen male ich auch ein bisschen oder versuche wenigstens zu malen. Ist gut, ne?
0: Ganz toll, wirklich.
1: Doch, macht Spaß.
0: Mittlerweile war ja auch ein anderes Team da. Erzähl doch mal, wie kam es dazu? Also der SWR mit der Ruhmtour
1: war da. Mit der Ruhmtour, ja. Also das Schicksal hatte das Telefon in der Hand und es klingelte und Werner war dran, gell? Und die Dame, die Freundliche, erzählte, was sie vorhaben und wir waren gleich dabei.
0: Spannend. Ihr macht ja auch wirklich alles mit, oder?
1: Wir machen alles mit, jawohl.
0: Schön. Und es hat ja auch ganz schön Medienrummel. Also ihr seid jetzt richtige Stars mittlerweile, oder?
1: Naja. Wir haben inzwischen über 200.000 Klicks und da sind wir doch ein bisschen stolz drauf.
0: Ja, schön. Zeigt ja auch ein bisschen euren Stolz auf das Geleistete, das Schloss. Ne? Was passiert denn mit dem Schloss? Was habt ihr einfach mal vor später? Jetzt seid ihr, ne?
1: Später sollte es eine Stiftung werden, damit einfach diese allgemeinen. Damit es erhalten bleibt und der Allgemeinheit zugänglich gemacht wird.
2: Ja, vor allen Dingen eben auch von mir aus ein bisschen Kunst. Denn wir haben ja immer wieder Konzerte auch.
0: Ja, toll. Also so ein Begegnungsort auch, oder?
2: Ja, Begegnungsort, ja. So soll es bleiben, ja.
0: Ganz toll.
2: Unter keinen Umständen verändert. Ich hätte sogar gerne, dass meine ganze Bibliothek drin erhalten bleibt.
0: Ja,
2: denn die ist ja riesig. Ja.
0: Die ist riesig und da waren wir, und du bist ja auch so ein kleiner Poet. Da waren ja wirklich tolle Literaten drin, ne?
1: Ja. Stimmt, ja.
0: Es ist so schön, euch wiedergesehen zu haben nach so vielen Jahren. Ganz lieben Dank, dass ihr euch die Zeit genommen habt.
2: Wir freuen uns auch, richtig.
1: War schön.
0: Und ihr seht, es ist total harmlos mit uns. Also bewerbt euch für eine Wohngeschichte, wenn ihr ein schönes Zuhause habt oder sehr viel daran gebaut, gebastelt und kreativ dran wart. Mit ein paar Klicks kommt ihr direkt zu uns und wir kommen zu euch.
3: Vielen Dank euch dreien für diesen sympathischen Talk und meinen ganz großen Respekt, dieses Schloss so in Schuss zu halten und immer weiterzuentwickeln. Das war's mit Bauen und Wohnen für diese Woche. Ich freue mich schon, wenn ihr kommende Woche wieder einschaltet. Bis dahin, alles Gute. Tschüss.

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0: 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Am Wochenende vom 12. bis zum 14. Juni startet das Karlsruher In-Event Lounge 76 in die zweite Runde dieses Jahr. Mit mehreren DJs und entspannter Lounge-Musik möchte das Event seine Gäste ins Wochenende und in den Sommer entführen. Für Essen und Getränke ist gesorgt, der Eintritt ist frei. Passend zum Pride Month bietet die Stadtbibliothek Pforzheim eine Lesung der Jugendbuchreihe Camp Rainbow der Autorin Alicia Z. Dabei geht es um queere Liebe, Diversität, Zurückweisung und unerwartete Freundschaften. Dabei ist eine Anmeldung erforderlich, entweder an der Rezeption oder per Telefon.
1: Herzlich willkommen zu den Nachrichten bei Baden TV. Schön, dass Sie wieder mit dabei sind und eingeschaltet haben. In den meisten Städten der Region hat man sich längst daran gewöhnt. Wo Fahrräder fahren, gibt es auch Elektroroller. Oft verschwendet man keinen zweiten Gedanken an das Modell des E-Scooters oder seinen Fahrer. Und genau da liegt das Problem, so die Pforzheimer Polizei. Nicht alle Fahrzeuge dürfen am Straßenverkehr teilnehmen und ihre Fahrer müssen mindestens 14 Jahre alt sein. Zum Bedauern der Einsatzkräfte nutzen aber immer wieder viel zu junge Fahrer die Roller. Nach einer Stichprobe hat sich das noch einmal bestätigt. Lars Notararigo berichtet.
0: Oft genug werden sie nicht ernst genommen, obwohl sie Kraftfahrzeuge sind.

0: Die Rede ist von E-Scootern. Da sie seit Jahren Teil des Straßenverkehrs in den Städten der Region sind, sehen viele Menschen in ihnen eher bequemere Fahrräder. Das findet nicht zuletzt die Polizei Pforzheim sehr problematisch. Besonders bei Kindern und Jugendlichen unter 14 Jahren. Rechtlich dürfen diese eigentlich keine E-Scooter auf öffentlichen Straßen nutzen. Trotzdem kommt es immer wieder vor, dass Minderjährige auf den Elektrorollern erwischt werden. Wie tief dieses Problem eigentlich geht, ermittelte die Polizei der Goldstadt mit einer Schwerpunktkontrolle. Am Dienstag, den 27. Mai, gab es eine gezielte Verkehrskontrolle zum Thema E-Scooter hier in Pforzheim. Frau Schwalbe, welche Ergebnisse haben sich bei dieser Verkehrskontrolle denn besonders hervorgetan?
1: Die Polizei konnte hauptsächlich Kinder und Jugendliche kontrollieren, die mit den E-Scootern unterwegs waren. Bei der Kontrolle konnte tatsächlich 6 Minderjährige, also unter 14 Jahren, mit den E-Scootern angetroffen werden. Und die durfte dann auch mit den E-Scootern nicht weiterfahren.
0: Sie haben ja schon gesagt, es gibt spezifisch bei Jugendlichen Probleme mit den E-Scootern. Was würden Sie sagen, worin bestehen denn diese Probleme?
1: Die Jugendlichen sehen den E-Scooter wahrscheinlich als Art Spielzeug und fahren eben vermehrt mit diesen E-Scootern durch die Stadt, durch die Stadtgemeinden, durch die Gebiete. Oft auch zu zweit auf den Scootern, was nicht erlaubt ist. Das stellt einfach das Problem dar.
0: Welche Probleme, welche Gefahrenpotenziale ergeben sich denn besonders, wenn Sie jetzt diese Kontrolle auswerten?
1: Ein E-Scooter ist ein Elektrokleinstfahrzeug. Das heißt, für diesen E-Scooter fallen die gleichen Bedingungen an wie für ein Auto im Straßenverkehr. Und Straßenverkehr erfordert eben ein hohes Maß an Reaktionsfähigkeit, Konzentration und Regelverständnis. Und Kinder haben das im Normalfall eben nicht.
0: Was würden Sie denn raten, den Schulen, den Eltern, vielleicht auch der Polizei selbst zur Aufklärung?
1: Also ich kann einfach nur daran appellieren, dass die Eltern ihre Kinder einfach klar machen, dass es der E-Scooter kein Spielzeug ist. Einfach erkläre, wie läuft es im Straßenverkehr, auch die Schule, vielleicht eine kleine Infoveranstaltung, irgendwas, es gibt ja viele Möglichkeiten. Aber wichtig ist einfach, den Kindern zu erklären, ihr dürft erst ab 14 Jahre fahren, vorher nicht. Und dann wirklich erklären, okay, Straßenverkehr, besondere Sorgfaltspflicht, besondere Vorsicht geboten.
0: Wichtig hervorzuheben ist Schwalbe dabei auch, die wenigsten Kinder und Jugendlichen, die aus dem Verkehr gezogen werden, nutzten dabei einen öffentlichen, per App freischaltbaren E-Scooter. Die meisten nutzten einen privaten von zu Hause. Modelle, die nicht immer verkehrstauglich sind. Kein besonders verantwortungsvoller Umgang, so die Polizei. Denn wie alle Fahrzeuge können auch E-Scooter im Straßenverkehr gefährlich sein, wenn man nicht mit ihnen umzugehen weiß. Sie sollten deshalb ebenfalls ernst genommen werden.
2: Nach dem Fund einer leblosen Person im Flusslauf der Murg hat die Kriminalpolizei die Ermittlungen aufgenommen und sucht nach Zeugen. Ein aufmerksamer Fußgänger hatte den Toten am Sonntagmorgen gegen 8.45 Uhr im Wasser entdeckt. Die alarmierte Feuerwehr konnte den Mann in der Folge nur noch tot bergen. Wie das Polizeipräsidium Offenburg mitteilte, handelte es sich bei dem Verstorbenen um einen etwa 30 Jahre alten Mann. Kriminaltechniker wurden zur Klärung der genaueren Umstände herangezogen. Hinweise auf eine Fremdeinwirkungen liegen zum jetzigen Zeitpunkt noch nicht vor. Da die Identität des Mannes noch ungeklärt ist, bittet die Polizei um Mithilfe. Und wir schauen jetzt noch auf weitere aktuelle Nachrichten aus der Region, denn am Wochenende sind mehrere Personen bei Verkehrsunfällen ums Leben gekommen.
3: Bei einem schweren Verkehrsunfall auf der Bundesstraße 35 zwischen Bruchsal und Heidelsheim sind am Sonntagnachmittag 2 Menschen ums Leben gekommen. Eine weitere Person wurde schwer verletzt. Wie das Polizeipräsidium Karlsruhe mitteilte, war ein 65-jähriger Autofahrer gegen 13.50 Uhr in Richtung Heidelsheim unterwegs. Auf Höhe des Ortsausgangs geriet sein Wagen mutmaßlich infolge von Aquaplaning auf die Gegenfahrbahn und prallte dort frontal in ein entgegenkommendes Auto. Der 55-jährige Fahrer des entgegenkommenden Wagens und seine 54-jährige Beifahrerin erlagen noch an der Unfallstelle ihren schweren Verletzungen. Der mutmaßliche Unfallverursacher wurde mit einem Rettungshubschrauber in ein Krankenhaus geflogen. Für die Bergungsarbeiten und die Unfallaufnahme blieb die B35 für mehrere Stunden in beide Richtungen voll gesperrt. Ein schwerer Verkehrsunfall auf der Bundesstraße 3 im Bereich von Uffhofen hat am Sonntagabend ein Todesopfer gefordert. Ein 74-jähriger Autofahrer kam ums Leben, zwei Frauen wurden teils schwer verletzt. Nach Angaben des Polizeipräsidiums Offenburg war der 74-Jährige gegen 20.45 Uhr mit seinem Wagen in Richtung Lahr unterwegs, als er auf die Gegenfahrbahn geriet. Dort prallte er frontal mit dem Auto einer 47-Jährigen zusammen. Erste Ermittlungen des Verkehrsdienstes deuten darauf hin, dass eine medizinische Ursache vorlag und der Mann am Steuer das Bewusstsein verloren hatte. Trotz Reanimationsversuchen verstarb er wenig später im Krankenhaus. Die 47-jährige Kontrahentin

0: voll gesperrt. Den Sachschaden schätzt die Polizei auf rund 23.000 Euro.
1: Die Windenergie in Süddeutschland soll weiter ausgebaut werden. Hierfür hat sich Baden-Württemberg mit dem Bundesland Bayern zusammengetan. Im Rahmen dieses Vorhabens wird auch das neue erneuerbare Energiegesetz des Bundes kritisiert. Mehr dazu jetzt hier.
2: Bessere Bedingungen für Windenergie. Baden-Württemberg setzt sich im Bundesrat gemeinsam mit Bayern für bessere Rahmenbedingungen beim Windenergieausbau ein. Eine Erhöhung der jährlichen Ausschreibungsmenge von 10.000 auf 14.000 Megawatt sowie eine zusätzliche Wind-Sonderausschreibung im Jahr 2027 mit 5.000 Megawatt werden gefordert. Zudem soll ein eigenes Zuschlagssegment für Süddeutschland eingeführt werden, um die strukturellen Nachteile der windschwächeren Standorte auszugleichen. Das auf Bundesebene entworfene Erneuerbare Energiegesetz wird stark kritisiert. Es würde die Umsetzung von zahlreichen bereits genehmigten Projekten in den beiden Ländern einschränken und damit auch den Fortschritt in der Energiewende einschränken. Der Bau von mehr als 1.000 Windkraftanlagen sei gefährdet und somit auch das Erreichen des Klimaziels für Baden-Württemberg im Jahr 2030. Vor allem im aktuellen weltpolitischen Kontext bezüglich der Öl- und Gasversorgung betont Baden-Württembergs Umwelt- und Energieministerin Thekla Walker die Notwendigkeit, Versorgungssicherheit und Unabhängigkeit von Energieimporten zu schaffen. Weitere Vorteile des Ausbaus der Windenergie, etwa geringere Stromproduktionskosten und die Stärkung des eigenen Wirtschaftsstandortes, bestärken die Forderungen.
1: Die 30-Grad-Marke wurde in diesem Jahr bereits zum ersten Mal im Mai geknackt. Was das für die Garderobe der Karlsruher heißt, meine Kollegin Lara Kleinmeier hat nachgefragt.
3: Die Hitze hält weiter an und wir befinden uns hier gerade in Karlsruhe und fragen nach, auf welche Fashion-Trends ihr setzt und was absolute No-Gos im Sommer sind. Ich bin gespannt.
4: Ich trage vielleicht ein bisschen muskulöser, sage ich jetzt mal, trage ich gerne Synthetik und so.
5: Ich trage Tanktops, weil es halt einfach, man wird ein bisschen braun und ja, der Wind geht besser durch.
6: Ich habe so kurzer Rock ausgewählt, so mit Shorts. Es ist aber sehr praktisch.
7: Oh ja, easy going. Ja.
8: Am besten Leinen. Netzstrümpfe, Stiefel, weiße Unterwäsche, so wie bei der Lene Klum und Heidi.
9: Eher helle Farben und ich denke eher luftig.
7: Leichte Bekleidung würde ich sagen, Sonnenschutz auf jeden Fall, Hut, dann ist man eigentlich gut gerüstet.
10: Luftig auf jeden Fall, dass die Luft durchkommt, ein bisschen Wind.
11: Seidenkleid, ja, und unbedingt Hut anziehen. Unbedingt, ja.
1: Und wir kommen zum Sport und blicken auf ein Sportevent, welches das kleine Örtchen Iffezheim jährlich weltweit in den Fokus rückt. Die Pferderennbahn in Iffezheim startet mit dem Frühjahrsmeeting in die Saison. Mein Kollege Max Gerlein war bereits heute auf der Rennbahn vor Ort, denn dort hat sich über den Winter einiges getan, sodass dem Auftakt am Donnerstag eigentlich nichts mehr im Wege steht.
12: Die Baden-Galopp-Pferderennbahn in Iffezheim zieht jährlich mit ihren Pferderennen-Events etliche Besucherinnen und Besucher weit über die Regiongrenzen hinaus hier in das kleine Örtchen am Flughafen. Und jetzt ist es bald soweit, das Frühjahrsmeeting, das erste große Event des Jahres, steht an. Bei mir steht jetzt Stefan Buchner, der Geschäftsführer von Baden-Galopp. Herr Buchner, schön, dass Sie bei uns sind. Wie groß ist denn die Vorfreude auf das diesjährige Frühjahrsmeeting?
13: Ja, hallo erstmal. Schön, dass ich hier sein darf und die Fragen beantworten. Es ist jedes Jahr das Gleiche. Der Winter war lang und jetzt, wo das Wetter so schön ist und der Frühling vor der Tür steht, freuen wir uns natürlich riesig auf die ersten Renntage. Am Anfang denken wir immer, oh, ist ja noch ewig Zeit und dann geht es am Ende ganz schnell. Aber die Vorfreude ist jetzt wirklich groß und ja, wir hoffen, dass das Wetter mitspielt und dann werden wir, glaube ich, ein paar tolle Tage hier in Iffezheim erleben.
12: Gibt es denn im Vergleich zum letzten Jahr irgendwelche Neuerungen, auf die man sich besonders freuen kann?
13: Ja, wir versuchen natürlich immer, gerade über Winter, die Anlage zu verbessern. Wir haben jetzt relativ viel über Winter gemacht. Wir haben die alte Iffezheimer Tribüne komplett saniert mit Unterstützung der T. von Sastrow Stiftung und der Gemeinde. Die Tribüne steht in Denkmalschutz, deswegen war das eine größere Aktion, aber sie ist wirklich wieder ein Schmuckstück geworden. Wir haben die sanitären Einrichtungen in weiten Bereichen erneuert, weil das halt auch für uns wichtig ist, für den Komfort. Auf dem Platz ist ganz viel passiert, was die Dekoration angeht und wir haben noch einen neuen Selfie-Point und so Kleinigkeiten, die, glaube ich, für die Besucher einfach ganz schön sind, wenn man am Platz läuft und immer wieder neue Sachen entdecken kann. Ja, und wie gesagt, jetzt beginnt halt das Feintuning, bis Donnerstag noch die letzten Putzarbeiten, Mäharbeiten, Hecken schneiden, was man so in den letzten Tagen noch machen kann.
12: Sie haben es angesprochen, die Anlage sieht hervorragend aus, man sieht es im Hintergrund, es ist sehr grün, sehr farbig.

0: Farbenfroh alles hier. Wie ist denn auch das Geläuf für die Pferde im Endeffekt? Ich meine, gerade in der letzten Woche war es ja auch zum Teil ziemlich heiß und trocken.
1: Das stimmt, ja. Also das hat natürlich für uns jetzt nicht nur den Effekt, dass es schön aussehen soll, sondern gerade das Geläuf ist ja für die Sicherheit auch ganz wichtig. Wir haben zum Glück Beregnungsanlagen, das heißt, wir können bei trockenem Wetter die Bahn beregnen. Das können wir einstellen, auch die Wassermenge, deswegen haben wir es eigentlich ganz gut im Griff. Und insofern ist das Geläuf nicht nur optisch, sondern auch von seiner Beschaffenheit her wirklich im Top-Zustand. Gestern war die Rennbahnprüfungskommission da, das ist eine Kommission, die vom Dachverband geschickt wird, die eben alle möglichen Aspekte prüft, das Geläuf, die Sicherheit der Gastboxen, die Funktion der Waage, auf denen die Jockeys gewogen werden. Das ist eben wie eine Abnahme, die jedes Jahr erfolgt, bevor der Dachverband die Rennen freigibt. Und da ist eigentlich nichts bemängelt worden und es wurde alles sehr gelobt. Das macht uns froh, weil für uns ist der Sicherheitsaspekt natürlich der zentrale, jetzt mal von der Optik abgesehen.
0: Ich habe es zu Beginn angesprochen, die Strahlkraft der Pferderennbahn hier in Iffezheim. Können Sie uns jetzt vielleicht mal ein wenig mitnehmen, wie groß das Ganze wirklich ist? Ich meine, es gibt ja wirklich teilweise Übertragungen bis nach Hongkong von den Renntagen hier.
1: Also man muss natürlich zwei Dinge unterscheiden. Das eine ist die Rennsport-Community, die weltweit eigentlich nach Fußball die größte ist. Es gibt Pferderennen auf der ganzen Welt. In Asien sind da oder in Amerika 150.000 Leute teilweise auf den Rennbahnen. Und da ist Baden-Baden, Iffezheim die Rennbahn in Deutschland, deutsche Rennbahn, die man da auch kennt. Also egal, ich durfte letztes Jahr in Hongkong sein. Jeder kennt die Galopprennbahn Iffezheim. Auch einfach, weil die Pferde, die da laufen, auch vorher hier gestartet sind. Die erfolgreichsten Pferde der Welt sind ja regelrechte Globetrotter. Die laufen ja auf allen Kontinenten und deswegen ist das für uns natürlich ganz wichtig und man sieht aber auch, dass diese Rennbahn einfach einen weltweiten Ruf hat im Rennsport selber, aber auch touristisch, natürlich über die Historie mit der Stadt Baden-Baden, Sommerhauptstadt Europas und diese Dinge, aber da ist die Rennbahn ja ein ganz zentraler Bestandteil, denn das entstand ja auch alles über Casino und über Rennbahn, über diese Verbindung, die ja zum Glück bis heute besteht und deswegen glaube ich, dass sowohl die Rennbahn im Rennsport, aber auch die Stadt Baden-Baden unter anderem den Ruf hat, den sie hat, weil die Veranstaltung hier sind.
0: Der Pferderennsport ist jetzt in dem Fall hier mit dem Casino Baden-Baden verknüpft, aber natürlich auch ganz groß allgemein im Thema Wetten. Wie wichtig ist denn jetzt für Baden Galopp auch als Organisator das Thema Wetten beim kommenden Frühjahrsmeeting?
1: Naja, also es war ja mal ursprünglich, ich habe das ja schon mal, glaube ich, erzählt, wir machen ja Zuchtleistungsprüfung im Auftrag des Staates, also eine staatliche Aufgabe, die wir ausführen. Dafür hat der Staat gesagt, dürft ihr diese Wetten annehmen und mit den Erträgen könnt ihr das hier bezahlen. Das funktioniert jetzt nicht mehr so, weil das war noch aus Zeiten, wo es noch keine Sportwette gab und kein Internet, aber nichtsdestotrotz ist der Ertrag aus der Wette immer noch ein ganz zentraler Bestandteil unserer Finanzierung. Dazu muss man wissen, dass wir aber nur im Schnitt ca. 20% der Einsätze abziehen, 80% an den Wetter wieder ausschütten, was deutlich höhere Ausschüttungsquote ist als bei allen anderen Spielarten. Und es ist nach wie vor für uns wichtig, diese Einnahmen zu haben. Aber, und das finde ich immer ganz entscheidend, die Wette schafft auch so eine Verbindung zwischen den Zuschauern und den Aktiven. Das heißt, wenn sie selber ein Pferd wetten und Pferd und Jockey ist ja ein Team, kann man ja nicht trennen, dann ist das während des Rennens, als wenn das ihr Pferd wäre und ihr Jockey und das Erlebnis ist nochmal ein ganz anderes, egal ob sie jetzt 2 € oder 200 € gesetzt haben und deswegen hat dieses Wetten für uns eben zwei ganz zentrale Funktionen, die Finanzierung, aber auch, dass diese Begeisterung vom Sport, von den Sportlern auf die Zuschauer überspringt, weil wir natürlich jetzt kein Verein sind, wo die Leute, keine Ahnung, wie im Fußballverein, für ihren Verein kommen oder den anfeuern, sondern eben die Pferde und die Zuschauer meistens erstmal nicht so viel miteinander zu tun haben. Und das geht eben übers Wetten.
0: Herr Buchner, ich bedanke mich ganz herzlich bei Ihnen für diese kleine Einschätzung. Am Donnerstag geht es dann hier in Iffezheim los. Platzöffnung ist um 12 Uhr. Auch wir von Baden TV werden selbstverständlich vor Ort sein und am Freitag einen ausführlichen Bericht um 18 Uhr bei Baden TV aktuell bringen.
2: Der Karlsruher SC hat sich für die kommende Saison 26/27 mit einem vielversprechenden Offensivtalent verstärkt. Wie der Verein bekannt gab, wechselt der 19-jährige Jason Ponente Ramirez aus dem Nachwuchs des 1. FC Köln in den Wildpark. Er ist damit der 4. Transfer der Blau-Weißen für die neue Spielzeit. Der flexible Flügelspieler, der vor allem auf der rechten Außenbahn zu Hause ist, bringt bereits internationale Erfahrungen aus der UEFA Youth League mit. Ponente Ramirez, der erst am vergangenen Sonntag noch im Finale um die deutsche A-Juniorenmeisterschaft für Köln in der Starterelf stand, blickt voller Vorfreude auf die neue Aufgabe in Baden. Für die meisten von uns ist das Laufen ja eher ein Hobby, um den Kopf frei zu bekommen oder sich fit zu halten. Aber es gibt diesen einen Moment, in dem aus einem einfachen Hobby purer Leistungssport und eine echte Leidenschaft wird. Genau diese besondere Atmosphäre zieht jedes Jahr hunderte Athleten und Laufbegeisterte nach Karlsruhe, um in packenden Duellen die eigenen Grenzen auszutesten. Max Gerlein war am Samstag vor Ort.
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4: Herzschlag im Dauertakt, der Geruch von der Tatarbahn und die Jagd nach der absoluten Bestzeit. Am vergangenen Wochenende wurde das Karlsruher Karl-Kaufmann-Stadion wieder zum Epizentrum der europäischen Laufelite. Zur 10. Ausgabe der Langen Laufnacht strömten die Athleten in die Fächerstadt. Ein Event mit absolutem Kultstatus.
5: Es ist das größte Mittel- und Langstrecken-Bahn-Leichtathletik-Event deutschlandweit. Die Leute kommen aus ganz Deutschland, aber auch aus Australien, Japan, USA, tatsächlich aus der ganzen Welt. Und hier sind viele Leute, die das Ganze auf Landesmeisterschaftsniveau machen, bis hin zu deutschem Meisterschaftstop-Niveau und auch tatsächlich absoluter Weltspitze. Also wir haben mehrfache Europameister dabei. Wir haben mit Cameron Myers einen potenziellen zukünftigen Olympiasieger dabei. Zigfache deutsche Meister.
4: Die Kulisse steht, die Athletinnen und Athleten sind bereit. Doch das Jubiläumsmeeting bringt die Sportler in diesem Jahr nicht nur sportlich ins Schwitzen. Schon am Nachmittag brennt die Sonne unbarmherzig auf die rote Tatarbahn des Stadions. Bedingungen, die alles von den Läufern abverlangen und den Veranstaltern im Vorfeld einiges an Kopfzerbrechen bereitet haben.
5: Für die 800 und 1500 ist tatsächlich ziemlich gut, also so 28, 29 Grad für die 800 sind schön, da kann man schon auch bei der Hitze voll ausbelasten, ist viel besser als jetzt 15 oder 16 Grad. Auch für die 1500 Meter ist es noch okay, auch da wäre es wahrscheinlich 25 Grad optimal. Und dann für die 5000 Meter heute Abend, das ist auf jeden Fall zu warm. Also da wird es dann um 8 Uhr leider noch 25, 26 Grad sein. Und da wären dann 18 oder 19 Grad wünschenswert.
4: Hinter den Kulissen läuft währenddessen eine organisatorische Meisterleistung. Ein Event dieser Größenordnung mit Hunderten von Läufern, präziser Zeitmessung und internationalem Publikum schüttelt niemand mal eben aus dem Ärmel. Monatelange Arbeit und unzählige ehrenamtliche Arbeit der LG-Region Karlsruhe stecken in diesem einen Tag.
5: Bahnleichtathletik ist sehr kleinteilig, sind 65 Läufe nacheinander, das muss alles minutiös passen. Wir haben halt die Pacerinnen und Pacer für jeden Lauf, das sind alleine 70, die muss man alle hier hinbringen, koordinieren, Tempo absprechen, also es ist schon ein gigantischer Aufwand im Vergleich jetzt zu einer Bergdorfmeile, da macht man einmal einen Schuss, da rennen 3000 Leute, die kommen ins Ziel, das ist deutlich leichter als bei uns, wo wir im Endeffekt 65 Veranstaltungen in einer haben. Und das ist natürlich brutal von der Vorbereitung her, weil da muss alles passen. Da dürfen keine Zeitplanverzögerungen kommen, kein Pacer darf ausfallen und ist natürlich dann auch ultra stressig für die Organisatoren.
4: Der immense Aufwand hat sich jedenfalls gelohnt. Auch bei der 10. Auflage hat Karlsruhe bewiesen, warum die lange Laufnacht ein fester Pflichttermin im Kalender der Leichtathletik bleibt. Die Zuschauer ganz nah an der Bande, die Läufer im Kampf gegen die Uhr, das Konzept geht auf. Am Ende nehmen viele Athleten nicht nur schwere Beine, sondern auch eine neue Bestzeit mit nach Hause. Ein rundum gelungenes Jubiläum, das Lust auf die nächsten 10 Jahre macht.
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2: Und das waren wieder die Nachrichten live aus Karlsruhe. Schön, dass Sie dabei waren. Bis morgen.
6: Hallo und einen schönen guten Abend. Willkommen zum Wetter auf Baden TV. Die heißen Luftmassen erreichen uns in den kommenden Tagen nicht mehr. Aus Nordwesten werden kühlere Luftmassen herangeführt durch dieses Tief hier. Und das bringt auch zeitweise mal Wolken. In der kommenden Nacht, da ist der Himmel bereits stark bewölkt, teilweise auch bedeckt. Nur vereinzelt lockern die Wolken mal ein wenig auf. Anfangs kann es noch den ein oder anderen kurzen Regenschauer geben. Die Frühtemperaturen liegen am Dienstagmorgen so um die 14 Grad in Gammersheim und 16 Grad in Freiburg. Der Dienstagvormittag bringt dann relativ viel Sonnenschein. Ab und zu ziehen mal ein paar Wolkenfelder vorüber. Es bleibt meist trocken und die Tageshöchsttemperaturen, die erreichen am Dienstagnachmittag bis zu 27 Grad in Germersheim und Werte um 25 Grad in Offenburg. Es ist also eher ein sommerlicher Tag. Ja, und auch der Nachmittag ist zunächst sommerlich, aber die Wolken werden später zahlreicher und vor allem in höheren Lagen vom Schwarzwald, der Schwäbischen Alb, da kann es mal das ein oder andere kurze Gewitter geben. Und diese Gewitter verstärken sich zum Abend hin. Da kommt nämlich aus Westen eine neue Gewitterfront herangezogen. Und da kann es auch mal zu Starkregen, Sturmböen und Hagel kommen. Die Abendtemperaturen liegen meist so um 15 Grad in Baden-Baden und bei 11 Grad in Freudenstadt. Der Blick auf die weiteren Aussichten, es ist so ein bisschen durchwachsen. Am Mittwoch 22 Grad, mal Sonne, mal Wolken, zum Abend neue Schauer. Am Donnerstag vor Leichnam, der Feiertag, eher auch durchwachsen, 20 bis 23 Grad, mal Sonnenschein, später einzelne Schauer und kurze Gewitter. Der Freitag wieder freundlicher, aber ein bisschen kühler, maximal 21 Grad, aber da sollte es dann doch überwiegend trocken bleiben. Das war's vom Wetter. Ich wünsche einen schönen Abend und tschüss, bis zum nächsten Mal.
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20. Juni feiert der VfR Sondernheim sein großes 100-jähriges Jubiläum gemeinsam mit der Firma Rematec. Los geht es um 13 Uhr mit einem F-Jugendturnier, bis es um 16.30 Uhr eine Siegerehrung mit Live-Musik geben wird. Ab 17.30 Uhr fährt der Verein mit einem Kader an Musikern auf. Von Lou Hoffner bis Shirley Brock ist für verschiedenste Geschmäcker etwas dabei. Ab 22 Uhr gibt es dann Public Viewing des WM-Spiels Deutschland gegen die Elfenbeinküste. Der Eintritt ist frei. Am Wochenende vom 12. bis zum 14. Juni startet das Karlsruher In-Event Lounge 76 in die zweite Runde dieses Jahr. Mit mehreren DJs und entspannter Lounge-Musik möchte das Event seine Gäste ins Wochenende und in den Sommer entführen. Für Essen und Getränke ist gesorgt, der Eintritt ist frei. Passend zum Pride Month bietet die Stadtbibliothek Pforzheim eine Lesung der Jugendbuchreihe Camp Rainbow der Autorin Alicia Z. Dabei geht es um queere Liebe, Diversität, Zurückweisung und unerwartete Freundschaften. Dabei ist eine Anmeldung erforderlich, entweder an der Rezeption oder per Telefon.

0: Liebe Zuschauerinnen und Zuschauer, seit über 10 Jahren machen Maria Schulle und Simon Völbel mit Samba, Cha-Cha-Cha, Rumba, Paso Doble und Jive das nationale, aber auch internationale Parkett unsicher, kann man sagen. Seit 2021 zählen sie zu der Profispitze in Deutschland und heute sind sie zu Gast in der Sportzeit im Hubraum. Hallo ihr beiden, ich freue mich sehr, dass ihr heute hier seid.
1: Ja, vielen Dank, dass wir eingeladen wurden.
2: Vielen, vielen Dank.
0: Maria, Ladies First, bei der Deutschen Meisterschaft 2023 habt ihr Bronze abgeräumt und konntet vor allem wegen eurer Cha-Cha-Cha, Samba und Paso Doble Performance überzeugen. Was machen die Tanzstile für dich aus und wo unterscheidet ihr euch da vielleicht von anderen Paaren auch?
1: Also die Tanzstile sind ja in ihren Tänzen ja schon unterschiedlich, allein schon von der Rhythmik her. Was macht uns aus? Erstens mal unsere Präsenz, die wir miteinander haben. Wir sind ja schon als Tanzpaar sehr, sehr einzigartig. Und ja, wir gehen halt unseren Weg. Ja, wir wollen nicht mit der Masse mitschwimmen, sondern wir wollen einfach anders sein, rhythmisch, einmal von der Art und Weise, wie wir uns darstellen, wie wir performen.
0: Das ist etwas, das bei der Jury vor allem natürlich auch gut ankommt. Simon, für viele ist der Tanz als Bewertung nicht so ganz greifbar. Kannst du vielleicht mal kurz erklären, anhand von welchen Leistungskriterien eure Performance gemessen wird?
2: Ja, also bei uns als Profis ist es natürlich so, dass viel Wert gelegt wird auf Charakteristik. Ja, das ist natürlich auch schon ein Bereich, wo man sagt, okay, da muss man schon lange dabei sein, dass man zu dem Thema Charakteristik kommt. Bei uns ist es so, dass im Amateursport es verschiedene Bewertungskriterien gibt. Takt, Rhythmus, Balancen, Bewegungsabläufe und dann die Charakteristik erst kommt. Allerdings im Profibereich geht man davon aus, dass diese Werte oder diese Einstufungskriterien schon vorliegen. Und dann geht es einfach wirklich um das Thema Darstellung. Wie performe ich den Tanz? Bin ich im Moment? Bin ich in der Musik? Lebe ich das, was ich tue?
0: Ein wichtiges Darstellungskriterium ist, glaube ich, auch die Mimik. Das sieht man vor allem in so Momentaufnahmen auch. Inwieweit integriert ihr das in die Performance oder also wird das trainiert oder wie kann man sich das vorstellen?
1: Das ist von Tanz zu Tanz natürlich auch unterschiedlich. Aber der Fokus wird mittrainiert und am Ende des Tages kommt dann natürlich dann im Moment die Emotion dann natürlich noch mit dazu.
0: Das heißt, wird der Fokus vor allem dann in Stoppmomenten ausgedrückt oder auch während der Performance?
1: Auch während der Performance. Es geht dann einmal dann um den Fokus, den ich nach außen bringe. Es geht um den Fokus, den ich zu mir bringe. Und es geht natürlich auch um den Fokus, den ich mit meinem Tanzpartner habe.
0: Den deutschen Titel, Simon, den haben Nina Trautz und André Larin, ich hoffe, ich spreche ihn richtig auch aus, mehrere Jahre in Folge geholt. Das Paar kommt aus Augsburg. Inwieweit ist Bayern, da sind ja durchaus ein paar Paare mit dabei, ein Leistungszentrum oder verteilt sich das mehr über Deutschland?
2: Ja, also im Profibereich ist es tatsächlich so, dass das deutschlandweit so ein bisschen verteilt ist. Wir haben jetzt nicht allzu viele Profipaare tatsächlich in Deutschland. Bayern ist auf jeden Fall ein Bundesland, wo Tanzsport sehr aktuell ist.
1: Sehr stark.
2: Ja, sehr stark ist. Aber auch die Länder Baden-Württemberg, Rheinland-Pfalz, Nordrhein-Westfalen, Berlin sind alles Länder, wo der Sport auch gelebt wird.
0: Ihr beide seid zu Hause auf dem Parkett in Grünstadt und liebe Zuschauerinnen und Zuschauer, da haben wir das Tanzpaar mal bei einer Trainingseinheit besucht.
3: Freust du dich schon?
4: Ja, ich muss auch.
3: Okay. Das ist ja ganz.
4: Ja.
3: Aha.
4: Okay, stopp.
3: One and three. Ciao. One, two. Yeah, cha-cha, one, and three, one, two, and three, one.
5: 6 Tage in der Woche steht bei Maria und Simon Training auf dem Programm. Der Sonntag ist der einzige Tag, an dem sie sich eine Pause gönnen, auch voneinander. Zum Training gehört neben den klassischen Tanzeinheiten außerdem Flexibilität und mentales Training dazu, das vor allem in stressigen Turniersituationen helfen soll. Das restliche Leben wird dabei um das Tanzen herum geplant.
1: Also Tanzen hat bei uns beiden, also ich hoffe, ich spreche auch für dich, ja, ist auf Platz Nummer 1. Ja, also alles, was am Alltag passiert, okay, ja, aber das Tanzen hat Priorität.
2: Also natürlich haben wir unseren Plan, aber so wie die Maria sagt, es ist so integriert in unser Leben,
6: dass wir ja, natürlich auch mit einem Ziel voraus da irgendwie agieren.
5: Der Anspruch ist dabei immer Perfektion. Jeder Bewegungsablauf muss perfekt sitzen. Der einzige Weg dorthin, Wiederholung, Wiederholung, Wiederholung. Zur Korrektur dienen dabei der Spiegel- oder Handyvideos. Aber auch mit externen Trainern arbeiten die beiden zusammen. Das ist unter anderem wichtig, um sich über das eigene Limit hinaus zu pushen. Es gibt allerdings eine Sache, ohne die vor allem Simon auf keinen Fall Bestleistungen abrufen kann.
6: Ich muss mich im Training richtig scharf finden, ne, dass ich das auch machen kann. Die Maria ist ein bisschen anders. Die könnte auch manchmal in Jeans und im Hoodie trainieren.
7: Das liegt daran, dass ich früher mal Hip-Hop getanzt habe, dass mir natürlich auch Streetwear unheimlich gut gefällt. Ja,
6: ja, aber mir gefällt es schon, wenn sie so schick angezogen ist. Ja,
7: am und besten im Rock, also wenn ich in der Leggings komme, kriegt er schlechte Laune. Also ich muss einen Rock tragen im Training.
6: Es geht mittlerweile, es geht. Ich habe mich schon damit arrangiert.
7: Ja, okay, gut, das kommt ja auch nicht mehr so häufig vor. Also ich habe mich angepasst.
5: Um es in diesem Sport so weit zu bringen, braucht es viel Willenskraft und Herzblut. Doch durch das Tanzen haben die beiden auch Lektionen fürs Leben gelernt.
6: Jeder hat mal Momente, wo man denkt, oh, warum mache ich das? Oder hin und, aber am Ende des Tages, wenn ich jetzt, ich kann nur für mich reden, aber wenn ich weiß, ich komme wieder hier ins Saal und ich mache meine Basic, meine Rumba Walks, weil das ist halt so wie bei jedem anderen Tänzer, der ein Balletttänzer macht seine Exercises, ja. Und wir machen unsere Rumba Walks und unsere Basic Samba Walks und was auch immer. Das ist halt schon irgendwie ein ich will es gar nicht sagen, muss, aber ein, ich mache das gerne.
5: In ihrem Verein in Grünstadt betreuen die beiden auch die Jugendarbeit. Nach der Corona-Pandemie ist das Interesse am Turniertanzen hier stetig gewachsen. Ans Aufhören denken Maria und Simon aber noch nicht. Trotzdem besteht die Hoffnung, dass der Nachwuchs irgendwann in ihre Fußstapfen treten kann. Bis dahin gibt es für die Profitänzer weiterhin nur ein Ziel: Perfektion. Außer Atem zu sein, das ist höchstens im Training erlaubt. Bei Turnieren gleiten die beiden dann über das Parkett, als wäre es das Einfachste der Welt.

0: Maria, was macht dir denn am Training mit dem Simon am meisten Spaß?
1: Natürlich die Freude, mit ihm gemeinsam zu tanzen. Und natürlich Freude an der Bewegung, Freude an der Musik. Ja? Also mich persönlich macht das immer unheimlich glücklich, wenn ich mich zur Musik bewegen kann. Sportlicher Aspekt, ne? Figur und so weiter und so fort, ne? Für uns Frauen. Ja,
2: das ist, also ich habe jetzt gedacht, du sagst meine Sounds.
1: Ja, deine Sounds. Der macht so interessante Sounds, das ist dein Steckenpferd. Ne?
0: Beim Tanzen,
1: ja,
0: oder wie?
1: Manchmal nervt es mich, bin ich ganz ehrlich, ja. Aber, aber am Ende des Tages macht es mir dann, ist immer lustig. Ne?
2: Das ist eine Trainingsmethode, dass man versucht, verschiedene Rhythmen selbst zu erzeugen und dann der Körper sich dementsprechend auch bewegt. Und durch meinen Trainer.
1: Ist er halt extremstens gut. Also nicht nur in den Lauten machen, sondern der schnipst dann auch immer so gerne dann rum. Ne? Aber ja.
0: Aber so ein Laut würde ich jetzt schon gerne mal hören.
1: Oh, Simon.
2: Okay, I try. Boom, tschikadaka, boom, boom,
1: badaka, dum. Was für ein Tanz war das?
0: Boah, ich wollte. Jaifas nicht.
1: Nee, Jaifas nicht.
2: Jaifas eher Samba.
1: Nicht. Das ist mehr Samba. Ja.
0: Okay. Auf jeden Fall sehr interessant. Wie findet man denn einen Tanzpartner, der zu einem passt? Ist es Schicksal? Sucht man sich den aus? Maria, hast du den Simon ausgesucht?
1: Wie soll ich sagen? Es ist einfach passiert. Also wir haben uns über eine gemeinsame Schneiderin, die uns Klamotten gemacht hat, haben wir uns kennengelernt. Und sind dann irgendwie dann privat aufeinander gestoßen, waren mal ein Liebespaar.
0: Mhm. Und sitzen heute hier noch zusammen.
1: Heute sind wir beste Freunde. Ja, also wir sind da schon zwei Personen, die da friedvoll miteinander umgehen möchten. Ja? Aber ja, das ging dann über die Schneiderin, das ging dann einmal über die Liebesbeziehung und dann auf einmal hieß es, ja, sollen wir mal miteinander tanzen? Und dann haben wir gesagt gehabt, ja, das tun wir. Und jetzt sind wir 10 Jahre. Geben uns ab und zu mal auf den Keks, aber haben uns trotzdem lieb, ne? Und ja, aber es gibt auch andere Möglichkeiten, Tanzpartner irgendwie zu bekommen. Es gibt auf Facebook, im Internet gibt es Seiten, gibt es Gruppen für, also Tanzpartnerbörsen, dann tut
0: das
1: man eine Ahnung.
0: Genau,
1: richtig, genau das Gleiche, ja.
0: Welche Ziele habt ihr euch denn für 2024 gesetzt?
1: Also, wir haben jetzt Ende März unsere deutsche Meisterschaft und da möchten wir natürlich erfolgreich sein. Wir haben die Möglichkeit, wenn wir dort das erreichen, was wir uns vorstellen, Deutschland auf der Europameisterschaft zu vertreten und auf der Weltmeisterschaft zu vertreten. Und dann sind da natürlich auch noch ein paar andere Turniere, die uns unheimlich am Herzen liegen und die wir natürlich dann auch gerne wieder tanzen möchten dieses Jahr.
0: Dem schließt du dich wahrscheinlich an, Simon.
2: Genau, also Ziele sind klar gesteckt und da sind wir jetzt gerade in der Vorbereitung dafür. Jeden Tag und nicht nur in unserem Tanztraining. Tanzen besteht nicht nur aus Tanztraining, sondern da ist eine Kraft-Ausdauer-Komponente dabei, eine konditionelle Komponente, eine mentale Komponente. Flexibilität müssen wir auch uns
1: ja,
2: erarbeiten.
1: Ja, das ist ganz, ganz wichtig für mich als Dame, Flexibilität, ja, aber auch natürlich die mentale Komponente. Also es ist eigentlich, man kann das mit einem Vollzeitjob vergleichen.
0: Dann wünsche ich euch ganz viel Spaß gemeinsam bei diesem Vollzeitjob.
1: Vielen Dank,
0: dass ihr uns die Einblicke gegeben habt. Und liebe Zuschauerinnen und Zuschauer, wir drei bedanken uns auch bei Ihnen fürs Einschalten. Tschüss, machen Sie es gut und bis zum nächsten Mal.

Als Abschluss der Bruckner Regattage gab die Kammermusikvereinigung der Bayreuther Festspiele im vollbesetzten Albert-Schweitzer-Saal ein Konzert. Viel Blumen und anhaltender Beifall zollten der Gesellschaft der Musikfreunde Dank und Anerkennung. Die Karlsruher Bäcker-Einkaufgenossenschaft konnte dieser Tage ihr 50-jähriges Bestehen feiern. Viele Ehrengäste, darunter auch Landtagspräsident Dr. Gurk, wurden von Obermeister Karl Wolf herzlich willkommen geheißen. In einer bunten Palette zeigte das Ballett des Badischen Staatstheaters unter anderem einen Tanz aus dem Zarewitsch.

Nahezu 1000 Jungmeister und 1800 junge Gesellen waren bei der Freisprechungsfeier in der Karlsruher Stadthalle versammelt. Der Präsident der Handwerkskammer Karlsruhe, Diplom-Ingenieur Fritz Schäfer, überreichte die Meisterbriefe und Preise an die Jungmeister und Junggesellen. Die Festansprache hielt Bundestagspräsident Dr. Gerstenmaier. Unter ihrem weltbekannten Leiter Sergei Jarow gastierte der berühmte russische Don-Kosakenchor in der Karlsruher Schwarzwaldhalle.

Ein eindrucksvolles Bekenntnis zum europäischen Gedanken war die Eröffnung der Panaka in der Gartenhalle durch Landtagspräsident Dr. Gurk und den Oberbürgermeister unserer Partnerstadt Nancy, Dr. Pierre Weber. In seinen Begrüßungsworten wies der Landtagspräsident darauf hin, dass auch die Briefmarke ein Bindeglied der Völkergemeinschaft sei. So sieht es fast täglich in der oberen Waldstraße aus. Wartende Autoschlangen, hervorgerufen durch Außerachtlassung des Parkverbotes auf der linken Straßenseite. Mit einer glanzvollen Festveranstaltung beging der Polizeisportverein in der Schwarzwaldhalle sein 40-jähriges Bestehen. Der Präsident des Polizeisportvereins, Karl Attinger, hieß die Gäste herzlich willkommen. Die Festansprache hielt Polizeidirektor AD Heller, während Bürgermeister Dr. Gutenkunz die Glückwünsche der Stadtverwaltung überbrachte. Langjährigen Mitgliedern wurde von Polizeidirektor Heller die goldene Ehrennadel überreicht und dann hieß es, Bühne frei für ein buntes Unterhaltungsprogramm, dem sich noch fröhliche Stunden anschlossen, in denen ergiebig das Tanzbein geschwungen wurde.

Wie überall in der Welt, so feierte auch in diesem Jahr der Standort Karlsruhe der US-Streitkräfte sein Erntedankfest mit dem traditionellen Truthahnessen. Distriktskommandeur Colonel Tyler gab in kurzen Worten einen historischen Rückblick auf die Entstehung dieses Festes. In Anwesenheit des Komponisten Jan Hanusch öffnete sich im Badischen Staatstheater der Vorhang zur westeuropäischen Erstaufführung des Tanzdramas

zu einer Besichtigungsfahrt der gegenwärtig in Karlsruhe entstehenden drei Wohnhochhäuser, zwei davon in der Waldstadt und eines in der Kaiserallee Ecke Körnerstraße, hatte dieser Tage ein bedeutendes Karlsruher Bauunternehmen eingeladen. Mit diesem Zugang von 188 Wohnungen dürfte eine weitere Lücke auf dem Wohnungsmarkt geschlossen werden. Die Eigentumswohnungen werden besonders komfortabel ausgestattet. Bemerkenswert dürfte hier der Beweis für die Möglichkeiten sein, durch Anwendung von Fertigbetonteilen eine moderne und rationelle Art des Bauens herauszustellen. Eine anschließende Besichtigung des Betonwerkes in Linkenheim vermittelte einen Eindruck in die Herstellung der Fertigbetonteile am Fließband. Auf einem 60.000 Quadratmeter großen Gelände entstehen dort mächtige Hallen, in denen mit sinnvoll konstruierten Maschinen Stahlbetonfertigteile für Wohn- und Industriebauten fabriziert werden, die sich vor allem bauzeitsparend und kostensenkend auf den gesamten Bausektor auswirken. Obwohl erst ein Teil des Werkes fertiggestellt ist, erlebten die Besucher mit Staunen, wie tonnenschwere Fertigbauteile aus Beton in knapp 24 Stunden auf Bahnstraßen gefertigt werden und dann an den Baustellen zusammengefügt zu werden. So verlassen später täglich Bauteile für 3 bis 5 Wohnungen das Linkenheimer Werk. Den Abschluss dieser Rundfahrt bildete die Besichtigung des Wohnhochhauses Ecke Kaiserallee und Körnerstraße. Eine glanzvolle Märchenrevue mit Hänsel und Gretel präsentiert sich gegenwärtig im großen Haus des Badischen Staatstheaters. Hans-Peter Knell und Irmgard Silberbort schufen eine Kindermärchenrevue, die einen nachhaltigen Eindruck hinterlässt. Marlene Haupke als Hexe erfüllt alle Erwartungen und zeigt so richtig das Temperament unserer Solotänzerin. Jost Leers als Hänsel und Maja Thomann als Gretel runden den Reigen dieser einzigartigen Inszenierung ab.

Hartnäckigen Widerstand leistete der nordbadische Amateurpokalmeister KFV beim Pokalschlagerspiel gegen den Oberligisten KSC. Bereits in der 6. Minute ging der KFV in Führung und erzielte das 1:0, das er bis zur Halbzeit halten konnte. Der Torwart des KSC hatte alle Hände voll zu tun, denn der KFV zeigte sich als durchaus ebenbürtiger Gegner. Erst in der 60. Minute gelang dem KSC der Ausgleichstreffer und bereits 2 Minuten später stand es 1:2 für den KSC. Fast schien es, dass dem KFV der Ausgleich gelingen würde. Das Pech wollte es, dass es zu einem Elfmeter gegen den KFV kam und Wittlatschil schoss unhaltbar zum 1:3 für den KSC ein, sodass sich beide Mannschaften mit diesem Ergebnis trennten. Echt bayerische Art, voran die Trachtenkapelle, nahm man vor dem Festzelt den schon zur Tradition gewordenen Bierwagen in Empfang, als es galt, die diesjährige Herbstmesse zu eröffnen. Mit einem Platzkonzert wurden die zahlreich erschienenen Gäste begrüßt.

Dann zogen die Gäste zum Eröffnungstrunk ins Festzelt. Bürgermeister Dullenkopf nahm den Anstich vor und trank das erste Maß Bier auf gutes Gelingen der Messe. Dann begann das bunte Treiben zum Vergnügen von Jung und Alt.

Die Messe ist längst vorbei und man zeigt sich weiterhin oberbayerisch in unserer Fächerstadt. Diesmal ist es eine ausgesprochene Damenkapelle, die mit viel Luft und einem kräftigen Durst die Karlsruher bei bester Laune hält. Ja, die Gleichberechtigung bei den Damen macht Fortschritte in jeder Beziehung. Zum Wohl, meine Herren, wir sind soweit mitzuhalten. Onkel Otto hier verschnauft. 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

0: Meine sehr geehrten Damen und Herren, willkommen zur DRK-Sprechstunde. Das Thema der heutigen Sendung ist die Endometriose. Und als Gesprächspartnerin und Expertin darf ich Frau Dr. Heger begrüßen, auch von der Frauenklinik, der Wiederklinik in Karlsruhe. Frau Dr. Heger, willkommen.
1: Herzlichen Dank für die Einladung. Ich freue mich, hier zu sein.
0: Wunderbar. Frau Dr. Heger, was ist eine Endometriose?
1: Ja, die Endometriose ist in aller Munde, trotzdem immer noch irgendwie unbekannt. Letzten Endes ist es eine chronische Erkrankung mit entzündlicher Komponente, die im gebärfähigen Alter letzten Endes alle Frauen betreffen kann. Zur Entstehung gibt es ganz verschiedene Theorien. Meistens ist es tatsächlich eine Kombination aus Endometrioseherden, die quasi falsch generiert wachsen, wie Endometriumszellen, die in die Gebärmutterschleimhaut reingehören, aber außerhalb der Gebärmutter wachsen. Es gibt auch die Entstehungstheorie, dass Zellen im Rahmen der Periodenblutung aus der Gebärmutter in den Bauchraum reinbluten und sich da ansiedeln und im Prinzip weiter wachsen, als würden sie in der Gebärmutter sitzen.
0: Das klingt ja fast wie ein Krebs.
1: Ja, es ist aber eine gutartige Erkrankung, aber tatsächlich in der Wachstumstendenz vergleichbar.
0: Mhm. Und wie sind die Beschwerden dieser Frauen?
1: Schwierig. Sehr, sehr unterschiedlich. Also die Endometriose ist so eine Art Chamäleon, kann ganz typische Beschwerden machen, also einfach Periodenschmerzen in einer sehr starken Ausprägung. Es gibt aber auch Frauen, die haben Endometriose, wissen gar nichts davon, weil sie im Prinzip keine oder sehr wenige Beschwerden haben. Und es gibt auch Frauen, die haben zwar zyklusabhängige, aber gar nicht so typische periodenartige Schmerzen, sondern Schmerzen an ganz anderen Stellen im Körper. Und da kommt man häufig nicht so schnell drauf, woher das Ganze eigentlich kommt.
0: Gilt das für Frauen jeden Alters?
1: Ab dem Zeitpunkt der ersten Periode kann bis zum Eintreten der Menopause die Endometriose auftreten. Häufig merkt man es nicht sofort, denn es dauert so ein bisschen, bis die Herde wachsen. Aber im Prinzip in der ganzen Zeit, in der Menstruationsblutungen auftreten.
0: Was sind denn so die häufigsten Beschwerden?
1: Die häufigsten Beschwerden sind eigentlich wirklich die Dysmenorrhoe, also die extremen Periodenschmerzen, die mit der Periode teilweise auch ein paar Tage vorher und ein paar Tage nachher anhalten und dazu führen, dass die Frauen teilweise sehr, teilweise wenig eingeschränkt sind, aber auf jeden Fall merken, dass da nicht wie normalerweise einfach eine Blutung kommt, sondern dass mit Schmerzen verbunden ist.
0: Und hat das nur etwas mit der Blutung zu tun oder gibt es diese Beschwerden auch außerhalb der Menstruation?
1: Gibt es auch außerhalb der Menstruation. Also gerade wenn die Schmerzsymptomatik schon länger besteht, ist es teilweise so, dass sich der Schmerzzeitraum immer mehr ausdehnt und vor der Periode bleibt, außerhalb der Periode bleibt, auch mit anderen Beschwerden in anderen Organsystemen einhergehen kann. Und je nach Ausprägung der Endometriose kann das wirklich auch Schmerzen im Prinzip an beliebigen Tagen zur Auswirkung haben.
0: Und das äußert sich natürlich in der Einschränkung der Lebensqualität.
1: Auf jeden Fall. Gerade Frauen mit einem ausgeprägten Endometriosebefund sind teilweise stark eingeschränkt, können durch Arbeitsausfälle oder Fehlen in der Schule ihrem normalen Alltag gar nicht gut nachgehen.
0: Gibt es Behandlungsmöglichkeiten?
1: Es gibt viele Behandlungsmöglichkeiten und meistens tatsächlich braucht man auch verschiedene Arten der Behandlung. Was besonders gut wirkt, ist eine hormonelle Therapie, aber auch operative Therapieansätze und supportive Therapien mit Phytotherapie, Bewegung und Yoga finden alle ihren Stellenwert in der Endometriosetherapie, weil ein Therapiestamm alleine meistens nicht die komplette Beschwerdesymptomatik angreift.
0: Jetzt haben Sie ja sehr auf die Medikation so abgehoben. Das ist doch auch eine psychische Belastung.
1: Ja, nicht ursprünglich so, dass das das Erste ist, was auftritt, aber man kann sich schon vorstellen, dass wenn man lange Zeit unter Schmerzen leidet, die auch teilweise kein gutes Ansprechen auf eine Medikation haben und auch unvorhergesehen kommen können, dass einen das so stark beeinträchtigt, dass es eben auch eine Auswirkung auf die Psyche haben kann und auch eine chronische Schmerzbelastung im Endeffekt natürlich dazu führt, dass man sich eingeschränkt fühlt und auch hinterfragt, bilde ich mir die Schmerzen ein, man findet nichts, sind es wirklich Schmerzen und auch nicht mehr immer abgrenzen kann, wann die Schmerzen kommen.
0: Ist diese Diagnosestellung eindeutig? Kann man genau sagen, solche Bauchschmerzen sind Endometriose?
1: Ja, leider ist das häufig nicht der Fall. Es gibt schon Bauchschmerzen, wo man einfach durch die Anamnese der Patientin früh beginnende Periodenschmerzen, die immer mehr werden, immer eine Medikation brauchen. Das ist so das Typische. da kommt man relativ schnell drauf. Das Problem ist, man sieht das häufig gar nicht so gut in der Untersuchung. Also gerade bei jungen Frauen ist es sehr schwierig zu erkennen im Ultraschall oder auch in anderer Bildgebung. Und das macht die Diagnosestellung sehr schwierig. Oder auch Frauen, die Endometriose an anderen Stellen haben, die nicht diese typischen starken Periodenschmerzen macht, zum Beispiel Schmerzen unterm Rippenfell oder Verdauungsprobleme. Mhm. Da ist häufig der Weg zur Diagnose einfach viel weiter, weil es quasi fast in die falsche Richtung weist, bevor man auf die Idee kommt, dass es durch die Endometriose verursacht sein kann.
0: Das würde natürlich auch so eine Psychologisierung, so eine psychische Auffälligkeit dann auch erklären von manchen Patientinnen, die das betroffen.
1: Ja, einfach auch der lange Leidensweg, bis das Ganze überhaupt erkannt wird, bis auch klar ist, es ist eine Endometriose und auch irgendjemand mal sagt, tatsächlich, es ist eine Endometriose. Das macht schon auch was, wenn man lange an einer Krankheit knuspert, ohne sich sicher zu sein, welche Krankheit es ist.
0: Vielen Dank, Frau Dr. Heger.
1: Gerne.
2: Herzlich willkommen zu CarNews TV. Bei der derzeitigen Förderung von E-Autos sind plötzlich auch diese wieder gefragt, weshalb wir einen neuen Kia und von BYD den Denza Z9 sowie den Atto 2 Plug-in vorstellen. Motorsportler kommen diesmal auch auf ihre Kosten. Wir zeigen die Ausstellung Rallye-Legenden im Nationalen Automobilmuseum und fuhren zudem den Toyota GR Yaris.

Ich darf euch begrüßen im Rheingau und hier wächst bekanntlich richtig guter Wein. Den werde ich irgendwann mal auch probieren. Aber es geht nicht um Wein, sondern um neue Autos. In diesem Fall ist das der Kia EV2 oder EV2, ganz wie ihr wollt. Also dieser EV2 gehört in das sogenannte B-Segment und diese SUVs in diesem Segment sind ein bisschen kleiner und ein bisschen leichter. Der hier hat ein Gewicht mit Fahrer um die 1,7 Tonnen und das ist für ein Elektroauto wirklich richtig leicht. Es gibt Autos wie ein Porsche Cayenne oder ein Audi Q8, die wiegen auch schon mal 2,7 Tonnen.

0: 2,5 oder 2,8 Tonnen. Für mich eigentlich ein bisschen schwer. Aber schauen wir mal zu diesem hier. Der ist ein kompakter und der ist ungefähr 4,06 Meter lang. Er ist 1,80 Meter breit und 1,57 Meter hoch. Der Radstand, der liegt hier bei 2,56 Metern. Das bedeutet, es gibt kurze Überhänge vorne und hinten. Und dadurch hat man auch ein bisschen mehr Platz im Innenraum. Das zeichnet ja sowieso die elektrischen Autos aus. So, bullige Form. Denke ich mal, es gibt da unten einen Lufteinlass, der gehört bei einem Elektroauto auch dazu, denn der Akku und auch der Elektromotor, die werden schon mal ein bisschen wärmer. Auch dieses Auto steht auf dieser sogenannten elektrischen globalen Plattform. Optisch ist das alles entstanden in Anlehnung an die Modelle, die wir schon kennen, EV3, 4, 5 oder 9. Und ich muss sagen, das ist ein sehr auffälliges, interessantes und ganz modernes Design. So, und jetzt schauen wir mal nach innen. Ja, wenn ich mich hier so umschaue, dann wird klar, hier ist vieles, das ich schon kenne aus den anderen EV-Modellen, 3, 4, 5, 6 oder mehr. Und das ist auch kein Problem, es ist so ein Baukastensystem, das man nutzen kann. Hier gibt es vor mir direkt einen virtuellen Tacho mit allen wichtigen Anzeigen. Dann habe ich hier nochmal einen Bereich, da kann ich Heizung und Lüftung einstellen. Und hier gibt es einen 12,3 Zoll großen Monitor, zum Beispiel für das Navigationssystem. Also da hat man an alles gedacht. Schön sind auch diese Bedienknöpfe, die hier unten angebracht sind. Da muss ich nicht extra ins Menü. Das gleiche gilt auch für die Temperaturwahl oder für die Belüftung. Das hat man hier unten hingelegt, also das ist sehr einfach, muss ich echt sagen. Schöne Sitze, die bieten sehr viel Seitenhalt und man hat hier viele Ablagen. Es gibt hier auch eine Ladeschale für das Handy. Ein Lenkrad, das wirkt sehr sportlich, unten und oben abgeflacht, nicht zu viele Knöpfe, leicht erlernbar. Also ich muss sagen, man hat in diesem Auto eigentlich an alles gedacht. Es gibt die unterschiedlichsten Geräteanschlüsse und sogar einen netten Spruch beim Aussteigen. Der EV2 ist offensichtlich ein Angriff auf den künftigen VW ID.Cross oder auch den ID. Polo, die demnächst an den Start gehen werden. Und er ist der kleinste Kia auf dem EU-Markt. Mit der Top-Reichweite von rund 453 Kilometern übertrifft er sogar die Reichweite des VW ID.Cross.
1: Also ein Wort zum Fahrverhalten. Dieser Kiwi EV2 hat auch nur einen Frontantrieb. Allradantrieb in dieser Klasse braucht man nicht unbedingt. Aber ich denke mal, damit ist er sehr gut unterwegs. Das Auto hat eine leichte Tendenz zum Untersteuern, wenn man schnell in die Ecke reinfährt. Und beim Gaswegnehmen in Kurven gibt es auch so eine leichte Tendenz zum Übersteuern. Also so eine Lastwechselreaktion ist aber nicht gefährlich. Außerdem gibt es an diesem Auto auch alle Fahrerassistenzsysteme, wenn der Fahrer mal ein paar Fehler macht.
0: Hier zu sehen das leichte Ausschwenken des Hecks nach rechts, das aber easy zu kontrollieren ist. Auch bei dieser Gangart zeigt der EV2 sein Potenzial in Sachen Fahrwerk. Besonders gut ist er in der City. Wendig und übersichtlich lässt sich der kleine Kia auch hier bewegen.
1: So, das Kofferraumvolumen bei diesem EV2 liegt bei 362 Litern. Aber dann kann man schlauerweise noch die hintere Sitzbank nach vorne schieben. Dann sind 403 Liter Ladevolumen möglich. 15 Liter extra gibt es noch mal unter der vorderen Haube. Also das reicht eigentlich für den kleinen Urlaub. So, hier gibt es noch mal 15 Liter Platz, wie bereits gesagt. Da kann man vielleicht das Ladekabel verstauen. Ein Wort zu den Batterien. Also der eine Akku ist 61 Kilowattstunden groß, der andere 42,2 Kilowattstunden. Beim ersteren erreicht man dann 453 Kilometer elektrische Reichweite. Beim zweiten und kleineren sind das 317. Der Elektromotor leistete um die 146 PS. Damit sind 161 Topspeed auf der Autobahn möglich. Würde mir reichen. Und die Beschleunigung sieht auch nicht schlecht aus. Von 0 auf 100 in 8,7 Sekunden. Das ist doch schon mal sehr sportlich.
0: Man sitzt bequem in diesem Cockpit und ist gerüstet auch für eine längere Reise. Das gilt auch für die Mitfahrer hinten. Das 400 Volt Bordnetz erlaubt 11 Kilowatt oder 22 Kilowatt Laden. Mit DC-Laden ist der Akku von 10 bis 80% in rund 29 Minuten wieder aufgeladen. Es gibt die Ausstattungsvarianten Light für 26.600 Euro oder Air für 28.990 Euro, Earth für 31.290 Euro und die Variante GT-Line kostet 36.890 Euro als Top-Variante. Die Basisausstattung ist schon umfangreich. So gibt es das Panorama-Display, LED-Scheinwerfer und eine Klimaautomatik.

Lampe gibt. Eine Herstellergarantie von 7 Jahren und eine 8-Jahres-Garantie für den Akku oder 160.000 Kilometer. So, meine Testfahrt mit diesem neuen Kia EV2 ist zu Ende und ich muss sagen, ich bin ein Fan von kleinen Autos. Nein, ganz kleiner ist er natürlich nicht, wie die Autos, die ich aus den 70er Jahren kenne, des letzten Jahrhunderts, muss man sagen. Aber er hat mir wirklich gefallen. Er ist einigermaßen leistungsstark, er bietet ein ganz interessantes

Kia hat also den Ruf des Marktes nach günstigen kleinen E-Autos erhöht. BYD hat neben Elektro nun auch Plug-in-Modelle, sogar im Luxussegment. BYD ist mittlerweile einer der größten Hersteller von Automobilen weltweit. Bei den E-Autos ist es eindeutig, denn BYD hat Tesla als größten Lieferant 2024 überholt. Und zählen wir die Plug-in-Hybride noch dazu, vertrieb BYD 2025 mehr als 4 Millionen elektrisierte Fahrzeuge. Nun kommen also noch einige Luxusmodelle ins Programm und dies unter dem Label Denza. Der Denza Z9 GT feiert aktuell seine offizielle Markteinführung in Europa. Als luxuriöser Shooting Brake der BYD Premium-Marke zielt er direkt auf Wettbewerber wie den Porsche Taycan Sport Turismo oder den Porsche Panamera. Nun wird sicher wieder das fast verwechselbare Design der vielen chinesischen Modelle kritisiert werden. Und ja, da ist auch was dran. Viele SUV ähneln sich sehr. Und die Formensprache selbst europäischer Produzenten näherte sich zunehmend dem asiatischen Geschmack. Zudem kopierten die chinesischen Marken gerne auch die Details der europäischen Marktführer. Das bedauerliche Ergebnis sind selbst bei Porsche belanglose und kaum noch auffällige Designs, allen voran der letzte Macan. Dieser könnte nahtlos in fast allen China-Portfolios seinen Platz finden. Eigenständigkeit war dann wohl mal. Es überrascht dann auch nicht, dass der Z9 GT von einem ehemaligen Audi-Designer stammt. Die elegante Fastback-Silhouette passt somit perfekt zu den innen verbauten hochwertigen Materialien. Das futuristische Innenraumkonzept muss gefallen, sowie die schweren elektrischen Türen und das hohe, eher für einen Sportler untypische Gewicht. Erstaunlich ist die Preisgestaltung, denn das vollelektrische Modell wird in Deutschland voraussichtlich ab ca. 115.000 Euro angeboten. In China startet das Modell allerdings bereits ab umgerechnet ca. 44.000 Euro. Eine weitere Variante des Denza neben der rein elektrischen Version ist ein Plug-in-Hybrid mit einer elektrischen WLTP-Reichweite von 150 Kilometern. Der Innenraum besticht durch Luxus-Features wie eine 4-Zonen-Klimaautomatik, belüftete Massagesitze vorne und hinten sowie ein integriertes Kühlfach. Interessenten können das Fahrzeug bereits auf der Website konfigurieren.

0: Wer es günstiger möchte, kann auch bei BYD den Atto 2 finden. Diesen gibt es ebenfalls als rein elektrisches, aber eben auch als Plug-in-Modell. Wir fuhren den Atto 2 Plug-in, auch PHEV genannt, im Alltag und waren besonders davon überrascht, wie schnell BYD auf die enorme Kaufzurückhaltung bei den E-Modellen reagieren konnte und sofort das verbrennerdominierte Modell nachlegen konnte. Nun hat sich die Situation durch neue E-Förderprogramme noch einmal geändert, auch weil der Deutsche keine Rabatte liegen lässt und weil aus politischen Gründen der Kraftstoffpreis gestiegen ist. Übrigens sind auch bei vielen Ladesäulen parallel die Kilowattpreise gleich einmal mitgestiegen. Dies alles wird sich sicher in einigen Monaten wieder normalisieren. Und Hersteller haben dann auch für die Zweifel am E-Auto wieder das richtige Modell, zum Beispiel den Atto 2 PHEV, im Programm.
1: BYD gilt als einer der innovativsten und auch größten chinesischen Automobilhersteller. Da wundert es nicht, dass sie kurz nach dem elektrischen Atto 2 nun dieses Plug-in-Hybrid-Fahrzeug vorstellen. Aber das hat seinen Grund, denn die Elektrofahrzeuge in Europa oder in Deutschland verkaufen sich wirklich mäßig. Wenn man mal bedenkt, dass im ersten Quartal 2025 nur 3% aller Neuzulassungen von Elektrofahrzeugen auf den Privatbereich entfielen, das heißt 97% waren reine kommerzielle Anmeldungen, dann ist das eigentlich sehr erstaunlich und sagt schon sehr viel. Kein Wunder also, dass sie nun den Atto 2 als Hybrid, als Plug-in-Hybrid nachschieben können hinter dem schon vorhandenen Elektrofahrzeug. Jetzt sind natürlich neue Vergünstigungen im Raum, aber nichtsdestotrotz, der Kunde hat eine gewisse Reichweitenangst. Er möchte nicht permanent laden müssen, er möchte nicht seine Zeit verschwenden an den Ladesäulen und dafür ist dieser Atto 2 als Plug-in-Hybrid eigentlich ideal. Ein bisschen doof ist, dass er ein bisschen laut wird, wenn man ihn fordert, aber wenn man eigentlich ein solides Fahrzeug haben will zu einem wirklich attraktiven Preis,

0: so ist der Atto 2 sicherlich eine gute Wahl.
1: Die Ausfahrt mit dem Atto 2 Plug-in ist absolut problemlos. Er kombiniert als Plug-in die Vorteile eines Elektroautos für den Alltag mit der Reichweite eines Verbrenners. Die Technik ist gemessen am Preis sehr fortschrittlich und modern. Für viele Autofahrer dürfte aber die Möglichkeit, die Ladezeiten zu umgehen, das Hauptargument für den PHEV sein.
2: DMI steht für Dual Mode Intelligent. Eine Hybridarchitektur, die je nach Bedarf zwischen rein elektrischer, serieller oder paralleler Funktionsweise wechseln kann. Die vorwiegend verwendete Antriebsquelle ist der Elektromotor, der von einer 18 kW LFP Blade Batterie gespeist wird. Der Verbrenner läuft hauptsächlich, wenn der Akku geladen werden muss oder zur Unterstützung beim Abrufen einer höheren Last. Deshalb hat die E-Maschine mit 145 kW bzw. 197 PS und einem Drehmoment von 300 Newtonmetern genug Kraft, um allein für flotten Vortrieb zu sorgen. Während der 1,5 Liter Vierzylindermotor mit 72 kW bzw. 98 PS und dem Atkinson-Zyklus sowie einem Wirkungsgrad von 43% die Rolle des Steigbügelhalters einnimmt. Diese Aufgabenteilung von Akku und Motor wird auch auf der Straße deutlich. Der Atto 2 fährt sich die meiste Zeit wie ein Elektroauto. Nur wenn man die Systemleistung von 156 kW bzw. 212 PS durch eine sportliche Gangart abruft, wird der Vortrieb lauter und mühsamer. Trotzdem erreicht der Atto 2 PHEV Crossover nach 7,5 Sekunden Landstraßentempo und ist dann bis zu 180 km/h schnell. BYD gibt den Verbrauch mit 5,1 Liter auf 100 Kilometer und 1,8 Kilowattstunden auf 100 Kilometer an, was wir nicht ganz erreichten. Laut Hersteller soll der BYD Atto 2 als Plug-in-Hybrid eine Gesamtreichweite von 1000 Kilometern ermöglichen.
1: Uns gefiel es, die Testfahrt durch eine Winterlandschaft zu erleben und sich um die Reichweite und ums Laden absolut keine Gedanken machen zu müssen. So oder so, BYD hat für jede Fortbewegung und Verwendung mittlerweile ein Angebot. Eine andere Frage ist die so oft konnotierte, aber schon massiv angezweifelte Umweltfreundlichkeit der E-Modelle. Wurden noch vor wenigen Jahren die Fahrzeuge für lange Lebenszyklen gebaut und die meisten Verbraucher fuhren ihr Modell oft 6, 7 Jahre oder waren sogar 20 Jahre in einer Familie, so sind durch das Leasing die Nutzungszeiten massiv gesunken. Sogar die Konstruktion dieser Modelle ist nicht mehr auf ein langes Leben ausgerichtet. Und was ist dann noch ökologisch, wenn in der Zeit, in der vor Jahren noch 2 oder 3 Modelle gekauft wurden, heute 5 oder mehr Fahrzeuge gebaut und auch entsorgt werden müssen? Für viele Menschen ist ein Auto auch ein Lebensstil und Spaßfaktor. Mit Rennsportgenen ist der GR Yaris das ideale Gefährt für kurvige Landstraßen. Der Yaris GR gilt unter Petrolheads als absoluter Geheimtipp. Besonders die Performance aus hoher Leistung und geringem Gewicht ist im Zeitalter der müden E-Autos mit schwerem Akku und Reichweitenoptimierung eine Wohltat. Nun geht die von der Toyota-Philosophie, der stetigen Optimierung getriebene Weiterentwicklung weiter voran. Die Weiterentwicklung des Schrägheckmodells GR Yaris im Modelljahr 2026 bringt also neue, vom Motorsport inspirierte Verbesserungen, die insbesondere bei Fahrten am Limit die Lenkpräzision und Fahrzeugkontrolle weiter optimieren.
0: Es ist noch gar nicht so lange her, da galt Sportlichkeit im automobilen Sektor etwas. Denn diese Fahrzeuge sollten spurtschnell sein, sollten Kurven räubern können, sollten Spaß machen. Heute ist es ja so, dass sehr viele Menschen schon zufrieden sind, wenn ihr Elektroauto sportlich beschleunigt. Aber in den Kurven ist es dann meistens schon mal zu Ende durch das hohe Gewicht. Dieses Fahrzeug ist ganz anders, denn dieses Fahrzeug verbirgt noch diese ganzen sportlichen Gene, die wir früher gesucht haben. Das Fahrzeug wird am besten damit verglichen, wenn man sich überlegt, dass vor ca. 25 Jahren der Porsche 996 damals 300 PS hatte und wog ca. 1600 Kilo. Dieses Fahrzeug wiegt ca. 1350 Kilo und hat 280 PS. Und das Fahrzeug, okay, es ist nicht ganz billig, ca. etwas knapp unter 50.000 Euro. Aber dafür bekommt man ein Fahrzeug, was wirklich sehr, sehr sportlich ist und jede Kurve mit Bravour nimmt. Also wer noch auf die alten Werte und auf gerade Sportlichkeit Wert legt, der ist mit diesem

0: Fahrzeug hervorragend bedient.
1: Das typische Kart-Feeling mit extremer, direkter Umsetzung der Fahrerwünsche ist ein Genuss. Das liegt auch am neuen, kompakteren Lenkrad mit optimierten Proportionen und ergonomischem Layout. Eine richtige Handbremse ist zudem ein Gewinn für jede Ausfahrt. Ein neu entwickelter Hochleistungsreifen bietet mehr Grip und Kontrolle auf der Rennstrecke und verringert die Abrollgeräusche auf der Straße. Und neue Möglichkeiten der Stoßdämpferfeinjustierung und bei der elektrischen Servolenkung bringen das Potenzial der neuen Reifung voll zur Entfaltung. Dies gilt auch für eine Feinheit aus dem Motorsport, die bereits in der Vergangenheit in vielen Performance-Modellen griff. Dies ist die Anzeige, dass der Motor noch nicht wirklich warm ist. Erst wenn diese erlischt, kann der Spaß ohne Reue beginnen. Denn nur ein warmes Top-Aggregat kann gefahrlos Hochleistungen abrufen. Schauen wir zurück auf zum Beispiel vergessene Porsche-Modelle wie den 996 mit 300 PS, so sehen wir, dass die Performance-Werte beim GR Yaris allein durch das Gewicht besser sind. Somit ist auch die Kritik am hohen Preis kaum zu rechtfertigen, denn das Modell aus Zuffenhausen konnte weniger bieten für mehr Geld. Das Know-how aus dem Toyota Motorsport kam auch bei den jüngsten Weiterentwicklungen des GR Yaris und des GR Yaris Aero Performance zur Anwendung. Beide Modelle profitieren von detaillierten Aktualisierungen zur weiteren Verbesserung des Fahrzeugerlebnisses. Die neu konzipierte Tastenanordnung ist ein weiteres direktes Ergebnis der im Rennsport gewonnenen Erkenntnisse. Der Pilot dreht das Lenkrad oft um bis zu 180 Grad, ohne seine Hände umsetzen zu müssen. Bei einer herkömmlichen Tastenanordnung besteht dabei die Gefahr, dass die Tasten am Lenkrad versehentlich betätigt werden. Beim GR Yaris wurden daher alle Tasten weiter weg von den Händen des Fahrers positioniert. Für mehr Komfort bei kälteren Temperaturen ist nun in Kombination mit der optionalen vertikalen Handbremse außerdem eine Sitz- und Lenkradheizung erhältlich. Sämtliche Aktualisierungen gelten für die neuesten Modelle des GR Yaris und des GR Yaris Aero Performance, die in ganz Europa bestellt werden können. Der GR ist nicht unbedingt ein bequemes Fahrzeug für den Alltag. Ein perfektes Spaßmobil für Könner am Lenkrad ist der GR Yaris aber auf jeden Fall. Vielleicht sogar mehr als ein Porsche. Und das zu einem dann relativ besseren Preis-Leistungs-Verhältnis. Die Optik allein macht schon in der Heckansicht etwas her. Und den roten Testwagen mit seinen aerodynamischen Feinheiten mussten wir einfach lieb gewinnen. Der GR Yaris war schon sehr erfolgreich in der WRC. Der Rallye-Weltmeisterschaft. Seine Ahnen zeigt das Nationale Automobilmuseum mit der Ausstellung Rallye-Legenden. Rallye. Das hatte neben der Formel 1 einmal einen sehr guten Klang in der motorisierten deutschen Gesellschaft. Einer der besten Rennfahrer aller Zeiten wurde mehrfach Rallye-Weltmeister und konnte auch auf der Rundstrecke bestehen. Deutschland war in den 80er Jahren im Röhrl-Fieber. Die Loh Collection im Diez-Hölztal, eine der spannendsten Autosammlungen der Welt, zeigt in diesem Jahr die Ausstellung Rallye-Legenden. Echt sehenswert, auch im Rahmen der Dauerausstellung. Das Nationale Automuseum The Loh Collection im hessischen Diez-Hölztal, Eversbach, zeigt seit 2023 in der Dauerausstellung ständig rund 150 spektakuläre Fahrzeuge von 1886 bis heute. Sie zeigt zahlreiche Einzelstücke, Prototypen und Highlights der Automobilgeschichte aus der Sammlung von Museumsgründer Prof. Dr. Friedhelm Loh. Seine Leidenschaft für Autos, aber auch Rallye, wurde offensichtlich schon früh geweckt.
2: Ich bin immer Rallyefahrer gewesen, bin München-Dakar gefahren, bin Finnland-Russland im Januar gefahren, bei über 40 Grad minus, bin Südamerika gefahren, von Venezuela bis nach Brasilien. Also, das ist das, was ich am liebsten tue, wenn ich Urlaub machen darf. Im letzten, vor zwei Jahren war ich in Island, habe die ganze Insel befahren. Das sind schon tolle Erlebnisse. Natur pur, alleine, Ruhe, alles spitze.
1: Doch es soll ja nun ein universitärer Lehrstuhl hier entstehen. Was steckt dahinter, Herr Professor Loh?
2: Ja gut, wenn Sie Autogeschichte meinen, dann haben wir natürlich eine Palette an unterschiedlichen Marken.

0: an unterschiedlichen Technologien. Wir haben weltweit Autos, wir sind nicht nur deutsch, wir sind kein typisches Markenmuseum, das macht auch keinen Sinn, sondern wir wollen die Breite dessen zeigen, was Automobilgeschichte ist. Wenn Sie die zweite Seite sehen wollen, dann wollen wir etwas zur Bildung beitragen in unserer Gesellschaft. Und deswegen haben wir den Campus zusammen mit der Hochschule Geislingen-Nörtingen, wo wir junge Leute oder überhaupt Menschen für Technik begeistern wollen, weil wir wissen, wir sind eine Nation, die von der Technik lebt. Und ich möchte, weil ich auch Unternehmer bin und mit Technik was zu tun habe, meinen Beitrag leisten, dass junge Leute wieder mehr Spaß an Technik kriegen.
1: Und dieser Spaß ist auch real erlebbar. Die Sonderausstellung, gefördert vom AVD, zeigt die Anfänge. Die extremen Klasse-B-Fahrzeuge, aber auch Dakar-Sieger. Gleich zu Beginn ist der Martini Lancia 037 zu sehen, den Rallye-Superstar Walter Röhrl als das beste Rallye-Auto bezeichnet hat, das er je fahren durfte. Mit bis zu 350 PS und nur kompromisslosen 960 Kilogramm Gewicht wurde das Auto zur Legende. Und schön ist es immer noch. Aber auch unbezahlbar.

Vom Audi 200 im Sportgewand über den sehr eleganten Alpine zum Peugeot 205, der ebenfalls eine Ära prägte, führt der Rundgang zu zwei weiteren legendären Lancia-Modellen, die ebenfalls völlig kompromisslos für Rallye-Erfolge entworfen wurden. Der Lancia Delta und der wunderschöne, extrem kompakte Lancia Stratos. Während andere Hersteller ein Straßenmodell für den Sport optimierten, baute Lancia oft, wie beim Stratos, ein reinrassiges Siegerauto und machte dann daraus ein Serienmodell, wenn auch nur in kleinen Stückzahlen.

Auch der Delta S4, ein zum Ende der Gruppe B absolut dominantes Auto mit 500 PS und nur 890 Kilogramm Eigengewicht. Dies verdeutlicht auch die aktuellen Probleme mit effizienter Fortbewegung bei hohen Fahrzeuggewichten bei elektrischen Fahrzeugen, wie dem Pikes Peak Rekord Volkswagen von Yannick Dumas. Am Pikes Peak erzielte dieser linke Audi Quattro S1 E2 neben einem elektrischen Prototypen mit Walter Röhrl 1987 und einer Leistung von 600 PS einen neuen Rekord. Er bezwang die 19,96 Kilometer lange Schotterstrecke in 10 Minuten und 47,85 Sekunden und blieb als erster Fahrer unter 11 Minuten. Beeindruckend, wie auch das Flügelwerk, um dem Wagen die beste Bodenhaftung zu verleihen.

Die deutsche Rallye-Geschichte hat besonders Audi mit dem Quattro-Antrieb mitgeschrieben. Dieser S1 ROC im Originalzustand fuhr 1988 mit beim Race of Champions.

0: Ein besonders seltener Audi Quattro ist dieser S1 PDK, den Walter Röhrl vom damaligen Audi-Chef Ferdinand Piëch als Geschenk erhielt. Ein Innenleben mit vielen Funktionen zur schnellen Bedienung. Ob da die aktuellen Multimedia-Screens mithalten können? Die Neuzeit ist mehr von der berühmten Dakar geprägt, weshalb auch hier viele Hersteller aktiv sein wollten. Von 2009 bis 2011 gewann Volkswagen dreimal hintereinander mit dem Touareg. Sicher wird aber kein Touareg-Kunde ein einziges Teil an seinem Auto wiederfinden. Legenden des Rallye-Sports sind ohne den Porsche 959 nicht denkbar. 1986 war dieser perfekt auf die Dakar hin entwickelte Wagen einfach unschlagbar. Es gewann René Mettke vor Jackie X. Diese G-Klasse folgte dem 959 Tross als Servicefahrzeug. In der Neuzeit folgten auch Hersteller wie Peugeot auf den Spuren der Dakar. Bis in die 60er Jahre verweist dieser Mini mit seinen Erfolgen im Rallye-Sport. Er hat tatsächlich 1964 die legendäre Rallye Monte Carlo siegreich beendet. In einem Nebenraum stehen weitere Legenden vom 911 S2.2 Rallye, dem SCRS, bis zum Prototypen das Schwarze Biest, ein Toyota MR2. Er wurde für die neue Gruppe S entwickelt, die aber nie an den Start ging. Der Ford RS200 war 1983 ausschließlich für den Rallye-Sport entwickelt worden, verlangte aber sehr talentierte Piloten. Ja, auch Mercedes hat sich bei Rallyes versucht. Nicht so erfolgreich wie Opel, die mit einem ähnlichen Modell des Manta 400 und Walter Röhrl am Steuer Weltmeister wurden. Lang ist das her. Es war eine schöne Zeit. Rallye-Sport mit viel Leistung und viel Spektakel. Vielleicht kommt es ja mal wieder. Bis dahin können diese Schätze im Nationalen Automuseum bestaunt werden. Und das war's schon wieder mit elektrischen und motorsportlichen Neuheiten. Wir hoffen, es hat Ihnen gefallen und wir dürfen Sie auch beim nächsten Mal wieder begrüßen. Zu einer neuen Ausgabe von Car News TV.
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0: Liebe Zuschauerinnen und Zuschauer, seit über 10 Jahren machen Maria Schulle und Simon Völbel mit Samba, Cha-Cha-Cha, Rumba, Paso Doble und Jive das nationale, aber auch internationale Parkett unsicher, kann man sagen. Seit 2021 zählen sie zu der Profispitze in Deutschland und heute sind sie zu Gast in der Sportzeit im Hubraum. Hallo ihr beiden, ich freue mich sehr, dass ihr heute hier seid.
1: Ja, vielen Dank, dass wir eingeladen wurden.
2: Vielen, vielen Dank.
0: Maria, Ladies First, bei der Deutschen Meisterschaft 2023 habt ihr Bronze abgeräumt und konntet vor allem wegen eurer Cha-Cha-Cha, Samba und Paso Doble Performance überzeugen. Was machen die Tanzstile für dich aus und wo unterscheidet ihr euch da vielleicht von anderen Paaren auch?
1: Also die Tanzstile sind ja in ihren Tänzen ja schon unterschiedlich, allein schon von der Rhythmik her. Was macht uns aus? Erstens mal unsere Präsenz, die wir miteinander haben. Wir sind ja schon als Tanzpaar sehr, sehr einzigartig. Und ja, wir gehen halt unseren Weg. Ja, wir wollen nicht mit der Masse mitschwimmen, sondern wir wollen einfach anders sein, rhythmisch, einmal von der Art und Weise, wie wir uns darstellen, wie wir performen.
0: Das ist etwas, das bei der Jury vor allem natürlich auch gut ankommt. Simon, für viele ist der Tanz als Bewertung nicht so ganz greifbar. Kannst du vielleicht mal kurz erklären, anhand von welchen Leistungskriterien eure Performance gemessen wird?
2: Ja, also bei uns als Profis ist es natürlich so, dass viel Wert gelegt wird auf Charakteristik. Ja, das ist natürlich auch schon ein Bereich, wo man sagt, okay, da muss man schon lange dabei sein, dass man zu dem

0: Thema Charakteristik kommt. Bei uns ist es so, dass im Amateursport es verschiedene Bewertungskriterien gibt. Takt, Rhythmus, Balancen, Bewegungsabläufe und dann die Charakteristik erst kommt. Allerdings im Profibereich geht man davon aus, dass diese Werte oder diese Einstufungskriterien schon vorliegen. Und dann geht es einfach wirklich um das Thema Darstellung. Wie performe ich den Tanz? Bin ich im Moment? Bin ich in der Musik? Lebe ich das, was ich tue?
1: Ein wichtiges Darstellungskriterium ist, glaube ich, auch die Mimik. Das sieht man vor allem in so Momentaufnahmen auch. Inwieweit integriert ihr das in die Performance oder also wird das trainiert oder wie kann man sich das vorstellen?
2: Das ist von Tanz zu Tanz natürlich auch unterschiedlich. Aber der Fokus wird mittrainiert und am Ende des Tages kommt dann natürlich dann im Moment die Emotion dann natürlich noch mit dazu.
1: Das heißt, wird der Fokus vor allem dann in Stoppmomenten ausgedrückt oder auch während der Performance?
2: Auch während der Performance. Es geht dann einmal dann um den Fokus, den ich nach außen bringe. Es geht um den Fokus, den ich zu mir bringe. Und es geht natürlich auch um den Fokus, den ich mit meinem Tanzpartner habe.
1: Den deutschen Titel, Simon, den haben Nina Trautz und André Larin, ich hoffe, ich spreche ihn richtig auch aus, mehrere Jahre in Folge geholt. Das Paar kommt aus Augsburg. Inwieweit ist Bayern, da sind ja durchaus ein paar Paare mit dabei, ein Leistungszentrum oder verteilt sich das mehr über Deutschland?
0: Ja, also im Profibereich ist es tatsächlich so, dass es deutschlandweit so ein bisschen verteilt ist. Wir haben jetzt nicht allzu viele Profipaare tatsächlich in Deutschland. Bayern ist auf jeden Fall ein Bundesland, wo Tanzsport sehr aktuell ist.
2: Sehr stark
0: ist. Ja, sehr stark ist. Aber auch die Länder Baden-Württemberg, Rheinland-Pfalz, Nordrhein-Westfalen, Berlin sind alles Länder, wo der Sport auch gelebt wird.
1: Ihr beide seid zu Hause auf dem Parkett in Grünstadt und liebe Zuschauerinnen und Zuschauer, da haben wir das Tanzpaar mal bei einer Trainingseinheit besucht.
3: Heißt nicht schon.
4: Jetzt muss er auch.
3: Okay. Das ist lecker. Ja.
4: Aha. Okay, stopp.
3: 1, 2, 3, ciao. 1, 2. Yeah, chop. And 3. 1, 2, 3.
5: 6 Tage in der Woche steht bei Maria und Simon Training auf dem Programm. Der Sonntag ist der einzige Tag, an dem sie sich eine Pause gönnen, auch voneinander. Zum Training gehört neben den klassischen Tanzeinheiten außerdem Flexibilität und mentales Training dazu, das vor allem in stressigen Turniersituationen helfen soll. Das restliche Leben wird dabei um das Tanzen herum geplant.
2: Also Tanzen hat bei uns beiden, also ich hoffe, ich spreche auch für dich, ja, ist auf Platz Nummer 1. Ja, also alles, was am Alltag passiert, okay, ja, aber das Tanzen hat Priorität.
6: Also natürlich haben wir unseren Plan, aber so wie die Maria sagt, es ist so integriert in unser Leben, dass wir natürlich auch mit einem Ziel voraus da irgendwie agieren.
5: Der Anspruch ist dabei immer Perfektion. Jeder Bewegungsablauf muss perfekt sitzen. Der einzige Weg dorthin, Wiederholung, Wiederholung, Wiederholung. Zur Korrektur dienen dabei der Spiegel- oder Handyvideos, aber auch mit externen Trainern arbeiten die beiden zusammen. Das ist unter anderem wichtig, um sich über das eigene Limit hinaus zu pushen. Es gibt allerdings eine Sache, ohne die vor allem Simon auf keinen Fall Bestleistungen abrufen kann.
6: Ich muss mich im Training richtig scharf finden, ne? Dass ich das auch machen kann. Die Maria ist ein bisschen anders. Die könnte auch manchmal in Jeans und im Hoodie trainieren.
2: Das liegt daran, dass ich früher mal Hip-Hop getanzt habe, dass mir natürlich auch Streetwear unheimlich gut gefällt. Ja,
6: mir gefällt es schon, wenn sie so schick angezogen ist. Ja,
2: am besten im Rock. Also wenn ich in der Leggings komme, kriegt er schlechte Laune. Also ich muss einen Rock tragen im Training.
6: Es geht mittlerweile. Ich habe mich schon damit arrangiert.
2: Ja, okay, gut. Das kommt ja auch nicht mehr so häufig vor. Also ich habe mich angepasst.
5: Um es in diesem Sport so weit zu bringen, braucht es viel Willenskraft und Herzblut. Doch durch das Tanzen haben die beiden auch Lektionen fürs Leben gelernt.
6: Jeder hat mal Momente, wo man denkt, oh, warum mache ich das? Oder hin und her. Aber am Ende des Tages, ich kann nur für mich reden, aber wenn ich weiß, ich komme wieder hier ins Saal und ich mache meine Rumba Walks, weil das ist halt so wie bei jedem anderen Tänzer, der ein Balletttänzer macht seine Exercises, ja. Und wir machen unsere Rumba Walks und unsere Basic Samba Walks und was auch immer. Das ist halt schon irgendwie

0: ein, ich will es gar nicht sagen, muss, aber ein, ich mache das gerne.
1: In ihrem Verein in Grünstadt betreuen die beiden auch die Jugendarbeit. Nach der Corona-Pandemie ist das Interesse am Turniertanzen hier stetig gewachsen. Ans Aufhören denken Maria und Simon aber noch nicht. Trotzdem besteht die Hoffnung, dass der Nachwuchs irgendwann in ihre Fußstapfen treten kann. Bis dahin gibt es für die Profitänzer weiterhin nur ein Ziel: Perfektion. Außer Atem zu sein, das ist höchstens im Training erlaubt. Bei Turnieren gleiten die beiden dann über das Parkett, als wäre es das Einfachste der Welt.

0: Maria, was macht dir denn am Training mit dem Simon am meisten Spaß?
1: Natürlich die Freude, mit ihm gemeinsam zu tanzen. Und natürlich Freude an der Bewegung, Freude an der Musik. Ja? Also mich persönlich macht das immer unheimlich glücklich, wenn ich mich zu Musik bewegen kann. Sportlicher Aspekt, ne? Figur und so weiter und so fort, ne? Für uns Frauen. Ja,
2: das ist also ich habe jetzt gedacht, du sagst meine Sounds.
1: Ja, deine Sounds. Der macht so interessante Sounds. Das ist dein Steckenpferd. Ne?
0: Beim Tanzen, oder wie?
1: Manchmal nervt es mich, bin ich ganz ehrlich. Ja, aber, ja, aber am Ende des Tages macht es mir dann, ist immer lustig. Ne?
2: Das ist eine Trainingsmethode, dass man versucht, verschiedene Rhythmen selbst zu erzeugen und dann der Körper sich dementsprechend auch bewegt. Und durch meinen
1: ja, da
2: Trainer.
1: Ist er halt extremstens gut. Also nicht nur in den Lauten machen, sondern der schnippst dann auch immer so gerne dann rum. Ne? Aber ja.
0: Aber so ein Laut würde ich jetzt schon gerne mal hören.
1: Oh, Simon.
2: Okay, I try. Boom, tschikadaka, boom, boom,
1: bada, dum. Was für ein Tanz war das?
0: Jive hast nicht.
2: Mehr Samba.
1: Das ist mehr Samba.
0: Okay. Auf jeden Fall sehr interessant. Wie findet man denn einen Tanzpartner, der zu einem passt? Ist das Schicksal? Sucht man sich den aus? Maria, hast du den Simon ausgesucht?
1: Wie soll ich sagen? Es ist einfach passiert. Also wir haben uns über eine gemeinsame Schneiderin, die uns Klamotten gemacht hat, haben wir uns kennengelernt. Und sind dann irgendwie dann privat aufeinander gestoßen, waren mal ein Liebespaar.
0: Mhm.
1: Und sitzen heute hier noch zusammen. Richtig, heute sind wir beste Freunde. Ja, also wir sind da schon zwei Personen, die da friedvoll miteinander umgehen möchten. Ja? Aber ja, das ging dann über die Schneiderin, das ging dann einmal über die Liebesbeziehung und dann auf einmal hieß es, ja, sollen wir mal miteinander tanzen? Und dann haben wir gesagt gehabt, ja, das tun wir. Und ja, jetzt sind wir 10 Jahre, geben uns ab und zu mal auf den Keks, aber haben uns trotzdem lieb, ne? Und ja, aber es gibt auch andere Möglichkeiten, Tanzpartner irgendwie zu bekommen. Es gibt auf Facebook, im Internet gibt es Seiten, gibt es Gruppen für, also Tanzpartnerbörsen, dann tut
0: das
1: man eine Ahnung.
0: Parship,
1: ja. Genau, richtig, genau das Gleiche, ja.
0: Welche Ziele habt ihr euch denn für 2024 gesetzt?
1: Also, wir haben jetzt Ende März unsere deutsche Meisterschaft und da möchten wir natürlich erfolgreich sein. Wir haben die Möglichkeit, wenn wir dort das erreichen, was wir uns vorstellen, Deutschland auf der Europameisterschaft zu vertreten und auf der Weltmeisterschaft zu vertreten. Und dann sind da natürlich auch noch ein paar andere Turniere, die uns unheimlich am Herzen liegen und die wir natürlich dann auch gerne wieder tanzen möchten dieses Jahr.
0: Dem schließt du dich wahrscheinlich an, Simon.
2: Genau, also Ziele sind klar gesteckt und da sind wir jetzt gerade in der Vorbereitung dafür. Jeden Tag und nicht nur in unserem Tanztraining. Tanzen besteht nicht nur aus Tanztraining, sondern da ist eine Kraft-Ausdauer-Komponente dabei, eine konditionelle Komponente, eine mentale Komponente. Flexibilität müssen wir auch uns erarbeiten.
1: Ja, das ist ganz, ganz wichtig für mich als Dame, Flexibilität, ja, aber auch natürlich die mentale Komponente. Also es ist eigentlich, man kann das mit einem Vollzeitjob vergleichen.
0: Dann wünsche ich euch ganz viel Spaß gemeinsam bei diesem Vollzeitjob.
1: Vielen Dank,
0: dass ihr uns die Einblicke gegeben habt. Und liebe Zuschauerinnen und Zuschauer, wir drei bedanken uns auch bei Ihnen fürs Einschalten. Tschüss, machen Sie es gut und bis zum nächsten Mal.

Oberbürgermeister Klotz und Regierungsbaudirektor Glanzmann durchschnitten gemeinsam das Band und eröffneten damit die äußere Südtangente, die erste Umgehungsstraße, die die Autobahn mit Rheinhafen, Ölzentrum und Pfalz verbindet. Diese Straße wird eine beachtliche Entlastung für die Karlsruher Innenstadt mit sich bringen. In einer anderen Perspektive sahen Bürgermeister Dr. Schiele, die Herren Stadtbaudirektoren Stefan und Beller und der Monatsspiegel die neue Südtangente. Mit einem der beiden in Deutschland existierenden Luftschiffe flogen sie über die wenige Tage zuvor eröffnete neue Verbindungsstraße und besahen sich Karlsruhe von oben. Über den Bahnhofsplatz zur neuen Führung der Bayertheimer Allee ging es zum neuen Gebäude der LVA. Fast mit Wehmut kommt einem der Gedanke, warum nur baut man in Deutschland nicht wieder wenigstens ein Luftschiff, denn es wäre das schönste Denkmal an den Erfinder, den Grafen Zeppelin. Und obendrein ein rentables Geschäft, zumal sicher die Gastplätze zu herrlichen Urlaubszielen auf Jahre ausverkauft sein würden.

Unvergleichlich mit jeder anderen Beförderungsart ist die Fahrt im Luftschiff. Und kein anderes Luftfahrzeug setzt seine Fahrgäste wieder so sanft und sicher auf den Boden, wie es Kapitän Hess hier mit dem von ihm gesteuerten Luftschiff D-Labo tut. Es ging um die Wurst bei der Schützengesellschaft Karlsruhe am Parkring. Denn nicht nur zur Freude der Kleinen, die hier von Schützenmeister Kniel mit Wurst und Bonbons gefüttert werden, sondern auch zur Freude der Großen traf man sich beim geselligen Schützenfest. Jeder Besucher durfte sich im Schießen selbst erproben. Und wenn er eine gewisse Trefferzahl erreicht hatte, gab es als Belohnung einen Maria-Theresien-Taler. Es ging nicht nur um sportliche Erfolge, sondern in erster Linie um die Pflege des Kontakts zur Bevölkerung. Unter dem Motto »Lasst Blumen sprechen« feierte die Gesellschaft der Blumenfreunde im kleinen Stadthallensaal ihr 90-jähriges Bestehen. Der erste Vorsitzende, Georg Zwirner, hieß die Gäste willkommen. Und dann rollte ein buntes Programm über die Bühne, das herzlichen Beifall aller Anwesenden fand. Anlass seines Aufenthaltes in Karlsruhe stattete der britische Lordkanzler Lord Dilhorn dem Karlsruher Rathaus einen Besuch ab und wurde dort vom ersten Bürgermeister Dr. Gutenkunst herzlich begrüßt. Im Amtszimmer des Oberbürgermeisters trug sich der hohe Gast in das goldene Buch der Stadt ein.

Der älteste und einzigste Raddampfer, der noch auf dem Rhein in Dienst steht, besuchte den Karlsruher Rheinhafen. Die Bevölkerung machte ausgiebig davon Gebrauch, sich an Bord diesen Veteranen genau anzusehen. Der Clubmanager des amerikanischen IM-Clubs in der Forstner Kaserne, genannt Benny, hatte eine einfallsreiche Idee. Er baute ein Aquarium mit 2000 Liter Wasserinhalt für Forellen, die seine Gäste gleich persönlich am Spieß braten können. Den ersten gemeinsamen Versuch machten Standortkommandeur Colonel Nelson und Bürgermeister Dr. Schiede. Und wie man sieht, schmeckt es allen prächtig.

Pferdehafte an der Wand fehlt nicht. Kultusminister Dr. Storz führte den neuen Generalintendanten des Badischen Staatstheaters in sein neues Amt ein. In einem Festakt im kleinen Haus des Badischen Staatstheaters hielt der neue Generalintendant Rudolf seine Antrittsrede und erntete reichen Beifall aller Mitglieder des Theaters.

In Anwesenheit von Landtagspräsident Dr. Gurk, Landrat Groß und dem ersten Bürgermeister der Stadt Karlsruhe, Dr. Gutenkunst, wurde in Durlach die Durlacher Herbstwoche 1963, die unter dem Motto Stadt und Land Hand in Hand steht, feierlich eröffnet. Auf einer Ausstellungsfläche von rund 12.000 Quadratmetern bot sie einen eindrucksvollen Querschnitt von Kultur und Wirtschaft des Stadt- und Landkreises Karlsruhe.

Sehr beachtenswert war die Halle der 58 Gemeinden des Landkreises Karlsruhe. Auch viele Karlsruher Firmen zeigten hier ihre Erzeugnisse.

Zum Auftakt der deutschen Motoballmeisterschaften in Mörsch zeigte die Jugendmannschaft Mörsch in einem Vorspiel eine ganz beachtliche Leistung. Und vor allem, dass sie wahre Meisterfahrer auf ihren Mopeds sind. Sehen wir selbst, welch rasanten Kampf sich diese Jungs hier liefern.

dann begann das große Spiel um das diesjährige Endspiel der Deutschen Meisterschaft. Rund 8000 Zuschauer konnten einen neuen Rekord dieser Sportart erleben, als sich der deutsche Meister der Jahre 1960 und 1961, Komet Durmersheim und der MSC Malsch, in einem harten, aber sehr fairen Kampf gegenüberstanden. Sieger wurde der MSC Malsch mit 2:1 Toren gegen Komet Durmersheim. Eine wirklich nervenaufreibende Sache, aber erstaunlich, mit welcher Geschicklichkeit diese harten Männer ihre Maschinen beherrschen.

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Ich gebe meinem Körper, was er verdient. 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Weil mein Körper das Beste verdient.

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0: Meine sehr geehrten Damen und Herren, willkommen zur DRK-Sprechstunde. Das Thema der heutigen Sendung ist die Endometriose. Und als Gesprächspartnerin und Expertin darf ich Frau Dr. Heger begrüßen, auch von der Frauenklinik der Wiederklinik in Karlsruhe. Frau Dr. Heger, willkommen.
1: Herzlichen Dank für die Einladung. Ich freue mich, hier zu sein.
0: Wunderbar. Frau Dr. Heger, was ist eine Endometriose?
1: Ja, die Endometriose ist in aller Munde, trotzdem immer noch irgendwie unbekannt. Letzten Endes ist es eine chronische Erkrankung mit entzündlicher Komponente, die im gebärfähigen Alter letzten Endes alle Frauen betreffen kann. Zur Entstehung gibt es ganz verschiedene Theorien. Meistens ist es tatsächlich eine Kombination aus Endometrioseherden, die quasi falsch generiert wachsen, wie Endometriumszellen, die in die Gebärmutterschleimhaut reingehören, aber außerhalb der Gebärmutter wachsen. Es gibt auch die Entstehungstheorie, dass Zellen im Rahmen der Periodenblutung aus der Gebärmutter in den Bauchraum reinbluten und sich da ansiedeln und im Prinzip weiter wachsen, als würden sie in der Gebärmutter sitzen.
0: Das klingt ja fast wie ein Krebs.
1: Ja, es ist aber eine gutartige Erkrankung, aber tatsächlich in der Wachstumstendenz vergleichbar.
0: Mhm. Und wie sind die Beschwerden dieser Frauen?
1: Schwierig. Sehr, sehr unterschiedlich. Also die Endometriose ist so eine Art Chamäleon, kann ganz typische Beschwerden machen, also einfach Periodenschmerzen in einer sehr starken Ausprägung. Es gibt aber auch Frauen, die haben Endometriose, wissen gar nichts davon, weil sie im Prinzip keine oder sehr wenige Beschwerden haben. Und es gibt auch Frauen, die haben zwar zyklusabhängige, aber gar nicht so typische periodenartige Schmerzen, sondern Schmerzen an ganz anderen Stellen im Körper. Und da kommt man häufig nicht so schnell drauf, woher das Ganze eigentlich kommt.
0: Gilt das für Frauen jeden Alters?
1: Ab dem Zeitpunkt der ersten Periode kann bis zum Eintreten der Menopause die Endometriose auftreten. Häufig merkt man es nicht sofort, denn es dauert so ein bisschen, bis die Herde wachsen. Aber im Prinzip in der ganzen Zeit, in der Menstruationsblutungen auftreten.
0: Was sind denn so die häufigsten Beschwerden?
1: Die häufigsten Beschwerden sind eigentlich wirklich die Dysmenorrhoe, also die extremen Periodenschmerzen, die mit der Periode teilweise auch ein paar Tage vorher und ein paar Tage nachher anhalten und dazu führen, dass die Frauen teilweise sehr, teilweise wenig eingeschränkt sind, aber auf jeden Fall merken, dass da nicht wie normalerweise einfach eine Blutung kommt, sondern das mit Schmerzen verbunden ist.
0: Und hat das nur etwas mit der Blutung zu tun oder gibt es diese Beschwerden auch außerhalb der Menstruation?
1: Gibt es auch außerhalb der Menstruation. Also gerade wenn die Schmerzen

0: Symptomatik schon länger besteht, ist es teilweise so, dass sich der Schmerzzeitraum immer mehr ausdehnt und vor der Periode bleibt, außerhalb der Periode bleibt, auch mit anderen Beschwerden in anderen Organsystemen einhergehen kann. Und je nach Ausprägung der Endometriose kann das wirklich auch Schmerzen im Prinzip an beliebigen Tagen zur Auswirkung haben.
1: Und das äußert sich natürlich in der Einschränkung der Lebensqualität.
0: Auf jeden Fall. Gerade Frauen mit einem ausgeprägten Endometriosebefund sind teilweise stark eingeschränkt, können durch Arbeitsausfälle oder Fehlen in der Schule ihrem normalen Alltag gar nicht gut nachgehen.
1: Gibt es Behandlungsmöglichkeiten?
0: Es gibt viele Behandlungsmöglichkeiten und meistens tatsächlich braucht man auch verschiedene Arten der Behandlung. Was besonders gut wirkt, ist eine hormonelle Therapie. Aber auch operative Therapieansätze und supportive Therapien mit Phytotherapie, Bewegung und Yoga finden alle ihren Stellenwert in der Endometriosetherapie, weil ein Therapiestamm alleine meistens nicht die komplette Beschwerdesymptomatik angreift.
1: Jetzt haben Sie ja sehr auf die Medikation so abgehoben. Das ist doch auch eine psychische Belastung.
0: Ja, nicht ursprünglich so, dass das das Erste ist, was auftritt, aber man kann sich schon vorstellen, dass wenn man lange Zeit unter Schmerzen leidet, die auch teilweise kein gutes Ansprechen auf eine Medikation haben und auch unvorhergesehen kommen können, dass einen das so stark beeinträchtigt, dass es eben auch eine Auswirkung auf die Psyche haben kann und auch eine chronische Schmerzbelastung im Endeffekt natürlich dazu führt, dass man sich eingeschränkt fühlt und auch hinterfragt, bilde ich mir die Schmerzen ein, man findet nichts, sind es wirklich Schmerzen und auch nicht mehr immer abgrenzen kann, wann die Schmerzen kommen.
1: Ist diese Diagnosestellung eindeutig? Kann man genau sagen, solche Bauchschmerzen sind Endometriose?
0: Ja, leider ist das häufig nicht der Fall. Es gibt schon Bauchschmerzen, wo man einfach durch die Anamnese der Patientin früh beginnende Periodenschmerzen, die immer mehr werden, immer eine Medikation brauchen. Das ist so das Typische. Da kommt man relativ schnell drauf. Das Problem ist, man sieht das häufig gar nicht so gut in der Untersuchung. Also gerade bei jungen Frauen ist es sehr schwierig zu erkennen im Ultraschall oder auch in anderer Bildgebung. Und das macht die Diagnosestellung sehr schwierig. Oder auch Frauen, die Endometriose an anderen Stellen haben, die nicht diese typischen starken Periodenschmerzen macht, zum Beispiel Schmerzen unterm Rippenfell oder Verdauungsprobleme. Da ist häufig der Weg zur Diagnose einfach viel weiter, weil es quasi fast in die falsche Richtung weist, bevor man auf die Idee kommt, dass es durch die Endometriose verursacht sein kann.
1: Das würde natürlich auch so eine Psychologisierung, so eine psychische Auffälligkeit dann auch erklären von manchen Patientinnen, die das betroffen.
0: Ja, einfach auch der lange Leidensweg, bis das Ganze überhaupt erkannt wird, bis auch klar ist, es ist eine Endometriose und auch irgendjemand mal sagt, tatsächlich, es ist eine Endometriose. Das macht schon auch was, wenn man lang an einer Krankheit knuspert, ohne sich sicher zu sein, welche Krankheit es ist.
1: Vielen Dank, Frau Dr. Heger.
0: Gerne.

0: Herzlich willkommen zu den Nachrichten bei Baden TV. Schön, dass Sie wieder mit dabei sind und eingeschaltet haben. In den meisten Städten der Region hat man sich längst daran gewöhnt. Wo Fahrräder fahren, gibt es auch Elektroroller. Oft verschwendet man keinen zweiten Gedanken an das Modell des E-Scooters oder seinen Fahrer. Und genau da liegt das Problem, so die Pforzheimer Polizei. Nicht alle Fahrzeuge dürfen am Straßenverkehr teilnehmen und ihre Fahrer müssen mindestens 14 Jahre alt sein. Zum Bedauern der Einsatzkräfte nutzen aber immer wieder viel zu junge Fahrer die Roller. Nach einer Stichprobe hat sich das noch einmal bestätigt. Lars Notararigo berichtet.
1: Oft genug werden sie nicht ernst genommen, obwohl sie Kraftfahrzeuge sind. Die Rede ist von E-Scootern. Da sie seit Jahren Teil des Straßenverkehrs in den Städten der Region sind, sehen viele Menschen in ihnen eher bequemere Fahrräder. Das findet nicht zuletzt die Polizei Pforzheim sehr problematisch. Besonders bei Kindern und Jugendlichen unter 14 Jahren. Rechtlich dürfen diese eigentlich keine E-Scooter auf öffentlichen Straßen nutzen. Trotzdem kommt es immer wieder vor, dass Minderjährige auf den Elektrorollern erwischt werden. Wie tief dieses Problem eigentlich geht, ermittelte die Polizei der Goldstadt mit einer Schwerpunktkontrolle.
2: Am Dienstag, den 27. Mai, gab es eine gezielte Verkehrskontrolle zum Thema E-Scooter hier in Pforzheim. Frau Schwalbe, welche Ergebnisse haben sich bei dieser Verkehrskontrolle denn besonders hervorgetan?
3: Die Polizei konnte hauptsächlich Kinder und Jugendliche kontrollieren, die mit den E-Scootern unterwegs waren. Bei der Kontrolle konnte tatsächlich 6 Minderjährige, also unter 14 Jahren, mit den E-Scootern angetroffen werden. Und die durfte dann auch mit den E-Scootern nicht weiterfahren.
2: Sie haben ja schon gesagt, es gibt spezifisch bei Jugendlichen Probleme mit den E-Scootern. Was würden Sie sagen, worin bestehen denn diese Probleme?
3: Die

0: Jugendliche sehen den E-Scooter wahrscheinlich als Art Spielzeug und fahren eben vermehrt mit diesen E-Scootern durch die Stadt, durch die Stadtgemeinden, durch die Gebiete. Oft auch zu zweit auf den Scootern, was nicht erlaubt ist. Das stellt einfach das Problem dar.
1: Welche Probleme, welche Gefahrenpotenziale ergeben sich denn besonders, wenn Sie jetzt diese Kontrolle auswerten?
0: Ein E-Scooter ist ein Elektrokleinstfahrzeug. Das heißt, für diesen E-Scooter fallen die gleichen Bedingungen an wie für ein Auto im Straßenverkehr. Und Straßenverkehr erfordert eben ein hohes Maß an Reaktionsfähigkeit, Konzentration und Regelverständnis. Und Kinder haben das im Normalfall eben nicht.
1: Was würden Sie denn raten, den Schulen, den Eltern, vielleicht auch der Polizei selbst zur Aufklärung?
0: Also ich kann einfach nur daran appellieren, dass die Eltern ihre Kinder einfach klar machen, dass es der E-Scooter kein Spielzeug ist. Einfach erkläre, wie läuft es im Straßenverkehr, auch die Schule, vielleicht eine kleine Infoveranstaltung, irgendwas. Es gibt ja viele Möglichkeiten. Aber wichtig ist einfach, den Kindern zu erklären, ihr dürft erst ab 14 Jahre fahren, vorher nicht. Und dann wirklich erklären, okay, Straßenverkehr, besondere Sorgfaltspflicht, besondere Vorsicht geboten.
1: Wichtig hervorzuheben ist Schwalbe dabei auch, die wenigsten Kinder und Jugendlichen, die aus dem Verkehr gezogen werden, nutzten dabei einen öffentlichen, per App freischaltbaren E-Scooter. Die meisten nutzten einen privaten von zu Hause. Modelle, die nicht immer verkehrstauglich sind. Kein besonders verantwortungsvoller Umgang, so die Polizei. Denn wie alle Fahrzeuge können auch E-Scooter im Straßenverkehr gefährlich sein, wenn man nicht mit ihnen umzugehen weiß. Sie sollten deshalb ebenfalls ernst genommen werden.
2: Nach dem Fund einer leblosen Person im Flusslauf der Murg hat die Kriminalpolizei die Ermittlungen aufgenommen und sucht nach Zeugen. Ein aufmerksamer Fußgänger hatte den Toten am Sonntagmorgen gegen 8.45 Uhr im Wasser entdeckt. Die alarmierte Feuerwehr konnte den Mann in der Folge nur noch tot bergen. Wie das Polizeipräsidium Offenburg mitteilte, handelte es sich bei dem Verstorbenen um einen etwa 30 Jahre alten Mann. Kriminaltechniker wurden zur Klärung der genaueren Umstände herangezogen. Hinweise auf eine Fremdeinwirkung liegen zum jetzigen Zeitpunkt noch nicht vor. Da die Identität des Mannes noch ungeklärt ist, bittet die Polizei um Mithilfe. Und wir schauen jetzt noch auf weitere aktuelle Nachrichten aus der Region, denn am Wochenende sind mehrere Personen bei Verkehrsunfällen ums Leben gekommen.
3: Bei einem schweren Verkehrsunfall auf der Bundesstraße 35 zwischen Bruchsal und Heidelsheim sind am Sonntagnachmittag zwei Menschen ums Leben gekommen. Eine weitere Person wurde schwer verletzt. Wie das Polizeipräsidium Karlsruhe mitteilte, war ein 65-jähriger Autofahrer gegen 13.50 Uhr in Richtung Heidelsheim unterwegs. Auf Höhe des Ortsausgangs geriet sein Wagen mutmaßlich infolge von Aquaplaning auf die Gegenfahrbahn und prallte dort frontal in ein entgegenkommendes Auto. Der 55-jährige Fahrer des entgegenkommenden Wagens und seine 54-jährige Beifahrerin erlagen noch an der Unfallstelle ihren schweren Verletzungen. Der mutmaßliche Unfallverursacher wurde mit einem Rettungshubschrauber in ein Krankenhaus geflogen. Für die Bergungsarbeiten und die Unfallaufnahme blieb die B35 für mehrere Stunden in beide Richtungen voll gesperrt. Ein schwerer Verkehrsunfall auf der Bundesstraße 3 im Bereich von Uffhofen hat am Sonntagabend ein Todesopfer gefordert. Ein 74-jähriger Autofahrer kam ums Leben, zwei Frauen wurden teils schwer verletzt. Nach Angaben des Polizeipräsidiums Offenburg war der 74-Jährige gegen 20.45 Uhr mit seinem Wagen in Richtung Lahr unterwegs, als er auf die Gegenfahrbahn geriet. Dort prallte er frontal mit dem Auto einer 47-Jährigen zusammen. Erste Ermittlungen des Verkehrsdienstes deuten darauf hin, dass eine medizinische Ursache vorlag und der Mann am Steuer das Bewusstsein verloren hatte. Trotz Reanimationsversuchen verstarb er wenig später im Krankenhaus. Die 47-jährige Kontrahentin erlitt leichte, ihre 76-jährige Mitfahrerin schwere Verletzungen. Neben Polizei und Rettungsdienst war die Feuerwehr Offenburg mit rund 20 Einsatzkräften vor Ort. Die B3 blieb für die Bergungsarbeiten voll gesperrt. Den Sachschaden schätzt die Polizei auf rund 23.000 Euro.
2: Die Windenergie in Süddeutschland soll weiter ausgebaut werden. Hierfür hat sich Baden-Württemberg mit dem Bundesland Bayern zusammengetan. Im Rahmen dieses Vorhabens wird auch das neue erneuerbare Energiegesetz des Bundes kritisiert. Mehr dazu jetzt hier.
4: Bessere Bedingungen für Windenergie. Baden-Württemberg setzt sich im Bundesrat gemeinsam mit Bayern für bessere Rahmenbedingungen beim Windenergieausbau ein. Eine Erhöhung der jährlichen Ausschreibungsmenge von 10.000 auf 14.000 Megawatt sowie eine zusätzliche Windsonderausschreibung im Jahr 2027.

2028 mit 5000 Megawatt werden gefordert. Zudem soll ein eigenes Zuschlagssegment für Süddeutschland eingeführt werden, um die strukturellen Nachteile der windschwächeren Standorte auszugleichen. Das auf Bundesebene entworfene Erneuerbare Energiegesetz wird stark kritisiert. Es würde die Umsetzung von zahlreichen bereits genehmigten Projekten in den beiden Ländern einschränken und damit auch den Fortschritt in der Energiewende einschränken. Der Bau von mehr als 1000

0: Bezüglich der Öl- und Gasversorgung betont Baden-Württembergs Umwelt- und Energieministerin Thekla Walker die Notwendigkeit, Versorgungssicherheit und Unabhängigkeit von Energieimporten zu schaffen. Weitere Vorteile des Ausbaus der Windenergie, etwa geringere Stromproduktionskosten und die Stärkung des eigenen Wirtschaftsstandortes, bestärken die Forderungen. Die 30-Grad-Marke wurde in diesem Jahr bereits zum ersten Mal im Mai geknackt. Was das für die Garderobe der Karlsruher heißt, meine Kollegin Lara Kleinmeier hat nachgefragt.
1: Die Hitze hält weiter an und wir befinden uns hier gerade in Karlsruhe und fragen nach, auf welche Fashion-Trends ihr setzt und was absolute No-Gos im Sommer sind. Ich bin gespannt.
2: Ich trage vielleicht ein bisschen muskulöser, sage ich jetzt mal, trage ich gerne Synthetik und so.
3: Ich trage Tanktops, weil es halt einfach, man wird ein bisschen braun und ja, der Wind geht besser durch.
4: Ich habe so kurzer Rock ausgewählt, so mit Shorts. Es ist aber sehr praktisch.
5: Oh, ja, easy going. Ja.
6: Am besten Leinen. Netzstrümpfe, Stiefel, weiße Unterwäsche, so wie bei der Lene Klum und Heidi.
7: Eher helle Farben und ich denke eher luftig.
5: Leichte Bekleidung würde ich sagen, Sonnenschutz auf jeden Fall, Hut. Dann ist man eigentlich gut gerüstet.
8: Luftig auf jeden Fall, dass die Luft durchkommt. Ein bisschen Wind.
9: Seidenkleid, ja. Und unbedingt Hut anziehen. Unbedingt, ja.
0: Und wir kommen zum Sport und blicken auf ein Sportevent, welches das kleine Örtchen Iffezheim jährlich weltweit in den Fokus rückt. Die Pferderennbahn in Iffezheim startet mit dem Frühjahrsmeeting in die Saison. Mein Kollege Max Gerlein war bereits heute auf der Rennbahn vor Ort, denn dort hat sich über den Winter einiges getan, sodass dem Auftakt am Donnerstag eigentlich nichts mehr im Wege steht.
10: Die Baden-Galopp-Pferderennbahn in Iffezheim zieht jährlich mit ihren Pferderennen-Events etliche Besucherinnen und Besucher weit über die Regiongrenzen hinaus hier in das kleine Örtchen am Flughafen. Und jetzt ist es bald soweit, das Frühjahrsmeeting, das erste große Event des Jahres, steht an. Bei mir steht jetzt Stefan Buchner, der Geschäftsführer von Baden-Galopp. Herr Buchner, schön, dass Sie bei uns sind. Wie groß ist denn die Vorfreude auf das diesjährige Frühjahrsmeeting?
11: Ja, hallo erstmal. Schön, dass ich hier sein darf und die Fragen beantworten. Es ist jedes Jahr das Gleiche. Der Winter war lang und jetzt, wo das Wetter so schön ist und der Frühling vor der Tür steht, freuen wir uns natürlich riesig auf die ersten Renntage. Am Anfang denken wir immer, oh, ist ja noch ewig Zeit und dann geht es am Ende ganz schnell. Aber die Vorfreude ist jetzt wirklich groß und ja, wir hoffen, dass das Wetter mitspielt und dann werden wir, glaube ich, ein paar tolle Tage hier in Iffezheim erleben.
10: Gibt es denn im Vergleich zum letzten Jahr irgendwelche Neuerungen, auf die man sich besonders freuen kann?
11: Ja, wir versuchen natürlich immer, gerade über Winter, die Anlage zu verbessern. Wir haben jetzt relativ viel über Winter gemacht. Wir haben die alte Iffezheimer Tribüne komplett saniert mit Unterstützung der T. von Sastro Stiftung und der Gemeinde. Die Tribüne steht unter Denkmalschutz, deswegen war das eine größere Aktion, aber sie ist wirklich wieder ein Schmuckstück geworden. Wir haben die sanitären Einrichtungen in weiten Bereichen erneuert, weil das halt auch für uns wichtig ist, für den Komfort. Auf dem Platz ist ganz viel passiert, was die Dekoration angeht und wir haben noch einen neuen Selfie-Point und so Kleinigkeiten, die, glaube ich, für die Besucher einfach ganz schön sind, wenn man am Platz läuft und immer wieder neue Sachen entdecken kann. Ja, und wie gesagt, jetzt beginnt halt das Feintuning, bis Donnerstag noch die letzten Putzarbeiten, Mäharbeiten, Hecken schneiden, was man so in den letzten Tagen noch machen kann.
10: Sie haben es angesprochen, die Anlage sieht hervorragend aus, man sieht es im Hintergrund, es ist sehr grün, sehr farbenfroh alles hier. Ja. Wie ist denn auch das Geläuf für die Pferde im Endeffekt? Ich meine, gerade in der letzten Woche war es ja auch zum Teil ziemlich heiß und trocken.
11: Das stimmt, ja. Also das hat natürlich für uns jetzt nicht nur den Effekt, dass es schön aussehen soll, sondern gerade das Geläuf ist ja für die Sicherheit auch ganz wichtig. Wir haben zum Glück Beregnungsanlagen, das heißt, wir können bei trockenem Wetter die Bahn beregnen. Das können wir einstellen, auch die Wassermenge, deswegen haben wir es eigentlich ganz gut im Griff und insofern ist das Geläuf nicht nur optisch, sondern auch von seiner Beschaffenheit her wirklich im Top-Zustand. Gestern war die Rennbahnprüfungskommission da, das ist eine Kommission, die vom Dachverband geschickt wird, die eben alle möglichen Aspekte prüft, das Geläuf, die Sicherheit der Gastboxen, die Funktion der Waage, auf denen die Jockeys gewogen werden. Das ist eben wie eine Abnahme, die jedes Jahr erfolgt, bevor der Dachverband die Rennen freigibt und da ist eigentlich nichts bemängelt worden und es wurde alles sehr gelobt. Das macht uns froh, weil für uns ist der Sicherheitsaspekt natürlich der zentrale, jetzt mal von der Optik abgesehen.
10: Ich habe es zu Beginn angesprochen, die Strahlkraft der Pferderennbahn hier in Iffezheim. Können Sie uns jetzt vielleicht mal ein wenig mitnehmen, wie groß das Ganze wirklich ist? Ich meine, es gibt ja wirklich teilweise Übertragungen bis nach Hongkong von den Renntagen hier.
11: Also man muss natürlich zwei Dinge unterscheiden. Das eine ist die Rennsport-Community, die weltweit eigentlich nach Fußball die größte ist. Es gibt Pferderennen auf der ganzen Welt. In Asien sind da oder in Amerika 150.000 Leute teilweise auf den Rennbahnen. Und da ist Baden-Baden, Iffezheim, die

0: Rennbahn in Deutschland, deutsche Rennbahn, die man da auch kennt. Also egal, ich durfte letztes Jahr in Hongkong sein, jeder kennt die Galopprennbahn Iffezheim, auch einfach, weil die Pferde, die da laufen, auch vorher hier gestartet sind. Die erfolgreichsten Pferde der Welt sind ja regelrechte Globetrotter. Die laufen ja auf allen Kontinenten und deswegen ist das für uns natürlich ganz wichtig. Und man sieht aber auch, dass diese Rennbahn einfach einen weltweiten Ruf hat im Rennsport selber. Aber auch touristisch, natürlich über die Historie mit der Stadt Baden-Baden, Sommerhauptstadt Europas und diese Dinge, aber da ist die Rennbahn ja ein ganz zentraler Bestandteil, denn das entstand ja auch alles über Casino und über Rennbahn, über diese Verbindung, die ja zum Glück bis heute besteht. Und deswegen glaube ich, dass sowohl die Rennbahn im Rennsport, aber auch die Stadt Baden-Baden unter anderem den Ruf hat, den sie hat, weil die Veranstaltungen hier sind.
1: Der Pferderennsport ist jetzt in dem Fall hier mit dem Casino Baden-Baden verknüpft, aber natürlich auch ganz groß allgemein im Thema Wetten. Wie wichtig ist denn jetzt für Baden-Galopp auch als Organisator das Thema Wetten beim kommenden Frühjahrsmeeting?
0: Naja, also es war ja mal ursprünglich, ich habe das ja schon mal, glaube ich, erzählt, wir machen ja Zuchtleistungsprüfung im Auftrag des Staates, also eine staatliche Aufgabe, die wir ausführen. Dafür hat der Staat gesagt, dürft ihr diese Wetten annehmen und mit den Erträgen könnt ihr das hier bezahlen. Das funktioniert nicht mehr so, weil das war noch aus Zeiten, wo es noch keine Sportwette gab und kein Internet, aber nichtsdestotrotz ist der Ertrag aus der Wette immer noch ein ganz zentraler Bestandteil unserer Finanzierung. Dazu muss man wissen, dass wir aber nur im Schnitt ca. 20% der Einsätze abziehen, 80% an den Wetter wieder ausschütten, was deutlich höhere Ausschüttungsquote ist als bei allen anderen Spielarten. Und es ist nach wie vor für uns wichtig, diese Einnahmen zu haben. Aber, und das finde ich immer ganz entscheidend, die Wette schafft auch so eine Verbindung zwischen den Zuschauern und den Aktiven. Das heißt, wenn sie selber ein Pferd wetten und Pferd und Jockey ist ja ein Team, kann man ja nicht trennen, dann ist das während des Rennens, als wenn das ihr Pferd wäre und ihr Jockey, und das Erlebnis ist nochmal ein ganz anderes, egal ob sie jetzt 2 Euro oder 200 Euro gesetzt haben. Und deswegen hat dieses Wetten für uns eben zwei ganz zentrale Funktionen, die Finanzierung, aber auch, dass diese Begeisterung vom Sport, von den Sportlern auf die Zuschauer überspringt, weil wir natürlich jetzt kein Verein sind, wo die Leute, keine Ahnung, wie im Fußballverein, für ihren Verein kommen oder den anfeuern, sondern eben die Pferde und die Zuschauer meistens erstmal nicht so viel miteinander zu tun haben. Und das geht eben übers Wetten.
1: Herr Buchner, ich bedanke mich ganz herzlich bei Ihnen für diese kleine Einschätzung. Am Donnerstag geht es dann hier in Iffezheim los. Platzöffnung ist um 12 Uhr. Auch wir von Baden TV werden selbstverständlich vor Ort sein und am Freitag einen ausführlichen Bericht um 18 Uhr bei Baden TV aktuell bringen.
2: Der Karlsruher SC hat sich für die kommende Saison 26/27 mit einem vielversprechenden Offensivtalent verstärkt. Wie der Verein bekannt gab, wechselt der 19-jährige Jason Ponente Ramirez aus dem Nachwuchs des 1. FC Köln in den Wildpark. Er ist damit der 4. Transfer der Blau-Weißen für die neue Spielzeit. Der flexible Flügelspieler, der vor allem auf der rechten Außenbahn zu Hause ist, bringt bereits internationale Erfahrungen aus der UEFA Youth League mit. Ponente Ramirez, der erst am vergangenen Sonntag noch im Finale um die deutsche A-Juniorenmeisterschaft für Köln in der Starterelf stand, blickt voller Vorfreude auf die neue Aufgabe in Baden. Für die meisten von uns ist das Laufen ja eher ein Hobby, um den Kopf frei zu bekommen oder sich fit zu halten. Aber es gibt diesen einen Moment, in dem aus einem einfachen Hobby purer Leistungssport und eine echte Leidenschaft wird. Genau diese besondere Atmosphäre zieht jedes Jahr hunderte Athleten und Laufbegeisterte nach Karlsruhe, um in packenden Duellen die eigenen Grenzen auszutesten. Max Gerlein war am Samstag vor Ort.
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4: Herzschlag im Dauertakt, der Geruch von der Tatarbahn und die Jagd nach der absoluten Bestzeit. Am vergangenen Wochenende wurde das Karlsruher Karl-Kaufmann-Stadion wieder zum Epizentrum der europäischen Laufelite. Zur 10. Ausgabe der Langen Laufnacht strömten die Athleten in die Fächerstadt. Ein Event mit absolutem Kultstatus.
5: Es ist das größte Mittel- und Langstrecken-Bahn-Leichtathletik-Event deutschlandweit. Die Leute kommen aus ganz Deutschland, aber auch aus Australien, Japan, USA, tatsächlich aus der ganzen Welt. Und hier sind viele Leute, die das Ganze auf Landesmeisterschaftsniveau machen, bis hin zu deutschem Meisterschaftstop-Niveau. Und auch tatsächlich absoluter Weltspitze. Also wir haben mehrfache Europameister dabei. Wir haben mit Cameron Myers einen potenziellen zukünftigen Olympiasieger dabei. Zigfache deutsche Meister.
4: Die Kulisse steht, die Athletinnen und Athleten sind bereit. Doch das Jubiläumsmeeting bringt die Sportler in diesem Jahr nicht nur sportlich ins Schwitzen. Schon am Nachmittag brennt die Sonne unbarmherzig auf die rote Tatabahn des Stadions. Bedingungen, die alles von den Läufern abverlangen und den Veranstaltern im Vorfeld einiges an Kopfzerbrechen bereitet haben.
5: Für die 800 und 1500 ist tatsächlich ziemlich gut, also so 28, 29 Grad für die 800 sind schön, da kann man schon auch bei der Hitze voll ausbelasten, ist viel besser als jetzt 15 oder 16 Grad. Auch für die 1500 Meter ist es noch okay, auch da wäre es wahrscheinlich 25 Grad optimal. Und dann für die 5000 Meter heute Abend, das ist auf jeden Fall zu warm. Also da wird es dann um 8 Uhr leider noch 25, 26 Grad sein. Und da wären dann 18 oder 19 Grad wünschenswert.
4: Hinter den Kulissen läuft währenddessen eine organisatorische Meisterleistung. Ein Event dieser Größenordnung mit Hunderten von Läufern, präziser Zeitmessung und internationalem Publikum schüttelt niemand mal eben aus dem Ärmel. Monatelange Arbeit und unzählige ehrenamtliche Arbeit der LG Region Karlsruhe stecken in diesem einen Tag.
5: Bahnleichtathletik ist sehr kleinteilig, sind 65 Läufe nacheinander, das muss alles minutiös passen. Wir haben halt die Pacerinnen und Pacer für jeden Lauf, das sind alleine 70, die muss man alle hier hinbringen, koordinieren, Tempo absprechen, also es ist schon ein gigantischer Aufwand im Vergleich jetzt zu einer Bergdorfmeile, da macht man einmal einen Schuss, da rennen 3000 Leute, die kommen ins Ziel, das ist deutlich leichter als bei uns, wo wir im Endeffekt 65 Veranstaltungen in einer haben. Und das ist natürlich brutal von der Vorbereitung her, weil da muss alles passen. Da dürfen keine Zeitplanverzögerungen kommen, kein Pacer darf ausfallen und ist natürlich dann auch ultra stressig für die Organisatoren.
4: Der immense Aufwand hat sich jedenfalls gelohnt. Auch bei der 10. Auflage hat Karlsruhe bewiesen, warum die lange Laufnacht ein fester Pflichttermin im Kalender der Leichtathletik bleibt. Die Zuschauer ganz nah an der Bande, die Läufer im Kampf gegen die Uhr, das Konzept geht auf. Am Ende nehmen viele Athleten nicht nur schwere Beine, sondern auch eine neue Bestzeit mit nach Hause. Ein rundum gelungenes Jubiläum, das Lust auf die nächsten 10 Jahre macht.
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2: Und das waren wieder die Nachrichten live aus Karlsruhe. Schön, dass Sie dabei waren. Bis morgen.
6: Hallo und einen schönen guten Abend. Willkommen zum Wetter auf Baden TV. Die heißen Luftmassen erreichen uns in den kommenden Tagen nicht mehr. Aus Nordwesten werden kühlere Luftmassen herangeführt durch dieses Tief hier. Und das bringt auch zeitweise mal Wolken. In der kommenden Nacht, da ist der Himmel bereits stark bewölkt, teilweise auch bedeckt. Nur vereinzelt lockern die Wolken mal ein wenig auf. Anfangs kann es noch den ein oder anderen kurzen Regenschauer geben. Die Frühtemperaturen liegen am Dienstagmorgen so um die 14 Grad in Gammersheim und 16 Grad in Freiburg. Der Dienstagvormittag bringt dann relativ viel Sonnenschein. Ab und zu ziehen mal ein paar Wolkenfelder vorüber. Es bleibt meist trocken und die Tageshöchsttemperaturen, die erreichen am Dienstagnachmittag bis zu 27 Grad in Gammersheim und Werte um 25 Grad in Offenburg. Es ist also eher ein sommerlicher Tag. Ja, und auch der Nachmittag ist zunächst sommerlich, aber die Wolken werden später zahlreicher und vor allen Dingen in höheren Lagen vom Schwarzwald, der Schwäbischen Alb, da kann es mal das ein oder andere kurze Gewitter geben. Und diese Gewitter verstärken sich zum Abend hin. Da kommt nämlich aus Westen eine neue Gewitterfront herangezogen. Und da kann es auch mal zu Starkregen, Sturmböen und Hagel kommen. Die Abendtemperaturen liegen meist so um 15 Grad in Baden-Baden und bei 11 Grad in Freudenstadt. Der Blick auf die weiteren Aussichten. Es ist so ein bisschen durchwachsen. Am Mittwoch 22 Grad. Mal Sonne, mal Wolken. Zum Abend neue Schauer. Am Donnerstag vor Leichnam, der Feiertag, eher auch durchwachsen, 20 bis 23 Grad, mal Sonnenschein, später einzelne Schauer und kurze Gewitter. Der Freitag wieder freundlicher, aber ein bisschen kühler, maximal 21 Grad, aber da sollte es dann doch überwiegend trocken bleiben. Das war's vom Wetter. Ich wünsche einen schönen Abend und tschüss, bis zum nächsten Mal.
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20. Juni feiert der VfR Sondernheim sein großes 100-jähriges Jubiläum gemeinsam mit der Firma Rematec. Los geht es um 13 Uhr mit einem F-Jugendturnier, bis es um 16.30 Uhr eine Siegerehrung mit Live-Musik geben wird. Ab 17.30 Uhr fährt der Verein mit einem Kader an Musikern auf. Von Lou Hoffner bis Shirley Brock ist für verschiedenste Geschmäcker etwas dabei. Ab 22 Uhr gibt es dann Public Viewing des WM-Spiels Deutschland gegen die Elfenbeinküste. Der Eintritt ist frei. Am Wochenende vom 12. bis zum 14. Juni startet das Karlsruher In-Event Lounge 76 in die zweite Runde dieses Jahr. Mit mehreren DJs und entspannter Lounge-Musik möchte das Event seine Gäste ins Wochenende und in den Sommer entführen. Für Essen und Getränke ist gesorgt, der Eintritt ist frei. Passend zum Pride Month bietet die Stadtbibliothek Pforzheim eine Lesung der Jugendbuchreihe Camp Rainbow der Autorin Alicia Z. Dabei geht es um queere Liebe, Diversität, Zurückweisung und unerwartete Freundschaften. Dabei ist eine Anmeldung erforderlich, entweder an der Rezeption oder per Telefon.

0: Eine neue Ausgabe von Bauen und Wohnen. Schön, dass ihr wieder mit dabei seid bei unserem Wohngeschichten-Spezial. Da ist Sandra immer unterwegs und bekommt ganz tolle Einblicke, wie die Menschen so leben. Und heute starten wir mit der ersten Wohngeschichte, die Sandra damals gemacht hat, als sie vom ZDF, vom Heute-Journal zu uns gekommen ist und noch nie vor einer Kamera gestanden ist. Das Ergebnis von der wunderschönen Loft in Lindau seht ihr jetzt.
1: Alles ist eine Frage der richtigen Perspektive. Weitblick oder sind fürs Detail? Mittendrin? Nah dran? Mit dem Schlüsselloch oder dem fachmännischen Blick? Manchmal muss man die Perspektive wechseln, um das Besondere zu entdecken. Kommt mit zu einer neuen Wohngeschichte und lasst euch inspirieren.

0: Ja, Tobi, auf der Suche nach neuen Wohngeschichten sind wir ja heute an den Bodensee gefahren, genauer gesagt nach Lindau, zu Margret Brams. Hallo, ich grüße Sie, Frau Brams.
1: Hallo. Schön, dass wir hier sein dürfen. Schön.
2: Wir befinden uns hier unterm Dach des Hauses in der Kramergasse 9 und es geht über 3 Etagen und ist die ehemalige der Kornspeicher von dem Haus oder vielleicht sogar von mehreren Häusern drumherum. Wir sehen hier die Kranengaube, da wurde das hochgezogen händisch mit Seilzug und wurde hier gelagert. Gab vermutlich schon ein Zimmer für eine Magd oder für einen Knecht, aber eigentlich war es nicht bewohnbar und war der Dachboden.
0: Und Sie haben uns ja jetzt auch mal ein paar alte Fotos von früher, alte Pläne, ganz toll. Was ist das hier?
2: Das ist die alte Treppe und man sieht da einfach auch diese schlichte Holzverkleidung, vermutlich den Eingang zu einer Kammer.
0: Die werden wir nachher auch noch mal
2: die
0: sehen.
2: Die sehen wir. Ja, die Treppe, toll. Die sehen wir.
0: Wunderbar.

0: Ah, und das ist auch so ein Relikt hier?
1: Ja,
0: ja?
1: Das ist, glaube ich, sogar das älteste Stück hier oben.
0: Wahnsinn, diese
1: alten Schläge da auch. Wir haben aus dem Keller rauf, das war vielleicht der Heiz- oder Kohlekeller, das Lager, und da war das die Tür, auch mit dem Beschläg. Und dieses Schloss ist natürlich jetzt nicht in Funktion hier montiert, aber man kann sich einfach so anschauen. Das ist jetzt so die Schiebetür. Und die Tür ist auch verlängert.
0: Ja.
1: Ach so, also die Leute waren damals ja nicht so groß, die hatten keine so großen Durchgänge.
0: Ja, schön. Ja. Wo geht's weiter? Wie soll man ins Schlafzimmer?
1: Ja, schön.

0: Hier sind wir mitten im Wohntraum. Wahnsinn, die alten Balken, toll. Ja. Und hier die Wand, die ist
1: irgendwie original.
0: Ach, das ist original belassen.
1: Also die Wand ist nicht abgewaschen, sondern okay. Man hat so ein Schlussfirnis drauf, dass da jetzt auch nichts mehr dran verändert werden kann.
0: Da muss ich einfach mal anfassen,
1: so weil sieht so ja, ist ein so Wunschtag, aber okay. Ist einfach natürlich gewachsen.
0: Toll, die ist auch so richtig bockelig hier.
1: Ja.
0: Wahnsinn. Und das da hinten, was ist das?
1: Das ist so eine Laternennische. Die hatten ja kein elektrisches Licht und da hat man sich dann in so einer Kammer, damit man da ein bisschen was arbeiten, hantieren konnte, war ja auch dunkel hier im Dach. Und die hat aber noch eine zusätzliche Bedeutung, hat mir jetzt erst kürzlich jemand gesagt, das ist so eine Art Abstandshalter zum Nachbarn.
0: Aha, also in dem Fall hier so eine Armlänge und dann kommt der Nachbar.
1: Ja, genau, dann hat der auch nochmal so seine Wand.
0: Ist und ja
1: dann,
0: interessant, ja. Man lernt ja nie aus. Ne? Ja. Wo geht's jetzt hin, wo gehen wir?
1: Jetzt gehen wir in ein Bad.
0: Okay. Okay, das ist ja richtig modern. Und hier aber, man sieht auch, okay, so alte Details.
1: Immer wieder was integriert.
0: Oh, Wahnsinn. Das ist eine alte Waschschüssel tatsächlich.
1: Das ist eine alte Waschschüssel.
0: Irre. Ihre Idee?
1: Integriert. Nicht ganz, das war eigentlich der Schreiner, der sich hier mit diesem Fenster auseinandergesetzt hat. Ein Spiegel.
0: Das ist
1: Schrank praktisch.
0: Ach, toll. Genial. Aus alten
1: Alle Bedürfnisse.
0: Was für eine Weitsicht hier.
1: Ja.
0: Da macht sich der Loftname auch wirklich in dem Fall sehr Ehre.
1: Lounge-Bereich.
0: Wow. Ah, und hier kann man auch dann hier schön sich breit machen. Ne?
1: Könnte toll. Man auch noch mal schlafen. Also Freunde, schön. Größere Familien.
0: Und das ist die Treppe, die wir vorhin auch auf den alten Bildern gesehen haben. Die ist einfach so gelassen dann in dem Fall.
1: Die knarrt nicht, die ist stabil. Die
0: Wahnsinn.
1: Ist unglaublich.
0: Ja. Und wir müssen unseren Zuschauern jetzt auch mal verraten, Frau Brahns hat mir vor dem Dreh erzählt, sie geht ungeschminkt in diesen Dreh, was ja auch schon mal wirklich in dieser Zeit Respekt. Aber genau das ist eben auch dieser, man merkt diesen Flair hier in diesen Räumen. Es ist die natürliche Schönheit, die ihren Einrichtungsstil ausmacht. Ne?
1: Ja, danke.
0: Schön.
1: Dankeschön.
0: Und oben, was erwartet uns oben?
1: Ein besonderes Highlight
0: hier?
1: Noch.
0: Ja. Schön, dann gehen wir doch mal hoch.
1: Gerne.
0: Wahnsinn. Oh, und hier merkt man auch direkt hier die krumme und schiefen Ecken und
1: das
0: Kanten
1: Original.
0: Hier. Ne? Oh, und das ist natürlich wirklich, Sie haben nicht zu viel versprochen. Wahnsinn.
1: Mitten in der Stadt.
0: Das ist ja ein Traum. Was für ein Blick über die Dächer und den Alpenblick. Das ist ja unglaublich. Und das Dach kann man auch
1: öffnen.
0: Ja?
1: Ja.
0: Oh, das
1: ist
0: Allein dieser Blick, ne? Diese Weitsicht, das ist schwierig, als wären wir jetzt auf dem Schiff.
1: Ja.
0: Frau Brahms, Sie haben da wirklich ein Wohnjuwel. Ich denke, wir trinken jetzt noch mal einen Kaffee, oder?
1: Ja, gar nicht.
0: Und ich genieße das hier mal noch ein bisschen. Boah, trotz kalter Winterluft, die hier mir um die Nase weht, ist es atemberaubend. Dieser Ausblick, den man hier mieten kann, man kann das hier nämlich mieten. Und ich werde jetzt auch gleich noch mal hier einen gemütlichen Kaffee trinken mit der Frau Brahms, ein bisschen entschleunigen und gebe erstmal zurück ins Studio. Tschüss!

0: Hi, so schön, dass du da bist, Marguerite.
1: Hallo
0: Richtig
1: Sandra,
0: schön.
1: danke schön.
0: Heute bringe ich dir den Kaffee.
1: Ja, danke.
0: Die Szene von unserer ersten Wohngeschichte, die war tatsächlich ein bisschen kontrovers diskutiert, gell, im Netz. Mittlerweile haben ja 90.000 auf YouTube den Beitrag gesehen.
1: Unglaublich.
0: Also richtig viele, unglaublich, oder?
1: Ja.
0: Es war eine sehr schöne Wohngeschichte bei dir. Es war sehr authentisch auch. Ist es denn immer noch so bei dir? Oder hat sich was verändert?
1: Ja, kann ich sagen, es ist unverändert.
0: Okay, ja,
1: und
0: spricht für dich.
1: Es darf auch so sein. Das Haus hat Geschichte, hat Seele und das macht es letztendlich aus.
0: Ja, es waren sehr, sehr viele Elemente, die einfach aus dem Alten was Neues wurden. Ne? Erzähl doch
1: ja,
0: mal ein paar.
1: Das und aber auch viel Bestand. Also wir haben natürlich die Technik, ja klar, auf den neuesten Stand gebracht zu der Zeit und auch ganz viel verwirklicht, aber doch, dass das Denkmalschutz, Brandschutz, beides gleichermaßen viel Auflagen gemacht hat, automatisch, auch in der Höhe von dem Haus, war natürlich nicht viel Spielraum, sich da selbst zu verwirklichen. Und deshalb schreibt das Haus, das Gebäude, seine eigene Geschichte.
0: Ja, vor allem Geschichte hat es. Also, was habe ich in Erinnerung? 800 Jahre, oder? Der unterste Teil?
1: Also der unterste Teil ist aus dem 11. Jahrhundert, der alte Salzkeller von Lindau. Und dann wurde das neu erbaut und viele Häuser auf der Insel um 1725, 28, so in der Zeit.
0: Also in Erinnerung geblieben ist mir auch dieses Lichtfenster, dieser Schacht, der so auch schon im Mittelalter wurde.
1: Also diese Nische,
0: genau, das Licht so inszeniert. Jeder andere würde sie wahrscheinlich diese Kältebrücke zumauern.
1: Ja.
0: Du hast es tatsächlich auch so gelassen.
1: Eigentlich in jedem Raum ist die da, auf der ersten Ebene vor allem. Das waren ursprünglich Kammern vom Markt und Knecht. Und die haben dann da ihre Petroleumlampe oder ihre Kerze da in diese Nische reingestellt.
0: Schön, wirklich. Toll, dass du das auch so gelassen hast.
1: Ja.
0: In der Wohngeschichte haben wir natürlich ganz viele Sachen nicht ansprechen können. Passt ja nicht alles in 6 Minuten. Gibt es irgendwas, wo du gerne noch erzählt hättest?
1: Also, dass mittlerweile sogar viele Handwerker als Gäste bei mir waren, unter anderem auch schon über 90, ein Zimmermann. Aha. Und der war total begeistert von diesem Dachstuhl, der ja wirklich diesen ganzen Jahre unbeschadet. Wir haben ja auf den alten Dachstuhl einen neuen gemacht. Und der war von dieser Konstruktion zu dieser Zeit und auch was die dann für Gerätschaften gehabt haben in dieser enge Dei von der Stadt, Haus an Haus, Mauer an Mauer, wie das alles sich umsetzen ließ damals, auch unter viel Kraftaufwand und aber heute noch steht.
0: Ja, ganz, ganz toll. War sehr beeindruckend. Und natürlich eben der tolle Blick über die Stadt.
1: Ganz oben in der dritten Ebene.
0: Genau.
1: Das ist ja mucksmäuselstill. Also zum See hin, da hörst du gar nichts. Und auf die andere Seite runter, ist ja mitten in der Fußgängerzone, da steppt der Bär.
0: Ja, toll. Ja, du hattest ja erzählt, dass auch mittlerweile ganz viele Gäste aus aller Welt da waren.
1: Ja.
0: Erzähl doch mal.
1: Ja. Also ganz bunt gemischt, groß und klein, jung und alt, vorwiegend Großfamilien, also Enkel bis Opa, Oma und natürlich Eltern und unter anderem Amerika, Hawaii, Island.
0: Okay, du hast das Gästebuch mitgebracht. Wollen wir ein bisschen durchschauen?
1: Ja, gerne.
0: Dann machen wir jetzt Werbung für euch und wir schauen das Gästebuch ein bisschen durch.

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2: Nee, das ist klasse.
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1: Weiter geht es bei uns und jetzt wirklich mit einer ganz königlichen oder ritterlichen Wohngeschichte. Und zwar in einem alten Wasserschloss. Das hat damals 200.000 Mark gekostet, als die Bauherren es gekauft haben. Jetzt haben sie 40 Jahre lang saniert, mit ganz viel Inspiration. Ich muss sagen, ich fahre abends mit dem Rennrad dran vorbei und denke mir jedes Mal, was ist das für ein Traum?

0: Hallo zusammen.
1: Hallo, guten Tag.
0: Ich grüße Sie. Hallo,
1: König. Freut mich sehr,
0: freut mich
1: dass
0: auch.
1: Sie da sind.
0: Hallo, ja. Grüße Sie. Hallo. Schön, dass wir hier sein dürfen. Ja. Wir sind nämlich heute in dem Schloss in Christbronn. Da bin ich auch schon sehr gespannt. Moment, was ist denn das für ein schönes Geländer?
1: Ja, das hat eine ganz bestimmte Geschichte. Ja. In Friedrichshafen wurde eine Eisenbahnbrücke abgerissen. Da lief die Bundesstraße drüber und die war einfach zu eng und zu kaputt, die Brücke. Und ich habe es erfahren, dass die Brücke abgerissen wird. Ich war befreundet mit dem Baubürgermeister von Friedrichshafen und habe ihn gefragt, ob ich das Geländer haben könnte. Ja. Er hat gesagt, ach, du glaubst ja gar nicht, wie viele Leute das schon haben möchten. Ja.
0: Toll.
1: Nach 3 Wochen kam ein Anruf und da hieß es dann, ich kriege sie, weil sie wissen, wofür ich es brauche,
0: genau. Also das heißt, das Geländer gab es früher gar nicht und es war auch kein...
1: Da war nichts, da waren nur ein paar Bretter. Ja, es war lebensgefährlich. Es war überhaupt, die ganze Galerie war so baufällig. Es war einfach kaputt hier alles. Hier.
0: Okay. Ja. Sie haben gesagt, Sie haben ein paar alte Bilder vorbereitet. Wollen wir uns die mal anschauen?
1: Ja, gut, gerne. Ja. Da haben wir den Saal hier oben.

0: Herr Heine, Sie haben das alles zu einem Film gemacht?
1: Ja, es war ein Super-8-Film natürlich, denn damals gab es noch kein Video. Und der ist jetzt digitalisiert auf Video.
0: So ein richtiger Kinosaal natürlich, in so einem Schloss hat man auch viel Platz. Ne?
1: Ja. Das ist ein Bild jetzt so ungefähr 1700. Man sieht außenrum noch dieses, hier auch, Sie sehen außenrum das Wasser, es war ja ein Wasserschloss und den Zulauf hier und das Schloss in der Mitte hier.
0: Und wer hat da früher gewohnt?
1: Ganz am Anfang die Ritter von Wolfurt.
0: Ach.
1: Ja, und später mal 400 Jahre lang das Heilig-Geist-Spital von Lindau. Die hatten das so als Wirtschaftsgebäude, denn die haben Lebensmittel gebraucht für ihre große Anlage und haben sich eben hier ausgeweitet. Und das ist jetzt der obere Bereich vom Turm. Alles mit Gras bewachsen. Alles, ja, ganz genau. Er war im Prinzip einsturzgefährdet. Ja, er war bereits dabei einzustürzen im oberen Bereich.
0: Wann haben Sie denn das Schloss gekauft?
1: 1974.
0: 74?
1: Ja, 74, ja.
0: Das und seitdem sind also Sie am Umbauen, ununterbrochen am Umbauen.
1: Ja. Das war natürlich jetzt eine Schauvorführung. Mein Vater stand nämlich auf dem Gerüst. Ja, klar. Und ich, mein Vater, bloß ein bisschen näher. Aber ich habe von dem Korb aus habe ich diese Balken schon gelegt. Ja. Und dann fahre ich dann hier rüber und bin dann und zeige jetzt auch nur, dass ich wirklich runterfahren kann. Gucken Sie, da tue ich jetzt mich hier runterlassen. Ja.
0: Gut, dann würde ich mal sagen, lassen Sie uns doch mal durchschauen.
1: Ja, gut, ja, wunderbar.
0: Schön.
1: Ja.
0: Ja.

0: Sie haben schon eingedeckt für uns, ja. Königlich. Ja.
1: Aber ich sehe tatsächlich, das ist ein sehr hochwertiges Geschirr.
2: Service, das heißt Kurland. Das ist also ein ganz berühmtes Gedeck.
1: Toll.
0: Oh, ich bin beeindruckt, ja. Wie schön Sie es hier haben.
1: Man hätte jetzt tatsächlich so einen dritter Saal erwartet, ja. Und so. Und das ist ganz fein und zart hier eingerichtet. Ja. Schön.
0: Wer liest denn hier Goethe?
2: Ach ja, ich blätter furchtbar lang drin. Ja? Ich bin furchtbar gerne drin, ja. Einfach die ganzen alten Sachen.
0: Ich bin beeindruckt, der eine. Sie sind vom Handwerker bis zum Literat und Kunstliebhaber, alles.
2: Ja, das liebe ich. Und Gott sei Dank, wir lieben beide klassische Musik auch. Ja.
0: Meine, Ihr Wohnzimmer ist so schön eingerichtet.
1: Aber also wirklich der Hingucker ist der Bogen hier. War der schon?
2: Der war, ja. Aber es muss früher eine andere Säule drin gewesen sein. Gucken Sie mal den Sockel an, der ist ein kleines bisschen älter noch. Ja.
1: Aha,
2: und auch diese Vertiefung, gell, rustikaler. Ja. Und erst so um die 1700, wahrscheinlich genau 1777 ist das reingekommen, die Säule. Denn ich habe da oben drin in dem Fenstersturz die Zahl 1777 gesehen. Ja.
1: Luke.
2: Genau, die Luke, das ganze Zeug, die ganze Konstruktion hier.
0: Das ist ja hier schon mal urig, allein schon der Aufgang. Ah, und hier ist auch das letzte Stück Geländer verbrannt.
2: Ja, nochmal ein Stück Geländer, ja.
0: Aber was für ein
2: und das
0: Ausblick.
2: Ist das Argental, ja. Wunderschön,
0: das ist
2: das
0: Argental,
2: ja. Das ist das Argental.
0: Extra noch für uns die Fahne gehissen.
2: Ja, die ist aus Anlass von dem Jubiläum von diesem Argental hier.
0: Ah,
2: ja,
0: okay,
2: ja.
0: Das ist jetzt auch da.
2: 1250 Jahre, ja. Das ganze Jahr wird gefeiert und wir haben uns auch mit eingebracht hier.
0: Okay,
2: ja,
0: schön. Ja. Tja, ich muss mich leider schon wieder verabschieden mit einem königlichen Gruß zurück ins Studio.
3: Ich nehme mir Zeit für mich. Für meinen Körper, für meine Stärke, für meine Ruhe und für das Gefühl, anzukommen. Ich gebe meinem Körper, was er verdient. Kraft, Erholung und Momente, die gut tun. Weil Luxus kein Ort ist, sondern ein Zustand. Weil mein Körper das Beste verdient.

0: ihr Lieben, ganz schön, dass ihr da seid. Das war so eine wunderschöne Wohngeschichte bei euch.
1: Das war schön, ja.
0: Könnt ihr euch erinnern? Hier?
1: Oh ja, sehr wohl.
0: Selbes Team gibt's noch. Das war wirklich nett. Was ist euch denn geblieben von den Erinnerungen, wo wir da waren? Was war spannend?
1: Ja, also ich erinnere mich sehr gut daran. Und besonders gefallen hat mir die Stimmung. Es war locker, leicht, das war sehr angenehm.
0: Das freut uns, ja, weil wir sind immer wieder auf der Suche nach neuen Wohngeschichten. Ja. Und die meisten Menschen haben einfach Angst vor dem Fernsehteam und dem Aufwand, der da, aber der ist, ne? Du sagst selber, ist er groß?
1: Nein,
0: wir waren ein kleines Team und das war eine sehr nette Runde,
1: ja,
0: oder?
1: Richtig schön, ja. Ja. Aber die Spannung war trotzdem da. Also ich habe es gespürt, die innere Spannung.
0: Ja gut, aufgeregt ist man. Ne? Das bin sogar ich noch. Wenn ich quasi, ich muss mich ja auf jeden neu einlassen. Ne? Also bei euch war es besonders sympathisch, weil wir ja auch im Kino dann gleich gucken konnten, wie so deine Entwicklung und Sanierung ja stattfand. Über 40 Jahre.
1: Über 50 jetzt.
0: 50, wohlgemerkt, ne? Ja, wir dürfen es verraten, oder? Du bist jetzt 90.
1: 90, ja klar.
0: Hast immer noch Spaß an dem Sanieren. Hält Sanieren denn fit?
1: Ja.
0: Kann man das so sagen?
1: Ja, kann man sagen. Ja. Okay. Ja. Es ist gesund, ja.
0: Ja, man hat was zu tun, ne? Ja.
1: Mein ursprünglicher Beruf war ja einfach zu bewegungslos.
0: Ja,
1: und dieser Apotheke, feine Beruf. Augenoptik und Hörakustik.
0: Ja.
1: Und da war das ein enormer Ausgleich dann.
0: Ja.
1: War sehr gut. Ja. Hat mir selber auch gut getan. Ja.
0: Aber ihr habt auch zwei verschiedene Aufgaben. Ne? Also du bist so der grobe Handwerker und du bist eher so der Filigrane mit Einrichten.
1: Ja, kann man so sagen. Ja. Also handwerklich bin ich nicht so talentiert.
0: Aber die Einrichtung,
1: das ist dein Bereich.
0: Ne? Ja. Schön, wirklich.
1: Mach ich gern auch.
0: Auch Antiquitäten.
1: Ja, Antiquitäten sammle ich gern. Und inzwischen male ich auch ein bisschen oder versuche wenigstens zu malen. Ist gut.
0: Ja. Ganz toll, wirklich.
1: Das macht Spaß.
0: Mittlerweile war ja auch ein anderes Team da. Erzähl doch mal, wie kam es dazu? Also der SWR mit der Ruhmtour war
1: da. Mit der Ruhmtour, ja. Also das Schicksal hatte das Telefon in der Hand und es klingelte und Werner war dran, gell? Und die Dame, die Freundliche, erzählte, was sie vorhaben und wir waren gleich dabei.
0: Spannend. Ihr macht ja auch wirklich alles mit, oder?
1: Wir machen alles mit, jawohl.
0: Schön. Und es hat ja auch ganz schön Medienrummel. Also ihr seid jetzt richtige Stars mittlerweile,
1: ja,
0: oder?
1: Naja, wir haben inzwischen über 200.000 Klicks und da sind wir doch ein bisschen stolz drauf.
0: Schön. Ja. Zeigt ja auch ein bisschen euren Stolz auf das Geleistete, das Schloss. Ne? Was passiert denn mit dem Schloss? Was habt ihr einfach mal vor später? Jetzt seid ihr, ne?
1: Später sollte es eine Stiftung werden, damit einfach diese allgemeinen... Damit es erhalten bleibt und der Allgemeinheit zugänglich gemacht wird.
2: Ja. Vor allen Dingen eben auch von mir so ein bisschen Kunst. Denn wir haben ja immer wieder Konzerte auch.
0: Ja, toll. Also so ein Begegnungsort auch, oder?
2: Ja. Begegnungsort, ja. So soll es bleiben, ja.
0: Ganz toll.
2: Unter keinen Umständen verändert. Ich hätte sogar gerne, dass meine ganze Bibliothek drin erhalten bleibt.
0: Ja,
2: denn die ist ja riesig. Ja.
0: Die ist riesig und da waren wir, und du bist ja auch so ein kleiner Poet. Da waren ja wirklich tolle Literaten drin. Ne?
2: Ja. Stimmt, ja.
0: Es ist so schön, euch wiedergesehen zu haben nach so vielen Jahren. Ganz lieben Dank, dass ihr euch die Zeit genommen habt.
2: Wir freuen uns auch, richtig.
1: War schön.
0: Und ihr seht, es ist total harmlos mit uns. Also bewerbt euch für eine Wohngeschichte, wenn ihr ein schönes Zuhause habt oder sehr viel daran gebaut, gebastelt und kreativ dran wart. Mit ein paar Klicks kommt ihr direkt zu uns und wir kommen zu euch.
3: Vielen Dank euch dreien für diesen sympathischen Talk und meinen ganz großen Respekt, dieses Schloss so in Schuss zu halten und immer weiterzuentwickeln. Das war's mit Bauen und Wohnen für diese Woche. Ich freue mich schon, wenn ihr kommende Woche wieder einschaltet. Bis dahin, alles Gute. Tschüss.

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0: 20. Juni feiert der VfR Sondernheim sein großes 100-jähriges Jubiläum gemeinsam mit der Firma Rematec. Los geht es um 13 Uhr mit einem F-Jugendturnier, bis es um 16.30 Uhr eine Siegerehrung mit Live-Musik geben wird. Ab 17.30 Uhr fährt der Verein mit einem Kader an Musikern auf. Von Lou Hoffner bis Shirley Brock ist für verschiedenste Geschmäcker etwas dabei. Ab 22 Uhr gibt es dann Public Viewing des WM-Spiels Deutschland gegen die Elfenbeinküste. Der Eintritt ist frei. Am Wochenende vom 12. bis zum 14. Juni startet das Karlsruher Inn-Event Lounge 76 in die zweite Runde dieses Jahr. Mit mehreren DJs und entspannter Lounge-Musik möchte das Event seine Gäste ins Wochenende und in den Sommer entführen. Für Essen und Getränke ist gesorgt, der Eintritt ist frei. Passend zum Pride Month bietet die Stadtbibliothek Pforzheim eine Lesung der Jugendbuchreihe Camp Rainbow der Autorin Alicia Z. Dabei geht es um queere Liebe, Diversität, Zurückweisung und unerwartete Freundschaften. Dabei ist eine Anmeldung erforderlich, entweder an der Rezeption oder per Telefon.
1: Hallo und herzlich willkommen hier live aus Baden zu den Nachrichten bei Baden TV Süd aktuell. Schön, dass Sie wieder eingeschaltet haben. Heute haben wir folgende Themen für Sie. Hitzewelle, Freibad-Saisonstart in Freiburg. Heimatwanderung, Tipps für die nächste Tour. Hausgemacht, Eismanufaktur gibt Einblicke. Und damit noch einmal herzlich willkommen. Es fühlt sich schon nach Sommer an und seit wenigen Wochen können Badebegeisterte in Freiburgs Freibädern wieder ihre Bahnen ziehen. Trotz der Eisheiligen im Mai können die Betreiber bisher eine gute Besucherzahl verzeichnen. Hauptgrund dafür sind hier unter anderem die sehr warmen und sonnenreichen Pfingstfeiertage. Unsere Reporterin Janine Insam berichtet.
2: Seit dem 1. Mai läuft die Freibadsaison im Freiburger Strandbad. Vor allem die sommerlichen Temperaturen haben die Gäste zur Abkühlung in die Freibäder gelockt. Mit knapp 4000 Besuchenden war der Pfingstsonntag der bisher besucherstärkste Tag über alle Bäder hinweg. Doch auch sonst herrscht hier bisher ein sehr guter Betrieb.
3: Also über 30.000 Besucher, was eigentlich schon in einen Rekordmonat geht für Mai. Ich habe jetzt mal vorhin nachgeschaut, das war 2018 und 2022, wo wir auch an die 30.000 gekommen sind. Aber dieses Jahr war schon extrem gut, vor allen Dingen, weil es war ja Mitte Mai gefühlt Winter, wo ich gedacht habe, dass das überhaupt nichts mehr gibt. Ne? Und jetzt die letzten 10 Tage waren natürlich grandios.
2: Von Montag bis Freitag öffnen sich hier bereits ab 7 Uhr die Tore. Die perfekte Tageszeit für Badegäste, die gerne ohne großen Trubel ihre Bahnen ziehen möchten. Für die besonders heißen Tage im Breisgau gibt Michael Lorenz einen wichtigen Hinweis. Gleich rein ins kühle Nass oder doch eher heranwagen?
3: Immer ranwagen. Also das Reinspringen wirklich direkt ist schon sehr gefährlich. Und das würde ich also auch keinem raten, wenn der überhitzt ist und geht in ein kühleres Gewässer rein und er ist wirklich jetzt, sage ich mal, krank, was er vielleicht auch nicht weiß, was wir schon gehabt haben hier an Fällen, wo dann wirklich ernsthaft was passieren kann. Also das ist schon sehr, sehr wichtig. Am besten unter die Dusche. Wir haben ja überall Durchschreitebecken, wo man duschen kann.
2: Auch bei den Bademeistern gilt, regelmäßig abkühlen und immer genügend trinken. Denn die Hitze kann zu einer wahren körperlichen Belastung werden. Doch nicht nur auf das Wohlergehen der Gäste und Schwimmmeister wird geachtet. Auch die Qualität der mehr als 3300 Quadratmeter großen Wasserfläche wird stets kontrolliert.
3: Es wird natürlich, das Wasser ist natürlich nicht mehr so klar, wie es jetzt ist, das ist logisch. Aber wir haben eine gute Filteranlage. Man muss halt mehr Wasser, Frischwasser zufügen. Der Chlorgehalt wird mehr gemacht. Ja. Aber es ist so, dass es auf jeden Fall sehr sauber ist. Es ist weiterhin Trinkwasserqualität. Aber es gibt schon eine kleine Trübung gegen Abend.
2: Wie Michael Lorenz betont, geht von der Wasserqualität selbst an besonders heißen Tagen kein gesundheitliches Risiko aus. Ob groß oder klein, die Gäste können sich stets bei angenehmen Badetemperaturen abkühlen.
1: Nach dem Cyberangriff auf einen Klinikdienstleister könnten deutlich mehr Patientinnen und Patienten in Baden-Württemberg vom Diebstahl sensibler Daten betroffen sein, als bislang bekannt. Nach Angaben des Landesdatenschutzbeauftragten haben inzwischen 17 Krankenhäuser im Südwesten entsprechende Datenpannen gemeldet. Darunter auch die Uniklinik in Freiburg. Gestohlen wurden nach bisherigen Erkenntnissen unter anderem persönliche Daten, Finanzinformationen und in einzelnen Fällen auch Gesundheitsdaten. Betroffene Patienten sollen von ihren Kliniken informiert werden. Experten raten, Kontoauszüge aufmerksam zu prüfen und bei verdächtigen Anrufen, E-Mails oder Rechnungen besonders vorsichtig zu sein. Und jetzt kommen hier weitere Nachrichten des Tages im Überblick.
4: Für das Rauchen in der Öffentlichkeit gelten ab Juni strengere Regeln in Baden-Württemberg. Das neue Landesnichtraucherschutzgesetz verbietet den klassischen Tabakkonsum ebenso wie das Rauchen von E-Zigaretten und sogenannter Vapes an vielen Orten, an denen auch Kinder und Jugendliche unterwegs sind. Dazu gehören Bus- und Bahnhaltestellen, Badeseen und Freibäder sowie Zoos und Freizeitparks. Dort können die Betreiber allerdings unter strengen Vorgaben klar abgegrenzte Raucherbereiche einrichten. Bei einem einmaligen Verstoß drohen ihnen bis zu 3.300 Euro Bußgeld und den erwischten Rauchern bis zu 200 Euro, im Wiederholungsfall mehr.
5: Die Zahl der Menschen, die nach Deutschland ziehen, ist deutlich zurückgegangen. Nach Angaben des Statistischen Bundesamts kamen 2025 zwar weiterhin mehr Menschen nach Deutschland, als das Land verließen, dieser Zuwachs fiel jedoch deutlich geringer aus als im Jahr zuvor. Grund dafür ist vor allem, dass weniger Menschen aus der Ukraine sowie aus Ländern wie Syrien, der Türkei und Afghanistan nach Deutschland kamen. Gleichzeitig zogen erneut mehr Deutsche ins Ausland als nach Deutschland zurück. Besonders beliebt waren dabei die Schweiz, Österreich und Spanien.
4: Zu Beginn der Stechmückensaison in Südbaden warnt Baden-Württembergs neuer Gesundheitsminister Oliver Hildenbrand vor der asiatischen Tigermücke. Weil die eingeschleppte Art als besonders stichfreudig gilt, tagaktiv ist und tropische Infektionskrankheiten übertragen kann, ruft er die Bürger zum Schutz vor Stichen auf. Im gesamten Südwesten sind bereits Populationen der Mücke an mindestens 66 Standorten nachgewiesen, vor allem am Oberrhein. Wer kann, sollte mögliche Brutstätten wie unverschlossene Wasserbehälter im Garten verschließen, regelmäßig leeren oder entfernen.
5: In Deutschland ist 2024 erneut weniger Abfall angefallen. Nach Angaben des Statistischen Bundesamts sank das gesamte Abfallaufkommen im Vergleich zum Vorjahr um knapp 5% auf rund 360 Millionen Tonnen. Damit wurde der niedrigste Stand seit 2009 erreicht. Besonders deutlich ging die Menge der Bauabfälle zurück. Sie machen zwar weiterhin etwa die Hälfte des gesamten Abfallaufkommens aus, fielen aber deutlich geringer aus als im Vorjahr. Leicht gestiegen ist dagegen die Menge der Siedlungsabfälle, also vor allem des Mülls aus privaten Haushalten. Der Großteil der Abfälle wurde auch 2024 wiederverwertet. Die Verwertungsquote lag wie in den Vorjahren bei 82%.
1: Das Wandern ist nicht nur des Müllers Lust, sondern der Freizeitsport erfreut sich auch in der breiten Bevölkerung großer Beliebtheit. Der Schwarzwaldverein sorgt dafür, dass die Beschilderung überall gut aufgestellt ist. Mein Radios kennt sich als ehrenamtlicher Präsident des Vereins bestens in der Region aus. Er gibt Wanderern und solchen, die es noch werden wollen, Tipps für die nächste Tour. Und wir haben auch mit ihm gesprochen.
6: Liebe Zuschauerinnen und Zuschauer, wir stehen hier bei Kroppbach im Wald und möchten uns heute über das Thema Wandern informieren. Ja, Herr Joos, Sie sind beim Schwarzwaldverein schon lange aktiv und haben natürlich die besten Tipps. Wenn ich jetzt Wandereinsteigerin bin, haben Sie da Strecken hier in der Umgebung, die Sie mir empfehlen können?
7: Naja, also schöne Wanderungen gibt es natürlich überall, aber jetzt heute in dieser heißen Periode, die wir haben, ist zum Beispiel hier das Kroppbachtal, das gehört zu Staufen. Genauer gesagt zu Grunern gibt es zum Beispiel den Kroppbach-Rundweg, der bei heißen Sommertagen eine hervorragende Möglichkeit ist, der Hitze etwas zu entfliehen, in der Natur draußen sich wohlzufühlen und den Kroppbach-Rundweg.

0: Flachweg mit dazu nehmen, dann kann man auf stolze 12 Kilometer kommen. Also da gibt es viele Möglichkeiten. Jetzt gerade sucht man den Schatten. Und ein besonderer Tipp, nicht ganz hier in der Nähe, ist zum Beispiel in Kandern die Wolfsschlucht. Das ist ein hervorragender Rundwanderweg, der gerade in dieser heißen Frühsommerperiode unglaublich tolle Landschaftserlebnisse und auch wirklich unberührte Naturerlebnisse bringt. Wolfsschlucht in Kandern, immer ein ganz besonderer Tipp.
1: Und für Menschen, die schon viel Erfahrung haben beim Wandern, gibt es da auch Strecken, die jetzt zum Beispiel über mehrere Tage gehen, die man bei der Hitze machen kann?
0: Ja, selbstverständlich. Also hervorzuheben ist ja immer der Westweg des Schwarzwaldvereins, der im letzten Jahr 125 Jahre alt geworden ist, der von Pforzheim bis nach Basel führt. Da können Sie also zwei volle Urlaubswochen verbraten, im wahrsten Sinne des Wortes. Also der Westweg ist ja das Aushängeschild. Ich persönlich werde nächste Woche tatsächlich aber den Querweg von Freiburg nach Konstanz, den Schwarzwald-Querweg machen, also von West nach Osten. Das ist eine Wanderung mit 6 Etappen. Und es gibt aber noch viele weitere, zum Beispiel den Schluchtensteig im Südschwarzwald. Bei dem kann man vor allen Dingen Höhen und Tiefen, also mit sehr viel Höhenmeter agieren. Also da gibt es ganz viele und es gibt auch immer wieder neue Entdeckungen. Aktuell ist in Breitnau der Türken-Louis-Pfad eröffnet worden. Das ist eine Tages-, ich nenne es mal Kulturwanderung, wo man die berühmten Schanzen, die da gebaut worden sind, gegen die französischen Angriffe im Mittelalter, den Türken-Louis-Pfad in Breitnau, können Sie auch gerne mal besuchen, ist neu ausgeschildert, ein Highlight in dieser Wandersaison auf jeden Fall.
1: Ja, danke schon mal für diese Tipps, da werde ich mir einige raussuchen. Und dann natürlich noch die Frage, wenn ich jetzt noch keine Ahnung habe, was gehört denn auf jeden Fall zu einer guten Wanderausrüstung dazu?
0: Ja gut, also vor allen Dingen gute Schuhe, wenn man im felsigen Gelände unterwegs ist, auch Schuhe mit harten Sohlen. Ebenfalls einen guten Rucksack mit Tragekomfort, dass man einfach nicht so auf dem Rücken draufgebunden hat, sondern dass etwas Luft dazwischen ist. Und in den Rucksack gehört natürlich immer bei diesen Temperaturen genügend Wasser. Ein kleines Verbandsköfferchen einfach für Problemchen, die man unterwegs hat. Ein Vesper, genügend Wasser. Und wenn Sie ein Handy dabei haben, vergessen Sie die Powerbank nicht, weil wenn Sie mit dem Handy wandern, werden Sie sehen, wie schnell Ihr Akku leer ist. Deswegen ist eine Powerbank neben der Wanderkarte natürlich immer angesagt und sollten Sie nie vergessen.
1: Dank Ihres Schwarzwaldvereins sind ja mittlerweile die Wege sehr, sehr gut ausgeschildert. Was muss ich denn tun, wenn ich mich vielleicht trotzdem mal verirre?
0: Das Beste ist, eine Wanderkarte von dem Gebiet dabei zu haben, weil das hilft Ihnen in jeder Situation, auch dann, wenn das Handy leer ist. Mit einer Handy-App, zum Beispiel von Outdoor Active, können Sie sich natürlich jederzeit orten, sofern Sie Empfang haben. Aber die Wanderkarte, auf der Sie sich mit unseren Wegeschildern immer verlässlich versichern können, wenn Sie sich wirklich verirrt haben, laufen Sie bis zum nächsten Wanderschild. Dort ist eine Ortsbezeichnung drauf und mit der können Sie sich auf derselbigen Karte immer zu 100% wiederfinden. Und wenn Sie an einem sogenannten Schilderbaum des Schwarzwaldvereins angekommen sind, dann Namen, da ist immer ein Standort angegeben auf dem Schild. Und wenn Sie gar nicht mehr weiter wissen und mit dem Notruf-Handy zum Beispiel die Polizei anrufen würden oder eben die Bergwacht, dann wissen die ganz genau, wo sie stehen, sobald sie diesen Standort angeben. Das ist also eine absolut hundertprozentige Rückversicherung. Aber ich denke auch, unsere Wege sind so gut geschildert, dass sie auch von alleine wieder zurückfinden, sofern sie nicht verletzt sind. Aber für den verletzten Fall, für den Notruf, sind diese Schilder bei allen Einrichtungen bekannter Sicherungsort. Und wenn Sie von dort aus sich melden, dann weiß jeder Rettungshelfer, wo er genau hinkommen muss. Da können Sie sich wirklich drauf verlassen.
1: Ja, Herr Joost, dann vielen Dank für diesen Einblick. Ich hoffe, dass alle unsere Wanderinnen und Wanderer damit sicher ans Ziel kommen. Bedanke mich für das Gespräch und gebe damit zurück ins Studio.
2: Wir kommen jetzt zu weiteren Nachrichten des Tages. Der Sommer hat zwar erst angefangen und Silvester liegt damit noch weit in der Zukunft, trotzdem wird aktuell

0: wieder vermehrt über Feuerwerk diskutiert.
1: Zum Start der Bundesinnenministerkonferenz warnt der Bundesverband für Pyrotechnik vor einem drohenden rechtlichen Flickenteppich für das Zünden von Feuerwerk. Er fordert gerade mit Blick auf die Silvesternacht ein konsequenteres Vorgehen gegen illegale Böller anstatt lokale Einschränkungen für geprüfte Feuerwerkskörper. Hintergrund ist, dass Städte und Gemeinden künftig leichter Verbote aussprechen können sollen. Aus Sicht des Verbandes versucht der Bund hier seine Verantwortung zunehmend auf die Länder und Kommunen abzuwälzen. Die Innenminister versprechen sich von strengeren Regeln hingegen mehr Tierschutz und Lärmreduktion, mehr Sicherheit sowie weniger Feinstaub in der Luft.
2: Die Betreuung kranker Kinder wird in Deutschland weiterhin überwiegend von Müttern übernommen. Das zeigt eine aktuelle Auswertung der Krankenkasse AOK. Demnach wurden im vergangenen Jahr fast 3/4 aller Kinderkrankentage von Frauen beantragt. Väter nahmen nur rund jeden 4. Kinderkrankentag in Anspruch. Die Krankenkasse sieht darin einen Hinweis auf die weiterhin ungleiche Verteilung von Betreuungsarbeit in Familien. Gleichzeitig ist die Zahl der Kinderkrankmeldungen zuletzt leicht zurückgegangen. Die AOK begrüßt außerdem, dass geplante Kürzungen beim Kinderkrankengeld nicht umgesetzt werden sollen.
1: Wer hier im Südwesten lebt, muss mehr als jeden 2. Euro am Ende des Monats ins Wohnen und in Lebensmittel stecken. Das hat das Statistische Landesamt heute fürs Jahr 2023 ausgerechnet. Laut seiner Stichprobe hat jeder Haushalt damals monatlich knapp 3.200 Euro für privaten Konsum ausgegeben. 37% davon gingen für Mieten und andere Wohnkosten drauf, weitere 14% fürs Essen und Getränke. Und den drittgrößten Anteil macht der Bereich Verkehr aus, mit Anschaffung, Unterhalt und Betanken von Autos sowie dem öffentlichen Nahverkehr. Wegen der stark gestiegenen Lebenshaltungskosten dürften die Konsumausgaben inzwischen noch deutlich höher liegen als vor 3 Jahren.
2: Zum verlängerten Fronleichnamswochenende rechnet der ADAC mit vielen Staus auf Deutschlands Autobahnen. Besonders voll dürfte es bereits am Mittwochnachmittag werden. Dieser Tag zählt laut ADAC regelmäßig zu den staureichsten des Jahres. Zusätzlichen Verkehr bringen Kurzurlauber aus mehreren Bundesländern sowie das Ferienende in Baden-Württemberg und Bayern. Vor allem auf den großen Reiserouten im Süden Deutschlands, darunter die A5 und die A8, müssen Autofahrer mit Verzögerungen rechnen. Der stärkste Rückreiseverkehr wird am Sonntag erwartet. Auch an den Grenzübergängen nach Deutschland kann es weiterhin zu längeren Wartezeiten kommen.
0: Summer Feeling liegt in der Luft und der Juni hat offiziell begonnen. Bei Groß und Klein dreht sich gefühlt alles ums Eisessen. Hinter den Kulissen einer regionalen Eismanufaktur entstehen dabei nicht nur Klassiker, sondern teils auch überraschende neue Sorten. Wohin geht die Geschmacksreise und was kostet so eine Kugel mittlerweile? Wir haben für Sie nachgehakt.
3: Das Thermometer überschreitet die 30-Grad-Marke. Das heißt, es ist Eiszeit. In der Eismanufaktur in Freiburg-Herdern ist die Saison dank der heißen Maitage schon gut angelaufen, erklärt Noah Platte.
4: In die ersten heißen Tage ist es besonders, die Leute denken, dass es keine anderen heißen Tage im Sommer mehr geben wird und dass jetzt die einzige Gelegenheit sein wird, Eis zu kaufen. Und das heißt, besonders als es die ersten heißen Tage im Sommer gab, sind uns die Leute hier die Bude eingerannt. Also bei uns, wir haben eine Riesenschlange gehabt, die Leute wollten alle unbedingt Eis haben.
3: Der erste große Ansturm ist vorbei. Heute kommt man schnell an seine Eiskugel. Das Eis produziert die Eismanufaktur, wie der Name verrät, selbst. Die Kundschaft setzt bei der Auswahl häufig auf die Klassiker wie Vanille, Schoko, Stracciatella. Je heißer es wird, desto beliebter sind Fruchteise und Sorbets wie Mango Maracuja. Aber auch Trendsorten wie Matcha kommen gut an.
4: Wir finden neue Eissorten probieren immer spannend. Wir haben manche Stammkunden, die sich gefühlt durch alle Eissorten durchprobieren und sagen, oh toll, wir haben was Neues. Wir haben auch so Specials gehabt für Ostern zum Beispiel. Wir hatten Karottenkuchen als Eissorte oder Eierlikör. Das kam bei manchen Leuten sehr gut an, bei manchen anderen gar nicht so gut.
3: Über Geschmack lässt sich bekanntermaßen nicht streiten. Was auch nicht allen schmeckt, das sind die Eispreise. Zwischen 1,70 Euro und 2 Euro zahlt man mittlerweile bei fast allen Eisdielen. Grund: Energiepreise, höhere Mindestlohn, faire Arbeitsbedingungen in Anbauländern, erhöhte Kakaopreise. Doch viele zeigen Verständnis.
4: Oft sind die Leute sehr verständnisvoll und sagen, ja klar, das verstehen wir, besonders wenn wir es ihnen erklären. Es gibt ein paar Leute, die immer noch den 80-Cent-Kugeln von aus den 80ern hinterher trauern, aber das ist leider gerade einfach nicht mehr machbar.
3: Zumal die Kugeln heute deutlich größer sind als früher. Während eine Kugel in den 70er Jahren noch etwa 30 Gramm wog, sind es heute oft bis zu 110 Gramm.
0: Und das war's wieder für heute. Machen Sie es gut und bis morgen.
5: Hallo und einen schönen guten Abend. Willkommen zum Wetter auf Baden-TV. Die heißen Luftmassen erreichen uns in den kommenden Tagen nicht mehr. Aus Nordwesten werden kühlere Luftmassen herangeführt durch dieses Tief hier. Und das bringt auch zeitweise mal Wolken. In der kommenden Nacht, da ist der Himmel bereits stark bewölkt, teilweise auch bedeckt. Nur vereinzelt lockern die Wolken mal ein wenig auf. Anfangs kann es noch den ein oder anderen kurzen Regenschauer geben. Die Frühtemperaturen liegen am Dienstagmorgen so um die 14 Grad in Gammersheim und 16 Grad in Freiburg. Der Dienstagvormittag bringt dann relativ viel Sonnenschein. Ab und zu ziehen mal ein paar Wolkenfelder vorüber. Es bleibt meist trocken und die Tageshöchsttemperaturen, die erreichen am Dienstagnachmittag bis zu 27 Grad in Gammersheim und Werte um 25 Grad in Offenburg. Es ist also eher ein sommerlicher Tag. Ja, und auch der Nachmittag ist zunächst sommerlich, aber die Wolken werden später zahlreicher und vor allen Dingen in höheren Lagen vom Schwarzwald, der Schwäbischen Alb, da kann es mal das ein oder andere kurze Gewitter geben. Und diese Gewitter verstärken sich zum Abend hin. Da kommt nämlich aus Westen eine neue Gewitterfront herangezogen. Und da kann es auch mal zu Starkregen, Sturmböen und Hagel kommen. Die Abendtemperaturen liegen meist so um 15 Grad in Baden-Baden und bei 11 Grad in Freudenstadt. Der Blick auf die weiteren Aussichten, es ist so ein bisschen durchwachsen. Am Mittwoch 22 Grad, mal Sonne, mal Wolken, zum Abend neue Schauer. Am Donnerstag vor Leichnam, der Feiertag, eher auch durchwachsen, 20 bis 23 Grad, mal Sonnenschein, später einzelne Schauer und kurze Gewitter. Der Freitag wieder freundlicher, aber ein bisschen kühler, maximal 21 Grad, aber da sollte es dann doch überwiegend trocken bleiben. Das war's vom Wetter. Ich wünsche einen schönen Abend und tschüss, bis zum nächsten Mal.
3: Die Stadtbibliothek Offenburg veranstaltet am 3. Juni um 15 Uhr eine Vorleseaktion für Kinder. In der Kinderabteilung wird anlässlich der Fußball-WM aus dem Buch Hase Hibiskus und das runde Leder von Andreas König vorgelesen. Informationen zur Veranstaltung stehen auf www.offenburg.de. Lachen bis Tränen fließen und der Bauchschmerz. Wie jeden ersten Freitag im Monat findet auch am 5. Juni Kellerkinder-Comedy im Keller der Harmonie statt. Der Eintritt ist frei, doch über eine kleine Spende freuen sich die Veranstalter. Alle weiteren Infos gibt es unter kellerkinder-comedy.de. Auserlesene Iringer Weine, kulinarische Köstlichkeiten und Kaiserstühler Spezialitäten. Das und vieles mehr gibt es ab dem 5. Juni um 18 Uhr auf den Iringer Weintagen. Das Angebot ist groß und für jeden wird hier etwas geboten. Alles weitere gibt es unter iringer-weintage.de. Der Visionär und Pionier der Jazzchöre Bertrand Kröger beendet seine Tätigkeit als künstlerischer Leiter des Jazzchors Freiburg. Mit einem großen Abschiedskonzert am 7. Juni im Konzerthaus Freiburg sagt er auf Wiedersehen. Besuchende dürfen sich auf einen Abend der Extraklasse freuen. Tickets gibt es unter seniorjazzchor.de. 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

0: 20. Juni feiert der VfR Sondernheim sein großes 100-jähriges Jubiläum gemeinsam mit der Firma Rematec. Los geht es um 13 Uhr mit einem F-Jugendturnier, bis es um 16.30 Uhr eine Siegerehrung mit Live-Musik geben wird. Ab 17.30 Uhr fährt der Verein mit einem Kader an Musikern auf. Von Lou Hoffner bis Shirley Brock ist für verschiedenste Geschmäcker etwas dabei. Ab 22 Uhr gibt es dann Public Viewing des WM-Spiels Deutschland gegen die Elfenbeinküste. Der Eintritt ist frei. Am Wochenende vom 12. bis zum 14. Juni startet das Karlsruher In-Event Lounge 76 in die zweite Runde dieses Jahr. Mit mehreren DJs und entspannter Lounge-Musik möchte das Event seine Gäste ins Wochenende und in den Sommer entführen. Für Essen und Getränke ist gesorgt, der Eintritt ist frei. Passend zum Pride Month bietet die Stadtbibliothek Pforzheim eine Lesung der Jugendbuchreihe Camp Rainbow der Autorin Alicia Z. Dabei geht es um queere Liebe, Diversität, Zurückweisung und unerwartete Freundschaften. Dabei ist eine Anmeldung erforderlich, entweder an der Rezeption oder per Telefon.
1: Eine neue Ausgabe von Bauen und Wohnen. Schön, dass ihr wieder mit dabei seid bei unserem Wohngeschichten-Spezial. Da ist Sandra immer unterwegs und bekommt ganz tolle Einblicke, wie die Menschen so leben. Und heute starten wir mit der ersten Wohngeschichte, die Sandra damals gemacht hat, als sie vom ZDF, vom Heute-Journal zu uns gekommen ist und noch nie vor einer Kamera gestanden ist. Das Ergebnis von der wunderschönen Loft in Lindau seht ihr jetzt.
2: Alles ist eine Frage der richtigen Perspektive. Weitblick oder sind fürs Detail? 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Nah dran? 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

0: Ja, Tobi, auf der Suche nach neuen Wohngeschichten sind wir ja heute an den Bodensee gefahren, genau gesagt nach Lindau, zu Margret Brams. Hallo, ich grüße Sie, Frau Brams.
1: Hallo. Schön, dass wir hier sein dürfen.
2: Wir befinden uns hier unterm Dach des Hauses in der Kramergasse 9 und es geht über 3 Etagen und ist die ehemalige der Kornspeicher von dem Haus oder vielleicht sogar von mehreren Häusern drumherum. Wir sehen hier die Kranengaube, da wurde das hochgezogen händisch mit Seilzug und wurde hier gelagert. Gab vermutlich schon ein Zimmer für eine Magd oder für einen Knecht, aber eigentlich war es nicht bewohnbar und war der Dachboden.
0: Und Sie haben uns ja jetzt auch mal ein paar alte Fotos von früher, alte Pläne, ganz toll. Was ist das hier?
2: Das ist die alte Treppe und man sieht da einfach auch diese schlichte Holzverkleidung, vermutlich den Eingang zu einer Kammer.
0: Die werden wir nachher auch noch mal
2: sehen.
0: Die sehen wir.
2: Ja. Die Treppe, toll. Die sehen wir.
0: Wunderbar.

0: Ah, und das ist auch so ein Relikt hier?
1: Ja.
0: Ja?
1: Das ist, glaube ich, sogar das älteste Stück hier oben.
0: Wahnsinn, diese
1: alten Schläge da auch. Wir haben mal aus dem Keller rauf. Das war vielleicht der Heiz- oder Kohlekeller, das Lager. Und da war das die Tür, auch mit dem Beschläg. Und dieses Schloss ist natürlich jetzt nicht in Funktion hier montiert. Aber man kann sich einfach so anschauen. Das ist jetzt so die Schiebetür. Und die Tür ist auch verlängert.
0: Ja.
1: Ach so, also die Leute waren damals ja nicht so groß. Ja. Die hatten keine so großen Durchgänge.
0: Ja, schön. Ja. Wo geht's weiter? Wie soll man ins Schlafzimmer?
1: Ja.
0: Schön.

0: Wow, hier sind wir mitten im Wohntraum. Wahnsinn, die alten Balken, toll. Ja. Und hier die Wand, die ist
1: irgendwie original.
0: Ach, das ist original belassen.
1: Also die Wand ist nicht abgewaschen, sondern okay. Man hat so ein Schlussfirnis drauf, dass da jetzt auch nichts mehr dran verändert werden kann.
0: Da muss ich einfach mal so anfassen, weil das sieht so.
1: Ja, ist ein Wunschwerk, aber okay. Ist einfach natürlich gewachsen.
0: Toll, die ist auch so richtig bockelig hier.
1: Ja.
0: Wahnsinn. Und das da hinten, was ist das?
1: Das ist so eine Laternennische. Die hatten ja kein elektrisches Licht und da hat man sich dann
0: okay.
1: In so einer Kammer, damit man da ein bisschen was arbeiten, hantieren konnte, war ja auch dunkel hier im Dach. Und die hat aber noch eine zusätzliche Bedeutung, hat mir jetzt erst kürzlich jemand gesagt, das ist so eine Art Abstandshalter zum Nachbarn.
0: Aha, also in dem Fall hier so eine Armlänge und dann kommt der Nachbar.
1: Ja, genau, dann hat er auch nochmal so okay. Seine Wand.
0: Das ist ja
1: dann,
0: interessant, ja. Man lernt ja nie aus. Ne? Ja. Wo geht's jetzt hin? Wo gehen wir?
1: Jetzt gehen wir in ein Bad.
0: Okay. Oh, okay, das ist ja richtig modern. Und hier aber, ja. Man sieht auch, okay, so alte Details.
1: Immer wieder was integriert.
0: Oh, Wahnsinn. Das ist eine alte Waschschüssel tatsächlich.
1: Das ist eine alte Waschschüssel.
0: Irre. Ihre Idee?
1: Integriert. Nicht ganz, das war eigentlich der Schreiner, der sich hier mit diesem Fenster auseinandergesetzt hat. Ein Spiegel.
0: Okay. Das ist
1: Schrank praktisch.
0: Ach, toll. Genial. Aus
1: alle Bedürfnisse.
0: Was für eine Weitsicht hier.
1: Ja.
0: Da macht sich der Loftname auch wirklich in dem Fall sehr Ehre.
1: Lounge-Bereich.
0: Wow. Ah, und hier kann man auch dann hier schön sich breit machen. Ne?
1: Könnte toll. Man auch noch mal schlafen. Also Freunde, schön. Größere Familien.
0: Und das ist die Treppe, die wir vorhin auch auf den alten Bildern gesehen haben. Die ist einfach so gelassen dann in dem Fall.
1: Ja, die knarrt nicht, die ist stabil. Die
0: Wahnsinn.
1: Ist unglaublich.
0: Ja. Und wir müssen unseren Zuschauern jetzt auch mal verraten, Frau Brahns hat mir vor dem Dreh erzählt, sie geht ungeschminkt in diesen Dreh, was ja auch schon mal wirklich in dieser Zeit Respekt. Aber genau das ist eben auch dieser, man merkt diesen Flair hier in diesen Räumen. Es ist die natürliche Schönheit, die ihren Einrichtungsstil ausmacht. Ne?
1: Ja, danke.
0: Schön.
1: Dankeschön.
0: Und oben, was erwartet uns oben?
1: Ein besonderes Highlight
0: hier?
1: Noch.
0: Ja. Schön, dann gehen wir doch mal hoch.
1: Gerne.
0: Wahnsinn. Oh, und hier merkt man auch direkt hier die krumme und schiefen Ecken und Kanten
1: das
0: hier. Ne? Oh, und das ist natürlich wirklich, Sie haben nicht zu viel versprochen. Wahnsinn.
1: Mitten in der Stadt.
0: Das ist ja ein Traum. Was für ein Blick über die Dächer und den Alpenblick, das ist ja unglaublich. Und das Dach kann man auch
1: öffnen.
0: Auf?
1: Ja?
0: Oh, das ist allein dieser Blick, ne? Diese Weitsicht, das ist schwierig, als wären wir jetzt auf dem Schiff.
1: Ja.
0: Frau Brahms, Sie haben da wirklich ein Wohnjuwel. Ich denke, wir trinken jetzt noch mal einen Kaffee, oder?
1: Ja, gar nicht.
0: Und ich genieße das hier mal noch ein bisschen. Boah, trotz kalter Winterluft, die hier mir um die Nase weht, ist es atemberaubend, dieser Ausblick, den man hier mieten kann. Man kann das hier nämlich mieten. Und ich werde jetzt auch gleich noch mal hier einen gemütlichen Kaffee trinken mit der Frau Brahms, ein bisschen entschleunigen und gebe erstmal zurück ins Studio. Tschüss!

0: Hi, so schön, dass du da bist, Marguerite.
1: Hallo, Sandra.
0: Bitte schön.
1: Danke
0: schön. Heute bringe ich dir den Kaffee.
1: Ja, danke.
0: Die Szene von unserer ersten Wohngeschichte, die war tatsächlich ein bisschen kontrovers diskutiert, gell, im Netz. Mittlerweile haben ja 90.000 auf YouTube den Beitrag gesehen. Also richtig viele. Unglaublich, oder?
1: Ja.
0: Es war eine sehr schöne Wohngeschichte bei dir. Es war sehr authentisch auch. Mhm. Ist es denn immer noch so bei dir? Oder hat sich
1: ja,
0: was verändert?
1: Ja, kann ich sagen, es ist unverändert.
0: Okay, ja,
1: und
0: spricht für dich.
1: Es darf auch so sein. Das Haus hat Geschichte, hat Seele,
0: ja,
1: und das macht es letztendlich aus.
0: Ja, es waren sehr, sehr viele Elemente, die einfach aus dem Alten was Neues wurden. Ne? Erzähl doch
1: ja,
0: mal ein paar.
1: Das und aber auch viel Bestand. Also,
0: ja.
1: Wir haben natürlich die Technik, ja klar, auf den neuesten Stand gebracht zu der Zeit und auch ganz viel verwirklicht, aber doch, dass das Denkmalschutz, Brandschutz, beides gleichermaßen viel Auflagen gemacht hat, automatisch, auch in der Höhe von dem Haus, war natürlich nicht viel Spielraum, sich da selbst zu verwirklichen. Und deshalb schreibt das Haus, das Gebäude, seine eigene Geschichte.
0: Ja, vor allem Geschichte hat es. Also, was habe ich in Erinnerung? 800 Jahre, oder? Der unterste Teil?
1: Also der unterste Teil ist aus dem 11. Jahrhundert,
0: mhm.
1: Der alte Salzkeller von Lindau. Und dann wurde das neu erbaut und viele Häuser auf der Insel um 1725, 28, so in der Zeit.
0: Also in Erinnerung geblieben ist mir auch dieses Lichtfenster, dieser Schacht, der so auch schon im Mittelalter wurde.
1: Also diese Nische,
0: genau, das Licht so inszeniert.
1: Mhm.
0: Jeder andere würde sie wahrscheinlich diese Kältebrücke zumauern.
1: Ja.
0: Du hast es tatsächlich auch so gelassen.
1: Eigentlich in jedem Raum ist die da, auf der ersten Ebene vor allem. Das waren ursprünglich Kammern vom Markt und Knecht. Und die haben dann da ihre Petroleumlampe oder ihre Kerze da in diese Nische reingestellt.
0: Schön, wirklich. Toll, dass du das auch so gelassen hast.
1: Ja.
0: In der Wohngeschichte haben wir natürlich ganz viele Sachen nicht ansprechen können. Passt ja nicht alles in 6 Minuten. Gibt es irgendwas, wo du gerne noch erzählt hättest?
1: Also, dass mittlerweile sogar viele Handwerker als Gäste bei mir waren, unter anderem auch schon über 90, ein Zimmermann.
0: Aha.
1: Und der war total begeistert von diesem Dachstuhl, der ja wirklich diesen ganzen Jahre unbeschadet. Wir haben ja auf den alten Dachstuhl einen neuen gemacht. Und der war von dieser Konstruktion zu dieser Zeit und auch was die dann für Gerätschaften gehabt haben in dieser enge Dai von der Stadt, Haus an Haus, Mauer an Mauer, wie das alles sich umsetzen ließ damals, auch unter viel Kraftaufwand und aber heute noch steht.
0: Ja, ganz, ganz toll. War sehr beeindruckend. Und natürlich eben der tolle Blick über die Stadt.
1: Ganz oben in der dritten Ebene.
0: Genau.
1: Das ist ja mucksmäuselstill. Also zum See hin, da hörst du gar nichts. Und auf die andere Seite runter, ist ja mitten in der Fußgängerzone, da steppt der Bär.
0: Ja, toll. Ja, du hattest ja erzählt, dass auch mittlerweile ganz viele Gäste aus aller Welt da waren.
1: Ja.
0: Erzähl doch mal.
1: Ja. Also ganz bunt gemischt, groß und klein, jung und alt, vorwiegend Großfamilien, also Enkel bis Opa, Oma und natürlich Eltern und unter anderem Amerika, Hawaii, Island.
0: Okay, du hast das Gästebuch mitgebracht. Wollen wir ein bisschen durchschauen?
1: Ja, gerne.
0: Dann machen wir jetzt Werbung für euch und wir schauen das Gästebuch ein bisschen durch.

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Weiter geht es bei uns und jetzt wirklich mit einer ganz königlichen oder ritterlichen Wohngeschichte, und zwar in einem alten Wasserschloss. Das hat damals 200.000 Mark gekostet, als die Bauherren es gekauft haben. Jetzt haben sie 40 Jahre lang saniert mit ganz viel Inspiration. Ich muss sagen, ich fahre ab und zu mit dem Rennrad dran vorbei und denke mir jedes Mal, was ist das für ein Traum?

0: Hallo zusammen.
1: Hallo, guten Tag.
0: Ich grüße Sie. Hallo, König.
1: Freut mich sehr, dass Sie da sind.
0: Hallo, grüße Sie. Hallo. Schön, dass wir hier sein dürfen. Ja. Wir sind nämlich heute in dem Schloss in Crisbronn. Da bin ich auch schon sehr gespannt. Moment, was ist denn das für ein schönes Geländer?
1: Ja, das hat eine ganz bestimmte Geschichte. Ja. In Friedrichshafen wurde eine Eisenbahnbrücke abgerissen. Da lief die Bundesstraße drüber und die war einfach zu eng und zu kaputt, die Brücke. Und ich habe es erfahren, dass die Brücke abgerissen wird. Ich war befreundet mit dem Baubürgermeister von Friedrichshafen und habe ihn gefragt, ob ich das Geländer haben könnte. Ja. Er hat gesagt, ach, du glaubst ja gar nicht, wie viele Leute das schon haben möchten. Ja.
0: Toll.
1: Nach 3 Wochen kam ein Anruf und da hieß es dann, ich kriege sie, weil sie wissen, wofür ich es brauche,
0: genau. Also ja. Das heißt, das Geländer gab es früher gar nicht und es war auch kein...
1: Da war nichts, da waren nur ein paar Bretter. Ja, es war lebensgefährlich. Es war überhaupt, die ganze Galerie war so baufällig. Es war einfach kaputt hier alles. Hier.
0: Okay. Ja. Sie haben gesagt, Sie haben ein paar alte Bilder vorbereitet. Wollen wir uns die mal anschauen?
1: Ja, gut, gerne, ja. Da haben wir den Saal hier oben, ja.
0: Das alles zu einem Film gemacht?
1: Ja, es war ein Super-8-Film natürlich, denn damals gab es noch kein Video und der ist jetzt digitalisiert auf Video.
0: So ein richtiger Kinosaal natürlich, in so einem Schloss hat man auch viel Platz. Ne?
1: Ja, das ist ein Bild jetzt so ungefähr 1700. Man sieht außenrum noch dieses, hier auch, Sie sehen außenrum das Wasser, es war ja ein Wasserschloss. Und den Zulauf hier und das Schloss in der Mitte hier.
0: Und wer hat da früher gewohnt?
1: Ganz am Anfang die Ritter von Wolfurt.
0: Ach.
1: Ja, und später mal 400 Jahre lang das Heiliggeistspital von Lindau. Die hatten das so als Wirtschaftsgebäude. Denn die haben Lebensmittel gebraucht für ihre große Anlage und haben sich eben hier ausgeweitet. Und das ist jetzt der obere Bereich vom Turm. Alles mit Gras bewachsen. Alles, ja, ganz genau. Er war im Prinzip einsturzgefährdet. Ja, er war bereits dabei einzustürzen im oberen Bereich.
0: Wann haben Sie denn das Schloss gekauft?
1: 1974.
0: 74?
1: Ja, 74, ja.
0: Das und seitdem sind Sie am ununterbrochen,
1: Ja. Das war natürlich jetzt eine Schauvorführung. Mein Vater stand nämlich auf dem Gerüst. Ja, da. Und ich, mein Vater, bloß ein bisschen näher. Aber ich habe von dem Korb aus habe ich diese Balken schon gelegt. Ja. Und dann fahre ich dann hier rüber und bin dann und zeige jetzt auch nur, dass ich wirklich runterfahren kann. Gucken Sie, da tue ich jetzt mich hier runterlassen. Ja.
0: Gut, dann würde ich mal sagen, lassen Sie uns doch mal durchschauen.
1: Ja, gut, wunderbar.
0: Schön.
1: Ja.
0: Ja.

0: Herr Heine, Sie haben schon eingedeckt für uns, ja. Königlich. Ja.
1: Aber ich sehe tatsächlich, das ist ein sehr hochwertiges Geschirr.
2: Service, das heißt Kurland. Das ist also ein ganz berühmtes Gedeck.
0: Oh, ich bin beeindruckt, ja. Wie schön Sie es hier haben. Man hätte jetzt tatsächlich so einen dritter Saal erwartet, ja. Und so. Und das ist ganz fein und zart hier eingerichtet. Ja. Schön. Wer liest denn hier Goethe?
2: Ach ja, ich blätter furchtbar lang drin. Ja? Ich bin furchtbar gerne drin, ja. Einfach die ganzen alten Sachen.
0: Ich bin beeindruckt, der eine. Sie sind vom Handwerker bis zum Literat und Kunstliebhaber, alles.
2: Ja, das liebe ich. Und Gott sei Dank, wir lieben beide klassische Musik auch. Ja. Ja.
0: Ihr Wohnzimmer ist so schön eingerichtet. Aber also wirklich der Hingucker ist der Bogen hier. War der schon?
2: Der war, ja. Aber es muss früher eine andere Säule drin gewesen sein. Gucken Sie mal den Sockel an, der ist ein kleines bisschen älter noch. Ja.
0: Aha, okay.
2: Und auch diese Vertiefung, gell,
0: rustikaler.
2: Ja. Und erst so um die 1700, wahrscheinlich genau 1777 ist das reingekommen, die Säule. Denn ich habe da oben drin in dem Fenstersturz die Zahl 1777 gesehen. Ja.
0: Luke.
2: Genau, die Luke, das ganze Zeug, die ganze Konstruktion hier.
0: Das ist ja hier schon mal urig, allein schon der Aufgang. Ah, und hier ist auch das letzte Stück Geländer verbraten.
2: Ja, nochmal ein Stück Geländer, ja.
0: Aber was für ein Ausblick.
2: Das Argental, ja. Wunderschön,
0: das ist das Argental, ja.
2: Das ist das Argental.
0: Extra noch für uns die Fahne gehisst.
2: Ja, die ist aus Anlass von dem Jubiläum von diesem Argental hier.
0: Ah, okay,
2: ja.
0: Das ist jetzt auch da.
2: 1250 Jahre, ja. Das ganze Jahr wird gefeiert und wir haben uns auch mit eingebracht hier.
0: Okay,
2: ja.
0: Schön. Tja, ich muss mich leider schon wieder verabschieden mit einem königlichen Gruß zurück ins Studio.

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0: Ja, ihr Lieben, ganz schön, dass ihr da seid. Das war so eine wunderschöne Wohngeschichte bei euch.
1: Das war schön, ja.
0: Könnt ihr euch erinnern? Hier?
1: Oh ja, sehr wohl.
0: Selbes Team gibt's noch. Das war wirklich nett. Was ist euch denn geblieben von den Erinnerungen, wo wir da waren? Was war spannend?
1: Ja, also ich erinnere mich sehr gut daran und besonders gefallen hat mir die Stimmung. Es war locker, leicht, das war sehr angenehm.
0: Das freut uns,
1: Ja.
0: weil wir sind immer wieder auf der Suche nach neuen Wohngeschichten.
1: Ja.
0: Und die meisten Menschen haben einfach Angst vor dem Fernsehteam und dem Aufwand, der da, aber der ist, ne? Du sagst selber, ist er groß?
1: Nee,
0: Nein,
1: nein,
0: ne? Wir waren ein kleines Team und das war eine
1: ja,
0: sehr nette
1: eben, ja.
0: Runde,
1: Aber
0: oder?
1: ja, richtig schön,
0: Ja.
1: ja. Aber die Spannung war trotzdem da. Also ich habe es gespürt, die innere Spannung.
0: Ja gut, aufgeregt ist man, ne? Das bin sogar ich noch. Wenn ich quasi, ich muss mich ja auf jeden neu einlassen, ne? Also bei euch war es besonders sympathisch, weil wir ja auch im Kino dann gleich gucken konnten, wie so deine Entwicklung und Sanierung ja stattfand. Über 40 Jahre.
1: Über 50 jetzt.
0: 50. Wohlgemerkt, ne?
1: Ja,
0: Wir
1: ja.
0: dürfen es verraten, oder? Du bist jetzt 90.
1: 90, ja klar.
0: Hast immer noch Spaß an dem Sanieren. Hält
1: Ja.
0: Sanieren denn fit?
1: Ja,
0: Kann man das so
1: ja,
0: sagen?
1: das
0: Ja,
1: kann man
0: kann man
1: sagen.
0: sagen,
1: Ja. Ja. Es ist gesund. Ja.
0: Ja. Ja, man hat was zu tun, ne?
1: Ja. Mein ursprünglicher Beruf war ja einfach zu bewegungslos.
0: Ja, du
1: Und
0: warst
1: dieser feine Beruf,
0: Apotheke, ne?
1: nee, Augenoptik und Hörakustik.
0: Ja,
1: Ja.
0: ja,
1: ja.
0: ja.
1: Und da war das ein enormer Ausgleich dann.
0: Ja,
1: Ja.
0: ja.
1: War sehr gut.
0: Ja.
1: Ja. Hat mir selber auch gut getan. Ja.
0: Aber ihr habt auch zwei verschiedene Aufgaben, ne? Also du bist so
1: Ja.
0: der grobe Handwerker und du bist eher so der Filigrane mit
1: Ja, kann man so
0: Einrichten.
1: sagen.
0: Ja.
1: Also handwerklich bin ich nicht so talentiert.
0: Aber die Einrichtung,
1: Ja,
0: die gehört, das
1: das
0: ist
1: ist mein
0: deins, ne?
1: Bereich. Ja.
0: Ja. Schön,
1: Mache ich
0: wirklich ganz.
1: gern auch.
0: Auch Antiquitäten waren
1: Ja,
0: fit.
1: Antiquitäten sammle ich gern. Und inzwischen male ich auch ein bisschen oder versuche wenigstens zu malen, ist gut. Ja.
0: Ganz toll, wirklich.
1: Doch, macht Spaß.
0: Mittlerweile war ja auch ein anderes Team da. Erzählt doch mal, wie kam es dazu? Also der SWR mit der Ruhmtour
1: Mit
0: war
1: der
0: da, ne?
1: Ruhmtour,
0: Ja.
1: ja. Also das Schicksal hatte das Telefon in der Hand und es klingelte und Werner war dran. Gell? Und die Dame, die Freundliche, erzählte, was sie vorhaben. Und wir waren gleich dabei.
0: Spannend. Ihr macht
1: Ja,
0: ja auch
1: war toll.
0: wirklich alles mit, oder?
1: Wir machen alles mit, jawohl.
0: Schön. Und es hat ja auch ganz schön Medienrummel. Also
1: Ja,
0: ihr
1: ja.
0: seid jetzt richtige Stars mittlerweile,
1: Ja,
0: oder?
1: kann man schon
0: Naja.
1: fast sagen. Wir haben inzwischen über 200.000 Klicks.
0: Ja.
1: Und da sind wir doch ein bisschen stolz
0: Ja,
1: drauf. Ja.
0: schön. Zeigt ja auch ein bisschen euren Stolz auf das Geleistete, das Schloss, ne? Was passiert denn mit dem Schloss? Was habt ihr einfach mal vor später? Jetzt seid ihr, ne?
1: Später sollte es eine Stiftung werden,
0: Mhm.
1: damit einfach diese allgemeinen. Damit es erhalten bleibt und der
0: Ja, und
1: Allgemeinheit
0: das,
1: zugänglich gemacht
0: ja.
1: wird. Ja. Vor allen Dingen eben auch von mir aus ein bisschen Kunst und denn wir haben ja immer wieder Konzerte
0: Ja,
1: auch.
0: toll. Also so ein Begegnungsort auch, oder?
1: Ja.
0: Dass man
1: Begegnungsort,
0: einfach,
1: ja.
0: ja,
1: So soll
0: tolle
1: es
0: Idee,
1: bleiben, ja.
0: ganz toll.
1: Unter keinen Umständen verändert. Ich hätte sogar gerne, dass meine ganze Bibliothek drin erhalten bleibt. Gell.
0: Ja,
1: Denn die
0: Wahnsinn.
1: ist ja riesig, ja.
0: Die ist riesig und da
1: Ja.
0: waren wir, und du bist ja auch so ein kleiner Poet. Da waren ja wirklich tolle Literaten drin, ne?
1: Ja, stimmt, ja.
0: Es ist so schön, euch wiedergesehen zu haben nach so vielen Jahren. Ganz lieben Dank, dass ihr euch die Zeit genommen habt.
1: Wir freuen uns auch,
2: Ja,
1: richtig.
2: war schön.
0: Und ihr seht, es ist total harmlos mit uns. Also bewerbt euch für eine Wohngeschichte, wenn ihr ein schönes Zuhause habt oder sehr viel daran gebaut, gebastelt und kreativ dran wart. Mit ein paar Klicks kommt ihr direkt zu uns und wir kommen zu euch.
3: Vielen Dank euch dreien für diesen sympathischen Talk und meinen ganz großen Respekt, dieses Schloss so in Schuss zu halten und immer weiterzuentwickeln. Das war's mit Bauen und Wohnen für diese Woche. Ich freue mich schon, wenn ihr kommende Woche wieder einschaltet. Bis dahin, alles Gute.

0: Tschüss.
1: Hallo und einen schönen guten Abend. Willkommen zum Wetter auf Baden-TV. Die heißen Luftmassen erreichen uns in den kommenden Tagen nicht mehr. Aus Nordwesten werden kühlere Luftmassen herangeführt durch dieses Tief hier. Und das bringt auch zeitweise mal Wolken. In der kommenden Nacht, da ist der Himmel bereits stark bewölkt, teilweise auch bedeckt. Nur vereinzelt lockern die Wolken mal ein wenig auf. Anfangs kann es noch den ein oder anderen kurzen Regenschauer geben. Die Frühtemperaturen liegen am Dienstagmorgen so um die 14 Grad in Gammersheim und 16 Grad in Freiburg. Der Dienstagvormittag bringt dann relativ viel Sonnenschein. Ab und zu ziehen mal ein paar Wolkenfelder vorüber. Es bleibt meist trocken und die Tageshöchsttemperaturen, die erreichen am Dienstagnachmittag bis zu 27 Grad in Gammersheim und Werte um 25 Grad in Offenburg. Es ist also eher ein sommerlicher Tag. Ja, und auch der Nachmittag ist zunächst sommerlich, aber die Wolken werden später zahlreicher und vor allen Dingen in höheren Lagen vom Schwarzwald, der Schwäbischen Alb, da kann es mal das ein oder andere kurze Gewitter geben. Und diese Gewitter verstärken sich zum Abend hin. Da kommt nämlich aus Westen eine neue Gewitterfront herangezogen. Und da kann es auch mal zu Starkregen, Sturmböen und Hagel kommen. Die Abendtemperaturen liegen meist so um 15 Grad in Baden-Baden und bei 11 Grad in Freudenstadt. Der Blick auf die weiteren Aussichten. Es ist so ein bisschen durchwachsen. Am Mittwoch 22 Grad. Mal Sonne, mal Wolken. Zum Abend neue Schauer. Am Donnerstag vor Leichnam, der Feiertag, eher auch durchwachsen, 20 bis 23 Grad, mal Sonnenschein, später einzelne Schauer und kurze Gewitter. Der Freitag wieder freundlicher, aber ein bisschen kühler, maximal 21 Grad, aber da sollte es dann doch überwiegend trocken bleiben. Das war's vom Wetter. Ich wünsche einen schönen Abend und tschüss, bis zum nächsten Mal.

Herzlich willkommen zu Carnews TV. Bei der derzeitigen Förderung von E-Autos sind plötzlich auch diese wieder gefragt, weshalb wir einen neuen Kia und von BYD den Denza Z9 sowie den Atto 2 Plug-in vorstellen. Motorsportler kommen diesmal auch auf ihre Kosten. Wir zeigen die Ausstellung Rallye-Legenden im Nationalen Automobilmuseum und fuhren zudem den Toyota GR Yaris.

0: Ich darf euch begrüßen im Rheingau und hier wächst bekanntlich richtig guter Wein. Den werde ich irgendwann mal auch probieren. Aber es geht nicht um Wein, sondern um neue Autos. In diesem Fall ist das der Kia EV2 oder EV2, ganz wie ihr wollt. Also dieser EV2 gehört in das sogenannte B-Segment und diese SUVs in diesem Segment sind ein bisschen kleiner und ein bisschen leichter. Der hier hat ein Gewicht mit Fahrer um die 1,7 Tonnen und das ist für ein Elektroauto wirklich richtig leicht. Es gibt Autos wie ein Porsche Cayenne oder ein Audi Q8, die wiegen auch schon mal 2,5 oder 2,8 Tonnen. Für mich eigentlich ein bisschen schwer. Aber schauen wir mal zu diesem hier. Der ist ein kompakter und der ist ungefähr 4,06 Meter lang. Er ist 1,80 Meter breit und 1,57 Meter hoch. Der Radstand, der liegt hier bei 2,56 Metern. Das bedeutet, es gibt kurze Überhänge vorne und hinten und dadurch hat man auch ein bisschen mehr Platz im Innenraum. Das zeichnet ja sowieso die elektrischen Autos aus. So, bullige Form. Denke ich mal, es gibt da unten einen Lufteinlass, der gehört bei einem Elektroauto auch dazu, denn der Akku und auch der Elektromotor, die werden schon mal ein bisschen wärmer. Auch dieses Auto steht auf dieser sogenannten elektrischen globalen Plattform. Optisch ist das alles entstanden in Anlehnung an die Modelle, die wir schon kennen, EV3, 4, 5 oder 9. Und ich muss sagen, das ist ein sehr auffälliges, interessantes und ganz modernes Design. So, und jetzt schauen wir mal nach innen. Ja, wenn ich mich hier so umschaue, dann wird klar, hier ist vieles, das ich schon kenne aus den anderen EV-Modellen, 3, 4, 5, 6 oder mehr. Und das ist auch kein Problem, es ist so ein Baukastensystem, das man nutzen kann. Hier gibt es vor mir direkt einen virtuellen Tacho mit allen wichtigen Anzeigen. Dann habe ich hier nochmal einen Bereich, da kann ich Heizung und Lüftung einstellen. Und hier gibt es einen 12,3 Zoll großen Monitor, zum Beispiel für das Navigationssystem. Also da hat man an alles gedacht. Schön sind auch diese Bedienknöpfe, die hier unten angebracht sind. Da muss ich nicht extra ins Menü. Das gleiche gilt auch für die Temperaturwahl oder für die Belüftung. Das hat man hier unten hingelegt, also das ist sehr einfach, muss ich echt sagen. Schöne Sitze, die bieten sehr viel Seitenhalt und man hat hier viele Ablagen. Es gibt hier auch eine Ladeschale für das Handy. Ein Lenkrad, das wirkt sehr sportlich, unten und oben abgeflacht, nicht zu viele Knöpfe, leicht erlernbar. Also ich muss sagen, man hat in diesem Auto eigentlich an alles gedacht. Es gibt die unterschiedlichsten Geräteanschlüsse und sogar einen netten Spruch beim Aussteigen. Der EV2 ist offensichtlich ein Angriff auf den künftigen VW ID.Cross oder auch den ID. Polo, die demnächst an den Start gehen werden. Und er ist der kleinste Kia auf dem EU-Markt. Mit der Top-Reichweite von rund 453 Kilometern übertrifft er sogar die Reichweite des VW ID.Cross.
1: Also ein Wort zum Fahrverhalten. Dieser Kiwi EV2 hat auch nur einen Frontantrieb. Allradantrieb in dieser Klasse braucht man nicht unbedingt. Aber ich denke mal, damit ist er sehr gut unterwegs. Das Auto hat eine leichte Tendenz zum Untersteuern, wenn man schnell in die Ecke reinfährt. Und beim Gaswegnehmen in Kurven gibt es auch so eine leichte Tendenz zum Übersteuern. Also so eine Lastwechselreaktion ist aber nicht gefährlich. Außerdem gibt es an diesem Auto auch alle Fahrerassistenzsysteme, wenn der Fahrer mal ein paar Fehler macht.
0: Hier zu sehen das leichte Ausschwenken des Hecks nach rechts, das aber easy zu kontrollieren ist. Auch bei dieser Gangart zeigt der EV2 sein Potenzial in Sachen Fahrwerk. Besonders gut ist er in der City. Wendig und übersichtlich lässt sich der kleine Kia auch hier bewegen.
1: So, das Kofferraumvolumen bei diesem EV2 liegt bei 362 Litern. Aber dann kann man schlauerweise noch die hintere Sitzbank nach vorne schieben. Und dann sind 403 Liter Ladevolumen möglich. 15 Liter extra gibt es noch mal unter der vorderen Haube. Also das reicht eigentlich für den kleinen Urlaub. So, hier gibt es noch mal 15 Liter Platz, wie bereits gesagt. Da kann man vielleicht das Ladekabel verstauen. Ein Wort zu den Batterien. Also der eine Akku ist 61 Kilowattstunden groß, der andere 42,2 Kilowattstunden. Beim ersteren erreicht man dann 453 Kilometer elektrische Reichweite. Beim zweiten und kleineren sind das 317. Der Elektromotor leistete um die 146 PS. Damit sind 161 Topspeed auf der Autobahn möglich. Würde mir reichen. Und die Beschleunigung sieht auch nicht schlecht aus. Von 0 auf 100 in 8,7 Sekunden. Das ist doch schon mal sehr sportlich.
0: Man sitzt bequem in diesem Cockpit und ist gerüstet auch für eine längere Reise. Das gilt auch für die Mitfahrer hinten.
2: Das 400 Volt Bordnetz erlaubt 11 Kilowatt oder 22 Kilowatt Laden. Mit DC-Laden ist der Akku von 10 bis 80% in rund 29 Minuten wieder aufgeladen. Es gibt die Ausstattungsvarianten Lite für 26.600 Euro oder Air für 28.990 Euro, Earth für 31.290 Euro und die Variante GT-Line kostet 36.890 Euro als Top-Variante. Die Basisausstattung ist schon umfangreich. So gibt es das Panorama-Display, LED-Scheinwerfer und eine Klimaautomatik. So gibt eine Herstellergarantie von 7 Jahren und eine 8-Jahres-Garantie für den Akku oder 160.000 Kilometer.
1: So, meine Testfahrt mit diesem neuen Kia EV2 ist zu Ende und ich muss sagen, ich bin ein Fan von kleinen Autos. Nein, ganz kleiner ist er natürlich nicht, wie die Autos, die ich aus den 70er Jahren kenne, des letzten Jahrhunderts, muss man sagen. Aber er hat mir wirklich gefallen. Er ist einigermaßen leistungsstark, er bietet ein ganz interessantes Design, Platz im Innenraum und für 26.600 Euro bekommt man das Basisauto und das ist ja mal nicht schlecht. Mir hat er gefallen, euch vielleicht auch. Bis dahin, tschüss.
3: Kia hat also den Ruf des Marktes nach günstigen kleinen E-Autos erhört. BYD hat neben Elektro nun auch Plug-in-Modelle, sogar im Luxussegment. BYD ist mittlerweile einer der größten Hersteller von Automobilen weltweit. Bei den E-Autos ist es eindeutig, denn BYD hat Tesla als größten Lieferant 2024 überholt. Und zählen wir die Plug-in-Hybride noch dazu, vertrieb BYD 2025 mehr als 4 Millionen elektrisierte Fahrzeuge. Nun kommen also noch einige Luxusmodelle ins Programm und dies unter dem Label Denza. Der Denza Z9 GT feiert aktuell seine offizielle Markteinführung in Europa. Als luxuriöser Shooting Brake der BYD Premium Marke zielt er direkt auf Wettbewerber wie den Porsche Taycan Sport Turismo oder den Porsche Panamera. Nun wird sicher wieder das fast verwechselbare Design der vielen chinesischen Modelle kritisiert werden. Und ja, da ist auch was dran. Viele SUV ähneln sich sehr. Und die Formensprache selbst europäischer Produzenten näherte sich zunehmend dem asiatischen Geschmack. Zudem kopierten die chinesischen Marken gerne auch die Details der europäischen Marktführer. Das bedauerliche Ergebnis sind selbst bei Porsche belanglose und kaum noch auffällige Designs. Allen voran der letzte Macan.

Die elegante Fastback-Silhouette passt somit perfekt zu den innen verbauten hochwertigen Materialien. Das futuristische Innenraumkonzept muss gefallen, sowie die schweren elektrischen Türen und das hohe, eher für einen Sportler untypische Gewicht. Erstaunlich ist die Preisgestaltung, denn das vollelektrische Modell wird in Deutschland voraussichtlich ab ca. 115.000 Euro angeboten. In China startet das Modell allerdings bereits ab umgerechnet ca. 44.000 Euro. Eine weitere Variante des Denza neben der rein elektrischen Version ist ein Plug-in-Hybrid mit einer elektrischen WLTP-Reichweite von 150 Kilometern. Der Innenraum besticht durch Luxus-Features wie eine 4-Zonen-Klimaautomatik, belüftete Massagesitze vorne und hinten sowie ein integriertes Kühlfach. Interessenten können das Fahrzeug bereits auf der Website konfigurieren.

0: Wer es günstiger möchte, kann auch bei BYD den Atto 2 finden. Diesen gibt es ebenfalls als rein elektrisches, aber eben auch als Plug-in-Modell. Wir fuhren den Atto 2 Plug-in, auch PHEV genannt, im Alltag und waren besonders davon überrascht, wie schnell BYD auf die enorme Kaufzurückhaltung bei den E-Modellen reagieren konnte und sofort das verbrennerdominierte Modell nachlegen konnte. Nun hat sich die Situation durch neue E-Förderprogramme noch einmal geändert, auch weil der Deutsche keine Rabatte liegen lässt und weil aus politischen Gründen der Kraftstoffpreis gestiegen ist. Übrigens sind auch bei vielen Ladesäulen parallel die Kilowattpreise gleich einmal mitgestiegen. Dies alles wird sich sicher in einigen Monaten wieder normalisieren. Und Hersteller haben dann auch für die Zweifel am E-Auto wieder das richtige Modell, zum Beispiel den Atto 2 PHEV, im Programm.
1: BYD gilt als einer der innovativsten und auch größten chinesischen Automobilhersteller. Da wundert es nicht, dass sie kurz nach dem elektrischen Atto 2 nun dieses Plug-in-Hybrid-Fahrzeug vorstellen. Aber das hat seinen Grund, denn die Elektrofahrzeuge in Europa oder in Deutschland verkaufen sich wirklich mäßig. Wenn man mal bedenkt, dass im ersten Quartal 2025 nur 3% aller Neuzulassungen von Elektrofahrzeugen auf den Privatbereich entfielen, das heißt 97% waren reine kommerzielle Anmeldungen, dann ist das eigentlich sehr erstaunlich und sagt schon sehr viel. Kein Wunder also, dass sie nun den Atto 2 als Hybrid, als Plug-in-Hybrid nachschieben können hinter dem schon vorhandenen Elektrofahrzeug. Jetzt sind natürlich neue Vergünstigungen im Raum, aber nichtsdestotrotz, der Kunde hat eine gewisse Reichweitenangst. Er möchte nicht permanent laden müssen, er möchte nicht seine Zeit verschwenden an den Ladesäulen und dafür ist dieser Atto 2 als Plug-in Hybrid eigentlich ideal. Ein bisschen doof ist, dass er ein bisschen laut wird, wenn man ihn fordert, aber wenn man eigentlich ein solides Fahrzeug haben will zu einem wirklich attraktiven Preis, so ist der Atto 2 sicherlich eine gute Wahl.
0: Die Ausfahrt mit dem Atto 2 Plug-in ist absolut problemlos. Er kombiniert als Plug-in die Vorteile eines Elektroautos für den Alltag mit der Reichweite eines Verbrenners. Die Technik ist gemessen am Preis sehr fortschrittlich und modern. Für viele Autofahrer dürfte aber die Möglichkeit, die Ladezeiten zu umgehen, das Hauptargument für den PHEV sein.
2: DMI steht für Dual Mode Intelligent. Eine Hybridarchitektur, die je nach Bedarf zwischen rein elektrischer, serieller oder paralleler Funktionsweise wechseln kann. Die vorwiegend verwendete Antriebsquelle ist der Elektromotor, der von einer 18 kW LFP Blade Batterie gespeist wird. Der Verbrenner läuft hauptsächlich, wenn der Akku geladen werden muss oder zur Unterstützung beim Abrufen einer höheren Last. Deshalb hat die E-Maschine mit 145 kW bzw. 197 PS und einem Drehmoment von 300 Newtonmetern genug Kraft, um allein für flotten Vortrieb zu sorgen. Während der 1,5 Liter Vierzylindermotor mit 72 kW bzw. 98 PS und dem Atkinson-Zyklus sowie einem Wirkungsgrad von 43% die Rolle des Steigbügelhalters einnimmt. Diese Aufgabenteilung von Akku und Motor wird auch auf der Straße deutlich. Der Atto 2 fährt sich die meiste Zeit wie ein Elektroauto. Nur wenn man die Systemleistung von 156 kW bzw. 212 PS durch eine sportliche Gangart abruft, wird der Vortrieb lauter und mühsamer. Trotzdem erreicht der Atto 2 PHEV Crossover nach 7,5 Sekunden Landstraßentempo und ist dann bis zu 180 km/h schnell. BYD gibt den Verbrauch mit 5,1 Liter auf 100 Kilometer und

0: 1,8 Kilowattstunden auf 100 Kilometer an, was wir nicht ganz erreichten. Laut Hersteller soll der BYD Atto 2 als Plug-in-Hybrid eine Gesamtreichweite von 1000 Kilometern ermöglichen. Uns gefiel es, die Testfahrt durch eine Winterlandschaft zu erleben und sich um die Reichweite und ums Laden absolut keine Gedanken machen zu müssen. So oder so, BYD hat für jede Fortbewegung und Verwendung mittlerweile ein Angebot. Eine andere Frage ist die so oft konnotierte, aber schon massiv angezweifelte Umweltfreundlichkeit der E-Modelle. Wurden noch vor wenigen Jahren die Fahrzeuge für lange Lebenszyklen gebaut und die meisten Verbraucher fuhren ihr Modell oft 6, 7 Jahre oder waren sogar 20 Jahre in einer Familie, so sind durch das Leasing die Nutzungszeiten massiv gesunken. Sogar die Konstruktion dieser Modelle ist nicht mehr auf ein langes Leben ausgerichtet. Und was ist dann noch ökologisch, wenn in der Zeit, in der vor Jahren noch 2 oder 3 Modelle gekauft wurden, heute 5 oder mehr Fahrzeuge gebaut und auch entsorgt werden müssen? Für viele Menschen ist ein Auto auch ein Lebensstil- und Spaßfaktor. Mit Rennsportgenen ist der GR Yaris das ideale Gefährt für kurvige Landstraßen. Der Yaris GR gilt unter Petrolheads als absoluter Geheimtipp. Besonders die Performance aus hoher Leistung und geringem Gewicht ist im Zeitalter der müden E-Autos mit schwerem Akku und Reichweitenoptimierung eine Wohltat. Nun geht die von der Toyota-Philosophie, der stetigen Optimierung getriebene Weiterentwicklung weiter voran. Die Weiterentwicklung des Schrägheckmodells GR Yaris im Modelljahr 2026 bringt also neue, vom Motorsport inspirierte Verbesserungen, die insbesondere bei Fahrten am Limit die Lenkpräzision und Fahrzeugkontrolle weiter optimieren.
1: Es ist noch gar nicht so lange her, da galt Sportlichkeit im automobilen Sektor etwas. Denn diese Fahrzeuge sollten spurtschnell sein, sollten Kurven räubern können, sollten Spaß machen. Heute ist es ja so, dass sehr viele Menschen schon zufrieden sind, wenn ihr Elektroauto sportlich beschleunigt. Aber in den Kurven ist es dann meistens schon mal zu Ende durch das hohe Gewicht. Dieses Fahrzeug ist ganz anders, denn dieses Fahrzeug verbirgt noch diese ganzen sportlichen Gene, die wir früher gesucht haben. Das Fahrzeug wird am besten damit verglichen, wenn man sich überlegt, dass vor ca. 25 Jahren der Porsche 996 damals 300 PS hatte und wog ca. 1600 Kilo. Dieses Fahrzeug wiegt ca. 1350 Kilo und hat 280 PS. Und das Fahrzeug, okay, es ist nicht ganz billig, ca. etwas knapp unter 50.000 Euro. Aber dafür bekommt man ein Fahrzeug, was wirklich sehr, sehr sportlich ist und jede Kurve mit Bravour nimmt. Also, wer noch auf die alten Werte und auf gerade Sportlichkeit Wert legt, der ist mit diesem Fahrzeug hervorragend bedient.
0: Das typische Kart-Feeling mit extremer, direkter Umsetzung der Fahrerwünsche ist ein Genuss. Das liegt auch am neuen, kompakteren Lenkrad mit optimierten Proportionen und ergonomischem Layout. Eine richtige Handbremse ist zudem ein Gewinn für jede Ausfahrt. Ein neu entwickelter Hochleistungsreifen bietet mehr Grip und Kontrolle auf der Rennstrecke und verringert die Abrollgeräusche auf der Straße. Und neue Möglichkeiten der Stoßdämpferfeinjustierung und bei der elektrischen Servolenkung bringen das Potenzial der neuen Reifung voll zur Entfaltung. Dies gilt auch für eine Feinheit aus dem Motorsport, die bereits in der Vergangenheit in vielen Performance-Modellen griff. Dies ist die Anzeige, dass der Motor noch nicht wirklich warm ist. Erst wenn diese erlischt, kann der Spaß ohne Reue beginnen. Denn nur ein warmes Top-Aggregat kann gefahrlos Hochleistungen abrufen. Schauen wir zurück auf zum Beispiel vergessene Porsche-Modelle wie den 996 mit 300 PS, so sehen wir, dass die Performance-Werte beim GR Yaris allein durch das Gewicht besser sind. Somit ist auch die Kritik am hohen Preis kaum zu rechtfertigen, denn das Modell aus Zuffenhausen konnte weniger bieten für mehr Geld. Das Know-how aus dem Toyota Motorsport kam auch bei den jüngsten Weiterentwicklungen des GR Yaris und des GR Yaris Aero Performance zur Anwendung. Beide Modelle profitieren von detaillierten Aktualisierungen zur weiteren Verbesserung des Fahrzeugerlebnisses. Die neu konzipierte Tastenanordnung ist ein weiteres direktes Ergebnis der im Rennsport gewonnenen Erkenntnisse. Der Pilot dreht das Lenkrad oft um bis zu 180 Grad, ohne seine Hände umsetzen zu müssen. Bei einer herkömmlichen Tastenanordnung besteht dabei die Gefahr,

0: dass die Tasten am Lenkrad versehentlich betätigt werden. Beim GR Yaris wurden daher alle Tasten weiter weg von den Händen des Fahrers positioniert. Für mehr Komfort bei kälteren Temperaturen ist nun in Kombination mit der optionalen vertikalen Handbremse außerdem eine Sitz- und Lenkradheizung erhältlich. Sämtliche Aktualisierungen gelten für die neuesten Modelle des GR Yaris und des GR Yaris Aero Performance, die in ganz Europa bestellt werden können. Der GR ist nicht unbedingt ein bequemes Fahrzeug für den Alltag. Ein perfektes Spaßmobil für Könner am Lenkrad ist der GR Yaris aber auf jeden Fall. Vielleicht sogar mehr als ein Porsche. Und das zu einem dann relativ besseren Preis-Leistungs-Verhältnis. Die Optik allein macht schon in der Heckansicht etwas her. Und den roten Testwagen mit seinen aerodynamischen Feinheiten mussten wir einfach liebgewinnen. Der GR Yaris war schon sehr erfolgreich in der WRC, der Rallye-Weltmeisterschaft. Seine Ahnen zeigt das Nationale Automobilmuseum mit der Ausstellung Rallye-Legenden. Rallye. Das hatte neben der Formel 1 einmal einen sehr guten Klang in der motorisierten deutschen Gesellschaft. Einer der besten Rennfahrer aller Zeiten wurde mehrfach Rallye-Weltmeister und konnte auch auf der Rundstrecke bestehen. Deutschland war in den 80er Jahren im Röhrl-Fieber. Die Loh Collection im Diez-Hölztal, eine der spannendsten Autosammlungen der Welt, zeigt in diesem Jahr die Ausstellung Rallye-Legenden. Echt sehenswert, auch im Rahmen der Dauerausstellung. Das Nationale Automuseum The Loh Collection im hessischen Diez-Hölztal Eversbach zeigt seit 2023 in der Dauerausstellung ständig rund 150 spektakuläre Fahrzeuge von 1886 bis heute. Sie zeigt zahlreiche Einzelstücke, Prototypen und Highlights der Automobilgeschichte aus der Sammlung von Museumsgründer Prof. Dr. Friedhelm Loh. Seine Leidenschaft für Autos, aber auch Rallye, wurde offensichtlich schon früh geweckt.
1: Ich bin immer Rallye-Fahrer gewesen, bin München-Dakar gefahren, bin Finnland-Russland im Januar gefahren, bei über 40 Grad minus, bin Südamerika gefahren, von Venezuela bis nach Brasilien. Also das ist das, was ich am liebsten tue, wenn ich Urlaub machen darf. Im letzten, vor zwei Jahren war ich in Island, dann haben wir die ganze Insel befahren. Das sind schon tolle Erlebnisse. Natur pur, alleine, Ruhe, alles spitze.
0: Doch es soll ja nun ein universitärer Lehrstuhl hier entstehen. Was steckt dahinter, Herr Professor Loh?
1: Ja gut, wenn Sie Autogeschichte meinen, dann haben wir natürlich eine Palette an unterschiedlichen Marken, an unterschiedlichen Technologien. Wir haben weltweit Autos, wir sind nicht nur deutsch, wir sind kein typisches Markenmuseum, das macht auch keinen Sinn, sondern wir wollen die Breite dessen zeigen, was Automobilgeschichte ist. Wenn Sie die zweite Seite sehen wollen, dann wollen wir etwas zur Bildung beitragen in unserer Gesellschaft. Und deswegen haben wir den Campus zusammen mit der Hochschule Geislingen-Nörtingen, wo wir junge Leute oder überhaupt Menschen für Technik begeistern wollen, weil wir wissen, wir sind eine Nation, die von der Technik lebt. Und ich möchte, weil ich auch Unternehmer bin und mit Technik was zu tun habe, meinen Beitrag leisten, dass junge Leute wieder mehr Spaß an Technik kriegen.
0: Und dieser Spaß ist auch real erlebbar. Die Sonderausstellung, gefördert vom AVD, zeigt die Anfänge. Die extremen Klasse-B-Fahrzeuge, aber auch Dakar-Sieger. Gleich zu Beginn ist der Martini Lancia 037 zu sehen, den Rallye-Superstar Walter Röhrl als das beste Rallye-Auto bezeichnet hat, das er je fahren durfte. Mit bis zu 350 PS und nur kompromisslosen 960 Kilogramm Gewicht wurde das Auto zur Legende. Und schön ist es immer noch, aber auch unbezahlbar.

Vom Audi 200 im Sportgewand über den sehr eleganten Alpine zum Peugeot 205, der ebenfalls eine Ära prägte, führt der Rundgang zu zwei weiteren legendären Lancia-Modellen, die ebenfalls

völlig kompromisslos für Rallye-Erfolge entworfen wurden. Der Lancia Delta und der wunderschöne, extrem kompakte Lancia Stratos. Während andere Hersteller ein Straßenmodell für den Sport optimierten, baute Lancia oft, wie beim Stratos, ein reinrassiges Siegerauto und machte dann daraus ein Serienmodell, wenn auch nur in kleinen Stückzahlen.

Auch der Delta S4, ein zum Ende der Gruppe B absolut dominantes Auto mit 500 PS und nur 890 Kilogramm Eigengewicht. Dies verdeutlicht auch die aktuellen Probleme mit effizienter Fortbewegung bei hohen Fahrzeuggewichten bei elektrischen Fahrzeugen, wie dem Pikes Peak Rekord Volkswagen von Yannick Dumas. Am Pikes Peak erzielte dieser linke Audi Quattro S1 E2 neben einem elektrischen Prototypen mit Walter Röhrl 1987 und einer Leistung von 600 PS einen neuen Rekord. Er bezwang die 19,96 Kilometer lange Schotterstrecke in 10 Minuten und 47,85 Sekunden und blieb als erster Fahrer unter 11 Minuten. Beeindruckend, wie auch das Flügelwerk, um dem Wagen die beste Bodenhaftung zu verleihen.

Die deutsche Rallye-Geschichte hat besonders Audi mit dem Quattro-Antrieb mitgeschrieben. Dieser S1 ROC im Originalzustand fuhr 1988 mit beim Race of Champions.

0: Ein besonders seltener Audi Quattro ist dieser S1 PDK, den Walter Röhrl vom damaligen Audi-Chef Ferdinand Piëch als Geschenk erhielt. Ein Innenleben mit vielen Funktionen zur schnellen Bedienung. Ob da die aktuellen Multimedia-Screens mithalten können? Die Neuzeit ist mehr von der berühmten Dakar geprägt, weshalb auch hier viele Hersteller aktiv sein wollten. Von 2009 bis 2011 gewann Volkswagen dreimal hintereinander mit dem Touareg. Sicher wird aber kein Touareg-Kunde ein einziges Teil an seinem Auto wiederfinden. Legenden des Rallye-Sports sind ohne den Porsche 959 nicht denkbar. 1986 war dieser perfekt auf die Dakar hin entwickelte Wagen einfach unschlagbar. Es gewann René Mettke vor Jackie X. Diese G-Klasse folgte dem 959 Tross als Servicefahrzeug. In der Neuzeit folgten auch Hersteller wie Peugeot auf den Spuren der Dakar. Bis in die 60er Jahre verweist dieser Mini mit seinen Erfolgen im Rallye-Sport. Er hat tatsächlich 1964 die legendäre Rallye Monte Carlo siegreich beendet. In einem Nebenraum stehen weitere Legenden vom 911 S2.2 Rallye, dem SCRS, bis zum Prototypen, das Schwarze Biest, ein Toyota MR2. Er wurde für die neue Gruppe S entwickelt, die aber nie an den Start ging. Der Ford RS200 war 1983 ausschließlich für den Rallye-Sport entwickelt worden, verlangte aber sehr talentierte Piloten. Ja, auch Mercedes hat sich bei Rallyes versucht. Nicht so erfolgreich wie Opel, die mit einem ähnlichen Modell des Manta 400 und Walter Röhrl am Steuer Weltmeister wurden. Lang ist das her. Es war eine schöne Zeit. Rallye-Sport mit viel Leistung und viel Spektakel. Vielleicht kommt es ja mal wieder. Bis dahin können diese Schätze im Nationalen Automuseum bestaunt werden. Und das war's schon wieder mit elektrischen und motorsportlichen Neuheiten. Wir hoffen, es hat Ihnen gefallen und wir dürfen Sie auch beim nächsten Mal wieder begrüßen zu einer neuen Ausgabe von Car News TV.
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0: Liebe Zuschauerinnen und Zuschauer, seit über 10 Jahren machen Maria Schulle und Simon Völbel mit Samba, Cha-Cha-Cha, Rumba, Paso Doble und Jive das nationale, aber auch internationale Parkett unsicher, kann man sagen. Seit 2021 zählen sie zu der Profispitze in Deutschland und heute sind sie zu Gast in der Sportzeit im Hubraum. Hallo ihr beiden, ich freue mich sehr, dass ihr heute hier seid.
1: Ja, vielen Dank, dass wir eingeladen wurden.
2: Vielen, vielen Dank.
0: Maria, Ladies First, bei der Deutschen Meisterschaft 2023 habt ihr Bronze abgeräumt und konntet vor allem wegen eurer Cha-Cha-Cha, Samba und Paso Doble Performance überzeugen. Was machen die Tanzstile für dich aus und wo unterscheidet ihr euch da vielleicht von anderen Paaren auch?
1: Also die Tanzstile sind ja in ihren Tänzen ja schon unterschiedlich, allein schon von der Rhythmik her. Was macht uns aus? Erstens mal unsere Präsenz, die wir miteinander haben. Wir sind ja schon als Tanzpaar sehr, sehr einzigartig. Und ja, wir gehen halt unseren Weg. Ja, wir wollen nicht mit der Masse mitschwimmen, sondern wir wollen einfach anders sein, rhythmisch, einmal von der Art und Weise, wie wir uns darstellen, wie wir performen.
0: Das ist etwas, das bei der Jury vor allem natürlich auch gut ankommt. Simon, für viele ist der Tanz als Bewertung nicht so ganz greifbar. Kannst du vielleicht mal kurz erklären, anhand von welchen Leistungskriterien eure Performance gemessen wird?
2: Ja, also bei uns als Profis ist es natürlich so, dass viel Wert gelegt wird auf Charakteristik. Ja, das ist natürlich auch schon ein Bereich, wo man sagt, okay, da muss man schon lange dabei sein, dass man zu dem Thema Charakteristik kommt. Bei uns ist es so, dass im Amateursport es verschiedene Bewertungskriterien gibt. Takt, Rhythmus, Balancen, Bewegungsabläufe und dann die Charakteristik erst kommt. Allerdings im Profibereich geht man davon aus, dass diese Werte oder diese Einstufungskriterien schon vorliegen. Und dann geht es einfach wirklich um das Thema Darstellung. Wie performe ich den Tanz? Bin ich im Moment? Bin ich in der Musik? Lebe ich das, was ich tue?
0: Ein wichtiges Darstellungskriterium ist, glaube ich, auch die Mimik. Das sieht man vor allem in so Momentaufnahmen auch. Inwieweit integriert ihr das in die Performance oder also wird das trainiert oder wie kann man sich das vorstellen?
1: Das ist von Tanz zu Tanz natürlich auch unterschiedlich. Aber der Fokus wird mittrainiert und am Ende des Tages kommt dann natürlich dann im Moment die Emotion dann natürlich noch mit dazu.
0: Das heißt, wird der Fokus vor allem dann in Stoppmomenten ausgedrückt oder auch während der Performance?
1: Auch während der Performance. Es geht dann einmal dann um den Fokus, den ich nach außen bringe. Es geht um den Fokus, den ich zu mir bringe. Und es geht natürlich auch um den Fokus, den ich mit meinem Tanzpartner habe.
0: Den deutschen Titel, Simon, den haben Nina Trautz und André Larin, ich hoffe, ich spreche ihn richtig auch aus, mehrere Jahre in Folge geholt. Das Paar kommt aus Augsburg. Inwieweit ist Bayern, da sind ja durchaus ein paar Paare mit dabei, ein Leistungszentrum oder verteilt sich das mehr über Deutschland?
2: Ja, also im Profibereich ist es tatsächlich so, dass es deutschlandweit so ein bisschen verteilt ist. Wir haben jetzt nicht allzu viele Profipaare tatsächlich in Deutschland. Bayern ist auf jeden Fall ein Bundesland, wo Tanzsport sehr aktuell ist.
1: Sehr stark
2: ist. Ja, sehr stark ist. Aber auch die Länder Baden-Württemberg, Rheinland-Pfalz, Nordrhein-Westfalen, Berlin sind alles Länder, wo der Sport auch gelebt wird.
0: Ihr beide seid zu Hause auf dem Parkett in Grünstadt und liebe Zuschauerinnen und Zuschauer, da haben wir das Tanzpaar mal bei einer Trainingseinheit besucht.
3: Heißt nicht schon.
4: Jetzt muss es auch.
3: Okay. Das ist lecker. Ja.
4: Aha. Okay, stopp.
3: 1, 2, 3, ciao. 1, 2. Yeah, cha-cha. And 3. 1, 2, and 3.
5: 6 Tage in der Woche steht bei Maria und Simon Training auf dem Programm. Der Sonntag ist der einzige Tag, an dem sie sich eine Pause gönnen, auch voneinander. Zum Training gehört neben den klassischen Tanzeinheiten außerdem Flexibilität und mentales Training dazu, das vor allem in stressigen Turniersituationen helfen soll. Das restliche Leben wird dabei um das Tanzen herum geplant.
1: Also Tanzen hat bei uns beiden, also ich hoffe, ich spreche auch für dich, ja, ist auf Platz Nummer 1. Ja, also alles, was am Alltag passiert, okay, ja, aber das Tanzen hat Priorität.
2: Also natürlich haben wir unseren Plan, aber so wie die Maria sagt, es ist so integriert in unser Leben,
6: dass wir natürlich auch mit einem Ziel voraus da irgendwie agieren.
5: Der Anspruch ist dabei immer Perfektion. Jeder Bewegungsablauf muss perfekt sitzen. Der einzige Weg dorthin, Wiederholung, Wiederholung, Wiederholung. Zur Korrektur dienen dabei der Spiegel- oder Handyvideos, aber auch mit externen Trainern arbeiten die beiden zusammen. Das ist unter anderem wichtig, um sich über das eigene Limit hinaus zu pushen. Es gibt allerdings eine Sache, ohne die vor allem Simon auf keinen Fall Bestleistungen abrufen kann.
6: Ich muss mich im Training richtig scharf finden, ne, dass ich das auch machen kann. Die Maria ist ein bisschen anders. Die könnte auch manchmal in Jeans und im Hoodie trainieren.
4: Das liegt daran, dass ich früher mal Hip-Hop getanzt habe, dass mir natürlich auch Streetwear unheimlich gut gefällt. Ja,
6: mir gefällt es schon, wenn sie so schick angezogen ist. Ja,
4: am besten im Rock. Also wenn ich in der Leggings komme, kriegt er schlechte Laune. Also ich muss einen Rock tragen im Training.
6: Es geht mittlerweile. Ich habe mich schon damit arrangiert.
4: Ja, okay, gut. Das kommt ja auch nicht mehr so häufig vor. Also ich habe mich angepasst.
5: Um es in diesem Sport so weit zu bringen, braucht es viel Willenskraft und Herzblut. Doch durch das Tanzen haben die beiden auch Lektionen fürs Leben gelernt.
6: Jeder hat mal Momente, wo man denkt, oh, warum mache ich das? Oder hin und her. Aber am Ende des Tages, ich kann nur für mich reden, aber wenn ich weiß, ich komme wieder hier ins Saal und ich mache meine Rumba Walks, weil das ist halt so wie bei jedem anderen Tänzer, der ein Balletttänzer macht seine Exercises und wir machen unsere Rumba Walks und unsere Basic Samba Walks und was auch immer. Das ist halt schon irgendwie ich mache das gerne.
5: In ihrem Verein in Grünstadt betreuen die beiden auch die Jugendarbeit. Nach der Corona-Pandemie ist das Interesse am Turniertanzen hier stetig gewachsen. Ans Aufhören denken Maria und Simon aber noch nicht. Trotzdem besteht die Hoffnung, dass der Nachwuchs irgendwann in ihre Fußstapfen treten kann. Bis dahin gibt es für die Profitänzer weiterhin nur ein Ziel: Perfektion. Außer Atem zu sein, das ist höchstens im Training erlaubt. Bei Turnieren gleiten die beiden dann über das Parkett, als wäre es das Einfachste der Welt.

0: Maria, was macht dir denn am Training mit dem Simon am meisten Spaß?
1: Natürlich die Freude, mit ihm gemeinsam zu tanzen. Und natürlich Freude an der Bewegung, Freude an der Musik. Ja, also mich persönlich macht das immer unheimlich glücklich, wenn ich mich zur Musik bewegen kann. Sportlicher Aspekt, ne? Figur und so weiter und so fort, ne? Für uns Frauen. Ja,
2: das ist also ich habe jetzt gedacht, du sagst meine Sounds.
1: Ja, deine Sounds. Der macht so interessante Sounds. Das ist dein Steckenpferd. Ne?
0: Beim Tanzen,
1: ja,
0: oder wie?
1: Manchmal nervt es mich, bin ich ganz ehrlich. Ja, aber, ja, aber am Ende des Tages macht es mir dann, ist immer lustig. Ne?
2: Das ist eine Trainingsmethode, dass man versucht, verschiedene Rhythmen selbst zu erzeugen und dann der Körper sich dementsprechend auch bewegt. Und durch meinen Trainer.
1: Ja, da ist er halt extremstens gut. Also nicht nur in den Lauten machen, sondern der schnippst dann auch immer so gerne dann rum. Ne? Aber ja.
0: Aber so ein Laut würde ich jetzt schon gerne mal.

0: Oh, Simon.
1: Okay, I try. Boom, tschikataka, boom, boom,
0: badaka, dum. Was für ein Tanz war das?
2: Jive fast nicht.
1: Eher Samba.
0: Das ist mehr Samba.
2: Okay. Auf jeden Fall sehr interessant. Wie findet man denn einen Tanzpartner, der zu einem passt? Ist das Schicksal? Sucht man sich den aus? Maria, hast du den Simon ausgesucht?
0: Wie soll ich sagen? Es ist einfach passiert. Also wir haben uns über eine gemeinsame Schneiderin, die uns Klamotten gemacht hat, haben wir uns kennengelernt. Und sind dann irgendwie dann privat aufeinander gestoßen, waren mal ein Liebespaar.
2: Und sitzen heute hier noch zusammen.
0: Richtig, heute sind wir beste Freunde. Ja, also wir sind da schon zwei Personen, die da friedvoll miteinander umgehen möchten. Ja. Aber ja, das ging dann über die Schneiderin, das ging dann einmal über die Liebesbeziehung und dann auf einmal hieß es, ja, sollen wir mal miteinander tanzen? Und dann haben wir gesagt gehabt, ja, das tun wir. Und ja, jetzt sind wir 10 Jahre, geben uns ab und zu mal auf den Keks, aber haben uns trotzdem lieb, ne? Und ja, aber es gibt auch andere Möglichkeiten, Tanzpartner irgendwie zu bekommen. Es gibt auf Facebook, im Internet gibt es Seiten, gibt es Gruppen für, also Tanzpartnerbörsen, dann tut man eine Ahnung. Genau, richtig, genau das Gleiche, ja.
2: Welche Ziele habt ihr euch denn für 2024 gesetzt?
0: Also, wir haben jetzt Ende März unsere deutsche Meisterschaft und da möchten wir natürlich erfolgreich sein. Wir haben die Möglichkeit, wenn wir dort das erreichen, was wir uns vorstellen, Deutschland auf der Europameisterschaft zu vertreten und auf der Weltmeisterschaft zu vertreten. Und dann sind da natürlich auch noch ein paar andere Turniere, die uns unheimlich am Herzen liegen und die wir natürlich dann auch gerne wieder tanzen möchten dieses Jahr.
2: Dem schließt du dich wahrscheinlich an, Simon.
1: Genau, also Ziele sind klar gesteckt und da sind wir jetzt gerade in der Bevorbereitung dafür. Jeden Tag und nicht nur in unserem Tanztraining. Tanzen besteht nicht nur aus Tanztraining, sondern da ist eine Kraft-Ausdauer-Komponente dabei, eine konditionelle Komponente, eine mentale Komponente. Flexibilität müssen wir auch uns
0: ja,
1: erarbeiten.
0: Das ist ganz, ganz wichtig für mich als Dame, Flexibilität, ja, aber auch natürlich die mentale Komponente. Also es ist eigentlich, man kann das mit einem Vollzeitjob vergleichen.
2: Dann wünsche ich euch ganz viel Spaß gemeinsam bei diesem Vollzeitjob.
0: Vielen Dank,
2: dass ihr uns die Einblicke gegeben habt. Und liebe Zuschauerinnen und Zuschauer, wir drei bedanken uns auch bei Ihnen fürs Einschalten. Tschüss, machen Sie es gut und bis zum nächsten Mal.

Oberbürgermeister Klotz und Regierungsbaudirektor Glanzmann durchschnitten gemeinsam das Band und eröffneten damit die äußere Südtangente, die erste Umgehungsstraße, die die Autobahn mit Rheinhafen, Ölzentrum und Pfalz verbindet. Diese Straße wird eine beachtliche Entlastung für die Karlsruher Innenstadt mit sich bringen. Aus einer anderen Perspektive sahen Bürgermeister Dr. Schiele, die Herren Stadtbaudirektoren Stefan und Beller und der Monatsspiegel die neue Südtangente. Mit einem der beiden in Deutschland existierenden Luftschiffe flogen sie über die wenige Tage zuvor eröffnete neue Verbindungsstraße und besahen sich Karlsruhe von oben. Über den Bahnhofsplatz zur neuen Führung der Bayertheimer Allee ging es zum neuen Gebäude der LVA. Fast mit Wehmut kommt einem der Gedanke, warum nur baut man in Deutschland nicht wieder wenigstens ein Luftschiff, denn es wäre das schönste Denkmal an den Erfinder, den Grafen Zeppelin. Und obendrein ein rentables Geschäft, zumal sicher die Gastplätze zu herrlichen Urlaubszielen auf Jahre ausverkauft sein würden.

Unvergleichlich mit jeder anderen Beförderungsart ist die Fahrt im Luftschiff. Und kein anderes Luftfahrzeug setzt seine Fahrgäste wieder so sanft und sicher auf den Boden, wie es Kapitän Hess hier mit dem von ihm gesteuerten Luftschiff D-Labo tut. Es ging um die Wurst bei der Schützengesellschaft Karlsruhe am Parkring. Denn nicht nur zur Freude der Kleinen, die hier von Schützenmeister Kniel mit Wurst und Bonbons gefüttert werden, sondern auch zur Freude der Großen traf man sich beim geselligen Schützenfest. Jeder Besucher durfte sich im Schießen selbst erproben. Und wenn er eine gewisse Trefferzahl erreicht hatte, gab es als Belohnung einen Maria-Theresien-Taler. Es ging nicht nur um sportliche Erfolge, sondern in erster Linie um die Pflege des Kontakts zur Bevölkerung. Unter dem Motto »Lasst Blumen sprechen« feierte die Gesellschaft der Blumenfreunde im kleinen Stadthallensaal ihr 90-jähriges Bestehen. Der erste Vorsitzende, Georg Zwirner, hieß die Gäste willkommen. Und dann rollte ein buntes Programm über die Bühne, das herzlichen Beifall aller Anwesenden fand. Anlass seines Aufenthaltes in Karlsruhe stattete der britische Lordkanzler Lord Dilhorn dem Karlsruher Rathaus einen Besuch ab und wurde dort vom ersten Bürgermeister Dr. Gutenkunst herzlich begrüßt. Im Amtszimmer des Oberbürgermeisters trug sich der hohe Gast in das goldene Buch der Stadt ein.

Der älteste und einzigste Raddampfer, der noch auf dem Rhein in Dienst steht, besuchte den Karlsruher Rheinhafen. Die Bevölkerung machte ausgiebig davon Gebrauch, sich an Bord diesen Veteranen genau anzusehen. Der Clubmanager des amerikanischen IM-Clubs in der Forstner Kaserne, genannt Benny, hatte eine einfallsreiche Idee. Er baute ein Aquarium mit 2000 Liter Wasserinhalt für Forellen, die seine Gäste gleich persönlich am Spieß braten können. Den ersten gemeinsamen Versuch machten Standortkommandeur Colonel Nelson und Bürgermeister Dr. Schiede. Und wie man sieht, schmeckt es allen prächtig.

nicht genug, die Rückseite des lodernden Kamins wurde nach Texas-Art zünftig ausgestaltet und selbst das Pferdehalfter an der Wand fehlt nicht. Kultusminister Dr. Storz führte den neuen Generalintendanten des Badischen Staatstheaters in sein neues Amt ein. In einem Festakt im kleinen Haus des Badischen Staatstheaters hielt der neue Generalintendant Rudolf seine Antrittsrede und erntete reichen Beifall aller Mitglieder des Theaters.

In Anwesenheit von Landtagspräsident Dr. Gurk, Landrat Groß und dem ersten Bürgermeister der Stadt Karlsruhe, Dr. Gutenkunst, wurde in Durlach die Durlacher Herbstwoche 1963, die unter dem Motto Stadt und Land Hand in Hand steht, feierlich eröffnet. Auf einer Ausstellungsfläche von rund 12.000 Quadratmetern bot sie einen eindrucksvollen Querschnitt von Kultur und Wirtschaft des Stadt- und Landkreises Karlsruhe.

Sehr beachtenswert war die Halle der 58 Gemeinden des Landkreises Karlsruhe. Auch viele Karlsruher Firmen zeigten hier ihre Erzeugnisse.

begann das große Spiel um das diesjährige Endspiel der Deutschen Meisterschaft. Rund 8000 Zuschauer konnten einen neuen Rekord dieser Sportart erleben, als sich der deutsche Meister der Jahre 1960 und 1961, Comet Durmersheim und der MSC Malsch, in einem harten, aber sehr fairen Kampf gegenüberstanden. Sieger wurde der MSC Malsch mit 2:1 Toren gegen Comet Durmersheim. Eine wirklich nervenaufreibende Sache, aber erstaunlich, mit welcher Geschicklichkeit diese harten Männer ihre Maschinen beherrschen.

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2: Ich nehme mir Zeit für mich, für meinen Körper, für meine Stärke, für meine Ruhe und für das Gefühl, anzukommen. 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

0: Meine sehr geehrten Damen und Herren, willkommen zur DRK-Sprechstunde. Das Thema der heutigen Sendung ist die Endometriose. Und als Gesprächspartnerin und Expertin darf ich Frau Dr. Heger begrüßen, auch von der Frauenklinik, der Wiederklinik in Karlsruhe. Frau Dr. Heger, willkommen.
1: Herzlichen Dank für die Einladung. Ich freue mich, hier zu sein.
0: Wunderbar. Frau Dr. Heger, was ist eine Endometriose?
1: Ja, die Endometriose ist in aller Munde, trotzdem immer noch irgendwie unbekannt. Letzten Endes ist es eine chronische Erkrankung mit entzündlicher Komponente, die im gebärfähigen Alter letzten Endes alle Frauen betreffen kann. Zur Entstehung gibt es ganz verschiedene Theorien. Meistens ist es tatsächlich eine Kombination aus Endometrioseherden, die quasi falsch generiert wachsen, wie Endometriumszellen, die in die Gebärmutterschleimhaut reingehören, aber außerhalb der Gebärmutter wachsen. Es gibt auch die Entstehungstheorie, dass Zellen im Rahmen der Periodenblutung aus der Gebärmutter in den Bauchraum reinbluten und sich da ansiedeln und im Prinzip weiter wachsen, als würden sie in der Gebärmutter sitzen.
0: Das klingt ja fast wie ein Krebs.
1: Ja, es ist aber eine gutartige Erkrankung, aber tatsächlich in der Wachstumstendenz vergleichbar.
0: Mhm. Und wie sind die Beschwerden dieser Frauen?
1: Schwierig. Sehr, sehr unterschiedlich. Also die Endometriose ist so eine Art Chamäleon, kann ganz typische Beschwerden machen, also einfach Periodenschmerzen in einer sehr starken Ausprägung. Es gibt aber auch Frauen, die haben Endometriose, wissen gar nichts davon, weil sie im Prinzip keine oder sehr wenige Beschwerden haben. Und es gibt auch Frauen, die haben zwar zyklusabhängige, aber gar nicht so typische periodenartige Schmerzen, sondern Schmerzen an ganz anderen Stellen im Körper. Und da kommt man häufig nicht so schnell drauf, woher das Ganze eigentlich kommt.
0: Gilt das für Frauen jeden Alters?
1: Ab dem Zeitpunkt der ersten Periode kann bis zum Eintreten der Menopause die Endometriose auftreten. Häufig merkt man es nicht sofort, denn es dauert so ein bisschen, bis die Herde wachsen. Aber im Prinzip in der ganzen Zeit, in der Menstruationsblutungen auftreten.
0: Was sind denn so die häufigsten Beschwerden?
1: Die häufigsten Beschwerden sind eigentlich wirklich die Dysmenorrhoe, also die extremen Periodenschmerzen, die mit der Periode teilweise auch ein paar Tage vorher und ein paar Tage nachher anhalten und dazu führen, dass die Frauen teilweise sehr, teilweise wenig eingeschränkt sind, aber auf jeden Fall merken, dass da nicht wie normalerweise einfach eine Blutung kommt, sondern das mit Schmerzen verbunden ist.
0: Und hat das nur etwas mit der Blutung zu tun oder gibt es diese Beschwerden auch außerhalb der Menstruation?
1: Gibt es auch außerhalb der Menstruation. Also gerade wenn die Schmerzsymptomatik schon länger besteht, ist es teilweise so, dass sich der Schmerzzeitraum immer mehr ausdehnt und vor der Periode bleibt, außerhalb der Periode bleibt, auch mit anderen Beschwerden in anderen Organsystemen einhergehen kann. Und je nach Ausprägung der Endometriose kann das wirklich auch Schmerzen im Prinzip an beliebigen Tagen zur Auswirkung haben.
0: Und das äußert sich natürlich in der Einschränkung der Lebensqualität.
1: Auf jeden Fall. Gerade Frauen mit einem ausgeprägten Endometriosebefund sind teilweise stark eingeschränkt, können durch Arbeitsausfälle oder Fehlen in der Schule ihrem normalen Alltag gar nicht gut nachgehen.
0: Gibt es Behandlungsmöglichkeiten?
1: Es gibt viele Behandlungsmöglichkeiten und meistens tatsächlich braucht man auch verschiedene Arten der Behandlung. Was besonders gut wirkt, ist eine hormonelle Therapie, aber auch operative Therapieansätze und supportive Therapien mit Phytotherapie, Bewegung und Yoga finden alle ihren Stellenwert in der Endometriose-Therapie, weil ein Therapiestamm alleine meistens nicht die komplette Beschwerdesymptomatik angreift.
0: Jetzt haben Sie ja sehr auf die Medikation so abgehoben. Das ist doch auch eine psychische Belastung.
1: Ja, nicht ursprünglich so, dass das das Erste ist, was auftritt, aber man kann sich schon vorstellen, dass wenn man lange Zeit unter Schmerzen leidet, die auch teilweise kein gutes Ansprechen auf eine Medikation haben und auch unvorhergesehen kommen können, dass einen das so stark beeinträchtigt, dass es eben auch eine Auswirkung auf die Psyche haben kann und auch eine chronische Schmerzbelastung im Endeffekt natürlich dazu führt, dass man sich eingeschränkt fühlt und auch hinterfragt, bilde ich mir die Schmerzen ein, man findet nichts, sind es wirklich Schmerzen und auch nicht mehr immer abgrenzen kann, wann die Schmerzen kommen.
0: Ist diese Diagnosestellung eindeutig? Kann man genau sagen, solche Bauchschmerzen sind Endometriose?
1: Ja, leider ist das häufig nicht der Fall.

0: Es gibt schon Bauchschmerzen, wo man einfach durch die Anamnese der Patientin früh beginnende Periodenschmerzen, die immer mehr werden, immer eine Medikation brauchen. Das ist so das Typische. Da kommt man relativ schnell drauf. Das Problem ist, man sieht das häufig gar nicht so gut in der Untersuchung. Also gerade bei jungen Frauen ist es sehr schwierig zu erkennen im Ultraschall oder auch in anderer Bildgebung. Und das macht die Diagnosestellung sehr schwierig. Oder auch Frauen, die Endometriose an anderen Stellen haben, die nicht diese typischen starken Periodenschmerzen macht, zum Beispiel Schmerzen unterm Rippenfell oder Verdauungsprobleme. Mhm. Da ist häufig der Weg zur Diagnose einfach viel weiter, weil es quasi fast in die falsche Richtung weist, bevor man auf die Idee kommt, dass es durch die Endometriose verursacht sein kann.
1: Das würde natürlich auch so eine Psychologisierung, so eine psychische Auffälligkeit dann auch erklären von manchen Patientinnen, die das betroffen.
0: Ja, einfach auch der lange Leidensweg, bis das Ganze überhaupt erkannt wird, bis auch klar ist, es ist eine Endometriose und auch irgendjemand mal sagt, tatsächlich, es ist eine Endometriose. Das macht schon auch was, wenn man lang an einer Krankheit knuspert, ohne sich sicher zu sein, welche Krankheit es ist.
1: Vielen Dank, Frau Dr. Heger.
0: Gerne.

0: Herzlich willkommen zu den Nachrichten bei Baden TV. Schön, dass Sie wieder mit dabei sind und eingeschaltet haben. In den meisten Städten der Region hat man sich längst daran gewöhnt. Wo Fahrräder fahren, gibt es auch Elektroroller. Oft verschwendet man keinen zweiten Gedanken an das Modell des E-Scooters oder seinen Fahrer. Und genau da liegt das Problem, so die Pforzheimer Polizei. Nicht alle Fahrzeuge dürfen am Straßenverkehr teilnehmen und ihre Fahrer müssen mindestens 14 Jahre alt sein. Zum Bedauern der Einsatzkräfte nutzen aber immer wieder viel zu junge Fahrer die Roller. Nach einer Stichprobe hat sich das noch einmal bestätigt. Lars Tararigo berichtet.
1: Oft genug werden sie nicht ernst genommen, obwohl sie Kraftfahrzeuge sind. Die Rede ist von E-Scootern. Da sie seit Jahren Teil des Straßenverkehrs in den Städten der Region sind, sehen viele Menschen in ihnen eher bequemere Fahrräder. Das findet nicht zuletzt die Polizei Pforzheim sehr problematisch. Besonders bei Kindern und Jugendlichen unter 14 Jahren. Rechtlich dürfen diese eigentlich keine E-Scooter auf öffentlichen Straßen nutzen. Trotzdem kommt es immer wieder vor, dass Minderjährige auf den Elektrorollern erwischt werden. Wie tief dieses Problem eigentlich geht, ermittelte die Polizei der Goldstadt mit einer Schwerpunktkontrolle. Am Dienstag, den 27. Mai, gab es eine gezielte Verkehrskontrolle zum Thema E-Scooter hier in Pforzheim. Frau Schwalbe, welche Ergebnisse haben sich bei dieser Verkehrskontrolle denn besonders hervorgetan?
2: Die Polizei konnte hauptsächlich Kinder und Jugendliche kontrollieren, die mit den E-Scootern unterwegs waren. Bei der Kontrolle konnte tatsächlich 6 Minderjährige, also unter 14 Jahren, mit den E-Scootern angetroffen werden. Und die durfte dann auch mit den E-Scootern nicht weiterfahren.
1: Sie haben ja schon gesagt, es gibt spezifisch bei Jugendlichen Probleme mit den E-Scootern. Was würden Sie sagen, worin bestehen denn diese Probleme?
2: Die Jugendlichen sehen den E-Scooter wahrscheinlich als Art Spielzeug und fahren eben vermehrt mit diesen E-Scootern durch die Stadt, durch die Stadtgemeinden, durch die Gebiete. Oft auch zu zweit auf den Scootern, was nicht erlaubt ist. Das stellt einfach das Problem dar.
1: Welche Probleme, welche Gefahrenpotenziale ergeben sich denn besonders, wenn Sie jetzt diese Kontrolle auswerten?
2: Ein E-Scooter ist ein Elektrokleinstfahrzeug. Das heißt, für diesen E-Scooter fallen die gleichen Bedingungen an wie für ein Auto im Straßenverkehr. Und Straßenverkehr erfordert eben ein hohes Maß an Reaktionsfähigkeit, Konzentration und Regelverständnis. Und Kinder haben das im Normalfall eben nicht.
1: Was würden Sie denn raten, den Schulen, den Eltern, vielleicht auch der Polizei selbst zur Aufklärung?
2: Also ich kann einfach nur daran appellieren, dass die Eltern ihre Kinder einfach klar machen, dass es der E-Scooter kein Spielzeug ist. Einfach erkläre, wie läuft es im Straßenverkehr, auch die Schule, vielleicht eine kleine Infoveranstaltung, irgendwas. Es gibt ja viele Möglichkeiten. Aber wichtig ist einfach, den Kindern zu erklären, ihr dürft erst ab 14 Jahre fahren, vorher nicht. Und dann wirklich erklären, okay, Straßenverkehr, besondere Sorgfaltspflicht, besondere Vorsicht geboten.
1: Wichtig hervorzuheben ist Schwalbe dabei auch, die wenigsten Kinder und Jugendlichen, die aus dem Verkehr gezogen werden, nutzten dabei einen öffentlichen, per App freischaltbaren E-Scooter. Die meisten nutzten einen privaten von zu Hause. Modelle, die nicht immer verkehrstauglich sind. Kein besonders verantwortungsvoller Umgang, so die Polizei. Denn wie alle Fahrzeuge können auch E-Scooter im Straßenverkehr gefährlich sein,

0: wenn man nicht mit ihnen umzugehen weiß. Sie sollten deshalb ebenfalls ernst genommen werden.
1: Nach dem Fund einer leblosen Person im Flusslauf der Murg hat die Kriminalpolizei die Ermittlungen aufgenommen und sucht nach Zeugen. Ein aufmerksamer Fußgänger hatte den Toten am Sonntagmorgen gegen 8.45 Uhr im Wasser entdeckt. Die alarmierte Feuerwehr konnte den Mann in der Folge nur noch tot bergen. Wie das Polizeipräsidium Offenburg mitteilte, handelte es sich bei dem Verstorbenen um einen etwa 30 Jahre alten Mann. Kriminaltechniker wurden zur Klärung der genaueren Umstände herangezogen. Hinweise auf eine Fremdeinwirkungen liegen zum jetzigen Zeitpunkt noch nicht vor. Da die Identität des Mannes noch ungeklärt ist, bittet die Polizei um Mithilfe. Und wir schauen jetzt noch auf weitere aktuelle Nachrichten aus der Region, denn am Wochenende sind mehrere Personen bei Verkehrsunfällen ums Leben gekommen.
2: Bei einem schweren Verkehrsunfall auf der Bundesstraße 35 zwischen Bruchsal und Heidelsheim sind am Sonntagnachmittag zwei Menschen ums Leben gekommen. Eine weitere Person wurde schwer verletzt. Wie das Polizeipräsidium Karlsruhe mitteilte, war ein 65-jähriger Autofahrer gegen 13.50 Uhr in Richtung Heidelsheim unterwegs. Auf Höhe des Ortsausgangs geriet sein Wagen mutmaßlich infolge von Aquaplaning auf die Gegenfahrbahn und prallte dort frontal in ein entgegenkommendes Auto. Der 55-jährige Fahrer des entgegenkommenden Wagens und seine 54-jährige Beifahrerin erlagen noch an der Unfallstelle ihren schweren Verletzungen. Der mutmaßliche Unfallverursacher wurde mit einem Rettungshubschrauber in ein Krankenhaus geflogen. Für die Bergungsarbeiten und die Unfallaufnahme blieb die B35 für mehrere Stunden in beide Richtungen voll gesperrt. Ein schwerer Verkehrsunfall auf der Bundesstraße 3 im Bereich von Uffhofen hat am Sonntagabend ein Todesopfer gefordert. Ein 74-jähriger Autofahrer kam ums Leben, zwei Frauen wurden teils schwer verletzt. Nach Angaben des Polizeipräsidiums Offenburg war der 74-Jährige gegen 20.45 Uhr mit seinem Wagen in Richtung Lahr unterwegs, als er auf die Gegenfahrbahn geriet. Dort prallte er frontal mit dem Auto einer 47-Jährigen zusammen. Erste Ermittlungen des Verkehrsdienstes deuten darauf hin, dass eine medizinische Ursache vorlag und der Mann am Steuer das Bewusstsein verloren hatte. Trotz Reanimationsversuchen verstarb er wenig später im Krankenhaus. Die 47-jährige Kontrahentin erlitt leichte, ihre 76-jährige Mitfahrerin schwere Verletzungen. Neben Polizei und Rettungsdienst war die Feuerwehr Offenburg mit rund 20 Einsatzkräften vor Ort. Die B3 blieb für die Bergungsarbeiten voll gesperrt. Den Sachschaden schätzt die Polizei auf rund 23.000 Euro.
1: Die Windenergie in Süddeutschland soll weiter ausgebaut werden. Hierfür hat sich Baden-Württemberg mit dem Bundesland Bayern zusammengetan. Im Rahmen dieses Vorhabens wird auch das neue erneuerbare Energiegesetz des Bundes kritisiert. Mehr dazu jetzt hier.
3: Bessere Bedingungen für Windenergie. Baden-Württemberg setzt sich im Bundesrat gemeinsam mit Bayern für bessere Rahmenbedingungen beim Windenergieausbau ein. Eine Erhöhung der jährlichen Ausschreibungsmenge von 10.000 auf 14.000 Megawatt sowie eine zusätzliche Wind-Sonderausschreibung im Jahr 2027 mit 5.000 Megawatt werden gefordert. Zudem soll ein eigenes Zuschlagssegment für Süddeutschland eingeführt werden, um die strukturellen Nachteile der windschwächeren Standorte auszugleichen. Das auf Bundesebene entworfene Erneuerbare Energiegesetz wird stark kritisiert. Es würde die Umsetzung von zahlreichen bereits genehmigten Projekten in den beiden Ländern einschränken und damit auch den Fortschritt in der Energiewende einschränken. Der Bau von mehr als 1.000 Windkraftanlagen sei gefährdet und somit auch das Erreichen des Klimaziels für Baden-Württemberg im Jahr 2030. Vor allem im aktuellen weltpolitischen Kontext bezüglich der Öl- und Gasversorgung betont Baden-Württembergs Umwelt- und Energieministerin Thekla Walker die Notwendigkeit, Versorgungssicherheit und Unabhängigkeit von Energieimporten zu schaffen. Weitere Vorteile des Ausbaus der Windenergie, etwa geringere Stromproduktionskosten und die Stärkung des eigenen Wirtschaftsstandortes, bestärken die Forderungen.
1: Die 30-Grad-Marke wurde in diesem Jahr bereits zum ersten Mal im Mai geknackt. Was das für die Garderobe der Karlsruher heißt, meine Kollegin Lara Kleinmeier hat nachgefragt.
4: Die Hitze hält weiter an und wir befinden uns hier gerade in Karlsruhe und fragen nach, auf welche Fashion-Trends ihr setzt und was absolute No-Gos im Sommer sind. Ich bin gespannt.
5: Ich trage, weil ich ein bisschen muskulöser bin, sage ich jetzt mal, trage ich gerne Synthetik und so.
6: Ich trage Tanktops, weil es halt einfach, man wird ein bisschen braun und ja, der Wind geht besser durch.
7: Ich habe so kurzer Rock ausgewählt, so mit Shorts. Es ist aber sehr praktisch.
8: Oh, ja, easy going. Ja.
9: Am besten Leinen. Netzstrümpfe, Stiefel, weiße Unterwäsche.

0: So wie bei der Lene Klum und Heidi.
1: Eher helle Farben und ich denke eher luftig.
2: Leichte Bekleidung würde ich sagen, Sonnenschutz auf jeden Fall, Hut, dann ist man eigentlich gut gerüstet.
3: Luftig auf jeden Fall, dass die Luft durchkommt, ein bisschen Wind.
4: Seidenkleid, ja, und unbedingt Hut anziehen, unbedingt, ja.
5: Und wir kommen zum Sport und blicken auf ein Sportevent, welches das kleine

0: Plan, sodass dem Auftakt am Donnerstag eigentlich nichts mehr im Wege steht.
1: Die Baden-Galopp-Pferderennbahn in Iffezheim zieht jährlich mit ihren Pferderennen-Events etliche Besucherinnen und Besucher weit über die Regiongrenzen hinaus, hier in das kleine Örtchen am Flughafen. Und jetzt ist es bald soweit, das Frühjahrsmeeting, das erste große Event des Jahres, steht an. Bei mir steht jetzt Stefan Buchner, der Geschäftsführer von Baden-Galopp. Herr Buchner, schön, dass Sie bei uns sind. Wie groß ist denn die Vorfreude auf das diesjährige Frühjahrsmeeting?
2: Ja, hallo erstmal, schön, dass ich hier sein darf und die Fragen beantworten. Es ist jedes Jahr das Gleiche, der Winter war lang und jetzt, wo das Wetter so schön ist und der Frühling vor der Tür steht, freuen wir uns natürlich riesig auf die ersten Renntage. Am Anfang denken wir immer, oh, ist ja noch ewig Zeit, und dann geht es am Ende ganz schnell, aber die Vorfreude ist jetzt wirklich groß und ja, wir hoffen, dass das Wetter mitspielt und dann werden wir, glaube ich, ein paar tolle Tage hier in Iffezheim erleben.
1: Gibt es denn im Vergleich zum letzten Jahr irgendwelche Neuerungen, auf die man sich besonders freuen kann?
2: Ja, wir versuchen natürlich immer, gerade über Winter, die Anlage zu verbessern. Wir haben jetzt relativ viel über Winter gemacht. Wir haben die alte Iffezheimer Tribüne komplett saniert mit Unterstützung der T. von Zastrow Stiftung und der Gemeinde. Die Tribüne steht in Denkmalschutz, deswegen war das eine größere Aktion, aber sie ist wirklich wieder ein Schmuckstück geworden. Wir haben die sanitären Einrichtungen in weiten Bereichen erneuert, weil das halt auch für uns wichtig ist, für den Komfort. Auf dem Platz ist ganz viel passiert, was die Dekoration angeht, und wir haben noch einen neuen Selfie-Point und so Kleinigkeiten, die, glaube ich, für die Besucher einfach ganz schön sind, wenn man am Platz läuft und immer wieder neue Sachen entdecken kann. Ja, und wie gesagt, jetzt beginnt halt das Feintuning, bis Donnerstag noch die letzten Putzarbeiten, Mäharbeiten, Hecken schneiden, was man so in den letzten Tagen noch machen kann.
1: Sie haben es angesprochen, die Anlage sieht hervorragend aus, man sieht es im Hintergrund, es ist sehr grün, sehr farbenfroh alles hier. Ja. Wie ist denn auch das Geläuf für die Pferde im Endeffekt? Ich meine, gerade in der letzten Woche war es ja auch zum Teil ziemlich heiß und trocken.
2: Das stimmt, ja. Also das hat natürlich für uns jetzt nicht nur den Effekt, dass es schön aussehen soll, sondern gerade das Geläuf ist ja für die Sicherheit auch ganz wichtig. Wir haben zum Glück Beregnungsanlagen, das heißt, wir können bei trockenem Wetter die Bahn beregnen. Das können wir einstellen, auch die Wassermenge, deswegen haben wir es eigentlich ganz gut im Griff, und insofern ist das Geläuf nicht nur optisch, sondern auch von seiner Beschaffenheit her wirklich im Top-Zustand. Gestern war die Rennbahnprüfungskommission da, das ist eine Kommission, die vom Dachverband geschickt wird, die eben alle möglichen Aspekte prüft, das Geläuf, die Sicherheit der Gastboxen, die Funktion der Waage, auf denen die Jockeys gewogen werden. Das ist eben wie eine Abnahme, die jedes Jahr erfolgt, bevor der Dachverband die Rennen freigibt, und da ist eigentlich nichts bemängelt worden, uns wurde alles sehr gelobt, das macht uns froh, weil für uns ist der Sicherheitsaspekt natürlich der Zentrale, jetzt mal von der Optik abgesehen.
1: Ich habe es zu Beginn angesprochen, die Strahlkraft der Pferderennbahn hier in Iffezheim. Können Sie uns jetzt vielleicht mal ein wenig mitnehmen, wie groß das Ganze wirklich ist? Ich meine, es gibt ja wirklich teilweise Übertragungen bis nach Hongkong von den Renntagen hier.
2: Also man muss natürlich zwei Dinge unterscheiden. Das eine ist die Rennsport-Community, die weltweit eigentlich nach Fußball die größte ist. Es gibt Pferderennen auf der ganzen Welt. In Asien sind da oder in Amerika 150.000 Leute teilweise auf den Rennbahnen. Und da ist Baden-Baden, Iffezheim die Rennbahn in Deutschland, deutsche Rennbahn, die man da auch kennt. Also egal, ich durfte letztes Jahr in Hongkong sein. Jeder kennt die Galopprennbahn Iffezheim. Auch einfach, weil die Pferde, die da laufen, auch vorher hier gestartet sind. Die erfolgreichsten Pferde der Welt sind ja regelrechte Globetrotter. Die laufen ja auf allen Kontinenten und deswegen ist das für uns natürlich ganz wichtig, und man sieht aber auch, dass diese Rennbahn einfach einen weltweiten Ruf hat im Rennsport selber, aber auch touristisch, natürlich über die Historie mit der Stadt Baden-Baden, Sommerhauptstadt Europas und diese Dinge, aber da ist die Rennbahn ja ein ganz zentraler Bestandteil, denn das entstand ja auch alles über Casino und über Rennbahn, über diese Verbindung, die ja zum Glück bis heute besteht, und deswegen glaube ich, dass sowohl die Rennbahn im Rennsport, aber auch die Stadt Baden-Baden unter anderem den Ruf hat, den sie hat, weil die Veranstaltung hier sind.
1: Der Pferderennsport ist jetzt in dem Fall hier mit dem Casino Baden-Baden verknüpft, aber natürlich auch ganz groß allgemein im Thema Wetten. Wie wichtig ist denn jetzt für Baden-Galopp auch als Organisator das Thema Wetten beim kommenden Frühjahrsmeeting?
2: Naja, also es war ja mal ursprünglich, ich habe das ja schon mal, glaube ich, erzählt, wir machen ja Zuchtleistungsprüfung im Auftrag des Staates, also eine staatliche Aufgabe, die wir ausführen. Dafür hat der Staat gesagt, dürft ihr diese Wetten annehmen und mit den Erträgen könnt ihr das hier bezahlen. Das funktioniert jetzt nicht mehr so, weil das war noch aus Zeiten, wo es noch keine Sportwette gab und kein Internet, aber nichtsdestotrotz ist der Ertrag aus der Wette immer noch ein ganz zentraler Bestandteil unserer Finanzierung. Dazu muss man wissen, dass wir aber nur im Schnitt ca. 20% der Einsätze abziehen, 80% an den Wetter wieder ausschütten, was deutlich höhere Ausschüttungsquote ist als bei allen anderen Spielarten. Und es ist nach wie vor für uns wichtig, diese Einnahmen zu haben. Aber, und das finde ich immer ganz entscheidend, die Wette schafft auch so eine Verbindung zwischen den Zuschauern und den Aktiven. Das heißt, wenn sie selber ein Pferd wetten, und Pferd und Jockey ist ja ein Team, kann man ja nicht trennen,

0: dann ist das während des Rennens, als wenn das Ihr Pferd wäre und Ihr Jockey. Und das Erlebnis ist nochmal ein ganz anderes, egal ob Sie jetzt 2 € oder 200 Euro gesetzt haben. Und deswegen hat dieses Wetten für uns eben 2 ganz zentrale Funktionen, die Finanzierung, aber auch, dass diese Begeisterung vom Sport, von den Sportlern auf die Zuschauer überspringt, weil wir natürlich jetzt kein Verein sind, wo die Leute, keine Ahnung, wie im Fußballverein, für ihren Verein kommen oder den anfeuern, sondern eben die Pferde und die Zuschauer meistens erstmal nicht so viel miteinander zu tun haben. Und das geht eben übers Wetten.
1: Herr Buchner, ich bedanke mich ganz herzlich bei Ihnen für diese kleine Einschätzung. Am Donnerstag geht es dann hier in Iffezheim los. Platzöffnung ist um 12 Uhr. Auch wir von Baden TV werden selbstverständlich vor Ort sein und am Freitag einen ausführlichen Bericht um 18 Uhr bei Baden TV aktuell bringen.
2: Der Karlsruher SC hat sich für die kommende Saison 26/27 mit einem vielversprechenden Offensivtalent verstärkt. Wie der Verein bekannt gab, wechselt der 19-jährige Jason Ponente Ramirez aus dem Nachwuchs des 1. FC Köln in den Wildpark. Er ist damit der 4. Transfer der Blau-Weißen für die neue Spielzeit. Der flexible Flügelspieler, der vor allem auf der rechten Außenbahn zu Hause ist, bringt bereits internationale Erfahrungen aus der UEFA Youth League mit. Ponente Ramirez, der erst am vergangenen Sonntag noch im Finale um die deutsche A-Juniorenmeisterschaft für Köln in der Starterelf stand, blickt voller Vorfreude auf die neue Aufgabe in Baden. Für die meisten von uns ist das Laufen ja eher ein Hobby, um den Kopf frei zu bekommen oder sich fit zu halten. Aber es gibt diesen einen Moment, in dem aus einem einfachen Hobby purer Leistungssport und eine echte Leidenschaft wird. Genau diese besondere Atmosphäre zieht jedes Jahr hunderte Athleten und Laufbegeisterte nach Karlsruhe, um in packenden Duellen die eigenen Grenzen auszutesten. Max Gerlein war am Samstag vor Ort.
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4: Herzschlag im Dauertakt, der Geruch von der Tatarbahn und die Jagd nach der absoluten Bestzeit. Am vergangenen Wochenende wurde das Karlsruher Karl-Kaufmann-Stadion wieder zum Epizentrum der europäischen Laufelite. Zur 10. Ausgabe der Langen Laufnacht strömten die Athleten in die Fächerstadt. Ein Event mit absolutem Kultstatus.
5: Es ist das größte Mittel- und Langstrecken-Bahn-Leichtathletik-Event deutschlandweit. Die Leute kommen aus ganz Deutschland, aber auch aus Australien, Japan, USA, tatsächlich aus der ganzen Welt. Und hier sind viele Leute, die das Ganze auf Landesmeisterschaftsniveau machen, bis hin zu deutschen Meisterschaftstop-Niveau. Und auch tatsächlich absoluter Weltspitze. Also wir haben mehrfache Europameister dabei. Wir haben mit Cameron Myers einen potenziellen zukünftigen Olympiasieger dabei. Zigfache deutsche Meister.
4: Die Kulisse steht, die Athletinnen und Athleten sind bereit. Doch das Jubiläumsmeeting bringt die Sportler in diesem Jahr nicht nur sportlich ins Schwitzen. Schon am Nachmittag brennt die Sonne unbarmherzig auf die rote Tatarbahn des Stadions. Bedingungen, die alles von den Läufern abverlangen und den Veranstaltern im Vorfeld einiges an Kopfzerbrechen bereitet haben.
5: Für die 800 und 1500 ist tatsächlich ziemlich gut, also so 28, 29 Grad für die 800 sind schön, da kann man schon auch bei der Hitze voll ausbelasten, ist viel besser als jetzt 15 oder 16 Grad. Auch für die 1500 Meter ist es noch okay, auch da wäre es wahrscheinlich 25 Grad optimal. Und dann für die 5000 Meter heute Abend, das ist auf jeden Fall zu warm. Also da wird es dann um 8 Uhr leider noch 25, 26 Grad sein. Und da wären dann 18 oder 19 Grad wünschenswert.
4: Hinter den Kulissen läuft währenddessen eine organisatorische Meisterleistung. Ein Event dieser Größenordnung mit Hunderten von Läufern, präziser Zeitmessung und internationalem Publikum schüttelt niemand mal eben aus dem Ärmel. Monatelange Arbeit und unzählige ehrenamtliche Arbeit der LG Region Karlsruhe stecken in diesem einen Tag.
5: Bahnleichtathletik ist sehr kleinteilig, sind 65 Läufe nacheinander, das muss alles minutiös passen. Wir haben halt die Pacerinnen und Pacer für jeden Lauf, das sind alleine 70, die muss man alle hier hinbringen, koordinieren, Tempo absprechen, also es ist schon ein gigantischer Aufwand im Vergleich jetzt zu einer Bergdorfmeile, da macht man einmal einen Schuss, da rennen 3000 Leute, die kommen ins Ziel, das ist deutlich leichter als bei uns, wo wir im Endeffekt 65 Veranstaltungen in einer haben. Und das ist natürlich brutal von der Vorbereitung her, weil da muss alles passen. Da dürfen keine Zeitplanverzögerungen kommen, kein Pacer darf ausfallen und ist natürlich dann auch ultra stressig für die Organisatoren.
4: Der immense Aufwand hat sich jedenfalls gelohnt. Auch bei der 10. Auflage hat Karlsruhe bewiesen, warum die lange Laufnacht ein fester Pflichttermin im Kalender der Leichtathletik bleibt. Die Zuschauer ganz nah an der Bande, die Läufer im Kampf

0: gegen die Uhr, das Konzept geht auf. Am Ende nehmen viele Athleten nicht nur schwere Beine, sondern auch eine neue Bestzeit mit nach Hause. Ein rundum gelungenes Jubiläum, das Lust auf die nächsten 10 Jahre macht.
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2: Und das waren wieder die Nachrichten live aus Karlsruhe. Schön, dass Sie dabei waren. Bis morgen.
3: Hallo und einen schönen guten Abend. Willkommen zum Wetter auf Baden TV. Die heißen Luftmassen erreichen uns in den kommenden Tagen nicht mehr. Aus Nordwesten werden kühlere Luftmassen herangeführt durch dieses Tief hier. Und das bringt auch zeitweise mal Wolken. In der kommenden Nacht, da ist der Himmel bereits stark bewölkt, teilweise auch bedeckt. Nur vereinzelt lockern die Wolken mal ein wenig auf. Anfangs kann es noch den ein oder anderen kurzen Regenschauer geben. Die Frühtemperaturen liegen am Dienstagmorgen so um die 14 Grad in Gammersheim und 16 Grad in Freiburg. Der Dienstagvormittag bringt dann relativ viel Sonnenschein. Ab und zu ziehen mal ein paar Wolkenfelder vorüber. Es bleibt meist trocken und die Tageshöchsttemperaturen, die erreichen am Dienstagnachmittag bis zu 27 Grad in Gammersheim und Werte um 25 Grad in Offenburg. Es ist also eher ein sommerlicher Tag. Ja, und auch der Nachmittag ist zunächst sommerlich, aber die Wolken werden später zahlreicher und vor allen Dingen in höheren Lagen vom Schwarzwald, der Schwäbischen Alb, da kann es mal das ein oder andere kurze Gewitter geben. Und diese Gewitter verstärken sich zum Abend hin. Da kommt nämlich aus Westen eine neue Gewitterfront herangezogen. Und da kann es auch mal zu Starkregen, Sturmböen und Hagel kommen. Die Abendtemperaturen liegen meist so um 15 Grad in Baden-Baden und bei 11 Grad in Freudenstadt. Der Blick auf die weiteren Aussichten, es ist so ein bisschen durchwachsen. Am Mittwoch 22 Grad, mal Sonne, mal Wolken, zum Abend neue Schauer. Am Donnerstag vor Leichnam, der Feiertag, eher auch durchwachsen, 20 bis 23 Grad, mal Sonnenschein, später einzelne Schauer und kurze Gewitter. Der Freitag wieder freundlicher, aber ein bisschen kühler, maximal 21 Grad, aber da sollte es dann doch überwiegend trocken bleiben. Das war's vom Wetter. Ich wünsche einen schönen Abend und tschüss, bis zum nächsten Mal.
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1: Ich nehme mir Zeit für mich. 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

20. Juni feiert der VfR Sondernheim sein großes 100-jähriges Jubiläum gemeinsam mit der Firma Rematec. Los geht es um 13 Uhr mit einem F-Jugendturnier, bis es um 16.30 Uhr eine Siegerehrung mit Live-Musik geben wird. Ab 17.30 Uhr fährt der Verein mit einem Kader an Musikern auf. Von Lou Hoffner bis Shirley Brock ist für verschiedenste Geschmäcker etwas dabei. Ab 22 Uhr gibt es dann Public Viewing des WM-Spiels Deutschland gegen die Elfenbeinküste. Der Eintritt ist frei. Am Wochenende vom 12. bis zum 14. Juni startet das Karlsruher Inn-Event Lounge 76 in die zweite Runde dieses Jahr. Mit mehreren DJs und entspannter Lounge-Musik möchte das Event seine Gäste ins Wochenende und in den Sommer entführen. Für Essen und Getränke ist gesorgt, der Eintritt ist frei. Passend zum Pride Month bietet die Stadtbibliothek Pforzheim eine Lesung der Jugendbuchreihe Camp Rainbow der Autorin Alicia Z. Dabei geht es um queere Liebe, Diversität, Zurückweisung und unerwartete Freundschaften. Dabei ist eine Anmeldung erforderlich, entweder an der Rezeption oder per Telefon.

0: Eine neue Ausgabe von Bauen und Wohnen. Schön, dass ihr wieder mit dabei seid bei unserem Wohngeschichten-Spezial. Da ist Sandra immer unterwegs und bekommt ganz tolle Einblicke, wie die Menschen so leben. Und heute starten wir mit der ersten Wohngeschichte, die Sandra damals gemacht hat, als sie vom ZDF, vom Heute-Journal zu uns gekommen ist und noch nie vor einer Kamera gestanden ist. Das Ergebnis von der wunderschönen Loft in Lindau seht ihr jetzt.
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0: Ja, Tobi, auf der Suche nach neuen Wohngeschichten sind wir ja heute an den Bodensee gefahren, genauer gesagt nach Lindau, zu Margret Brams. Hallo, ich grüße Sie, Frau Brams.
1: Hallo. Schön, dass wir hier sein dürfen. Schön.
2: Wir befinden uns hier unterm Dach des Hauses in der Kramergasse 9 und es geht über 3 Etagen und ist die ehemalige der Kornspeicher von dem Haus oder vielleicht sogar von mehreren Häusern drumherum. Wir sehen hier die Kranengaube, da wurde das hochgezogen händisch mit Seilzug und wurde hier gelagert. Gab vermutlich schon ein Zimmer für eine Magd oder für einen Knecht, aber eigentlich war es nicht bewohnbar und war der Dachboden.
0: Und Sie haben uns ja jetzt auch mal ein paar alte Fotos von früher, alte Pläne, ganz toll. Was ist das hier?
2: Das ist die alte Treppe und man sieht da einfach auch diese schlichte Holzverkleidung, vermutlich den Eingang zu einer Kammer.
0: Die werden wir nachher auch noch mal
2: sehen.
0: Die sehen wir.
2: Ja, die Treppe, toll. Die sehen wir.
0: Wunderbar.

0: Ah, und das ist auch so ein Relikt hier?
1: Ja,
0: ja?
1: Das ist, glaube ich, sogar das älteste Stück hier oben.
0: Wahnsinn, diese
1: Wir haben aus dem Keller rauf. Das war vielleicht der Heiz- oder Kohlekeller, das Lager. Und da war das die Tür, auch mit dem Beschläg. Und dieses Schloss ist natürlich jetzt nicht in Funktion hier montiert. Aber man kann sich einfach so anschauen. Das ist jetzt so die Schiebetür. Und die Tür ist auch verlängert.
0: Ja.
1: Ach so, also die Leute waren damals ja nicht so groß, die hatten keine so großen Durchgänge.
0: Ja, schön. Ja. Wo geht's weiter? Wie soll man ins Schlafzimmer
1: gucken? Schön.

0: Hier sind wir mitten im Wohntraum. Wahnsinn, die alten Balken, toll. Ja. Und hier die Wand, die ist,
1: die ist original.
0: Ach, das ist original belassen.
1: Also die Wand ist nicht abgewaschen, sondern okay. Man hat so ein Schlussfirnis drauf, dass da jetzt auch nichts mehr dran verändert werden kann.
0: Da muss ich einfach mal anfassen, weil das sieht so,
1: ist wie ein Grundstück, aber okay. Ist einfach natürlich gewachsen.
0: Toll, die ist auch so richtig buckelig hier.
1: Ja.
0: Wahnsinn. Und das da hinten, was ist das?
1: Das ist so eine Laternennische. Die hatten ja kein elektrisches Licht und da hat man sich dann
0: okay.
1: In so einer Kammer, damit man da ein bisschen was arbeiten, hantieren konnte, war ja auch dunkel hier im Dach. Und die hat aber noch eine zusätzliche Bedeutung, hat mir jetzt erst kürzlich jemand gesagt, das ist so eine Art Abstandshalter zum Nachbarn.
0: Aha, also in dem Fall hier so eine Armlänge und dann kommt der Nachbar.
1: Ja, genau, dann hat er auch nochmal so seine Wand.
0: Das ist ja interessant, man lernt ja nie aus. Ne? Ja. Wo geht's jetzt hin, wo gehen wir?
1: Jetzt gehen wir in ein Bad.
0: Okay. Okay, das ist ja richtig modern. Und hier aber, man sieht auch, okay, so alte Details.
1: Immer wieder was integriert.
0: Oh, Wahnsinn. Das ist eine alte Waschschüssel, tatsächlich.
1: Das ist eine alte Waschschüssel.
0: Irre. Ihre Idee?
1: Integriert. Nicht ganz, das war eigentlich der Schreiner, der sich hier mit diesem Fenster auseinandergesetzt hat. Ein Spiegel.
0: Das ist ja
1: praktisch.
0: Ach, für genial. Aus alten
1: alle Bedürfnisse.
0: Was für eine Weitsicht hier.
1: Ja.
0: Da macht sich der Loftname auch wirklich in dem Fall sehr Ehre.
1: Lounge-Bereich.
0: Wow. Ah, und hier kann man auch dann hier schön sich breit machen. Ne?
1: Könnte man auch noch mal schlafen. Also Freunde, größere Familien.
0: Und das ist sie, die Treppe, die wir vorhin auch auf den alten Bildern gesehen haben. Die ist einfach so gelassen dann in dem Fall.
1: Ja, die knarrt nicht, die ist stabil. Die
0: Wahnsinn.
1: Ist unglaublich.
0: Ja. Und wir müssen unseren Zuschauern jetzt auch mal verraten, Frau Brahns hat mir vor dem Dreh erzählt, sie geht ungeschminkt in diesen Dreh, was ja auch schon mal wirklich in dieser Zeit Respekt. Aber genau das ist eben auch dieser, man merkt diesen Flair hier in diesen Räumen. Es ist die natürliche Schönheit, die ihren Einrichtungsstil ausmacht. Ne?
1: Ja, danke.
0: Schön.
1: Dankeschön.
0: Und oben, was erwartet uns oben?
1: Ein besonderes Highlight
0: hier.
1: Noch.
0: Ja. Schön, dann gehen wir doch mal hoch.
1: Gerne.
0: Wahnsinn. Oh, und hier merkt man auch direkt hier die krumme und tiefen Ecken und
1: das
0: Kanten
1: Original.
0: Hier. Ne? Oh, und das ist natürlich wirklich, Sie haben nicht zu viel versprochen. Wahnsinn.
1: Mitten in der Stadt.
0: Das ist ja ein Traum. Was für ein Blick über die Dächer und den Alpenblick. Das ist ja unglaublich. Und das Dach kann man auch
1: öffnen.
0: Ja?
1: Ja.
0: Oh, das ist allein dieser Blick, ne? Diese Weitsicht, das ist wie, als wären wir jetzt auf dem Schiff.
1: Ja.
0: Frau Brahms, Sie haben da wirklich ein Wohnjuwel. Ich denke, wir trinken jetzt noch mal einen Kaffee, oder?
1: Ja, gar nicht.
0: Und ich genieße das hier mal noch ein bisschen. Boah, trotz kalter Winterluft, die hier mir um die Nase weht, ist es atemberaubend. Dieser Ausblick, den man hier mieten kann. Man kann das hier nämlich mieten. Und ich werde jetzt auch gleich noch mal hier einen gemütlichen Kaffee trinken mit der Frau Brahms. Bisschen entschleunigen und gebe erstmal zurück ins Studio. Tschüss.

0: Hi, so schön, dass du da bist, Margarete.
1: Hallo, Sandra.
0: Dankeschön.
1: Danke schön.
0: Heute bringe ich dir den Kaffee.
1: Ja, danke.
0: Die Szene von unserer ersten Wohngeschichte, die war tatsächlich ein bisschen kontrovers diskutiert, gell, im Netz. Mittlerweile haben wir 90.000 auf YouTube den Beitrag gesehen. Also richtig viele, unglaublich, oder?
1: Ja.
0: Es war eine sehr schöne Wohngeschichte bei dir. Es war sehr authentisch auch. Mhm. Ist es denn immer noch so bei dir? Oder hat sich was verändert?
1: Ja, kann ich sagen, es ist unverändert.
0: Okay, ja, das spricht für dich.
1: Es darf auch so sein. Das Haus hat Geschichte, hat Seele und das macht es letztendlich aus.
0: Ja, es waren sehr, sehr viele Elemente, die einfach aus dem Alten was Neues wurden. Ne? Erzähl doch mal ein paar.
1: Das und aber auch viel Bestand. Also, wir haben natürlich die Technik, ja, klar, auf den neuesten Stand gebracht zu der Zeit und auch ganz viel verwirklicht, aber doch, dass das Denkmalschutz, Brandschutz, beides gleichermaßen viel Auflagen gemacht hat, automatisch, auch in der Höhe von dem Haus, war natürlich nicht viel Spielraum, sich da selbst zu verwirklichen. Und deshalb schreibt das Haus, das Gebäude, seine eigene Geschichte.
0: Ja, vor allem Geschichte hat es. Also, was habe ich in Erinnerung? 800 Jahre, oder? Der unterste Teil?
1: Also der unterste Teil ist aus dem 11. Jahrhundert, der alte Salzkeller von Lindau. Und dann wurde das neu erbaut und viele Häuser auf der Insel um 1725, 28, so in der Zeit.
0: Also in Erinnerung geblieben ist mir auch dieses Lichtfenster, dieser Schacht, der so auch schon im Mittelalter wurde.
1: Also diese Nische,
0: genau, das Licht so inszeniert. Jeder andere würde sie wahrscheinlich diese Kältebrücke zumauern.
1: Ja.
0: Du hast es tatsächlich auch so gelassen.
1: Eigentlich in jedem Raum ist die da, auf der ersten Ebene vor allem. Das waren ursprünglich Kammern vom Markt und Knecht. Und die haben dann da ihre Petroleumlampe oder ihre Kerze da in diese Nische reingestellt.
0: Schön, wirklich. Toll, dass du das auch so gelassen hast.
1: Ja.
0: In der Wohngeschichte haben wir natürlich ganz viele Sachen nicht ansprechen können. Passt ja nicht alles in 6 Minuten. Gibt es irgendwas, wo du gerne noch erzählt hättest?
1: Also, dass mittlerweile sogar viele Handwerker als Gäste bei mir waren, unter anderem auch schon über 90, ein Zimmermann. Aha. Und der war total begeistert von diesem Dachstuhl, der ja wirklich diesen ganzen Jahre unbeschadet. Wir haben ja auf den alten Dachstuhl einen neuen gemacht. Und der war von dieser Konstruktion zu dieser Zeit und auch was die dann für Gerätschaften gehabt haben in dieser enge Dai von der Stadt, Haus an Haus, Mauer an Mauer, wie das alles sich umsetzen ließ damals, auch unter viel Kraftaufwand und aber heute noch steht.
0: Ja, ganz, ganz toll. War sehr beeindruckend. Und natürlich eben der tolle Blick über die
1: ganz
0: Stadt.
1: Ganz oben in der dritten Ebene. Genau. Das ist ja mucksmäuselstill. Also zum See hin, da hörst du gar nichts. Und auf die andere Seite runter, ist ja mitten in der Fußgängerzone, da steppt der Bär.
0: Ja, toll. Ja, du hattest ja erzählt, dass auch mittlerweile ganz viele Gäste aus aller Welt da waren.
1: Ja.
0: Erzähl doch mal.
1: Ja. Also ganz bunt gemischt, groß und klein, jung und alt, vorwiegend Großfamilien, also Enkel bis Opa, Oma und natürlich Eltern und unter anderem Amerika, Hawaii, Island.
0: Okay, du hast das Gästebuch mitgebracht. Wollen wir ein bisschen durchschauen?
1: Ja, gerne.
0: Dann machen wir jetzt Werbung für euch und wir schauen das Gästebuch ein bisschen durch.

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1: Weiter geht es bei uns und jetzt wirklich mit einer ganz königlichen oder ritterlichen Wohngeschichte. Und zwar in einem alten Wasserschloss. Das hat damals 200.000 Mark gekostet, als die Bauherren es gekauft haben. Jetzt haben sie 40 Jahre lang saniert, mit ganz viel Inspiration. Ich muss sagen, ich fahre ab und zu mit dem Rennrad dran vorbei und denke mir jedes Mal, was ist das für ein Traum?

0: Hallo zusammen.
1: Hallo, guten Tag.
0: Ich grüße Sie. Hallo, König.
1: Freut mich sehr, dass Sie da sind.
0: Hallo, hallo, Frau König. Sie. Hallo. Schön, dass wir hier sein dürfen. Ja. Wir sind nämlich heute in dem Schloss in Crisbronn. Da bin ich auch schon sehr gespannt. Moment, was ist denn das für ein schönes Geländer?
1: Ja, das hat eine ganz bestimmte Geschichte. Ja. In Friedrichshafen wurde eine Eisenbahnbrücke abgerissen. Da lief die Bundesstraße drüber und die war einfach zu eng und zu kaputt, die Brücke. Und ich habe es erfahren, dass die Brücke abgerissen wird. Ich war befreundet mit dem Baubürgermeister von Friedrichshafen und habe ihn gefragt, ob ich das Geländer haben könnte. Ja. Er hat gesagt, ach, du glaubst ja gar nicht, wie viele Leute das schon haben möchten. Ja.
0: Toll.
1: Nach 3 Wochen kam ein Anruf und da hieß es dann, ich kriege sie, weil sie wissen, wofür ich es brauche, ja. Ja, genau.
0: Also das heißt, das Geländer gab es früher gar nicht und es war auch kein...
1: Da war nichts, da waren nur ein paar Bretter. Ja, es war lebensgefährlich. Es war überhaupt, die ganze Galerie war so baufällig. Es war einfach kaputt hier alles. Ja. Ja.
0: Sie haben gesagt, Sie haben ein paar alte Bilder vorbereitet. Wollen wir uns die mal anschauen?
1: Ja, gut, gerne, ja. Da haben wir den Saal hier oben, ja.
0: Das alles zu einem Film gemacht?
1: Ja, es war ein Super-8-Film natürlich, denn damals gab es noch kein Video und der ist jetzt digitalisiert auf Video.
0: So ein richtiger Kinosaal natürlich, in so einem Schloss hat man auch viel Platz. Ne?
1: Ja. Das ist ein Bild jetzt so ungefähr 1700. Man sieht außenrum noch dieses, hier auch, Sie sehen außenrum das Wasser, es war ja ein Wasserschloss. Und den Zulauf hier und das Schloss in der Mitte hier.
0: Und wer hat da früher gewohnt?
1: Ganz am Anfang die Ritter von Wolfurt.
0: Ach.
1: Ja, und später mal 400 Jahre lang das Heilig-Geist-Spital von Lindau. Die hatten das so als Wirtschaftsgebäude, denn die haben Lebensmittel gebraucht für ihre große Anlage und haben sich eben hier ausgeweitet. Und das ist jetzt der obere Bereich vom Turm. Alles mit Gras bewachsen. Ganz genau. Er war im Prinzip einsturzgefährdet. Ja, er war bereits dabei einzustürzen im oberen Bereich.
0: Wann haben Sie denn das Schloss gekauft?
1: 1974.
0: 74?
1: Ja, 74, ja.
0: Das und seitdem sind Sie am
1: ununterbrochen,
0: Umbauen.
1: Ja. Das war natürlich jetzt eine Schauvorführung. Mein Vater stand nämlich auf dem Gerüst. Und mein Vater hat bloß ein bisschen näher. Aber ich habe von dem Korb aus habe ich diese Balken schon gelegt. Ja. Und dann fahre ich dann hier rüber und bin dann und zeige jetzt auch nur, dass ich wirklich runterfahren kann. Gucken Sie, da tue ich jetzt mich hier runterlassen. Ja.
0: Gut, dann würde ich mal sagen, lassen Sie uns doch mal durchschauen.
1: Ja, gut, wunderbar.
0: Schön.
1: Ja.
0: Ja.

0: Herr Heine, Sie haben schon eingedeckt für uns, ja. Königlich. Ja. Aber ich sehe tatsächlich, das ist ein sehr hochwertiges Geschirr.
1: Service, das heißt Kurland. Das ist also ein ganz berühmtes Gedeck.
0: Toll. Oh, ich bin beeindruckt, ja. Wie schön Sie es hier haben. Man hätte jetzt tatsächlich so ein dritter Saal erwartet, ja. Und so. Und das ist ganz fein und zart hier eingerichtet. Ja. Schön. Wer liest denn hier Goethe?
1: Ach ja, ich bleibe doch furchtbar lang drin.
0: Ja?
1: Ich bin furchtbar gerne drin, ja. Einfach die ganzen alten Sachen.
0: Ich bin beeindruckt, Herr Heine. Sie sind vom Handwerker bis zum Literat und Kunstliebhaber, alles.
1: Ja, das liebe ich. Und Gott sei Dank, wir lieben beide mal klassische Musik auch. Ja, ja.
0: Ihr Wohnzimmer ist so schön eingerichtet. Aber also wirklich der Hingucker ist der Bogen hier. War der schon?
1: Der war, ja. Aber es muss früher eine andere Säule drin gewesen sein. Gucken Sie mal den Sockel an, der ist ein kleines bisschen älter noch. Ja.
0: Aha, okay.
1: Und auch diese Vertiefung, gell,
0: rustikaler.
1: Ja. Und erst so um die 1700, wahrscheinlich genau 1777 ist das reingekommen, die Säule. Denn ich habe da oben drin in dem Fenstersturz die Zahl 1777. Gesehen.
0: Das ist noch richtig Handarbeit. Toll. Das haben Sie auch selber gekriegt.
1: Ja, klar.
0: Diese
1: Luke. Genau, die Luke, das ganze Zeug, die ganze Konstruktion hier.
0: Das ist ja hier schon mal urig, allein schon der Aufgang. Ah, und hier ist auch das letzte Stück Geländer verbraten.
1: Ja, noch mal ein Stück Geländer, ja.
0: Aber was für ein
1: und das
0: Ausblick.
1: Ist das Eigental, ja. Wunderschön,
0: das ist das Anteil,
1: ja. Das ist das Eigental, ja.
0: Man sieht hier oben auch tatsächlich extra noch für uns die Fahne gehisst.
1: Ja, die ist... Aus Anlass von dem Jubiläum von diesem Argental hier.
0: Ah, okay, das ist jetzt auch da.
1: 1250 Jahre, ja. Das ganze Jahr wird gefeiert und wir haben uns auch mit eingebracht hier.
0: Okay, schön. Tja, ich muss mich leider schon wieder verabschieden mit einem königlichen Gruß zurück ins Studio.
2: Ich nehme mir Zeit für mich, für meinen Körper. Für meine Stärke, für meine Ruhe und für das Gefühl, anzukommen. Ich gebe meinem Körper, was er verdient. Kraft, Erholung und Momente, die gut tun. Weil Luxus kein Ort ist, sondern ein Zustand. Weil mein Körper das Beste verdient.

0: ihr Lieben, ganz schön, dass ihr da seid. Das war so eine wunderschöne Wohngeschichte bei euch.
1: Das war schön, ja.
0: Könnt ihr euch erinnern? Hier?
1: Oh ja, sehr wohl.
0: Selbes Team gibt's noch. Das war wirklich nett. Was ist euch denn geblieben von den Erinnerungen, wo wir da waren? Was war spannend?
1: Ja, also ich erinnere mich sehr gut daran und besonders gefallen hat mir die Stimmung. Es war locker, leicht, das war sehr angenehm.
0: Das freut uns, ja, weil wir sind immer wieder auf der Suche nach neuen Wohngeschichten. Ja. Und die meisten Menschen haben einfach Angst vor dem Fernsehteam und dem Aufwand, der da, aber der ist, ne? Du sagst selber, ist er groß?
1: Nein.
0: War, ne? Wir waren ein kleines Team und das war eine sehr nette Runde, oder?
1: Richtig schön, ja. Aber die Spannung war trotzdem da. Also ich habe es gespürt, die innere Spannung.
0: Ja gut, aufgeregt ist man. Ne? Das bin sogar ich noch. Wenn ich quasi, ich muss mich ja auf jeden neu einlassen. Ne? Also bei euch war es besonders sympathisch, weil wir ja auch im Kino dann gleich gucken konnten, wie so deine Entwicklung und Sanierung ja stattfand. Über 40 Jahre.
1: Über 50 jetzt.
0: 50, wohlgemerkt, ne? Wir dürfen es verraten, oder? Du bist jetzt 90.
1: 90, ja klar.
0: Hast immer noch Spaß an dem Sanieren. Hält Sanieren denn fit?
1: Ja.
0: Kann man das so sagen?
1: Ja, kann man sagen. Es ist gesund, ja.
0: Ja, man hat was zu tun, ne? Ja.
1: Mein ursprünglicher Beruf war ja einfach zu bewegungslos.
0: Ja,
1: und dieser Apotheke. Feine Beruf. Augenoptik und Hörakustik.
0: Ja.
1: Und da war das ein enormer Ausgleich dann.
0: Ja.
1: War sehr gut. Ja. Hat mir selber auch gut getan. Ja.
0: Aber ihr habt auch zwei verschiedene Aufgaben. Ne? Also du bist so der grobe Handwerker und du bist eher so der Filigrane mit Einrichten.
1: Ja, kann man so sagen. Ja. Also handwerklich bin ich nicht so talentiert.
0: Aber die Einrichtung,
1: das ist dein
0: Bereich. Ne? Ja. Schön, wirklich
1: ganz
0: schön. Auch Antiquitäten.
1: Antiquitäten sammle ich gern. Und inzwischen male ich auch ein bisschen oder versuche wenigstens zu malen. Ist gut.
0: Ja. Ganz toll, wirklich.
1: Doch, macht Spaß.
0: Mittlerweile war ja auch ein anderes Team da. Erzähl doch mal, wie kam es dazu? Also der SWR mit der Ruhmtour.
1: Mit der Ruhmtour, ne? Ja. Also das Schicksal hatte das Telefon in der Hand und es klingelte und Werner war dran. Gell? Und die Dame, die Freundliche, erzählte, was sie vorhaben und wir waren gleich dabei.
0: Spannend. Ihr macht ja auch wirklich alles mit, oder?
1: Wir machen alles mit, jawohl.
0: Schön. Und es hat ja auch ganz schön Medienrummel. Also ihr seid jetzt richtige Stars mittlerweile,
1: ja,
0: oder?
1: Naja. Wir haben inzwischen über 200.000 Klicks und da sind wir doch ein bisschen stolz drauf.
0: Schön. Ja. Zeigt ja auch ein bisschen euren Stolz auf das Geleistete, das Schloss. Ne? Was passiert denn mit dem Schloss? Was habt ihr einfach mal vor später? Jetzt seid ihr, ne?
1: Später sollte es eine Stiftung werden, damit einfach diese allgemeinen... Damit es erhalten bleibt und der Allgemeinheit zugänglich gemacht wird.
2: Ja. Vor allen Dingen eben auch von mir so ein bisschen Kunst, und denn wir haben ja immer wieder Konzerte auch.
0: Ja, toll. Also so ein Begegnungsort auch, oder?
2: Ja. Begegnungsort, ja. So soll es bleiben, ja.
0: Ganz toll.
2: Unter keinen Umständen verändert. Ich hätte sogar gerne, dass meine ganze Bibliothek drin erhalten bleibt.
0: Ja,
2: denn die ist ja riesig. Ja.
0: Die ist riesig und da waren wir, und du bist ja auch so ein kleiner Poet. Da waren ja wirklich tolle Literaten drin, ne?
1: Ja. Stimmt, ja.
0: Es ist so schön, euch wiedergesehen zu haben nach so vielen Jahren. Ganz lieben Dank, dass ihr euch die Zeit genommen habt.
2: Wir freuen uns auch, richtig.
1: War schön.
0: Und ihr seht, es ist total harmlos mit uns. Also bewerbt euch für eine Wohngeschichte, wenn ihr ein schönes Zuhause habt oder sehr viel daran gebaut, gebastelt und kreativ dran wart. Mit ein paar Klicks kommt ihr direkt zu uns und wir kommen zu euch.
3: Vielen Dank euch dreien für diesen sympathischen Talk und meinen ganz großen Respekt, dieses Schloss so in Schuss zu halten und immer weiterzuentwickeln. Das war's mit Bauen und Wohnen für diese Woche. Ich freue mich schon, wenn ihr kommende Woche wieder einschaltet. Bis dahin, alles Gute. Tschüss.

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20. Juni feiert der VfR Sondernheim sein großes 100-jähriges Jubiläum gemeinsam mit der Firma Rematec. Los geht es um 13 Uhr mit einem F-Jugendturnier, bis es um 16.30 Uhr eine Siegerehrung mit Live-Musik geben wird. Ab 17.30 Uhr fährt der Verein mit einem Kader an Musikern auf. Von Lou Hoffner bis Shirley Brock ist für verschiedenste Geschmäcker etwas dabei. Ab 22 Uhr gibt es dann Public Viewing des WM-Spiels Deutschland gegen die Elfenbeinküste. Der Eintritt ist frei. Am Wochenende vom 12. bis zum 14. Juni startet das Karlsruher Inn-Event Lounge 76 in die zweite Runde dieses Jahr. Mit mehreren DJs und entspannter Lounge-Musik möchte das Event seine

0: Gäste ins Wochenende und in den Sommer entführen. Für Essen und Getränke ist gesorgt, der Eintritt ist frei. Passend zum Pride Month bietet die Stadtbibliothek Pforzheim eine Lesung der Jugendbuchreihe Camp Rainbow der Autorin Alicia Z. Dabei geht es um queere Liebe, Diversität, Zurückweisung und unerwartete Freundschaften. Dabei ist eine Anmeldung erforderlich, entweder an der Rezeption oder per Telefon.
1: Herzlich willkommen zu den Nachrichten bei Baden TV. Schön, dass Sie wieder mit dabei sind und eingeschaltet haben. In den meisten Städten der Region hat man sich längst daran gewöhnt. Wo Fahrräder fahren, gibt es auch Elektroroller. Oft verschwendet man keinen zweiten Gedanken an das Modell des E-Scooters oder seinen Fahrer. Und genau da liegt das Problem, so die Pforzheimer Polizei. Nicht alle Fahrzeuge dürfen am Straßenverkehr teilnehmen und ihre Fahrer müssen mindestens 14 Jahre alt sein. Zum Bedauern der Einsatzkräfte nutzen aber immer wieder viel zu junge Fahrer die Roller. Nach einer Stichprobe hat sich das noch einmal bestätigt. Tararigo berichtet.
0: Oft genug werden sie nicht ernst genommen, obwohl sie Kraftfahrzeuge sind. Die Rede ist von E-Scootern. Da sie seit Jahren Teil des Straßenverkehrs in den Städten der Region sind, sehen viele Menschen in ihnen eher bequemere Fahrräder. Das findet nicht zuletzt die Polizei Pforzheim sehr problematisch. Besonders bei Kindern und Jugendlichen unter 14 Jahren. Rechtlich dürfen diese eigentlich keine E-Scooter auf öffentlichen Straßen nutzen. Trotzdem kommt es immer wieder vor, dass Minderjährige auf den Elektrorollern erwischt werden. Wie tief dieses Problem eigentlich geht, ermittelte die Polizei der Goldstadt mit einer Schwerpunktkontrolle. Am Dienstag, den 27. Mai, gab es eine gezielte Verkehrskontrolle zum Thema E-Scooter hier in Pforzheim. Frau Schwalbe, welche Ergebnisse haben sich bei dieser Verkehrskontrolle denn besonders hervorgetan?
2: Die Polizei konnte hauptsächlich Kinder und Jugendliche kontrollieren, die mit den E-Scootern unterwegs waren. Bei der Kontrolle konnte tatsächlich 6 Minderjährige, also unter 14 Jahren, mit den E-Scootern angetroffen werden. Und die durfte dann auch mit den E-Scootern nicht weiterfahren.
0: Sie haben ja schon gesagt, es gibt spezifisch bei Jugendlichen Probleme mit den E-Scootern. Was würden Sie sagen, worin bestehen denn diese Probleme?
2: Die Jugendlichen sehen den E-Scooter wahrscheinlich als Art Spielzeug und fahren eben vermehrt mit diesen E-Scootern durch die Stadt, durch die Stadtgemeinden, durch die Gebiete. Oft auch zu zweit auf den Scootern, was nicht erlaubt ist. Das stellt einfach das Problem dar.
0: Welche Probleme, welche Gefahrenpotenziale ergeben sich denn besonders, wenn Sie jetzt diese Kontrolle auswerten?
2: Ein E-Scooter ist ein Elektrokleinstfahrzeug. Das heißt, für diesen E-Scooter fallen die gleichen Bedingungen an wie für ein Auto im Straßenverkehr. Und Straßenverkehr erfordert eben ein hohes Maß an Reaktionsfähigkeit, Konzentration und Regelverständnis. Und Kinder haben das im Normalfall eben nicht.
0: Was würden Sie denn raten, den Schulen, den Eltern, vielleicht auch der Polizei selbst zur Aufklärung?
2: Also ich kann einfach nur daran appellieren, dass die Eltern ihre Kinder einfach klar machen, dass es der E-Scooter kein Spielzeug ist. Einfach erkläre, wie läuft es im Straßenverkehr, auch die Schule, vielleicht eine kleine Infoveranstaltung, irgendwas. Es gibt ja viele Möglichkeiten. Aber wichtig ist einfach, den Kindern zu erklären, ihr dürft erst ab 14 Jahre fahren, vorher nicht. Und dann wirklich erklären, okay, Straßenverkehr, besondere Sorgfaltspflicht, besondere Vorsicht geboten.
0: Wichtig hervorzuheben ist Schwalbe dabei auch, die wenigsten Kinder und Jugendlichen, die aus dem Verkehr gezogen werden, nutzten dabei einen öffentlichen, per App freischaltbaren E-Scooter. Die meisten nutzten einen privaten von zu Hause. Modelle, die nicht immer verkehrstauglich sind. Kein besonders verantwortungsvoller Umgang, so die Polizei. Denn wie alle Fahrzeuge können auch E-Scooter im Straßenverkehr gefährlich sein, wenn man nicht mit ihnen umzugehen weiß. Sie sollten deshalb ebenfalls ernst genommen werden.
1: Nach dem Fund einer leblosen Person im Flusslauf der Murg hat die Kriminalpolizei die Ermittlungen aufgenommen und sucht nach Zeugen. Ein aufmerksamer Fußgänger hatte den Toten am Sonntagmorgen gegen 8.45 Uhr im Wasser entdeckt. Die alarmierte Feuerwehr konnte den Mann in der Folge nur noch tot bergen. Wie das Polizeipräsidium Offenburg mitteilte, handelte es sich bei dem Verstorbenen um einen etwa 30 Jahre alten Mann. Kriminaltechniker wurden zur Klärung der genaueren Umstände herangezogen. Hinweise auf eine Fremdeinwirkungen liegen zum jetzigen Zeitpunkt noch nicht vor.

0: Da die Identität des Mannes noch ungeklärt ist, bittet die Polizei um Mithilfe. Und wir schauen jetzt noch auf weitere aktuelle Nachrichten aus der Region, denn am Wochenende sind mehrere Personen bei Verkehrsunfällen ums Leben gekommen.
1: Bei einem schweren Verkehrsunfall auf der Bundesstraße 35 zwischen Bruchsal und Heidelsheim sind am Sonntagnachmittag zwei Menschen ums Leben gekommen. Eine weitere Person wurde schwer verletzt. Wie das Polizeipräsidium Karlsruhe mitteilte, war ein 65-jähriger Autofahrer gegen 13.50 Uhr in Richtung Heidelsheim unterwegs. Auf Höhe des Ortsausgangs geriet sein Wagen mutmaßlich infolge von Aquaplaning auf die Gegenfahrbahn und prallte dort frontal in ein entgegenkommendes Auto. Der 55-jährige Fahrer des entgegenkommenden Wagens und seine 54-jährige Beifahrerin erlagen noch an der Unfallstelle ihren schweren Verletzungen. Der mutmaßliche Unfallverursacher wurde mit einem Rettungshubschrauber in ein Krankenhaus geflogen. Für die Bergungsarbeiten und die Unfallaufnahme blieb die B35 für mehrere Stunden in beide Richtungen voll gesperrt. Ein schwerer Verkehrsunfall auf der Bundesstraße 3 im Bereich von Uffhofen hat am Sonntagabend ein Todesopfer gefordert. Ein 74-jähriger Autofahrer kam ums Leben, zwei Frauen wurden teils schwer verletzt. Nach Angaben des Polizeipräsidiums Offenburg war der 74-Jährige gegen 20.45 Uhr mit seinem Wagen in Richtung Lahr unterwegs, als er auf die Gegenfahrbahn geriet. Dort prallte er frontal mit dem Auto einer 47-Jährigen zusammen. Erste Ermittlungen des Verkehrsdienstes deuten darauf hin, dass eine medizinische Ursache vorlag und der Mann am Steuer das Bewusstsein verloren hatte. Trotz Reanimationsversuchen verstarb er wenig später im Krankenhaus. Die 47-jährige Kontrahentin erlitt leichte, ihre 76-jährige Mitfahrerin schwere Verletzungen. Neben Polizei und Rettungsdienst war die Feuerwehr Offenburg mit rund 20 Einsatzkräften vor Ort. Die B3 blieb für die Bergungsarbeiten voll gesperrt. Den Sachschaden schätzt die Polizei auf rund 23.000 Euro.
0: Die Windenergie in Süddeutschland soll weiter ausgebaut werden. Hierfür hat sich Baden-Württemberg mit dem Bundesland Bayern zusammengetan. Im Rahmen dieses Vorhabens wird auch das neue erneuerbare Energiegesetz des Bundes kritisiert. Mehr dazu jetzt hier.
2: Bessere Bedingungen für Windenergie. Baden-Württemberg setzt sich im Bundesrat gemeinsam mit Bayern für bessere Rahmenbedingungen beim Windenergieausbau ein. Eine Erhöhung der jährlichen Ausschreibungsmenge von 10.000 auf 14.000 Megawatt sowie eine zusätzliche Wind-Sonderausschreibung im Jahr 2027 mit 5.000 Megawatt werden gefordert. Zudem soll ein eigenes Zuschlagssegment für Süddeutschland eingeführt werden, um die strukturellen Nachteile der windschwächeren Standorte auszugleichen. Das auf Bundesebene entworfene Erneuerbare Energiegesetz wird stark kritisiert. Es würde die Umsetzung von zahlreichen bereits genehmigten Projekten in den beiden Ländern einschränken und damit auch den Fortschritt in der Energiewende einschränken. Der Bau von mehr als 1.000 Windkraftanlagen sei gefährdet und somit auch das Erreichen des Klimaziels für Baden-Württemberg im Jahr 2030. Vor allem im aktuellen weltpolitischen Kontext bezüglich der Öl- und Gasversorgung betont Baden-Württembergs Umwelt- und Energieministerin Thekla Walker die Notwendigkeit, Versorgungssicherheit und Unabhängigkeit von Energieimporten zu schaffen. Weitere Vorteile des Ausbaus der Windenergie, etwa geringere Stromproduktionskosten und die Stärkung des eigenen Wirtschaftsstandortes, bestärken die Forderungen.
0: Die 30-Grad-Marke wurde in diesem Jahr bereits zum ersten Mal im Mai geknackt. Was das für die Garderobe der Karlsruher heißt, meine Kollegin Lara Kleinmeier hat nachgefragt.
3: Die Hitze hält weiter an und wir befinden uns hier gerade in Karlsruhe und fragen nach, auf welche Fashion-Trends ihr setzt und was absolute No-Gos im Sommer sind. Ich bin gespannt.
4: Ich trage vielleicht ein bisschen muskulöser, sage ich jetzt mal, trage ich gerne Synthetik und so.
5: Ich trage Tanktops, weil es halt einfach, man wird ein bisschen braun und ja, der Wind geht besser durch.
6: Hab so kurzer Rock ausgewählt, so mit Shorts. Es ist aber sehr praktisch.
7: Oh ja, easy going. Ja.
8: Am besten Leinen. Netzstrümpfe, Stiefel, weiße Unterwäsche, so wie bei der Lene Klum und Heidi.
9: Eher helle Farben und ich denke eher luftig.
7: Leichte Bekleidung würde ich sagen, Sonnenschutz auf jeden Fall, Hut, dann ist man eigentlich gut gerüstet.
10: Luftig auf jeden Fall, dass die Luft durchkommt, ein bisschen Wind.
11: Seidenkleid, ja, und unbedingt Hut anziehen. Unbedingt, ja.
0: Und wir kommen zum Sport und blicken auf ein Sportevent, welches das kleine Örtchen Iffezheim jährlich weltweit in den Fokus rückt. Die Pferderennbahn in Iffezheim startet mit dem Frühjahrsmeeting in die Saison. Mein Kollege Max Gerlein war bereits heute auf der Rennbahn vor Ort, denn dort hat sich über den Winter einiges getan, sodass dem Auftakt am Donnerstag eigentlich nichts mehr im Wege steht.
11: Die Baden-Galopp-Pferderennbahn in Iffezheim zieht jährlich mit ihren Pferderennen-Events etliche Besucherinnen und Besucher weit über die Regiongrenzen hinaus hier in das kleine Örtchen am Flughafen. Und jetzt ist es bald soweit, das Frühjahrsmeeting, das erste große Event des Jahres, steht an. Bei mir steht jetzt Stefan Buchner, der Geschäftsführer von Baden-Galopp. Herr Buchner, schön, dass Sie bei uns sind. Wie groß ist denn die

0: Grün ist und der Frühling vor der Tür steht, freuen wir uns natürlich riesig auf die ersten Renntage. Am Anfang denken wir immer, oh, ist ja noch ewig Zeit, und dann geht es am Ende ganz schnell, aber die Vorfreude ist jetzt wirklich groß, und ja, wir hoffen, dass das Wetter mitspielt, und dann werden wir, glaube ich, ein paar tolle Tage hier in Iffezheim erleben.
1: Gibt es dann im Vergleich zum letzten Jahr irgendwelche Neuerungen, auf die man sich besonders freuen kann?
0: Ja, wir versuchen natürlich immer, gerade über Winter, die Anlage zu verbessern. Wir haben jetzt relativ viel über Winter gemacht. Wir haben die alte Iffezheimer Tribüne komplett saniert mit Unterstützung der T. von Sastrow Stiftung und der Gemeinde. Die Tribüne steht in Denkmalschutz, deswegen war das eine größere Aktion, aber sie ist wirklich wieder ein Schmuckstück geworden. Wir haben die sanitären Einrichtungen in weiten Bereichen erneuert, weil das halt auch für uns wichtig ist, für den Komfort. Auf dem Platz ist ganz viel passiert, was die Dekoration angeht, und wir haben noch einen neuen Selfie-Point und so Kleinigkeiten, die, glaube ich, für die Besucher einfach ganz schön sind, wenn man am Platz läuft und immer wieder neue Sachen entdecken kann. Ja, und wie gesagt, jetzt beginnt halt das Feintuning, bis Donnerstag noch die letzten Putzarbeiten, Mäharbeiten, Hecken schneiden, was man so in den letzten Tagen noch machen kann.
1: Sie haben es angesprochen, die Anlage sieht hervorragend aus, man sieht es im Hintergrund, es ist sehr grün, sehr farbenfroh alles hier. Ja. Wie ist denn auch das Geläuf für die Pferde im Endeffekt? Ich meine, gerade in der letzten Woche war es ja auch zum Teil ziemlich heiß und trocken.
0: Das stimmt, ja. Also das hat natürlich für uns jetzt nicht nur den Effekt, dass es schön aussehen soll, sondern gerade das Geläuf ist ja für die Sicherheit auch ganz wichtig. Wir haben zum Glück Beregnungsanlagen, das heißt, wir können bei trockenem Wetter die Bahn beregnen. Das können wir einstellen, auch die Wassermenge, deswegen haben wir es eigentlich ganz gut im Griff, und insofern ist das Geläuf nicht nur optisch, sondern auch von seiner Beschaffenheit her wirklich im Top-Zustand. Gestern war die Rennbahnprüfungskommission da, das ist eine Kommission, die vom Dachverband geschickt wird, die eben alle möglichen Aspekte prüft, das Geläuf, die Sicherheit der Gastboxen, die Funktion der Waage, auf denen die Jockeys gewogen werden. Das ist eben wie eine Abnahme, die jedes Jahr erfolgt, bevor der Dachverband die Rennen freigibt, und da ist eigentlich nichts bemängelt worden, uns wurde alles sehr gelobt. Das macht uns froh, weil für uns ist der Sicherheitsaspekt natürlich der Zentrale, jetzt mal von der Optik abgesehen.
1: Ich habe es zu Beginn angesprochen, die Strahlkraft der Pferderennbahn hier in Iffezheim. Können Sie uns jetzt vielleicht mal ein wenig mitnehmen, wie groß das Ganze wirklich ist? Ich meine, es gibt ja wirklich teilweise Übertragungen bis nach Hongkong von den Renntagen hier.
0: Also man muss natürlich zwei Dinge unterscheiden. Das eine ist die Rennsport-Community, die weltweit eigentlich nach Fußball die größte ist. Es gibt Pferderennen auf der ganzen Welt. In Asien sind da oder in Amerika 150.000 Leute teilweise auf den Rennbahnen. Und da ist Baden-Baden, Iffezheim die Rennbahn in Deutschland, deutsche Rennbahn, die man da auch kennt. Also egal, ich durfte letztes Jahr in Hongkong sein. Jeder kennt die Galopprennbahn Iffezheim. Auch einfach, weil die Pferde, die da laufen, auch vorher hier gestartet sind. Die erfolgreichsten Pferde der Welt sind ja regelrechte Globetrotter. Die laufen ja auf allen Kontinenten, und deswegen ist das für uns natürlich ganz wichtig, und man sieht aber auch, dass diese Rennbahn einfach einen weltweiten Ruf hat im Rennsport selber, aber auch touristisch, natürlich über die Historie mit der Stadt Baden-Baden, Sommerhauptstadt Europas und diese Dinge, aber da ist die Rennbahn ja ein ganz zentraler Bestandteil, denn das entstand ja auch alles über Casino und über Rennbahn, über diese Verbindung, die ja zum Glück bis heute besteht, und deswegen glaube ich, dass sowohl die Rennbahn im Rennsport, aber auch die Stadt Baden-Baden unter anderem den Ruf hat, den sie hat, weil die Veranstaltung hier sind.
1: Der Pferderennsport ist jetzt in dem Fall hier mit dem Casino Baden-Baden verknüpft, aber natürlich auch ganz groß allgemein im Thema Wetten. Wie wichtig ist denn jetzt für Baden-Galopp auch als Organisator das Thema Wetten beim kommenden Frühjahrsmeeting?
0: Naja, also es war ja mal ursprünglich, ich habe das ja schon mal, glaube ich, erzählt, wir machen ja Zuchtleistungsprüfung im Auftrag des Staates, also eine staatliche Aufgabe, die wir ausführen. Dafür hat der Staat gesagt, dürft ihr diese Wetten annehmen, und mit den Erträgen könnt ihr das hier bezahlen. Das funktioniert nicht mehr so, weil das war noch aus Zeiten, wo es noch keine Sportwette gab und kein Internet, aber nichtsdestotrotz ist der Ertrag aus der Wette immer noch ein ganz zentraler Bestandteil unserer Finanzierung. Dazu muss man wissen, dass wir aber nur im Schnitt ca. 20% der Einsätze abziehen, 80% an den Wetter wieder ausschütten, was deutlich höhere Ausschüttungsquote ist als bei allen anderen Spielarten. Und es ist nach wie vor für uns wichtig, diese Einnahmen zu haben. Aber, und das finde ich immer ganz entscheidend, die Wette schafft auch so eine Verbindung zwischen den Zuschauern und den Aktiven. Das heißt, wenn sie selber ein Pferd wetten, und Pferd und Jockey ist ja ein Team, kann man ja nicht trennen, dann ist das während des Rennens, als wenn das ihr Pferd wäre und ihr Jockey, und das Erlebnis ist nochmal ein ganz anderes, egal ob sie jetzt 2 € oder 200 € gesetzt haben, und deswegen hat dieses Wetten für uns eben zwei ganz zentrale Funktionen, die Finanzierung, aber auch, dass diese Begeisterung vom Sport, von den Sportlern auf die Zuschauer überspringt, weil wir natürlich jetzt kein Verein sind, wo die Leute, keine Ahnung, wie im Fußballverein, für ihren Verein kommen oder den anfeuern, sondern eben die Pferde und die Zuschauer meistens erstmal nicht so viel miteinander zu tun haben. Und das geht eben übers Wetten.
1: Herr Buchner, ich bedanke mich ganz herzlich bei Ihnen für diese kleine Einschätzung. Am Donnerstag geht es dann hier in Iffezheim los. Platzöffnung ist um 12

0: Uhr. Auch wir von Baden TV werden selbstverständlich vor Ort sein und am Freitag einen ausführlichen Bericht um 18 Uhr bei Baden TV aktuell bringen.
1: Der Karlsruher SC hat sich für die kommende Saison 26/27 mit einem vielversprechenden Offensivtalent verstärkt. Wie der Verein bekannt gab, wechselt der 19-jährige Jason Ponente Ramirez aus dem Nachwuchs des 1. FC Köln in den Wildpark. Er ist damit der vierte Transfer der Blau-Weißen für die neue Spielzeit. Der flexible Flügelspieler, der vor allem auf der rechten Außenbahn zu Hause ist, bringt bereits internationale Erfahrungen aus der UEFA Youth League mit. Ponente Ramirez, der erst am vergangenen Sonntag noch im Finale um die deutsche A-Juniorenmeisterschaft für Köln in der Starterelf stand, blickt voller Vorfreude auf die neue Aufgabe in Baden. Für die meisten von uns ist das Laufen ja eher ein Hobby, um den Kopf frei zu bekommen oder sich fit zu halten. Aber es gibt diesen einen Moment, in dem aus einem einfachen Hobby purer Leistungssport und eine echte Leidenschaft wird. Genau diese besondere Atmosphäre zieht jedes Jahr hunderte Athleten und Laufbegeisterte nach Karlsruhe, um in packenden Duellen die eigenen Grenzen auszutesten. Max Gerlein war am Samstag vor Ort.
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3: Herzschlag im Dauertakt, der Geruch von der Tatarbahn und die Jagd nach der absoluten Bestzeit. Am vergangenen Wochenende wurde das Karlsruher Karl-Kaufmann-Stadion wieder zum Epizentrum der europäischen Laufelite. Zur 10. Ausgabe der Langen Laufnacht strömten die Athleten in die Fächerstadt. Ein Event mit absolutem Kultstatus.
4: Es ist das größte Mittel- und Langstrecken-Bahn-Leichtathletik-Event deutschlandweit. Die Leute kommen aus ganz Deutschland, aber auch aus Australien, Japan, USA, tatsächlich aus der ganzen Welt. Und hier sind viele Leute, die das Ganze auf Landesmeisterschaftsniveau machen, bis hin zu deutschen Meisterschaftstop-Niveau. Und auch tatsächlich absoluter Weltspitze. Also wir haben mehrfache Europameister dabei. Wir haben mit Cameron Myers einen potenziellen zukünftigen Olympiasieger dabei. Zigfache deutsche Meister.
3: Die Kulisse steht, die Athletinnen und Athleten sind bereit. Doch das Jubiläumsmeeting bringt die Sportler in diesem Jahr nicht nur sportlich ins Schwitzen. Schon am Nachmittag brennt die Sonne unbarmherzig auf die rote Tatarbahn des Stadions. Bedingungen, die alles von den Läufern abverlangen und den Veranstaltern im Vorfeld einiges an Kopfzerbrechen bereitet haben.
4: Für die 800 und 1500 ist tatsächlich ziemlich gut, also so 28, 29 Grad für die 800 sind schön, da kann man schon auch bei der Hitze voll ausbelasten, ist viel besser als jetzt 15 oder 16 Grad. Auch für die 1500 Meter ist es noch okay, auch da wäre es wahrscheinlich 25 Grad optimal. Und dann für die 5000 Meter heute Abend, das ist auf jeden Fall zu warm. Also da wird es dann um 8 Uhr leider noch 25, 26 Grad sein. Und da wären dann 18 oder 19 Grad wünschenswert.
3: Hinter den Kulissen läuft währenddessen eine organisatorische Meisterleistung. Ein Event dieser Größenordnung mit Hunderten von Läufern, präziser Zeitmessung und internationalem Publikum schüttelt niemand mal eben aus dem Ärmel. Monatelange Arbeit und unzählige ehrenamtliche Arbeit der LG-Region Karlsruhe stecken in diesem einen Tag.
4: Bahnleichtathletik ist sehr kleinteilig, sind 65 Läufe nacheinander, das muss alles minutiös passen. Wir haben halt die Pacerinnen und Pacer für jeden Lauf, das sind alleine 70, die muss man alle hier hinbringen, koordinieren, Tempo absprechen, also es ist schon ein gigantischer Aufwand im Vergleich jetzt zu einer Bergdorfmeile, da macht man einmal einen Schuss, da rennen 3000 Leute, die kommen ins Ziel, das ist deutlich leichter als bei uns, wo wir im Endeffekt 65 Veranstaltungen in einer haben. Und das ist natürlich brutal von der Vorbereitung her, weil da muss alles passen. Da dürfen keine Zeitplanverzögerungen kommen, kein Pacer darf ausfallen und ist natürlich dann auch ultra stressig für die Organisatoren.
3: Der immense Aufwand hat sich jedenfalls gelohnt. Auch bei der 10. Auflage hat Karlsruhe bewiesen, warum die lange Laufnacht ein fester Pflichttermin im Kalender der Leichtathletik bleibt. Die Zuschauer ganz nah an der Bande, die Läufer im Kampf gegen die Uhr, das Konzept geht auf. Am Ende nehmen viele Athleten nicht nur schwere Beine, sondern auch eine neue Bestzeit mit nach Hause. Ein rundum gelungenes Jubiläum, das Lust auf die nächsten 10 Jahre macht.
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1: Und das waren wieder die Nachrichten live aus Karlsruhe. Schön, dass Sie dabei waren. Bis morgen.
5: Hallo und einen schönen guten Abend. Willkommen zum Wetter auf Baden TV. Die heißen Luftmassen erreichen uns in den kommenden Tagen nicht mehr.

0: Aus Nordwesten werden kühlere Luftmassen herangeführt durch dieses Tief hier und das bringt auch zeitweise mal Wolken. In der kommenden Nacht, da ist der Himmel bereits stark bewölkt, teilweise auch bedeckt. Nur vereinzelt lockern die Wolken mal ein wenig auf. Anfangs kann es noch den ein oder anderen kurzen Regenschauer geben. Die Frühtemperaturen liegen am Dienstagmorgen so um die 14 Grad in Gammersheim und 16 Grad in Freiburg. Der Dienstagvormittag bringt dann relativ viel Sonnenschein. Ab und zu ziehen mal ein paar Wolkenfelder vorüber. Es bleibt meist trocken und die Tageshöchsttemperaturen, die erreichen am Dienstagnachmittag bis zu 27 Grad in Gammersheim und Werte um 25 Grad in Offenburg. Es ist also eher ein sommerlicher Tag. Ja, und auch der Nachmittag ist zunächst sommerlich, aber die Wolken werden später zahlreicher und vor allen Dingen in höheren Lagen vom Schwarzwald, der Schwäbischen Alb, da kann es mal das ein oder andere kurze Gewitter geben. Und diese Gewitter verstärken sich zum Abend hin. Da kommt nämlich aus Westen eine neue Gewitterfront herangezogen. Und da kann es auch mal zu Starkregen, Sturmböen und Hagel kommen. Die Abendtemperaturen liegen meist so um 15 Grad in Baden-Baden und bei 11 Grad in Freudenstadt. Der Blick auf die weiteren Aussichten, es ist so ein bisschen durchwachsen. Am Mittwoch 22 Grad, mal Sonne, mal Wolken, zum Abend neue Schauer. Am Donnerstag vor Leichnam, der Feiertag, eher auch durchwachsen, 20 bis 23 Grad, mal Sonnenschein, später einzelne Schauer und kurze Gewitter. Der Freitag wieder freundlicher, aber ein bisschen kühler, maximal 21 Grad, aber da sollte es dann doch überwiegend trocken bleiben. Das war's vom Wetter. Ich wünsche einen schönen Abend und tschüss, bis zum nächsten Mal.
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20. Juni feiert der VfR Sondernheim sein großes 100-jähriges Jubiläum gemeinsam mit der Firma Rematec. Los geht es um 13 Uhr mit einem F-Jugendturnier, bis es um 16.30 Uhr eine Siegerehrung mit Live-Musik geben wird. Ab 17.30 Uhr fährt der Verein mit einem Kader an Musikern auf. Von Lou Hoffner bis Shirley Brock ist für verschiedenste Geschmäcker etwas dabei. Ab 22 Uhr gibt es dann Public Viewing des WM-Spiels Deutschland gegen die Elfenbeinküste. Der Eintritt ist frei. Am Wochenende vom 12. bis zum 14. Juni startet das Karlsruher Inn-Event Lounge 76 in die zweite Runde dieses Jahr. Mit mehreren DJs und entspannter Lounge-Musik möchte das Event seine Gäste ins Wochenende und in den Sommer entführen. Für Essen und Getränke ist gesorgt, der Eintritt ist frei. Passend zum Pride Month bietet die Stadtbibliothek Pforzheim eine Lesung der Jugendbuchreihe Camp Rainbow der Autorin Alicia Z. Dabei geht es um queere Liebe, Diversität, Zurückweisung und unerwartete Freundschaften. Dabei ist eine Anmeldung erforderlich, entweder an der Rezeption oder per Telefon.

0: Liebe Zuschauerinnen und Zuschauer, seit über 10 Jahren machen Maria Schulle und Simon Völbel mit Samba, Cha-Cha-Cha, Rumba, Paso Doble und Jive das nationale, aber auch internationale Parkett unsicher, kann man sagen. Seit 2021 zählen sie zu der Profispitze in Deutschland und heute sind sie zu Gast in der Sportzeit im Hubraum. Hallo ihr beiden, ich freue mich sehr, dass ihr heute hier seid.
1: Ja, vielen Dank, dass wir eingeladen wurden.
2: Vielen, vielen Dank.
0: Maria, Ladies First, bei der Deutschen Meisterschaft 2023 habt ihr Bronze abgeräumt und konntet vor allem wegen eurer Cha-Cha-Cha, Samba und Paso Doble Performance überzeugen. Was machen die Tanzstile für dich aus und wo unterscheidet ihr euch da vielleicht von anderen Paaren auch?
1: Also die Tanzstile sind ja in ihren Tänzen ja schon unterschiedlich, allein schon von der Rhythmik her. Was macht uns aus? Erstens mal unsere Präsenz, die wir miteinander haben. Wir sind ja schon als Tanzpaar sehr, sehr einzigartig. Und ja, wir gehen halt unseren Weg. Ja, wir wollen nicht mit der Masse mitschwimmen, sondern wir wollen einfach anders sein, rhythmisch, einmal von der Art und Weise, wie wir uns darstellen, wie wir performen.
0: Das ist etwas, das bei der Jury vor allem natürlich auch gut ankommt. Simon, für viele ist der Tanz als Bewertung nicht so ganz greifbar. Kannst du vielleicht mal kurz erklären, anhand von welchen Leistungskriterien eure Performance gemessen wird?
2: Ja, also bei uns als Profis ist es natürlich so, dass viel Wert gelegt wird auf Charakteristik. Ja, das ist natürlich auch schon ein Bereich, wo man sagt, okay, da muss man schon lange dabei sein, dass man zu dem Thema Charakteristik kommt. Bei uns ist es so, dass im Amateursport es verschiedene Bewertungskriterien gibt. Takt, Rhythmus, Balancen, Bewegungsabläufe und dann die Charakteristik erst kommt. Allerdings im Profibereich geht man davon aus, dass diese Werte oder diese Einstufungskriterien schon vorliegen. Und dann geht es einfach wirklich um das Thema Darstellung. Wie performe ich den Tanz? Bin ich im Moment? Bin ich in der Musik? Lebe ich das, was ich tue?
0: Ein wichtiges Darstellungskriterium ist, glaube ich, auch die Mimik. Das sieht man vor allem in so Momentaufnahmen auch. Inwieweit integriert ihr das in die Performance oder also wird das trainiert oder wie kann man sich das vorstellen?
1: Das ist von Tanz zu Tanz natürlich auch unterschiedlich. Aber der Fokus wird mittrainiert und am Ende des Tages kommt dann natürlich dann im Moment die Emotion dann natürlich noch mit dazu.
0: Das heißt, wird der Fokus vor allem dann in Stoppmomenten ausgedrückt oder auch während der Performance?
1: Auch während der Performance. Es geht dann einmal dann um den Fokus, den ich nach außen bringe. Es geht um den Fokus, den ich zu mir bringe. Und es geht natürlich auch um den Fokus, den ich mit meinem Tanzpartner habe.
0: Den deutschen Titel, Simon, den haben Nina Trautz und André Larin, ich hoffe, ich spreche ihn richtig auch mehrere Jahre in Folge geholt. Das Paar kommt aus Augsburg. Inwieweit ist Bayern, da sind ja durchaus ein paar Paare mit dabei, ein Leistungszentrum oder verteilt sich das mehr über Deutschland?
2: Ja, also im Profibereich ist es tatsächlich so, dass das deutschlandweit so ein bisschen verteilt ist. Wir haben jetzt nicht allzu viele Profipaare tatsächlich in Deutschland. Bayern ist auf jeden Fall ein Bundesland, wo Tanzsport sehr aktuell ist.
1: Sehr stark.
2: Ja, sehr stark ist. Aber auch die Länder Baden-Württemberg, Rheinland-Pfalz, Nordrhein-Westfalen, Berlin sind alles Länder, wo der Sport auch gelebt wird.
0: Ihr beide seid zu Hause auf dem Parkett in Grünstadt und liebe Zuschauerinnen und Zuschauer, da haben wir das Tanzpaar mal bei einer Trainingseinheit besucht.
3: Freust du dich schon?
4: Ja, ich muss auch.
3: Okay. Das ist ja ganz. Ja. Aha. Das
4: ist so. Okay, stopp.
3: 1 and 3, ciao. 1, 2. Yeah, cha-cha, 1 and 3, 1, 2 and 3,
5: 6 Tage in der Woche steht bei Maria und Simon Training auf dem Programm. Der Sonntag ist der einzige Tag, an dem sie sich eine Pause gönnen, auch voneinander. Zum Training gehört neben den klassischen Tanzeinheiten außerdem Flexibilität und mentales Training dazu, das vor allem in stressigen Turniersituationen helfen soll. Das restliche Leben wird dabei um das Tanzen herum geplant.
1: Also Tanzen hat bei uns beiden, also ich hoffe, ich spreche auch für dich, ja, ist auf Platz Nummer 1. Ja, also alles, was am Alltag passiert, okay, ja,

0: Ja, aber das Tanzen hat Priorität.
1: Also, natürlich haben wir unseren Plan, aber so wie die Maria sagt, es ist so integriert in unser Leben, dass wir natürlich auch mit einem Ziel voraus da irgendwie agieren.
2: Der Anspruch ist dabei immer Perfektion. Jeder Bewegungsablauf muss perfekt sitzen. Der einzige Weg dorthin, Wiederholung, Wiederholung, Wiederholung. Zur Korrektur dienen dabei der Spiegel- oder Handyvideos. Aber auch mit externen Trainern arbeiten die beiden zusammen. Das ist unter anderem wichtig, um sich über das eigene Limit hinaus zu pushen. Es gibt allerdings eine Sache, ohne die vor allem Simon auf keinen Fall Bestleistungen abrufen kann.
1: Ich muss mich im Training richtig scharf finden, ne? Dass ich das auch machen kann. Die Maria ist ein bisschen anders. Die könnte auch manchmal in Jeans und im Hoodie trainieren.
0: Das liegt daran, dass ich früher mal Hip-Hop getanzt habe, dass mir natürlich auch Streetwear unheimlich gut gefällt. Ja,
1: mir gefällt es schon, wenn sie so schick angezogen ist. Ja,
0: am besten im Rock, also wenn ich in der Leggings komme, kriegt er schlechte Laune. Also ich muss einen Rock tragen im Training.
1: Es geht mittlerweile. Ich habe mich schon damit arrangiert.
0: Ja, okay, gut. Das kommt auch nicht mehr so häufig vor. Also ich habe mich angepasst.
2: Um es in diesem Sport so weit zu bringen, braucht es viel Willenskraft und Herzblut. Doch durch das Tanzen haben die beiden auch Lektionen fürs Leben gelernt.
1: Jeder hat mal Momente, wo man denkt, oh, warum mache ich das? Oder hin und her. Aber am Ende des Tages, ich kann nur für mich reden, aber wenn ich weiß, ich komme wieder hier ins Saal und ich mache meine Basic, meine Rumba Walks, weil das ist halt so wie bei jedem anderen Tänzer, der ein Balletttänzer macht seine Exercises. Und wir machen unsere Rumba Walks und unsere Basic Samba Walks und was auch immer. Das ist halt schon irgendwie ich mache das gerne.
2: In ihrem Verein in Grünstadt betreuen die beiden auch die Jugendarbeit. Nach der Corona-Pandemie ist das Interesse am Turniertanzen hier stetig gewachsen. Ans Aufhören denken Maria und Simon aber noch nicht. Trotzdem besteht die Hoffnung, dass der Nachwuchs irgendwann in ihre Fußstapfen treten kann. Bis dahin gibt es für die Profitänzer weiterhin nur ein Ziel: Perfektion. Außer Atem zu sein, das ist höchstens im Training erlaubt. Bei Turnieren gleiten die beiden dann über das Parkett, als wäre es das Einfachste der Welt.

0: Maria, was macht dir denn am Training mit dem Simon am meisten Spaß?
1: Natürlich die Freude, mit ihm gemeinsam zu tanzen. Und natürlich Freude an der Bewegung, Freude an der Musik. Ja, also mich persönlich macht das immer unheimlich glücklich, wenn ich mich zur Musik bewegen kann. Sportlicher Aspekt, ne, Figur und so weiter und so fort, ne, für uns Frauen. Ja,
2: das also ist, ich habe jetzt gedacht, du sagst meine Sounds.
1: Ja, deine Sounds. Der macht so interessante Sounds. Das ist dein Steckenpferd. Ne?
0: Beim Tanzen,
1: ja, oder? Manchmal nervt es mich, bin ich ganz ehrlich. Ja, aber, ja, aber am Ende des Tages macht es mir dann, ist immer lustig. Ne?
2: Das ist eine Trainingsmethode, dass man versucht, verschiedene Rhythmen selbst zu erzeugen und dann der Körper sich dementsprechend auch bewegt. Und durch meinen Trainer.
1: Ja, da ist er halt extremstens gut. Also nicht nur in den Lauten machen, sondern der schnippst dann auch immer so gerne dann rum. Ne? Aber ja.
0: Aber so ein Laut würde ich jetzt schon gerne mal hören.
1: Oh, Simon.
2: Okay, I try. Boom, tschikadaka, boom, boom,
1: badaka, dum. Was für ein Tanz war das?
0: Boah, ich wollte. Jive hast nicht.
2: Eher Samba.
1: Das ist mehr Samba.
0: Okay. Auf jeden Fall sehr interessant. Wie findet man denn einen Tanzpartner, der zu einem passt? Ist es Schicksal? Sucht man sich den aus? Maria, hast du den Simon ausgesucht?
1: Wie soll ich sagen? Es ist einfach passiert. Also wir haben uns über eine gemeinsame Schneiderin, die uns Klamotten gemacht hat, haben wir uns kennengelernt. Und sind dann irgendwie dann privat aufeinander gestoßen, waren mal ein Liebespaar.
0: Mhm. Und sitzen heute hier noch zusammen.
1: Richtig, heute sind wir beste Freunde. Ja, also wir sind da schon zwei Personen, die da friedvoll miteinander umgehen möchten. Ja. Aber ja, das ging dann über die Schneiderin, das ging dann einmal über die Liebesbeziehung und dann auf einmal hieß es, ja, sollen wir mal miteinander tanzen? Und dann haben wir gesagt gehabt, ja, das tun wir. Und ja, jetzt sind wir 10 Jahre, geben uns ab und zu mal auf den Keks, aber haben uns trotzdem lieb, ne? Und ja, aber es gibt auch andere Möglichkeiten, Tanzpartner irgendwie zu bekommen. Es gibt auf Facebook, im Internet gibt es Seiten, gibt es Gruppen für, also Tanzpartnerbörsen, dann tut man eine Ahnung. Genau, richtig, genau das Gleiche, ja.
0: Welche Ziele habt ihr euch denn für 2024 gesetzt?
1: Also, wir haben jetzt Ende März unsere deutsche Meisterschaft und da möchten wir natürlich erfolgreich sein. Wir haben die Möglichkeit, wenn wir dort das erreichen, was wir uns vorstellen, Deutschland auf der Europameisterschaft zu vertreten und auf der Weltmeisterschaft zu vertreten. Und dann sind da natürlich auch noch ein paar andere Turniere, die uns unheimlich am Herzen liegen und die wir natürlich dann auch gerne wieder tanzen möchten dieses Jahr.
0: Dem schließt du dich wahrscheinlich an, Simon.
2: Genau, also Ziele sind klar gesteckt und da sind wir jetzt gerade in der Vorbereitung dafür. Jeden Tag und nicht nur in unserem Tanztraining. Tanzen besteht nicht nur aus Tanztraining, sondern da ist eine Kraft-Ausdauer-Komponente dabei, eine konditionelle Komponente, eine mentale Komponente. Flexibilität müssen wir auch uns
1: erarbeiten.
2: Ja,
1: das ist ganz, ganz wichtig für mich als Dame, Flexibilität, ja, aber auch natürlich die mentale Komponente. Also es ist eigentlich, man kann das mit einem Vollzeitjob vergleichen.
0: Dann wünsche ich euch ganz viel Spaß gemeinsam bei diesem Vollzeitjob. Ja,
1: vielen Dank,
0: dass ihr uns die Einblicke gegeben habt. Und liebe Zuschauerinnen und Zuschauer, wir drei bedanken uns auch bei Ihnen fürs Einschalten. Tschüss, machen Sie es gut und bis zum nächsten Mal.

Als Abschluss der Bruckner Regertage gab die Kammermusikvereinigung der Bayreuther Festspiele im vollbesetzten Albert-Schweitzer-Saal ein Konzert. Viel Blumen und anhaltender Beifall zollten der Gesellschaft der Musikfreunde Dank und Anerkennung. Die Karlsruher Bäcker-Einkaufgenossenschaft konnte dieser Tage ihr 50-jähriges Bestehen feiern. Viele Ehrengäste, darunter auch Landtagspräsident Dr. Gurk, wurden von Obermeister Karl Wolf herzlich willkommen geheißen. In einer bunten Palette zeigte das Ballett des Badischen Staatstheaters unter anderem einen Tanz aus dem Zarewitsch.

Nahezu 1000 Jungmeister und 1800 junge Gesellen waren bei der Freisprechungsfeier in der Karlsruher Stadthalle versammelt. Der Präsident der Handwerkskammer Karlsruhe, Diplom-Ingenieur Fritz Schäfer, überreichte die Meisterbriefe und Preise an die Jungmeister und Junggesellen. Die Festansprache hielt Bundestagspräsident Dr. Gerstenmaier. Unter ihrem weltbekannten Leiter Sergei Jarow gastierte der berühmte russische Don-Kosakenchor in der Karlsruher Schwarzwaldhalle.

Eindrucksvolles Bekenntnis zum europäischen Gedanken war die Eröffnung der Panaka in der Gartenhalle durch Landtagspräsident Dr. Gurk und den Oberbürgermeister unserer Partnerstadt Nancy, Dr. Pierre Weber. In seinen Begrüßungsworten wies der Landtagspräsident darauf hin, dass auch die Briefmarke ein Bindeglied der Völkergemeinschaft sei. So sieht es fast täglich in der oberen Waldstraße aus. Wartende Autoschlangen, hervorgerufen durch Außerachtlassung des Parkverbotes auf der linken Straßenseite. Mit einer glanzvollen Festveranstaltung beging der Polizeisportverein in der Schwarzwaldhalle sein 40-jähriges Bestehen.

stehen. Der Präsident des Polizeisportvereins, Karl Attinger, hieß die Gäste herzlich willkommen. Die Festansprache hielt Polizeidirektor AD Heller, während Bürgermeister Dr. Gutenkunz die Glückwünsche der Stadtverwaltung überbrachte. Langjährigen Mitgliedern wurde von Polizeidirektor Heller die goldene Ehrennadel überreicht und dann hieß es, Bühne frei für ein buntes Unterhaltungsprogramm, dem sich noch fröhliche Stunden anschlossen, in denen ergiebig das Tanzbein geschwungen wurde.

Wie überall in der Welt, so feierte auch in diesem Jahr der Standort Karlsruhe der US-Streitkräfte sein Erntedankfest mit dem traditionellen Truthahnessen. Distriktskommandeur Colonel Tyler gab in kurzen Worten einen historischen Rückblick auf die Entstehung dieses Festes. In Anwesenheit des Komponisten Jan Hanusch öffnete sich im Badischen Staatstheater der Vorhang zur westeuropäischen Erstaufführung des Tanzdramas Othello. Wir zeigen Ihnen einige Ausschnitte aus der Generalprobe.

zu einer Besichtigungsfahrt der gegenwärtig in Karlsruhe entstehenden drei Wohnhochhäuser, zwei davon in der Waldstadt und eines in der Kaiserallee Ecke Körnerstraße, hatte dieser Tage ein bedeutendes Karlsruher Bauunternehmen eingeladen. Mit diesem Zugang von 188 Wohnungen dürfte eine weitere Lücke auf dem Wohnungsmarkt geschlossen werden. Die Eigentumswohnungen werden besonders komfortabel ausgestattet. Bemerkenswert dürfte hier der Beweis für die Möglichkeiten sein, durch Anwendung von Fertigbetonteilen eine moderne und rationelle Art des Bauens herauszustellen. Eine anschließende Besichtigung des Betonwerkes in Linkenheim vermittelte einen Eindruck in die Herstellung der Fertigbetonteile am Fließband. Auf einem 60.000 Quadratmeter großen Gelände entstehen dort mächtige Hallen, in denen mit sinnvoll konstruierten Maschinen Stahlbetonfertigteile für Wohn- und Industriebauten fabriziert werden, die sich vor allem bauzeitsparend und kostensenkend auf den gesamten Bausektor auswirken. Obwohl erst ein Teil des Werkes fertiggestellt ist, erlebten die Besucher mit Staunen, wie tonnenschwere Fertigbauteile aus Beton in knapp 24 Stunden auf Bahnstraßen gefertigt werden und dann an den Baustellen zusammengefügt zu werden. So verlassen später täglich Bauteile für 3 bis 5 Wohnungen das Linkenheimer Werk. Den Abschluss dieser Rundfahrt bildete die Besichtigung des Wohnhochhauses Ecke Kaiserallee und Körnerstraße. Eine glanzvolle Märchenrevue mit Hänsel und Gretel präsentiert sich gegenwärtig im großen Haus des Badischen Staatstheaters. Hans-Peter Knell und Irmgard Silberbord schufen eine Kindermärchenrevue, die einen nachhaltigen Eindruck hinterlässt. Marlene Haupke als Hexe erfüllt alle Erwartungen und zeigt so richtig das Temperament unserer Solotänzerin. Jost Leers als Hänsel und Maja Thomann als Gretel runden den Reigen dieser einzigartigen Inszenierung ab.

Hartnäckigen Widerstand leistete der nordbadische Amateurpokalmeister KFV beim Pokalschlagerspiel gegen den Oberligisten KSC. Bereits in der 6. Minute ging der KFV in Führung und erzielte das 1:0, das er bis zur Halbzeit halten konnte. Der Torwart des KSC hatte alle Hände voll zu tun, denn der KFV zeigte sich als durchaus ebenbürtiger Gegner. Erst in der 60. Minute gelang dem KSC der Ausgleichstreffer und bereits 2 Minuten später stand es 1:2 für den KSC. Fast schien es, dass dem KFV der Ausgleich gelingen würde. Das Pech wollte es, dass es zu einem Elfmeter gegen den KFV kam und Wittlatschil schoss unhaltbar zum 1:3 für den KSC ein, sodass sich beide Mannschaften mit diesem Ergebnis trennten. Echt bayerische Art, voran die Trachtenkapelle, nahm man vor dem Festzelt den schon zur Tradition gewordenen Bierwagen in Empfang, als es galt, die diesjährige Herbstmesse zu eröffnen. Mit einem Platzkonzert wurden die zahlreich erschienenen Gäste begrüßt.

Dann zogen die Gäste zum Eröffnungstrunk ins Festzelt. Bürgermeister Dudenkopf nahm den Anstich vor und trank das erste Maß Bier auf gutes Gelingen der Messe. Dann begann das bunte Treiben zum Vergnügen von Jung und Alt.

Die Messe ist längst vorbei und man zeigt sich weiterhin oberbayerisch in unserer Fächerstadt. Diesmal ist es eine ausgesprochene Damenkapelle, die mit viel Luft und einem kräftigen Durst die Karlsruher bei bester Laune hält. Ja, die Gleichberechtigung bei den Damen macht Fortschritte in jeder Beziehung. Zum Wohl, meine Herren, wir sind soweit mitzuhalten. Onkel Otto hier verschnauft. Jetzt hat er aber eingekauft. Natürlich, ja, hier noch was steht. Das Monninger Geschenkpaket. 10 Flaschen und 2 Gläser. Fein, das packte Onkel schnell noch ein.

0: 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Der Karlsruher Monatsspiegel wünscht Ihnen allen ein glückliches und gesegnetes Weihnachtsfest.
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0: Meine sehr geehrten Damen und Herren, willkommen zur DRK-Sprechstunde. Das Thema der heutigen Sendung ist die Endometriose. Und als Gesprächspartnerin und Expertin darf ich Frau Dr. Heger begrüßen, auch von der Frauenklinik, der Wiederklinik in Karlsruhe. Frau Dr. Heger, willkommen.
1: Herzlichen Dank für die Einladung. Ich freue mich, hier zu sein.
0: Wunderbar. Frau Dr. Heger, was ist eine Endometriose?
1: Ja, die Endometriose ist in aller Munde, trotzdem immer noch irgendwie unbekannt. Letzten Endes ist es eine chronische Erkrankung mit entzündlicher Komponente, die im gebärfähigen Alter letzten Endes alle Frauen betreffen kann. Zur Entstehung gibt es ganz verschiedene Theorien. Meistens ist es tatsächlich eine Kombination aus Endometrioseherden, die quasi falsch generiert wachsen, wie Endometriumszellen, die in die Gebärmutterschleimhaut reingehören, aber außerhalb der Gebärmutter wachsen. Es gibt auch die Entstehungstheorie, dass Zellen im Rahmen der Periodenblutung aus der Gebärmutter in den Bauchraum reinbluten und sich da ansiedeln und im Prinzip weiter wachsen, als würden sie in der Gebärmutter sitzen.
0: Das klingt ja fast wie ein Krebs.
1: Ja, es ist aber eine gutartige Erkrankung, aber tatsächlich in der Wachstumstendenz vergleichbar.
0: Mhm. Und wie sind die Beschwerden dieser Frauen?
1: Schwierig. Sehr, sehr unterschiedlich. Also die Endometriose ist so eine Art Chamäleon, kann ganz typische Beschwerden machen, also einfach Periodenschmerzen in einer sehr starken Ausprägung. Es gibt aber auch Frauen, die haben Endometriose, wissen gar nichts davon, weil sie im Prinzip keine oder sehr wenige Beschwerden haben. Und es gibt auch Frauen, die haben zwar zyklusabhängige, aber gar nicht so typische periodenartige Schmerzen, sondern Schmerzen an ganz anderen Stellen im Körper. Und da kommt man häufig nicht so schnell drauf, woher das Ganze eigentlich kommt.
0: Gilt das für Frauen jeden Alters?
1: Ab dem Zeitpunkt der ersten Periode kann bis zum Eintreten der Menopause die Endometriose auftreten. Häufig merkt man es nicht sofort, denn es dauert so ein bisschen, bis die Herde wachsen. Aber im Prinzip in der ganzen Zeit, in der Menstruationsblutungen auftreten.
0: Was sind denn so die häufigsten Beschwerden?
1: Die häufigsten Beschwerden sind eigentlich wirklich die Dysmenorrhoe, also die extremen Periodenschmerzen, die mit der Periode teilweise auch ein paar Tage vorher und ein paar Tage nachher anhalten und dazu führen, dass die Frauen teilweise sehr, teilweise wenig eingeschränkt sind, aber auf jeden Fall merken, dass da nicht wie normalerweise einfach eine Blutung kommt, sondern dass mit Schmerzen verbunden ist.
0: Und hat das nur etwas mit der Blutung zu tun oder gibt es diese Beschwerden auch außerhalb der Menstruation?
1: Gibt es auch außerhalb der Menstruation. Also gerade wenn die Schmerzsymptomatik schon länger besteht, ist es teilweise so, dass sich der Schmerzzeitraum immer mehr ausdehnt und vor der Periode bleibt, außerhalb der Periode bleibt, auch mit anderen Beschwerden in anderen Organsystemen einhergehen kann. Und je nach Ausprägung der Endometriose kann das wirklich auch Schmerzen im Prinzip an beliebigen Tagen zur Auswirkung haben.
0: Und das äußert sich natürlich in der Einschränkung der Lebensqualität.
1: Auf jeden Fall. Gerade Frauen mit einem ausgeprägten Endometriosebefund sind teilweise stark eingeschränkt, können durch Arbeitsausfälle oder Fehlen in der Schule ihrem normalen Alltag gar nicht gut nachgehen.
0: Gibt es Behandlungsmöglichkeiten?
1: Es gibt viele Behandlungsmöglichkeiten und meistens tatsächlich braucht man auch verschiedene Arten der Behandlung. Was besonders gut wirkt, ist eine hormonelle Therapie, aber auch operative Therapieansätze und supportive Therapien mit Phytotherapie, Bewegung und Yoga finden alle ihren Stellenwert in der Endometriosetherapie, weil ein Therapiestamm alleine meistens nicht die komplette Beschwerdesymptomatik angreift.
0: Jetzt haben Sie ja sehr auf die Medikation so abgehoben. Das ist doch auch eine psychische Belastung.
1: Ja, nicht ursprünglich so, dass das das Erste ist, was auftritt, aber man kann sich schon vorstellen, dass wenn man lange Zeit unter Schmerzen leidet, die auch teilweise kein gutes Ansprechen auf eine Medikation haben und auch unvorhergesehen kommen können, dass einen das so stark beeinträchtigt, dass es eben auch eine Auswirkung auf die Psyche haben kann und auch eine chronische Schmerzbelastung im Endeffekt natürlich dazu führt, dass man sich eingeschränkt fühlt und auch hinterfragt, bilde ich mir die Schmerzen ein, man findet nichts, sind es wirklich Schmerzen und auch nicht mehr immer abgrenzen kann, wann die Schmerzen kommen.
0: Ist diese Diagnosestellung eindeutig? Kann man genau sagen, solche Bauchschmerzen sind Endometriose?
1: Ja, leider ist das häufig nicht der Fall. Es gibt schon Bauchschmerzen, wo man einfach durch die Anamnese der Patientin früh beginnende Periodenschmerzen, die immer mehr werden, immer eine Medikation brauchen. Das ist so das Typische. da kommt man relativ schnell drauf. Das Problem ist, man sieht das häufig gar nicht so gut in der Untersuchung. Also gerade bei jungen Frauen ist es sehr schwierig zu erkennen im Ultraschall oder auch in anderer Bildgebung. Und das macht die Diagnosestellung sehr schwierig. Oder auch Frauen, die Endometriose an anderen Stellen haben, die nicht diese typischen starken Periodenschmerzen macht, zum Beispiel Schmerzen unterm Rippenfell oder Verdauungsprobleme. Mhm. Da ist häufig der Weg zur Diagnose einfach viel weiter, weil es quasi fast in die falsche Richtung weist, bevor man auf die Idee kommt, dass es durch die Endometriose verursacht sein kann.
0: Das würde natürlich auch so eine Psychologisierung, so eine psychische Auffälligkeit dann auch erklären von manchen Patientinnen, die das betroffen.
1: Ja, einfach auch der lange Leidensweg, bis das Ganze überhaupt erkannt wird, bis auch klar ist, es ist eine Endometriose und auch irgendjemand mal sagt, tatsächlich, es ist eine Endometriose. Das macht schon auch was, wenn man lange an einer Krankheit knuspert, ohne sich sicher zu sein, welche Krankheit es ist.
0: Vielen Dank, Frau Dr. Heger.
1: Gerne.
2: Herzlich willkommen zu CarNews TV. Bei der derzeitigen Förderung von E-Autos sind plötzlich auch diese wieder gefragt, weshalb wir einen neuen

4 und von BYD den Denza Z9 sowie den Atto 2 Plug-in vorstellen. Motorsportler kommen diesmal auch auf ihre Kosten. Wir zeigen die Ausstellung Rallye-Legenden im Nationalen Automobilmuseum und fuhren zudem den Toyota GR Yaris.

0: Ich darf euch begrüßen im Rheingau und hier wächst bekanntlich richtig guter Wein. Den werde ich irgendwann mal auch probieren. Aber es geht nicht um Wein, sondern um neue Autos. In diesem Fall ist das der Kia EV2 oder EV2, ganz wie ihr wollt. Also dieser EV2 gehört in das sogenannte B-Segment und diese SUVs in diesem Segment sind ein bisschen kleiner und ein bisschen leichter. Der hier hat ein Gewicht mit Fahrer um die 1,7 Tonnen und das ist für ein Elektroauto wirklich richtig leicht. Es gibt Autos wie ein Porsche Cayenne oder ein Audi Q8, die wiegen auch schon mal 2,5 oder 2,8 Tonnen. Für mich eigentlich ein bisschen schwer. Aber schauen wir mal zu diesem hier. Der ist ein kompakter und der ist ungefähr 4,06 Meter lang. Er ist 1,80 Meter breit und 1,57 Meter hoch. Der Radstand, der liegt hier bei 2,56 Metern. Das bedeutet, es gibt kurze Überhänge vorne und hinten und dadurch hat man auch ein bisschen mehr Platz im Innenraum. Das zeichnet ja sowieso die elektrischen Autos aus. So, bullige Form. Denke ich mal, es gibt da unten einen Lufteinlass, der gehört bei einem Elektroauto auch dazu, denn der Akku und auch der Elektromotor, die werden schon mal ein bisschen wärmer. Auch dieses Auto steht auf dieser sogenannten elektrischen globalen Plattform. Optisch ist das alles entstanden in Anlehnung an die Modelle, die wir schon kennen, EV3, 4, 5 oder 9. Und ich muss sagen, das ist ein sehr auffälliges, interessantes und ganz modernes Design. So, und jetzt schauen wir mal nach innen. Ja, wenn ich mich hier so umschaue, dann wird klar, hier ist vieles, das ich schon kenne aus den anderen EV-Modellen, 3, 4, 5, 6 oder mehr. Und das ist auch kein Problem, es ist so ein Baukastensystem, das man nutzen kann. Hier gibt es vor mir direkt einen virtuellen Tacho mit allen wichtigen Anzeigen. Dann habe ich hier nochmal einen Bereich, da kann ich Heizung und Lüftung einstellen. Und hier gibt es einen 12,3 Zoll großen Monitor, zum Beispiel für das Navigationssystem. Also da hat man an alles gedacht. Schön sind auch diese Bedienknöpfe, die hier unten angebracht sind. Da muss ich nicht extra ins Menü. Das gleiche gilt auch für die Temperaturwahl oder für die Belüftung. Das hat man hier unten hingelegt, also das ist sehr einfach, muss ich echt sagen. Schöne Sitze, die bieten sehr viel Seitenhalt und man hat hier viele Ablagen. Es gibt hier auch eine Ladeschale für das Handy. Ein Lenkrad, das wirkt sehr sportlich, unten und oben abgeflacht, nicht zu viele Knöpfe, leicht erlernbar. Also ich muss sagen, man hat in diesem Auto eigentlich an alles gedacht. Es gibt die unterschiedlichsten Geräteanschlüsse und sogar einen netten Spruch beim Aussteigen. Der EV2 ist offensichtlich ein Angriff auf den künftigen VW ID. Cross oder auch den ID. Polo, die demnächst an den Start gehen werden. Und er ist der kleinste Kia auf dem EU-Markt. Mit der Top-Reichweite von rund 453 Kilometern übertrifft er sogar die Reichweite des VW ID. Cross.
1: Also ein Wort zum Fahrverhalten. Dieser Kiwi EV2 hat auch nur einen Frontantrieb. Allradantrieb in dieser Klasse braucht man nicht unbedingt. Aber ich denke mal, damit ist er sehr gut unterwegs. Das Auto hat eine leichte Tendenz zum Untersteuern, wenn man schnell in die Ecke reinfährt. Und beim Gaswegnehmen in Kurven gibt es auch so eine leichte Tendenz zum Übersteuern. Also so eine Lastwechselreaktion ist aber nicht gefährlich. Außerdem gibt es an diesem Auto auch alle Fahrerassistenzsysteme, wenn der Fahrer mal ein paar Fehler macht.
0: Hier zu sehen das leichte Ausschwenken des Hecks nach rechts, das aber easy zu kontrollieren ist. Auch bei dieser Gangart zeigt der EV2 sein Potenzial in Sachen Fahrwerk. Besonders gut ist er in der City. Wendig und übersichtlich lässt sich der kleine Kia auch hier bewegen.
1: So, das Kofferraumvolumen bei diesem EV2 liegt bei 362 Litern. Aber dann kann man schlauerweise noch die hintere Sitzbank nach vorne schieben. Und dann sind 403 Liter Ladevolumen möglich. 15 Liter extra gibt es noch mal unter der vorderen Haube. Also das reicht eigentlich für den kleinen Urlaub. So, hier gibt es noch mal 15 Liter Platz, wie bereits gesagt. Da kann man vielleicht das Ladekabel verstauen. Ein Wort zu den Batterien. Also der eine Akku ist 61 Kilowattstunden groß, der andere 42,2 Kilowattstunden. Beim ersteren erreicht man dann 453 Kilometer elektrische Reichweite. Beim zweiten und kleineren sind das 317. Der Elektromotor leistete um die 146 PS. Damit sind 161 Topspeed auf der Autobahn möglich. Würde mir reichen. Und die Beschleunigung sieht auch nicht schlecht aus. Von 0 auf 100 in 8,7 Sekunden. Das ist doch schon mal sehr sportlich.
0: Man sitzt bequem in diesem Cockpit und ist gerüstet auch für eine längere Reise. Das gilt auch für die Mitfahrer hinten.
2: Das 400-Volt-Bordnetz erlaubt 11 Kilowatt oder 22 Kilowatt Laden. Mit DC-Laden ist der Akku von 10-80% in rund 29 Minuten wieder aufgeladen. Es gibt die Ausstattungsvarianten Light für 26.600 Euro oder Air für 28.990 Euro, Earth für 31.290 Euro und die Variante GT-Line kostet 36.890 Euro als Top-Variante. Die Basisausstattung ist schon umfangreich. So gibt es das Panorama-Display, LED-Scheinwerfer und eine Klimaautomatik. So gibt eine Herstellergarantie von 7 Jahren und eine 8-Jahres-Garantie für den Akku oder 160.000 Kilometer.
1: So, meine Testfahrt mit diesem neuen Kia EV2 ist zu Ende und ich muss sagen, ich bin ein Fan von kleinen Autos. Nein, ganz kleiner ist er natürlich nicht, wie die Autos, die ich aus den 70er Jahren kenne, des letzten Jahrhunderts, muss man sagen. Aber er hat mir wirklich gefallen. Er ist einigermaßen leistungsstark, er bietet ein ganz interessantes Design, Platz im Innenraum und für 26.600 Euro bekommt man das Basisauto und das ist ja mal nicht schlecht. Mir hat er gefallen, euch vielleicht auch. Bis dahin, tschüss.
3: Kia hat also den Ruf des Marktes nach günstigen kleinen E-Autos erhört. BYD hat neben Elektro nun auch Plug-in-Modelle, sogar im Luxussegment. BYD ist mittlerweile einer der größten Hersteller von Automobilen weltweit. Bei den E-Autos ist es eindeutig, denn BYD hat Tesla als größten Lieferant 2024 überholt. Und zählen wir die Plug-in-Hybride noch dazu, vertrieb BYD 2025 mehr als 4 Millionen elektrisierte Fahrzeuge. Nun kommen also noch einige Luxusmodelle ins Programm und dies unter dem Label Denza. Der Denza Z9 GT feiert aktuell seine offizielle Markteinführung in Europa. Als luxuriöser Shooting Brake der BYD Premium Marke zielt er direkt auf Wettbewerber wie den Porsche Taycan Sport Turismo oder den Porsche Panamera. Nun wird sicher wieder das fast verwechselbare Design der vielen chinesischen Modelle kritisiert werden. Und ja, da ist auch was dran. Viele SUV ähneln sich sehr. Und die Formensprache selbst europäischer Produzenten näherte sich zunehmend dem asiatischen Geschmack. Zudem kopierten die chinesischen Marken gerne auch die Details der europäischen Marktführer. Das bedauerliche Ergebnis sind selbst bei Porsche belanglose und kaum noch auffällige Designs, allen voran der letzte Macan. Dieser könnte nahtlos in fast allen China-Portfolios seinen Platz finden. Eigenständigkeit war dann wohl mal. Es überrascht dann auch nicht, dass der Z9 GT von einem ehemaligen Audi-Designer stammt. Die elegante Fastback-Silhouette passt somit perfekt zu den innen verbauten hochwertigen Materialien. Das futuristische Innenraumkonzept muss gefallen, sowie die schweren elektrischen Türen und das hohe, eher für einen Sportler untypische Gewicht. Erstaunlich ist die Preisgestaltung, denn das vollelektrische Modell wird in Deutschland voraussichtlich ab ca. 115.000 Euro angeboten. In China startet das Modell allerdings bereits ab umgerechnet ca. 44.000 Euro. Eine weitere Variante des Denza neben der rein elektrischen Version ist ein Plug-in-Hybrid mit einer elektrischen WLTP-Reichweite von 150 Kilometern. Der Innenraum besticht durch Luxus-Features wie eine 4-Zonen-Klimaautomatik, belüftete Massagesitze vorne und hinten sowie ein integriertes Kühlfach. Interessenten können das Fahrzeug bereits auf der Website konfigurieren.

Wer es günstiger möchte, kann auch bei BYD den Atto 2 finden. Diesen gibt es ebenfalls als rein elektrisches, aber eben auch als Plug-in-Modell. Wir fuhren den Atto 2 Plug-in auch

PHEV genannt im Alltag und waren besonders davon überrascht, wie schnell BYD auf die enorme Kaufzurückhaltung bei den E-Modellen reagieren konnte und sofort das verbrennerdominierte Modell nachlegen konnte. Nun hat sich die Situation durch neue E-Förderprogramme noch einmal geändert, auch weil der Deutsche keine Rabatte liegen lässt und weil aus politischen Gründen der Kraftstoffpreis gestiegen ist.

0: BYD gilt als einer der innovativsten und auch größten chinesischen Automobilhersteller. Da wundert es nicht, dass sie kurz nach dem elektrischen Atto 2 nun dieses Plug-in-Hybrid-Fahrzeug vorstellen. Aber das hat seinen Grund, denn die Elektrofahrzeuge in Europa oder in Deutschland verkaufen sich wirklich mäßig. Wenn man mal bedenkt, dass im ersten Quartal 2025 nur 3% aller Neuzulassungen von Elektrofahrzeugen auf den Privatbereich entfielen, das heißt 97% waren reine kommerzielle Anmeldungen, dann ist das eigentlich sehr erstaunlich und sagt schon sehr viel. Kein Wunder also, dass sie nun den Atto 2 als Hybrid, als Plug-in-Hybrid nachschieben können hinter dem schon vorhandenen Elektrofahrzeug. Jetzt sind natürlich neue Vergünstigungen im Raum, aber nichtsdestotrotz, der Kunde hat eine gewisse Reichweitenangst. Er möchte nicht permanent laden müssen, er möchte nicht seine Zeit verschwenden an den Ladesäulen und dafür ist dieser Atto 2 als Plug-in-Hybrid eigentlich ideal. Ein bisschen doof ist, dass er ein bisschen laut wird, wenn man ihn fordert, aber wenn man eigentlich ein solides Fahrzeug haben will zu einem wirklich attraktiven Preis, so ist der Atto 2 sicherlich eine gute Wahl.
1: Die Ausfahrt mit dem Atto 2 Plug-in ist absolut problemlos. Er kombiniert als Plug-in die Vorteile eines Elektroautos für den Alltag mit der Reichweite eines Verbrenners. Die Technik ist gemessen am Preis sehr fortschrittlich und modern. Für viele Autofahrer dürfte aber die Möglichkeit, die Ladezeiten zu umgehen, das Hauptargument für den PHEV sein.
2: DMI steht für Dual Mode Intelligent. Eine Hybridarchitektur, die je nach Bedarf zwischen rein elektrischer, serieller oder paralleler Funktionsweise wechseln kann. Die vorwiegend verwendete Antriebsquelle ist der Elektromotor, der von einer 18 kW LFP Blade Batterie gespeist wird. Der Verbrenner läuft hauptsächlich, wenn der Akku geladen werden muss oder zur Unterstützung beim Abrufen einer höheren Last. Deshalb hat die E-Maschine mit 145 kW bzw. 197 PS und einem Drehmoment von 300 Newtonmetern genug Kraft, um allein für flotten Vortrieb zu sorgen. Während der 1,5 Liter Vierzylindermotor mit 72 kW bzw. 98 PS und dem Atkinson-Zyklus sowie einem Wirkungsgrad von 43% die Rolle des Steigbügelhalters einnimmt. Diese Aufgabenteilung von Akku und Motor wird auch auf der Straße deutlich. Der Atto 2 fährt sich die meiste Zeit wie ein Elektroauto. Nur wenn man die Systemleistung von 156 kW bzw. 212 PS durch eine sportliche Gangart abruft, wird der Vortrieb lauter und mühsamer. Trotzdem erreicht der Atto 2 PHEV Crossover nach 7,5 Sekunden Landstraßentempo und ist dann bis zu 180 km/h schnell. BYD gibt den Verbrauch mit 5,1 Liter auf 100 Kilometer und 1,8 Kilowattstunden auf 100 Kilometer an, was wir nicht ganz erreichten. Laut Hersteller soll der BYD Atto 2 als Plug-in-Hybrid eine Gesamtreichweite von 1000 Kilometern ermöglichen. Uns gefiel es, die Testfahrt durch eine Winterlandschaft zu erleben und sich um die Reichweite und ums Laden absolut keine Gedanken machen zu müssen. So oder so, BYD hat für jede Fortbewegung und Verwendung mittlerweile ein Angebot. Eine andere Frage ist die so oft konnotierte, aber schon massiv angezweifelte Umweltfreundlichkeit der E-Modelle. Wurden noch vor wenigen Jahren die Fahrzeuge für lange Lebenszyklen gebaut und die meisten Verbraucher fuhren ihr Modell oft 6, 7 Jahre oder waren sogar 20 Jahre in einer Familie, so sind durch das Leasing die Nutzungszeiten massiv gesunken. Sogar die Konstruktion dieser Modelle ist nicht mehr auf ein langes Leben ausgerichtet. Und was ist dann noch ökologisch, wenn in der Zeit, in der vor Jahren noch 2 oder 3 Modelle gekauft wurden, heute 5 oder mehr Fahrzeuge gebaut und auch entsorgt werden müssen? Für viele Menschen ist ein Auto auch ein Lebensstil und Spaßfaktor. Mit Rennsportgenen ist der GR Yaris das ideale Gefährt für kurvige Landstraßen. Der Yaris GR gilt unter Petrolheads als absoluter Geheimtipp. Besonders die Performance aus hoher Leistung und geringem Gewicht ist im Zeitalter der müden E-Autos mit schwerem Akku und Reichweitenoptimierung eine Wohltat. Nun geht die von der Toyota-Philosophie, der stetigen Optimierung getriebene Weiterentwicklung weiter voran. Die Weiterentwicklung des Schrägheckmodells GR Yaris im Modelljahr 2026 bringt also neue, vom Motorsport inspirierte Verbesserungen, die insbesondere

0: Insbesondere bei Fahrten am Limit die Lenkpräzision und Fahrzeugkontrolle weiter optimieren.
1: Es ist noch gar nicht so lange her, da galt Sportlichkeit im automobilen Sektor etwas. Denn diese Fahrzeuge sollten spurtschnell sein, sollten Kurven räubern können, sollten Spaß machen. Heute ist es ja so, dass sehr viele Menschen schon zufrieden sind, wenn ihr Elektroauto sportlich beschleunigt. Aber in den Kurven ist es dann meistens schon mal zu Ende durch das hohe Gewicht. Dieses Fahrzeug ist ganz anders, denn dieses Fahrzeug verbirgt noch diese ganzen sportlichen Gene, die wir früher gesucht haben. Das Fahrzeug wird am besten damit verglichen, wenn man sich überlegt, dass vor circa 25 Jahren der Porsche 996 damals 300 PS hatte und wog circa 1600 Kilo. Dieses Fahrzeug wiegt ca. 1350 Kilo und hat 280 PS. Und das Fahrzeug, okay, es ist nicht ganz billig, ca. etwas knapp unter 50.000 Euro. Aber dafür bekommt man ein Fahrzeug, was wirklich sehr, sehr sportlich ist und jede Kurve mit Bravour nimmt. Also, wer noch auf die alten Werte und auf gerade Sportlichkeit Wert legt, der ist mit diesem Fahrzeug hervorragend bedient.
0: Das typische Kart-Feeling mit extremer, direkter Umsetzung der Fahrerwünsche ist ein Genuss. Das liegt auch am neuen, kompakteren Lenkrad mit optimierten Proportionen und ergonomischem Layout. Eine richtige Handbremse ist zudem ein Gewinn für jede Ausfahrt. Ein neu entwickelter Hochleistungsreifen bietet mehr Grip und Kontrolle auf der Rennstrecke und verringert die Abrollgeräusche auf der Straße. Und neue Möglichkeiten der Stoßdämpferfeinjustierung und bei der elektrischen Servolenkung bringen das Potenzial der neuen Reifung voll zur Entfaltung. Dies gilt auch für eine Feinheit aus dem Motorsport, die bereits in der Vergangenheit in vielen Performance-Modellen griff. Dies ist die Anzeige, dass der Motor noch nicht wirklich warm ist. Erst wenn diese erlischt, kann der Spaß ohne Reue beginnen. Denn nur ein warmes Top-Aggregat kann gefahrlos Hochleistungen abrufen. Schauen wir zurück auf zum Beispiel vergessene Porsche-Modelle wie den 996 mit 300 PS, so sehen wir, dass die Performance-Werte beim GR Yaris allein durch das Gewicht besser sind. Somit ist auch die Kritik am hohen Preis kaum zu rechtfertigen, denn das Modell aus Zuffenhausen konnte weniger bieten für mehr Geld. Das Know-how aus dem Toyota Motorsport kam auch bei den jüngsten Weiterentwicklungen des GR Yaris und des GR Yaris Aero Performance zur Anwendung. Beide Modelle profitieren von detaillierten Aktualisierungen zur weiteren Verbesserung des Fahrzeugerlebnisses. Die neu konzipierte Tastenanordnung ist ein weiteres direktes Ergebnis der im Rennsport gewonnenen Erkenntnisse. Der Pilot dreht das Lenkrad oft um bis zu 180 Grad, ohne seine Hände umsetzen zu müssen. Bei einer herkömmlichen Tastenanordnung besteht dabei die Gefahr, dass die Tasten am Lenkrad versehentlich betätigt werden. Beim GR Yaris wurden daher alle Tasten weiter weg von den Händen des Fahrers positioniert. Für mehr Komfort bei kälteren Temperaturen ist nun in Kombination mit der optionalen vertikalen Handbremse außerdem eine Sitz- und Lenkradheizung erhältlich. Sämtliche Aktualisierungen gelten für die neuesten Modelle des GR Yaris und des GR Yaris Aero Performance, die in ganz Europa bestellt werden können. Der GR ist nicht unbedingt ein bequemes Fahrzeug für den Alltag. Ein perfektes Spaßmobil für Könner am Lenkrad ist der GR Yaris aber auf jeden Fall. Vielleicht sogar mehr als ein Porsche. Und das zu einem dann relativ besseren Preis-Leistungs-Verhältnis. Die Optik allein macht schon in der Heckansicht etwas her. Und den roten Testwagen mit seinen aerodynamischen Feinheiten mussten wir einfach lieb gewinnen. Der GR Yaris war schon sehr erfolgreich in der WRC. Der Rallye-Weltmeisterschaft. Seine Ahnen zeigt das Nationale Automobilmuseum mit der Ausstellung Rallye-Legenden. Rallye. Das hatte neben der Formel 1 einmal einen sehr guten Klang in der motorisierten deutschen Gesellschaft. Einer der besten Rennfahrer aller Zeiten wurde mehrfach Rallye-Weltmeister und konnte auch auf der Rundstrecke bestehen. Deutschland war in den 80er Jahren im Röhrl-Fieber. Die Low Collection im Diez-Hölztal, eine der spannendsten Autosammlungen der Welt, zeigt in diesem Jahr die Ausstellung Rallye-Legenden. Echt sehenswert, auch im Rahmen der Dauerausstellung. Das Nationale Automuseum The Low Collection im hessischen Diezhölztal

0: Karl-Eversbach zeigt seit 2023 in der Dauerausstellung ständig rund 150 spektakuläre Fahrzeuge von 1886 bis heute. Sie zeigt zahlreiche Einzelstücke, Prototypen und Highlights der Automobilgeschichte aus der Sammlung von Museumsgründer Prof. Dr. Friedhelm Loh. Seine Leidenschaft für Autos, aber auch Rallye, wurde offensichtlich schon früh geweckt.
1: Ich bin immer Rallyefahrer gewesen, bin München-Dakar gefahren, bin Finnland-Russland im Januar gefahren bei über 40 Grad minus, bin Südamerika gefahren von Venezuela bis nach Brasilien. Also das ist das, was ich am liebsten tue, wenn ich Urlaub machen darf. Im letzten, vor zwei Jahren war ich in Island und habe die ganze Insel befahren. Das sind schon tolle Erlebnisse. Natur pur, alleine, Ruhe, alles spitze.
0: Doch es soll ja nun ein universitärer Lehrstuhl hier entstehen. Was steckt dahinter, Herr Professor Loh?
1: Ja gut, wenn Sie Autogeschichte meinen, dann haben wir natürlich eine Palette an unterschiedlichen Marken, an unterschiedlichen Technologien. Wir haben weltweit Autos, wir sind nicht nur deutsch, wir sind kein typisches Markenmuseum, das macht auch keinen Sinn, sondern wir wollen die Breite dessen zeigen, was Automobilgeschichte ist. Wenn Sie die zweite Seite sehen wollen, dann wollen wir etwas zur Bildung beitragen in unserer Gesellschaft. Und deswegen haben wir den Campus zusammen mit der Hochschule Geislingen-Nörting, wo wir junge Leute oder überhaupt Menschen für Technik begeistern wollen, weil wir wissen, wir sind eine Nation, die von der Technik lebt. Und ich möchte, weil ich auch Unternehmer bin und mit Technik was zu tun habe, meinen Beitrag leisten, dass junge Leute wieder mehr Spaß an Technik kriegen.
0: Und dieser Spaß ist auch real erlebbar. Die Sonderausstellung, gefördert vom AVD, zeigt die Anfänge. Die extremen Klasse-B-Fahrzeuge, aber auch Dakar-Sieger. Gleich zu Beginn ist der Martini Lancia 037 zu sehen, den Rallye-Superstar Walter Röhrl als das beste Rallye-Auto bezeichnet hat, das er je fahren durfte. Mit bis zu 350 PS und nur kompromisslosen 960 Kilogramm Gewicht wurde das Auto zur Legende. Und schön ist es immer noch. Aber auch unbezahlbar.

Vom Audi 200 im Sportgewand über den sehr eleganten Alpine zum Peugeot 205, der ebenfalls eine Ära prägte, führt der Rundgang zu zwei weiteren legendären Lancia-Modellen, die ebenfalls völlig kompromisslos für Rallye-Erfolge entworfen wurden. Der Lancia Delta und der wunderschöne, extrem kompakte Lancia Stratos. Während andere Hersteller ein Straßenmodell für den Sport optimierten, baute Lancia oft, wie beim Stratos, ein reinrassiges Siegerauto und machte dann daraus ein Serienmodell, wenn auch nur in kleinen Stückzahlen.

Auch der Delta S4, ein zum Ende der Gruppe B absolut dominantes Auto mit 500 PS und nur 890 Kilogramm Eigengewicht. Dies verdeutlicht auch die aktuellen Probleme mit effizienter Fortbewegung bei hohen Fahrzeuggewichten bei elektrischen Fahrzeugen wie dem Pikes Peak Rekord Volkswagen von Yannick Dumas. Am Pikes Peak erzielte dieser linke Audi Quattro S1 E2 neben einem elektrischen Prototypen mit Walter Röhrl 1987 und einer Leistung von 600 PS einen neuen Rekord. Er bezwang die 19,96 Kilometer lange Schotterstrecke in 10 Minuten und 47,85 Sekunden und blieb als erster Fahrer unter 11 Minuten. Beeindruckend, wie auch das Flügelwerk, um dem Wagen die beste Bodenhaftung zu verleihen.

Die deutsche Rallye-Geschichte hat besonders Audi mit dem Quattro-Antrieb mitgeschrieben. Dieser S1 ROC im Originalzustand fuhr 1988 mit beim Race of Champions.

0: Ein besonders seltener Audi Quattro ist dieser S1 PDK, den Walter Röhrl vom damaligen Audi-Chef Ferdinand Piëch als Geschenk erhielt. Ein Innenleben mit vielen Funktionen zur schnellen Bedienung. Ob da die aktuellen Multimedia-Screens mithalten können? Die Neuzeit ist mehr von der berühmten Dakar geprägt, weshalb auch hier viele Hersteller aktiv sein wollten. Von 2009 bis 2011 gewann Volkswagen dreimal hintereinander mit dem Touareg. Sicher wird aber kein Touareg-Kunde ein einziges Teil an seinem Auto wiederfinden. Legenden des Rallye-Sports sind ohne den Porsche 959 nicht denkbar. 1986 war dieser perfekt auf die Dakar hin entwickelte Wagen einfach unschlagbar. Es gewann René Mettke vor Jackie X. Diese G-Klasse folgte dem 959 Tross als Servicefahrzeug. In der Neuzeit folgten auch Hersteller wie Peugeot auf den Spuren der Dakar. Bis in die 60er Jahre verweist dieser Mini mit seinen Erfolgen im Rallye-Sport. Er hat tatsächlich 1964 die legendäre Rallye Monte Carlo siegreich beendet. In einem Nebenraum stehen weitere Legenden vom 911 S2.2 Rallye, dem SCRS bis zum Prototypen, das Schwarze Biest, ein Toyota MR2. Er wurde für die neue Gruppe S entwickelt, die aber nie an den Start ging. Der Ford RS200 war 1983 ausschließlich für den Rallye-Sport entwickelt worden, verlangte aber sehr talentierte Piloten. Ja, auch Mercedes hat sich bei Rallyes versucht. Nicht so erfolgreich wie Opel, die mit einem ähnlichen Modell des Manta 400 und Walter Röhrl am Steuer Weltmeister wurden. Lang ist das her. Es war eine schöne Zeit. Rallye-Sport mit viel Leistung und viel Spektakel. Vielleicht kommt es ja mal wieder. Bis dahin können diese Schätze im Nationalen Automuseum bestaunt werden. Und das war's schon wieder mit elektrischen und motorsportlichen Neuheiten. Wir hoffen, es hat Ihnen gefallen und wir dürfen Sie auch beim nächsten Mal wieder begrüßen zu einer neuen Ausgabe von Car News TV.
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0: Liebe Zuschauerinnen und Zuschauer, seit über 10 Jahren machen Maria Schulle und Simon Völbel mit Samba, Cha-Cha-Cha, Rumba, Paso Doble und Jive das nationale, aber auch internationale Parkett unsicher, kann man sagen. Seit 2021 zählen sie zu der Profispitze in Deutschland und heute sind sie zu Gast in der Sportzeit im Hubraum. Hallo ihr beiden, ich freue mich sehr, dass ihr heute hier seid.
1: Ja, vielen Dank, dass wir eingeladen wurden.
2: Vielen, vielen Dank.
0: Maria, Ladies first, bei der Deutschen Meisterschaft 2023

0: Ich habe dir Bronze abgeräumt und konntet vor allem wegen eurer Cha-Cha-Cha, Samba und Paso Doble Performance überzeugen. Was machen die Tanzstile für dich aus und wo unterscheidet ihr euch da vielleicht von anderen Paaren auch?
1: Also die Tanzstile sind ja in ihren Tänzen ja schon unterschiedlich, allein schon von der Rhythmik her. Was macht uns aus? Erstens mal unsere Präsenz, die wir miteinander haben. Wir sind ja schon als Tanzpaar sehr, sehr einzigartig. Und ja, wir gehen halt unseren Weg. Ja, wir wollen nicht mit der Masse mitschwimmen, sondern wir wollen einfach anders sein, rhythmisch, einmal von der Art und Weise, wie wir uns darstellen, wie wir performen.
0: Das ist etwas, das bei der Jury vor allem natürlich auch gut ankommt. Simon, für viele ist der Tanz als Bewertung nicht so ganz greifbar. Kannst du vielleicht mal kurz erklären, anhand von welchen Leistungskriterien eure Performance gemessen wird?
2: Ja, also bei uns als Profis ist es natürlich so, dass viel Wert gelegt wird auf Charakteristik. Ja, das ist natürlich auch schon ein Bereich, wo man sagt, okay, da muss man schon lange dabei sein, dass man zu dem Thema Charakteristik kommt. Bei uns ist es so, dass im Amateursport es verschiedene Bewertungskriterien gibt. Takt, Rhythmus, Balancen, Bewegungsabläufe und dann die Charakteristik erst kommt. Allerdings im Profibereich geht man davon aus, dass diese Werte oder diese Einstufungskriterien schon vorliegen. Und dann geht es einfach wirklich um das Thema Darstellung. Wie performe ich den Tanz? Bin ich im Moment? Bin ich in der Musik? Lebe ich das, was ich tue?
0: Ein wichtiges Darstellungskriterium ist, glaube ich, auch die Mimik. Das sieht man vor allem in so Momentaufnahmen auch. Inwieweit integriert ihr das in die Performance oder also wird das trainiert oder wie kann man sich das vorstellen?
1: Das ist von Tanz zu Tanz natürlich auch unterschiedlich. Aber der Fokus wird mittrainiert und am Ende des Tages kommt dann natürlich dann im Moment die Emotion dann natürlich noch mit dazu.
0: Das heißt, wird der Fokus vor allem dann in Stoppmomenten ausgedrückt oder auch während der Performance?
1: Auch während der Performance. Es geht dann einmal dann um den Fokus, den ich nach außen bringe. Es geht um den Fokus, den ich zu mir bringe. Und es geht natürlich auch um den Fokus, den ich mit meinem Tanzpartner habe.
0: Den deutschen Titel, Simon, den haben Nina Trautz und André Larin, ich hoffe, ich spreche ihn richtig auch aus, mehrere Jahre in Folge geholt. Das Paar kommt aus Augsburg. Inwieweit ist Bayern, da sind ja durchaus ein paar Paare mit dabei, ein Leistungszentrum oder verteilt sich das mehr über Deutschland?
2: Ja, also im Profibereich ist es tatsächlich so, dass das deutschlandweit so ein bisschen verteilt ist. Wir haben jetzt nicht allzu viele Profipaare tatsächlich in Deutschland. Bayern ist auf jeden Fall ein Bundesland, wo Tanzsport sehr aktuell ist.
1: Sehr stark.
2: Ja, sehr stark ist. Aber auch die Länder Baden-Württemberg, Rheinland-Pfalz, Nordrhein-Westfalen, Berlin sind alles Länder, wo der Sport auch gelebt wird.
0: Ihr beide seid zu Hause auf dem Parkett in Grünstadt und liebe Zuschauerinnen und Zuschauer, da haben wir das Tanzpaar mal bei einer Trainingseinheit besucht.
3: Freust du schon?
4: Ich bin sauer.
3: Okay. Das ist lecker.
4: Ja.
3: Aha.
4: Okay, stopp.
3: One and three. Ciao. One, two. Ja, cha-cha. And three. One, two, and three. One.
5: 6 Tage in der Woche steht bei Maria und Simon Training auf dem Programm. Der Sonntag ist der einzige Tag, an dem sie sich eine Pause gönnen, auch voneinander. Zum Training gehört neben den klassischen Tanzeinheiten außerdem Flexibilität und mentales Training dazu, das vor allem in stressigen Turniersituationen helfen soll. Das restliche Leben wird dabei um das Tanzen herum geplant.
1: Also Tanzen hat bei uns beiden, also ich hoffe, ich spreche auch für dich, ja, ist auf Platz Nummer 1. Ja, also alles, was am Alltag passiert, okay, ja, aber das Tanzen hat Priorität.
2: Also natürlich haben wir unseren Plan, aber so wie die Maria sagt, es ist so integriert in unser Leben, dass wir natürlich auch mit einem Ziel voraus da irgendwie agieren.
5: Der Anspruch ist dabei immer Perfektion. Jeder Bewegungsablauf muss perfekt sitzen. Der einzige Weg dorthin, Wiederholung, Wiederholung, Wiederholung. Zur Korrektur dienen dabei der Spiegel- oder Handyvideos, aber auch mit externen Trainern arbeiten die beiden zusammen. Das ist unter anderem wichtig, um sich über das eigene Limit hinaus zu pushen. Es gibt allerdings eine Sache, ohne die vor allem Simon auf keinen Fall Bestleistungen abrufen kann.
6: Ich muss mich im Training richtig scharf finden, ne, dass ich das auch machen kann. Die Maria ist ein bisschen anders. Die könnte auch manchmal in Jeans und im Hoodie trainieren.
7: Das liegt daran, dass ich früher mal Hip-Hop getanzt habe, dass mir natürlich auch Streetwear unheimlich gut gefällt. Ja,
6: ja, aber mir gefällt es schon, wenn sie so schick angezogen ist. Ja,
7: am und besten im Rock. Also wenn ich in der Leggings komme, kriegt er schlechte Laune. Also ich muss einen Rock tragen im Training.
6: Es geht mittlerweile, es geht. Ich habe mich schon damit arrangiert.
7: Ja, okay, gut. Das kommt auch nicht mehr so häufig vor. Also ich habe mich angepasst.
5: Um es in diesem Sport so weit zu bringen, braucht es viel Willenskraft und Herzblut. Doch durch das Tanzen haben die beiden auch Lektionen fürs Leben gelernt.
6: Jeder hat mal Momente, wo man denkt, oh, warum mache ich das? Oder hin und, aber am Ende des Tages, wenn ich jetzt, ich kann nur für mich reden, aber wenn ich weiß, ich komme wieder hier ins Saal und ich mache meine Basic, meine Rumba Walks, weil das ist halt so wie bei jedem anderen Tänzer, der ein Balletttänzer macht seine Exercises und wir machen unsere Rumba Walks und unsere Basic Samba Walks und was auch immer. Das ist halt schon irgendwie ein ich will es gar nicht sagen muss, aber ein, ich mache das gerne.
5: In ihrem Verein in Grünstadt betreuen die beiden auch die Jugendarbeit. Nach der Corona-Pandemie ist das Interesse am Turniertanzen hier stetig gewachsen. Ans Aufhören denken Maria und Simon aber noch nicht. Trotzdem besteht die Hoffnung, dass der Nachwuchs irgendwann in ihre Fußstapfen treten kann. Bis dahin gibt es für die Profitänzer weiterhin nur ein Ziel: Perfektion. Außer Atem zu sein, das ist höchstens im Training erlaubt. Bei Turnieren gleiten die beiden dann über das Parkett, als wäre es das Einfachste der Welt.

0: Maria, was macht dir denn am Training mit dem Simon am meisten Spaß?
1: Natürlich die Freude, mit ihm gemeinsam zu tanzen und natürlich Freude an der Bewegung, Freude an der Musik. Ja, also mich persönlich macht das immer unheimlich glücklich, wenn ich mich zur Musik bewegen kann. Ja, sportlicher Aspekt, ne, Figur und so weiter und so fort, ne, für uns Frauen. Ja, das
2: Also
1: ist.
2: ich habe jetzt gedacht, du sagst, meine Sounds.
1: Ja, deine
0: Welche
1: Sounds, der
0: Sounds?
1: macht so interessante Sounds, das ist dein Steckenpferd, ne?
0: Beim Tanzen, oder
1: Ja, manchmal nervt es mich, bin ich ganz ehrlich, ja. Aber
0: wie?
1: am Ende des Tages macht es mir dann, ist immer lustig,
2: Das ist
1: ne?
2: eine Trainingsmethode, dass man versucht, verschiedene Rhythmen selbst zu erzeugen und dann der Körper sich dementsprechend auch bewegt. Und durch
1: Ja, da
2: meinen
1: ist er halt
2: Trainer.
1: extremstens gut. Also nicht nur in den Lauten machen, sondern der schnipst dann auch immer so gerne dann rum, ne? Aber ja.
0: Aber so ein Laut würde ich jetzt schon gerne mal hören.
1: Oh, Simon.
2: Okay, I try. Boom, boom, boom, boom. Das reicht.
1: Was für ein Tanz war das?
0: Boah, ich
1: Oder?
0: Jive fast nicht.
1: Nee, Jive fast nicht. Jive
2: Eher
1: fast nicht.
2: Samba.
1: Das ist mehr Samba, ja.
0: Okay. Auf jeden Fall sehr interessant. Wie findet man denn einen Tanzpartner, der zu einem passt? Ist es Schicksal? Sucht man sich den aus? Maria, hast du den Simon ausgesucht?
1: Wie soll ich sagen? Es ist einfach passiert. Also wir haben uns über eine gemeinsame Schneiderin, die uns Klamotten gemacht hat, haben wir uns kennengelernt und sind dann irgendwie dann privat aufeinander gestoßen, waren mal ein Liebespaar. Und
0: Und sitzt heute hier noch zusammen.
1: sitzen heute hier noch zusammen. Richtig, heute sind wir beste Freunde. Ja, also wir sind da schon zwei Personen, die da friedvoll miteinander umgehen möchten. Ja. Aber ja, das ging dann über die Schneiderin, das ging dann einmal über die Liebesbeziehung und dann auf einmal hieß es, ja, sollen wir mal miteinander tanzen. Und dann haben wir gesagt gehabt, ja, das tun wir. Und ja, jetzt sind wir 10 Jahre, geben uns ab und zu mal auf den Keks, aber haben uns trotzdem lieb. Ne? Und ja, aber es gibt auch andere Möglichkeiten, Tanzpartner irgendwie zu bekommen. Es gibt auf Facebook, im Internet gibt es Seiten, gibt es Gruppen für, also Tanzpartnerbörsen, dann tut
0: Das
1: man
0: ist
1: eine
0: wie bei
1: Ahnung. Genau, richtig, genau
0: Parship
1: das Gleiche, ja.
0: dann. Welche Ziele habt ihr euch denn für 2024 gesetzt?
1: Also, wir haben jetzt Ende März unsere deutsche Meisterschaft und da möchten wir natürlich erfolgreich sein. Wir haben die Möglichkeit, wenn wir dort das erreichen, was wir uns vorstellen, Deutschland auf der Europameisterschaft zu vertreten und auf der Weltmeisterschaft zu vertreten. Und es sind dann natürlich auch noch ein paar andere Turniere, die uns unheimlich am Herzen liegen und die wir natürlich dann auch gerne wieder tanzen möchten dieses Jahr.
0: Dem schließt du dich wahrscheinlich an,
2: Genau,
0: Simon.
2: also Ziele sind klar gesteckt und da sind wir jetzt gerade in der Bevorbereitung dafür. Jeden Tag und nicht nur in unserem Tanztraining. Tanzen besteht nicht nur aus Tanztraining, sondern da ist eine Kraft-Ausdauer-Komponente dabei, eine konditionelle Komponente, eine mentale Komponente. Flexibilität müssen wir auch uns
1: Ja, das
2: erarbeiten.
1: ist ganz,
2: Also
1: ganz wichtig
2: wir
1: für
2: sind da
1: mich als
2: schon.
1: Dame, Flexibilität, ja, aber auch natürlich die mentale Komponente. Also es ist eigentlich, man kann das mit einem Vollzeitjob vergleichen.
0: Dann wünsche ich euch ganz viel Spaß gemeinsam bei diesem Vollzeitjob.
1: Vielen
0: Vielen
1: Dank.
0: Dank, dass ihr uns die Einblicke gegeben habt und liebe Zuschauerinnen und Zuschauer, wir drei bedanken uns auch bei Ihnen fürs Einschalten. Tschüss, machen Sie es gut und bis zum nächsten Mal.

Oberbürgermeister Klotz und Regierungsbaudirektor Glanzmann durchschnitten gemeinsam das Band und eröffneten damit die äußere Südtangente, die erste Umgehungsstraße, die die Autobahn mit Rheinhafen, Ölzentrum und Pfalz verbindet. Diese Straße wird eine beachtliche Entlastung für die Karlsruher Innenstadt mit sich bringen. In einer anderen Perspektive sahen Bürgermeister Dr. Schiele, die Herren Stadtbaudirektoren Stefan und Beller und der Monatsspiegel die neue Südtangente. Mit einem der beiden in Deutschland existierenden Luftschiffe flogen sie über die wenige Tage zuvor eröffnete neue Verbindungsstraße und besahen sich Karlsruhe von oben. Über den Bahnhofsplatz zur neuen Führung der Bayertheimer Allee ging es zum neuen Gebäude der LVA. Das mit Wehmut kommt einem der Gedanke, warum nur baut man in Deutschland nicht wieder wenigstens ein Luftschiff, denn es wäre das schönste Denkmal an den Erfinder, den Grafen Zeppelin. Und obendrein ein rentables Geschäft, zumal sicher die Gastplätze zu herrlichen Urlaubszielen auf Jahre ausverkauft sein würden.

unvergleichlich mit jeder anderen Beförderungsart ist die Fahrt im Luftschiff. Und kein anderes Luftfahrzeug setzt seine Fahrgäste wieder so sanft und sicher auf den Boden, wie es Kapitän Hess hier mit dem von ihm gesteuerten Luftschiff D-Labo tut. Es ging um die Wurst bei der Schützengesellschaft Karlsruhe am Parkring. Denn nicht nur zur Freude der Kleinen, die hier von Schützenmeister Kniel mit Wurst und Bonbons gefüttert werden, sondern auch zur Freude der Großen traf man sich beim geselligen Schützenfest. Jeder Besucher durfte sich im Schießen selbst erproben. Und wenn er eine gewisse Trefferzahl erreicht hatte, gab es als Belohnung einen Maria-Theresien-Taler. Es ging nicht nur um sportliche Erfolge, sondern in erster Linie um die Pflege des Kontakts zur Bevölkerung. Unter dem Motto »Lass Blumen sprechen« feierte die Gesellschaft der Blumenfreunde im kleinen Stadthallensaal ihr 90-jähriges Bestehen. Der erste Vorsitzende, Georg Zwirner, hieß die Gäste willkommen. Und dann rollte ein buntes Programm über die Bühne, das herzlichen Beifall aller Anwesenden fand. Aus Anlass seines Aufenthaltes in Karlsruhe stattete der britische Lordkanzler Lord Stillhorn dem Karlsruher Rathaus einen Besuch ab und wurde dort vom ersten Bürgermeister Dr. Gutenkunst herzlich begrüßt. Im Amtszimmer des Oberbürgermeisters trug sich der hohe Gast in das goldene Buch der Stadt ein.

älteste und einzigste Raddampfer, der noch auf dem Rhein in Dienst steht, besuchte den Karlsruher Rheinhafen. Die Bevölkerung machte ausgiebig davon Gebrauch, sich an Bord diesen Veteranen genau anzusehen. Der Clubmanager des amerikanischen IM-Clubs in der Forstner Kaserne, genannt Benny, hatte eine einfallsreiche Idee. Er baute ein Aquarium mit 2000 Liter Wasserinhalt für Forellen, die seine Gäste gleich persönlich am Spieß braten können. Den ersten gemeinsamen Versuch machten Standortkommandeur Colonel Nelson und Bürgermeister Dr. Schiele. Und wie man sieht, schmeckt es allen prächtig.

nicht genug, die Rückseite des lodernden Kamins wurde nach Texas-Art zünftig ausgestaltet und selbst das Pferdehalfter an der Wand fehlt nicht. Kultusminister Dr. Storz führte den neuen Generalintendanten des Badischen Staatstheaters in sein neues Amt ein. In einem Festakt im kleinen Haus des Badischen Staatstheaters hielt der neue Generalintendant Rudolf seine Antrittsrede und erntete reichen Beifall aller Mitglieder des Theaters.

In Anwesenheit von Landtagspräsident Dr. Gurk, Landrat Groß und dem ersten Bürgermeister der Stadt Karlsruhe, Dr. Gutenkunst, wurde in Durlach die Durlacher Herbstwoche 1963, die unter dem Motto Stadt und Land Hand in Hand steht, feierlich eröffnet. Auf einer Ausstellungsfläche von rund 12.000 Quadratmetern bot sie einen eindrucksvollen Querschnitt von Kultur und Wirtschaft des Stadt- und Landkreises Karlsruhe.

Sehr beachtenswert war die Halle der 58 Gemeinden des Landkreises Karlsruhe. Auch viele Karlsruher Firmen zeigten hier ihre Erzeugnisse.

Zum Auftakt der deutschen Motoballmeisterschaften in Mörsch zeigte die Jugendmannschaft Mörsch in einem Vorspiel eine ganz beachtliche Leistung. Und vor allem, dass sie wahre Meisterfahrer auf ihren Mopeds sind. Sehen wir selbst, welch rasanten Kampf sich diese Jungs hier liefern.

begann das große Spiel um das diesjährige Endspiel der Deutschen Meisterschaft. Rund 8000 Zuschauer konnten einen neuen Rekord dieser Sportart erleben, als sich der deutsche Meister der Jahre 1960 und 1961, Komet Durmersheim und der MSC Malsch, in einem harten, aber sehr fairen Kampf gegenüberstanden. Sieger wurde der MSC Malsch mit 2:1 Toren gegen Komet Durmersheim. Eine wirklich nervenaufreibende Sache, aber erstaunlich, mit welcher Geschicklichkeit diese harten Männer ihre Maschinen beherrschen.

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2: Ich nehme mir Zeit für mich, für meinen Körper, für meine Stärke, für meine Ruhe und für das Gefühl, anzukommen. 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

0: Meine sehr geehrten Damen und Herren, willkommen zur DRK-Sprechstunde. Das Thema der heutigen Sendung ist die Endometriose. Und als Gesprächspartnerin und Expertin darf ich Frau Dr. Heger begrüßen, auch von der Frauenklinik der Wiederklinik in Karlsruhe. Frau Dr. Heger, willkommen.
1: Herzlichen Dank für die Einladung. Ich freue mich, hier zu sein.
0: Wunderbar. Frau Dr. Heger, was ist eine Endometriose?
1: Ja, die Endometriose ist in aller Munde, trotzdem immer noch irgendwie unbekannt. Letzten Endes ist es eine chronische Erkrankung mit entzündlicher Komponente, die im gebärfähigen Alter letzten Endes alle Frauen betreffen kann. Zur Entstehung gibt es ganz verschiedene Theorien. Meistens ist es tatsächlich eine Kombination aus Endometrioseherden, die quasi falsch generiert wachsen, wie Endometriumszellen, die in die Gebärmutterschleimhaut reingehören, aber außerhalb der Gebärmutter wachsen. Es gibt auch die Entstehungstheorie, dass Zellen im Rahmen der Periodenblutung aus der Gebärmutter in den Bauchraum reinbluten und sich da ansiedeln und im Prinzip weiter wachsen, als würden sie in der Gebärmutter sitzen.
0: Das klingt ja fast wie ein Krebs.
1: Ja, es ist aber eine gutartige Erkrankung, aber tatsächlich in der Wachstumstendenz vergleichbar.
0: Mhm. Und wie sind die Beschwerden dieser Frauen?
1: Schwierig. Sehr, sehr unterschiedlich. Also die Endometriose ist so eine Art Chamäleon, kann ganz typische Beschwerden machen, also einfach Periodenschmerzen in einer sehr starken Ausprägung. Es gibt aber auch Frauen, die haben Endometriose, wissen gar nichts davon, weil sie im Prinzip keine oder sehr wenige Beschwerden haben. Und es gibt auch Frauen, die haben zwar zyklusabhängige, aber gar nicht so typische periodenartige Schmerzen, sondern Schmerzen an ganz anderen Stellen im Körper. Und da kommt man häufig nicht so schnell drauf, woher das Ganze eigentlich kommt.
0: Gilt das für Frauen jeden Alters?
1: Ab dem Zeitpunkt der ersten Periode kann bis zum Eintreten der Menopause die Endometriose auftreten. Häufig merkt man es nicht sofort, denn es dauert so ein bisschen, bis die Herde wachsen. Aber im Prinzip in der ganzen Zeit, in der Menstruationsblutungen auftreten.
0: Was sind denn so die häufigsten Beschwerden?
1: Die häufigsten Beschwerden sind eigentlich wirklich die Dysmenorrhoe, also die extremen Periodenschmerzen, die mit der Periode teilweise auch ein paar Tage vorher und ein paar Tage nachher anhalten und dazu führen, dass die Frauen teilweise sehr, teilweise wenig eingeschränkt sind, aber auf jeden Fall merken, dass da nicht wie normalerweise einfach eine Blutung kommt, sondern das mit Schmerzen verbunden ist.
0: Und hat das nur etwas mit der Blutung zu tun oder gibt es diese Beschwerden auch außerhalb der Menstruation?
1: Gibt es auch außerhalb der Menstruation. Also gerade wenn die Schmerzsymptomatik schon länger besteht, ist es teilweise so, dass sich der Schmerzzeitraum immer mehr ausdehnt und vor der Periode bleibt, außerhalb der Periode bleibt, auch mit anderen Beschwerden in anderen Organsystemen einhergehen kann. Und je nach Ausprägung der Endometriose kann das wirklich auch Schmerzen im Prinzip an beliebigen Tagen zur Auswirkung haben.
0: Und das äußert sich natürlich in der Einschränkung der Lebensqualität.
1: Auf jeden Fall. Gerade Frauen mit einem ausgeprägten Endometriosebefund sind teilweise stark eingeschränkt, können durch Arbeitsausfälle oder Fehlen in der Schule ihrem normalen Alltag gar nicht gut nachgehen.
0: Gibt es Behandlungsmöglichkeiten?
1: Es gibt viele Behandlungsmöglichkeiten und meistens tatsächlich braucht man auch verschiedene Arten der Behandlung. Was besonders gut wirkt, ist eine hormonelle Therapie. Aber auch operative Therapieansätze und supportive Therapien mit Phytotherapie, Bewegung und Yoga finden alle ihren Stellenwert in der Endometriosetherapie, weil ein Therapiestamm alleine meistens nicht die komplette Beschwerdesymptomatik angreift.
0: Jetzt haben Sie ja sehr auf die Medikation so abgehoben. Das ist doch auch eine psychische Belastung.
1: Ja, nicht ursprünglich so, dass das das Erste ist, was auftritt, aber man kann sich schon vorstellen, dass wenn man lange Zeit unter Schmerzen leidet, die auch teilweise kein gutes Ansprechen auf eine Medikation haben und auch unvorhergesehen kommen können, dass einen das so stark beeinträchtigt, dass es eben auch eine Auswirkung auf die Psyche haben kann und auch eine chronische Schmerzbelastung im Endeffekt natürlich dazu führt, dass man sich eingeschränkt fühlt und auch hinterfragt, bilde ich mir die Schmerzen ein, man findet nichts, sind es wirklich Schmerzen und auch nicht mehr immer abgrenzen kann, wann die Schmerzen kommen.
0: Ist diese Diagnosestellung eindeutig? Kann man genau sagen, solche Bauchschmerzen sind Endometriose?
1: Ja, leider ist das häufig nicht der Fall. Es gibt schon Bauchschmerzen, wo man einfach durch die Anamnese der Patientin früh beginnende Periodenschmerzen, die immer mehr werden, immer eine Medikation brauchen. Das ist so das Typische. da kommt man relativ schnell drauf. Das Problem ist, man sieht das häufig gar nicht so gut in der Untersuchung. Also gerade bei jungen Frauen ist es sehr schwierig zu erkennen im Ultraschall oder auch in anderer Bildgebung. Und das macht die Diagnosestellung sehr schwierig. Oder auch Frauen, die Endometriose an anderen Stellen haben, die nicht diese typischen starken Periodenschmerzen macht, zum Beispiel Schmerzen unterm Rippenfell oder Verdauungsprobleme. Mhm. Da ist häufig der Weg zur Diagnose einfach viel weiter, weil es quasi fast in die falsche Richtung weist, bevor man auf die Idee kommt, dass es durch die Endometriose verursacht sein kann.
0: Das würde natürlich auch so eine Psychologisierung, so eine psychische Auffälligkeit dann auch erklären von manchen Patientinnen, die das betroffen.
1: Ja, einfach auch der lange Leidensweg, bis das Ganze überhaupt erkannt wird, bis auch klar ist, es ist eine Endometriose und auch irgendjemand mal sagt, tatsächlich, es ist eine Endometriose. Das macht schon auch was, wenn man lang an einer Krankheit knuspert, ohne sich sicher zu sein, welche Krankheit es ist.
0: Vielen Dank, Frau Dr. Heger.
1: Gerne.

0: Herzlich willkommen zu den Nachrichten bei Baden TV. Schön, dass Sie wieder mit dabei sind und eingeschaltet haben. In den meisten Städten der Region hat man sich längst daran gewöhnt. Wo Fahrräder fahren, gibt es auch Elektroroller. Oft verschwendet man keinen zweiten Gedanken an das Modell des E-Scooters oder seinen Fahrer. Und genau da liegt das Problem, so die Pforzheimer Polizei. Nicht alle Fahrzeuge dürfen am Straßenverkehr teilnehmen und ihre Fahrer müssen mindestens 14 Jahre alt sein. Zum Bedauern der Einsatzkräfte nutzen aber immer wieder viel zu junge Fahrer die Roller. Nach einer Stichprobe hat sich das noch einmal bestätigt. Lars Notararigo berichtet.
1: Oft genug werden sie nicht ernst genommen, obwohl sie Kraftfahrzeuge sind. Die Rede ist von E-Scootern. Da sie seit Jahren Teil des Straßenverkehrs in den Städten der Region sind, sehen viele Menschen in ihnen eher bequemere Fahrräder. Das findet nicht zuletzt die Polizei Pforzheim sehr problematisch. Besonders bei Kindern und Jugendlichen unter 14 Jahren. Rechtlich dürfen diese eigentlich keine E-Scooter auf öffentlichen Straßen nutzen. Trotzdem kommt es immer wieder vor, dass Minderjährige auf den Elektrorollern erwischt werden. Wie tief dieses Problem eigentlich geht, ermittelte die Polizei der Goldstadt mit einer Schwerpunktkontrolle. Am Dienstag, den 27. Mai, gab es eine gezielte Verkehrskontrolle zum Thema E-Scooter hier in Pforzheim. Frau Schwalbe, welche Ergebnisse haben sich bei dieser Verkehrskontrolle denn besonders hervorgetan?
2: Die Polizei konnte hauptsächlich Kinder und Jugendliche kontrollieren, die mit den E-Scootern unterwegs waren. Bei der Kontrolle konnte tatsächlich 6 Minderjährige, also unter 14 Jahren, mit den E-Scootern angetroffen werden. Und die durfte dann auch mit den E-Scootern nicht weiterfahren.
1: Sie haben ja schon gesagt, es gibt spezifisch bei Jugendlichen Probleme mit den E-Scootern. Was würden Sie sagen, worin bestehen denn diese Probleme?
2: Die Jugendlichen sehen den E-Scooter wahrscheinlich als Art Spielzeug und fahren eben vermehrt mit diesen E-Scootern durch die Stadt, durch die Stadtgemeinden, durch die Gebiete. Oft auch zu zweit auf den Scootern, was nicht erlaubt ist. Das stellt einfach das Problem dar.
1: Welche Probleme, welche Gefahrenpotenziale ergeben sich denn besonders, wenn Sie jetzt diese Kontrolle auswerten?
2: Ein E-Scooter ist ein Elektrokleinstfahrzeug. Das heißt, für diesen E-Scooter fallen die gleichen Bedingungen an wie für ein Auto im Straßenverkehr. Und Straßenverkehr erfordert eben ein hohes Maß an Reaktionsfähigkeit, Konzentration und Regelverständnis. Und Kinder haben das im Normalfall eben nicht.
1: Was würden Sie denn raten, den Schulen, den Eltern, vielleicht auch der Polizei selbst zur Aufklärung?
2: Also ich kann einfach nur daran appellieren, dass die Eltern ihre Kinder einfach klar machen, dass es der E-Scooter kein Spielzeug ist. Einfach erkläre, wie läuft es im Straßenverkehr, auch die Schule, vielleicht eine kleine Infoveranstaltung, irgendwas. Es gibt ja viele Möglichkeiten. Aber wichtig ist einfach, den Kindern zu erklären, ihr dürft erst ab 14 Jahre fahren, vorher nicht. Und dann wirklich erklären, okay, Straßenverkehr, besondere Sorgfaltspflicht, besondere Vorsicht geboten.
1: Wichtig hervorzuheben ist Schwalbe dabei auch, die wenigsten Kinder und Jugendlichen, die aus dem Verkehr gezogen werden, nutzten dabei einen öffentlichen, per App freischaltbaren E-Scooter. Die meisten nutzten einen privaten von zu Hause. Modelle, die nicht immer verkehrstauglich sind. Kein besonders verantwortungsvoller Umgang, so die Polizei. Denn wie alle Fahrzeuge können auch E-Scooter im Straßenverkehr gefährlich sein, wenn man nicht mit ihnen umzugehen weiß. Sie sollten deshalb ebenfalls ernst genommen werden.
0: Nach dem Fund einer leblosen Person im Flusslauf der Murg hat die Kriminalpolizei die Ermittlungen aufgenommen und sucht nach Zeugen. Ein aufmerksamer Fußgänger hatte den Toten am Sonntagmorgen gegen 8.45 Uhr im Wasser entdeckt. Die alarmierte Feuerwehr konnte den Mann in der Folge nur noch tot bergen. Wie das Polizeipräsidium Offenburg mitteilte, handelte es sich bei dem Verstorbenen um einen etwa 30 Jahre alten Mann. Kriminaltechniker wurden zur Klärung der genaueren Umstände herangezogen. Hinweise auf eine Fremdeinwirkung liegen zum jetzigen Zeitpunkt noch nicht vor. Da die Identität des Mannes noch ungeklärt ist, bittet die Polizei um Mithilfe. Und wir schauen jetzt noch auf weitere aktuelle Nachrichten aus der Region, denn am Wochenende sind mehrere Personen bei Verkehrsunfällen ums Leben gekommen.
3: Bei einem schweren Verkehrsunfall auf der Bundesstraße 35 zwischen Bruchsal und Heidelsheim sind am Sonntagnachmittag 2 Menschen ums Leben gekommen. Eine weitere Person wurde schwer verletzt. Wie das Polizeipräsidium Karlsruhe mitteilte, war ein 65-jähriger Autofahrer gegen 13.50 Uhr in Richtung Heidelheim unterwegs. Auf Höhe des Ortsausgangs geriet sein Wagen mutmaßlich infolge von Aquaplaning auf die Gegenfahrbahn und prallte dort frontal in ein entgegenkommendes Auto. Der 55-jährige Fahrer des entgegenkommenden Wagens und seine 54-jährige Beifahrerin erlagen noch an der Unfallstelle ihren schweren Verletzungen. Der mutmaßliche Unfallverursacher wurde mit einem Rettungshubschrauber in ein Krankenhaus geflogen. Für die Bergungsarbeiten und die Unfallaufnahme blieb die B35 für mehrere Stunden in beide Richtungen voll gesperrt. Ein schwerer Verkehrsunfall auf der Bundesstraße 3 im Bereich von Uffhofen hat am Sonntagabend ein Todesopfer gefordert. Ein 74-jähriger Autofahrer kam ums Leben, zwei Frauen wurden teils schwer verletzt. Nach Angaben des Polizeipräsidiums Offenburg war der 74-Jährige gegen 20.45 Uhr mit seinem Wagen in Richtung Lahr unterwegs, als er auf die Gegenfahrbahn geriet. Dort prallte er frontal mit dem Auto einer 47-Jährigen zusammen. Erste Ermittlungen des Verkehrsdienstes deuten darauf hin, dass eine medizinische Ursache vorlag und der Mann am Steuer das Bewusstsein verloren hatte. Trotz Reanimationsversuchen verstarb er wenig später im Krankenhaus. Die 47-jährige Kontrahentin erlitt leichte, ihre 76-jährige Mitfahrerin schwere Verletzungen. Neben Polizei und Rettungsdienst war die Feuerwehr Offenburg mit rund 20 Einsatzkräften vor Ort. Die B3 blieb für die Bergungsarbeiten voll gesperrt. Den Sachschaden schätzt die Polizei auf rund 23.000 Euro.
0: Die Windenergie in Süddeutschland soll weiter ausgebaut werden. Hierfür hat sich Baden-Württemberg mit dem Bundesland Bayern zusammengetan. Im Rahmen dieses Vorhabens wird auch das neue erneuerbare Energiegesetz des Bundes kritisiert. Mehr dazu jetzt hier.
4: Bessere Bedingungen für Windenergie. Baden-Württemberg setzt sich im Bundesrat gemeinsam mit Bayern für bessere Rahmenbedingungen beim Windenergieausbau ein. Eine Erhöhung der jährlichen Ausschreibungsmenge von 10.000 auf 14.000 Megawatt sowie eine zusätzliche Windsonderausschreibung im Jahr 2027 mit 5.000 Megawatt werden gefordert. Zudem soll ein eigenes Zuschlagssegment für Süddeutschland eingeführt werden, um die strukturellen Nachteile der windschwächeren Standorte auszugleichen. Das auf Bundesebene entworfene Erneuerbare Energiegesetz wird stark kritisiert. Es würde die Umsetzung von zahlreichen bereits genehmigten Projekten in den beiden Ländern einschränken und damit auch den Fortschritt in der Energiewende einschränken. Der Bau von mehr als 1000 Windkraftanlagen sei gefährdet und somit auch das Erreichen des Klimaziels für Baden-Württemberg im Jahr 2030. Vor allem im aktuellen weltpolitischen Kontext bezüglich der Öl- und Gasversorgung betont Baden-Württembergs Umwelt- und Energieministerin Thekla Walker die Notwendigkeit, Versorgungssicherheit und Unabhängigkeit von Energieimporten zu schaffen. Weitere Vorteile des Ausbaus der Windenergie, etwa geringere Stromproduktionskosten und die Stärkung des eigenen Wirtschaftsstandortes, bestärken die Forderungen.
0: Die 30-Grad-Marke wurde in diesem Jahr bereits zum ersten Mal im Mai geknackt. Was das für die Garderobe der Karlsruher heißt, meine Kollegin Lara Kleinmeier hat nachgefragt.
5: Die Hitze hält weiter an und wir befinden uns hier gerade in Karlsruhe und fragen nach, auf welche Fashion-Trends ihr setzt und was absolute No-Gos im Sommer sind. Ich bin gespannt.
6: Ich trage, weil ich ein bisschen muskulöser bin, sage ich jetzt mal, trage ich gerne Synthetik und so.
7: Ich trage Tanktops, weil es halt einfach, man wird ein bisschen braun und ja, der Wind geht besser durch.
8: Hab so kurzer Rock ausgewählt, so mit Shorts. Es ist aber sehr praktisch.
9: Oh ja, easy going. Ja.
10: Am besten Leinen. Netzstrümpfe, Stiefel, weiße Unterwäsche, so wie bei der Lene Klum und Heidi.
11: Eher helle Farben und ich denke eher luftig.
9: Leichte Bekleidung würde ich sagen, Sonnenschutz auf jeden Fall, Hut, dann ist man eigentlich gut gerüstet.
12: Luftig auf jeden Fall, dass die Luft durchkommt, ein bisschen Wind.
13: Seidenkleid, ja, und unbedingt Hut anziehen. Unbedingt, ja.
0: Und wir kommen zum Sport und blicken auf ein Sportevent, welches das kleine Örtchen Iffezheim jährlich weltweit in den Fokus rückt. Die Pferderennbahn in Iffezheim startet mit dem Frühjahrsmeeting in die Saison. Mein Kollege Max Gerlein war bereits heute auf der Rennbahn vor Ort, denn dort hat sich über den Winter einiges getan, sodass dem Auftakt am Donnerstag eigentlich nichts mehr im Wege steht.
14: Die Baden-Galopp-Pferderennbahn in Iffezheim zieht jährlich mit ihren Pferderennen-Events etliche Besucherinnen und Besucher weit über die Regiongrenzen hinaus, hier in das kleine Örtchen am Flughafen. Und jetzt ist es bald soweit, das Frühjahrsmeeting, das erste große Event des Jahres, steht an. Bei mir steht jetzt Stefan Buchner, der Geschäftsführer von Baden-Galopp. Herr Buchner, schön, dass Sie bei uns sind. Wie groß ist denn die Vorfreude auf das diesjährige Frühjahrsmeeting?
15: Ja, hallo erstmal, schön, dass ich hier sein darf und die Fragen beantworten. Es ist jedes Jahr das Gleiche, der Winter war lang und jetzt, wo das Wetter so schön ist und der Frühling vor der Tür steht, freuen wir uns natürlich riesig auf die ersten Renntage. Am Anfang denken wir immer, oh, ist ja noch ewig Zeit, und dann geht es am Ende ganz schnell, aber die Vorfreude ist jetzt wirklich groß und ja, wir hoffen, dass das Wetter mitspielt und dann werden wir, glaube ich, ein paar tolle Tage hier in Iffezheim erleben.
14: Gibt es denn im Vergleich zum letzten Jahr irgendwelche Neuerungen, auf die man sich besonders freuen kann?
15: Ja, wir versuchen natürlich immer, gerade über Winter, die Anlage zu verbessern. Wir haben jetzt relativ viel über Winter gemacht. Wir haben die alte Iffezheimer Tribüne komplett saniert mit Unterstützung der T. von Zastrow Stiftung und der Gemeinde. Die Tribüne steht in Denkmalschutz, deswegen war das eine größere Aktion, aber sie ist wirklich wieder ein Schmuckstück geworden. Wir haben die sanitären Einrichtungen in weiten Bereichen erneuert, weil das halt auch für uns wichtig ist, für den Komfort. Auf dem Platz ist ganz viel passiert, was die Dekoration angeht, und wir haben noch einen neuen Selfie-Point und so Kleinigkeiten, die, glaube ich, für die Besucher einfach ganz schön sind, wenn man am Platz läuft und immer wieder neue Sachen entdecken kann. Ja, und wie gesagt, jetzt beginnt halt das Feintuning, bis Donnerstag noch die letzten Putzarbeiten, Mäharbeiten, Hecken schneiden, was man so in den letzten Tagen noch machen kann.
14: Sie haben es angesprochen, die Anlage sieht hervorragend aus, man sieht es im Hintergrund, es ist sehr grün, sehr farbig.

0: nicht nur den Effekt, dass es schön aussehen soll, sondern gerade das Geläuf ist ja für die Sicherheit auch ganz wichtig. Wir haben zum Glück Beregnungsanlagen, das heißt, wir können bei trockenem Wetter die Bahn beregnen. Das können wir einstellen, auch die Wassermenge, deswegen haben wir es eigentlich ganz gut im Griff. Und insofern ist das Geläuf nicht nur optisch, sondern auch von seiner Beschaffenheit her wirklich im Top-Zustand. Gestern war die Rennbahnprüfungskommission da, das ist eine Kommission, die vom Dachverband geschickt wird, die eben alle möglichen Aspekte prüft, das Geläuf, die Sicherheit der Gastboxen, die Funktion der Waage, auf denen die Jockeys gewogen werden. Das ist eben wie eine Abnahme, die jedes Jahr erfolgt, bevor der Dachverband die Rennen freigibt. Und da ist eigentlich nichts bemängelt worden. Uns wurde alles sehr gelobt. Das macht uns froh, weil für uns ist der Sicherheitsaspekt natürlich der Zentrale, jetzt mal von der Optik abgesehen.
1: Ich habe es zu Beginn angesprochen, die Strahlkraft der Pferderennbahn hier in Iffezheim. Können Sie uns jetzt vielleicht mal ein wenig mitnehmen, wie groß das Ganze wirklich ist? Ich meine, es gibt ja wirklich teilweise Übertragungen bis nach Hongkong von den Renntagen hier.
0: Also man muss natürlich zwei Dinge unterscheiden. Das eine ist die Rennsport-Community, die weltweit eigentlich nach Fußball die größte ist. Es gibt Pferderennen auf der ganzen Welt. In Asien sind da oder in Amerika 150.000 Leute teilweise auf den Rennbahnen. Und da ist Baden-Baden, Iffezheim die Rennbahn in Deutschland, deutsche Rennbahn, die man da auch kennt. Also egal, ich durfte letztes Jahr in Hongkong sein. Jeder kennt die Galopprennbahn Iffezheim. Auch einfach, weil die Pferde, die da laufen, auch vorher hier gestartet sind. Die erfolgreichsten Pferde der Welt sind ja regelrechte Globetrotter. Die laufen ja auf allen Kontinenten und deswegen ist das für uns natürlich ganz wichtig und man sieht aber auch, dass diese Rennbahn einfach einen weltweiten Ruf hat im Rennsport selber, aber auch touristisch, natürlich über die Historie mit der Stadt Baden-Baden, Sommerhauptstadt Europas und diese Dinge, aber da ist die Rennbahn ja ein ganz zentraler Bestandteil, denn das entstand ja auch alles über Casino und über Rennbahn, über diese Verbindung, die ja zum Glück bis heute besteht und deswegen glaube ich, dass sowohl die Rennbahn im Rennsport, aber auch die Stadt Baden-Baden unter anderem den Ruf hat, den sie hat, weil die Veranstaltung hier sind.
1: Der Pferderennsport ist jetzt in dem Fall hier mit dem Casino Baden-Baden verknüpft, aber natürlich auch ganz groß allgemein im Thema Wetten. Wie wichtig ist denn jetzt für Baden-Galopp auch als Organisator das Thema Wetten beim kommenden Frühjahrsmeeting?
0: Naja, also es war ja mal ursprünglich, ich habe das ja schon mal, glaube ich, erzählt, wir machen ja Zuchtleistungsprüfung im Auftrag des Staates, also eine staatliche Aufgabe, die wir ausführen. Dafür hat der Staat gesagt, dürft ihr diese Wetten annehmen und mit den Erträgen könnt ihr das hier bezahlen. Das funktioniert jetzt nicht mehr so, weil das war noch aus Zeiten, wo es noch keine Sportwette gab und kein Internet, aber nichtsdestotrotz ist der Ertrag aus der Wette immer noch ein ganz zentraler Bestandteil unserer Finanzierung. Dazu muss man wissen, dass wir aber nur im Schnitt ca. 20% der Einsätze abziehen, 80% an den Wetter wieder ausschütten, was deutlich höhere Ausschüttungsquote ist als bei allen anderen Spielarten. Und es ist nach wie vor für uns wichtig, diese Einnahmen zu haben. Aber, und das finde ich immer ganz entscheidend, die Wette schafft auch so eine Verbindung zwischen den Zuschauern und den Aktiven. Das heißt, wenn sie selber ein Pferd wetten und Pferd und Jockey ist ja ein Team, kann man ja nicht trennen, dann ist das während des Rennens, als wenn das ihr Pferd wäre und ihr Jockey und das Erlebnis ist nochmal ein ganz anderes, egal ob sie jetzt 2 Euro oder 200 Euro gesetzt haben und deswegen hat dieses Wetten für uns eben zwei ganz zentrale Funktionen, die Finanzierung, aber auch, dass diese Begeisterung vom Sport, von den Sportlern auf die Zuschauer überspringt, weil wir natürlich jetzt kein Verein sind, wo die Leute, keine Ahnung, wie im Fußballverein, für ihren Verein kommen oder den anfeuern, sondern eben die Pferde und die Zuschauer meistens erstmal nicht so viel miteinander zu tun haben. Und das geht eben was Wetten.
1: Herr Buchner, ich bedanke mich ganz herzlich bei Ihnen für diese kleine Einschätzung. Am Donnerstag geht es dann hier in Iffezheim los. Platzöffnung ist um 12 Uhr. Auch wir von Baden TV werden selbstverständlich vor Ort sein und am Freitag einen ausführlichen Bericht um 18 Uhr bei Baden TV aktuell bringen.
2: Der Karlsruher SC hat sich für die kommende Saison 26/27 mit einem vielversprechenden Offensivtalent verstärkt. Wie der Verein bekannt gab, wechselt der 19-jährige Jason Ponente Ramirez aus dem Nachwuchs des 1. FC Köln in den Wildpark. Er ist damit der 4. Transfer der Blau-Weißen für die neue Spielzeit. Der flexible Flügelspieler, der vor allem auf der rechten Außenbahn zu Hause ist, bringt bereits internationale Erfahrungen aus der UEFA Youth League mit. Ponente Ramirez, der erst am vergangenen Sonntag noch im Finale um die deutsche A-Juniorenmeisterschaft für Köln in der Starterelf stand, blickt voller Vorfreude auf die neue Aufgabe in Baden. Für die meisten von uns ist das Laufen ja eher ein Hobby, um den Kopf frei zu bekommen oder sich fit zu halten. Aber es gibt diesen einen Moment, in dem aus einem einfachen Hobby purer Leistungssport und eine echte Leidenschaft wird. Genau diese besondere Atmosphäre zieht jedes Jahr hunderte Athleten und Laufbegeisterte nach Karlsruhe, um in packenden Duellen die eigenen Grenzen auszutesten. Max Gerlein war am Samstag vor Ort.
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1: Herzschlag im Dauertakt, der Geruch von der Tatarbahn und die Jagd nach der absoluten Bestzeit. Am vergangenen Wochenende wurde das Karlsruher Karl-Kaufmann-Stadion wieder zum Epizentrum der europäischen Laufelite. Zur 10. Ausgabe der Langen Laufnacht strömten die Athleten in die Fächerstadt. Ein Event mit absolutem Kultstatus.
2: Es ist das größte Mittel- und Langstrecken-Bahn-Leichtathletik-Event deutschlandweit. Die Leute kommen aus ganz Deutschland, aber auch aus Australien, Japan, USA, tatsächlich aus der ganzen Welt. Und hier sind viele Leute, die das Ganze auf Landesmeisterschaftsniveau machen, bis hin zu deutschem Meisterschaftstop-Niveau und auch tatsächlich absoluter Weltspitze. Also wir haben mehrfache Europameister dabei. Wir haben mit Cameron Myers einen potenziellen zukünftigen Olympiasieger dabei. Zigfache deutsche Meister.
1: Die Kulisse steht, die Athletinnen und Athleten sind bereit. Doch das Jubiläumsmeeting bringt die Sportler in diesem Jahr nicht nur sportlich ins Schwitzen. Schon am Nachmittag brennt die Sonne unbarmherzig auf die rote Tatarbahn des Stadions. Bedingungen, die alles von den Läufern abverlangen und den Veranstaltern im Vorfeld einiges an Kopfzerbrechen bereitet haben.
2: Für die 800 und 1500 ist tatsächlich ziemlich gut, also so 28, 29 Grad für die 800 sind schön, da kann man schon auch bei der Hitze voll ausbelasten, ist viel besser als jetzt 15 oder 16 Grad. Auch für die 1500 Meter ist es noch okay, auch da wäre es wahrscheinlich 25 Grad optimal. Und dann für die 5000 Meter heute Abend, das ist auf jeden Fall zu warm, also da wird es dann um 8 Uhr leider noch 25, 26 Grad sein und da wären dann 18 oder 19 Grad wünschenswert.
1: Hinter den Kulissen läuft währenddessen eine organisatorische Meisterleistung. Ein Event dieser Größenordnung mit Hunderten von Läufern, präziser Zeitmessung und internationalem Publikum schüttelt niemand mal eben aus dem Ärmel. Monatelange Arbeit und unzählige ehrenamtliche Arbeit der LG-Region Karlsruhe stecken in diesem einen Tag.
2: Bahnleichtathletik ist sehr kleinteilig, sind 65 Läufe nacheinander, das muss alles minutiös passen. Wir haben halt die Pacerinnen und Pacer für jeden Lauf, das sind alleine 70, die muss man alle hier hinbringen, koordinieren, Tempo absprechen, also es ist schon ein gigantischer Aufwand im Vergleich jetzt zu einer Bergdorfmeile, da macht man einmal einen Schuss, da rennen 3000 Leute, die kommen ins Ziel, das ist deutlich leichter als bei uns, wo wir im Endeffekt 65 Veranstaltungen in einer haben. Und das ist natürlich brutal von der Vorbereitung her, weil da muss alles passen. Da dürfen keine Zeitplanverzögerungen kommen, kein Pacer darf ausfallen und ist natürlich dann auch ultra stressig für die Organisatoren.
1: Der immense Aufwand hat sich jedenfalls gelohnt. Auch bei der 10. Auflage hat Karlsruhe bewiesen, warum die lange Laufnacht ein fester Pflichttermin im Kalender der Leichtathletik bleibt. Die Zuschauer ganz nah an der Bande, die Läufer im Kampf gegen die Uhr, das Konzept geht auf. Am Ende nehmen viele Athleten nicht nur schwere Beine, sondern auch eine neue Bestzeit mit nach Hause. Ein rundum gelungenes Jubiläum, das Lust auf die nächsten 10 Jahre macht.
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4: Und das waren wieder die Nachrichten live aus Karlsruhe. Schön, dass Sie dabei waren. Bis morgen.
5: Hallo und einen schönen guten Abend. Willkommen zum Wetter auf Baden TV. Die heißen Luftmassen erreichen uns in den kommenden Tagen nicht mehr. Aus Nordwesten werden kühlere Luftmassen herangeführt durch dieses Tief hier und das bringt auch zeitweise mal Wolken. In der kommenden Nacht, da ist der Himmel bereits stark bewölkt, teilweise auch bedeckt. Nur vereinzelt lockern die Wolken mal ein wenig auf. Anfangs kann es noch den ein oder anderen kurzen Regenschauer geben. Die Frühtemperaturen liegen am Dienstagmorgen so um die 14 Grad in Gammersheim und 16 Grad in Freiburg. Der Dienstagvormittag bringt dann relativ viel Sonnenschein. Ab und zu ziehen mal ein paar Wolkenfelder vorüber. Es bleibt meist trocken und die Tageshöchsttemperaturen, die erreichen am Dienstagnachmittag bis zu 27 Grad in Gammersheim und Werte um 25 Grad in Offenburg. Es ist also eher ein sommerlicher Tag. Ja, und auch der Nachmittag ist zunächst sommerlich, aber die Wolken werden später zahlreicher und vor allen Dingen in höheren Lagen vom Schwarzwald, der Schwäbischen Alb, Da kann es mal das ein oder andere kurze Gewitter geben. Und diese Gewitter verstärken sich zum Abend hin. Da kommt nämlich aus Westen eine neue Gewitterfront herangezogen. Und da kann es auch mal zu Starkregen, Sturmböen und Hagel kommen. Die Abendtemperaturen liegen meist so um 15 Grad in Baden-Baden und bei 11 Grad in Freudenstadt. Der Blick auf die weiteren Aussichten, es ist so ein bisschen durchwachsen.

0: Sachsen am Mittwoch 22 Grad, mal Sonne, mal Wolken, zum Abend neue Schauer. Am Donnerstag vor Leichnam, der Feiertag, eher auch durchwachsen, 20 bis 23 Grad, mal Sonnenschein, später einzelne Schauer und kurze Gewitter. Der Freitag wieder freundlicher, aber ein bisschen kühler, maximal 21 Grad, aber da sollte es dann doch überwiegend trocken bleiben. Das war's vom Wetter. Ich wünsche einen schönen Abend und tschüss, bis zum nächsten Mal.
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20. Juni feiert der VfR Sondernheim sein großes 100-jähriges Jubiläum gemeinsam mit der Firma Rematec. Los geht es um 13 Uhr mit einem F-Jugendturnier, bis es um 16.30 Uhr eine Siegerehrung mit Live-Musik geben wird. Ab 17.30 Uhr fährt der Verein mit einem Kader an Musikern auf. Von Lou Hoffner bis Shirley Brock ist für verschiedenste Geschmäcker etwas dabei. Ab 22 Uhr gibt es dann Public Viewing des WM-Spiels Deutschland gegen die Elfenbeinküste. Der Eintritt ist frei. Am Wochenende vom 12. bis zum 14. Juni startet das Karlsruher In-Event Lounge 76 in die zweite Runde dieses Jahr. Mit mehreren DJs und entspannter Lounge-Musik möchte das Event seine Gäste ins Wochenende und in den Sommer entführen. Für Essen und Getränke ist gesorgt, der Eintritt ist frei. Passend zum Pride Month bietet die Stadtbibliothek Pforzheim eine Lesung der Jugendbuchreihe Camp Rainbow der Autorin Alicia Z. Dabei geht es um queere Liebe, Diversität, Zurückweisung und unerwartete Freundschaften. Dabei ist eine Anmeldung erforderlich, entweder an der Rezeption oder per Telefon.

0: Eine neue Ausgabe von Bauen und Wohnen. Schön, dass ihr wieder mit dabei seid bei unserem Wohngeschichten-Spezial. Da ist Sandra immer unterwegs und bekommt ganz tolle Einblicke, wie die Menschen so leben. Und heute starten wir mit der ersten Wohngeschichte, die Sandra damals gemacht hat, als sie vom ZDF, vom Heute-Journal zu uns gekommen ist und noch nie vor einer Kamera gestanden ist. Das Ergebnis von der wunderschönen Loft in Lindau seht ihr jetzt.
1: Alles ist eine Frage der richtigen Perspektive. 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Nah dran? 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

0: Ja, Tobi, auf der Suche nach neuen Wohngeschichten sind wir ja heute an den Bodensee gefahren, genauer gesagt nach Lindau, zu Margret Brams. Hallo, ich grüße Sie, Frau Brams. Hallo.
1: Schön, dass wir hier sein dürfen. Schön.
2: Wir befinden uns hier unterm Dach des Hauses in der Grab.

0: Gasse 9 und es geht über 3 Etagen und ist die ehemalige der Kornspeicher von dem Haus oder vielleicht sogar von mehreren Häusern drumherum. Wir sehen hier die Kranengaube, da wurde das hochgezogen händisch mit Seilzug und wurde hier gelagert. Gab vermutlich schon ein Zimmer für eine Magd oder für einen Knecht, aber eigentlich war es nicht bewohnbar und war der Dachboden.
1: Und Sie haben uns ja jetzt auch mal ein paar alte Fotos von früher, alte Pläne, ganz toll. Was ist das hier?
0: Das ist die alte Treppe und man sieht da einfach auch diese schlichte Holzverkleidung, vermutlich den Eingang zu einer Kammer.
1: Die werden wir nachher auch noch mal
0: die
1: sehen.
0: Die sehen wir, ja, die Treppe, toll. Die sehen wir.
1: Wunderbar.

0: Ah, und das ist auch so ein Relikt hier?
1: Ja, das ist, glaube ich, sogar das älteste Stück hier oben.
0: Wahnsinn, diese
1: Wir haben aus dem Keller rauf. Das war vielleicht der Heiz- oder Kohlekeller, das Lager. Und da war das die Tür, auch mit dem Beschläg. Und dieses Schloss ist natürlich jetzt nicht in Funktion hier montiert. Aber man kann sich einfach so anschauen. Das ist jetzt so die Schiebetür. Und die Tür ist auch verlängert.
0: Ja.
1: Ach so, also die Leute waren damals ja nicht so groß. Ja. Die hatten keine so großen Durchgänge.
0: Ja, schön. Ja. Wo geht's weiter? Wie sollen wir ins Schlafzimmer
1: gucken? Schön.

0: Oh, hier sind wir mitten im Wohntraum. Wahnsinn, die alten Balken, toll. Ja. Und hier die Wand, die ist,
1: die ist original.
0: Ach, das ist original belassen.
1: Also die Wand ist nicht abgewaschen, sondern okay. Man hat so ein Schlussfirnis drauf, dass da jetzt auch nichts mehr dran verändert werden kann.
0: Da muss ich einfach mal anfassen, weil das sieht so,
1: ja, ist ein so Kunstwerk, aber okay. Ist einfach natürlich gewachsen.
0: Toll, so die ist auch so sagen. Richtig bockelig hier.
1: Ja.
0: Wahnsinn. Und das da hinten, was ist das?
1: Das ist so eine Laternennische. Die hatten ja kein elektrisches Licht und da hat man sich dann
0: okay.
1: In so einer Kammer, damit man da ein bisschen was arbeiten, hantieren konnte, war ja auch dunkel hier im Dach. Und die hat aber noch eine zusätzliche Bedeutung, hat mir jetzt erst kürzlich jemand gesagt, das ist so eine Art Abstandshalter zum Nachbarn.
0: Aha, also in dem Fall hier so eine Armlänge und dann kommt der Nachbar.
1: Ja, genau, dann hat er auch nochmal so okay. Seine Wand.
0: Das ist ja
1: dann,
0: interessant, ja. Man lernt ja nie aus. Ne? Ja. Wo geht's jetzt hin? Wo gehen wir?
1: Jetzt gehen wir in ein Bad.
0: Okay. Oh, okay, das ist ja richtig modern. Und hier aber, man sieht auch, okay, so alte Details.
1: Immer wieder was integriert.
0: Oh, Wahnsinn. Das ist eine alte Waschschüssel, tatsächlich.
1: Das ist eine alte Waschschüssel.
0: Irre, ihre Idee.
1: Integriert. Nicht ganz, das war eigentlich der Schreiner, der sich hier mit diesem Fenster auseinandergesetzt hat. Ein Spiegel.
0: Das ist
1: Schrank praktisch.
0: Ach, wie toll. Genial. Aus
1: alten Alle Bedürfnisse.
0: Was für eine Weitsicht hier.
1: Ja.
0: Da macht sich der Loftname auch wirklich in dem Fall sehr Ehre.
1: Lounge-Bereich.
0: Wow. Ah, und hier kann man auch dann hier schön sich breit machen. Ne?
1: Könnte man auch noch mal schlafen. Also Freunde, größere Familien.
0: Und das ist sie, die Treppe, die wir vorhin auch auf den alten Bildern gesehen haben. Die ist einfach so gelassen dann in dem Fall.
1: Ja, die knarrt nicht, die ist stabil. Die
0: Wahnsinn.
1: Ist unglaublich.
0: Ja. Und wir müssen unseren Zuschauern jetzt auch mal verraten, Frau Brahns hat mir vor dem Dreh erzählt, sie geht ungeschminkt in diesen Dreh, was ja auch schon mal wirklich in dieser Zeit Respekt. Aber genau das ist eben auch dieser, man merkt diesen Flair hier in diesen Räumen. Es ist die natürliche Schönheit, die ihren Einrichtungsstil ausmacht. Ne?
1: Ja, danke.
0: Schön.
1: Dankeschön.
0: Und oben, was erwartet uns oben?
1: Ein besonderes Highlight
0: hier?
1: Noch.
0: Ja. Schön, dann gehen wir doch mal hoch.
1: Gerne.
0: Wahnsinn. Oh, und hier merkt man auch direkt hier die krumme und schiefen Ecken und
1: das
0: Kanten
1: Original.
0: Hier. Ne? Oh, und das ist natürlich wirklich, Sie haben nicht zu viel versprochen. Wahnsinn.
1: Mitten in der Stadt.
0: Das ist ja ein Traum. Was für ein Blick über die Dächer und den,

0: Den Alpenblick, das ist ja unglaublich. Und das Dach kann man
1: auch öffnen.
0: Ja?
1: Ja.
0: Oh, das ist Allein dieser Blick, ne? Diese Weitsicht, das ist wie, als wären wir jetzt auf dem Schiff.
1: Ja, ja, ja.
0: Frau Brahms, Sie haben da wirklich ein Wohnjuwel. Ich denke, wir trinken jetzt noch mal einen Kaffee, oder?
1: Ja, gar nicht.
0: Und ich genieße das hier mal noch ein bisschen. Trotz kalter Winterluft, die hier mir um die Nase weht, ist es atemberaubend. Dieser Ausblick, den man hier mieten kann. Man kann das hier nämlich mieten. Und ich werde jetzt auch gleich noch mal hier einen gemütlichen Kaffee trinken mit der Frau Brahms. Bisschen entschleunigen und gebe erstmal zurück ins Studio. Tschüss.

0: Hi, so schön, dass du da bist, Margarete.
1: Hallo, Sandra.
0: Bitte schön.
1: Danke schön.
0: Heute bringe ich dir den Kaffee.
1: Ja, danke.
0: Die Szene von unserer ersten Wohngeschichte, die war tatsächlich ein bisschen kontrovers diskutiert, gell, im Netz. Mittlerweile haben wir 90.000 auf YouTube den Beitrag gesehen.
1: Unglaublich.
0: Also richtig viele, unglaublich, oder?
1: Ja.
0: Es war eine sehr schöne Wohngeschichte bei dir. Es war sehr authentisch auch. Mhm. Ist es denn immer noch so bei dir? Oder hat sich was verändert?
1: Ja, kann ich sagen, es ist unverändert.
0: Okay, ja, das spricht für dich.
1: Es darf auch so sein. Das Haus hat Geschichte, hat Seele und das macht es letztendlich aus.
0: Ja, es waren sehr, sehr viele Elemente, die einfach aus dem Alten was Neues wurden. Ne? Erzähl doch mal ein paar.
1: Das und aber auch viel Bestand. Also, wir haben natürlich die Technik, ja, klar, auf den neuesten Stand gebracht zu der Zeit und auch ganz viel verwirklicht, aber doch, dass das Denkmalschutz, Brandschutz, beides gleichermaßen viel Auflagen gemacht hat, automatisch, auch in der Höhe von dem Haus, war natürlich nicht viel Spielraum, sich da selbst zu verwirklichen und deshalb schreibt das Haus, das Gebäude seine eigene Geschichte.
0: Ja, vor allem Geschichte hat es. Also, was habe ich in Erinnerung? 800 Jahre, oder? Der unterste Teil?
1: Also der unterste Teil ist aus dem 11. Jahrhundert, der alte Salzkeller von Lindau. Und dann wurde das neu erbaut und viele Häuser auf der Insel um 1725, 28, so in der Zeit.
0: Also in Erinnerung geblieben ist mir auch dieses Lichtfenster, dieser Schacht, der so auch schon im Mittelalter wurde.
1: Also diese Nische,
0: genau, das Licht so inszeniert. Jeder andere würde sie wahrscheinlich diese Kältebrücke zumauern.
1: Ja.
0: Du hast das tatsächlich auch so gelassen.
1: Eigentlich in jedem Raum ist die da, auf der ersten Ebene vor allem. Das waren ursprünglich Kammern vom Markt und Knecht. Und die haben dann da ihre Petroleumlampe oder ihre Kerze da in diese Nische reingestellt.
0: Schön, wirklich. Toll, dass du das auch so gelassen hast.
1: Ja.
0: In der Wohngeschichte haben wir natürlich ganz viele Sachen nicht ansprechen können. Passt ja nicht alles in 6 Minuten. Gibt es irgendwas, wo du gerne noch erzählt hättest?
1: Also, dass mittlerweile sogar viele Handwerker als Gäste bei mir waren, unter anderem auch schon über 90, ein Zimmermann. Aha. Und der war total begeistert von diesem Dachstuhl, der ja wirklich diesen ganzen Jahre unbeschadet. Wir haben ja auf den alten Dachstuhl einen neuen gemacht. Und der war von dieser Konstruktion zu dieser Zeit und auch was die dann für Gerätschaften gehabt haben in dieser enge Dei von der Stadt, Haus an Haus, Mauer an Mauer, wie das alles sich umsetzen ließ damals, auch unter viel Kraftaufwand und aber heute noch steht.
0: Ja, ganz, ganz toll. War sehr beeindruckend. Und natürlich eben der tolle Blick über die
1: ganz
0: Stadt.
1: Ganz oben in der dritten Ebene. Genau. Das ist ja mucksmäuselstill. Also zum See hin, da hörst du gar nichts. Und auf die andere Seite runter, ist ja mitten in der Fußgängerzone, da steppt der Bär.
0: Ja, toll. Ja, du hattest ja erzählt, dass auch mittlerweile ganz viele Gäste aus aller Welt da waren.
1: Ja.
0: Erzähl doch mal.
1: Ja. Also ganz bunt gemischt, groß und klein, jung und alt, vorwiegend Großfamilien, also Enkel bis Opa, Oma und natürlich Eltern und unter anderem Amerika, Hawaii, Island.
0: Okay, du hast das Gästebuch mitgebracht. Wollen wir ein bisschen durchschauen?
1: Ja, gerne.
0: Dann machen wir jetzt Werbung für euch und wir schauen das Gästebuch ein bisschen durch.

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1: Weiter geht es bei uns und jetzt wirklich mit einer ganz königlichen oder ritterlichen Wohngeschichte. Und zwar in einem alten Wasserschloss. Das hat damals 200.000 Mark gekostet, als die Bauherren es gekauft haben. Jetzt haben sie 40 Jahre lang saniert mit ganz viel Inspiration. Ich muss sagen, ich fahre ab und zu mit dem Rennrad dran vorbei und denke mir jedes Mal, was ist das für ein Traum?

0: Hallo zusammen.
1: Hallo, guten Tag.
0: Ich grüße Sie. Hallo, König.
1: Freut mich sehr, dass Sie da sind.
0: Hallo, grüße Sie. Hallo. Schön, dass wir hier sein dürfen. Ja. Wir sind nämlich heute in dem Schloss in Crespronne. Da bin ich auch schon sehr gespannt. Moment, was ist denn das für ein schönes Geländer?
1: Ja, das hat eine ganz bestimmte Geschichte. Ja. In Friedrichshafen wurde eine Eisenbahnbrücke abgerissen. Da lief die Bundesstraße drüber und die war einfach zu eng und zu kaputt, die Brücke. Und ich habe es erfahren, dass die Brücke abgerissen wird. Ich war befreundet mit dem Baubürgermeister von Friedrichshafen und habe ihn gefragt, ob ich das Geländer haben könnte. Ja. Er hat gesagt, ach, du glaubst ja gar nicht, wie viele Leute das schon haben möchten. Ja.
0: Toll.
1: Nach 3 Wochen kam ein Anruf und da hieß es dann, ich kriege sie, weil sie wissen, wofür ich es brauche, ja. Ja, genau.
0: Also das heißt, das Geländer gab es früher gar nicht und es war auch kein...
1: Da war nichts, da waren nur ein paar Bretter. Ja, es war lebensgefährlich. Es war überhaupt, die ganze Galerie war so baufällig. Es war einfach kaputt hier alles. Ja.
0: Ja. Sie haben gesagt, Sie haben ein paar alte Bilder vorbereitet. Wollen wir uns die mal anschauen?
1: Ja, gut, gerne. Ja. Da haben wir den Saal hier oben. Ja.

0: Herr Heine, Sie haben das alles zu einem Film gemacht?
1: Ja, es war ein Super-8-Film natürlich, denn damals gab es noch kein Video. Und der ist jetzt digitalisiert auf Video.
0: So ein richtiger Kinosaal natürlich, in so einem Schloss hat man auch viel Platz. Ne?
1: Ja. Das ist ein Bild jetzt so ungefähr 1700. Man sieht außenrum noch dieses, hier auch, Sie sehen außenrum das Wasser, es war ja ein Wasserschloss und den Zulauf hier und das Schloss in der Mitte hier.
0: Und wer hat da früher gewohnt?
1: Ganz am Anfang die Ritter von Wolfurt.
0: Ach.
1: Ja, und später mal 400 Jahre lang das Heilig-Geist-Spital von Lindau. Die hatten das so als Wirtschaftsgebäude, denn die haben Lebensmittel gebraucht für ihre große Anlage und haben sich eben hier ausgeweitet. Und das ist jetzt der obere Bereich vom Turm. Alles mit Gras bewachsen. Ganz genau. Er war im Prinzip einsturzgefährdet. Ja, er war bereits dabei einzustürzen im oberen Bereich.
0: Wann haben Sie denn das Schloss gekauft?
1: 1974.
0: 74?
1: Ja, 74, ja.
0: Das und seitdem also sind Sie am Umbauen, Umbauen.
1: Ja. Das war natürlich jetzt eine Schauvorführung. Mein Vater stand nämlich auf dem Gerüst. Ja, klar. Und ich, mein Vater, bloß ein bisschen näher. Aber ich habe von dem Korb aus habe ich diese Balken schon gelegt. Ja. Und dann fahre ich dann hier rüber und bin dann und zeige jetzt auch nur, dass ich wirklich runterfahren kann. Gucken Sie, da tue ich jetzt mich hier runterlassen. Ja.
0: Gut, dann würde ich mal sagen, lassen Sie uns doch mal durchschauen.
1: Ja, gut, ja, wunderbar.
0: Schön. Ja.

0: Herr Heine, Sie haben schon eingedeckt für uns, ja. Königlich. Ja. Aber ich sehe tatsächlich, das ist ein sehr hochwertiges Geschirr.
1: Service, das heißt Kurland. Das ist also ein ganz berühmtes Gedeck.
0: Toll. Oh, ich bin beeindruckt, wie schön Sie es hier haben. Man hätte jetzt tatsächlich so ein dritter Saal erwartet und so. Und das ist ganz fein und zart hier eingerichtet. Ja. Schön. Wer liest denn hier Goethe?
1: Ach ja, ich bleibe doch furchtbar lang drin.
0: Ja?
1: Ich bin furchtbar gerne drin, ja. Einfach die ganzen alten Sachen.
0: Ich bin beeindruckt, Herr Heine. Sie sind vom Handwerke bis zum Literat und Kunstliebhaber, alles.
1: Ja, das liebe ich. Und Gott sei Dank, wir lieben beide mal klassische Musik auch. Ja, ja.
0: Ihr Wohnzimmer ist so schön eingerichtet. Aber also wirklich hier hingucke, ist der Bogen hier. War der schon?
1: Der war, ja. Aber es muss früher eine andere Säule drin gewesen sein. Gucken Sie mal den Sockel an, der ist ein kleines bisschen älter noch. Ja.
0: Aha, okay.
1: Und auch diese Vertiefung, gell,
0: rustikaler.
1: Ja. Und erst so um die 1700, wahrscheinlich genau 1777 ist das reingekommen, die Säule. Denn ich habe da oben drin in dem Fenstersturz die Zahl 1777 gesehen. Das ganze Zeugs, die ganze Konstruktion hier.
0: Das ist ja hier schon mal urig, allein schon der Aufgang. Ah, und hier ist auch das letzte Stück Geländer verbraten.
1: Ja, noch mal ein Stück Geländer. Ja.
0: Aber was für ein
1: und das
0: Ausblick.
1: Ist das Eigental, ja. Wunderschön.
0: Das ist das Eigental.
1: Das ist das Eigental.
0: Extra noch für uns die Fahne gehisst.
1: Ja, die ist aus Anlass von dem Jubiläum von diesem Argental hier.
0: Ah, okay, das ist jetzt auch da.
1: 1250 Jahre, ja. Das ganze Jahr wird gefeiert und wir haben uns auch mit eingebracht hier.
0: Okay, schön. Tja, ich muss mich leider schon wieder verabschieden mit einem königlichen Gruß zurück ins Studio.
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0: ihr Lieben, ganz schön, dass ihr da seid. Das war so eine wunderschöne Wohngeschichte bei euch.
1: Das war schön, ja.
0: Könnt ihr euch erinnern? Hier?
1: Oh ja, sehr wohl.
0: Selbes Team gibt's noch. Das war wirklich nett. Was ist euch denn geblieben von den Erinnerungen, wo wir da waren? Was war spannend?
1: Ja, also ich erinnere mich sehr gut daran und

0: Besonders gefallen hat mir die Stimmung. Es war locker, leicht, das war sehr angenehm.
1: Das freut uns, ja, weil wir sind immer wieder auf der Suche nach neuen Wohngeschichten. Ja. Und die meisten Menschen haben einfach Angst vor dem Fernsehteam und dem Aufwand, der da, aber der ist, ne? Du sagst selber, ist er groß?
2: Nee,
1: nein. War, ne? Wir waren ein kleines Team und das war eine sehr nette Runde, oder?
2: Ja, richtig schön, ja. Ja.
0: Aber die Spannung war trotzdem da. Also ich habe es gespürt, die innere Spannung.
1: Ja gut, aufgeregt ist man. Ne? Das bin sogar ich noch. Ich muss mich ja auf jeden neu einlassen. Ne? Also bei euch war es besonders sympathisch, weil wir ja auch im Kino dann gleich gucken konnten, wie so deine Entwicklung und Sanierung ja stattfand. Über 40 Jahre.
2: Über 50 jetzt.
1: 50, wohlgemerkt, ne? Ja, wir dürfen es verraten, oder? Du bist jetzt 90.
2: 90, ja klar.
1: Hast immer noch Spaß an dem Sanieren. Hält Sanieren denn fit?
2: Ja.
1: Kann man das so sagen?
2: Ja, kann man sagen. Ja. Okay. Ja. Es ist gesund. Ja,
1: yes, man hat was zu tun, ne? Ja.
2: Mein ursprünglicher Beruf war ja einfach zu bewegungslos.
1: Ja,
2: und dieser Apotheke. Feine Beruf. Augenoptik und Hörakustik.
1: Ja.
2: Und da war das ein enormer Ausgleich dann.
1: Ja.
2: War sehr gut. Ja. Hat mir selber auch gut getan. Ja.
1: Aber ihr habt auch zwei verschiedene Aufgaben. Ne? Also du bist so der grobe Handwerker und du bist eher so der Filigrane mit Einrichten.
0: Ja, kann man so sagen. Ja. Also handwerklich bin ich nicht so talentiert.
1: Aber die Einrichtung,
0: das ist dein Bereich.
1: Ne? Ja. Schön, wirklich
0: ganz
1: gern. Auch Antiquitäten.
0: Antiquitäten sammle ich gern. Und inzwischen male ich auch ein bisschen oder versuche wenigstens zu malen. Ist gut.
1: Ja. Ganz toll, wirklich.
0: Doch, macht Spaß.
1: Mittlerweile war ja auch ein anderes Team da. Erzähl doch mal, wie kam es dazu? Also der SWR mit der Ruhmtour.
0: Mit der Ruhmtour, ne? Ja. Also das Schicksal hatte das Telefon in der Hand und es klingelte und Werner war dran. Gell? Und die Dame, die Freundliche, erzählte, was sie vorhaben und wir waren gleich dabei.
1: Spannend. Ihr macht ja auch wirklich alles mit, oder?
0: Wir machen alles mit, jawohl.
1: Schön. Und es hat ja auch ganz schön Medienrummel. Also ihr seid jetzt richtige Stars mittlerweile, oder?
0: Wir haben inzwischen über 200.000 Klicks und da sind wir doch ein bisschen stolz drauf.
1: Ja, schön. Ja. Zeigt ja auch ein bisschen euren Stolz auf das Geleistete, das Schloss. Ne? Was passiert denn mit dem Schloss? Was habt ihr einfach mal vor später?
2: Später sollte es eine Stiftung werden, damit einfach diese allgemeinen...
0: Damit es erhalten bleibt und der Allgemeinheit zugänglich gemacht
2: wird. Ja. Vor allen Dingen eben auch von mir aus ein bisschen Kunst, und denn wir haben ja immer wieder Konzerte auch.
1: Ja, toll. Also so ein Begegnungsort auch, oder?
2: Ja. Begegnungsort, ja. So soll es bleiben, ja.
1: Ganz toll.
2: Unter keinen Umständen verändert. Ich hätte sogar gerne, dass meine ganze Bibliothek drin erhalten bleibt.
1: Ja,
2: denn die ist ja riesig. Ja.
1: Die ist riesig und da waren wir, und du bist ja auch so ein kleiner Poet. Da waren ja wirklich tolle Literaten drin, ne?
2: Ja. Stimmt, ja.
1: Es ist so schön, euch wiedergesehen zu haben nach so vielen Jahren. Ganz lieben Dank, dass ihr euch die Zeit genommen habt.
2: Wir freuen uns auch,
0: richtig. War schön.
1: Und ihr seht, es ist total harmlos mit uns. Also bewerbt euch für eine Wohngeschichte, wenn ihr ein schönes Zuhause habt oder sehr viel daran gebaut, gebastelt und kreativ dran wart. Mit ein paar Klicks kommt ihr direkt zu uns und wir kommen zu euch.
3: Vielen Dank euch dreien für diesen sympathischen Talk und meinen ganz großen Respekt, dieses Schloss so in Schuss zu halten und immer weiterzuentwickeln. Das war's mit Bauen und Wohnen für diese Woche. Ich freue mich schon, wenn ihr kommende Woche wieder einschaltet. Bis dahin, alles Gute. Tschüss.

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0: 20. Juni feiert der VfR Sondernheim sein großes 100-jähriges Jubiläum gemeinsam mit der Firma Rematec. Los geht es um 13 Uhr mit einem F-Jugendturnier, bis es um 16.30 Uhr eine Siegerehrung mit Live-Musik geben wird. Ab 17.30 Uhr fährt der Verein mit einem Kader an Musikern auf. Von Lou Hoffner bis Shirley Bruck ist für verschiedenste Geschmäcker etwas dabei. Ab 22 Uhr gibt es dann Public Viewing des WM-Spiels Deutschland gegen die Elfenbeinküste. Der Eintritt ist frei. Am Wochenende vom 12. bis zum 14. Juni startet das Karlsruher In-Event Lounge 76 in die zweite Runde dieses Jahr. Mit mehreren DJs und entspannter Lounge-Musik möchte das Event seine Gäste ins Wochenende und in den Sommer entführen. Für Essen und Getränke ist gesorgt, der Eintritt ist frei. Passend zum Pride Month bietet die Stadtbibliothek Pforzheim eine Lesung der Jugendbuchreihe Camp Rainbow der Autorin Alicia Z. Dabei geht es um queere Liebe, Diversität, Zurückweisung und unerwartete Freundschaften. Dabei ist eine Anmeldung erforderlich, entweder an der Rezeption oder per Telefon.
1: Hallo und herzlich willkommen hier live aus Baden zu den Nachrichten bei Baden TV Süd aktuell. Schön, dass Sie wieder eingeschaltet haben. Heute haben wir folgende Themen für Sie. Hitzewelle, Freibad-Saisonstart in Freiburg. Heimatwanderung, Tipps für die nächste Tour. Hausgemacht, Eismanufaktur gibt Einblicke. Und damit noch einmal herzlich willkommen. Es fühlt sich schon nach Sommer an und seit wenigen Wochen können Badebegeisterte in Freiburgs Freibädern wieder ihre Bahnen ziehen. Trotz der Eisheiligen im Mai können die Betreiber bisher eine gute Besucherzahl verzeichnen. Hauptgrund dafür sind hier unter anderem die sehr warmen und sonnenreichen Pfingstfeiertage. Unsere Reporterin Janine Insam berichtet.
2: Seit dem 1. Mai läuft die Freibadsaison im Freiburger Strandbad. Vor allem die sommerlichen Temperaturen haben die Gäste zur Abkühlung in die Freibäder gelockt. Mit knapp 4000 Besuchenden war der Pfingstsonntag der bisher besucherstärkste Tag über alle Bäder hinweg. Doch auch sonst herrscht hier bisher ein sehr guter Betrieb.
3: Also über 30.000 Besucher, was eigentlich schon in einen Rekordmonat geht für Mai. Ich habe jetzt mal vorhin nachgeschaut, das war 2018 und 2022, wo wir auch an die 30.000 gekommen sind.

0: Aber dieses Jahr war schon extrem gut. Vor allen Dingen, weil es war ja Mitte Mai gefühlt Winter, wo ich gedacht habe, dass das überhaupt nichts mehr gibt. Ne? Und jetzt die letzten 10 Tage waren natürlich grandios.
1: Von Montag bis Freitag öffnen sich hier bereits ab 7 Uhr die Tore. Die perfekte Tageszeit für Badegäste, die gerne ohne großen Trubel ihre Bahnen ziehen möchten. Für die besonders heißen Tage im Breisgau gibt Michael Lorenz einen wichtigen Hinweis. Gleich rein ins kühle Nass oder doch eher heranwagen?
0: Immer ranwagen. Also das Reinspringen wirklich direkt ist schon sehr gefährlich. Und das würde ich also auch keinem raten, wenn der überhitzt ist und geht in ein kühleres Gewässer rein und er ist wirklich jetzt, sage ich mal, krank, was er vielleicht auch nicht weiß, was wir schon gehabt haben hier an Fällen, wo dann wirklich ernsthaft was passieren kann. Also das ist schon sehr, sehr wichtig. Am besten unter die Dusche. Wir haben ja überall Durchschreitebecken, wo man duschen kann.
1: Auch bei den Bademeistern gilt, regelmäßig abkühlen und immer genügend trinken. Denn die Hitze kann zu einer wahren körperlichen Belastung werden. Doch nicht nur auf das Wohlergehen der Gäste und Schwimmmeister wird geachtet. Auch die Qualität der mehr als 3300 Quadratmeter großen Wasserfläche wird stets kontrolliert.
0: Es wird natürlich, das Wasser ist natürlich nicht mehr so klar, wie es jetzt ist, das ist logisch. Aber wir haben eine gute Filteranlage, man muss halt mehr Wasser, Frischwasser zufügen. Der Chlorgehalt wird mehr gemacht, ja. Aber es ist so, dass es auf jeden Fall sehr sauber ist. Es ist weiterhin Trinkwasserqualität. Aber es gibt schon eine kleine Trübung gegen Abend.
1: Wie Michael Lorenz betont, geht von der Wasserqualität selbst an besonders heißen Tagen kein gesundheitliches Risiko aus. Ob groß oder klein, die Gäste können sich stets bei angenehmen Badetemperaturen abkühlen.
2: Nach dem Cyberangriff auf einen Klinikdienstleister könnten deutlich mehr Patientinnen und Patienten in Baden-Württemberg vom Diebstahl sensibler Daten betroffen sein, als bislang bekannt. Nach Angaben des Landesdatenschutzbeauftragten haben inzwischen 17 Krankenhäuser im Südwesten entsprechende Datenpannen gemeldet. Darunter auch die Uniklinik in Freiburg. Gestohlen wurden nach bisherigen Erkenntnissen unter anderem persönliche Daten, Finanzinformationen und in einzelnen Fällen auch Gesundheitsdaten. Betroffene Patienten sollen von ihren Kliniken informiert werden. Experten raten, Kontoauszüge aufmerksam zu prüfen und bei verdächtigen Anrufen, E-Mails oder Rechnungen besonders vorsichtig zu sein. Und jetzt kommen hier weitere Nachrichten des Tages im Überblick.
3: Für das Rauchen in der Öffentlichkeit gelten ab Juni strengere Regeln in Baden-Württemberg. Das neue Landesnichtraucherschutzgesetz verbietet den klassischen Tabakkonsum ebenso wie das Rauchen von E-Zigaretten und sogenannter Vapes an vielen Orten, an denen auch Kinder und Jugendliche unterwegs sind. Dazu gehören Bus- und Bahnhaltestellen, Badeseen und Freibäder sowie Zoos und Freizeitparks. Dort können die Betreiber allerdings unter strengen Vorgaben klar abgegrenzte Raucherbereiche einrichten. Bei einem einmaligen Verstoß drohen ihnen bis zu 3.300 Euro Bußgeld und den erwischten Rauchern bis zu 200 Euro, im Wiederholungsfall mehr.
4: Die Zahl der Menschen, die nach Deutschland ziehen, ist deutlich zurückgegangen. Nach Angaben des Statistischen Bundesamts kamen 2025 zwar weiterhin mehr Menschen nach Deutschland, als das Land verließen, dieser Zuwachs fiel jedoch deutlich geringer aus als im Jahr zuvor. Grund dafür ist vor allem, dass weniger Menschen aus der Ukraine sowie aus Ländern wie Syrien, der Türkei und Afghanistan nach Deutschland kamen. Gleichzeitig zogen erneut mehr Deutsche ins Ausland als nach Deutschland zurück. Besonders beliebt waren dabei die Schweiz, Österreich und Spanien.
3: Zu Beginn der Stechmückensaison in Südbaden warnt Baden-Württembergs neuer Gesundheitsminister Oliver Hildenbrand vor der asiatischen Tigermücke. Weil die eingeschleppte Art als besonders stichfreudig gilt, tagaktiv ist und tropische Infektionskrankheiten übertragen kann, ruft er die Bürger zum Schutz vor Stichen auf. Im gesamten Südwesten sind bereits Populationen der Mücke an mindestens 66 Standorten nachgewiesen, vor allem am Oberrhein. Wer kann, sollte mögliche Brutstätten wie unverschlossene Wasserbehälter im Garten verschließen, regelmäßig leeren oder entfernen.
4: In Deutschland ist 2024 erneut weniger Abfall angefallen. Nach Angaben des Statistischen Bundesamts sank das gesamte Abfallaufkommen im Vergleich zum Vorjahr um knapp 5% auf rund 360 Millionen Tonnen. Damit wurde der niedrigste Stand seit 2009 erreicht. Besonders deutlich ging die Menge der Bauabfälle zurück. Sie machen zwar weiterhin etwa die Hälfte des gesamten Abfallaufkommens aus, fielen aber deutlich geringer aus als im Vorjahr. Leicht gestiegen ist dagegen die Menge der Siedlungsabfälle, also vor allem des Mülls aus privaten Haushalten. Der Großteil der Abfälle wurde auch 2024 wiederverwertet. Die Verwertungsquote lag wie in den Vorjahren bei 82%.
2: Das Wandern ist nicht nur des Müllers Lust, sondern der Freizeitsport erfreut sich auch in der breiten Bevölkerung großer Beliebtheit. Der Schwarzwaldverein sorgt dafür, dass die Beschilderung überall gut aufgestellt ist. Mein Radio kennt sich als ehrenamtlicher Präsident des Vereins bestens in der Region aus. Er gibt Wanderern und solchen, die es noch werden wollen, Tipps für die nächste Tour. Und wir haben auch mit ihm gesprochen.
5: Liebe Zuschauerinnen und Zuschauer, wir stehen hier bei Kroppbach im Wald und möchten uns heute über das Thema Wandern informieren. Ja, Herr Joos, Sie sind beim Schwarzwaldverein schon lange aktiv und haben natürlich die besten Tipps. Wenn ich jetzt Wandereinsteigerin bin, haben Sie da Strecken hier in der Umgebung, die Sie mir empfehlen können?
6: Naja, also schöne Wanderungen gibt es natürlich überall, aber jetzt heute in dieser heißen Periode, die wir haben, ist zum Beispiel hier das Kroppbachtal, das gehört zu Staufen. Genauer gesagt zu Grunern gibt es zum Beispiel den Kroppbach-Rundweg, der bei heißen Sommertagen eine hervorragende Möglichkeit ist, der Hitze etwas zu entfliehen, in der Natur draußen sich wohlzufühlen. Und den Kroppbach-Rundweg ist eine Wanderung, die kann man after work, aber auch früh am Morgen oder auch spät am Abend machen. Kann sie erweitern, 5 Kilometer. Man kann auch den Saalenbachweg mit dazu nehmen, dann kann man auf stolze 12 Kilometer kommen. Also da gibt es viele Möglichkeiten. Jetzt gerade sucht man den Schatten. Und ein besonderer Tipp, nicht ganz hier in der Nähe, ist zum Beispiel in Kandern die Wolfsschlucht. Das ist ein hervorragender Rundwanderweg, der gerade in dieser heißen Frühsommerperiode unglaublich tolle Landschaftserlebnisse und auch wirklich unberührte Naturerlebnisse bringt. Wolfsschlucht in Kandern, immer ein ganz besonderer Tipp.
5: Und für Menschen, die schon viel Erfahrung haben beim Wandern, gibt es da auch Strecken, die jetzt zum Beispiel über mehrere Tage gehen, die man bei der Hitze machen kann?
6: Ja, selbstverständlich. Also hervorzuheben ist ja immer der Westweg des Schwarzwaldvereins, der im letzten Jahr 125 Jahre alt geworden ist, der von Pforzheim bis nach Basel führt. Da können Sie also zwei volle Urlaubswochen verbraten, im wahrsten Sinne des Wortes. Also der Westweg ist ja das Aushängeschild. Ich persönlich werde nächste Woche tatsächlich aber den Querweg von Freiburg nach Konstanz, den Schwarzwald-Querweg machen, also von West nach Osten. Das ist eine Wanderung mit 6 Etappen. Es gibt aber noch viele weitere, zum Beispiel den Schluchtensteig im Südschwarzwald. Bei dem kann man vor allen Dingen Höhen und Tiefen, also mit sehr viel Höhenmeter agieren. Also da gibt es ganz viele und es gibt auch immer wieder neue Entdeckungen. Aktuell ist in Breitnau der Türken-Louis-Pfad eröffnet worden. Das ist eine ich nenne es mal Kulturwanderung, wo man die berühmten Schanzen, die da gebaut worden sind, gegen die französischen Angriffe im Mittelalter, den Türken-Louis-Pfad in Breitnau, können Sie auch gerne mal besuchen, ist neu ausgeschildert, ein Highlight in dieser Wandersaison auf jeden Fall.
5: Ja, danke schon mal für diese Tipps, da werde ich mir einige raussuchen. Und dann natürlich noch die Frage, wenn ich jetzt noch keine Ahnung habe, was gehört denn auf jeden Fall zu einer guten Wanderausrüstung dazu?
6: Ja gut, also vor allen Dingen gute Schuhe. Wenn man im felsigen Gelände unterwegs ist, auch Schuhe mit harten Sohlen. Ebenfalls einen guten Rucksack mit Tragekomfort, dass man einfach nicht so auf dem Rücken draufgebunden hat, sondern dass etwas Luft dazwischen ist. Und in den Rucksack gehört natürlich immer bei diesen Temperaturen genügend Wasser. Ein kleines Verbandsköfferchen, einfach für Problemchen, die man unterwegs hat. Ein Vesper, genügend Wasser. Und wenn Sie ein Handy dabei haben, vergessen Sie die Powerbank nicht, weil wenn Sie mit dem Handy wandern, werden Sie sehen, wie schnell Ihr Akku leer ist. Deswegen ist eine Powerbank neben der Wanderkarte natürlich immer angesagt und sollten Sie nie vergessen.
5: Dank Ihres Schwarzwaldvereins sind ja mittlerweile die Wege sehr, sehr gut ausgeschildert. Was muss ich denn tun, wenn ich mich vielleicht trotzdem mal verirre?
6: Also das Beste ist, eine Wanderkarte von dem Gebiet dabei zu haben, weil das hilft Ihnen in jeder Situation, auch dann, wenn das Handy leer ist. Mit einer Handy-App, zum Beispiel von Auto.

Dr. Active können Sie sich natürlich jederzeit orten, sofern Sie Empfang haben. Aber die Wanderkarte, auf der Sie sich mit unseren Wegeschildern immer verlässlich versichern können, wenn Sie sich wirklich verirrt haben, laufen Sie bis zum nächsten Wanderschild. Dort ist eine Ortsbezeichnung drauf und mit der können Sie sich auf derselbigen Karte immer zu 100% wiederfinden. Und wenn Sie an einem sogenannten Schild

0: Schwarzwaldvereins angekommen sind. Dein Namen, da ist immer ein Standort angegeben auf dem Schild. Und wenn sie gar nicht mehr weiter wissen und mit dem Notruf-Handy zum Beispiel die Polizei anrufen würden oder eben die Rettungs-, die Bergwacht, dann wissen die ganz genau, wo sie stehen, sobald sie diesen Standort angeben. Das ist also eine absolut hundertprozentige Rückversicherung. Aber ich denke auch, unsere Wege sind so gut geschildert, dass sie auch von alleine wieder zurückfinden, sofern sie nicht verletzt sind. Aber für den verletzten Fall, für den Notruf, sind diese Schilder bei allen Einrichtungen bekannter Sicherungsort. Und wenn sie von dort aus sich melden, dann weiß jeder Rettungshelfer, wo er genau hinkommen muss. Da können sie sich wirklich drauf verlassen.
1: Ja, Herr Joost, dann vielen Dank für diesen Einblick. Ich hoffe, dass alle unsere Wanderinnen und Wanderer damit sicher ans Ziel kommen. Bedanke mich für das Gespräch und gebe damit zurück ins Studio.
2: Wir kommen jetzt zu weiteren Nachrichten des Tages. Der Sommer hat zwar erst angefangen und Silvester liegt damit noch weit in der Zukunft. Trotzdem wird aktuell wieder vermehrt über Feuerwerk diskutiert.
3: Zum Start der Bundesinnenministerkonferenz warnt der Bundesverband für Pyrotechnik vor einem drohenden rechtlichen Flickenteppich für das Zünden von Feuerwerk. Er fordert gerade mit Blick auf die Silvesternacht ein konsequenteres Vorgehen gegen illegale Böller anstatt lokale Einschränkungen für geprüfte Feuerwerkskörper. Hintergrund ist, dass Städte und Gemeinden künftig leichter Verbote aussprechen können sollen. Aus Sicht des Verbandes versucht der Bund hier seine Verantwortung zunehmend auf die Länder und Kommunen abzuwälzen. Die Innenminister versprechen sich von strengeren Regeln hingegen mehr Tierschutz und Lärmreduktion, mehr Sicherheit sowie weniger Feinstaub in der Luft.
4: Die Betreuung kranker Kinder wird in Deutschland weiterhin überwiegend von Müttern übernommen. Das zeigt eine aktuelle Auswertung der Krankenkasse AOK. Demnach wurden im vergangenen Jahr fast 3/4 aller Kinderkrankentage von Frauen beantragt. Väter nahmen nur rund jeden 4. Kinderkrankentag in Anspruch. Die Krankenkasse sieht darin einen Hinweis auf die weiterhin ungleiche Verteilung von Betreuungsarbeit in Familien. Gleichzeitig ist die Zahl der Kinderkrankmeldungen zuletzt leicht zurückgegangen. Die AOK begrüßt außerdem, dass geplante Kürzungen beim Kinderkrankengeld nicht umgesetzt werden sollen.
3: Wer hier im Südwesten lebt, muss mehr als jeden zweiten Euro am Ende des Monats ins Wohnen und in Lebensmittel stecken. Das hat das Statistische Landesamt heute fürs Jahr 2023 ausgerechnet. Laut seiner Stichprobe hat jeder Haushalt damals monatlich knapp 3.200 Euro für privaten Konsum ausgegeben. 37% davon gingen für Mieten und andere Wohnkosten drauf, weitere 14% fürs Essen und Getränke. Und den drittgrößten Anteil macht der Bereich Verkehr aus, mit Anschaffung, Unterhalt und Betanken von Autos sowie dem öffentlichen Nahverkehr. Wegen der stark gestiegenen Lebenshaltungskosten dürften die Konsumausgaben inzwischen noch deutlich höher liegen als vor 3 Jahren.
4: Zum verlängerten Fronleichnamswochenende rechnet der ADAC mit vielen Staus auf Deutschlands Autobahnen. Besonders voll dürfte es bereits am Mittwochnachmittag werden. Dieser Tag zählt laut ADAC regelmäßig zu den staureichsten des Jahres. Zusätzlichen Verkehr bringen Kurzurlauber aus mehreren Bundesländern sowie das Ferienende in Baden-Württemberg und Bayern. Vor allem auf den großen Reiserouten im Süden Deutschlands, darunter die A5 und die A8, müssen Autofahrer mit Verzögerungen rechnen. Der stärkste Rückreiseverkehr wird am Sonntag erwartet. Auch an den Grenzübergängen nach Deutschland kann es weiterhin zu längeren Wartezeiten kommen.
2: Summer Feeling liegt in der Luft und der Juni hat offiziell begonnen. Bei Groß und Klein dreht sich gefühlt alles ums Eisessen. Hinter den Kulissen einer regionalen Eismanufaktur entstehen dabei nicht nur Klassiker, sondern teils auch überraschende neue Sorten. Wohin geht die Geschmacksreise und was kostet so eine Kugel mittlerweile? Wir haben für Sie nachgehakt.
5: Das Thermometer überschreitet die 30-Grad-Marke. Das heißt, es ist Eiszeit. In der Eismanufaktur in Freiburg-Herdern ist die Saison dank der heißen Maitage schon gut angelaufen, erklärt Noah Platte.
6: In den ersten heißen Tagen ist es besonders, die Leute denken, dass es keine anderen heißen Tage im Sommer mehr geben wird und dass jetzt die einzige Gelegenheit sein wird, Eis zu kaufen. Und das heißt, besonders als es die ersten heißen Tage im Sommer gab, sind uns die Leute hier die Bude eingerannt. Also bei uns, wir haben eine Riesenschlange gehabt, die Leute wollten alle unbedingt Eis haben.
4: Der erste große Ansturm ist

0: vorbei, heute kommt man schnell an seine Eiskugel. Das Eis produziert die Eismanufaktur, wie der Name verrät, selbst. Die Kundschaft setzt bei der Auswahl häufig auf die Klassiker wie Vanille, Schoko, Stracciatella. Je heißer es wird, desto beliebter sind Fruchteise und Sorbets wie Mango Maracuja. Aber auch Trendsorten wie Matcha kommen gut an.
1: Wir finden neue Eissorten probieren immer spannend. Wir haben manche Stammkunden, die sich gefühlt durch alle Eissorten durchprobieren und sagen, oh toll, wir haben was Neues. Wir haben auch so Specials gehabt für Ostern zum Beispiel. Wir hatten Karottenkuchen als Eissorte oder Eierlikör. Das kam bei manchen Leuten sehr gut an, bei manchen anderen gar nicht so gut.
0: Über Geschmack lässt sich bekanntermaßen nicht streiten. Was auch nicht allen schmeckt, das sind die Eispreise. Zwischen 1,70 Euro und 2 Euro zahlt man mittlerweile bei fast allen Eisdielen. Grund? Energiepreise, höherer Mindestlohn, faire Arbeitsbedingungen in Anbauländern, erhöhte Kakaopreise. Doch viele zeigen Verständnis.
1: Oft sind die Leute sehr verständnisvoll und sagen, ja klar, das verstehen wir, besonders wenn wir es ihnen erklären. Es gibt ein paar Leute, die immer noch den 80-Cent-Kugeln von aus den 80ern hinterher trauern, aber das ist leider gerade einfach nicht mehr machbar.
0: Zumal die Kugeln heute deutlich größer sind als früher. Während eine Kugel in den 70er Jahren noch etwa 30 Gramm wog, sind es heute oft bis zu 110 Gramm.
2: Und das war's wieder für heute. Machen Sie es gut und bis morgen.
3: Hallo und einen schönen guten Abend. Willkommen zum Wetter auf Baden-TV. Die heißen Luftmassen erreichen uns in den kommenden Tagen nicht mehr. Aus Nordwesten werden kühlere Luftmassen herangeführt durch dieses Tief hier. Und das bringt auch zeitweise mal Wolken. In der kommenden Nacht, da ist der Himmel bereits stark bewölkt, teilweise auch bedeckt. Nur vereinzelt lockern die Wolken mal ein wenig auf. Anfangs kann es noch den ein oder anderen kurzen Regenschauer geben. Die Frühtemperaturen liegen am Dienstagmorgen so um die 14 Grad in Gammersheim und 16 Grad in Freiburg. Der Dienstagvormittag bringt dann relativ viel Sonnenschein. Ab und zu ziehen mal ein paar Wolkenfelder vorüber. Es bleibt meist trocken und die Tageshöchsttemperaturen, die erreichen am Dienstagnachmittag bis zu 27 Grad in Gammersheim und Werte um 25 Grad in Offenburg. Es ist also eher ein sommerlicher Tag. Ja, und auch der Nachmittag ist zunächst sommerlich, aber die Wolken werden später zahlreicher und vor allem in höheren Lagen vom Schwarzwald, der Schwäbischen Alb, da kann es mal das ein oder andere kurze Gewitter geben. Und diese Gewitter verstärken sich zum Abend hin. Da kommt nämlich aus Westen eine neue Gewitterfront herangezogen. Und da kann es auch mal zu Starkregen, Sturmböen und Hagel kommen. Die Abendtemperaturen liegen meist so um 15 Grad in Baden-Baden und bei 11 Grad in Freudenstadt. Der Blick auf die weiteren Aussichten. Es ist so ein bisschen durchwachsen. Am Mittwoch 22 Grad. Mal Sonne, mal Wolken. Zum Abend neue Schauer. Am Donnerstag vor Leichnam, der Feiertag, eher auch durchwachsen, 20 bis 23 Grad, mal Sonnenschein, später einzelne Schauer und kurze Gewitter. Der Freitag wieder freundlicher, aber ein bisschen kühler, maximal 21 Grad, aber da sollte es dann doch überwiegend trocken bleiben. Das war's vom Wetter. Ich wünsche einen schönen Abend und tschüss, bis zum nächsten Mal.
4: Stadtbibliothek Offenburg veranstaltet am 3. Juni um 15 Uhr eine Vorleseaktion für Kinder. In der Kinderabteilung wird anlässlich der Fußball-WM aus dem Buch Hase Hibiskus und das runde Leder von Andreas König vorgelesen. Informationen zur Veranstaltung stehen auf www.offenburg.de. Lachen bis Tränen fließen und der Bauchschmerz. Wie jeden ersten Freitag im Monat findet auch am 5. Juni Kellerkinder-Comedy im Keller der Harmonie statt. Der Eintritt ist frei, doch über eine kleine Spende freuen sich die Veranstalter. Alle weiteren Infos gibt es unter kellerkinder-comedy.de. Auserlesene Iringer Weine, kulinarische Köstlichkeiten und Kaiserstühler Spezialitäten. Das und vieles mehr gibt es ab dem 5. Juni um 18 Uhr auf den Iringer Weintagen. Das Angebot ist groß und für jeden wird hier etwas geboten. Alles Weitere gibt es unter iringer-weintage.de. Der Visionär und Pionier der Jazzchöre Bertrand Kröger beendet

seine Tätigkeit als künstlerischer Leiter des Jazzchors Freiburg. Mit einem großen Abschiedskonzert am 7. Juni im Konzerthaus Freiburg sagt er auf Wiedersehen. Besuchende dürfen sich auf einen Abend der Extraklasse freuen. Tickets gibt es unter seniorjazzchor.de. 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

20. Juni feiert der VfR Sondernheim sein großes 100-jähriges Jubiläum gemeinsam mit der Firma Rematec. Los geht es um 13 Uhr mit einem F-Jugendturnier, bis es um 16.30 Uhr eine Siegerehrung mit Live-Musik geben wird. Ab 17.30 Uhr

0: Ich fährt der Verein mit einem Kader an Musikern auf. Von Lou Hoffner bis Shirley Brock ist für verschiedenste Geschmäcker etwas dabei. Ab 22 Uhr gibt es dann Public Viewing des WM-Spiels Deutschland gegen die Elfenbeinküste. Der Eintritt ist frei. Am Wochenende vom 12. bis zum 14. Juni startet das Karlsruher Inn-Event Lounge 76 in die zweite Runde dieses Jahr. Mit mehreren DJs und entspannter Lounge-Musik möchte das Event seine Gäste ins Wochenende und in den Sommer entführen. Für Essen und Getränke ist gesorgt, der Eintritt ist frei. Passend zum Pride Month bietet die Stadtbibliothek Pforzheim eine Lesung der Jugendbuchreihe Camp Rainbow der Autorin Alicia Z. Dabei geht es um queere Liebe, Diversität, Zurückweisung und unerwartete Freundschaften. Dabei ist eine Anmeldung erforderlich, entweder an der Rezeption oder per Telefon.
1: Eine neue Ausgabe von Bauen und Wohnen. Schön, dass ihr wieder mit dabei seid bei unserem Wohngeschichten-Spezial. Da ist Sandra immer unterwegs und bekommt ganz tolle Einblicke, wie die Menschen so leben. Und heute starten wir mit der ersten Wohngeschichte, die Sandra damals gemacht hat, als sie vom ZDF, vom Heute-Journal zu uns gekommen ist und noch nie vor einer Kamera gestanden ist. Das Ergebnis von der wunderschönen Loft in Lindau seht ihr jetzt.
2: Alles ist eine Frage der richtigen Perspektive. Weitblick oder sind fürs Detail? Mittendrin? Nah dran? Mit dem Schlüsselloch oder dem fachmännischen Blick? Manchmal muss man die Perspektive wechseln, um das Besondere zu entdecken. Kommt mit zu einer neuen Wohngeschichte und lasst euch inspirieren.

0: Ja, Tobi, auf der Suche nach neuen Wohngeschichten sind wir ja heute an den Bodensee gefahren, genauer gesagt nach Lindau, zu Margret Brahms. Hallo, ich grüße Sie, Frau Brahms.
1: Hallo. Schön, dass wir hier sein dürfen.
2: Wir befinden uns hier unterm Dach des Hauses in der Kramergasse 9 und das geht über 3 Etagen und ist die ehemalige der Kornspeicher von dem Haus oder vielleicht sogar von mehreren Häusern drumherum. Wir sehen hier die Kranengaube, da wurde das hochgezogen händisch mit Seilzug und wurde hier gelagert. Gab vermutlich schon ein Zimmer für eine Magd oder für einen Knecht, aber eigentlich war es nicht bewohnbar und war der Dachboden.
0: Und Sie haben uns ja jetzt auch mal ein paar alte Fotos von früher, alte Pläne, ganz toll. Was ist das hier?
2: Das ist die alte Treppe und man sieht da einfach auch diese schlichte Holzverkleidung, vermutlich den Eingang zu einer Kammer.
0: Die werden wir nachher auch noch mal
2: sehen.
0: Die sehen wir.
2: Ja, die Treppe, toll. Die sehen wir.
0: Wunderbar.

0: Ah, und das ist auch so ein Relikt hier?
1: Ja,
0: ja?
1: Das ist, glaube ich, sogar das älteste Stück hier oben.
0: Wahnsinn, diese
1: Wir haben aus dem Keller rauf. Das war vielleicht der Heiz- oder Kohlekeller, das Lager. Und da war das die Tür, auch mit dem Beschläg. Und dieses Schloss ist natürlich jetzt nicht in Funktion hier montiert. Aber man kann sich einfach so anschauen.
0: Toll,
1: ist jetzt so die Schiebetür. Und die Tür ist auch verlängert.
0: Ja.
1: Ach so, also die Leute waren damals ja nicht so groß. Ja. Die hatten keine so großen Durchgänge.
0: Ja, schön. Ja. Wo geht's weiter? Wie soll man ins Schlafzimmer gucken?
1: Ja.
0: Schön.
1: Das.

0: Au, hier sind wir mitten im Wohntraum. Wahnsinn, die alten Balken, toll. Ja. Und hier die Wand, die ist
1: irgendwie original.
0: Ach, das ist original belassen.
1: Also die Wand ist nicht abgewaschen, sondern okay. Man hat so ein Schlussfirnis drauf, dass da jetzt auch nichts mehr dran verändert werden kann.
0: Da muss ich einfach mal so anfassen, weil das sieht so.
1: Ja, ist ein Wunschtag, aber okay. Ist einfach natürlich gewachsen.
0: Toll, die ist auch so richtig bockelig hier.
1: Ja.
0: Wahnsinn. Und das da hinten, was ist das?
1: Das ist so eine Laternennische. Die hatten ja kein elektrisches Licht und da hat man sich dann in so einer Kammer, damit man da ein bisschen was arbeiten, hantieren konnte, war ja auch dunkel hier im Dach. Und die hat aber noch eine zusätzliche Bedeutung, hat mir jetzt erst kürzlich jemand gesagt, das ist so eine Art Abstandshalter zum Nachbarn.
0: Aha, also in dem Fall hier so eine Armlänge und dann kommt der Nachbar.
1: Ja, genau, dann hat er auch nochmal so seine Wand.
0: Das ist ja interessant, ja. Man lernt ja nie aus. Ne? Ja. Wo geht's jetzt hin, wo gehen wir?
1: Jetzt gehen wir in ein Bad.
0: Okay. Oh, okay, das ist ja richtig modern. Und hier aber, man sieht auch, okay, so alte Details.
1: Immer wieder was integriert.
0: Oh, Wahnsinn. Das ist eine alte Waschschüssel tatsächlich.
1: Das ist eine alte Waschschüssel.
0: Irre. Ihre Idee?
1: Integriert. Nicht ganz, das war eigentlich der Schreiner, der sich hier mit diesem Fenster auseinandergesetzt hat. Ein Spiegel.
0: Das ist
1: Schrank praktisch.
0: Ach, toll. Genial. Aus
1: alle Bedürfnisse.
0: Was für eine Weitsicht hier.
1: Ja.
0: Da macht sich der Loftname auch wirklich in dem Fall sehr Ehre.
1: Lounge-Bereich.
0: Wow. Ah, und hier kann man auch dann hier schön sich breit machen. Ne?
1: Könnte toll. Man auch noch mal schlafen. Also Freunde, schön. Größere Familien.
0: Und das ist die Treppe, die wir vorhin auch auf den alten Bildern gesehen haben. Die ist einfach so gelassen dann in dem Fall.
1: Die knarrt nicht, die ist stabil. Die
0: Wahnsinn.
1: Ist unglaublich.
0: Ja. Und wir müssen unseren Zuschauern jetzt auch mal verraten, Frau Brahns hat mir vor dem Dreh erzählt, sie geht ungeschminkt in diesen Dreh, was ja auch schon mal wirklich in dieser Zeit Respekt. Aber genau das ist eben auch dieser, man merkt diesen Flair hier in diesen Räumen. Es ist die natürliche Schönheit, die ihren Einrichtungsstil ausmacht. Ne?
1: Ja, danke.
0: Schön.
1: Dankeschön.
0: Und oben, was erwartet uns oben?
1: Ein besonderes Highlight
0: noch. Ja. Schön, dann gehen wir doch mal hoch.
1: Gerne.
0: Wahnsinn. Oh, und hier merkt man auch direkt hier die krumme und tiefen Ecken und Kanten
1: das
0: hier. Ne? Oh, und das ist natürlich wirklich, Sie haben nicht zu viel versprochen. Wahnsinn.
1: Mitten in der Stadt.
0: Das ist ja ein Traum. Was für ein Blick über die Dächer und den Alpenblick, das ist ja unglaublich. Und das Dach kann man
1: auch öffnen.
0: Ja?
1: Ja.
0: Oh, das
1: ist
0: allein dieser Blick, ne? Diese Weitsicht, das ist schwer, als wären wir jetzt auf dem Schiff.
1: Ja.
0: Frau Brahms, Sie haben da wirklich ein Wohnjuwel. Ich denke, wir trinken jetzt noch mal einen Kaffee, oder?
1: Ja, gar nicht.
0: Und ich genieße das hier mal noch ein bisschen. Boah, trotz kalter Winterluft, die hier mir um die Nase weht, ist es atemberaubend, dieser Ausblick, den man hier mieten kann. Man kann das hier nämlich mieten. Und ich werde jetzt auch gleich noch mal hier einen gemütlichen Kaffee trinken mit der Frau Brahms, ein bisschen entschleunigen und gebe erstmal zurück ins Studio. Tschüss!

0: Hi, so schön, dass du da bist, Marguerite.
1: Hallo, Sandra.
0: Bitte schön.
1: Danke schön.
0: Heute bringe ich dir den Kaffee.
1: Ja, danke.
0: Die Szene von unserer ersten Wohngeschichte, die war tatsächlich ein bisschen kontrovers diskutiert, gell, im Netz. Mittlerweile haben wir 90.000 auf YouTube den Beitrag gesehen.
1: Unglaublich.
0: Also richtig viele. Unglaublich, oder?
1: Ja.
0: Es war eine sehr schöne Wohngeschichte bei dir. Es war sehr authentisch auch. Mhm. Ist es denn immer noch so bei dir? Oder hat sich
1: ja,
0: was verändert?
1: Ja, kann ich sagen, es ist unverändert.
0: Okay, ja,
1: und
0: spricht für dich.
1: Es darf auch so sein. Das Haus hat Geschichte, hat Seele,
0: ja,
1: und das macht es letztendlich aus.
0: Ja, es waren sehr, sehr viele Elemente, die einfach aus dem Alten was Neues wurden. Ne? Erzähl doch
1: ja,
0: mal ein paar.
1: Das und aber auch viel Bestand. Also,
0: ja.
1: Wir haben natürlich die Technik, ja klar, auf den neuesten Stand gebracht zu der Zeit und auch ganz viel verwirklicht, aber doch, dass das Denkmalschutz, Brandschutz, beides gleichermaßen viel Auflagen gemacht hat, automatisch, auch in der Höhe von dem Haus, war natürlich nicht viel Spielraum, sich da selbst zu verwirklichen. Und deshalb schreibt das Haus, das Gebäude, seine eigene Geschichte.
0: Ja, vor allem Geschichte hat es. Also, was habe ich in Erinnerung? 800 Jahre, oder? Der unterste Teil?
1: Also der unterste Teil ist aus dem 11. Jahrhundert,
0: mhm.
1: Der alte Salzkeller von Lindau. Und dann wurde das neu erbaut und viele Häuser auf der Insel um 1725, 28, so in der Zeit.
0: Also in Erinnerung geblieben ist mir auch dieses Lichtfenster, dieser Schacht, der so auch schon im Mittelalter wurde.
1: Also diese Nische,
0: genau, das Licht so inszeniert.
1: Mhm.
0: Jeder andere würde sie wahrscheinlich diese Kältebrücke zumauern.
1: Ja.
0: Du hast es tatsächlich auch so gelassen.
1: Eigentlich in jedem Raum ist die da, auf der ersten Ebene vor allem. Das waren ursprünglich Kammern vom Markt und Knecht. Und die haben dann da ihre Petroleumlampe oder ihre Kerze da in diese Nische
0: ja,
1: reingestellt.
0: Schön, wirklich. Toll, dass du das auch so
1: ja,
0: gelassen hast.
1: Ja.
0: In der Wohngeschichte haben wir natürlich ganz viele Sachen nicht ansprechen können. Passt ja nicht alles in 6 Minuten. Gibt es irgendwas, wo du gerne noch erzählt hättest?
1: Also, dass mittlerweile sogar viele Handwerker als Gäste bei mir waren, unter anderem
0: wirklich?
1: Auch schon über 90, ein Zimmermann.
0: Aha.
1: Und der war total begeistert von diesem Dachstuhl, der ja wirklich diesen ganzen Jahre unbeschadet. Wir haben ja auf den alten Dachstuhl einen neuen
0: ja,
1: gemacht. Und der war von dieser Konstruktion zu dieser Zeit und auch was die dann für Gerätschaften gehabt haben in dieser enge Dai von der Stadt, Haus an Haus, Mauer an Mauer, wie das alles sich umsetzen ließ damals, auch unter viel Kraftaufwand und aber heute noch steht.
0: Ja, ganz, ganz toll. War sehr beeindruckend. Und natürlich eben der tolle Blick über die Stadt.
1: Ganz oben in der dritten
0: in
1: Ebene.
0: Genau.
1: Das ist ja mucksmäuselstill. Also ja, zum See hin, da hörst du gar nichts. Und auf die andere Seite runter, ist ja mitten in der Fußgängerzone, da steppt der
0: ja,
1: Bär.
0: Toll. Ja, du hattest ja erzählt, dass auch mittlerweile ganz viele Gäste aus aller Welt da waren.
1: Ja.
0: Erzähl doch mal.
1: Ja. Also ganz bunt gemischt, groß und klein, jung und alt, vorwiegend Großfamilien, also Enkel bis Opa, Oma und natürlich Eltern und unter anderem Amerika,
0: wow,
1: Hawaii, Island.
0: Okay, du hast das
1: ja,
0: Gästebuch mitgebracht. Wollen wir ein bisschen
1: ja,
0: durchschauen?
1: Ja,
0: ja,
1: gerne.
0: Dann machen wir jetzt Werbung für euch und wir schauen das Gästebuch ein bisschen durch.

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Weiter geht es bei uns und jetzt wirklich mit einer ganz königlichen oder ritterlichen Wohngeschichte, und zwar in einem alten Wasserschloss. Das hat damals 200.000 Mark gekostet, als die Bauherren es gekauft haben. Jetzt haben sie 40 Jahre lang saniert mit ganz viel Inspiration. Ich muss sagen, ich fahre ab und zu mit dem Rennrad dran vorbei und denke mir jedes Mal, was ist das für ein Traum?

0: Hallo zusammen.
1: Hallo, guten Tag.
0: Ich grüße Heine. Sie. Hallo,
1: ich freue mich sehr, dass Sie da sind.
0: Hallo, ja. Grüße Sie. Hallo. Schön, dass wir hier sein dürfen. Ja. Wir sind nämlich heute in dem Schloss in Christbronn. Da bin ich auch schon sehr gespannt. Moment, was ist denn das für ein schönes Geländer?
1: Ja, das hat eine ganz bestimmte Geschichte. Ja. In Friedrichshafen.

0: Garten wurde eine Eisenbahnbrücke abgerissen. Da lief die Bundesstraße drüber und die war einfach zu eng und zu kaputt, die Brücke. Und ich habe es erfahren, ja, dass die Brücke abgerissen wird. Ich war befreundet mit dem Baubürgermeister von Friedrichshafen und habe ihn gefragt, ob ich das Geländer haben könnte. Ja. Er hat gesagt, ach, du glaubst ja gar nicht, wie viele Leute das schon haben möchten. Ja.
1: Toll.
0: Nach 3 Wochen kam ein Anruf und da hieß es dann, ich kriege sie, weil sie wissen, wofür ich es brauche, ja. Ja, genau.
1: Also
0: ja.
1: Das heißt, das Geländer gab es früher gar nicht und es war auch kein...
0: Da war nichts, da waren nur ein paar Bretter. Ja, es war lebensgefährlich. Es war überhaupt, die ganze Galerie war so baufällig. Es war einfach kaputt hier alles. Ja. Ja.
1: Sie haben gesagt, Sie haben ein paar alte Bilder vorbereitet. Wollen wir uns die mal anschauen?
0: Ja, gut, ja? Gerne, ja. Da haben wir den Saal hier oben, ja.
1: Das alles zu einem Film gemacht?
0: Ja, es war ein Super 8-Film natürlich, denn damals gab es noch kein Video und der ist jetzt digitalisiert auf Video.
1: So ein richtiger Kinosaal natürlich, in so einem Schloss hat man auch viel Platz. Ne?
0: Ja, ja. Das ist ein Bild jetzt so ungefähr 1700. Man sieht außenrum noch dieses, hier auch, Sie sehen außenrum das Wasser, es war ja ein Wasserschloss. Und den Zulauf hier und das Schloss in der Mitte hier.
1: Und wer hat da früher gewohnt?
0: Ganz am Anfang die Ritter von Wolfurt.
1: Ach.
0: Ja, und später mal 400 Jahre lang das Heilig-Geist-Spital von Lindau. Die hatten das so als Wirtschaftsgebäude. Denn die haben Lebensmittel gebraucht für ihre große Anlage und haben sich eben hier ausgeweitet. Und das ist jetzt der obere Bereich vom Turm. Alles mit Gras bewachsen. Alles, ja, ganz genau. Er war im Prinzip einsturzgefährdet. Ja, er war bereits dabei einzustürzen im oberen Bereich.
1: Wann haben Sie denn das Schloss gekauft?
0: 1974.
1: 74?
0: Ja, 74, ja.
1: Das und seitdem also sind Sie am
0: ununterbrochen,
1: Umbauen,
0: ja. Das war natürlich jetzt eine Schauvorführung. Mein Vater stand nämlich auf dem Gerüst. Ja, klar. Und ich, mein Vater, bloß ein bisschen näher. Aber ich habe von dem Korb aus habe ich diese Balken schon gelegt. Ja. Und dann fahre ich dann hier rüber und bin dann und zeige jetzt auch nur, dass ich wirklich runterfahren kann. Gucken Sie, da tue ich jetzt mich hier runterlassen. Ja.
1: Gut, dann würde ich mal sagen, lassen Sie uns doch mal durchschauen.
0: Ja, gut, ja, wunderbar.
1: Schön.
0: Ja.
1: Ja.

0: Herr Heine, Sie haben schon eingedeckt für uns, ja. Königlich. Ja.
1: Aber ich sehe tatsächlich, das ist ein sehr hochwertiges Geschirr.
2: Service, das heißt Kurland. Das ist also ein ganz berühmtes Gedeck.
0: Toll. Oh, ich bin beeindruckt, ja. Wie schön Sie es hier haben. Man hätte jetzt tatsächlich so einen dritter Saal erwartet und so. Und das ist ganz fein und zart hier eingerichtet. Ja. Schön. Wer liest denn hier Goethe?
2: Ach ja, ich blätter furchtbar lang drin. Ja? Ich bin furchtbar gerne drin, ja. Einfach die ganzen alten Sachen.
0: Ich bin beeindruckt, Herr Heine. Sie sind vom Handwerker bis zum Literat und Kunstliebhaber, alles.
2: Ja, das liebe ich. Und Gott sei Dank, wir lieben beide klassische Musik auch. Ja.
0: Heine, Ihr Wohnzimmer ist so schön eingerichtet.
1: Aber also wirklich der Hingucker ist der Bogen hier. War der schon?
2: Ja. Aber es muss früher eine andere Säule drin gewesen sein. Gucken Sie mal den Sockel an, der ist ein kleines bisschen älter noch. Ja. Und auch diese Vertiefung, gell, rustikaler. Ja. Und erst so um die 1700, wahrscheinlich genau 1777 ist das reingekommen, die Säule. Denn ich habe da oben drin in dem Fenstersturz die Zahl 1777 gesehen. Das ganze Zeugs, die ganze Konstruktion hier.
0: Das ist ja hier schon mal urig, allein schon der Aufgang. Ah, und hier ist auch das letzte Stück Geländer verbrannt.
2: Ja, nochmal ein Stück Geländer. Ja.
0: Aber was für ein
2: und das
0: Ausblick.
2: Ist das Eigental, ja. Wunderschön.
0: Das ist das Eigental.
2: Das ist das Eigental.
0: Extra noch für uns die Fahne gehisst.
2: Ja, die ist aus Anlass von dem Jubiläum von diesem Argental hier.
0: Ah, okay, das ist jetzt auch da.
2: 1250 Jahre, ja. Das ganze Jahr wird gefeiert und wir haben uns auch mit eingebracht hier.
0: Okay, schön. Tja, ich muss mich leider schon wieder verabschieden mit einem königlichen Gruß zurück ins Studio.

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0: Ja, ihr Lieben, ganz schön, dass ihr da seid. Das war so eine wunderschöne Wohngeschichte bei euch.
1: Das war schön, ja.
0: Könnt ihr euch erinnern? Hier?
1: Oh ja, sehr wohl.
0: Selbes Team gibt's noch. Das war wirklich nett. Was ist euch denn geblieben von den Erinnerungen, wo wir da waren? Was war spannend?
1: Ja, also ich erinnere mich sehr gut daran. Und besonders gefallen hat mir die Stimmung. Es war locker, leicht, das war sehr angenehm.
0: Das freut uns, ja, weil wir sind immer wieder auf der Suche nach neuen Wohngeschichten. Ja. Und die meisten Menschen haben einfach Angst vor dem Fernsehteam und dem Aufwand, der da, aber der ist, ne? Du sagst selber, ist er groß?
1: Nein,
0: wir waren ein kleines Team und das war eine sehr nette Runde, oder?
1: Richtig schön, ja. Aber die Spannung war trotzdem da. Also ich habe es gespürt, die innere Spannung.
0: Ja gut, aufgeregt ist man. Ne? Das bin sogar ich noch. Wenn ich quasi, ich muss mich ja auf jeden neu einlassen. Ne? Also bei euch war es besonders sympathisch, weil wir ja auch im Kino dann gleich gucken konnten, wie so deine Entwicklung und Sanierung ja stattfand. Über 40 Jahre.
1: Über 50 jetzt.
0: 50. Wohlgemerkt, ne? Ja, wir dürfen es verraten, oder? Du bist jetzt 90.
1: 90, ja klar.
0: Hast immer noch Spaß an dem Sanieren. Hält Sanieren denn fit?
1: Ja.
0: Kann man das so sagen?
1: Ja, kann man sagen. Es ist gesund, ja.
0: Ja, man hat was zu tun, ne? Ja.
1: Mein ursprünglicher Beruf war ja einfach zu bewegungslos.
0: Ja,
1: und dieser Apotheke. Feine Beruf. Augenoptik und Hörakustik.
0: Ja.
1: Und da war das ein enormer Ausgleich dann.
0: Ja.
1: War sehr gut. Ja. Hat mir selber auch gut getan. Ja.
0: Aber ihr habt auch zwei verschiedene Aufgaben. Ne? Also du bist so der grobe Handwerker und du bist eher so der Filigrane mit Einrichten.
1: Ja, kann man so sagen. Ja. Also handwerklich bin ich nicht so talentiert.
0: Aber die Einrichtung,
1: das ist mein Bereich.
0: Ne? Ja. Schön, wirklich
1: ganz
0: nett. Auch Antiquitäten waren
1: Ja, Antiquitäten sammle ich gern. Und inzwischen male ich auch ein bisschen oder versuche wenigstens zu malen. Ist gut.
0: Ganz toll, wirklich.
1: Doch, macht Spaß.
0: Mittlerweile war ja auch ein anderes Team da. Erzähl doch mal, wie kam es dazu? Also der SWR mit der Ruhmtour
1: Mit der Ruhmtour, ne? Ja. Also das Schicksal hatte das Telefon in der Hand und es klingelte und Werner war dran, gell? Und die Dame, die Freundliche, erzählte, was sie vorhaben und wir waren gleich dabei.
0: Spannend. Ihr macht ja auch wirklich alles mit, oder?
1: Wir machen alles mit, jawohl.
0: Schön. Und es hat ja auch ganz schön Medienrummel. Also ihr seid jetzt richtige Stars mittlerweile, oder?
1: Wir haben inzwischen über 200.000 Klicks und da sind wir doch ein bisschen stolz drauf.
0: Schön. Ja. Zeigt ja auch ein bisschen euren Stolz auf das Geleistete, das Schloss. Ne? Was passiert denn mit dem Schloss? Was habt ihr einfach mal vor später? Jetzt seid ihr, ne?
1: Später sollte es eine Stiftung werden, damit einfach diese allgemeinen... Damit es erhalten bleibt und der Allgemeinheit zugänglich ist.
2: Ja, vor allen Dingen eben auch von mir aus ein bisschen Kunst. Und, denn wir haben ja immer wieder Konzerte auch.
0: Ja, toll. Also so ein Begegnungsort auch, oder?
2: Ja, Begegnungsort, ja. So soll es bleiben, ja.
0: Ganz toll.
2: Unter keinen Umständen verändert. Ich hätte sogar gerne, dass meine ganze Bibliothek drin erhalten bleibt.
0: Ja,
2: denn die ist ja riesig. Ja.
0: Die ist riesig und da waren wir, und du bist ja auch so ein kleiner Poet. Da waren ja wirklich tolle Literaten drin, ne?
2: Ja. Stimmt, ja.
0: Es ist so schön, euch wiedergesehen zu haben nach so vielen Jahren. Ganz lieben Dank, dass ihr euch die Zeit genommen habt.
2: Wir freuen uns auch, richtig.
1: War schön.
0: Und ihr seht, es ist total harmlos mit uns. Also bewerbt euch für eine Wohngeschichte, wenn ihr ein schönes Zuhause habt oder sehr viel daran gebaut, gebastelt und kreativ dran wart. Mit ein paar Klicks kommt ihr direkt zu uns und wir kommen zu euch.
3: Vielen Dank euch dreien für diesen sympathischen Talk und meinen ganz großen Respekt, dieses Schloss so in Schuss zu halten und immer weiterzuentwickeln. Das war's mit Bauen und Wohnen für diese Woche. Ich freue mich schon, wenn ihr kommende Woche wieder einschaltet. Bis dahin, alles Gute. Tschüss.
4: Hallo und einen schönen guten Abend. Willkommen zum Wetter auf Baden-TV. Die heißen Luftmassen erreichen uns in den kommenden Tagen nicht mehr. Aus Nordwesten werden kühlere Luftmassen herangeführt durch dieses Tief hier. Und das bringt auch zeitweise mal Wolken. In der kommenden Nacht, da ist der Himmel bereits stark bewölkt, teilweise auch bedeckt. Nur vereinzelt lockern die Wolken mal ein wenig auf. Anfangs kann es noch den ein oder anderen kurzen Regenschauer geben. Die Frühtemperaturen liegen am Dienstagmorgen so um die 14 Grad in Gammersheim und 16 Grad in Freiburg. Der Dienstagvormittag bringt dann relativ viel Sonnenschein. Ab und zu ziehen mal ein paar Wolkenfelder vorüber. Es bleibt meist trocken und die Tageshöchsttemperaturen, die erreichen am Dienstagnachmittag bis zu 27 Grad in Gammersheim und Werte um 25 Grad in Offenburg. Es ist also eher ein sommerlicher Tag. Ja, und auch der Nachmittag ist zunächst sommerlich, aber die Wolken werden später zahlreicher und vor allem in höheren Lagen vom Schwarzwald, der Schwäbischen Alb, da kann es mal das ein oder andere kurze Gewitter geben. Und diese Gewitter verstärken sich zum Abend hin. Da kommt nämlich aus Westen eine neue Gewitterfront herangezogen. Und da kann es auch mal zu Starkregen, Sturmböen und Hagel kommen. Die Abendtemperaturen liegen meist so um 15 Grad in Baden-Baden und bei 11 Grad in Freudenstadt. Der Blick auf die weiteren Aussichten, es ist so ein bisschen durchwachsen. Am Mittwoch 22 Grad, mal Sonne, mal Wolken, zum Abend neue Schauer. Am Donnerstag vor Leichnam, der Feiertag, eher auch durchwachsen, 20 bis 23 Grad, mal Sonnenschein, später einzelne Schauer und kurze Gewitter. Der Freitag wieder freundlicher, aber ein bisschen kühler, maximal 21 Grad, aber da sollte es dann doch überwiegend trocken bleiben. Das war's vom Wetter. Ich wünsche einen schönen Abend und tschüss, bis zum nächsten Mal.

Herzlich willkommen zu Carnews TV. Bei der derzeitigen Förderung von E-Autos sind plötzlich auch diese wieder gefragt, weshalb wir einen neuen Kia und von BYD den Denza Z9 sowie den Atto 2 Plug-in vorstellen. Motorsportler kommen diesmal auch auf ihre Kosten. Wir zeigen die Ausstellung Rallye-Legenden im Nationalen Automobilmuseum und fuhren zudem den Toyota GR Yaris.

Ich darf euch begrüßen im Rheingau und hier wächst bekanntlich richtig guter Wein. Den werde ich irgendwann mal auch probieren. Aber es geht nicht um Wein, sondern um neue Autos. In diesem Fall ist das der Kia EV2 oder EV2, ganz wie ihr wollt. Also dieser EV2 gehört in das sogenannte B-Segment und diese SUVs in diesem Segment sind ein bisschen kleiner und ein bisschen leichter. Der hier hat ein Gewicht mit Fahrer um die 1,7 Tonnen und das ist für ein Elektroauto wirklich richtig leicht. Es gibt Autos wie ein Porsche Cayenne oder ein Audi Q8, die wiegen auch schon mal 2,5 oder 2,8 Tonnen. Für mich eigentlich ein bisschen schwer. Aber schauen wir mal zu diesem hier. Der ist ein kompakter und der ist ungefähr 4,06 Meter lang. Er ist 1,80 Meter breit und 1,57 Meter hoch. Der Radstand, der liegt hier bei 2,56 Metern. Das bedeutet, es gibt kurze Überhänge vorne und hinten und dadurch hat man auch ein bisschen mehr Platz im Innenraum. Das zeichnet ja sowieso die elektrischen Autos aus. So, bullige Form. Denke ich mal, es gibt da unten einen Lufteinlass, der gehört bei einem Elektroauto auch dazu, denn der Akku und auch der Elektromotor, die werden schon mal ein bisschen wärmer.

0: Auch dieses Auto steht auf dieser sogenannten elektrischen globalen Plattform. Optisch ist das alles entstanden in Anlehnung an die Modelle, die wir schon kennen, EV3, 4, 5 oder 9. Und ich muss sagen, das ist ein sehr auffälliges, interessantes und ganz modernes Design. So, und jetzt schauen wir mal nach innen. Ja, wenn ich mich hier so umschaue, dann wird klar, hier ist vieles, das ich schon kenne aus den anderen EV-Modellen, 3, 4, 5, 6 oder mehr. Und das ist auch kein Problem, es ist so ein Baukastensystem, das man nutzen kann. Hier gibt es vor mir direkt einen virtuellen Tacho mit allen wichtigen Anzeigen. Dann habe ich hier nochmal einen Bereich, da kann ich Heizung und Lüftung einstellen. Und hier gibt es einen 12,3 Zoll großen Monitor, zum Beispiel für das Navigationssystem. Also da hat man an alles gedacht. Schön sind auch diese Bedienknöpfe, die hier unten angebracht sind. Da muss ich nicht extra ins Menü. Das gleiche gilt auch für die Temperaturwahl oder für die Belüftung. Das hat man hier unten hingelegt, also das ist sehr einfach, muss ich echt sagen. Schöne Sitze, die bieten sehr viel Seitenhalt und man hat hier viele Ablagen. Es gibt hier auch eine Ladeschale für das Handy. Ein Lenkrad, das wirkt sehr sportlich, unten und oben abgeflacht, nicht zu viele Knöpfe, leicht erlernbar. Also ich muss sagen, man hat in diesem Auto eigentlich an alles gedacht.
1: Es gibt die unterschiedlichsten Geräteanschlüsse und sogar einen netten Spruch beim Aussteigen. Der EV2 ist offensichtlich ein Angriff auf den künftigen VW ID.Cross oder auch den ID. Polo, die demnächst an den Start gehen werden. Und er ist der kleinste Kia auf dem EU-Markt. Mit der Top-Reichweite von rund 453 Kilometern übertrifft er sogar die Reichweite des VW ID.Cross.
0: Also ein Wort zum Fahrverhalten. Dieser Kiwi EV2 hat auch nur einen Frontantrieb. Allradantrieb in dieser Klasse braucht man nicht unbedingt. Aber ich denke mal, damit ist er sehr gut unterwegs. Das Auto hat eine leichte Tendenz zum Untersteuern, wenn man schnell in die Ecke reinfährt. Und beim Gaswegnehmen in Kurven gibt es auch so eine leichte Tendenz zum Übersteuern. Also so eine Lastwechselreaktion ist aber nicht gefährlich. Außerdem gibt es an diesem Auto auch alle Fahrerassistenzsysteme, wenn der Fahrer mal ein paar Fehler macht.
1: Hier zu sehen das leichte Ausschwenken des Hecks nach rechts, das aber easy zu kontrollieren ist. Auch bei dieser Gangart zeigt der EV2 sein Potenzial in Sachen Fahrwerk. Besonders gut ist er in der City. Wendig und übersichtlich lässt sich der kleine Kia auch hier bewegen.
0: So, das Kofferraumvolumen bei diesem EV2 liegt bei 362 Litern. Aber dann kann man schlauerweise noch die hintere Sitzbank nach vorne schieben. Und dann sind 403 Liter Ladevolumen möglich. 15 Liter extra gibt es nochmal unter der vorderen Haube. Also das reicht eigentlich für den kleinen Urlaub. So, hier gibt es nochmal 15 Liter Platz, wie bereits gesagt. Da kann man vielleicht das Ladekabel verstauen. Ein Wort zu den Batterien. Also der eine Akku ist 61 Kilowattstunden groß, der andere 42,2 Kilowattstunden. Beim ersteren erreicht man dann 453 Kilometer elektrische Reichweite. Beim zweiten und kleineren sind das 317. Der Elektromotor leistete um die 146 PS. Damit sind 161 Topspeed auf der Autobahn möglich. Würde mir reichen. Und die Beschleunigung sieht auch nicht schlecht aus. Von 0 auf 100 in 8,7 Sekunden. Das ist doch schon mal sehr sportlich.
1: Man sitzt bequem in diesem Cockpit und ist gerüstet auch für eine längere Reise. Das gilt auch für die Mitfahrer hinten. Das 400 Volt Bordnetz erlaubt 11 Kilowatt oder 22 Kilowatt Laden. Mit DC-Laden ist der Akku von 10 bis 80% in rund 29 Minuten wieder aufgeladen. Es gibt die Ausstattungsvarianten Light für 26.600 Euro oder Air für 28.990 Euro, Earth für 31.290 Euro und die Variante GT-Line kostet 36.890 Euro als Top-Variante. Die Basisausstattung ist schon umfangreich. So gibt es das Panorama-Display, LED-Scheinwerfer und eine Klimaautomatik. Es gibt eine Herstellergarantie von 7 Jahren und eine 8-Jahres-Garantie für den Akku oder 160.000 Kilometer.
0: So, meine Testfahrt mit diesem neuen Kia EV2 ist zu Ende und ich muss sagen, ich bin ein Fan von kleinen Autos. Ein ganz kleiner ist er natürlich nicht, wie die Autos, die ich aus den 70er Jahren kenne, des letzten Jahrhunderts, muss man sagen. Aber er hat mir wirklich gefallen. Er ist einigermaßen leistungsstark, er bietet ein ganz interessantes Design, Platz im Innenraum und für 26.600 Euro bekommt man das Basisauto und das ist ja mal nicht schlecht. Mir hat er gefallen, euch vielleicht auch. Bis dahin, tschüss.

Kia hat also den Ruf des Marktes nach günstigen kleinen E-Autos erhöht. BYD hat neben Elektro nun auch Plug-in-Modelle, sogar im Luxussegment. BYD ist mittlerweile einer der größten Hersteller von Automobilen weltweit. Bei den E-Autos ist es eindeutig, denn BYD hat Tesla als größten Lieferant 2024 überholt. Und zählen wir die Plug-in-Hybride noch dazu, vertrieb BYD 2025 mehr als 4 Millionen elektrisierte Fahrzeuge. Nun kommen also noch einige Luxusmodelle ins Programm und dies unter dem Label Denza. Der Denza Z9 GT feiert aktuell seine offizielle Markteinführung in Europa. Als luxuriöser Shooting Brake der BYD Premium-Marke zielt er direkt auf Wettbewerber wie den Porsche Taycan Sport Turismo oder den Porsche Panamera. Nun wird sicher wieder das fast verwechselbare Design der vielen chinesischen Modelle kritisiert werden. Und ja, da ist auch was dran. Viele SUV ähneln sich sehr. Und die Formensprache selbst europäischer Produzenten näherte sich zunehmend dem asiatischen Geschmack. Zudem kopierten die chinesischen Marken gerne auch die Details der europäischen Marktführer. Das bedauerliche Ergebnis sind selbst bei Porsche belanglose und kaum noch auffällige Designs, allen voran der letzte Macan. Dieser könnte nahtlos in fast allen China-Portfolios seinen Platz finden. Eigenständigkeit war dann wohl mal. Es überrascht dann auch nicht, dass der Z9 GT von einem ehemaligen Audi-Designer stammt. Die elegante Fastback-Silhouette passt somit perfekt zu den innen verbauten hochwertigen Materialien. Das futuristische Innenraumkonzept muss gefallen, sowie die schweren elektrischen Türen und das hohe, eher für einen Sportler untypische Gewicht. Erstaunlich ist die Preisgestaltung, denn das vollelektrische Modell wird in Deutschland voraussichtlich ab ca. 115.000 Euro angeboten. In China startet das Modell allerdings bereits ab umgerechnet ca. 44.000 Euro. Eine weitere Variante des Denza neben der rein elektrischen Version ist ein Plug-in-Hybrid mit einer elektrischen WLTP-Reichweite von 150 Kilometern. Der Innenraum besticht durch Luxus-Features wie eine 4-Zonen-Klimaautomatik, belüftete Massagesitze vorne und hinten sowie ein integriertes Kühlfach. Interessenten können das Fahrzeug bereits auf der Website konfigurieren.

0: Wer es günstiger möchte, kann auch bei BYD den Atto 2 finden. Diesen gibt es ebenfalls als rein elektrisches, aber eben auch als Plug-in-Modell. Wir fuhren den Atto 2 Plug-in, auch PHEV genannt, im Alltag und waren besonders davon überrascht, wie schnell BYD auf die enorme Kaufzurückhaltung bei den E-Modellen reagieren konnte und sofort das verbrennerdominierte Modell nachlegen konnte. Nun hat sich die Situation durch neue E-Förderprogramme noch einmal geändert, auch weil der Deutsche keine Rabatte liegen lässt und weil aus politischen Gründen der Kraftstoffpreis gestiegen ist. Übrigens sind auch bei vielen Ladesäulen parallel die Kilowattpreise gleich einmal mitgestiegen. Dies alles wird sich sicher in einigen Monaten wieder normalisieren. Und Hersteller haben dann auch für die Zweifel am E-Auto wieder das richtige Modell, zum Beispiel den Atto 2 PHEV, im Programm.
1: BYD gilt als einer der innovativsten und auch größten chinesischen Automobilhersteller. Da wundert es nicht, dass sie kurz nach dem elektrischen Atto 2 nun dieses Plug-in-Hybrid-Fahrzeug vorstellen. Aber das hat seinen Grund, denn die Elektrofahrzeuge in Europa oder in Deutschland verkaufen sich wirklich mäßig. Wenn man mal bedenkt, dass im ersten Quartal 2025 nur 3% aller Neuzulassungen von Elektrofahrzeugen auf den Privatbereich entfielen, das heißt 97% waren reine kommerzielle Anmeldungen, dann ist das eigentlich sehr erstaunlich und sagt schon sehr viel. Kein Wunder also, dass sie nun den Atto 2 als Hybrid, als Plug-in-Hybrid nachschieben können hinter dem schon vorhandenen Elektrofahrzeug. Jetzt sind natürlich neue Vergünstigungen im Raum, aber nichtsdestotrotz, der Kunde hat eine gewisse Reichweitenangst. Er möchte nicht permanent laden müssen, er möchte nicht seine Zeit verschwenden an den Ladesäulen und dafür ist dieser Atto 2 als Plug-in-Hybrid eigentlich ideal. Ein bisschen doof ist, dass er ein bisschen laut wird, wenn man ihn fordert, aber wenn man eigentlich ein solides Fahrzeug haben will zu einem wirklich attraktiven Preis, so ist der Atto

0: Tor 2 sicherlich eine gute Wahl.
1: Die Ausfahrt mit dem Atto 2 Plug-in ist absolut problemlos. Er kombiniert als Plug-in die Vorteile eines Elektroautos für den Alltag mit der Reichweite eines Verbrenners. Die Technik ist gemessen am Preis sehr fortschrittlich und modern. Für viele Autofahrer dürfte aber die Möglichkeit, die Ladezeiten zu umgehen, das Hauptargument für den PHEV sein.
2: DMI steht für Dual Mode Intelligent. Eine Hybridarchitektur, die je nach Bedarf zwischen rein elektrischer, seriell

0: Motor, der von einer 18 kW LFP Blade Batterie gespeist wird. Der Verbrenner läuft hauptsächlich, wenn der Akku geladen werden muss oder zur Unterstützung beim Abrufen einer höheren Last. Deshalb hat die E-Maschine mit 145 kW bzw. 197 PS und einem Drehmoment von 300 Newtonmetern genug Kraft, um allein für flotten Vortrieb zu sorgen. Während der 1,5 Liter Vierzylindermotor mit 72 kW bzw. 98 PS und dem Atkinson-Zyklus sowie einem Wirkungsgrad von 43% die Rolle des Steigbügelhalters einnimmt. Diese Aufgabenteilung von Akku und Motor wird auch auf der Straße deutlich. Der Atto 2 fährt sich die meiste Zeit wie ein Elektroauto. Nur wenn man die Systemleistung von 156 kW bzw. 212 PS durch eine sportliche Gangart abruft, wird der Vortrieb lauter und mühsamer. Trotzdem erreicht der Atto 2 PHEV Crossover nach 7,5 Sekunden Landstraßentempo und ist dann bis zu 180 km/h schnell. BYD gibt den Verbrauch mit 5,1 Liter auf 100 Kilometer und 1,8 Kilowattstunden auf 100 Kilometer an, was wir nicht ganz erreichten. Laut Hersteller soll der BYD Atto 2 als Plug-in-Hybrid eine Gesamtreichweite von 1000 Kilometern ermöglichen. Uns gefiel es, die Testfahrt durch eine Winterlandschaft zu erleben und sich um die Reichweite und ums Laden absolut keine Gedanken machen zu müssen. So oder so, BYD hat für jede Fortbewegung und Verwendung mittlerweile ein Angebot. Eine andere Frage ist die so oft konnotierte, aber schon massiv angezweifelte Umweltfreundlichkeit der E-Modelle. Wurden noch vor wenigen Jahren die Fahrzeuge für lange Lebenszyklen gebaut und die meisten Verbraucher fuhren ihr Modell oft 6, 7 Jahre oder waren sogar 20 Jahre in einer Familie, so sind durch das Leasing die Nutzungszeiten massiv gesunken. Sogar die Konstruktion dieser Modelle ist nicht mehr auf ein langes Leben ausgerichtet. Und was ist dann noch ökologisch, wenn in der Zeit, in der vor Jahren noch 2 oder 3 Modelle gekauft wurden, heute 5 oder mehr Fahrzeuge gebaut und auch entsorgt werden müssen? Für viele Menschen ist ein Auto auch ein Lebensstil- und Spaßfaktor. Mit Rennsportgenen ist der GR Yaris das ideale Gefährt für kurvige Landstraßen. Der Yaris GR gilt unter Petrolheads als absoluter Geheimtipp. Besonders die Performance aus hoher Leistung und geringem Gewicht ist im Zeitalter der müden E-Autos mit schwerem Akku und Reichweitenoptimierung eine Wohltat. Nun geht die von der Toyota-Philosophie, der stetigen Optimierung getriebene Weiterentwicklung weiter voran. Die Weiterentwicklung des Schrägheckmodells GR Yaris im Modelljahr 2026 bringt also neue, vom Motorsport inspirierte Verbesserungen, die insbesondere bei Fahrten am Limit die Lenkpräzision und Fahrzeugkontrolle weiter optimieren.
1: Es ist noch gar nicht so lange her, da galt Sportlichkeit im automobilen Sektor etwas. Denn diese Fahrzeuge sollten spurtschnell sein, sollten Kurven räubern können, sollten Spaß machen. Heute ist es ja so, dass sehr viele Menschen schon zufrieden sind, wenn ihr Elektroauto sportlich beschleunigt. Aber in den Kurven ist es dann meistens schon mal zu Ende durch das hohe Gewicht. Dieses Fahrzeug ist ganz anders, denn dieses Fahrzeug verbirgt noch diese ganzen sportlichen Gene, die wir früher gesucht haben. Das Fahrzeug wird am besten damit verglichen, wenn man sich überlegt, dass vor ca. 25 Jahren der Porsche 996 damals 300 PS hatte und wog ca. 1600 Kilo. Dieses Fahrzeug wiegt ca. 1350 Kilo und hat 280 PS. Und das Fahrzeug, okay, es ist nicht ganz billig, ca. etwas knapp unter 50.000 Euro. Aber dafür bekommt man ein Fahrzeug, was wirklich sehr, sehr sportlich ist und jede Kurve mit Bravour nimmt. Also, wer noch auf die alten Werte und auf gerade Sportlichkeit Wert legt, der ist mit diesem Fahrzeug hervorragend bedient.
0: Das typische Kart-Feeling mit extremer, direkter Umsetzung der Fahrerwünsche ist ein Genuss. Das liegt auch am neuen, kompakteren Lenkrad mit optimierten Proportionen und ergonomischem Layout. Eine richtige Handbremse ist zudem ein Gewinn für jede Ausfahrt. Ein neu entwickelter Hochleistungsreifen bietet mehr Grip und Kontrolle auf der Rennstrecke und verringert die Abrollgeräusche auf der Straße. Und neue Möglichkeiten der Stoßdämpferfeinjustierung und bei der elektrischen Servolenkung bringen das Potenzial der neuen Reifung voll zur Entfaltung. Dies gilt auch für eine Feinheit aus dem Motorsport, die

0: bereits in der Vergangenheit in vielen Performance-Modellen griff. Dies ist die Anzeige, dass der Motor noch nicht wirklich warm ist. Erst wenn diese erlischt, kann der Spaß ohne Reue beginnen. Denn nur ein warmes Top-Aggregat kann gefahrlos Hochleistungen abrufen. Schauen wir zurück auf zum Beispiel vergessene Porsche-Modelle wie den 996 mit 300 PS, so sehen wir, dass die Performance-Werte beim GR Yaris allein durch das Gewicht besser sind. Somit ist auch die Kritik am hohen Preis kaum zu rechtfertigen, denn das Modell aus Zuffenhausen konnte weniger bieten für mehr Geld. Das Know-how aus dem Toyota Motorsport kam auch bei den jüngsten Weiterentwicklungen des GR Yaris und des GR Yaris Aero Performance zur Anwendung. Beide Modelle profitieren von detaillierten Aktualisierungen zur weiteren Verbesserung des Fahrzeugerlebnisses. Die neu konzipierte Tastenanordnung ist ein weiteres direktes Ergebnis der im Rennsport gewonnenen Erkenntnisse. Der Pilot dreht das Lenkrad oft um bis zu 180 Grad, ohne seine Hände umsetzen zu müssen. Bei einer herkömmlichen Tastenanordnung besteht dabei die Gefahr, dass die Tasten am Lenkrad versehentlich betätigt werden. Beim GR Yaris wurden daher alle Tasten weiter weg von den Händen des Fahrers positioniert. Für mehr Komfort bei kälteren Temperaturen ist nun in Kombination mit der optionalen vertikalen Handbremse außerdem eine Sitz- und Lenkradheizung erhältlich. Sämtliche Aktualisierungen gelten für die neuesten Modelle des GR Yaris und des GR Yaris Aero Performance, die in ganz Europa bestellt werden können. Der GR ist nicht unbedingt ein bequemes Fahrzeug für den Alltag. Ein perfektes Spaßmobil für Könner am Lenkrad ist der GR Yaris aber auf jeden Fall. Vielleicht sogar mehr als ein Porsche. Und das zu einem dann relativ besseren Preis-Leistungs-Verhältnis. Die Optik allein macht schon in der Heckansicht etwas her. Und den roten Testwagen mit seinen aerodynamischen Feinheiten mussten wir einfach lieb gewinnen. Der GR Yaris war schon sehr erfolgreich in der WRC. Der Rallye-Weltmeisterschaft. Seine Ahnen zeigt das Nationale Automobilmuseum mit der Ausstellung Rallye-Legenden. Rallye. Das hatte neben der Formel 1 einmal einen sehr guten Klang in der motorisierten deutschen Gesellschaft. Einer der besten Rennfahrer aller Zeiten wurde mehrfach Rallye-Weltmeister und konnte auch auf der Rundstrecke bestehen. Deutschland war in den 80er Jahren im Röhrl-Fieber. Die Low Collection im Diez-Hölztal, eine der spannendsten Autosammlungen der Welt, zeigt in diesem Jahr die Ausstellung Rallye-Legenden. Echt sehenswert, auch im Rahmen der Dauerausstellung. Das Nationale Automuseum The Low Collection im hessischen Diez-Hölztal Eversbach zeigt seit 2023 in der Dauerausstellung ständig rund 150 spektakuläre Fahrzeuge von 1886 bis heute. Sie zeigt zahlreiche Einzelstücke, Prototypen und Highlights der Automobilgeschichte aus der Sammlung von Museumsgründer Professor Dr. Friedhelm Loh. Seine Leidenschaft für Autos, aber auch Rallye, wurde offensichtlich schon früh geweckt.
1: Ich bin immer Rallyefahrer gewesen, bin München-Dakar gefahren, bin Finnland-Russland im Januar gefahren, bei über 40 Grad minus, bin Südamerika gefahren, von Venezuela bis nach Brasilien. Also, das ist das, was ich am liebsten tue, wenn ich Urlaub machen darf. Im letzten, vor zwei Jahren war ich in Island, dann haben wir die ganze Insel befahren. Das sind schon tolle Erlebnisse. Natur pur, alleine, Ruhe, alles spitze.
0: Doch es soll ja nun ein universitärer Lehrstuhl hier entstehen. Was steckt dahinter, Herr Professor Loh?
1: Ja gut, wenn Sie Autogeschichte meinen, dann haben wir natürlich eine Palette an unterschiedlichen Marken, an unterschiedlichen Technologien. Wir haben weltweit Autos, wir sind nicht nur deutsch, wir sind kein typisches Markenmuseum, das macht auch keinen Sinn, sondern wir wollen die Breite dessen zeigen, was Automobilgeschichte ist. Wenn Sie die zweite Seite sehen wollen, dann wollen wir etwas zur Bildung beitragen in unserer Gesellschaft. Und deswegen haben wir den Campus zusammen mit der Hochschule Geislingen-Nörtingen, wo wir junge Leute oder überhaupt Menschen für Technik begeistern wollen, weil wir wissen, wir sind eine Nation, die von der Technik lebt. Und ich möchte, weil ich auch Unternehmer bin und mit Technik was zu tun habe, meinen Beitrag leisten, dass junge Leute wieder mehr Spaß an Technik kriegen.

Und dieser Spaß ist auch real erlebbar. Die Sonderausstellung, gefördert vom AVD, zeigt die Anfänge, die extremen Klasse-B-Fahrzeuge, aber auch Dakar-Sieger. Gleich zu Beginn ist der Martini Lancia 037 zu sehen, den Rallye-Superstar Walter Röhrl als das beste Rallye-Auto bezeichnet hat, das er je fahren durfte. Mit bis zu 350 PS und nur kompromisslosen 960 Kilogramm Gewicht wurde das Auto zur Legende. Und schön ist es immer noch, aber auch unbezahlbar.

Vom Audi 200 im Sportgewand über den sehr eleganten Alpine zum Peugeot 205, der ebenfalls eine Ära prägte, führt der Rundgang zu zwei weiteren legendären Lancia-Modellen, die ebenfalls völlig kompromisslos für Rallye-Erfolge entworfen wurden. Der Lancia Delta und der wunderschöne, extrem kompakte Lancia Stratos. Während andere Hersteller ein Straßenmodell für den Sport optimierten, baute Lancia oft, wie beim Stratos, ein reinrassiges Siegerauto und machte dann daraus ein Serienmodell, wenn auch nur in kleinen Stückzahlen.

Auch der Delta S4, ein zum Ende der Gruppe B absolut dominantes Auto mit 500 PS und nur 890 Kilogramm Eigengewicht. Dies verdeutlicht auch die aktuellen Probleme mit effizienter Fortbewegung bei hohen Fahrzeuggewichten bei elektrischen Fahrzeugen wie dem Pikes Peak Rekord Volkswagen von Yannick Dumas. Am Pikes Peak erzielte dieser linke Audi Quattro S1 E2 neben einem elektrischen Prototypen mit Walter Röhrl 1987 und einer Leistung von 600 PS einen neuen Rekord. Er bezwang die 19,96 Kilometer lange Schotterstrecke in 10 Minuten und 47,85 Sekunden und blieb als erster Fahrer unter 11 Minuten. Beeindruckend, wie auch das Flügelwerk, um dem Wagen die beste Bodenhaftung zu verleihen.

Die deutsche Rallye-Geschichte hat besonders Audi mit dem Quattro-Antrieb mitgeschrieben. Dieser S1 ROC im Originalzustand fuhr 1988 mit beim Race of Champions.

0: Ein besonders seltener Audi Quattro ist dieser S1 PDK, den Walter Röhrl vom damaligen Audi-Chef Ferdinand Piëch als Geschenk erhielt. Ein Innenleben mit vielen Funktionen zur schnellen Bedienung. Ob da die aktuellen Multimedia-Screens mithalten können? Die Neuzeit ist mehr von der berühmten Dakar geprägt, weshalb auch hier viele Hersteller aktiv sein wollten. Von 2009 bis 2011 gewann Volkswagen dreimal hintereinander mit dem Touareg. Sicher wird aber kein Touareg-Kunde ein einziges Teil an seinem Auto wiederfinden. Legenden des Rallye-Sports sind ohne den Porsche 959 nicht denkbar. 1986 war dieser perfekt auf die Dakar hin entwickelte Wagen einfach unschlagbar. Es gewann René Mettke vor Jackie X. Diese G-Klasse folgte dem 959 Tross als Servicefahrzeug. In der Neuzeit folgten auch Hersteller wie Peugeot auf den Spuren der Dakar. Bis in die 60er Jahre verweist dieser Mini mit seinen Erfolgen im Rallye-Sport. Er hat tatsächlich 1964 die legendäre Rallye Monte Carlo siegreich beendet. In einem Nebenraum stehen weitere Legenden vom 911 S2.2 Rallye, dem SCRS bis zum Prototypen, das Schwarze Biest, ein Toyota MR2. Er wurde für die neue Gruppe S entwickelt, die aber nie an den Start ging. Der Ford RS200 war 1983 ausschließlich für den Rallye-Sport entwickelt worden, verlangte aber sehr talentierte Piloten. Ja, auch Mercedes hat sich bei Rallyes versucht. Nicht so erfolgreich wie Opel, die mit einem ähnlichen Modell des Manta 400 und Walter Röhrl am Steuer Weltmeister wurden. Lang ist das her. Es war eine schöne Zeit. Rallye-Sport mit viel Leistung und viel Spektakel. Vielleicht kommt es ja mal wieder. Bis dahin können diese Schätze im Nationalen Automuseum bestaunt werden. Und das war's schon wieder mit elektrischen und motorsportlichen Neuheiten. Wir hoffen, es hat Ihnen gefallen und wir dürfen Sie auch beim nächsten Mal wieder begrüßen zu einer neuen Ausgabe von Car News TV.
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0: Liebe Zuschauerinnen und Zuschauer, seit über 10 Jahren machen Maria Schulle und Simon Völbel mit Samba, Cha-Cha-Cha, Rumba, Paso Doble und Jive das nationale, aber auch internationale Parkett unsicher, kann man sagen. Seit 2021 zählen sie zu der Profispitze in Deutschland und heute sind sie zu Gast in der Sportzeit im Hubraum. Hallo ihr beiden, ich freue mich sehr, dass ihr heute hier seid.
1: Ja, vielen Dank, dass wir eingeladen wurden.
2: Vielen, vielen Dank.
0: Maria, Ladies First, bei der Deutschen Meisterschaft 2023 habt ihr Bronze abgeräumt und konntet vor allem wegen eurer Cha-Cha-Cha, Samba und Paso Doble Performance überzeugen. Was machen die Tanzstile für dich aus und wo unterscheidet ihr euch da vielleicht von anderen Paaren auch?
1: Also die Tanzstile sind ja in ihren Tänzen ja schon unterschiedlich, allein schon von der Rhythmik her. Was macht uns aus? Erstens mal unsere Präsenz, die wir miteinander haben. Wir sind ja schon als Tanzpaar sehr, sehr einzigartig. Und ja, wir gehen halt unseren Weg. Ja, wir wollen nicht mit der Masse mitschwimmen, sondern wir wollen einfach anders sein, rhythmisch, einmal von der Art und Weise, wie wir uns darstellen, wie wir performen.
0: Das ist etwas, das bei der Jury vor allem natürlich auch gut ankommt. Simon, für viele ist der Tanz als Bewertung nicht so ganz greifbar. Kannst du vielleicht mal kurz erklären, anhand von welchen Leistungskriterien eure Performance gemessen wird?
2: Ja, also bei uns als Profis ist es natürlich so, dass viel Wert gelegt wird auf Charakteristik. Ja, das ist natürlich auch schon ein Bereich, wo man sagt, okay, da muss man schon lange dabei sein, dass man zu dem Thema Charakteristik kommt. Bei uns ist es so, dass im Amateursport es verschiedene Bewertungskriterien gibt. Takt, Rhythmus, Balancen, Bewegungsabläufe und dann die Charakteristik erst kommt. Allerdings im Profibereich geht man davon aus, dass diese Werte oder diese Einstufungskriterien schon vorliegen. Und dann geht es einfach wirklich um das Thema Darstellung. Wie performe ich den Tanz? Bin ich im Moment? Bin ich in der Musik? Lebe ich das, was ich tue?
0: Ein wichtiges Darstellungskriterium ist, glaube ich, auch die Mimik. Das sieht man vor allem in so Momentaufnahmen auch, inwieweit integriert

0: ihr das in die Performance oder also wird das trainiert oder wie kann man sich das vorstellen?
1: Das ist von Tanz zu Tanz natürlich auch unterschiedlich. Aber der Fokus wird mittrainiert und am Ende des Tages kommt dann natürlich dann im Moment die Emotion dann natürlich noch mit dazu.
0: Das heißt, wird der Fokus vor allem dann in Stoppmomenten ausgedrückt oder auch während der Performance?
1: Auch während der Performance. Es geht dann einmal dann um den Fokus, den ich nach außen bringe. Es geht um den Fokus, den ich zu mir bringe. Und es geht natürlich auch um den Fokus, den ich mit meinem Tanzpartner habe.
0: Den deutschen Titel, Simon, den haben Nina Trautz und Andrei Larin, ich hoffe, ich spreche ihn richtig auch aus, mehrere Jahre in Folge geholt. Das Paar kommt aus Augsburg. Inwieweit ist Bayern, da sind ja durchaus ein paar Paare mit dabei, ein Leistungszentrum oder verteilt sich das mehr über Deutschland?
2: Ja, also im Profibereich ist es tatsächlich so, dass das deutschlandweit so ein bisschen verteilt ist. Wir haben jetzt nicht allzu viele Profipaare tatsächlich in Deutschland. Bayern ist auf jeden Fall ein Bundesland, wo Tanzsport sehr aktuell ist.
1: Sehr stark
2: ist. Ja, sehr stark ist. Aber auch die Länder Baden-Württemberg, Rheinland-Pfalz, Nordrhein-Westfalen, Berlin sind alles Länder, wo der Sport auch gelebt wird.
0: Ihr beide seid zu Hause auf dem Parkett in Grünstadt und liebe Zuschauerinnen und Zuschauer, da haben wir das Tanzpaar mal bei einer Trainingseinheit besucht.
3: Weißt du schon?
4: Jetzt bist du auch.
3: Okay. Das ist ja ganz.
4: Ja.
3: Aha.
4: Okay, stopp.
3: One and three. Ciao. One, two. Ja, ciao. And three. One, two, and three.
5: Sechs Tage in der Woche steht bei Maria und Simon Training auf dem Programm. Der Sonntag ist der einzige Tag, an dem sie sich eine Pause gönnen, auch voneinander. Zum Training gehört neben den klassischen Tanzeinheiten außerdem Flexibilität und mentales Training dazu, das vor allem in stressigen Turniersituationen helfen soll. Das restliche Leben wird dabei um das Tanzen herum geplant.
1: Also Tanzen hat bei uns beiden, also ich hoffe, ich spreche auch für dich, ja, ist auf Platz Nummer eins. Ja, also alles, was am Alltag passiert, okay, ja, aber das Tanzen hat Priorität.
2: Also natürlich haben wir unseren Plan, aber so wie die Maria sagt, es ist so integriert in unser Leben, dass wir natürlich auch mit einem Ziel voraus da irgendwie agieren.
5: Der Anspruch ist dabei immer Perfektion. Jeder Bewegungsablauf muss perfekt sitzen. Der einzige Weg dorthin, Wiederholung, Wiederholung, Wiederholung. Zur Korrektur dienen dabei der Spiegel- oder Handyvideos, aber auch mit externen Trainern arbeiten die beiden zusammen. Das ist unter anderem wichtig, um sich über das eigene Limit hinaus zu pushen. Es gibt allerdings eine Sache, ohne die vor allem Simon auf keinen Fall Bestleistungen abrufen kann.
2: Ich muss mich im Training richtig scharf finden, ne, dass ich das auch machen kann. Die Maria ist ein bisschen, die könnte auch manchmal in Jeans und im Hoodie trainieren.
1: Das liegt daran, dass ich früher mal Hip-Hop getanzt habe, dass mir natürlich auch Streetwear unheimlich gut gefällt. Ja,
2: mir gefällt es schon, wenn sie so schick angezogen ist. Ja,
1: am und besten im Rock, also wenn ich in der Leggings komme, kriegt der schlechte Laune. Also ich muss einen Rock tragen im Training.
2: Es geht, mittlerweile es geht. Ich habe mich schon damit arrangiert.
1: Ja, okay, gut, das kommt auch nicht mehr so häufig vor. Also ich habe mich angepasst.
5: Um es in diesem Sport so weit zu bringen, braucht es viel Willenskraft und Herzblut. Doch durch das Tanzen haben die beiden auch Lektionen fürs Leben gelernt.
2: Jeder hat mal Momente, wo man denkt, oh, warum mache ich das? Oder hin und her. Aber am Ende des Tages, ich kann nur für mich reden, aber wenn ich weiß, ich komme wieder hier in den Saal und ich mache meine Rumba Walks, weil das ist halt so wie bei jedem anderen Tänzer, der ein Balletttänzer macht seine Exercise und wir machen unsere Rumba Walks und unsere Basic Samba Walks und was auch immer. Das ist halt schon irgendwie ein ich will es gar nicht sagen muss, aber ein, ich mache das gerne.
5: In ihrem Verein in Grünstadt betreuen die beiden auch die Jugendarbeit. Nach der Corona-Pandemie ist das Interesse am Turniertanzen hier stetig gewachsen. Ans Aufhören denken Maria und Simon aber noch nicht. Trotzdem besteht die Hoffnung, dass der Nachwuchs irgendwann in ihre Fußstapfen treten kann. Bis dahin gibt es für die Profitänzer weiterhin nur ein Ziel: Perfektion. Außer Atem zu sein, das ist höchstens im Training erlaubt. Bei Turnieren gleiten die beiden dann über das Parkett, als wäre es das Einfachste der Welt.

0: Maria, was macht dir denn am Training mit dem Simon am meisten Spaß?
1: Natürlich die Freude, mit ihm gemeinsam zu tanzen. Und natürlich Freude an der Bewegung, Freude an der Musik. Ja, also mich persönlich macht das immer unheimlich glücklich, wenn ich mich zur Musik bewegen kann. Sportlicher Aspekt, ne? Figur und so weiter und so fort, ne? Für uns Frauen. Ja,
2: das ist also, ich habe jetzt gedacht, du sagst meine Sounds.
1: Ja, deine Sounds. Der macht so interessante Sounds, das ist sein Steckenpferd. Ne?
0: Beim Tanzen,
1: ja,
0: oder wie?
1: Manchmal nervt es mich, bin ich ganz ehrlich, ja. Aber, ja, aber am Ende des Tages macht es mir dann, ist immer lustig. Ne?
2: Das ist eine Trainingsmethode, dass man versucht, verschiedene Rhythmen selbst zu erzeugen und dann der Körper sich dementsprechend auch bewegt. Und durch meinen Trainer.
1: Ja, da ist er halt extremstens gut. Also nicht nur in den Lauten machen, sondern der schnipst dann auch immer so gerne dann rum. Ne? Aber ja.
0: Aber so ein Laut würde ich jetzt schon gerne mal hören.
1: Oh, Simon.
2: Okay, I try. Boom, tschikadaka, boom, boom, bada, ah, dum.
1: Was für ein Tanz war das?
0: Boah, ich wollte. Jive fast nicht.
2: Eher Samba.
1: Das ist mehr Samba.
0: Okay. Auf jeden Fall sehr interessant. Wie findet man denn einen Tanzpartner, der zu einem passt? Ist das Schicksal? Sucht man sich den aus? Maria, hast du den Simon ausgesucht?
1: Wie soll ich sagen? Es ist einfach passiert. Also wir haben uns über eine gemeinsame Schneiderin, die uns Klamotten gemacht hat, haben wir uns kennengelernt. Und sind dann irgendwie dann privat aufeinander gestoßen, waren mal ein Liebespaar.
0: Mhm.
1: Und
0: sitzen heute hier noch zusammen.
1: Richtig, heute sind wir beste Freunde. Ja, also wir sind da schon zwei Personen, die da friedvoll miteinander umgehen möchten. Ja. Aber ja, das ging dann über die Schneiderin, das ging dann einmal über die Liebesbeziehung und dann auf einmal hieß es, ja, sollen wir mal miteinander tanzen? Und dann haben wir gesagt gehabt, ja, das tun wir. Und ja, jetzt sind wir 10 Jahre, geben uns ab und zu mal auf den Keks, aber haben uns trotzdem lieb, ne? Und ja, aber es gibt auch andere Möglichkeiten, Tanzpartner irgendwie zu bekommen. Es gibt auf Facebook, im Internet gibt es Seiten, gibt es Gruppen für, also Tanzpartnerbörsen, dann tut
0: das
1: man eine Ahnung.
0: Genau,
1: richtig, genau das Gleiche, ja.
0: Welche Ziele habt ihr euch denn für 2024 gesetzt?
1: Also, wir haben jetzt Ende März unsere deutsche Meisterschaft und da möchten wir natürlich erfolgreich sein. Wir haben die Möglichkeit, wenn wir dort das erreichen, was wir uns vorstellen, Deutschland auf der Europameisterschaft zu vertreten und auf der Weltmeisterschaft zu vertreten. Und es sind dann natürlich auch noch ein paar andere Turniere, die uns unheimlich am Herzen liegen und die wir natürlich dann auch gerne wieder tanzen möchten dieses Jahr.
0: Dem schließt du dich wahrscheinlich an, Simon.
2: Genau, also Ziele sind klar gesteckt und da sind wir jetzt gerade in der Vorbereitung dafür. Jeden Tag und nicht nur in unserem Tanztraining. Tanzen besteht nicht nur aus Tanztraining, sondern da ist eine Kraft-Ausdauer-Komponente dabei, eine konditionelle Komponente, eine mentale Komponente. Flexibilität müssen wir auch uns
1: ja,
2: erarbeiten.
1: Ja, das ist ganz, ganz wichtig für mich als Dame, Flexibilität, ja, aber auch natürlich die mentale Komponente. Also es ist eigentlich, man kann das mit einem Vollzeitjob vergleichen.
0: Dann wünsche ich euch ganz viel Spaß gemeinsam bei diesem Vollzeitjob.
1: Vielen Dank,
0: dass ihr uns die Einblicke gegeben habt. Und liebe Zuschauerinnen und Zuschauer, wir drei bedanken uns auch bei Ihnen fürs Einschalten. Tschüss, machen Sie es gut und bis zum nächsten Mal.

Oberbürgermeister Klotz und Regierungsbaudirektor Glanzmann durchschnitten gemeinsam das Band und eröffneten damit die äußere Südtangente, die erste Umgehungsstraße, die die Autobahn mit Rheinhafen, Ölzentrum und Pfalz verbindet. Diese Straße wird eine beachtliche Entlastung für die Karlsruher Innenstadt mit sich bringen. Aus einer anderen Perspektive sahen Bürgermeister Dr. Schiele, die Herren Stadtbaudirektoren Stefan und Beller und der Monatsspiegel die neue Südtangente. Mit einem der beiden in Deutschland existierenden Luftschiffe flogen sie über die wenige Tage zuvor eröffnete neue Verbindungsstraße und besahen sich Karlsruhe von oben. Über den Bahnhofsplatz zur neuen Führung der Bayertheimer Allee ging es zum neuen Gebäude der LVA. Mit Wehmut kommt einem der Gedanke, warum nur baut man in Deutschland nicht wieder wenigstens ein Luftschiff, denn es wäre das schönste Denkmal an den Erfinder, den Grafen Zeppelin. Und obendrein ein rentables Geschäft, zumal sicher die Gastplätze zu herrlichen Urlaubszielen auf Jahre ausverkauft sein würden.

Unvergleichlich mit jeder anderen Beförderungsart ist die Fahrt im Luftschiff. Und kein anderes Luftfahrzeug setzt seine Fahrgäste wieder so sanft und sicher auf den Boden, wie es Kapitän Hess hier mit dem von ihm gesteuerten Luftschiff D-Labo tut. Es ging um die Wurst bei der Schützengesellschaft Karlsruhe am Parkring. Denn nicht nur zur Freude der Kleinen, die hier von Schützenmeister Kniel mit Wurst und Bonbons gefüttert werden, sondern auch zur Freude der Großen traf man sich beim geselligen Schützenfest. Jeder Besucher durfte sich im Schießen selbst erproben. Und wenn er eine gewisse Trefferzahl erreicht hatte, gab es als Belohnung einen Maria-Theresien-Taler. Es ging nicht nur um sportliche Erfolge, sondern in erster Linie um die Pflege des Kontakts zur Bevölkerung. Unter dem Motto »Lasst Blumen sprechen« feierte die Gesellschaft der Blumenfreunde im kleinen Stadthallensaal ihr 90-jähriges Bestehen. Der erste Vorsitzende, Georg Zwirner, hieß die Gäste willkommen. Und dann rollte ein buntes Programm über die Bühne, das herzlichen Beifall aller Anwesenden fand. Anlass seines Aufenthaltes in Karlsruhe stattete der britische Lordkanzler Lord Dilhorn dem Karlsruher Rathaus einen Besuch ab und wurde dort vom ersten Bürgermeister Dr. Gutenkunst herzlich begrüßt. Im Amtszimmer des Oberbürgermeisters trug sich der hohe Gast in das goldene Buch der Stadt ein.

Der älteste und einzigste Raddampfer, der noch auf dem Rhein in Dienst steht, besuchte den Karlsruher Rheinhafen. Die Bevölkerung machte ausgiebig davon Gebrauch, sich an Bord diesen Veteranen genau anzusehen. Der Clubmanager des amerikanischen IM-Clubs in der Forstner Kaserne, genannt Benny, hatte eine einfallsreiche Idee. Er baute ein Aquarium mit 2000 Liter Wasserinhalt für Forellen, die seine Gäste gleich persönlich am Spieß braten können. Den ersten gemeinsamen Versuch machten Standortkommandeur Colonel Nelson und Bürgermeister Dr. Schiele. Und wie man sieht, schmeckt es allen prächtig.

nicht genug, die Rückseite des lodernden Kamins wurde nach Texas-Art zünftig ausgestaltet und selbst das Pferdehalfter an der Wand fehlt nicht. Kultusminister Dr. Storz führte den neuen Generalintendanten des Badischen Staatstheaters in sein neues Amt ein. In einem Festakt im kleinen Haus des Badischen Staatstheaters hielt der neue Generalintendant Rudolf seine Antrittsrede und erntete reichen Beifall aller Mitglieder des Theaters.

von 1963, die unter dem Motto Stadt und Land Hand in Hand steht, feierlich eröffnet. Auf einer Ausstellungsfläche von rund 12.000 Quadratmetern bot sie einen eindrucksvollen Querschnitt von Kultur und Wirtschaft des Stadt- und Landkreises Karlsruhe.

Sehr beachtenswert war die Halle der 58 Gemeinden des Landkreises Karlsruhe. Auch viele Karlsruher Firmen zeigten hier ihre Erzeugnisse.

Zum Auftakt der deutschen Motoballmeisterschaften in Mörsch zeigte die Jugendmannschaft Mörsch in einem Vorspiel eine ganz beachtliche Leistung. Und vor allem, dass sie wahre Meisterfahrer auf ihren Mopeds sind. Sehen wir selbst, welch rasanten Kampf sich diese Jungs hier liefern.

begann das große Spiel um das diesjährige Endspiel der deutschen Meisterschaft. Rund 8000 Zuschauer konnten einen neuen Rekord dieser Sportart erleben, als sich der deutsche Meister der Jahre 1960 und 1961, Komet Durmersheim und der MSC Malsch, in einem harten, aber sehr fairen Kampf gegenüberstanden. Sieger wurde der MSC Malsch mit 2:1 Toren gegen Komet Durmersheim. Eine wirklich nervenaufreibende Sache, aber erstaunlich, mit welcher Geschicklichkeit diese harten Männer ihre Maschinen beherrschen.

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2: Ich nehme mir Zeit für mich, für meinen Körper, für meine Stärke, für meine Ruhe und für das Gefühl, anzukommen. 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

0: Meine sehr geehrten Damen und Herren, willkommen zur DRK-Sprechstunde. Das Thema der heutigen Sendung ist die Endometriose. Und als Gesprächspartnerin und Expertin darf ich Frau Dr. Heger begrüßen, auch von der Frauenklinik der Wiederklinik in Karlsruhe. Frau Dr. Heger, willkommen.
1: Herzlichen Dank für die Einladung. Ich freue mich, hier zu sein.
0: Wunderbar. Frau Dr. Heger, was ist eine Endometriose?
1: Ja, die Endometriose ist in aller Munde, trotzdem immer noch irgendwie unbekannt. Letzten Endes ist es eine chronische Erkrankung mit entzündlicher Komponente, die im gebärfähigen Alter letzten Endes alle Frauen betreffen kann. Zur Entstehung gibt es ganz verschiedene Theorien. Meistens ist es tatsächlich eine Kombination aus Endometrioseherden, die quasi falsch generiert wachsen, wie Endometriumszellen, die in die Gebärmutterschleimhaut reingehören, aber außerhalb der Gebärmutter wachsen. Es gibt auch die Entstehungstheorie, dass Zellen im Rahmen der Periodenblutung aus der Gebärmutter in den Bauchraum reinbluten und sich da ansiedeln und im Prinzip weiter wachsen, als würden sie in der Gebärmutter sitzen.
0: Das klingt ja fast wie ein Krebs.
1: Ja, es ist aber eine gutartige Erkrankung, aber tatsächlich in der Wachstumstendenz vergleichbar.
0: Mhm. Und wie sind die Beschwerden dieser Frauen?
1: Schwierig. Sehr, sehr unterschiedlich. Also die Endometriose ist so eine Art Chamäleon, kann ganz typische Beschwerden machen, also einfach Periodenschmerzen in einer sehr starken Ausprägung. Es gibt aber auch Frauen, die haben Endometriose, wissen gar nichts davon, weil sie im Prinzip keine oder sehr wenige Beschwerden haben. Und es gibt auch Frauen, die haben zwar zyklusabhängige, aber gar nicht so typische periodenartige Schmerzen, sondern Schmerzen an ganz anderen Stellen im Körper. Und da kommt man häufig nicht so schnell drauf, woher das Ganze eigentlich kommt.
0: Gilt das für Frauen jeden Alters?
1: Ab dem Zeitpunkt der ersten Periode kann bis zum Eintreten der Menopause die Endometriose auftreten. Häufig merkt man es nicht sofort, denn es dauert so ein bisschen, bis die Herde wachsen. Aber im Prinzip in der ganzen Zeit, in der Menstruationsblutungen auftreten.
0: Was sind denn so die häufigsten Beschwerden?
1: Die häufigsten Beschwerden sind eigentlich wirklich die Dysmenorrhoe, also die extremen Periodenschmerzen, die mit der Periode teilweise auch ein paar Tage vorher und ein paar Tage nachher anhalten und dazu führen, dass die Frauen teilweise sehr, teilweise wenig eingeschränkt sind, aber auf jeden Fall merken, dass da nicht wie normalerweise einfach eine Blutung kommt, sondern das mit Schmerzen verbunden ist.
0: Und hat das nur etwas mit der Blutung zu tun oder gibt es diese Beschwerden auch außerhalb der Menstruation?
1: Gibt es auch außerhalb der Menstruation. Also gerade wenn die Schmerzsymptomatik schon länger besteht, ist es teilweise so, dass sich der Schmerzzeitraum immer mehr ausdehnt und vor der Periode bleibt, außerhalb der Periode bleibt, auch mit anderen Beschwerden in anderen Organsystemen einhergehen kann. Und je nach Ausprägung der Endometriose kann das wirklich auch Schmerzen im Prinzip an beliebigen Tagen zur Auswirkung haben.
0: Und das äußert sich natürlich in der Einschränkung der Lebensqualität.
1: Auf jeden Fall. Gerade Frauen mit einem ausgeprägten Endometriosebefund sind teilweise stark eingeschränkt, können durch Arbeitsausfälle oder Fehlen in der Schule ihrem normalen Alltag gar nicht gut nachgehen.
0: Gibt es Behandlungsmöglichkeiten?
1: Es gibt viele Behandlungsmöglichkeiten und meistens tatsächlich braucht man auch verschiedene Arten der Behandlung. Was besonders gut wirkt, ist eine hormonelle Therapie. Aber auch operative Therapieansätze und supportive Therapien mit Phytotherapie, Bewegung und Yoga finden alle ihren Stellenwert in der Endometriosetherapie, weil ein Therapiestamm alleine meistens nicht die komplette Beschwerdesymptomatik angreift.
0: Jetzt haben Sie ja sehr auf die Medikation so abgehoben. Das ist doch auch eine psychische Belastung.
1: Ja, nicht ursprünglich so, dass das das Erste ist, was auftritt, aber man kann sich schon vorstellen, dass wenn man lange Zeit unter Schmerzen leidet, die auch teilweise kein gutes Ansprechen auf eine Medikation haben und auch unvorhergesehen kommen können, dass einen das so stark beeinträchtigt, dass es eben auch eine Auswirkung auf die Psyche haben kann und auch eine chronische Schmerzbelastung im Endeffekt natürlich dazu führt, dass man sich eingeschränkt fühlt und auch hinterfragt, bilde ich mir die Schmerzen ein, man findet nichts, sind es wirklich Schmerzen und auch nicht mehr immer abgrenzen kann, wann die Schmerzen kommen.
0: Ist diese Diagnosestellung eindeutig? Kann man genau sagen, solche Bauchschmerzen sind Endometriose?
1: Ja, leider ist das häufig nicht der Fall. Es gibt schon Bauchschmerzen, wo man einfach durch die Anamnese der Patientin früh beginnende Periodenschmerzen, die immer mehr werden, immer eine Medikation brauchen. Das ist so das Typische. da kommt man relativ schnell drauf. Das Problem ist, man sieht das häufig gar nicht so gut in der Untersuchung. Also gerade bei jungen Frauen ist es sehr schwierig zu erkennen im Ultraschall oder auch in anderer Bildgebung. Und das macht die Diagnosestellung sehr schwierig. Oder auch Frauen, die Endometriose an anderen Stellen haben, die nicht diese typischen starken Periodenschmerzen macht, zum Beispiel Schmerzen unterm Rippenfell oder Verdauungsprobleme. Mhm. Da ist häufig der Weg zur Diagnose einfach viel weiter, weil es quasi fast in die falsche Richtung weist, bevor man auf die Idee kommt, dass es durch die Endometriose verursacht sein kann.
0: Das würde natürlich auch so eine Psychologisierung, so eine psychische Auffälligkeit dann auch erklären von manchen Patientinnen, die das betroffen.
1: Ja, einfach auch der lange Leidensweg, bis das Ganze überhaupt erkannt wird, bis auch klar ist, es ist eine Endometriose und auch irgendjemand mal sagt, tatsächlich, es ist eine Endometriose. Das macht schon auch was, wenn man lang an einer Krankheit knuspert, ohne sich sicher zu sein, welche Krankheit es ist.
0: Vielen Dank, Frau Dr. Heger.
1: Gerne.
2: Herzlich willkommen zu CarNews TV. Bei der derzeitigen Förderung von E-Autos sind plötzlich auch diese wieder gefragt, weshalb wir einen neuen Kia und von BYD den Denza Z9 sowie den Atto 2 Plug-in vorstellen. Motorsportler kommen diesmal auch auf ihre Kosten. Wir zeigen die Ausstellung Rallye-Legenden im Nationalen Automobilmuseum und fuhren zudem den Toyota GR Yaris.

Ich darf euch begrüßen im Rheingau und hier wächst bekanntlich richtig guter Wein. Den werde ich irgendwann mal auch probieren. Aber es geht nicht um Wein, sondern um neue Autos. In diesem Fall ist das der Kia EV2 oder EV2, ganz wie ihr wollt. Also dieser EV2 gehört in das sogenannte B-Segment und diese SUVs in diesem Segment sind ein bisschen kleiner und ein bisschen leichter. Der hier hat ein Gewicht mit Fahrer um die 1,7 Tonnen und das ist für ein Elektroauto wirklich richtig leicht. Es gibt Autos wie ein Porsche Cayenne oder ein Audi Q8, die wiegen auch schon mal 2,5 oder 2,8 Tonnen. Für mich eigentlich ein bisschen schwer. Aber schauen wir mal zu diesem hier. Der ist ein kompakter und der ist ungefähr 4,06 Meter lang. Er ist 1,80 Meter breit und 1,57 Meter hoch. Der Radstand, der liegt hier bei 2,56 Metern. Das bedeutet, es gibt kurze Überhänge vorne und hinten und dadurch hat man auch ein bisschen mehr Platz im Innenraum. Das zeichnet ja sowieso die elektrischen Autos aus. So, bullige Form. Denke ich mal, es gibt da unten einen Lufteinlass, der gehört bei einem Elektroauto auch dazu, denn der Akku und auch der Elektromotor, die werden schon mal ein bisschen wärmer. Auch dieses Auto steht auf dieser sogenannten elektrischen globalen Plattform. Optisch ist das alles entstanden in Anlehnung an die Modelle, die wir schon kennen, EV3, 4, 5 oder 9. Und ich muss sagen, das ist ein sehr auffälliges, interessantes und ganz modernes Design. So, und jetzt schauen wir mal nach innen. Ja, wenn ich mich hier so umschaue, dann wird klar, hier ist vieles, das ich schon kenne aus den anderen EV-Modellen, 3, 4, 5, 6 oder mehr. Und das ist auch kein Problem, es ist so ein Baukastensystem, das man nutzen kann. Hier gibt es vor mir direkt einen virtuellen Tacho mit allen wichtigen

0: anzeigen. Dann habe ich hier nochmal einen Bereich, da kann ich Heizung und Lüftung einstellen. Und hier gibt es einen 12,3 Zoll großen Monitor, zum Beispiel für das Navigationssystem. Also da hat man an alles gedacht. Schön sind auch diese Bedienknöpfe, die hier unten angebracht sind. Da muss ich nicht extra ins Menü. Das gleiche gilt auch für die Temperaturwahl oder für die Belüftung. Das hat man hier unten hingelegt. Also das ist sehr einfach, muss ich echt sagen. Schöne Sitze, die bieten sehr viel Seitenhalt. Und man hat hier viele Ablagen. Es gibt hier auch eine Ladeschale für das Handy. Ein Lenkrad, das wirkt sehr sportlich, unten und oben abgeflacht. Nicht zu viele Knöpfe, leicht erlernbar. Also ich muss sagen, man hat in diesem Auto eigentlich an alles gedacht.
1: Es gibt die unterschiedlichsten Geräteanschlüsse und sogar einen netten Spruch beim Aussteigen. Der EV2 ist offensichtlich ein Angriff auf den künftigen VW ID. Cross oder auch den ID. Polo, die demnächst an den Start gehen werden. Und er ist der kleinste Kia auf dem EU-Markt. Mit der Top-Reichweite von rund 453 Kilometern übertrifft er sogar die Reichweite des VW ID. Cross.
0: Also ein Wort zum Fahrverhalten. Dieser Kiwi EV2 hat auch nur einen Frontantrieb. Allradantrieb in dieser Klasse braucht man nicht unbedingt. Aber ich denke mal, damit ist er sehr gut unterwegs. Das Auto hat eine leichte Tendenz zum Untersteuern, wenn man schnell in die Ecke reinfährt. Und beim Gasweg nehmen in Kurven gibt es auch so eine leichte Tendenz zum Übersteuern. Also so eine Lastwechselreaktion ist aber nicht gefährlich. Außerdem gibt es an diesem Auto auch alle Fahrerassistenzsysteme, wenn der Fahrer mal ein paar Fehler macht.
1: Hier zu sehen das leichte Ausschwenken des Hecks nach rechts, das aber easy zu kontrollieren ist. Auch bei dieser Gangart zeigt der EV2 sein Potenzial in Sachen Fahrwerk. Besonders gut ist er in der City. Wendig und übersichtlich lässt sich der kleine Kia auch hier bewegen.
0: So, das Kofferraumvolumen bei diesem EV2 liegt bei 362 Litern. Aber dann kann man schlauerweise noch die hintere Sitzbank nach vorne schieben. Und dann sind 403 Liter Ladevolumen möglich. 15 Liter extra gibt es noch mal unter der vorderen Haube. Also das reicht eigentlich für den kleinen Urlaub. So, hier gibt es noch mal 15 Liter Platz, wie bereits gesagt. Da kann man vielleicht das Ladekabel verstauen. Ein Wort zu den Batterien. Also der eine Akku ist 61 Kilowattstunden groß, der andere 42,2 Kilowattstunden. Beim ersteren erreicht man dann 453 Kilometer elektrische Reichweite. Beim zweiten und kleineren sind das 317. Der Elektromotor leistete um die 146 PS. Damit sind 161 Topspeed auf der Autobahn möglich. Würde mir reichen. Und die Beschleunigung sieht auch nicht schlecht aus. Von 0 auf 100 in 8,7 Sekunden. Das ist doch schon mal sehr sportlich.
1: Man sitzt bequem in diesem Cockpit und ist gerüstet auch für eine längere Reise. Das gilt auch für die Mitfahrer hinten. Das 400-Volt-Bordnetz erlaubt 11 Kilowatt oder 22 Kilowatt Laden. Mit DC-Laden ist der Akku von 10 bis 80% in rund 29 Minuten wieder aufgeladen. Es gibt die Ausstattungsvarianten Light für 26.600 Euro oder Air für 28.990 Euro, Earth für 31.290 Euro und die Variante GT-Line kostet 36.890 Euro als Top-Variante. Die Basisausstattung ist schon umfangreich. So gibt es das Panorama-Display, LED-Scheinwerfer und eine Klimaautomatik. Es gibt eine Herstellergarantie von 7 Jahren und eine 8-Jahres-Garantie für den Akku oder 160.000 Kilometer.
0: So, meine Testfahrt mit diesem neuen Kia EV2 ist zu Ende und ich muss sagen, ich bin ein Fan von kleinen Autos. Ein ganz kleiner ist er natürlich nicht, wie die Autos, die ich aus den 70er Jahren kenne, des letzten Jahrhunderts, muss man sagen. Aber er hat mir wirklich gefallen. Er ist einigermaßen leistungsstark, er bietet ein ganz interessantes Design, Platz im Innenraum und für 26.600 Euro bekommt man das Basisauto und das ist ja mal nicht schlecht. Mir hat er gefallen, euch vielleicht auch. Bis dahin, tschüss.
2: Kia hat also den Ruf des Marktes nach günstigen kleinen E-Autos erhört. BYD hat neben Elektro nun auch Plug-in-Modelle, sogar im Luxussegment. BYD ist mittlerweile einer der größten Hersteller von Automobilen weltweit. Bei den E-Autos ist es eindeutig, denn BYD hat Tesla als größten Lieferant 2024 überholt. Und zählen wir die Plug-in-Hybride noch dazu, vertrieb BYD 2024

2025 mehr als 4 Millionen elektrisierte Fahrzeuge. Nun kommen also noch einige Luxusmodelle ins Programm und dies unter dem Label Denza. Der Denza Z9 GT feiert aktuell seine offizielle Markteinführung in Europa. Als luxuriöser Shooting Brake der BYD Premium-Marke zielt er direkt auf Wettbewerber wie den Porsche Taycan Sport Turismo oder den Porsche Panamera. Nun wird sicher wieder das fast verwechselbare Design der vielen chinesischen Modelle kritisiert werden. Und ja, da ist auch was dran. Viele SUV ähneln sich sehr. Und die Formensprache selbst europäischer Produzenten näherte sich zunehmend dem asiatischen Geschmack. Zudem kopierten die chinesischen Marken gerne auch die Details der europäischen Marktführer. Das bedauerliche Ergebnis sind selbst bei Porsche belanglose und kaum noch auffällige Designs, allen voran der letzte Macan. Dieser könnte nahtlos in fast allen China-Portfolios seinen Platz finden. Eigenständigkeit war dann wohl mal. Es überrascht dann auch nicht, dass der Z9 GT von einem ehemaligen Audi-Designer stammt. Die elegante Fastback-Silhouette passt somit perfekt zu den innen verbauten hochwertigen Materialien. Das futuristische Innenraumkonzept muss gefallen, sowie die schweren elektrischen Türen und das hohe, eher für einen Sportler untypische Gewicht. Erstaunlich ist die Preisgestaltung, denn das vollelektrische Modell wird in Deutschland voraussichtlich ab ca. 115.000 Euro angeboten. In China startet das Modell allerdings bereits ab umgerechnet ca. 44.000 Euro. Eine weitere Variante des Denza neben der rein elektrischen Version ist ein Plug-in-Hybrid mit einer elektrischen WLTP-Reichweite von 150 Kilometern. Der Innenraum besticht durch Luxus-Features wie eine 4-Zonen-Klimaautomatik, belüftete Massagesitze vorne und hinten sowie ein integriertes Kühlfach. Interessenten können das Fahrzeug bereits auf der Website konfigurieren.

0: Wer es günstiger möchte, kann auch bei BYD den Atto 2 finden. Diesen gibt es ebenfalls als rein elektrisches, aber eben auch als Plug-in-Modell. Wir fuhren den Atto 2 Plug-in, auch PHEV genannt, im Alltag und waren besonders davon überrascht, wie schnell BYD auf die enorme Kaufzurückhaltung bei den E-Modellen reagieren konnte und sofort das verbrennerdominierte Modell nachlegen konnte. Nun hat sich die Situation durch neue E-Förderprogramme noch einmal geändert, auch weil der Deutsche keine Rabatte liegen lässt und weil aus politischen Gründen der Kraftstoffpreis gestiegen ist. Übrigens sind auch bei vielen Ladesäulen parallel die Kilowattpreise gleich einmal mitgestiegen. Dies alles wird sich sicher in einigen Monaten wieder normalisieren. Und Hersteller haben dann auch für die Zweifel am E-Auto wieder das richtige Modell, zum Beispiel den Atto 2 PHEV, im Programm.
1: BYD gilt als einer der innovativsten und auch größten chinesischen Automobilhersteller. Da wundert es nicht, dass sie kurz nach dem elektrischen Atto 2 nun dieses Plug-in-Hybrid-Fahrzeug vorstellen. Aber das hat seinen Grund, denn die Elektrofahrzeuge in Europa oder in Deutschland verkaufen sich wirklich mäßig. Wenn man mal bedenkt, dass im ersten Quartal 2025 nur 3% aller Neuzulassungen von Elektrofahrzeugen auf den Privatbereich entfielen, das heißt 97% waren reine kommerzielle Anmeldungen, dann ist das eigentlich sehr erstaunlich und sagt schon sehr viel. Kein Wunder also, dass sie nun den Atto 2 als Hybrid, als Plug-in-Hybrid nachschieben können hinter dem schon vorhandenen Elektrofahrzeug. Jetzt sind natürlich neue Vergünstigungen im Raum, aber nichtsdestotrotz, der Kunde hat eine gewisse Reichweitenangst. Er möchte nicht permanent laden müssen, er möchte nicht seine Zeit verschwenden an den Ladesäulen und dafür ist dieser Atto 2 als Plug-in-Hybrid eigentlich ideal. Ein bisschen doof ist, dass er ein bisschen laut wird, wenn man ihn fordert, aber wenn man eigentlich ein solides Fahrzeug haben will zu einem wirklich attraktiven Preis, so ist der Atto 2 sicherlich eine gute Wahl.
0: Die Ausfahrt mit dem Atto 2 Plug-in ist absolut problemlos. Er kombiniert als Plug-in die Vorteile eines Elektroautos für den Alltag mit der Reichweite eines Verbrenners. Die Technik ist gemessen am Preis sehr fortschrittlich und modern. Für viele Autofahrer dürfte aber die Möglichkeit, die Ladezeiten zu umgehen, das Hauptargument für den PHEV sein.
2: DMI steht für Dual Mode Intelligent. Eine Hybridarchitektur, die je nach Bedarf zwischen rein elektrischer, serieller oder paralleler Funktionsweise wechseln kann. Die vorwiegend verwendete Antriebsquelle ist der Elektromotor.

Motor, der von einer 18 kW LFP Blade Batterie gespeist wird. Der Verbrenner läuft hauptsächlich, wenn der Akku geladen werden muss oder zur Unterstützung beim Abrufen einer höheren Last. Deshalb hat die E-Maschine mit 145 kW bzw. 197 PS und einem Drehmoment von 300 Newtonmetern genug Kraft, um allein für flotten Vortrieb zu sorgen. Während der 1,5 Liter Vierzylinder-Motor mit 72 kW bzw. 98 PS

0: auf der Straße deutlich. Der Atto 2 fährt sich die meiste Zeit wie ein Elektroauto. Nur wenn man die Systemleistung von 156 kW bzw. 212 PS durch eine sportliche Gangart abruft, wird der Vortrieb lauter und mühsamer. Trotzdem erreicht der Atto 2 PHEV Crossover nach 7,5 Sekunden Landstraßentempo und ist dann bis zu 180 km/h schnell. BYD gibt den Verbrauch mit 5,1 Liter auf 100 Kilometer und 1,8 Kilowattstunden auf 100 Kilometer an, was wir nicht ganz erreichten. Laut Hersteller soll der BYD Atto 2 als Plug-in-Hybrid eine Gesamtreichweite von 1000 Kilometern ermöglichen. Uns gefiel es, die Testfahrt durch eine Winterlandschaft zu erleben und sich um die Reichweite und ums Laden absolut keine Gedanken machen zu müssen. So oder so, BYD hat für jede Fortbewegung und Verwendung mittlerweile ein Angebot. Eine andere Frage ist die so oft konnotierte, aber schon massiv angezweifelte Umweltfreundlichkeit der E-Modelle. Wurden noch vor wenigen Jahren die Fahrzeuge für lange Lebenszyklen gebaut und die meisten Verbraucher fuhren ihr Modell oft 6, 7 Jahre oder waren sogar 20 Jahre in einer Familie, so sind durch das Leasing die Nutzungszeiten massiv gesunken. Sogar die Konstruktion dieser Modelle ist nicht mehr auf ein langes Leben ausgerichtet. Und was ist dann noch ökologisch, wenn in der Zeit, in der vor Jahren noch 2 oder 3 Modelle gekauft wurden, heute 5 oder mehr Fahrzeuge gebaut und auch entsorgt werden müssen? Für viele Menschen ist ein Auto auch ein Lebensstil- und Spaßfaktor. Mit Rennsportgenen ist der GR Yaris das ideale Gefährt für kurvige Landstraßen. Der Yaris GR gilt unter Petrolheads als absoluter Geheimtipp. Besonders die Performance aus hoher Leistung und geringem Gewicht ist im Zeitalter der müden E-Autos mit schwerem Akku und Reichweitenoptimierung eine Wohltat. Nun geht die von der Toyota-Philosophie, der stetigen Optimierung getriebene Weiterentwicklung weiter voran. Die Weiterentwicklung des Schrägheckmodells GR Yaris im Modelljahr 2026 bringt also neue, vom Motorsport inspirierte Verbesserungen, die insbesondere bei Fahrten am Limit die Lenkpräzision und Fahrzeugkontrolle weiter optimieren.
1: Es ist noch gar nicht so lange her, da galt Sportlichkeit im automobilen Sektor etwas. Denn diese Fahrzeuge sollten spurtschnell sein, sollten Kurven räubern können, sollten Spaß machen. Heute ist es ja so, dass sehr viele Menschen schon zufrieden sind, wenn ihr Elektroauto sportlich beschleunigt. Aber in den Kurven ist es dann meistens schon mal zu Ende durch das hohe Gewicht. Dieses Fahrzeug ist ganz anders, denn dieses Fahrzeug verbirgt noch diese ganzen sportlichen Gene, die wir früher gesucht haben. Das Fahrzeug wird am besten damit verglichen, wenn man sich überlegt, dass vor ca. 25 Jahren der Porsche 996 damals 300 PS hatte und wog ca. 1600 Kilo. Dieses Fahrzeug wiegt ca. 1350 Kilo und hat 280 PS. Und das Fahrzeug, okay, es ist nicht ganz billig, ca. etwas knapp unter 50.000 Euro. Aber dafür bekommt man ein Fahrzeug, was wirklich sehr, sehr sportlich ist und jede Kurve mit Bravour nimmt. Also, wer noch auf die alten Werte und auf gerade Sportlichkeit Wert legt, der ist mit diesem Fahrzeug hervorragend bedient.
0: Das typische Kart-Feeling mit extremer, direkter Umsetzung der Fahrerwünsche ist ein Genuss. Das liegt auch am neuen, kompakteren Lenkrad mit optimierten Proportionen und ergonomischem Layout. Eine richtige Handbremse ist zudem ein Gewinn für jede Ausfahrt. Ein neu entwickelter Hochleistungsreifen bietet mehr Grip und Kontrolle auf der Rennstrecke und verringert die Abrollgeräusche auf der Straße. Und neue Möglichkeiten der Stoßdämpferfeinjustierung und bei der elektrischen Servolenkung bringen das Potenzial der neuen Reifung voll zur Entfaltung. Dies gilt auch für eine Feinheit aus dem Motorsport, die bereits in der Vergangenheit in vielen Performance-Modellen griff. Dies ist die Anzeige, dass der Motor noch nicht wirklich warm ist. Erst wenn diese erlischt, kann der Spaß ohne Reue beginnen. Denn nur ein warmes Top-Aggregat kann gefahrlos Hochleistungen abrufen. Schauen wir zurück auf zum Beispiel vergessene Porsche-Modelle wie den 996 mit 300 PS, so sehen wir, dass die Performance-Werte beim GR Yaris allein durch das Gewicht besser sind. Somit ist auch die Kritik am hohen Preis kaum zu rechtfertigen, denn das Modell aus Zuffenhausen konnte weniger bieten für mehr Geld. Das Know-how aus dem Toyota Motorsport kam

0: Auch bei den jüngsten Weiterentwicklungen des GR-Yaris und des GR-Yaris Aero Performance zur Anwendung. Beide Modelle profitieren von detaillierten Aktualisierungen zur weiteren Verbesserung des Fahrzeugerlebnisses. Die neu konzipierte Tastenanordnung ist ein weiteres direktes Ergebnis der im Rennsport gewonnenen Erkenntnisse. Der Pilot dreht das Lenkrad oft um bis zu 180 Grad, ohne seine Hände umsetzen zu müssen. Bei einer herkömmlichen Tastenanordnung besteht dabei die Gefahr, dass die Tasten am Lenkrad versehentlich betätigt werden. Beim GR Yaris wurden daher alle Tasten weiter weg von den Händen des Fahrers positioniert. Für mehr Komfort bei kälteren Temperaturen ist nun in Kombination mit der optionalen vertikalen Handbremse außerdem eine Sitz- und Lenkradheizung erhältlich. Sämtliche Aktualisierungen gelten für die neuesten Modelle des GR Yaris und des GR Yaris Aero Performance, die in ganz Europa bestellt werden können. Der GR ist nicht unbedingt ein bequemes Fahrzeug für den Alltag. Ein perfektes Spaßmobil für Könner am Lenkrad ist der GR Yaris aber auf jeden Fall. Vielleicht sogar mehr als ein Porsche. Und das zu einem dann relativ besseren Preis-Leistungs-Verhältnis. Die Optik allein macht schon in der Heckansicht etwas her. Und den roten Testwagen mit seinen aerodynamischen Feinheiten mussten wir einfach lieb gewinnen. Der GR Yaris war schon sehr erfolgreich in der WRC, der Rallye-Weltmeisterschaft. Seine Ahnen zeigt das Nationale Automobilmuseum mit der Ausstellung Rallye-Legenden. Rallye. Das hatte neben der Formel 1 einmal einen sehr guten Klang in der motorisierten deutschen Gesellschaft. Einer der besten Rennfahrer aller Zeiten wurde mehrfach Rallye-Weltmeister und konnte auch auf der Rundstrecke bestehen. Deutschland war in den 80er Jahren im Röhrl-Fieber. Die Loh Collection im Diez-Hölztal, eine der spannendsten Autosammlungen der Welt, zeigt in diesem Jahr die Ausstellung Rallye-Legenden. Echt sehenswert, auch im Rahmen der Dauerausstellung. Das Nationale Automuseum The Loh Collection im hessischen Diez-Hölztal Eversbach zeigt seit 2023 in der Dauerausstellung ständig rund 150 spektakuläre Fahrzeuge von 1886 bis heute. Sie zeigt zahlreiche Einzelstücke, Prototypen und Highlights der Automobilgeschichte aus der Sammlung von Museumsgründer Prof. Dr. Friedhelm Loh. Seine Leidenschaft für Autos, aber auch Rallye, wurde offensichtlich schon früh geweckt.
1: Ich bin immer Rallye-Fahrer gewesen, bin München-Dakar gefahren, bin Finnland-Russland im Januar gefahren bei über 40 Grad minus, bin Südamerika gefahren von Venezuela bis nach Brasilien. Also das ist das, was ich am liebsten tue, wenn ich Urlaub machen darf. Vor zwei Jahren war ich in Island und habe die ganze Insel befahren. Das sind schon tolle Erlebnisse. Natur pur, alleine, Ruhe, alles spitze.
0: Doch es soll ja nun ein universitärer Lehrstuhl hier entstehen. Was steckt dahinter, Herr Professor Loh?
1: Ja gut, wenn Sie Autogeschichte meinen, dann haben wir natürlich eine Palette an unterschiedlichen Marken, an unterschiedlichen Technologien. Wir haben weltweit Autos, wir sind nicht nur deutsch, wir sind kein typisches Markenmuseum, das macht auch keinen Sinn, sondern wir wollen die Breite dessen zeigen, was Automobilgeschichte ist. Wenn Sie die zweite Seite sehen wollen, dann wollen wir etwas zur Bildung beitragen in unserer Gesellschaft. Und deswegen haben wir den Campus zusammen mit der Hochschule Geislingen-Nörtingen, wo wir junge Leute oder überhaupt Menschen für Technik begeistern wollen, weil wir wissen, wir sind eine Nation, die von der Technik lebt. Und ich möchte, weil ich auch Unternehmer bin und mit Technik was zu tun habe, meinen Beitrag leisten, dass junge Leute wieder mehr Spaß an Technik kriegen.
0: Und dieser Spaß ist auch real erlebbar. Die Sonderausstellung, gefördert vom AVD, zeigt die Anfänge, die extremen Klasse-B-Fahrzeuge, aber auch Dakar-Sieger. Gleich zu Beginn ist der Martini Lancia 037 zu sehen, den Rallye-Superstar Walter Röhrl als das beste Rallye-Auto bezeichnet hat, das er je fahren durfte. Mit bis zu 350 PS und nur kompromisslosen 960 Kilogramm Gewicht wurde das Auto zur Legende. Und schön ist es immer noch, aber auch unbezahlbar.

Vom Audi 200 im Sportgewand über den sehr eleganten Alpine zum Peugeot 205, der ebenfalls eine Ära prägte, führt der Rundgang zu zwei weiteren legendären Lancia-Modellen, die ebenfalls völlig kompromisslos für Rallye-Erfolge entworfen wurden. Der Lancia Delta und der wunderschöne, extrem kompakte Lancia Stratos. Während andere Hersteller ein Straßenmodell für den Sport optimierten, baute Lancia oft, wie beim Stratos, ein reinrassiges Siegerauto und machte dann daraus ein Serienmodell, wenn auch nur in kleinen Stückzahlen.

Auch der Delta S4, ein zum Ende der Gruppe B absolut dominantes Auto mit 500 PS und nur 890 Kilogramm Eigengewicht. Dies verdeutlicht auch die aktuellen Probleme mit effizienter Fortbewegung bei hohen Fahrzeuggewichten bei elektrischen Fahrzeugen, wie dem Pikes Peak Rekord Volkswagen von Yannick Dumas. Am Pikes Peak erzielte dieser linke Audi Quattro S1 E2 neben einem elektrischen Prototypen mit Walter Röhrl 1987 und einer Leistung von 600 PS einen neuen Rekord. Er bezwang die 19,96 Kilometer lange Schotterstrecke in 10 Minuten und 47,85 Sekunden und blieb als erster Fahrer unter 11 Minuten. Beeindruckend, wie auch das Flügelwerk, um dem Wagen die beste Bodenhaftung zu verleihen.

Die deutsche Rallye-Geschichte hat besonders Audi mit dem Quattro-Antrieb mitgeschrieben. Dieser S1 ROC im Originalzustand fuhr 1988 mit beim Race of Champions.

Ein besonders seltener Audi Quattro ist dieser S1 PDK, den Walter Röhrl vom damaligen Audi-Chef Ferdinand Piëch als Geschenk erhielt. Ein Innenleben mit vielen Funktionen zur schnellen Bedienung. Ob da die aktuellen Multimedia-Screens mithalten können? Die Neuzeit ist mehr von der berühmten Dakar geprägt, weshalb auch hier viele Hersteller aktiv sein wollten. Von 2009 bis 2011 gewann Volkswagen dreimal hintereinander mit dem Touareg. Sicher wird aber kein Touareg-Kunde ein einziges Teil an seinem Auto wiederfinden. Legenden des Rallye-Sports sind ohne den Porsche 959 nicht denkbar. 1986 war dieser perfekt auf die Dakar hin entwickelte Wagen einfach unschlagbar. Es gewann René Mettke vor Jackie X. Diese G-Klasse folgte dem 959 Tross als Servicefahrzeug. In der Neuzeit folgten auch Hersteller wie Peugeot auf den Spuren der Dakar. Bis in die 60er Jahre verweist dieser Mini mit seinen Erfolgen im Rallye-Sport. Er hat tatsächlich 1964 die legendäre Rallye Monte Carlo siegreich beendet.

0: In einem Nebenraum stehen weitere Legenden. Vom 911 S2.2 Rallye, dem SCRS, bis zum Prototypen, das Schwarze Biest, ein Toyota MR2. Er wurde für die neue Gruppe S entwickelt, die aber nie an den Start ging. Der Ford RS200 war 1983 ausschließlich für den Rallye-Sport entwickelt worden, verlangte aber sehr talentierte Piloten. Ja, auch Mercedes hat sich bei Rallyes versucht. Nicht so erfolgreich wie Opel, die mit einem ähnlichen Modell des Manta 400 und Walter Röhrl am Steuer Weltmeister wurden. Lang ist das her. Es war eine schöne Zeit. Rallye-Sport mit viel Leistung und viel Spektakel. Vielleicht kommt es ja mal wieder. Bis dahin können diese Schätze im Nationalen Automuseum bestaunt werden. Und das war's schon wieder mit elektrischen und motorsportlichen Neuheiten. Wir hoffen, es hat Ihnen gefallen und wir dürfen Sie auch beim nächsten Mal wieder begrüßen zu einer neuen Ausgabe von CarNews TV.
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0: Liebe Zuschauerinnen und Zuschauer, seit über 10 Jahren machen Maria Schulle und Simon Völbel mit Samba, Cha-Cha-Cha, Rumba, Paso Doble und Jive das nationale, aber auch internationale Parkett unsicher, kann man sagen. Seit 2021 zählen sie zu der Profispitze in Deutschland und heute sind sie zu Gast in der Sportzeit im Hubraum. Hallo ihr beiden, ich freue mich sehr, dass ihr heute hier seid.
1: Ja, vielen Dank, dass wir eingeladen wurden.
2: Vielen, vielen Dank.
0: Maria, Ladies First, bei der Deutschen Meisterschaft 2023 habt ihr Bronze abgeräumt und konntet vor allem wegen eurer Cha-Cha-Cha, Samba und Paso Doble Performance überzeugen. Was machen die Tanzstile für dich aus und wo unterscheidet ihr euch da vielleicht von anderen Paaren auch?
1: Also die Tanzstile sind ja in ihren Tänzen ja schon unterschiedlich, allein schon von der Rhythmik her. Was macht uns aus? Erstens mal unsere Präsenz, die wir miteinander haben. Wir sind ja schon als Tanzpaar sehr, sehr einzigartig. Und ja, wir gehen halt unseren Weg. Ja, wir wollen nicht mit der Masse mitschwimmen, sondern wir wollen einfach anders sein, rhythmisch, einmal von der Art und Weise, wie wir uns darstellen, wie wir performen.
0: Das ist etwas, das bei der Jury vor allem natürlich auch gut ankommt. Simon, für viele ist der Tanz als Bewertung nicht so ganz greifbar. Kannst du vielleicht mal kurz erklären, anhand von welchen Leistungskriterien eure Performance gemessen wird?
2: Ja, also bei uns als Profis ist es natürlich so, dass viel Wert gelegt wird auf Charakteristik. Ja, das ist natürlich auch schon ein Bereich, wo man sagt, okay, da muss man schon lange dabei sein, dass man zu dem Thema Charakteristik kommt. Bei uns ist es so, dass im Amateursport es verschiedene Bewertungskriterien gibt. Takt, Rhythmus, Balancen, Bewegungsabläufe und dann die Charakteristik erst kommt. Allerdings im Profibereich geht man davon aus, dass diese Werte oder diese Einstufungskriterien schon vorliegen. Und dann geht es einfach wirklich um das Thema Darstellung. Wie performe ich den Tanz? Bin ich im Moment? Bin ich in der Musik? Lebe ich das, was ich tue?
0: Ein wichtiges Darstellungskriterium ist, glaube ich, auch die Mimik. Das sieht man vor allem in so Momentaufnahmen auch. Inwieweit integriert ihr das in die Performance oder also wird das trainiert oder wie kann man sich das vorstellen?
1: Das ist von Tanz zu Tanz natürlich auch unterschiedlich. Aber der Fokus wird mittrainiert und am Ende des Tages kommt dann natürlich dann im Moment die Emotion dann natürlich noch mit dazu.
0: Das heißt, wird der Fokus vor allem dann in Stoppmomenten ausgedrückt oder auch während der Performance?
1: Auch während der Performance. Es geht dann einmal dann um den Fokus, den ich nach außen bringe. Es geht um den Fokus, den ich zu mir bringe. Und es geht natürlich auch um den Fokus, den ich mit meinem Tanzpartner habe.
0: Den deutschen Titel, Simon, den haben Nina Trautz und André Larin, ich hoffe, ich spreche ihn richtig auch aus, mehrere Jahre in Folge geholt. Das Paar kommt aus Augsburg. Inwieweit ist Bayern, da sind ja durchaus ein paar Paare mit dabei, ein Leistungszentrum oder verteilt sich das mehr über Deutschland?
2: Ja, also im Profibereich ist es tatsächlich so, dass es deutschlandweit so ein bisschen verteilt ist. Wir haben jetzt nicht allzu viele Profipaare tatsächlich in Deutschland. Bayern ist auf jeden Fall ein Bundesland, wo Tanzsport sehr aktuell ist.
1: Sehr stark
2: ist. Ja, sehr stark ist. Aber auch die Länder Baden-Württemberg, Rheinland-Pfalz, Nordrhein-Westfalen, Berlin sind alles Länder, wo der Sport auch gelebt wird.
0: Ihr beide seid zu Hause auf dem Parkett in Grünstadt und liebe Zuschauerinnen und Zuschauer, da haben wir das Tanzpaar mal bei einer Trainingseinheit besucht.
3: Freust du dich schon?
4: Ich bin sauer.
3: Okay. Das ist ja gar nicht.
4: Ja.
3: Aha.
4: Okay, stopp.
3: One and three, now. Ciao. One, two. Ja, cha-cha. And three. One, two, and three. One.
5: 6 Tage in der Woche steht bei Maria und Simon Training auf dem Programm. Der Sonntag ist der einzige Tag, an dem sie sich eine Pause gönnen, auch voneinander. Zum Training gehört neben den klassischen Tanzeinheiten außerdem Flexibilität und mentales Training dazu, das vor allem in stressigen Turniersituationen helfen soll. Das restliche Leben wird dabei um das Tanzen herum geplant.
1: Also Tanzen hat bei uns beiden, also ich hoffe, ich spreche auch für dich, ja, ist auf Platz Nummer 1. Ja, also alles, was am Alltag passiert, okay, ja, aber das Tanzen hat Priorität.
2: Also natürlich haben wir unseren Plan, aber so wie die Maria sagt, es ist so integriert in unser Leben,
6: dass wir ja, natürlich auch mit einem Ziel voraus da irgendwie agieren.
5: Der Anspruch ist dabei immer Perfektion. Jeder Bewegungsablauf muss perfekt sitzen. Der einzige Weg dorthin, Wiederholung, Wiederholung, Wiederholung. Zur Korrektur dienen dabei der Spiegel- oder Handyvideos. Aber auch mit externen Trainern arbeiten die beiden zusammen. Das ist unter anderem wichtig, um sich über das eigene Limit hinaus zu pushen. Es gibt allerdings eine Sache, ohne die vor allem Simon auf keinen Fall Bestleistungen abrufen kann.
6: Ich muss mich im Training richtig scharf finden, ne, dass ich das auch machen kann. Die Maria ist ein bisschen anders. Die könnte auch manchmal in Jeans und im Hoodie trainieren.
7: Das liegt daran, dass ich früher mal Hip-Hop getanzt habe, dass mir natürlich auch Streetwear unheimlich gut gefällt. Ja,
6: ja, aber mir gefällt es schon, wenn sie so schick angezogen ist. Ja,
7: am und besten im Rock. Also wenn ich in der Leggings komme, kriegt er schlechte Laune. Also ich muss einen Rock tragen im Training.
6: Es geht mittlerweile, es geht. Ich habe mich schon damit arrangiert.
7: Ja, okay, gut. Das kommt ja auch nicht mehr so häufig vor. Also ich habe mich angepasst.
5: Um es in diesem Sport so weit zu bringen, braucht es viel Willenskraft und Herzblut. Doch durch das Tanzen haben die beiden auch Lektionen fürs Leben gelernt.
6: Jeder hat mal Momente, wo man denkt, oh, warum mache ich das? Oder hin und aber am Ende des Tages, wenn ich jetzt, ich kann nur für mich reden, aber wenn ich weiß, ich komme wieder hier in den Saal und ich mache meine Basic, meine Rumba Walks, weil das ist halt so wie bei jedem anderen Tänzer, der ein Balletttänzer macht seine Exercises, ja. Und wir machen unsere Rumba Walks und unsere Basic Samba Walks und was auch immer. Das ist halt schon irgendwie ein, ich will es gar nicht sagen muss, aber ein, ich mache das gerne.
5: In ihrem Verein in Grünstadt betreuen die beiden auch die Jugendarbeit. Nach der Corona-Pandemie ist das Interesse am Turniertanzen hier stetig gewachsen. Ans Aufhören denken Maria und Simon aber noch nicht. Trotzdem besteht die Hoffnung, dass der Nachwuchs irgendwann in ihre Fußstapfen treten kann. Bis dahin gibt es für die Profitänzer weiterhin nur ein Ziel: Perfektion. Außer Atem zu sein, das ist höchstens im Training erlaubt. Bei Turnieren gleiten die beiden dann über das Parkett, als wäre es das Einfachste der Welt.

0: Maria, was macht dir denn am Training mit dem Simon am meisten Spaß?
1: Natürlich die Freude, mit ihm gemeinsam zu tanzen. Und natürlich Freude an der Bewegung, Freude an der Musik. Ja, also mich persönlich macht das immer unheimlich glücklich, wenn ich mich zur Musik bewegen kann. Sportlicher Aspekt, ne, Figur und so weiter und so fort, ne, für uns Frauen. Ja,
2: das ist, also ich habe jetzt gedacht, du sagst meine Sounds.
1: Ja, deine Sounds. Der macht so interessante Sounds, das ist dein Steckenpferd.

0: Wert, ne?
1: Beim Tanzen,
0: ja,
1: oder wie?
0: Manchmal nervt es mich, bin ich ganz ehrlich, ja. Aber, ja, aber am Ende des Tages macht es mir dann, ist immer lustig. Ne?
2: Das ist eine Trainingsmethode, dass man versucht, verschiedene Rhythmen selbst zu erzeugen und dann der Körper sich dementsprechend auch bewegt. Und durch meinen Trainer.
0: Ja, da ist er halt extremstens gut. Also nicht nur in den Lauten machen, sondern der schnippst dann auch immer so gerne dann rum. Ne? Aber ja.
1: Aber so ein Laut würde ich jetzt schon gerne mal hören.
0: Oh, Simon.
2: Okay, I try. Boom, chikadaka, boom, boom,
0: bada, ah, dum. Was für ein Tanz war das?
1: Boah, ich wollte. Jive hast nicht.
0: Nee, Jive hast nicht. Jive
2: mehr
0: hast
2: Samba.
0: Nicht. Das ist mehr Samba.
1: Okay,
0: ja.
1: Okay. Auf jeden Fall sehr interessant. Wie findet man denn einen Tanzpartner, der zu einem passt? Ist es Schicksal? Sucht man sich den aus? Maria, hast du den Simon ausgesucht?
0: Wie soll ich sagen? Es ist einfach passiert. Also wir haben uns über eine gemeinsame Schneiderin, die uns Klamotten gemacht hat, haben wir uns kennengelernt. Und sind dann irgendwie dann privat aufeinander gestoßen, waren mal ein Liebespaar.
1: Mhm.
0: Und sitzen heute hier noch zusammen. Richtig, heute sind wir beste Freunde. Ja, also wir sind da schon zwei Personen, die da friedvoll miteinander umgehen möchten. Ja. Aber ja, das ging dann über die Schneiderin, das ging dann einmal über die Liebesbeziehung und dann auf einmal hieß es, ja, sollen wir mal miteinander tanzen? Und dann haben wir gesagt gehabt, ja, das tun wir. Und ja, jetzt sind wir 10 Jahre, geben uns ab und zu mal auf den Keks, aber haben uns trotzdem lieb, ne? Und ja, aber es gibt auch andere Möglichkeiten, Tanzpartner irgendwie zu bekommen. Es gibt auf Facebook, im Internet gibt es Seiten, gibt es Gruppen für, also Tanzpartnerbörsen, dann tut
1: das
0: man eine Ahnung.
1: Parship,
0: ja. Genau, richtig, genau das Gleiche, ja.
1: Welche Ziele habt ihr euch denn für 2024 gesetzt?
0: Also, wir haben jetzt Ende März unsere deutsche Meisterschaft und da möchten wir natürlich erfolgreich sein. Wir haben die Möglichkeit, wenn wir dort das erreichen, was wir uns vorstellen, Deutschland auf der Europameisterschaft zu vertreten und auf der Weltmeisterschaft zu vertreten. Und dann sind da natürlich auch noch ein paar andere Turniere, die uns unheimlich am Herzen liegen und die wir natürlich dann auch gerne wieder tanzen möchten dieses Jahr.
1: Dem schließt du dich wahrscheinlich an, Simon.
2: Genau, also Ziele sind klar gesteckt und da sind wir jetzt gerade in der Vorbereitung dafür. Jeden Tag und nicht nur in unserem Tanztraining. Tanzen besteht nicht nur aus Tanztraining, sondern da ist eine Kraft-Ausdauer-Komponente dabei, eine konditionelle Komponente, eine mentale Komponente. Flexibilität müssen wir auch uns
0: erarbeiten.
2: Ja,
0: das ist ganz, ganz wichtig für mich als Dame, Flexibilität, ja, aber auch natürlich die mentale Komponente. Also es ist eigentlich, man kann das mit einem Vollzeitjob vergleichen.
1: Dann wünsche ich euch ganz viel Spaß gemeinsam bei diesem Vollzeitjob.
0: Vielen Dank,
1: dass ihr uns die Einblicke gegeben habt. Und liebe Zuschauerinnen und Zuschauer, wir drei bedanken uns auch bei Ihnen fürs Einschalten. Tschüss, machen Sie es gut und bis zum nächsten Mal.

Oberbürgermeister Klotz und Regierungsbaudirektor Glanzmann durchschnitten gemeinsam das Band und eröffneten damit die äußere Südtangente, die erste Umgehungsstraße, die die Autobahn mit Rheinhafen, Ölzentrum und Pfalz verbindet. Diese Straße wird eine beachtliche Entlastung für die Karlsruher Innenstadt mit sich bringen. In einer anderen Perspektive sahen Bürgermeister Dr. Schiele, die Herren Stadtbaudirektoren Stefan und Beller und der Monatsspiegel die neue Südtangente. Mit einem der beiden in Deutschland existierenden Luftschiffe flogen sie über die wenige Tage zuvor eröffnete neue Verbindungsstraße und besahen sich Karlsruhe von oben. Über den Bahnhofsplatz zur neuen Führung der Bayertheimer Allee ging es zum neuen Gebäude der LVA. Das mit Wehmut kommt einem der Gedanke, warum nur baut man in Deutschland nicht wieder wenigstens ein Luftschiff, denn es wäre das schönste Denkmal an den Erfinder, den Grafen Zeppelin. Und obendrein ein rentables Geschäft, zumal sicher die Gastplätze zu herrlichen Urlaubszielen auf Jahre ausverkauft sein würden.

Unvergleichlich mit jeder anderen Beförderungsart ist die Fahrt im Luftschiff. Und kein anderes Luftfahrzeug setzt seine Fahrgäste wieder so sanft und sicher auf den Boden, wie es Kapitän Hess hier mit dem von ihm gesteuerten Luftschiff D-Labo tut. Es ging um die Wurst bei der Schützengesellschaft Karlsruhe am Parkring. Denn nicht nur zur Freude der Kleinen, die hier von Schützenmeister Kniel mit Wurst und Bonbons gefüttert werden, sondern auch zur Freude der Großen traf man sich beim geselligen Schützenfest. Jeder Besucher durfte sich im Schießen selbst erproben. Und wenn er eine gewisse Trefferzahl erreicht hatte, gab es als Belohnung einen Maria-Theresien-Taler. Es ging nicht nur um sportliche Erfolge, sondern in erster Linie um die Pflege des Kontakts zur Bevölkerung. Unter dem Motto »Lass Blumen sprechen« feierte die Gesellschaft der Blumenfreunde im kleinen Stadthallensaal ihr 90-jähriges Bestehen. Der erste Vorsitzende, Georg Zwirner, hieß die Gäste willkommen. Und dann rollte ein buntes Programm über die Bühne, das herzlichen Beifall aller Anwesenden fand. Anlass seines Aufenthaltes in Karlsruhe stattete der britische Lordkanzler Lord Dilhorn dem Karlsruher Rathaus einen Besuch ab und wurde dort vom ersten Bürgermeister Dr. Gutenkunst herzlich begrüßt. Im Amtszimmer des Oberbürgermeisters trug sich der hohe Gast in das goldene Buch der Stadt ein.

Der älteste und einzigste Raddampfer, der noch auf dem Rhein in Dienst steht, besuchte den Karlsruher Rheinhafen. Die Bevölkerung machte ausgiebig davon Gebrauch, sich an Bord diesen Veteranen genau anzusehen. Der Clubmanager des amerikanischen IM-Clubs in der Forstner Kaserne, genannt Benny, hatte eine einfallsreiche Idee. Er baute ein Aquarium mit 2000 Liter Wasserinhalt für Forellen, die seine Gäste gleich persönlich am Spieß braten können. Den ersten gemeinsamen Versuch machten Standortkommandeur Colonel Nelson und Bürgermeister Dr. Schiele. Und wie man sieht, schmeckt es allen prächtig.

nicht genug, die Rückseite des lodernden Kamins wurde nach Texas-Art zünftig ausgestaltet und selbst das Pferdehalfter an der Wand fehlt nicht. Kultusminister Dr. Storz führte den neuen Generalintendanten des Badischen Staatstheaters in sein neues Amt ein. In einem Festakt im kleinen Haus des Badischen Staatstheaters hielt der neue Generalintendant Rudolf seine Antrittsrede und erntete reichen Beifall aller Mitglieder des Theaters.

In Anwesenheit von Landtagspräsident Dr. Gurk, Landrat Groß und dem ersten Bürgermeister der Stadt Karlsruhe, Dr. Gutenkunst, wurde in Durlach die Durlacher Herbstwoche 1963, die unter dem Motto Stadt und Land Hand in Hand steht, feierlich eröffnet. Auf einer Ausstellungsfläche von rund 12.000 Quadratmetern bot sie einen eindrucksvollen Querschnitt von Kultur und Wirtschaft des Stadt- und Landkreises Karlsruhe.

Sehr beachtenswert war die Halle der 58 Gemeinden des Landkreises Karlsruhe. Auch viele Karlsruher Firmen zeigten hier ihre Erzeugnisse.

Zum Auftakt der deutschen Motoballmeisterschaften in Mörsch zeigte die Jugendmannschaft Mörsch in einem Vorspiel eine ganz beachtliche Leistung. Und vor allem, dass sie wahre Meisterfahrer auf ihren Mopeds sind. Sehen wir selbst, welch rasanten Kampf sich diese Jungs hier liefern.

begann das große Spiel um das diesjährige Endspiel der deutschen Meisterschaft. Rund 8000 Zuschauer konnten einen neuen Rekord dieser Sportart erleben, als sich der deutsche Meister der Jahre 1960 und 1961, Komet Durmersheim und der MSC Malsch, in einem harten, aber sehr fairen Kampf gegenüberstanden. Sieger wurde der MSC Malsch mit 2:1 Toren gegen Komet Durmersheim. Eine wirklich nervenaufreibende Sache, aber erstaunlich, mit welcher Geschicklichkeit diese harten Männer ihre Maschinen beherrschen.

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0: Meine sehr geehrten Damen und Herren, willkommen zur DRK-Sprechstunde. Das Thema der heutigen Sendung ist die Endometriose. Und als Gesprächspartnerin und Expertin darf ich Frau Dr. Heger begrüßen, auch von der Frauenklinik, der Wiederklinik in Karlsruhe. Frau Dr. Heger, willkommen.
1: Herzlichen Dank für die Einladung. Ich freue mich, hier zu sein.
0: Wunderbar. Frau Dr. Heger, was ist eine Endometriose?
1: Ja, die Endometriose ist in aller Munde, trotzdem immer noch irgendwie unbekannt. Letzten Endes ist es eine chronische Erkrankung mit entzündlicher Komponente, die im gebärfähigen Alter letzten Endes alle Frauen betreffen kann. Zur Entstehung gibt es ganz verschiedene Theorien. Meistens ist es tatsächlich eine Kombination aus Endometrioseherden, die quasi falsch generiert wachsen, wie Endometriumszellen, die in die Gebärmutterschleimhaut reingehören, aber außerhalb der Gebärmutter wachsen. Es gibt auch die Entstehungstheorie, dass Zellen im Rahmen der Periodenblutung aus der Gebärmutter in den Bauchraum reinbluten und sich da ansiedeln und im Prinzip weiter wachsen, als würden sie in der Gebärmutter sitzen.
0: Das klingt ja fast wie ein Krebs.
1: Ja, es ist aber eine gutartige Erkrankung, aber tatsächlich in der Wachstumstendenz vergleichbar.
0: Mhm. Und wie sind die Beschwerden dieser Frauen?
1: Schwierig. Sehr, sehr unterschiedlich. Also die Endometriose ist so eine Art Chamäleon, kann ganz typische Beschwerden machen, also einfach Periodenschmerzen in einer sehr starken Ausprägung. Es gibt aber auch Frauen, die haben Endometriose, wissen gar nichts davon, weil sie im Prinzip keine oder sehr wenige Beschwerden haben. Und es gibt auch Frauen, die haben zwar zyklusabhängige, aber gar nicht so typische periodenartige Schmerzen, sondern Schmerzen an ganz anderen Stellen im Körper. Und da kommt man häufig nicht so schnell drauf, woher das Ganze eigentlich kommt.
0: Gilt das für Frauen jeden Alters?
1: Ab dem Zeitpunkt der ersten Periode kann bis zum Eintreten der Menopause die Endometriose auftreten. Häufig merkt man es nicht sofort, denn es dauert so ein bisschen, bis die Herde wachsen. Aber im Prinzip in der ganzen Zeit, in der Menstruationsblutungen auftreten.
0: Was sind denn so die häufigsten Beschwerden?
1: Die häufigsten Beschwerden sind eigentlich wirklich die Dysmenorrhoe, also die extremen Periodenschmerzen, die mit der Periode teilweise auch ein paar Tage vorher und ein paar Tage nachher anhalten und dazu führen, dass die Frauen teilweise sehr, teilweise wenig eingeschränkt sind, aber auf jeden Fall merken, dass da nicht wie normalerweise einfach eine Blutung kommt, sondern das mit Schmerzen verbunden ist.
0: Und hat das nur etwas mit der Blutung zu tun oder gibt es diese Beschwerden auch außerhalb der Menstruation?
1: Gibt es auch außerhalb der Menstruation. Also gerade wenn die Schmerzsymptomatik schon länger besteht, ist es teilweise so, dass sich der Schmerzzeitraum immer mehr ausdehnt und vor der Periode bleibt, außerhalb der Periode bleibt, auch mit anderen Beschwerden in anderen Organsystemen einhergehen kann. Und je nach Ausprägung der Endometriose kann das wirklich auch Schmerzen im Prinzip an beliebigen Tagen zur Auswirkung haben.
0: Und das äußert sich natürlich in der Einschränkung der Lebensqualität.
1: Auf jeden Fall. Gerade Frauen mit einem ausgeprägten Endometriosebefund sind teilweise stark eingeschränkt, können durch Arbeitsausfälle oder Fehlen in der Schule ihrem normalen Alltag gar nicht gut nachgehen.
0: Gibt es Behandlungsmöglichkeiten?
1: Es gibt viele Behandlungsmöglichkeiten und meistens tatsächlich braucht man auch verschiedene Arten der Behandlung. Was besonders gut wirkt, ist eine hormonelle Therapie, aber auch operative Therapieansätze und supportive Therapien mit Phytotherapie, Bewegung und Yoga finden alle ihren Stellenwert in der Endometriosetherapie, weil ein Therapiestamm alleine meistens nicht die komplette Beschwerdesymptomatik angreift.
0: Jetzt haben Sie ja sehr auf die Medikation so abgehoben. Das ist doch auch eine psychische Belastung.
1: Ja, nicht ursprünglich so, dass das das Erste ist, was auftritt, aber man kann sich schon vorstellen, dass wenn man lange Zeit unter Schmerzen leidet, die auch teilweise kein gutes Ansprechen auf eine Medikation haben und auch unvorhergesehen kommen können,

0: können, dass einen das so stark beeinträchtigt, dass es eben auch eine Auswirkung auf die Psyche haben kann und auch eine chronische Schmerzbelastung im Endeffekt natürlich dazu führt, dass man sich eingeschränkt fühlt und auch hinterfragt, bilde ich mir die Schmerzen ein, man findet nichts, sind es wirklich Schmerzen und auch nicht mehr immer abgrenzen kann, wann die Schmerzen kommen.
1: Ist diese Diagnosestellung eindeutig? Kann man genau sagen, solche Bauchschmerzen sind Endometriose?
0: Ja, leider ist das häufig nicht der Fall. Es gibt schon Bauchschmerzen, wo man einfach durch die Anamnese der Patientin früh beginnende Periodenschmerzen, die immer mehr werden, immer eine Medikation brauchen. Das ist so das Typische. Da kommt man relativ schnell drauf. Das Problem ist, man sieht das häufig gar nicht so gut in der Untersuchung. Also gerade bei jungen Frauen ist es sehr schwierig zu erkennen im Ultraschall oder auch in anderer Bildgebung. Und das macht die Diagnosestellung sehr schwierig. Oder auch Frauen, die Endometriose an anderen Stellen haben, die nicht diese typischen starken Periodenschmerzen machen, zum Beispiel Schmerzen unterm Rippenfell oder Verdauungsprobleme. Da ist häufig der Weg zur Diagnose einfach viel weiter, weil es quasi fast in die falsche Richtung weist, bevor man auf die Idee kommt, dass es durch die Endometriose verursacht
1: Das würde
0: sein kann.
1: natürlich auch so eine Psychologisierung, so eine psychische Auffälligkeit dann auch erklären von manchen Patientinnen, die das betroffen.
0: Ja, einfach auch der lange Leidensweg, bis das Ganze überhaupt erkannt wird, bis auch klar ist, es ist eine Endometriose und auch irgendjemand mal sagt, tatsächlich, es ist eine Endometriose. Das macht schon auch was, wenn man lang an einer Krankheit knuspert, ohne sich sicher zu sein, welche Krankheit es ist.
1: Vielen Dank, Frau Dr. Heger.
0: Gerne.
2: Herzlich willkommen zu Carnews TV. Bei der derzeitigen Förderung von E-Autos sind plötzlich auch diese wieder gefragt, weshalb wir einen neuen Kia und von BYD den Denza Z9 sowie den Atto 2 Plug-in vorstellen. Motorsportler kommen diesmal auch auf ihre Kosten. Wir zeigen die Ausstellung Rallye-Legenden im Nationalen Automobilmuseum und fuhren zudem den Toyota GR Yaris.

0: Ich darf euch begrüßen im Rheingau und hier wächst bekanntlich richtig guter Wein. Den werde ich irgendwann mal auch probieren. Aber es geht nicht um Wein, sondern um neue Autos. In diesem Fall ist das der Kia EV2 oder EV2, ganz wie ihr wollt. Also dieser EV2 gehört in das sogenannte B-Segment und diese SUVs in diesem Segment sind ein bisschen kleiner und ein bisschen leichter. Der hier hat ein Gewicht mit Fahrer um die 1,7 Tonnen und das ist für ein Elektroauto wirklich richtig leicht. Es gibt Autos wie ein Porsche Cayenne oder ein Audi Q8, die wiegen auch schon mal 2,5 oder 2,8 Tonnen. Für mich eigentlich ein bisschen schwer. Aber schauen wir mal zu diesem hier. Der ist ein kompakter und der ist ungefähr 4,06 Meter lang. Er ist 1,80 Meter breit und 1,57 Meter hoch. Der Radstand, der liegt hier bei 2,56 Metern. Das bedeutet, es gibt kurze Überhänge vorne und hinten und dadurch hat man auch ein bisschen mehr Platz im Innenraum. Das zeichnet ja sowieso die elektrischen Autos aus. So, bullige Form. Denke ich mal, es gibt da unten einen Lufteinlass, der gehört bei einem Elektroauto auch dazu, denn der Akku und auch der Elektromotor, die werden schon mal ein bisschen wärmer. Auch dieses Auto steht auf dieser sogenannten elektrischen globalen Plattform. Optisch ist das alles entstanden in Anlehnung an die Modelle, die wir schon kennen, EV3, 4, 5 oder 9. Und ich muss sagen, das ist ein sehr auffälliges, interessantes und ganz modernes Design. So, und jetzt schauen wir mal nach innen. Ja, wenn ich mich hier so umschaue, dann wird klar, hier ist vieles, das ich schon kenne aus den anderen EV-Modellen, 3, 4, 5, 6 oder mehr. Und das ist auch kein Problem, es ist so ein Baukastensystem, das man nutzen kann. Hier gibt es vor mir direkt einen virtuellen Tacho mit allen wichtigen Anzeigen. Dann habe ich hier nochmal einen Bereich, da kann ich Heizung und Lüftung einstellen. Und hier gibt es einen 12,3 Zoll großen Monitor, zum Beispiel für das Navigationssystem. Also da hat man an alles gedacht. Schön sind auch diese Bedienknöpfe, die hier unten angebracht sind. Da muss ich nicht extra ins Menü. Das gleiche gilt auch für die Temperaturwahl oder für die Belüftung. Das hat man hier unten hingelegt, also das ist sehr einfach, muss ich echt sagen. Schöne Sitze, die bieten sehr viel Seitenhalt und man hat hier viele Ablagen. Es gibt hier auch eine Ladeschale für das Handy. Ein Lenkrad, das wirkt sehr sportlich, unten und oben abgeflacht, nicht zu viele Knöpfe, leicht erlernbar. Also ich muss sagen, man hat in diesem Auto eigentlich an alles gedacht.
1: Es gibt die unterschiedlichsten Geräteanschlüsse und sogar einen netten Spruch beim Aussteigen. Der EV2 ist offensichtlich ein Angriff auf den künftigen VW ID.Cross oder auch den ID. Polo, die demnächst an den Start gehen werden. Und er ist der kleinste Kia auf dem EU-Markt. Mit der Top-Reichweite von rund 453 Kilometern übertrifft er sogar die Reichweite des VW ID.Cross.
0: Also ein Wort zum Fahrverhalten. Dieser Kiwi EV2 hat auch nur einen Frontantrieb. Allradantrieb in dieser Klasse braucht man nicht unbedingt. Aber ich denke mal, damit ist er sehr gut unterwegs. Das Auto hat eine leichte Tendenz zum Untersteuern, wenn man schnell in die Ecke reinfährt. Und beim Gaswegnehmen in Kurven gibt es auch so eine leichte Tendenz zum Übersteuern. Also so eine Lastwechselreaktion ist aber nicht gefährlich. Außerdem gibt es an diesem Auto auch alle Fahrerassistenzsysteme, wenn der Fahrer mal ein paar Fehler macht.
1: Hier zu sehen das leichte Ausschwenken des Hecks nach rechts, das aber easy zu kontrollieren ist. Auch bei dieser Gangart zeigt der EV2 sein Potenzial in Sachen Fahrwerk. Besonders gut ist er in der City. Wendig und übersichtlich lässt sich der kleine Kia auch hier bewegen.
0: So, das Kofferraumvolumen bei diesem EV2 liegt bei 362 Litern. Aber dann kann man schlauerweise noch die hintere Sitzbank nach vorne schieben. Und dann sind 403 Liter Ladevolumen möglich. 15 Liter extra gibt es nochmal unter der vorderen Haube. Also das reicht eigentlich für den kleinen Urlaub. So, hier gibt es nochmal 15 Liter Platz, wie bereits gesagt. Da kann man vielleicht das Ladekabel verstauen. Ein Wort zu den Batterien. Also der eine Akku ist 61 Kilowattstunden groß, der andere 42,2 Kilowattstunden. Beim ersteren erreicht man dann 453 Kilometer elektrische Reichweite. Beim zweiten und kleineren sind das 317. Der Elektromotor leistete um die 146 PS. Damit sind 161 Topspeed auf der Autobahn möglich. Würde mir reichen. Und die Beschleunigung sieht auch nicht schlecht aus. Von 0 auf 100 in 8,7 Sekunden. Das ist doch schon mal sehr sportlich.
1: Man sitzt bequem in diesem Cockpit und ist gerüstet auch für eine längere Reise. Das gilt auch für die Mitfahrer hinten. Das 400-Volt-Bordnetz erlaubt 11 Kilowatt oder 22 Kilowatt Laden. Mit DC-Laden ist der Akku von 10-80% in rund 29 Minuten wieder aufgeladen. Es gibt die Ausstattungsvarianten Light für 26.600 Euro oder Air für 28.990 Euro, Earth für 31.290 Euro und die Variante GT-Line kostet 36.890 Euro als Top-Variante. Die Basisausstattung ist schon umfangreich. So gibt es das Panorama-Display, LED-Scheinwerfer und eine Klimaautomatik. So gibt eine Herstellergarantie von 7 Jahren und eine 8-Jahres-Garantie für den Akku oder 160.000 Kilometer.
0: So, meine Testfahrt mit diesem neuen Kia EV2 ist zu Ende und ich muss sagen, ich bin ein Fan von kleinen Autos. Ein ganz kleiner ist er natürlich nicht, wie die Autos, die ich aus den 70er Jahren kenne, des letzten Jahrhunderts, muss man sagen. Aber er hat mir wirklich gefallen. Er ist einigermaßen leistungsstark, er bietet ein ganz interessantes Design, Platz im Innenraum und für 26.600 Euro bekommt man das Basisauto und das ist ja mal nicht schlecht. Mir hat er gefallen, euch vielleicht auch. Bis dahin, tschüss.
2: Kia hat also den Ruf des Marktes nach günstigen kleinen E-Autos erhört. BYD hat neben Elektro nun auch Plug-in-Modelle, sogar im Luxussegment. BYD ist mittlerweile einer der größten Hersteller von Automobilen weltweit. Bei den E-Autos ist es eindeutig, denn BYD hat Tesla als größten Lieferant 2024 überholt. Und zählen wir die Plug-in-Hybride noch dazu, vertrieb BYD 2025 mehr als 4 Millionen elektrisierte Fahrzeuge. Nun kommen also noch einige Luxusmodelle ins Programm und dies unter dem Label Denza. Der Denza Z9 GT feiert aktuell seine offizielle Markteinführung in Europa. Als luxuriöser Shooting Brake der BYD Premium Marke zielt er direkt auf Wettbewerber wie den Porsche Taycan Sport Turismo oder den Porsche Panamera. Nun wird sicher wieder das fast verwechselbare Design der vielen chinesischen Modelle kritisiert werden. Und ja, da ist auch was dran. Viele SUV ähneln sich sehr. Und die Formensprache selbst europäischer Produzenten näherte sich

zunehmend dem asiatischen Geschmack. Zudem kopierten die chinesischen Marken gerne auch die Details der europäischen Marktführer. Das bedauerliche Ergebnis sind selbst bei Porsche belanglose und kaum noch auffällige Designs, allen voran der letzte Macan. Dieser könnte nahtlos in fast allen China-Portfolios seinen Platz finden. Eigenständigkeit war dann wohl mal. Es überrascht dann auch nicht, dass der Z9 GT von einem ehemaligen Audi-Designer stammt. Die elegante Fastback-Silhouette passt somit perfekt zu den innen verbauten hochwertigen Materialien. Das futuristische Innenraumkonzept muss gefallen, sowie die schweren elektrischen Türen und das hohe, eher für einen Sportler untypische Gewicht. Erstaunlich ist die Preisgestaltung, denn das vollelektrische Modell wird in Deutschland voraussichtlich ab ca. 115.000 Euro angeboten. In China startet das Modell allerdings bereits ab umgerechnet ca. 44.000 Euro. Eine weitere Variante des Denza neben der rein elektrischen Version ist ein Plug-in-Hybrid mit einer elektrischen WLTP-Reichweite von 150 Kilometern. Der Innenraum besticht durch Luxus-Features wie eine 4-Zonen-Klimaautomatik, belüftete Massagesitze vorne und hinten sowie ein integriertes Kühlfach. Interessenten können das Fahrzeug bereits auf der Website konfigurieren.

0: Wer es günstiger möchte, kann auch bei BYD den Atto 2 finden. Diesen gibt es ebenfalls als rein elektrisches, aber eben auch als Plug-in-Modell. Wir fuhren den Atto 2 Plug-in, auch PHEV genannt, im Alltag und waren besonders davon überrascht, wie schnell BYD auf die enorme Kaufzurückhaltung bei den E-Modellen reagieren konnte und sofort das verbrennerdominierte Modell nachlegen konnte. Nun hat sich die Situation durch neue E-Förderprogramme noch einmal geändert, auch weil der Deutsche keine Rabatte liegen lässt und weil aus politischen Gründen der Kraftstoffpreis gestiegen ist. Übrigens sind auch bei vielen Ladesäulen parallel die Kilowattpreise gleich einmal mitgestiegen. Dies alles wird sich sicher in einigen Monaten wieder normalisieren. Und Hersteller haben dann auch für die Zweifel am E-Auto wieder das richtige Modell, zum Beispiel den Atto 2 PHEV im Programm.
1: BYD gilt als einer der innovativsten und auch größten chinesischen Automobilhersteller. Da wundert es nicht, dass sie kurz nach dem elektrischen Atto 2 nun dieses Plug-in-Hybrid-Fahrzeug vorstellen. Aber das hat seinen Grund, denn die Elektrofahrzeuge in Europa oder in Deutschland verkaufen sich wirklich mäßig. Wenn man mal bedenkt, dass im ersten Quartal 2025 nur 3% aller Neuzulassungen von Elektrofahrzeugen auf den Privatbereich entfielen, das heißt 97% waren reine kommerzielle Anmeldungen, dann ist das eigentlich sehr erstaunlich und sagt schon sehr viel. Kein Wunder also, dass Sie nun den Atto 2 als Hybrid, als Plug-in-Hybrid nachschieben können hinter dem schon vorhandenen Elektrofahrzeug. Jetzt sind natürlich neue Vergünstigungen im Raum, aber nichtsdestotrotz, der Kunde hat eine gewisse Reichweitenangst. Er möchte nicht permanent laden müssen, er möchte nicht seine Zeit verschwenden an den Ladesäulen und dafür ist dieser Atto 2 als Plug-in-Hybrid eigentlich ideal. Ein bisschen doof ist, dass er ein bisschen laut wird, wenn man ihn fordert, aber wenn man eigentlich ein solides Fahrzeug haben will zu einem wirklich attraktiven Preis, so ist der Atto 2 sicherlich eine gute Wahl.
0: Die Ausfahrt mit dem Atto 2 Plug-in ist absolut problemlos. Er kombiniert als Plug-in die Vorteile eines Elektroautos für den Alltag mit der Reichweite eines Verbrenners. Die Technik ist gemessen am Preis sehr fortschrittlich und modern. Für viele Autofahrer dürfte aber die Möglichkeit, die Ladezeiten zu umgehen, das Hauptargument für den PHEV sein.
2: DMI steht für Dual Mode Intelligent. Eine Hybridarchitektur, die je nach Bedarf zwischen rein elektrischer, serieller oder paralleler Funktionsweise wechseln kann. Die vorwiegend verwendete Antriebsquelle ist der Elektromotor, der von einer 18 kW LFP Blade Batterie gespeist wird. Der Verbrenner läuft hauptsächlich, wenn der Akku geladen werden muss oder zur Unterstützung beim Abrufen einer höheren Last. Deshalb hat die E-Maschine mit 145 kW bzw. 197 PS und einem Drehmoment von 300 Newtonmetern genug Kraft, um allein für flotten Vortrieb zu sorgen. Während der 1,5 Liter Vierzylindermotor mit 72 kW bzw. 98 PS und dem Atkinson-Zyklus sowie einem Wirkungsgrad von 43% die Rolle des Steigbügelhalters einnimmt. Diese Aufgabenteilung von Akku und Motor wird auch auf der Straße deutlich. Der Atto 2 fährt sich die meiste Zeit wie ein Elektroauto. Nur wenn man die Systemleistung von 156 kW bzw. 212 PS durch eine sportliche Gangart abruft, wird der Vortrieb lauter und mühsamer. Trotzdem erreicht der Atto 2 PHEV Crossover nach 7,5 Sekunden Landstraßentempo und ist dann bis zu 180 km/h schnell. BYD gibt den Verbrauch mit 5,1 Liter auf 100 km

0: Kilometern ermöglichen. Uns gefiel es, die Testfahrt durch eine Winterlandschaft zu erleben und sich um die Reichweite und ums Laden absolut keine Gedanken machen zu müssen. So oder so, BYD hat für jede Fortbewegung und Verwendung mittlerweile ein Angebot. Eine andere Frage ist die so oft konnotierte, aber schon massiv angezweifelte Umweltfreundlichkeit der E-Modelle. Wurden noch vor wenigen Jahren die Fahrzeuge für lange Lebenszyklen gebaut und die meisten Verbraucher fuhren ihr Modell oft 6, 7 Jahre oder waren sogar 20 Jahre in einer Familie, so sind durch das Leasing die Nutzungszeiten massiv gesunken. Sogar die Konstruktion dieser Modelle ist nicht mehr auf ein langes Leben ausgerichtet. Und was ist dann noch ökologisch, wenn in der Zeit, in der vor Jahren noch 2 oder 3 Modelle gekauft wurden, heute 5 oder mehr Fahrzeuge gebaut und auch entsorgt werden müssen? Für viele Menschen ist ein Auto auch ein Lebensstil- und Spaßfaktor. Mit Rennsportgenen ist der GR Yaris das ideale Gefährt für kurvige Landstraßen. Der Yaris GR gilt unter Petrolheads als absoluter Geheimtipp. Besonders die Performance aus hoher Leistung und geringem Gewicht ist im Zeitalter der müden E-Autos mit schwerem Akku und Reichweitenoptimierung eine Wohltat. Nun geht die von der Toyota-Philosophie, der stetigen Optimierung getriebene Weiterentwicklung weiter voran. Die Weiterentwicklung des Schrägheckmodells GR Yaris im Modelljahr 2026 bringt also neue, vom Motorsport inspirierte Verbesserungen, die insbesondere bei Fahrten am Limit die Lenkpräzision und Fahrzeugkontrolle weiter optimieren.
1: Es ist noch gar nicht so lange her, da galt Sportlichkeit im automobilen Sektor etwas. Denn diese Fahrzeuge sollten spurtschnell sein, sollten Kurven räubern können, sollten Spaß machen. Heute ist es ja so, dass sehr viele Menschen schon zufrieden sind, wenn ihr Elektroauto sportlich beschleunigt. Aber in den Kurven ist es dann meistens schon mal zu Ende durch das hohe Gewicht. Dieses Fahrzeug ist ganz anders, denn dieses Fahrzeug verbirgt noch diese ganzen sportlichen Gene, die wir früher gesucht haben. Das Fahrzeug wird am besten damit verglichen, wenn man sich überlegt, dass vor circa 25 Jahren der Porsche 996 damals 300 PS hatte und wog circa 1600 Kilo. Dieses Fahrzeug wiegt ca. 1350 Kilo und hat 280 PS. Und das Fahrzeug, okay, es ist nicht ganz billig, ca. etwas knapp unter 50.000 Euro. Aber dafür bekommt man ein Fahrzeug, was wirklich sehr, sehr sportlich ist und jede Kurve mit Bravour nimmt. Also, wer noch auf die alten Werte und auf gerade Sportlichkeit Wert legt, der ist mit diesem Fahrzeug hervorragend bedient.
0: Das typische Kart-Feeling mit extremer, direkter Umsetzung der Fahrerwünsche ist ein Genuss. Das liegt auch am neuen, kompakteren Lenkrad mit optimierten Proportionen und ergonomischem Layout. Eine richtige Handbremse ist zudem ein Gewinn für jede Ausfahrt. Ein neu entwickelter Hochleistungsreifen bietet mehr Grip und Kontrolle auf der Rennstrecke und verringert die Abrollgeräusche auf der Straße. Und neue Möglichkeiten der Stoßdämpferfeinjustierung und bei der elektrischen Servolenkung bringen das Potenzial der neuen Reifung voll zur Entfaltung. Dies gilt auch für eine Feinheit aus dem Motorsport, die bereits in der Vergangenheit in vielen Performance-Modellen griff. Dies ist die Anzeige, dass der Motor noch nicht wirklich warm ist. Erst wenn diese erlischt, kann der Spaß ohne Reue beginnen. Denn nur ein warmes Top-Aggregat kann gefahrlos Hochleistungen abrufen. Schauen wir zurück auf zum Beispiel vergessene Porsche-Modelle wie den 996 mit 300 PS, so sehen wir, dass die Performance-Werte beim GR Yaris allein durch das Gewicht besser sind. Somit ist auch die Kritik am hohen Preis kaum zu rechtfertigen, denn das Modell aus Zuffenhausen konnte weniger bieten für mehr Geld. Das Know-how aus dem Toyota Motorsport kam auch bei den jüngsten Weiterentwicklungen des GR Yaris und des GR Yaris Aero Performance zur Anwendung. Beide Modelle profitieren von detaillierten Aktualisierungen zur weiteren Verbesserung des Fahrzeugerlebnisses. Die neu konzipierte Tastenanordnung ist ein weiteres direktes Ergebnis der im Rennsport gewonnenen Erkenntnisse. Der Pilot dreht das Lenkrad oft um bis zu 180 Grad, ohne seine Hände umsetzen zu müssen. Bei einer herkömmlichen Tastenanordnung besteht dabei die Gefahr, dass die Tasten am Lenkrad versehentlich betätigt werden. Beim GR Yaris wurden daher alle Tasten weiter weg von den Händen des Fahrers positioniert.

0: Für mehr Komfort bei kälteren Temperaturen ist nun in Kombination mit der optionalen vertikalen Handbremse außerdem eine Sitz- und Lenkradheizung erhältlich. Sämtliche Aktualisierungen gelten für die neuesten Modelle des GR Yaris und des GR Yaris Aero Performance, die in ganz Europa bestellt werden können. Der GR ist nicht unbedingt ein bequemes Fahrzeug für den Alltag. Ein perfektes Spaßmobil für Könner am Lenkrad ist der GR Yaris aber auf jeden Fall. Vielleicht sogar mehr als ein Porsche. Und das zu einem dann relativ besseren Preis-Leistungs-Verhältnis. Die Optik allein macht schon in der Heckansicht etwas her. Und den roten Testwagen mit seinen aerodynamischen Feinheiten mussten wir einfach liebgewinnen. Der GR Yaris war schon sehr erfolgreich in der WRC, der Rallye-Weltmeisterschaft. Seine Ahnen zeigt das Nationale Automobilmuseum mit der Ausstellung Rallye-Legenden. Rallye. Das hatte neben der Formel 1 einmal einen sehr guten Klang in der motorisierten deutschen Gesellschaft. Einer der besten Rennfahrer aller Zeiten wurde mehrfach Rallye-Weltmeister und konnte auch auf der Rundstrecke bestehen. Deutschland war in den 80er Jahren im Röhrl-Fieber. Die Low Collection im Diez-Hölztal, eine der spannendsten Autosammlungen der Welt, zeigt in diesem Jahr die Ausstellung Rallye-Legenden. Echt sehenswert, auch im Rahmen der Dauerausstellung. Das Nationale Automuseum The Low Collection im hessischen Diez-Hölztal Eversbach zeigt seit 2023 in der Dauerausstellung ständig rund 150 spektakuläre Fahrzeuge von 1886 bis heute. Sie zeigt zahlreiche Einzelstücke, Prototypen und Highlights der Automobilgeschichte aus der Sammlung von Museumsgründer Prof. Dr. Friedhelm Loh. Seine Leidenschaft für Autos, aber auch Rallye, wurde offensichtlich schon früh geweckt.
1: Ich bin immer Rallyefahrer gewesen, bin München-Dakar gefahren, bin Finnland-Russland im Januar gefahren bei über 40 Grad minus, bin Südamerika gefahren von Venezuela bis nach Brasilien. Also das ist das, was ich am liebsten tue, wenn ich Urlaub machen darf. Im letzten, vor zwei Jahren war ich in Island, habe die ganze Insel befahren. Das sind schon tolle Erlebnisse. Natur pur, alleine, Ruhe, alles spitze.
0: Doch es soll ja nun ein universitärer Lehrstuhl hier entstehen. Was steckt dahinter, Herr Professor Loh?
1: Ja gut, wenn Sie Autogeschichte meinen, dann haben wir natürlich eine Palette an unterschiedlichen Marken, an unterschiedlichen Technologien. Wir haben weltweit Autos, wir sind nicht nur deutsch, wir sind kein typisches Markenmuseum, das macht auch keinen Sinn, sondern wir wollen die Breite dessen zeigen, was Automobilgeschichte ist. Wenn Sie die zweite Seite sehen wollen, dann wollen wir etwas zur Bildung beitragen in unserer Gesellschaft. Und deswegen haben wir den Campus zusammen mit der Hochschule Geislingen-Nörtingen, wo wir junge Leute oder überhaupt Menschen für Technik begeistern wollen, weil wir wissen, wir sind eine Nation, die von der Technik lebt. Und ich möchte, weil ich auch Unternehmer bin und mit Technik was zu tun habe, meinen Beitrag leisten, dass junge Leute wieder mehr Spaß an Technik kriegen.
0: Und dieser Spaß ist auch real erlebbar. Die Sonderausstellung, gefördert vom AVD, zeigt die Anfänge. Die extremen Klasse-B-Fahrzeuge, aber auch Dakar-Sieger. Gleich zu Beginn ist der Martini Lancia 037 zu sehen, den Rallye-Superstar Walter Röhrl als das beste Rallye-Auto bezeichnet hat, das er je fahren durfte. Mit bis zu 350 PS und nur kompromisslosen 960 Kilogramm Gewicht wurde das Auto zur Legende. Und schön ist es immer noch, aber auch unbezahlbar.

Vom Audi 200 im Sportgewand über den sehr eleganten Alpine zum Peugeot 205, der ebenfalls eine Ära prägte, führt der Rundgang zu zwei weiteren legendären Lancia-Modellen, die ebenfalls völlig kompromisslos für Rallye-Erfolge entworfen wurden. Der Lancia Delta und der wunderschöne, extrem kompakte Lancia Stratos. Während andere Hersteller ein Straßenmodell für den Sport optimierten, baute Lancia oft, wie beim Stratos, ein reinrassiges Siegerauto und machte dann daraus ein Serienmodell, wenn auch nur in kleinen Stückzahlen.

Auch der Delta S4, ein zum Ende der Gruppe B absolut dominantes Auto mit 500 PS und nur 890 Kilogramm Eigengewicht. Dies verdeutlicht auch die aktuellen Probleme mit effizienter Fortbewegung bei hohen Fahrzeuggewichten bei elektrischen Fahrzeugen, wie dem Pikes Peak Rekord Volkswagen von Yannick Dumas. Am Pikes Peak erzielte dieser linke Audi Quattro S1 E2 neben einem elektrischen Prototypen mit Walter Röhrl 1987 und einer Leistung von 600 PS einen neuen Rekord. Er bezwang die 19,96 Kilometer lange Schotterstrecke in 10 Minuten und 47,85 Sekunden und blieb als erster Fahrer unter 11 Minuten. Beeindruckend, wie auch das Flügelwerk, um dem Wagen die beste Bodenhaftung zu verleihen.

Die deutsche Rallye-Geschichte hat besonders Audi mit dem Quattro-Antrieb mitgeschrieben. Dieser S1 ROC im Originalzustand fuhr 1988 mit beim Race of Champions.

Ein besonders seltener Audi Quattro ist dieser S1 PDK, den Walter Röhrl vom damaligen Audi-Chef Ferdinand Piëch als Geschenk erhielt. Ein Innenleben mit vielen Funktionen zur schnellen Bedienung. Ob da die aktuellen Multimedia-Screens mithalten können? Die Neuzeit ist mehr von der berühmten Dakar geprägt, weshalb auch hier viele Hersteller aktiv sein wollten. Von 2009 bis 2011 gewann Volkswagen dreimal hintereinander mit dem Touareg. Sicher wird aber kein Touareg-Kunde ein einziges Teil an seinem Auto wiederfinden. Legenden des Rallye-Sports sind ohne den Porsche 959 nicht denkbar. 1986 war dieser perfekt auf die Dakar hin entwickelte Wagen einfach unschlagbar. Es gewann René Mettke vor Jackie X. Diese G-Klasse folgte dem 959 Tross als Servicefahrzeug. In der Neuzeit folgten auch Hersteller wie Peugeot auf den Spuren der Dakar. Bis in die 60er Jahre verweist dieser Mini mit seinen Erfolgen im Rallye-Sport. Er hat tatsächlich 1964 die legendäre Rallye Monte Carlo siegreich beendet. In einem Nebenraum stehen weitere Legenden vom 911 S2.2 Rallye, dem SCRS bis zum Prototypen, das Schwarze Biest, ein Toyota MR2. Er wurde für die neue Gruppe S entwickelt, die aber nie an den Start ging. Der Ford RS200 war 1983 ausschließlich für den Rallye-Sport entwickelt worden, verlangte aber sehr talentierte Piloten.

0: Ja, auch Mercedes hat sich bei Rallyes versucht. Nicht so erfolgreich wie Opel, die mit einem ähnlichen Modell des Manta 400 und Walter Röhrl am Steuer Weltmeister wurden. Lang ist das her. Es war eine schöne Zeit. Rallye-Sport mit viel Leistung und viel Spektakel. Vielleicht kommt es ja mal wieder. Bis dahin können diese Schätze im Nationalen Automuseum bestaunt werden. Und das war's schon wieder mit elektrischen und motorsportlichen Neuheiten. Wir hoffen, es hat Ihnen gefallen und wir dürfen Sie auch beim nächsten Mal wieder begrüßen zu einer neuen Ausgabe von Car News TV.
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0: Liebe Zuschauerinnen und Zuschauer, seit über 10 Jahren machen Maria Schulle und Simon Völbel mit Samba, Cha-Cha-Cha, Rumba, Paso Doble und Jive das nationale, aber auch internationale Parkett unsicher, kann man sagen. Seit 2021 zählen sie zu der Profispitze in Deutschland und heute sind sie zu Gast in der Sportzeit im Hubraum. Hallo ihr beiden, ich freue mich sehr, dass ihr heute hier seid.
1: Ja, vielen Dank, dass wir eingeladen wurden.
2: Vielen, vielen Dank.
0: Maria, Ladies First, bei der Deutschen Meisterschaft 2023 habt ihr Bronze abgeräumt und konntet vor allem wegen eurer Cha-Cha-Cha, Samba und Paso Doble Performance überzeugen. Was machen die Tanzstile für dich aus und wo unterscheidet ihr euch da vielleicht von anderen Paaren auch?
1: Also die Tanzstile sind ja in ihren Tänzen ja schon unterschiedlich, allein schon von der Rhythmik her. Was macht uns aus? Erstens mal unsere Präsenz, die wir miteinander haben. Wir sind ja schon als Tanzpaar sehr, sehr einzigartig. Und ja, wir gehen halt unseren Weg. Ja, wir wollen nicht mit der Masse mitschwimmen, sondern wir wollen einfach anders sein, rhythmisch, einmal von der Art und Weise, wie wir uns darstellen, wie wir performen.
0: Das ist etwas, das bei der Jury vor allem natürlich auch gut ankommt. Simon, für viele ist der Tanz als Bewertung nicht so ganz greifbar. Kannst du vielleicht mal kurz erklären, anhand von welchen Leistungskriterien eure Performance gemessen wird?
2: Ja, also bei uns als Profis ist es natürlich so, dass viel Wert gelegt wird auf Charakteristik. Ja, das ist natürlich auch schon ein Bereich, wo man sagt, okay, da muss man schon lange dabei sein, dass man zu dem Thema Charakteristik kommt. Bei uns ist es so, dass im Amateursport es verschiedene Bewertungskriterien gibt. Takt, Rhythmus, Balancen, Bewegungsabläufe und dann die Charakteristik erst kommt. Allerdings im Profibereich geht man davon aus, dass diese Werte oder diese Einstufungskriterien schon vorliegen. Und dann geht es einfach wirklich um das Thema Darstellung. Wie performe ich den Tanz? Bin ich im Moment? Bin ich in der Musik? Lebe ich das, was ich tue?
0: Ein wichtiges Darstellungskriterium ist, glaube ich, auch die Mimik. Das sieht man vor allem in so Momentaufnahmen auch. Inwieweit integriert ihr das in die Performance oder also wird das trainiert oder wie kann man sich das vorstellen?
1: Das ist von Tanz zu Tanz natürlich auch unterschiedlich. Aber der Fokus wird mittrainiert und am Ende des Tages kommt dann natürlich dann im Moment die Emotion dann natürlich noch mit dazu.
0: Das heißt, wird der Fokus vor allem dann in Stoppmomenten ausgedrückt oder auch während der Performance?
1: Auch während der Performance. Es geht dann einmal dann um den Fokus, den ich nach außen bringe. Es geht um den Fokus, den ich zu mir bringe. Und es geht natürlich auch um den Fokus, den ich mit meinem Tanzpartner habe.
0: Den deutschen Titel, Simon, den haben Nina Trautz und André Larin, ich hoffe, ich spreche ihn richtig auch aus, mehrere Jahre in Folge geholt. Das Paar kommt aus Augsburg. Inwieweit ist Bayern, da sind ja durchaus ein paar Paare mit dabei, ein Leistungszentrum oder verteilt sich das mehr über Deutschland?
2: Ja, also im Profibereich ist es tatsächlich so, dass das deutschlandweit so ein bisschen verteilt ist. Wir haben jetzt nicht allzu viele Profipaare tatsächlich in Deutschland. Bayern ist auf jeden Fall ein Bundesland, wo Tanzsport sehr aktuell ist.
1: Sehr stark.
2: Ja, sehr stark ist. Aber auch die Länder Baden-Württemberg, Rheinland-Pfalz, Nordrhein-Westfalen, Berlin sind alles Länder, wo der Sport auch gelebt wird.
0: Ihr beide seid zu Hause auf dem Parkett in Grünstadt und liebe Zuschauerinnen und Zuschauer, da haben wir das Tanzpaar mal bei einer Trainingseinheit besucht.
3: Weißt du schon?
4: Jetzt bist du auch.
3: Okay.
4: Okay.
3: Das ist ja ganz. Ja.
4: Aha.
3: Das ist so.
4: Okay, stopp.
3: One and three. Ciao. One, two. Ja, cha-cha. And three. One, two, and three. One.
5: 6 Tage in der Woche steht bei Maria und Simon Training auf dem Programm. Der Sonntag ist der einzige Tag, an dem sie sich eine Pause gönnen, auch voneinander. Zum Training gehört neben den klassischen Tanzeinheiten außerdem Flexibilität und mentales Training dazu, das vor allem in stressigen Turniersituationen helfen soll. Das restliche Leben wird dabei um das Tanzen herum geplant.
1: Also Tanzen hat bei uns beiden, also ich hoffe, ich spreche auch für dich, ja, ist auf Platz Nummer 1. Ja, also alles, was am Alltag passiert, okay, ja, aber das Tanzen hat Priorität.
2: Also natürlich haben wir unseren Plan, aber so wie die Maria sagt, es ist so integriert in unser Leben,
6: dass wir natürlich auch mit einem Ziel voraus da irgendwie agieren.
5: Der Anspruch ist dabei immer Perfektion. Jeder Bewegungsablauf muss perfekt sitzen. Der einzige Weg dorthin, Wiederholung, Wiederholung, Wiederholung. Zur Korrektur dienen dabei der Spiegel- oder Handyvideos. Aber auch mit externen Trainern arbeiten die beiden zusammen. Das ist unter anderem wichtig, um sich über das eigene Limit hinaus zu pushen. Es gibt allerdings eine Sache, ohne die vor allem Simon auf keinen Fall Bestleistungen abrufen kann.
6: Ich muss mich im Training richtig scharf finden, ne, dass ich das auch machen kann. Die Maria ist ein bisschen, die könnte auch manchmal in Jeans und im Hoodie trainieren.
7: Das liegt daran, dass ich früher mal Hip-Hop getanzt habe, dass mir natürlich auch Streetwear unheimlich gut gefällt. Ja,
6: aber mir gefällt es schon, wenn sie so schick angezogen ist. Ja,
7: am und, besten im Rock, also wenn ich in der Leggings komme, kriegt der schlechte Laune. Also ich muss einen Rock tragen im Training.
6: Es geht mittlerweile, es geht. Ich habe mich schon damit arrangiert.
7: Ja, okay, gut, das kommt auch nicht mehr so häufig vor. Also ich habe mich angepasst.
5: Um es in diesem Sport so weit zu bringen, braucht es viel Willenskraft und Herzblut. Doch durch das Tanzen haben die beiden auch Lektionen fürs Leben gelernt.
6: Jeder hat mal Momente, wo man denkt, oh, warum mache ich das? Oder hin und, aber am Ende des Tages, ich kann nur für mich reden, aber wenn ich weiß, ich komme wieder hier ins Saal und ich mache meine Rumba Walks, weil das ist halt so wie bei jedem anderen Tänzer, der ein Balletttänzer macht seine Exercise und wir machen unsere Rumba Walks und unsere Basic Samba Walks und was auch immer. Das ist halt schon irgendwie ein ich will es gar nicht sagen muss, aber ein, ich mache das gerne.
5: In ihrem Verein in Grünstadt betreuen die beiden auch die Jugendarbeit. Nach der Corona-Pandemie ist das Interesse am Turniertanzen hier stetig gewachsen. Ans Aufhören denken Maria und Simon aber noch nicht. Trotzdem besteht die Hoffnung, dass der Nachwuchs irgendwann in ihre Fußstapfen treten kann. Bis dahin gibt es für die Profitänzer weiterhin nur ein Ziel: Perfektion. Außer Atem zu sein, das ist höchstens im Training erlaubt. Bei Turnieren gleiten die beiden dann über das Parkett, als wäre es das Einfachste der Welt.

0: Maria, was macht dir denn am Training mit dem Simon am meisten Spaß?
1: Natürlich die Freude, mit ihm gemeinsam zu tanzen und natürlich Freude an der Bewegung, Freude an der Musik. Ja, also mich persönlich macht das immer unheimlich glücklich, wenn ich mich zur Musik bewegen kann. Ja, sportlicher Aspekt, ne, Figur und so weiter und so fort, ne, für uns Frauen. Ja, das
2: Also
1: ist.
2: ich habe jetzt gedacht, du sagst meine Sounds.
1: Ja, deine Sounds, der macht so interessante Sounds, das ist dein Steckenpferd, ne?
0: Beim Tanzen, oder
1: Ja, manchmal nervt es mich, bin ich ganz ehrlich, ja. Aber am Ende des Tages macht es mir dann, ist immer lustig,
2: wie? Das ist
1: ne?
2: eine Trainingsmethode, dass man versucht, verschiedene Rhythmen selbst zu erzeugen und dann der Körper sich dementsprechend auch bewegt. Und durch
1: Ja, da
2: meinen
1: ist er halt
2: Trainer.
1: extremstens gut. Also nicht nur in den Lauten machen, sondern der schnipst dann auch immer so gerne dann rum, ne? Aber ja.
0: Aber so ein Laut würde ich jetzt schon gerne mal hören.
1: Oh, Simon.
2: Okay, I try. Boom, boom, boom, das reicht.
1: Was für ein Tanz war das?
0: Boah, ich
1: Oder?
0: Jai fast nicht.
1: Nee, Jai fast nicht. Jai
2: Eher
1: fast nicht.
2: Samba.
1: Das ist mehr Samba, ja.
0: Okay. Auf jeden Fall sehr interessant. Wie findet man denn einen Tanzpartner, der zu einem passt? Ist es Schicksal? Sucht man sich den aus? Maria, hast du den Simon ausgesucht?
1: Wie soll ich sagen? Es ist einfach passiert. Also wir haben uns über eine gemeinsame Schneiderin, die uns Klamotten gemacht hat, haben wir uns kennengelernt und sind dann irgendwie dann privat aufeinander gestoßen, waren mal ein Liebespaar und
0: Und sitzt heute hier noch zusammen.
1: und sitzen heute hier noch zusammen. Richtig, heute sind wir beste Freunde. Ja, also wir sind da schon zwei Personen, die da friedvoll miteinander umgehen möchten. Ja. Aber ja, das ging dann über die Schneiderin, das ging dann einmal über die Liebesbeziehung und dann auf einmal hieß es, ja, sollen wir mal miteinander tanzen? Und dann haben wir gesagt gehabt, ja, das tun wir. Und ja, jetzt sind wir 10 Jahre, geben uns ab und zu mal auf den Keks, aber haben uns trotzdem lieb. Ne? Und ja, aber es gibt auch andere Möglichkeiten, Tanzpartner irgendwie zu bekommen. Es gibt auf Facebook, im Internet gibt es Seiten, gibt es Gruppen für, also Tanzpartnerbörsen, dann tut
0: das
1: man
0: ist
1: eine
0: wie bei
1: Ahnung. Genau, richtig, genau
0: Parship.
1: das Gleiche, ja.
0: Welche Ziele habt ihr euch denn für 2024 gesetzt?
1: Also, wir haben jetzt Ende März unsere deutsche Meisterschaft und da möchten wir natürlich erfolgreich sein. Wir haben die Möglichkeit, wenn wir dort das erreichen, was wir uns vorstellen, Deutschland auf der Europameisterschaft zu vertreten und auf der Weltmeisterschaft zu vertreten. Und es sind dann natürlich auch noch ein paar andere Turniere, die uns unheimlich am Herzen liegen und die wir natürlich dann auch gerne wieder tanzen möchten dieses Jahr.
0: Dem schließt du dich wahrscheinlich an,
2: Genau,
0: Simon.
2: also Ziele sind klar gesteckt und da sind wir jetzt gerade in der Bevorbereitung dafür. Jeden Tag und nicht nur in unserem Tanztraining. Tanzen besteht nicht nur aus Tanztraining, sondern da ist eine Kraft-Ausdauer-Komponente dabei, eine konditionelle Komponente, eine mentale Komponente. Flexibilität müssen wir auch uns
1: Ja, das
2: erarbeiten.
1: ist ganz, ganz
2: Also wir
1: wichtig für
2: sind
1: mich
2: da
1: als
2: schon.
1: Dame, Flexibilität, ja, aber auch natürlich die mentale Komponente. Also es ist eigentlich, man kann das mit einem Vollzeitjob vergleichen.
0: Dann wünsche ich euch ganz viel Spaß gemeinsam bei diesem Vollzeitjob.
1: Vielen
0: Vielen
1: Dank.
0: Dank, dass ihr uns die Einblicke gegeben habt. Und liebe Zuschauerinnen und Zuschauer, wir drei bedanken uns auch bei Ihnen fürs Einschalten. Tschüss, machen Sie es gut und bis zum nächsten Mal.

Oberbürgermeister Klotz und Regierungsbaudirektor Glanzmann durchschnitten gemeinsam das Band und eröffneten damit die äußere Südtangente, die erste Umgehungsstraße, die die Autobahn mit Rheinhafen, Ölzentrum und Pfalz verbindet. Diese Straße wird eine beachtliche Entlastung für die Karlsruher Innenstadt mit sich bringen. Aus einer anderen Perspektive sahen Bürgermeister Dr. Schiele, die Herren Stadtbaudirektoren Stefan und Beller und der Monatsspiegel die neue Südtangente. Mit einem der beiden in Deutschland existierenden Luftschiffe flogen sie über die wenige Tage zuvor eröffnete neue Verbindungsstraße und besahen sich Karlsruhe von oben. Über den Bahnhofsplatz zur neuen Führung der Bayertheimer Allee ging es zum neuen Gebäude der LVA. Das mit Wehmut kommt einem der Gedanke, warum nur baut man in Deutschland nicht wieder wenigstens ein Luftschiff, denn es wäre das schönste Denkmal an den Erfinder, den Grafen Zeppelin. Und obendrein ein rentables Geschäft, zumal sicher die Gastplätze zu herrlichen Urlaubszielen auf Jahre ausverkauft sein würden.

unvergleichlich mit jeder anderen Beförderungsart ist die Fahrt im Luftschiff. Und kein anderes Luftfahrzeug setzt seine Fahrgäste wieder so sanft und sicher auf den Boden, wie es Kapitän Hess hier mit dem von ihm gesteuerten Luftschiff D-Labo tut. Es ging um die Wurst bei der Schützengesellschaft Karlsruhe am Parkring. Denn nicht nur zur Freude der Kleinen, die hier von Schützenmeister Kniel mit Wurst und Bonbons gefüttert werden, sondern auch zur Freude der Großen traf man sich beim geselligen Schützenfest. Jeder Besucher durfte sich im Schießen selbst erproben. Und wenn er eine gewisse Trefferzahl erreicht hatte, gab es als Belohnung einen Maria-Theresien-Taler. Es ging nicht nur um sportliche Erfolge, sondern in erster Linie um die Pflege des Kontakts zur Bevölkerung. Unter dem Motto »Lass Blumen sprechen« feierte die Gesellschaft der Blumenfreunde im kleinen Stadthallensaal ihr 90-jähriges Bestehen. Der erste Vorsitzende, Georg Zwirner, hieß die Gäste willkommen. Und dann rollte ein buntes Programm über die Bühne, das herzlichen Beifall aller Anwesenden fand. Aus Anlass seines Aufenthaltes in Karlsruhe stattete der britische Lordkanzler Lord Dilhorn dem Karlsruher Rathaus einen Besuch ab und wurde dort vom ersten Bürgermeister Dr. Gutenkunst herzlich begrüßt. Im Amtszimmer des Oberbürgermeisters trug sich der hohe Gast in das goldene Buch der Stadt ein.

Der älteste und einzigste Raddampfer, der noch auf dem Rhein in Dienst steht, besuchte den Karlsruher Rheinhafen. Die Bevölkerung machte ausgiebig davon Gebrauch, sich an Bord diesen Veteranen genau anzusehen. Der Clubmanager des amerikanischen IM-Clubs in der Forstner Kaserne, genannt Benny, hatte eine einfallsreiche Idee. Er baute ein Aquarium mit 2000 Liter Wasserinhalt für Forellen, die seine Gäste gleich persönlich am Spieß braten können. Den ersten gemeinsamen Versuch machten Standortkommandeur Colonel Nelson und Bürgermeister Dr. Schiele. Und wie man sieht, schmeckt es allen prächtig.

dicht genug, die Rückseite des lodernden Kamins wurde nach Texas-Art zünftig ausgestaltet und selbst das Pferdehalfter an der Wand fehlt nicht. Kultusminister Dr. Storz führte den neuen Generalintendanten des Badischen Staatstheaters in sein neues Amt ein. In einem Festakt im kleinen Haus des Badischen Staatstheaters hielt der neue Generalintendant Rudolf seine Antrittsrede und erntete reichen Beifall aller Mitglieder des Theaters.

In Anwesenheit von Landtagspräsident Dr. Gurk, Landrat Groß und dem ersten Bürgermeister der Stadt Karlsruhe, Dr. Gutenkunst, wurde in Durlach die Durlacher Herbstwoche 1963, die unter dem Motto Stadt und Land Hand in Hand steht, feierlich eröffnet. Auf einer Ausstellungsfläche von rund 12.000 Quadratmetern bot sie einen eindrucksvollen Querschnitt von Kultur und Wirtschaft des Stadt- und Landkreises Karlsruhe.

Sehr beachtenswert war die Halle der 58 Gemeinden des Landkreises Karlsruhe. Auch viele Karlsruher Firmen zeigten hier ihre Erzeugnisse.

Auftakt der deutschen Motoballmeisterschaften in Mörsch zeigte die Jugendmannschaft Mörsch in einem Vorspiel eine ganz beachtliche Leistung. Und vor allem, dass sie wahre Meisterfahrer auf ihren Mopeds sind. Sehen wir selbst, welch rasanten Kampf sich diese Jungs hier liefern.

dann begann das große Spiel um das diesjährige Endspiel der deutschen Meisterschaft. Rund 8000 Zuschauer konnten einen neuen Rekord dieser Sportart erleben, als sich der deutsche Meister der Jahre 1960 und 1961, Komet Durmersheim und der MSC Malsch, in einem harten, aber sehr fairen Kampf gegenüberstanden. Sieger wurde der MSC Malsch mit 2:1 Toren gegen Komet Durmersheim. Eine wirklich nervenaufreibende Sache, aber erstaunlich, mit welcher Geschicklichkeit diese harten Männer ihre Maschinen beherrschen.

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2: Ich nehme mir Zeit für mich, für meinen Körper, für meine Stärke, für meine Ruhe und für das Gefühl, anzukommen. 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

0: Meine sehr geehrten Damen und Herren, willkommen zur DRK-Sprechstunde. Das Thema der heutigen Sendung ist die Endometriose. Und als Gesprächspartnerin und Expertin darf ich Frau Dr. Heger begrüßen, auch von der Frauenklinik, der Wiederklinik in Karlsruhe. Frau Dr. Heger, willkommen.
1: Herzlichen Dank für die Einladung. Ich freue mich, hier zu sein.
0: Wunderbar. Frau Dr. Heger, was ist eine Endometriose?
1: Ja, die Endometriose ist in aller Munde, trotzdem immer noch irgendwie unbekannt. Letzten Endes ist es eine chronische Erkrankung mit entzündlicher Komponente, die im gebärfähigen Alter letzten Endes alle Frauen betreffen kann. Zur Entstehung gibt es ganz verschiedene Theorien. Meistens ist es tatsächlich eine Kombination aus Endometrioseherden, die quasi falsch generiert wachsen, wie Endometriumszellen, die in die Gebärmutterschleimhaut reingehören, aber außerhalb der Gebärmutter wachsen. Es gibt auch die Entstehungstheorie, dass Zellen im Rahmen der Periodenblutung aus der Gebärmutter in den Bauchraum reinbluten und sich da ansiedeln und im Prinzip weiterwachsen, als würden sie in der Gebärmutter sitzen.
0: Das klingt ja fast wie ein Krebs.
1: Ja, es ist aber eine gutartige Erkrankung, aber tatsächlich in der Wachstumstendenz vergleichbar.
0: Mhm. Und wie sind die Beschwerden dieser Frauen?
1: Schwierig. Sehr, sehr unterschiedlich. Also die Endometriose ist so eine Art Chamäleon, kann ganz typische Beschwerden machen, also einfach Periodenschmerzen in einer sehr starken Ausprägung. Es gibt aber auch Frauen, die haben Endometriose, wissen gar nichts davon, weil sie im Prinzip keine oder sehr wenige Beschwerden haben. Und es gibt auch Frauen, die haben zwar zyklusabhängige, aber gar nicht so typische periodenartige Schmerzen, sondern Schmerzen an ganz anderen Stellen im Körper. Und da kommt man häufig nicht so schnell drauf, woher das Ganze eigentlich kommt.
0: Gilt das für Frauen jeden Alters?
1: Ab dem Zeitpunkt der ersten Periode kann bis zum Eintreten der Menopause die Endometriose auftreten. Häufig merkt man es nicht sofort, denn es dauert so ein bisschen, bis die Herde wachsen. Aber im Prinzip in der ganzen Zeit, in der Menstruationsblutungen auftreten.
0: Was sind denn so die häufigsten Beschwerden?
1: Die häufigsten Beschwerden sind eigentlich wirklich die Dysmenorrhoe, also die extremen Periodenschmerzen, die mit der Periode teilweise auch ein paar Tage vorher und ein paar Tage nachher anhalten und dazu führen, dass die Frauen teilweise sehr, teilweise wenig eingeschränkt sind, aber auf jeden Fall merken, dass da nicht wie normalerweise einfach eine Blutung kommt, sondern dass mit Schmerzen verbunden ist.
0: Und hat das nur etwas mit der Blutung zu tun oder gibt es diese Beschwerden auch außerhalb der Menstruation?
1: Gibt es auch außerhalb der Menstruation. Also gerade wenn die Schmerzsymptomatik schon länger besteht, ist es teilweise so, dass sich der Schmerzzeitraum immer mehr ausdehnt und vor der Periode bleibt, außerhalb der Periode bleibt, auch mit anderen Beschwerden in anderen Organsystemen einhergehen kann. Und je nach Ausprägung der Endometriose kann das wirklich auch Schmerzen im Prinzip an beliebigen Tagen zur Auswirkung haben.
0: Und das äußert sich natürlich in der Einschränkung der Lebensqualität.
1: Auf jeden Fall. Gerade Frauen mit einem ausgeprägten Endometriosebefund sind teilweise stark eingeschränkt, können durch Arbeitsausfälle oder Fehlen in der Schule ihrem normalen Alltag gar nicht gut nachgehen.
0: Gibt es Behandlungsmöglichkeiten?
1: Es gibt viele Behandlungsmöglichkeiten und meistens tatsächlich braucht man auch verschiedene Arten der Behandlung. Was besonders gut wirkt, ist eine hormonelle Therapie, aber auch operative Therapieansätze und supportive Therapien mit Phytotherapie, Bewegung und Yoga finden alle ihren Stellenwert in der Endometriosetherapie, weil ein Therapiestamm alleine meistens nicht die komplette Beschwerdesymptomatik angreift.
0: Jetzt haben Sie ja sehr auf die Medikation so abgehoben. Das ist doch auch eine psychische Belastung.
1: Ja, nicht ursprünglich so, dass das das Erste ist, was auftritt, aber man kann sich schon vorstellen, dass wenn man lange Zeit unter Schmerzen leidet, die auch teilweise kein gutes Ansprechen auf eine Medikation haben und auch unvorhergesehen kommen können, dass einen das so stark beeinträchtigt, dass es eben auch eine Auswirkung auf die Psyche haben kann und auch eine chronische Schmerzbelastung im Endeffekt natürlich dazu führt, dass man sich eingeschränkt fühlt und auch hinterfragt, bilde ich mir die Schmerzen ein, man findet nichts, sind es wirklich Schmerzen und auch nicht mehr immer abgrenzen kann, wann die Schmerzen kommen.
0: Ist diese Diagnosestellung eindeutig? Kann man genau sagen, solche Bauchschmerzen sind Endometriose?
1: Ja, leider ist das häufig nicht der Fall. Es gibt schon Bauchschmerzen, wo man einfach durch die Anamnese der Patientin früh beginnende Periodenschmerzen, die immer mehr werden, immer eine Medikation brauchen. Das ist so das Typische.

0: Da kommt man relativ schnell drauf. Das Problem ist, man sieht das häufig gar nicht so gut in der Untersuchung. Also gerade bei jungen Frauen ist es sehr schwierig zu erkennen, im Ultraschall oder auch in anderer Bildgebung. Und das macht die Diagnosestellung sehr schwierig. Oder auch Frauen, die Endometriose an anderen Stellen haben, die nicht diese typischen starken Periodenschmerzen macht, zum Beispiel Schmerzen unterm Rippenfell oder Verdauungsprobleme. Mhm. Da ist häufig der Weg zur Diagnose einfach viel weiter, weil es quasi fast in die falsche Richtung weist, bevor man auf die Idee kommt, dass es durch die Endometriose verursacht sein kann.
1: Das würde natürlich auch so eine Psychologisierung, so eine psychische Auffälligkeit dann auch erklären von manchen Patientinnen, die das betroffen.
0: Ja, einfach auch der lange Leidensweg, bis das Ganze überhaupt erkannt wird, bis auch klar ist, es ist eine Endometriose und auch irgendjemand mal sagt, tatsächlich, es ist eine Endometriose. Das macht schon auch was, wenn man lange an einer Krankheit knuspert, ohne sich sicher zu sein, welche Krankheit es ist.
1: Vielen Dank, Frau Dr. Heger.
0: Gerne.
2: Herzlich willkommen zu CarNews TV. Bei der derzeitigen Förderung von E-Autos sind plötzlich auch diese wieder gefragt, weshalb wir einen neuen Kia und von BYD den Denza Z9 sowie den Atto 2 Plug-in vorstellen. Motorsportler kommen diesmal auch auf ihre Kosten. Wir zeigen die Ausstellung Rallye-Legenden im Nationalen Automobilmuseum und fuhren zudem den Toyota GR Yaris.

0: Ich darf euch begrüßen im Rheingau und hier wächst bekanntlich richtig guter Wein. Den werde ich irgendwann mal auch probieren. Aber es geht nicht um Wein, sondern um neue Autos. In diesem Fall ist das der Kia EV2 oder EV2, ganz wie ihr wollt. Also dieser EV2 gehört in das sogenannte B-Segment und diese SUVs in diesem Segment sind ein bisschen kleiner und ein bisschen leichter. Der hier hat ein Gewicht mit Fahrer um die 1,7 Tonnen und das ist für ein Elektroauto wirklich richtig leicht. Es gibt Autos wie ein Porsche Cayenne oder ein Audi Q8, die wiegen auch schon mal 2,5 oder 2,8 Tonnen. Für mich eigentlich ein bisschen schwer. Aber schauen wir mal zu diesem hier. Der ist ein kompakter und der ist ungefähr 4,06 Meter lang. Er ist 1,80 Meter breit und 1,57 Meter hoch. Der Radstand, der liegt hier bei 2,56 Metern. Das bedeutet, es gibt kurze Überhänge vorne und hinten und dadurch hat man auch ein bisschen mehr Platz im Innenraum. Das zeichnet ja sowieso die elektrischen Autos aus. So, bullige Form. Denke ich mal, es gibt da unten einen Lufteinlass, der gehört bei einem Elektroauto auch dazu, denn der Akku und auch der Elektromotor, die werden schon mal ein bisschen wärmer. Auch dieses Auto steht auf dieser sogenannten elektrischen globalen Plattform. Optisch ist das alles entstanden in Anlehnung an die Modelle, die wir schon kennen, EV3, 4, 5 oder 9. Und ich muss sagen, das ist ein sehr auffälliges, interessantes und ganz modernes Design. So, und jetzt schauen wir mal nach innen. Ja, wenn ich mich hier so umschaue, dann wird klar, hier ist vieles, das ich schon kenne aus den anderen EV-Modellen, 3, 4, 5, 6 oder mehr. Und das ist auch kein Problem, es ist so ein Baukastensystem, das man nutzen kann. Hier gibt es vor mir direkt einen virtuellen Tacho mit allen wichtigen Anzeigen. Dann habe ich hier nochmal einen Bereich, da kann ich Heizung und Lüftung einstellen. Und hier gibt es einen 12,3 Zoll großen Monitor, zum Beispiel für das Navigationssystem. Also da hat man an alles gedacht. Schön sind auch diese Bedienknöpfe, die hier unten angebracht sind. Da muss ich nicht extra ins Menü. Das gleiche gilt auch für die Temperaturwahl oder für die Belüftung. Das hat man hier unten hingelegt, also das ist sehr einfach, muss ich echt sagen. Schöne Sitze, die bieten sehr viel Seitenhalt und man hat hier viele Ablagen. Es gibt hier auch eine Ladeschale für das Handy. Ein Lenkrad, das wirkt sehr sportlich, unten und oben abgeflacht, nicht zu viele Knöpfe, leicht erlernbar. Also ich muss sagen, man hat in diesem Auto eigentlich an alles gedacht.
1: Es gibt die unterschiedlichsten Geräteanschlüsse und sogar einen netten Spruch beim Aussteigen. Der EV2 ist offensichtlich ein Angriff auf den künftigen VW ID. Cross oder auch den ID. Polo, die demnächst an den Start gehen werden. Und er ist der kleinste Kia auf dem EU-Markt. Mit der Top-Reichweite von rund 453 Kilometern übertrifft er sogar die Reichweite des VW ID. Cross.
0: Also ein Wort zum Fahrverhalten. Dieser Kiwi EV2 hat auch nur einen Frontantrieb. Allradantrieb in dieser Klasse braucht man nicht unbedingt. Aber ich denke mal, damit ist er sehr gut unterwegs. Das Auto hat eine leichte Tendenz zum Untersteuern, wenn man schnell in die Ecke reinfährt. Und beim Gaswegnehmen in Kurven gibt es auch so eine leichte Tendenz zum Übersteuern. Also so eine Lastwechselreaktion ist aber nicht gefährlich. Außerdem gibt es an diesem Auto auch alle Fahrerassistenzsysteme, wenn der Fahrer mal ein paar Fehler macht.
1: Hier zu sehen das leichte Ausschwenken des Hecks nach rechts, das aber easy zu kontrollieren ist. Auch bei dieser Gangart zeigt der EV2 sein Potenzial in Sachen Fahrwerk. Besonders gut ist er in der City. Wendig und übersichtlich lässt sich der kleine Kia auch hier bewegen.
0: So, das Kofferraumvolumen bei diesem EV2 liegt bei 362 Litern. Aber dann kann man schlauerweise noch die hintere Sitzbank nach vorne schieben. Und dann sind 403 Liter Ladevolumen möglich. 15 Liter extra gibt es nochmal unter der vorderen Haube. Also das reicht eigentlich für den kleinen Urlaub. So, hier gibt es nochmal 15 Liter Platz, wie bereits gesagt, da kann man vielleicht das Ladekabel verstauen. Ein Wort zu den Batterien, also der eine Akku ist 61 Kilowattstunden groß, der andere 42,2 Kilowattstunden. Beim ersteren erreicht man dann 453 Kilometer elektrische Reichweite, beim zweiten und kleineren sind das 317. Der Elektromotor leistete um die 146 PS, damit sind 161 Topspeed auf der Autobahn möglich, würde mir reichen und die Beschleunigung sieht auch nicht schlecht aus, von 0 auf 100 in 8,7 Sekunden. Das ist doch schon mal sehr sportlich.
1: Man sitzt bequem in diesem Cockpit und ist gerüstet auch für eine längere Reise. Das gilt auch für die Mitfahrer hinten. Das 400-Volt-Bordnetz erlaubt 11 Kilowatt oder 22 Kilowatt Laden. Mit DC-Laden ist der Akku von 10-80% in rund 29 Minuten wieder aufgeladen. Es gibt die Ausstattungsvarianten Light für 26.600 Euro oder Air für 28.990 Euro, Earth für 31.290 Euro und die Variante GT-Line kostet 36.890 Euro als Top-Variante. Die Basisausstattung ist schon umfangreich. So gibt es das Panorama-Display, LED-Scheinwerfer und eine Klimaautomatik. Es gibt eine Herstellergarantie von 7 Jahren und eine 8-Jahres-Garantie für den Akku oder 160.000 Kilometer.
0: So, meine Testfahrt mit diesem neuen Kia EV2 ist zu Ende und ich muss sagen, ich bin ein Fan von kleinen Autos. Nein, ganz kleiner ist er natürlich nicht, wie die Autos, die ich aus den 70er Jahren kenne, des letzten Jahrhunderts, muss man sagen. Aber er hat mir wirklich gefallen. Er ist einigermaßen leistungsstark, er bietet ein ganz interessantes Design, Platz im Innenraum und für 26.600 Euro bekommt man das Basisauto und das ist ja mal nicht schlecht. Mir hat er gefallen, euch vielleicht auch. Bis dahin, tschüss.
2: Kia hat also den Ruf des Marktes nach günstigen kleinen E-Autos erhört. BYD hat neben Elektro nun auch Plug-in-Modelle, sogar im Luxussegment. BYD ist mittlerweile einer der größten Hersteller von Automobilen weltweit. Bei den E-Autos ist es eindeutig, denn BYD hat Tesla als größten Lieferant 2024 überholt. Und zählen wir die Plug-in-Hybride noch dazu, vertrieb BYD 2025 mehr als 4 Millionen elektrisierte Fahrzeuge. Nun kommen also noch einige Luxusmodelle ins Programm und dies unter dem Label Denza. Der Denza Z9 GT feiert aktuell seine offizielle Markteinführung in Europa. Als luxuriöser Shooting Brake der BYD Premium Marke zielt er direkt auf Wettbewerber wie den Porsche Taycan Sport Turismo oder den Porsche Panamera. Nun wird sicher wieder das fast verwechselbare Design der vielen chinesischen Modelle kritisiert werden. Und ja, da ist auch was dran. Viele SUV ähneln sich sehr. Und die Formensprache selbst europäischer Produzenten näherte sich zunehmend dem asiatischen Geschmack. Zudem kopierten die chinesischen Marken gerne auch die Details der europäischen Marktführer. Das bedauerliche Ergebnis sind selbst bei Porsche belanglose und kaum noch auffällige Designs, allen voran der letzte Macan. Dieser könnte nahtlos in fast allen China-Portfolios seinen Platz finden. Eigenständigkeit war dann wohl mal. Es überrascht dann auch nicht, dass der Z9 GT von einem ehemaligen Audi-Designer stammt. Die elegante Fastback-Silhouette passt somit perfekt zu den innen verbauten hochwertigen Materialien. Das futuristische Innenraumkonzept muss gefallen, sowie die schweren elektrischen Türen und das hohe, eher für einen Sportler untypische Gewicht. Erstaunlich ist die Preisgestaltung, denn das vollelektrische Modell wird in Deutschland voraussichtlich ab ca. 115.000 Euro angeboten. In China startet das Modell allerdings bereits ab umgerechnet ca. 44.000 Euro. Eine weitere Variante des Denza neben der rein elektrischen Version ist ein Plug-in-Hybrid mit einer elektrischen WLTP-Reichweite von 150 Kilometern. Der Innenraum besticht durch Luxus-Features wie eine 4-Zonen-Klimaautomatik, belüftete Massagesitze vorne und hinten sowie ein integriertes Kühlfach. Interessenten können das Fahrzeug bereits auf der Website konfigurieren.

0: Wer es günstiger möchte, kann auch bei BYD den Atto 2 finden. Diesen gibt es ebenfalls als rein elektrisches, aber eben auch als Plug-in-Modell. Wir fuhren den Atto 2 Plug-in, auch PHEV genannt, im Alltag und waren besonders davon überrascht, wie schnell BYD auf die enorme Kaufzurückhaltung bei den E-Modellen reagieren konnte und sofort das verbrennerdominierte Modell nachlegen konnte. Nun hat sich die Situation durch neue E-Förderprogramme noch einmal geändert, auch weil der Deutsche keine Rabatte liegen lässt und weil aus politischen Gründen der Kraftstoffpreis gestiegen ist. Übrigens sind auch bei vielen Ladesäulen parallel die Kilowattpreise gleich einmal mitgestiegen. Dies alles wird sich sicher in einigen Monaten wieder normalisieren. Und Hersteller haben dann auch für die Zweifel am E-Auto wieder das richtige Modell, zum Beispiel den Atto 2 PHEV, im Programm.
1: BYD gilt als einer der innovativsten und auch größten chinesischen Automobilhersteller. Da wundert es nicht, dass sie kurz nach dem elektrischen Atto 2 nun dieses Plug-in-Hybrid-Fahrzeug vorstellen. Aber das hat seinen Grund, denn die Elektrofahrzeuge in Europa oder in Deutschland verkaufen sich wirklich mäßig. Wenn man mal bedenkt, dass im ersten Quartal 2025 nur 3% aller Neuzulassungen von Elektrofahrzeugen auf den Privatbereich entfielen, das heißt 97% waren reine kommerzielle Anmeldungen, dann ist das eigentlich sehr erstaunlich und sagt schon sehr viel. Kein Wunder also, dass sie nun den Atto 2 als Hybrid, als Plug-in-Hybrid nachschieben können hinter dem schon vorhandenen Elektrofahrzeug. Jetzt sind natürlich neue Vergünstigungen im Raum, aber nichtsdestotrotz, der Kunde hat eine gewisse Reichweitenangst. Er möchte nicht permanent laden müssen, er möchte nicht seine Zeit verschwenden an den Ladesäulen und dafür ist dieser Atto 2 als Plug-in-Hybrid eigentlich ideal. Ein bisschen doof ist, dass er ein bisschen laut wird, wenn man ihn fordert, aber wenn man eigentlich ein solides Fahrzeug haben will zu einem wirklich attraktiven Preis, so ist der Atto 2 sicherlich eine gute Wahl.
0: Die Ausfahrt mit dem Atto 2 Plug-in ist absolut problemlos. Er kombiniert als Plug-in die Vorteile eines Elektroautos für den Alltag mit der Reichweite eines Verbrenners. Die Technik ist gemessen am Preis sehr fortschrittlich und modern. Für viele Autofahrer dürfte aber die Möglichkeit, die Ladezeiten zu umgehen, das Hauptargument für den PHEV sein.
2: DMI steht für Dual Mode Intelligent. Eine Hybridarchitektur, die je nach Bedarf zwischen rein elektrischer, serieller oder paralleler Funktionsweise wechseln kann. Die vorwiegend verwendete Antriebsquelle ist der Elektromotor, der von einer 18 kW LFP Blade Batterie gespeist wird. Der Verbrenner läuft hauptsächlich, wenn der Akku geladen werden muss oder zur Unterstützung beim Abrufen einer höheren Last. Deshalb hat die E-Maschine mit 145 kW bzw. 197 PS und einem Drehmoment von 300 Newtonmetern genug Kraft, um allein für flotten Vortrieb zu sorgen. Während der 1,5 Liter Vierzylindermotor mit 72 kW bzw. 98 PS und dem Atkinson-Zyklus sowie einem Wirkungsgrad von 43% die Rolle des Steigbügelhalters einnimmt. Diese Aufgabenteilung von Akku und Motor wird auch auf der Straße deutlich. Der Atto 2 fährt sich die meiste Zeit wie ein Elektroauto. Nur wenn man die Systemleistung von 156 kW bzw. 212 PS durch eine sportliche Gangart abruft, wird der Vortrieb lauter und mühsamer. Trotzdem erreicht der Atto 2 PHEV Crossover nach 7,5 Sekunden Landstraßentempo und ist dann bis zu 180 km/h schnell. BYD gibt den Verbrauch mit 5,1 Liter auf 100 Kilometer und 1,8 Kilowattstunden auf 100 Kilometer an, was wir nicht ganz erreichten. Laut Hersteller soll der BYD Atto 2 als Plug-in-Hybrid eine Gesamtreichweite von 1000 Kilometern ermöglichen.
0: Uns gefiel es, die Testfahrt durch eine Winterlandschaft zu erleben und sich um die Reichweite und ums Laden absolut keine Gedanken machen zu müssen. So oder so, BYD hat für jede Fortbewegung und Verwendung mittlerweile ein Angebot.

0: Zyklen gebaut und die meisten Verbraucher fuhren ihr Modell oft 6, 7 Jahre oder waren sogar 20 Jahre in einer Familie, so sind durch das Leasing die Nutzungszeiten massiv gesunken. Sogar die Konstruktion dieser Modelle ist nicht mehr auf ein langes Leben ausgerichtet. Und was ist dann noch ökologisch, wenn in der Zeit, in der vor Jahren noch 2 oder 3 Modelle gekauft wurden, heute 5 oder mehr Fahrzeuge gebaut und auch entsorgt werden müssen? Für viele Menschen ist ein Auto auch ein Lebensstil- und Spaßfaktor. Mit Rennsportgenen ist der GR Yaris das ideale Gefährt für kurvige Landstraßen. Der Yaris GR gilt unter Petrolheads als absoluter Geheimtipp. Besonders die Performance aus hoher Leistung und geringem Gewicht ist im Zeitalter der müden E-Autos mit schwerem Akku und Reichweitenoptimierung eine Wohltat. Nun geht die von der Toyota-Philosophie, der stetigen Optimierung getriebene Weiterentwicklung weiter voran. Die Weiterentwicklung des Schrägheckmodells GR Yaris im Modelljahr 2026 bringt also neue, vom Motorsport inspirierte Verbesserungen, die insbesondere bei Fahrten am Limit die Lenkpräzision und Fahrzeugkontrolle weiter optimieren.
1: Es ist noch gar nicht so lange her, da galt Sportlichkeit im automobilen Sektor etwas. Denn diese Fahrzeuge sollten spurtschnell sein, sollten Kurven räubern können, sollten Spaß machen. Heute ist es ja so, dass sehr viele Menschen schon zufrieden sind, wenn ihr Elektroauto sportlich beschleunigt. Aber in den Kurven ist es dann meistens schon mal zu Ende durch das hohe Gewicht. Dieses Fahrzeug ist ganz anders, denn dieses Fahrzeug verbirgt noch diese ganzen sportlichen Gene, die wir früher gesucht haben. Das Fahrzeug wird am besten damit verglichen, wenn man sich überlegt, dass vor ca. 25 Jahren der Porsche 996 damals 300 PS hatte und wog ca. 1600 Kilo. Dieses Fahrzeug wiegt ca. 1350 Kilo und hat 280 PS. Und das Fahrzeug, okay, es ist nicht ganz billig, ca. etwas knapp unter 50.000 Euro. Aber dafür bekommt man ein Fahrzeug, was wirklich sehr, sehr sportlich ist und jede Kurve mit Bravour nimmt. Also, wer noch auf die alten Werte und auf gerade Sportlichkeit Wert legt, der ist mit diesem Fahrzeug hervorragend bedient.
0: Das typische Kart-Feeling mit extremer, direkter Umsetzung der Fahrerwünsche ist ein Genuss. Das liegt auch am neuen, kompakteren Lenkrad mit optimierten Proportionen und ergonomischem Layout. Eine richtige Handbremse ist zudem ein Gewinn für jede Ausfahrt. Ein neu entwickelter Hochleistungsreifen bietet mehr Grip und Kontrolle auf der Rennstrecke und verringert die Abrollgeräusche auf der Straße. Und neue Möglichkeiten der Stoßdämpferfeinjustierung und bei der elektrischen Servolenkung bringen das Potenzial der neuen Reifung voll zur Entfaltung. Dies gilt auch für eine Feinheit aus dem Motorsport, die bereits in der Vergangenheit in vielen Performance-Modellen griff. Dies ist die Anzeige, dass der Motor noch nicht wirklich warm ist. Erst wenn diese erlischt, kann der Spaß ohne Reue beginnen. Denn nur ein warmes Top-Aggregat kann gefahrlos Hochleistungen abrufen. Schauen wir zurück auf zum Beispiel vergessene Porsche-Modelle wie den 996 mit 300 PS, so sehen wir, dass die Performance-Werte beim GR Yaris allein durch das Gewicht besser sind. Somit ist auch die Kritik am hohen Preis kaum zu rechtfertigen, denn das Modell aus Zuffenhausen konnte weniger bieten für mehr Geld. Das Know-how aus dem Toyota Motorsport kam auch bei den jüngsten Weiterentwicklungen des GR Yaris und des GR Yaris Aero Performance zur Anwendung. Beide Modelle profitieren von detaillierten Aktualisierungen zur weiteren Verbesserung des Fahrzeugerlebnisses. Die neu konzipierte Tastenanordnung ist ein weiteres direktes Ergebnis der im Rennsport gewonnenen Erkenntnisse. Der Pilot dreht das Lenkrad oft um bis zu 180 Grad, ohne seine Hände umsetzen zu müssen. Bei einer herkömmlichen Tastenanordnung besteht dabei die Gefahr, dass die Tasten am Lenkrad versehentlich betätigt werden. Beim GR Yaris wurden daher alle Tasten weiter weg von den Händen des Fahrers positioniert. Für mehr Komfort bei kälteren Temperaturen ist nun in Kombination mit der optionalen vertikalen Handbremse außerdem eine Sitz- und Lenkradheizung erhältlich. Sämtliche Aktualisierungen gelten für die neuesten Modelle des GR Yaris und des GR Yaris Aero Performance, die in ganz Europa bestellt werden können. Der GR ist nicht unbedingt ein bequemes Fahrzeug für den Alltag. Ein perfektes Spaßmobil für

0: Könner am Lenkrad ist der GR Yaris aber auf jeden Fall. Vielleicht sogar mehr als ein Porsche. Und das zu einem dann relativ besseren Preis-Leistungs-Verhältnis. Die Optik allein macht schon in der Heckansicht etwas her. Und den roten Testwagen mit seinen aerodynamischen Feinheiten mussten wir einfach liebgewinnen. Der GR Yaris war schon sehr erfolgreich in der WRC, der Rallye-Weltmeisterschaft. Seine Ahnen zeigt das Nationale Automobilmuseum mit der Ausstellung Rallye-Legenden. Rallye. Das hatte neben der Formel 1 einmal einen sehr guten Klang in der motorisierten deutschen Gesellschaft. Einer der besten Rennfahrer aller Zeiten wurde mehrfach Rallye-Weltmeister und konnte auch auf der Rundstrecke bestehen. Deutschland war in den 80er Jahren im Röhrl-Fieber. Die Low Collection im Diez-Hölztal, eine der spannendsten Autosammlungen der Welt, zeigt in diesem Jahr die Ausstellung Rallye-Legenden. Echt sehenswert, auch im Rahmen der Dauerausstellung. Das Nationale Automuseum The Low Collection im hessischen Diez-Hölztal Eversbach zeigt seit 2023 in der Dauerausstellung ständig rund 150 spektakuläre Fahrzeuge von 1886 bis heute. Sie zeigt zahlreiche Einzelstücke, Prototypen und Highlights der Automobilgeschichte aus der Sammlung von Museumsgründer Prof. Dr. Friedhelm Loh. Seine Leidenschaft für Autos, aber auch Rallye, wurde offensichtlich schon früh geweckt.
1: Ich bin immer Rallyefahrer gewesen, bin München-Dakar gefahren, bin Finnland-Russland im Januar gefahren bei über 40 Grad minus, bin Südamerika gefahren von Venezuela bis nach Brasilien. Also das ist das, was ich am liebsten tue, wenn ich Urlaub machen darf. Im letzten, vor zwei Jahren war ich in Island und habe die ganze Insel befahren. Das sind schon tolle Erlebnisse. Natur pur, alleine, Ruhe, alles spitze.
0: Doch es soll ja nun ein universitärer Lehrstuhl hier entstehen. Was steckt dahinter, Herr Professor Loh?
1: Ja gut, wenn Sie Autogeschichte meinen, dann haben wir natürlich eine Palette an unterschiedlichen Marken, an unterschiedlichen Technologien. Wir haben weltweit Autos, wir sind nicht nur deutsch, wir sind kein typisches Markenmuseum, das macht auch keinen Sinn, sondern wir wollen die Breite dessen zeigen, was Automobilgeschichte ist. Wenn Sie die zweite Seite sehen wollen, dann wollen wir etwas zur Bildung beitragen in unserer Gesellschaft. Und deswegen haben wir den Campus zusammen mit der Hochschule Geislingen-Nörtingen, wo wir junge Leute oder überhaupt Menschen für Technik begeistern wollen, weil wir wissen, wir sind eine Nation, die von der Technik lebt. Und ich möchte, weil ich auch Unternehmer bin und mit Technik was zu tun habe, meinen Beitrag leisten, dass junge Leute wieder mehr Spaß an Technik kriegen.
0: Und dieser Spaß ist auch real erlebbar. Die Sonderausstellung, gefördert vom AVD, zeigt die Anfänge. Die extremen Klasse-B-Fahrzeuge, aber auch Dakar-Sieger. Gleich zu Beginn ist der Martini Lancia 037 zu sehen, den Rallye-Superstar Walter Röhrl als das beste Rallye-Auto bezeichnet hat, das er je fahren durfte. Mit bis zu 350 PS und nur kompromisslosen 960 Kilogramm Gewicht wurde das Auto zur Legende. Und schön ist es immer noch. Aber auch unbezahlbar.

Vom Audi 200 im Sportgewand über den sehr eleganten Alpine zum Peugeot 205, der ebenfalls eine Ära prägte, führt der Rundgang zu zwei weiteren legendären Lancia-Modellen, die ebenfalls völlig kompromisslos für Rallye-Erfolge entworfen wurden. Der Lancia Delta und der wunderschöne, extrem kompakte Lancia Stratos. Während andere Hersteller ein Straßenmodell für den Sport optimierten, baute Lancia oft, wie beim Stratos, ein reinrassiges Siegerauto und machte dann daraus ein Serienmodell, wenn auch nur in kleinen Stückzahlen.

Auch der Delta S4, ein zum Ende der Gruppe B absolut dominantes Auto mit 500 PS und nur 890 Kilogramm Eigengewicht. Dies verdeutlicht auch die aktuellen Probleme mit effizienter Fortbewegung bei hohen Fahrzeuggewichten bei elektrischen Fahrzeugen wie dem Pikes Peak Rekord Volkswagen von Yannick Dumas. Am Pikes Peak erzielte dieser linke Audi Quattro S1 E2 neben einem elektrischen Prototypen mit Walter Röhrl 1987 und einer Leistung von 600 PS einen neuen Rekord. Er bezwang die 19,96 Kilometer lange Schotterstrecke in 10 Minuten und 47,85 Sekunden und blieb als erster Fahrer unter 11 Minuten. Beeindruckend, wie auch das Flügelwerk, um dem Wagen die beste Bodenhaftung zu verleihen.

Die deutsche Rallye-Geschichte hat besonders Audi mit dem Quattro-Antrieb mitgeschrieben. Dieser S1 ROC im Originalzustand fuhr 1988 mit beim Race of Champions.

0: Ein besonders seltener Audi Quattro ist dieser S1 PDK, den Walter Röhrl vom damaligen Audi-Chef Ferdinand Piëch als Geschenk erhielt. Ein Innenleben mit vielen Funktionen zur schnellen Bedienung. Ob da die aktuellen Multimedia-Screens mithalten können? Die Neuzeit ist mehr von der berühmten Dakar geprägt, weshalb auch hier viele Hersteller aktiv sein wollten. Von 2009 bis 2011 gewann Volkswagen dreimal hintereinander mit dem Touareg. Sicher wird aber kein Touareg-Kunde ein einziges Teil an seinem Auto wiederfinden. Legenden des Rallye-Sports sind ohne den Porsche 959 nicht denkbar. 1986 war dieser perfekt auf die Dakar hin entwickelte Wagen einfach unschlagbar. Es gewann René Mettke vor Jackie X. Diese G-Klasse folgte dem 959 Tross als Servicefahrzeug. In der Neuzeit folgten auch Hersteller wie Peugeot auf den Spuren der Dakar. Bis in die 60er Jahre verweist dieser Mini mit seinen Erfolgen im Rallye-Sport. Er hat tatsächlich 1964 die legendäre Rallye Monte Carlo siegreich beendet. In einem Nebenraum stehen weitere Legenden vom 911 S2.2 Rallye, dem SCRS bis zum Prototypen das Schwarze Biest, ein Toyota MR2. Er wurde für die neue Gruppe S entwickelt, die aber nie an den Start ging. Der Ford RS200 war 1983 ausschließlich für den Rallye-Sport entwickelt worden, verlangte aber sehr talentierte Piloten. Ja, auch Mercedes hat sich bei Rallyes versucht. Nicht so erfolgreich wie Opel, die mit einem ähnlichen Modell des Manta 400 und Walter Röhrl am Steuer Weltmeister wurden. Lang ist das her. Es war eine schöne Zeit. Rallye-Sport mit viel Leistung und viel Spektakel. Vielleicht kommt es ja mal wieder. Bis dahin können diese Schätze im Nationalen Automuseum bestaunt werden. Und das war's schon wieder mit elektrischen und motorsportlichen Neuheiten. Wir hoffen, es hat Ihnen gefallen und wir dürfen Sie auch beim nächsten Mal wieder begrüßen zu einer neuen Ausgabe von Car News TV.
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0: Liebe Zuschauerinnen und Zuschauer, seit über 10 Jahren machen Maria Schulle und Simon Völbel mit Samba, Cha-Cha-Cha, Rumba, Paso Doble und Jive das nationale, aber auch internationale Parkett unsicher, kann man sagen. Seit 2021 zählen sie zu der Profispitze in Deutschland und heute sind sie zu Gast in der Sportzeit im Hubraum. Hallo ihr beiden, ich freue mich sehr, dass ihr heute hier seid.
1: Ja, vielen Dank, dass wir eingeladen wurden.
2: Vielen, vielen Dank.
0: Maria, Ladies First, bei der Deutschen Meisterschaft 2023 habt ihr Bronze abgeräumt und konntet vor allem wegen eurer Cha-Cha-Cha, Samba und Paso Doble Performance überzeugen. Was machen die Tanzstile für dich aus und wo unterscheidet ihr euch da vielleicht von anderen Paaren auch?
1: Also die Tanzstile sind ja in ihren Tänzen ja schon unterschiedlich, allein schon von der Rhythmik her. Was macht uns aus? Erstens mal unsere Präsenz, die wir miteinander haben. Wir sind ja schon als Tanzpaar sehr, sehr einzigartig. Und ja, wir gehen halt unseren Weg. Ja, wir wollen nicht mit der Masse mitschwimmen, sondern wir wollen einfach anders sein, rhythmisch, einmal von der Art und Weise, wie wir uns darstellen, wie wir performen.
0: Das ist etwas, das bei der Jury vor allem natürlich auch gut ankommt. Simon, für viele ist der Tanz als Bewertung nicht so ganz greifbar. Kannst du vielleicht mal kurz erklären, anhand von welchen Leistungskriterien eure Performance gemessen wird?
2: Ja, also bei uns als Profis ist es natürlich so, dass viel Wert gelegt wird auf Charakteristik. Ja, das ist natürlich auch schon ein Bereich, wo man sagt, okay, da muss man schon lange dabei sein, dass man zu dem Thema Charakteristik kommt. Bei uns ist es so, dass im Amateursport es verschiedene Bewertungskriterien gibt. Takt, Rhythmus, Balancen, Bewegungsabläufe und dann die Charakteristik erst kommt. Allerdings im Profibereich geht man davon aus, dass diese Werte oder diese Einstufungskriterien schon vorliegen. Und dann geht es einfach wirklich um das Thema Darstellung. Wie performe ich den Tanz? Bin ich im Moment? Bin ich in der Musik? Lebe ich das, was ich tue?
0: Ein wichtiges Darstellungskriterium ist, glaube ich, auch die Mimik. Das sieht man vor allem in so Momentaufnahmen auch. Inwieweit integriert ihr das in die Performance oder also wird das trainiert oder wie kann man sich das vorstellen?
1: Das ist von Tanz zu Tanz natürlich auch unterschiedlich. Aber der Fokus wird mittrainiert und am Ende des Tages kommt dann natürlich dann im Moment die Emotion dann natürlich noch mit dazu.
0: Das heißt, wird der Fokus vor allem dann in Stoppmomenten ausgedrückt oder auch während der Performance?
1: Auch während der Performance. Es geht dann einmal dann um den Fokus, den ich nach außen bringe. Es geht um den Fokus, den ich zu mir bringe. Und es geht natürlich auch um den Fokus, den ich mit meinem Tanzpartner habe.
0: Den deutschen Titel, Simon, den haben Nina Trautz und André Larin, ich hoffe, ich spreche ihn richtig auch aus, mehrere Jahre in Folge geholt. Das Paar kommt aus Augsburg. Inwieweit ist Bayern, da sind ja durchaus ein paar Paare mit dabei, ein Leistungszentrum oder verteilt sich das mehr über Deutschland?
2: Ja, also im Profibereich ist es tatsächlich so, dass das deutschlandweit so ein bisschen verteilt ist. Wir haben jetzt nicht allzu viele Profipaare tatsächlich in Deutschland. Bayern ist auf jeden Fall ein Bundesland, wo Tanzsport sehr aktuell ist.
1: Sehr stark
2: ist. Sehr stark ist. Aber auch die Länder Baden-Württemberg, Rheinland-Pfalz, Nordrhein-Westfalen, Berlin sind alles Länder, wo der Sport auch gelebt wird.
0: Ihr beide seid zu Hause auf dem Parkett in Grünstadt und liebe Zuschauerinnen und Zuschauer, da haben wir das Tanzpaar mal bei einer Trainingseinheit besucht.
3: Weißt du schon?
4: Jetzt bist du auch.
3: Okay. Das ist ja ganz.
4: Ja.
3: Aha.
4: Okay, stopp.
3: One and three. Now. Cha-cha. One, two. Yeah, cha-cha, one, and three.

0: Sechs Tage in der Woche steht bei Maria und Simon Training auf dem Programm. Der Sonntag ist der einzige Tag, an dem sie sich eine Pause gönnen, auch voneinander. Zum Training gehört neben den klassischen Tanzeinheiten außerdem Flexibilität und mentales Training dazu, das vor allem in stressigen Turniersituationen helfen soll. Das restliche Leben wird dabei um das Tanzen herum geplant.
1: Tanzen hat bei uns beiden, also ich hoffe, ich spreche auch für dich, ja, ist auf Platz Nummer 1. Ja, also alles, was am Alltag passiert, okay, ja, aber das Tanzen hat Priorität.
2: Also natürlich haben wir unseren Plan, und aber so wie die Maria sagt, es ist so integriert in unser Leben, dass wir natürlich auch mit einem Ziel voraus da irgendwie agieren.
0: Der Anspruch ist dabei immer Perfektion. Jeder Bewegungsablauf muss perfekt sitzen. Der einzige Weg dorthin: Wiederholung, Wiederholung, Wiederholung. Zur Korrektur dienen dabei der Spiegel- oder Handyvideos. Aber auch mit externen Trainern arbeiten die beiden zusammen. Das ist unter anderem wichtig, um sich über das eigene Limit hinaus zu pushen. Es gibt allerdings eine Sache, ohne die vor allem Simon auf keinen Fall Bestleistungen abrufen kann.
2: Ich muss mich im Training richtig scharf finden, ne, dass ich das auch machen kann. Die Maria ist ein bisschen anders. Die könnte auch manchmal in Jeans und im Hoodie trainieren.
1: Das liegt daran, dass ich früher mal Hip-Hop getanzt habe, dass mir natürlich auch Streetwear unheimlich gut gefällt. Ja,
2: mir gefällt es schon, wenn sie so schick angezogen ist. Ja,
1: am besten im Rock. Also wenn ich in der Leggings komme, kriegt er schlechte Laune. Also ich muss einen Rock tragen im Training.
2: Es geht mittlerweile. Ich habe mich schon damit arrangiert.
1: Ja, okay, gut. Das kommt ja auch nicht mehr so häufig vor. Also ich habe mich angepasst.
0: Um es in diesem Sport so weit zu bringen, braucht es viel Willenskraft und Herzblut. Doch durch das Tanzen haben die beiden auch Lektionen fürs Leben gelernt.
2: Jeder hat mal Momente, wo man denkt, oh, warum mache ich das? Oder hin und her. Aber am Ende des Tages, wenn ich kann nur für mich reden, aber wenn ich weiß, ich komme wieder hier ins Saal und ich mache meine Basic, meine Rumba Walks, weil das ist halt so wie bei jedem anderen Tänzer, der ein Balletttänzer macht seine Exercise. Und wir machen unsere Rumba Walks und unsere Basic Samba Walks und was auch immer. Das ist halt schon irgendwie ein, ich will es gar nicht sagen muss, aber ein, ich mache das gerne.
0: In ihrem Verein in Grünstadt betreuen die beiden auch die Jugendarbeit. Nach der Corona-Pandemie ist das Interesse am Turniertanzen hier stetig gewachsen. Ans Aufhören denken Maria und Simon aber noch nicht. Trotzdem besteht die Hoffnung, dass der Nachwuchs irgendwann in ihre Fußstapfen treten kann. Bis dahin gibt es für die Profitänzer weiterhin nur ein Ziel: Perfektion. Außer Atem zu sein, das ist höchstens im Training erlaubt. Bei Turnieren gleiten die beiden dann über das Parkett, als wäre es das Einfachste der Welt.

0: Maria, was macht dir denn am Training mit dem Simon am meisten Spaß?
1: Natürlich die Freude, mit ihm gemeinsam zu tanzen. Und natürlich Freude an der Bewegung, Freude an der Musik. Ja, also mich persönlich macht das immer unheimlich glücklich, wenn ich mich zu Musik bewegen kann. Sportlicher Aspekt, ne, Figur und so weiter und so fort, ne, für uns Frauen. Ja,
2: das ist also ich habe jetzt gedacht, du sagst meine Sounds.
1: Ja, deine Sounds. Der macht so interessante Sounds. Das ist dein Steckenpferd. Ne?
0: Beim Tanzen,
1: ja, oder? Manchmal nervt es mich, bin ich ganz ehrlich. Ja, aber, ja, aber am Ende des Tages macht es mir dann, ist immer lustig. Ne?
2: Das ist eine Trainingsmethode, dass man versucht, verschiedene Rhythmen selbst zu erzeugen und dann der Körper sich dementsprechend auch bewegt. Und durch meinen
1: ja, da
2: Trainer.
1: Ist er halt extremstens gut. Also nicht nur in den Lauten machen, sondern der schnippst dann auch immer so gerne dann rum. Ne? Aber ja.
0: Aber so ein Laut würde ich jetzt schon gerne mal hören.
1: Oh, Simon.
2: Okay, I try. Boom, chikadaka, boom, boom,
1: bada, ah, dum. Was für ein Tanz war das?
0: Jive, nicht.
2: Mehr Samba.
1: Das ist mehr Samba. Ja.
0: Okay. Auf jeden Fall sehr interessant. Wie findet man denn einen Tanzpartner, der zu einem passt? Ist es Schicksal? Sucht man sich den aus? Maria, hast du den Simon ausgesucht?
1: Wie soll ich sagen? Es ist einfach passiert. Also wir haben uns über eine gemeinsame Schneiderin, die uns Klamotten gemacht hat, haben wir uns kennengelernt. Und sind dann irgendwie dann privat aufeinander gestoßen.

0: waren mal ein Liebespaar. Und,
1: sitzt heute hier noch zusammen.
0: Und sitzen heute hier noch zusammen. Richtig, heute sind wir beste Freunde. Ja, also wir sind da schon zwei Personen, die da friedvoll miteinander umgehen möchten. Ja, aber ja, das ging dann über die Schneiderin, das ging dann einmal über die Liebesbeziehung und dann auf einmal hieß es, ja, sollen wir mal miteinander tanzen? Und dann haben wir gesagt gehabt, ja, das tun wir. Und ja, jetzt sind wir 10 Jahre, geben uns ab und zu mal auf den Keks, aber haben uns trotzdem lieb, ne? Und ja, aber es gibt auch andere Möglichkeiten, Tanzpartner irgendwie zu bekommen. Es gibt auf Facebook, im Internet gibt es Seiten, gibt es Gruppen für, also Tanzpartnerbörsen, dann tut
1: das
0: man eine Ahnung.
1: Paarship.
0: Genau, richtig, genau das Gleiche, ja.
2: Welche Ziele habt ihr euch denn für 2024 gesetzt?
0: Also, wir haben jetzt Ende März unsere deutsche Meisterschaft und da möchten wir natürlich erfolgreich sein. Wir haben die Möglichkeit, wenn wir dort das erreichen, was wir uns vorstellen, Deutschland auf der Europameisterschaft zu vertreten und auf der Weltmeisterschaft zu vertreten. Und es sind dann natürlich auch noch ein paar andere Turniere, die uns unheimlich am Herzen liegen und die wir natürlich dann auch gerne wieder tanzen möchten dieses Jahr.
2: Dem schließt du dich wahrscheinlich an, Simon.
3: Genau, also Ziele sind klar gesteckt und da sind wir jetzt gerade in der Bevorbereitung dafür. Jeden Tag und nicht nur in unserem Tanztraining. Tanzen besteht nicht nur aus Tanztraining, sondern da ist eine Kraft-Ausdauer-Komponente dabei, eine konditionelle Komponente, eine mentale Komponente. Flexibilität müssen wir auch uns
0: ja,
3: erarbeiten.
0: Ja, das ist ganz, ganz wichtig für mich als Dame, Flexibilität, ja, aber auch natürlich die mentale Komponente. Also es ist eigentlich, man kann das mit einem Vollzeitjob vergleichen.
2: Dann wünsche ich euch ganz viel Spaß gemeinsam bei diesem Vollzeitjob. Ja,
0: vielen Dank,
2: dass ihr uns die Einblicke gegeben habt. Und liebe Zuschauerinnen und Zuschauer, wir drei bedanken uns auch bei Ihnen fürs Einschalten. Tschüss, machen Sie es gut und bis zum nächsten Mal.

Oberbürgermeister Klotz und Regierungsbaudirektor Glanzmann durchschnitten gemeinsam das Band und eröffneten damit die äußere Südtangente, die erste Umgehungsstraße, die die Autobahn mit Rheinhafen, Ölzentrum und Pfalz verbindet. Diese Straße wird eine beachtliche Entlastung für die Karlsruher Innenstadt mit sich bringen. In einer anderen Perspektive sahen Bürgermeister Dr. Schiele, die Herren Stadtbaudirektoren Stefan und Beller und der Monatsspiegel die neue Südtangente. Mit einem der beiden in Deutschland existierenden Luftschiffe flogen sie über die wenige Tage zuvor eröffnete neue Verbindungsstraße und besahen sich Karlsruhe von oben. Über den Bahnhofsplatz zur neuen Führung der Bayertheimer Allee ging es zum neuen Gebäude der LVA. Fast mit Wehmut kommt einem der Gedanke, warum nur baut man in Deutschland nicht wieder wenigstens ein Luftschiff, denn es wäre das schönste Denkmal an den Erfinder, den Grafen Zeppelin. Und obendrein ein rentables Geschäft, zumal sicher die Gastplätze zu herrlichen Urlaubszielen auf Jahre ausverkauft sein würden.

Unvergleichlich mit jeder anderen Beförderungsart ist die Fahrt im Luftschiff. Und kein anderes Luftfahrzeug setzt seine Fahrgäste wieder so sanft und sicher auf den Boden, wie es Kapitän Hess hier mit dem von ihm gesteuerten Luftschiff D-Labo tut. Es ging um die Wurst bei der Schützengesellschaft Karlsruhe am Parkring. Denn nicht nur zur Freude der Kleinen, die hier von Schützenmeister Kniel mit Wurst und Bonbons gefüttert werden, sondern auch zur Freude der Großen traf man sich beim geselligen Schützenfest. Jeder Besucher durfte sich im Schießen selbst erproben. Und wenn er eine gewisse Trefferzahl erreicht hatte, gab

es als Belohnung einen Maria-Theresien-Taler. Es ging nicht nur um sportliche Erfolge, sondern in erster Linie um die Pflege des Kontakts zur Bevölkerung. Unter dem Motto »Lasst Blumen sprechen« feierte die Gesellschaft der Blumenfreunde im kleinen Stadthallensaal ihr 90-jähriges Bestehen. Der erste Vorsitzende, Georg Zwirner, hieß die Gäste willkommen. Und dann rollte ein buntes Programm über die Bühne, das herzlichen Beifall aller Anwesenden fand. Anlass seines Aufenthaltes in Karlsruhe stattete der britische Lordkanzler Lord Dilhorn dem Karlsruher Rathaus einen Besuch ab und wurde dort vom ersten Bürgermeister Dr. Gutenkunst herzlich begrüßt. Im Amtszimmer des Oberbürgermeisters trug sich der hohe Gast in das goldene Buch der Stadt ein.

Der älteste und einzigste Raddampfer, der noch auf dem Rhein in Dienst steht, besuchte den Karlsruher Rheinhafen. Die Bevölkerung machte ausgiebig davon Gebrauch, sich an Bord diesen Veteranen genau anzusehen. Der Clubmanager des amerikanischen IM-Clubs in der Forstner Kaserne, genannt Benny, hatte eine einfallsreiche Idee. Er baute ein Aquarium mit 2000 Liter Wasserinhalt für Forellen, die seine Gäste gleich persönlich am Spieß braten können. Den ersten gemeinsamen Versuch machten Standortkommandeur Colonel Nelson und Bürgermeister Dr. Schiele. Und wie man sieht, schmeckt es allen prächtig.

Nicht genug, die Rückseite des lodernden Kamins wurde nach Texas-Art zünftig ausgestaltet und selbst das Pferdehalfter an der Wand fehlt nicht. Kultusminister Dr. Storz führte den neuen Generalintendanten des Badischen Staatstheaters in sein neues Amt ein. In einem Festakt im kleinen Haus des Badischen Staatstheaters hielt der neue Generalintendant Rudolf seine Antrittsrede und erntete reichen Beifall aller Mitglieder des Theaters.

In Anwesenheit von Landtagspräsident Dr. Gurk, Landrat Groß und dem ersten Bürgermeister der Stadt Karlsruhe, Dr. Gutenkunst, wurde in Durlach die Durlacher Herbstwoche 1963, die unter dem Motto Stadt und Land Hand in Hand steht, feierlich eröffnet. Auf einer Ausstellungsfläche von rund 12.000 Quadratmetern bot sie einen eindrucksvollen Querschnitt von Kultur und Wirtschaft des Stadt- und Landkreises Karlsruhe.

Sehr beachtenswert war die Halle der 58 Gemeinden des Landkreises Karlsruhe. Auch viele Karlsruher Firmen zeigten hier ihre Erzeugnisse.

Zum Auftakt der deutschen Motoballmeisterschaften in Mörsch zeigte die Jugendmannschaft Mörsch in einem Vorspiel eine ganz beachtliche Leistung. Und vor allem, dass sie wahre Meisterfahrer auf ihren Mopeds sind. Sehen wir selbst, welch rasanten Kampf sich diese Jungs hier liefern.

dann begann das große Spiel um das diesjährige Endspiel der deutschen Meisterschaft. Rund 8000 Zuschauer konnten einen neuen Rekord dieser Sportart erleben, als sich der deutsche Meister der Jahre 1960 und 1961, Komet Durmersheim und der MSC Malsch, in einem harten, aber sehr fairen Kampf gegenüberstanden. Sieger wurde der MSC Malsch mit 2:1 Toren gegen Komet Durmersheim. Eine wirklich nervenaufreibende Sache, aber erstaunlich, mit welcher Geschicklichkeit diese harten Männer ihre Maschinen beherrschen.

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3: Ich nehme mir Zeit für mich, für meinen Körper, für meine Stärke, für meine Ruhe und für das Gefühl, anzukommen. 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

0: Meine sehr geehrten Damen und Herren, willkommen zur DRK-Sprechstunde. Das Thema der heutigen Sendung ist die Endometriose. Und als Gesprächspartnerin und Expertin darf ich Frau Dr. Heger begrüßen, auch von der Frauenklinik der Wiederklinik in Karlsruhe. Frau Dr. Heger, willkommen.
1: Herzlichen Dank für die Einladung. Ich freue mich, hier zu sein.
0: Wunderbar. Frau Dr. Heger, was ist eine Endometriose?
1: Ja, die Endometriose ist in aller Munde, trotzdem immer noch irgendwie unbekannt. Letzten Endes ist es eine chronische Erkrankung mit entzündlicher Komponente, die im gebärfähigen Alter letzten Endes alle Frauen betreffen kann. Zur Entstehung

0: gibt es ganz verschiedene Theorien. Meistens ist es tatsächlich eine Kombination aus Endometrioseherden, die quasi falsch generiert wachsen, wie Endometriumszellen, die in die Gebärmutterschleimhaut reingehören, aber außerhalb der Gebärmutter wachsen. Es gibt auch die Entstehungstheorie, dass Zellen im Rahmen der Periodenblutung aus der Gebärmutter in den Bauchraum reinbluten und sich da ansiedeln und im Prinzip weiter wachsen, als würden sie in der Gebärmutter sitzen.
1: Das klingt ja fast wie ein Krebs.
0: Ja, es ist aber eine gutartige Erkrankung, aber tatsächlich in der Wachstumstendenz vergleichbar.
1: Mhm. Und wie sind die Beschwerden dieser Frauen?
0: Schwierig. Sehr, sehr unterschiedlich. Also die Endometriose ist so eine Art Chamäleon, kann ganz typische Beschwerden machen, also einfach Periodenschmerzen in einer sehr starken Ausprägung. Es gibt aber auch Frauen, die haben Endometriose, wissen gar nichts davon, weil sie im Prinzip keine oder sehr wenige Beschwerden haben. Und es gibt auch Frauen, die haben zwar zyklusabhängige, aber gar nicht so typische periodenartige Schmerzen, sondern Schmerzen an ganz anderen Stellen im Körper. Und da kommt man häufig nicht so schnell drauf, woher das Ganze eigentlich kommt.
1: Gilt das für Frauen jeden Alters?
0: Ab dem Zeitpunkt der ersten Periode kann bis zum Eintreten der Menopause die Endometriose auftreten. Häufig merkt man es nicht sofort, denn es dauert so ein bisschen, bis die Herde wachsen. Aber im Prinzip in der ganzen Zeit, in der Menstruationsblutungen auftreten.
1: Was sind denn so die häufigsten Beschwerden?
0: Die häufigsten Beschwerden sind eigentlich wirklich die Dysmenorrhoe, also die extremen Periodenschmerzen, die mit der Periode teilweise auch ein paar Tage vorher und ein paar Tage nachher anhalten und dazu führen, dass die Frauen teilweise sehr, teilweise wenig eingeschränkt sind, aber auf jeden Fall merken, dass da nicht wie normalerweise einfach eine Blutung kommt, sondern das mit Schmerzen verbunden ist.
1: Und hat das nur etwas mit der Blutung zu tun oder gibt es diese Beschwerden auch außerhalb der Menstruation?
0: Gibt es auch außerhalb der Menstruation. Also gerade wenn die Schmerzsymptomatik schon länger besteht, ist es teilweise so, dass sich der Schmerzzeitraum immer mehr ausdehnt und vor der Periode bleibt, außerhalb der Periode bleibt, auch mit anderen Beschwerden in anderen Organsystemen einhergehen kann. Und je nach Ausprägung der Endometriose kann das wirklich auch Schmerzen im Prinzip an beliebigen Tagen zur Auswirkung haben.
1: Und das äußert sich natürlich in der Einschränkung der Lebensqualität.
0: Auf jeden Fall. Gerade Frauen mit einem ausgeprägten Endometriosebefund sind teilweise stark eingeschränkt, können durch Arbeitsausfälle oder Fehlen in der Schule ihrem normalen Alltag gar nicht gut nachgehen.
1: Gibt es Behandlungsmöglichkeiten?
0: Es gibt viele Behandlungsmöglichkeiten und meistens tatsächlich braucht man auch verschiedene Arten der Behandlung. Was besonders gut wirkt, ist eine hormonelle Therapie. Aber auch operative Therapieansätze und supportive Therapien mit Phytotherapie, Bewegung und Yoga finden alle ihren Stellenwert in der Endometriosetherapie, weil ein Therapiestamm alleine meistens nicht die komplette Beschwerdesymptomatik angreift.
1: Jetzt haben Sie ja sehr auf die Medikation so abgehoben. Das ist doch auch eine psychische Belastung.
0: Ja, nicht ursprünglich so, dass das das Erste ist, was auftritt, aber man kann sich schon vorstellen, dass wenn man lange Zeit unter Schmerzen leidet, die auch teilweise kein gutes Ansprechen auf eine Medikation haben und auch unvorhergesehen kommen können, dass einen das so stark beeinträchtigt, dass es eben auch eine Auswirkung auf die Psyche haben kann und auch eine chronische Schmerzbelastung im Endeffekt natürlich dazu führt, dass man sich eingeschränkt fühlt und auch hinterfragt, bilde ich mir die Schmerzen ein, man findet nichts, sind es wirklich Schmerzen und auch nicht mehr immer abgrenzen kann, wann die Schmerzen kommen.
1: Ist diese Diagnosestellung eindeutig? Kann man genau sagen, solche Bauchschmerzen sind Endometriose?
0: Ja, leider ist das häufig nicht der Fall. Es gibt schon Bauchschmerzen, wo man einfach durch die Anamnese der Patientin früh beginnende Periodenschmerzen, die immer mehr werden, immer eine Medikation brauchen. Das ist so das Typische. Da kommt man relativ schnell drauf. Das Problem ist, man sieht das häufig gar nicht so gut in der Untersuchung. Also gerade bei jungen Frauen ist es sehr schwierig zu erkennen im Ultraschall oder auch in anderer Bildgebung. Und das macht die Diagnosestellung sehr schwierig. Oder auch Frauen, die Endometriose an anderen Stellen haben, die nicht diese typischen starken Periodenschmerzen macht, zum Beispiel Schmerzen unterm Rippenfell oder Verdauungsprobleme. Mhm. Da ist häufig der Weg zur Diagnose einfach viel weiter, weil es quasi fast in die falsche Richtung weist, bevor man auf die Idee kommt, dass es durch die Endometriose verursacht sein kann.
1: Das würde natürlich auch so eine Psychologisierung, so eine psychische Auffälligkeit dann auch erklären von manchen Patientinnen, die das betroffen.
0: Ja, einfach auch der lange Leidensweg, bis das Ganze überhaupt erkannt wird, bis auch klar ist, es ist eine Endometriose und auch irgendjemand mal sagt, tatsächlich, es ist eine Endometriose. Das macht schon auch was, wenn man lang an einer Krankheit knuspert, ohne sich sicher zu sein, welche Krankheit es ist.
1: Vielen Dank, Frau Dr. Heger.
0: Gerne.

0: Herzlich willkommen zu den Nachrichten bei Baden TV. Schön, dass Sie eingeschaltet haben. Die Verbindung Karlsruhe-Basel soll um eine neue Güterzugstrecke erweitert werden. Ein Großprojekt, das europaweit eine Verbesserung für den Gütertransport darstellen könnte. Über 90 Kilometer lang werden soll die neue Strecke und bei Offenburg von der bestehenden Rheintalbahn abzweigen und parallel der A5 verlaufen. Jetzt wurde mit dem langjährigen Projekt offiziell begonnen.
1: Der Spatenstich zu diesem Projekt soll eines der wichtigsten Schienenprojekte in ganz Europa voranbringen. Die Rheintalbahn soll in der kommenden Zeit zwischen Offenburg, Freiburg und Mülheim um 2 neue Gleise erweitert werden. Es werden dann in Zukunft 4 statt 2 Gleise zur Verfügung stehen. Der gesamte Güterverkehr soll auf die neu gebaute Strecke verlagert werden. Dies schaffe dann Raum für zusätzliche Verbindungen im Nah- und Fernverkehr. Eingegliedert werden die Gleise in die Verbindung Karlsruhe-Basel und verlaufen entlang der A5. Damit könnten sie den wichtigsten europäischen Güterkorridor zwischen Rotterdam und Genua stärken.
2: Das gehört zu den bedeutendsten Bahnprojekten in Deutschland. Und darüber hinaus in Europa, weil es um den enorm wichtigen Korridor geht von Rotterdam nach Genua, von den Seehäfen an der Nordsee bis ins Mittelmeer. Das ist eine der meistbefahrenen Strecken in Deutschland, aber auch darüber hinaus. Und das, was wir hier angehen mit einem Investitionsvolumen von 6 Milliarden Euro, wird nicht nur die Region entlasten, sondern wird auch neue Kapazitäten schaffen, gerade für den Güterverkehr.
1: Dank der Gleiserweiterung soll ein stabilerer Betrieb auf der Strecke der Rheintalbahn möglich werden. Neben der Entlastung des Verkehrs bringe der Bau der neuen Strecke weitere Vorteile mit sich. Denn erneuert werden im Zuge des Ausbaus auch etliche Brücken und Bahnhöfe. Für den Bau der Bahnbrücke über dem Herrenbach etwa soll zum ersten Mal CO2-reduzierter Beton verwendet werden. Bei dessen Herstellung würden 40% weniger Emissionen entstehen als bisher üblich. Und auch im Bereich Lärmschutz gibt es Neues. Sogenannte Schallschutzgalerien kommen entlang einer Bahnstrecke erstmalig zum Einsatz. Das sind knapp 7 Meter hohe Schallschutzwände mit Überdachung in Richtung Schienen.
3: Diese neue Güterverkehrsstrecke wird ja parallel zur Autobahn gelegt. Das heißt, statt 2 Gleisen für Personenverkehr und Güterverkehr haben wir jetzt 4, nämlich 2 zusätzlich für den Güterverkehr. Und den Güterverkehr immer mehr auf die Schiene zu verlagern, ist ja ganz grundsätzlich auch eine gute Idee, weil wir damit auch weniger LKWs auf der Straße haben. Also insofern ist es ein echter Beitrag zu einer besseren Infrastruktur und mehr Leistungsfähigkeit in Baden-Württemberg.
1: Zudem sollen Großstädte wie Freiburg und umliegende Gemeinden entlastet werden. Hier sollen in Zukunft dann rund 50.000 Güterzüge jährlich weniger durchfahren.
4: Das ist auf jeden Fall ein wichtiger Tag für auch die Menschen, die hier den Nahverkehr nutzen. Ein weiterer Vorteil, den man nicht übersehen darf, ist, dass dadurch, dass wir dann 4 Gleise haben und nicht mehr nur 2, können wir auch quasi 365 Tage im Jahr sicherstellen, dass der Güterverkehr fahren kann. Weil wenn wir mal eine Baustelle haben, dann ist eben die andere Strecke dann immer frei und da können dann auch die anderen Züge, also natürlich auch Fernverkehr und Nahverkehr in so einem Fall, diese Strecke auch nutzen. Also die bleibt dann wechselseitig verfügbar und das macht es natürlich in Summe noch wesentlich zuverlässiger und stabiler.
1: Die neue Güterzugstrecke soll über 90 Kilometer lang werden. Begonnen worden ist in der vergangenen Woche mit dem Spatenstich zum ersten Bauabschnitt. Er umfasst eine Strecke von 11 Kilometern und soll in rund 6 Jahren fertiggestellt werden.
0: Karlsruhe ist gerade wieder in Jahrmarktstimmung. Mein Kollege Max Gerlein hat sich angesehen, was bei der Frühjahrsmesse in diesem Jahr geboten wird.
5: Vom Riesenrad über die großen Süßigkeitenstände bis hin zum einfachen Dosenwerfen. Auf der Karlsruher Mess ist in diesem Jahr wieder einiges geboten. Und ich habe mir zu diesem Anlass mal überlegt, wie weit man denn mit 30 Euro hier auf der Karlsruher Mess kommt.

Ja, und die Süßigkeiten sind hier auf der Karlsruher Messe natürlich ein ganz, ganz großer Bestandteil, von süßen oder sauren Schlangen bis hin zu den feinsten Schokoladenköstlichkeiten ist hier alles dabei. Ich habe mich heute für die klassischen gebrannten Mandeln entschieden. Auf jedem Jahrmarkt oder jeder Mess, wie man es auch nennen mag, darf der Spielspaß natürlich nicht zu kurz kommen. Und da bietet sich nichts besser an als das klassische Dosenwerfen. Und ich würde mal sagen, ich probiere mal mein Glück.

0: Nichts passiert, schlecht gewinnen.
1: So, bitte schön.
0: So, vielen Dank. Das Nachdem ich beim Dosenwerfen leider kläglich versagt habe, habe ich mir gedacht, ich lasse mir den Spielplatz trotzdem nicht nehmen und versuche mein Glück mal am Schießstand aus und wir schauen mal, was ich hier oder ob ich was gewinnen kann.

Nachdem ich mein Spielglück an den Spielständen hier auf der Karlsruher Frühjahrsmesse mal ausprobiert habe, ist es jetzt allerhöchste Zeit, endlich mal ein Fahrgeschäft hier auszuprobieren. Und da ich mit schnellen und viel drehenden Karussells ein kleines Problem bzw. ein kleines Schwindelproblem habe, habe ich mich heute für das Riesenrad entschieden und ich würde sagen, wir fahren mal eine Runde.

0: Nach der Fahrt mit dem Riesenrad, die doch recht lange ging und mit der man wirklich eine tolle Sicht genießen konnte, habe ich mich jetzt zum Abschluss meines Selbsttests hier auf der Karlsruher Frühjahrsmesse dazu entschieden, nochmal die klassischen Schokofrüchte auszuprobieren. Wir haben es jetzt etwas später am Mittag und man merkt, die Frühjahrsmesse fühlt sich immer mehr und mehr. Für mich geht mein Selbstexperiment zu Ende. Wir haben das Budget nahezu voll ausgeschöpft und hatten trotzdem noch sehr viel Spaß. Man kann zwar nicht mehr ganz so viel machen, wie es früher einmal der Fall war, aber dennoch kommt man hier allemal auf seine Kosten.
1: Arbeiten mit Kamera, Schnitt und Ton. Die Ausbildung zum Mediengestalter Bild und Ton gehört zu den beliebtesten Einstiegsmöglichkeiten in die Medienbranche. Unser Kollege Julian Reiser hat zum Ende seiner Ausbildung bei Baden-TV jetzt seinen ersten eigenen Kurzfilm produziert.
2: Julian, nach 3 Jahren Ausbildung, in der du jeden Tag dich mit Kameraführung, mit Schnitt, mit Ton beschäftigt hast, hast du jetzt deinen eigenen Film, in dem du all das umgesetzt hast. Wie fühlt sich das denn an?
3: Ja, in erster Linie ist es natürlich mal ein super Gefühl, jetzt nach den 3 Jahren Ausbildung auch mal was zu schaffen, womit man sich selber super identifizieren kann, würde ich sagen. Es ist einfach ein Produkt, auf das man stolz sein kann, wo man mit vielen netten Leuten zusammengearbeitet hat, wo man dann auch mal bei Freunden, bei der Familie zeigen kann und sich auch gerne mal Lob abholt. Und das war jetzt auch in der vergangenen Zeit schon häufiger der Fall. Ja, und das erfüllt einem dann doch irgendwie mit Stolz und lässt einem dann glücklich auf die letzten 3 Jahre auch zurückblicken.
2: Es ist ein sehr intensives Thema, das du in deinem Kurzfilm behandelst. Und ich würde sagen, wir schauen einfach mal rein.
4: Wir würden uns viel Zeit sparen, wenn du einfach reden würdest. Du bist nicht wegen Geld hier. Noch nicht wegen Drogen. Sag's mir. Warum bist du hier?
5: Du weißt warum.
4: Weil ich will's von dir hören.
5: Ich bin wegen ihr hier.

0: Ja, das ist ganz anders als die Nachrichtenbeiträge, die du bei uns bei Baden-TV sonst drehst. Da geht es ja normalerweise darum, richtig schnell zu sein. In dem Fall liegt ja eher der Teufel im Detail. Wie lange braucht man denn für so einen Kurzfilm?
1: Ich glaube, da gibt es jetzt kein festes Maß, sondern es ist ja ein ganzer kreativer Prozess. Wir hatten jetzt nicht die Möglichkeit, das wirklich

0: High-End zu produzieren, weil wir auch einfach kein Budget hatten und natürlich auch alles noch Auszubildenden sind oder waren. Ja, man kommt auf eine Idee und dann führt so eins zum anderen. Dann fragt man ein paar, yo, habt ihr Lust, da dran teilzuhaben? Und dann wirft so jeder seine Ideen ein. Das heißt, so auf sich einen genauen Zeitplan zu einigen, finde ich jetzt schwierig, weil man auch ohne Budget mit den ein oder anderen Problemen zu kämpfen hat, die jetzt mit Budget vielleicht nicht da wären. Da fällt mir jetzt konkret zum Beispiel die Schauspielerauswahl ein, weil man ja natürlich Schauspieler für sich gewinnen muss, die das Ganze kostenlos machen oder halt auch für wenig Geld.
1: Da war auch jemand dabei, den unsere Zuschauer kennen, das können wir vielleicht verraten.
0: Ja, tatsächlich, das können wir verraten. Das ist unser Kollege, der Max Gerlein. Zufällig spricht man dann mal drüber, dass wir gerade einen Film planen. Dann sagt der eine vielleicht, oh, ich hätte Lust dran teilzunehmen. Und da sind wir natürlich super dankbar für, dass sich da auch Leute finden, die gerne dran teilhaben wollen.
1: Also viel auch ein bisschen improvisieren. Ich meine, du hast kein Studio, kein High-End-Equipment, wie du selber sagst. Was waren denn so die schwierigsten Szenen auch umzusetzen in so einem Film, wenn man eben nicht alles vorliegen hat, kein Fernsehstudio da hat?
0: Da fällt mir jetzt konkret ein, wir haben in einer Lagerhalle gedreht und diese Lagerhalle hatte Dachfenster. Aber weil ich mir überlegt habe, die Szene muss bei Nacht spielen, ist es natürlich schwierig mit Dachfenster, wo Tageslicht reinscheint, dann Nachtszenen zu drehen. Das heißt, da muss man dann auch mal wirklich bis nachts warten und kann dann nicht einfach, wie es in einer größeren Produktion der Fall wäre, die Fenster einfach abhängen. Ja, das sind halt so Probleme, mit denen man umgehen muss, aber ich bin sehr froh, dass wir das in dem Film geschafft haben. Aufgrund der Supercrew kann ich nur noch mal betonen, es hat super viel Spaß gemacht und alle haben super zusammengearbeitet. Und dementsprechend haben wir uns allen Herausforderungen gestellt und sie meiner Meinung nach auch super bewältigt.
1: Jetzt haben wir viel über den Dreh selbst geredet, aber es sind da ja noch viel mehr Schritte dabei, die du auch selber umgesetzt hast, auch umsetzen musstest. Da fängt an mit dem Drehbuch. Geht weiter nachher mit der Postproduktion im Schnitt. Was sind denn da so für Sachen vor allem, die auch schwierig für dich waren, die du vielleicht sonst im Arbeitsalltag gar nicht so machst?
0: Ja, mein Arbeitsalltag ist ja tendenziell eher immer hinter der Kamera. War es jetzt in dem Film auch, aber nochmal anders, weil man ja letztendlich das Konzept, was man sich überlegt, dann irgendwie auf das Bild übertragen muss. Und aufgrund von manchen Örtlichkeiten bilden sich dann Situationen, die man so vielleicht gar nicht im Kopf hatte. Also wenn man im Kopf hat, ja, die Pflanze steht links hinten, aber links hinten steht jetzt schon ein Karton, dann geht es nicht. Also man muss sich immer wieder dann auf die speziellen Situationen anpassen und dann halt auch drauf reagieren, um dann irgendwie seine Ideen doch in die Tat umsetzen zu können und dann vielleicht auch mal von seinen Ideen, die man ursprünglich hatte, abzuweichen. Ja, ich glaube, das ist die größte Schwierigkeit, sich dann aufgrund des geringen Budgets dann auch vielen Situationen stellen zu müssen, mit denen man ursprünglich gar nicht so gerechnet hätte.
1: Deine Ausbildung bei BahnTV ist damit jetzt vorbei. Kannst du uns mal mitnehmen, wie geht's denn jetzt für dich weiter?
0: Wir haben für uns schon gesagt, wir wollen dabei bleiben mit derselben Crew, weil, wie schon angesprochen, es hat allen super viel Spaß gemacht. Ja, es wird definitiv noch was folgen, folgende Projekte. Wir sind schon am Überlegen, was als nächstes ansteht. Und ich freue mich einfach drauf auf die ganzen Projekte, auf die gemeinsame Zeit, was dann noch kommt. Und ich glaube, darauf können auch die Zuschauer gespannt sein, was wir da noch in der folgenden Zeit bewerkstelligen. Und da bin ich einfach super optimistisch, dass da noch weitere coole Projekte entstehen werden.
1: Ja, und der Kurzfilm für Mara, den du gedreht hast, der läuft heute Abend um 22.30 Uhr bei BahnTV. Vielen Dank, dass du bei uns warst.
0: Vielen Dank.
2: Die 30 Grad von letzter Woche sind schon wieder passé. Dafür muss in Baden gerade wieder mit Gewitter gerechnet werden. Was für manche Privatpersonen vielleicht nach einer erfreulichen Abkühlung klingt, kann für die Landwirtschaft schnell eine Herausforderung darstellen. Denn besonders Hagelkörner können Schäden an den noch jungen Pflänzchen verursachen. Seit über 4 Jahrzehnten gibt es hierfür die sogenannte Hagelabwehr. Die steht allerdings selbst gerade vor ihren ganz eigenen Herausforderungen.
3: Es sind stürmische Zeiten für die Hagelabwehr Ortenau. Mit einem Einsatzgebiet von Rust in Südbaden bis ins Karlsruher Stadtgebiet deckt die Hagelabwehr ein großes Gebiet ab, in dem 2 speziell ausgerüstete Kleinflugzeuge seit über 4 Jahrzehnten Landwirtschaft, aber auch Fahrzeuge und Gebäude vor größeren Hagelschäden bewahrt haben. Doch momentan steht die Hagelabwehr zumindest organisatorisch vor einigen Schwierigkeiten, besonders finanziell.

0: finanzieller Natur. Durch das Abspringen eines Geldgebers sind die Organisatoren momentan gezwungen, auf eines der beiden Flugzeuge zu verzichten.
1: Ja, leider können wir ab diesem Jahr 2026 nur noch ein Hagelabwehrflugzeug finanzieren. Wir haben Rückgänge in den Mitgliederzahlen, insbesondere aber auch in der Flächenanzahl. Die Landwirtschaft geht retour und Landwirtschaft ist ein großer Finanzier bei unserer Gruppe.
0: Doch gerade für die Landwirtschaft ist die Arbeit der

0: hagelgefährdeten Gewitterwolken heran, um diese mit einer Silber-Jodid-Verbindung zu impfen. Die sogenannten Hagelembryos wachsen im Aufwindbereich langsam zu großen Hagelkörnern heran. Gelingt es, das Impfmaterial frühzeitig in die Wolke zu bringen, werden aus den größeren Körnern viele kleine Hagelkörner, die keine so großen Schäden verursachen können. Einige von ihnen schmelzen auch schon in der Luft.
1: Natürlich wäre die Sicherheit mit zwei Flugzeugen für unser großes Gebiet, das im gesamten Ortenaukreis, also von Rust im Süden bis nach Karlsruhe Stadtgebiet geht, mit zwei Flugzeugen wäre es deutlich besser abgesichert. Aber wir haben ja in der Vergangenheit auch schon versucht, Kooperation zu machen mit Hagelabwehr Südbaden vom Kaiserstuhl Thuniberg. Und dieses werden wir noch forcieren, sind da auch in Gesprächen, wie wir da noch weiter gemeinsam agieren können, um dann mit dem einen Flugzeug in Südbaden, mit dem einen hier gemeinsam trotzdem noch sehr schlagkräftig bleiben zu können.
0: Um zu entscheiden, welche Wolken heute mit der Impfung dran sind, muss jeden Tag aufs Neue die Wettersituation analysiert werden. Dafür ist eine enge Abstimmung mit den Meteorologen wichtig.
1: Ja, handlungsfähig sind wir auf jeden Fall, aber die Chance, mit zwei Flugzeugen was zu treffen, ist höher oder Schaden zu mindern als wie mit einem. Da muss man sich halt konzentrieren auf die wichtigsten Gewitter. Das macht der Meteorologe dann in Karlsruhe am Radar und sagt, dort ist die heiße Zone, da müssen wir hin. Aber nicht ins Gewitter rein, sondern in die Aufwindzone.
0: Damit die Hagelabwehr im besten Fall also bald wieder mit beiden Flugzeugen arbeiten kann, werden jetzt neue Geldgeber gesucht.
2: Es sollen Tage voller Zirkusakrobatik, Tanz und Theater aus aller Welt werden. Das internationale Straßentheaterfestival Tête-à-Tête steht in Rastatt in den Startlöchern. Einen ersten Eindruck davon, was die Besucher in diesem Jahr für ein Kulturprogramm erwarten dürfen, hat meine Kollegin Lara Kleinmeier für Sie vorab zusammengestellt.
3: Im Zweijahresrhythmus begeistert das internationale Straßentheaterfestival Tête-à-Tête mit einem vielfältigen Programm und lockt tausende Menschen nach Rastatt. Mehr als 25 Künstlergruppen aus 9 Nationen verwandeln die Innenstadt dabei in eine große Bühne unter freiem Himmel.
4: Natürlich gucken wir immer, was passt hierher, was für Räume bietet Rastatt, was für Räume gibt es hier. Und wir haben die Innenstadt mit Pflaster und wir haben so schon so ein bisschen natürlich angelegte Bühnenorte. Und ja, danach sucht man dann aus.
3: Vom 3. bis zum 7. Juni steht Rastatt ganz im Zeichen des Straßentheaters. Damit zum Festivalstart alle 22 Spielorte aufgebaut und einsatzbereit sind, laufen die Vorbereitungen hinter den Kulissen bereits auf Hochtouren.
5: Die Bierbänke müssen organisiert werden, dass die Zuschauer einen Platz haben. Die Gastronomie muss organisiert werden. Strom muss verteilt werden. Strom wird dann von den Stadtwerken gestellt. Wir brauchen Wasseranschlüsse. Wir müssen die Künstler buchen.
3: Seit mehr als 30 Jahren prägt das Tête-à-Tête das kulturelle Leben in Rastatt. Rund 180 Ehrenamtliche aus der Region und darüber hinaus unterstützen die Organisation und Durchführung des Festivals. In dieser Zeit hat sich das internationale Straßentheaterfestival zu einem der bekanntesten Aushängeschilder der Stadt entwickelt. Für Rastatts Oberbürgermeisterin liegt der besondere Reiz des Festivals aber nicht nur in den großen Programmpunkten.
6: Schön ist natürlich immer der Eröffnungsabend, aber mir liegen eigentlich vor allem auch die kleinen Veranstaltungen, Begegnungen in der Innenstadt am Herzen. Das finde ich immer besonders schön. Da trifft man vor allem auch Familien, die Freude erleben am Straßentheater, uns auch neu entdecken. Ja, also vor allem die kleinen Begegnungen sind es, die es besonders machen.
3: Für ein noch inklusiveres Festivalerlebnis liegt in diesem Jahr besonderer Fokus auf der Beteiligung junger Menschen. Dazu passt auch das Berliner The Go-Go Home Project. Das 2022 von den Geschwistern Katja und Moritz Hase gegründete Flugtrapez-Projekt feiert in Rastatt seine Premiere. 7 Artisten zeigen vor der Kulisse des Rastatter Schlosses eine eindrucksvolle Luftakrobatik-Show.
7: Bei uns kann man auf jeden Fall fliegende Menschen sehen. Luftakrobatik zu Techno-Beats und elektronischer Musik. Ja, es ist so eine Mischung aus Nervenkitzel, einem Summer-Rave und spektakuläre Akrobatik.
3: Mit internationalem Flair und überraschenden Inszenierungen lockt das Tête-à-Tête Rastatt auch in diesem Jahr für 5 Tage in das pulsierende Zentrum des Straßentheaters.
2: Und das waren wieder die Themen für heute. Vielen Dank, dass Sie eingeschaltet haben. Ich wünsche Ihnen noch einen schönen Abend und bis morgen wieder.
8: Hallo und einen schönen guten Abend. Willkommen zum Wetter auf Baden TV. Langsam aber sicher ziehen immer mehr Wolken zu uns nach Baden und das Hochsommer.

0: Das sommerliche Wetter ist dann erst einmal vorbei. Es wird wechselhafter werden. Bereits in der kommenden Nacht zum Mittwoch sind dichte Wolken unterwegs. Hier und da fällt aus diesen Wolken etwas Regen. Meist sind es nur kurze Schauer, aber auch mal kurze Gewitter. Die Frühtemperaturen liegen am Mittwochmorgen um 10 Grad in Germersheim und bei 9 Grad in Freudenstadt. Der Mittwochvormittag ist geprägt von dichten Wolken. Zeitweise gibt es Regen oder Regenschauer, mitunter auch mal mit Blitz und Donner. Und die Tageshöchsttemperaturen, die erreichen am Mittwochnachmittag gerade mal noch 21 Grad in Karlsruhe und Werte um 20 Grad in Offenburg. Im weiteren Tageslauf dominieren die Wolken. Zeitweise ist es auch mal ein bisschen freundlicher. Später neue Schauer und Gewitter nicht ganz ausgeschlossen. Bis zum Abend, da sinken die Temperaturen auf Werte um 17 Grad in Stuttgart und 18 Grad in Baden-Baden. Der Blick auf die weiteren Aussichten. Es geht insgesamt sehr wechselhaft weiter. Am Fronleichnamstag, die dichte Wolken, zeitweise kurze Schauer, maximal bis zu 24 Grad. Zum Freitag etwas kühler, aber langsam wieder ein bisschen freundlicher. Vor allem nachmittags scheint hier und da auch mal längere Zeit in Baden wieder die Sonne. Spannung dann zum Samstag. Vermutlich dreht der Wind auf südwestliche Richtungen und dann könnte es wieder spürbar sommerlicher, wärmer werden. Mit mehr Sonnenschein und deutlich ansteigenden Temperaturen. Nachmittags am Samstag dann Werte um die 24 bis maximal ja, so 28 Grad. Und auch der Sonntag wird wahrscheinlich warm ausfallen, aber dann bilden sich rasch schon wieder die nächsten kräftigen Schauer und Gewitter. Das war's vom Wetter. Ich wünsche noch einen schönen Abend und tschüss, bis zum nächsten Mal.
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20. Juni feiert der VfR Sondernheim sein großes 100-jähriges Jubiläum gemeinsam mit der Firma Rematec. Los geht es um 13 Uhr mit einem F-Jugendturnier, bis es um 16.30 Uhr eine Siegerehrung mit Live-Musik geben wird. Ab 17.30 Uhr fährt der Verein mit einem Kader an Musikern auf. Von Lou Hoffner bis Shirley Brock ist für verschiedenste Geschmäcker etwas dabei. Ab 22 Uhr gibt es dann Public Viewing des WM-Spiels Deutschland gegen die Elfenbeinküste. Der Eintritt ist frei. Am Wochenende vom 12. bis zum 14. Juni startet das Karlsruher Inn-Event Lounge 76 in die zweite Runde dieses Jahr. Mit mehreren DJs und entspannter Lounge-Musik möchte das Event seine Gäste ins Wochenende und in den Sommer entführen. Für Essen und Getränke ist gesorgt, der Eintritt ist frei. Passend zum Pride Month bietet die Stadtbibliothek Pforzheim eine Lesung der Jugendbuchreihe Camp Rainbow der Autorin Alicia Z. Dabei geht es um queere Liebe, Diversität, Zurückweisung und unerwartete Freundschaften. Dabei ist eine Anmeldung erforderlich, entweder an der Rezeption oder per Telefon.

0: Liebe Zuschauerinnen und Zuschauer, 8 Stationen mit Kraftübungen und 8 Kilometer Rennen. Hyrox ist eine Sportart, die Elemente des Crossfits beinhaltet und 2017 von dem Sportveranstalter Christian Tötzke und dem dreimaligen Hockey-Olympiasieger Moritz Fürste ins Leben gerufen wurde. Auf nationaler und auch internationaler Ebene hat sich Hyrox mittlerweile weit ausgebreitet, vor allem in Europa, in den USA und Asien, und die zweifachen Europameisterinnen und Weltmeisterinnen sind heute bei mir zu Gast in der Sportzeit im Hubraum. Kerstin Hartmann und Kiki Schweizer, hallo, schön, dass ihr da seid.
1: Hallo.
0: Wenn ihr die WM, Kerstin, 2023 in Manchester nochmal Revue passieren lasst, der Moment, als ihr euren Titel verteidigt habt, was kommen da noch für Emotionen hoch?
1: Ja, das war schon ein verrücktes Gefühl, weil wir sind ja ein Jahr vorher in Las Vegas zum ersten Mal Weltmeisterin unserer Altersklasse geworden. Und da war das schon, sag ich mal, ja, ein Riesengefühl, und das zu schaffen. Und da haben wir eigentlich ehrlich gesagt nicht so ganz damit gerechnet, dass wir das im nächsten Jahr auch nochmal schaffen, weil die Konkurrenz und, sag ich mal, die Teilnehmeranzahl immer größer wird. Und dann sind wir nach Manchester gefahren, zwar schon, also ich bin immer positiv, sage immer, Kiki, das schaffen wir, ja, und das kriegen wir nochmal hin, aber letztendlich vor Ort weißt du nie, dann gab es nochmal zwei Engländerinnen, die sich spontan zusammengetan haben, und die sind eh immer sehr stark, und letztendlich haben wir es aber dann doch geschafft, und ja, wir waren einfach nur noch happy und auch sehr stolz, ja.
0: Die Kerstin hat gerade gesagt, das Teilnehmerfeld wird immer größer. Allein 2023 haben insgesamt 100.000 Athleten weltweit an Hyrox-Wettkämpfen teilgenommen. Wie ist es für dich, so unter den Besten zu sein?
2: Ja, natürlich ist es ein gutes Gefühl. Man hat ja auch was dafür getan. Das ist mal der im Training, also der Weg ist das Ziel meistens, weil jetzt einfach auch in unserem Alter nur ein Event zu haben, und da muss dann alles funktionieren. Wenn man sich darauf fixieren würde, dann würde man sich, glaube ich, ein bisschen viel Druck machen. Und wenn das dann aber alles so hinhaut und es hat alles Spaß gemacht und es ist dann das i-Tüpfelchen zum Schluss noch, dass man das gewinnt, ist es natürlich super toll.
0: Jetzt kennt ihr beiden euch ja schon seit über 30 Jahren. Ist das euer Erfolgsgeheimnis, warum ihr vielleicht auch so erfolgreich seid, dass ihr vielleicht auch diese Vertrauensbasis untereinander habt, Kerstin?
1: Sicherlich dieses lange Kennen und wissen, wie der andere tickt, aber natürlich auch die Stärken und Schwächen des anderen kennen. Und wir ergänzen uns da echt super. Wir haben ja sehr viel Individualsportarten beide gemacht. Ich früher geschwommen, Kiki viel Leichtathletik auch, Triathlon. Also wir waren schon immer sportlich, und als wir uns dann vor, ja, 5 Jahren, glaube ich, jetzt ist auch schon wieder her,
2: Corona noch.
1: Ja, wieder im SSC mal drüber unterhalten haben, was gibt's Neues, was kann man machen. Kiki hat zum ersten Mal Hyrox gemacht, und dann habe ich mit ihr gesagt, ja, das wäre was auch, oder sie hat mich angesprochen und gesagt, Mensch, das wäre auch was für dich. Hast du dich Lust, das mal auszuprobieren? Und weil sie wusste, ich mache gern Krafttraining, und das passt ganz gut. Insofern, haben wir uns da, glaube ich, ganz gut ergänzt. Und immer, wenn sie, oder wenn ich mich nicht mehr kann, dann merkt sie das und kann ein bisschen ausgleichen. Und
2: aber umgekehrt auch. Ich mal zu schnell ruder und sie läuft los und dann muss ich, oh halt.
0: Ja, ja, das passt perfekt. Ich meine, Triathlon und Schwimmen, da hat man schon eine ziemlich gute Grundlagenausdauer, aber es ist durchaus mehr als Ausdauer, oder Kiki?
2: Ja, gerade genau im Alter, wenn die Kraft nachlässt, man merkt also, man muss auch Maximalkraft trainieren, man muss an die anaerobe Schwelle gehen auch, weil da viel abverlangt wird in der Sportart, und da muss man wirklich ganz, ganz gezielt trainieren, dass du zum Beispiel jetzt ein Workout machst und direkt dich zwingst loszurennen zum Beispiel. Das ist ja immerhin ein Hybrid-Sportart, das 3 Trainingsmethoden vereint, also eben funktionelles Krafttraining, intensives Intervalltraining und Ausdauertraining, und dementsprechend ist alles wichtig, und da muss man eben gucken, wo sind die Schwächen, und da muss man dann ran. Und
0: liebe Zuschauerinnen und Zuschauer, wir waren in der DM-Arena in Karlsruhe und haben uns so einen Hyrox-Wettkampf mal angeschaut.
3: Für Monika und Amelie aus Karlsruhe ist es das erste Mal, dass sie an den Start bei einem Hyrox-Event gehen. Erfahrungen darin haben die zwei Athletinnen bisher noch nicht gesammelt. Amelie spielt Tennis und Monika ist Triathletin. Eine Grundfitness ist also gegeben. 8 Stationen müssen die Hyrox-Teilnehmerinnen und Teilnehmer durchlaufen. Zwischendrin immer 1 Kilometer laufen.

0: Amelie und Monika starten im Frauen-Double. Nach einem Kilometer Laufen geht es zur ersten Station, das Ski-Erg. Für Amelie und Monika geht es nach einem erneuten Lauf an die nächste Station, den Sled-Push. Es folgen 80 Meter Burpees, 1000 Meter Rowing, 200 Meter Farmers Carry mit je 16 Kilo, 100 Meter Lunges mit 10 Kilo zusätzlichem Gewicht und zum Schluss 75 Wiederholungen bei den Wallballs mit einem 4 Kilo Ball. Am Ende haben die Teilnehmerinnen und Teilnehmer zusätzlich noch 8 Kilometer auf dem Tacho stehen. Stolz kann man darauf in jedem Fall sein.
1: Hat Spaß gemacht, wir sind gut durchgekommen, wir mussten nicht gehen, also zufrieden.
2: Sehr gut, also ich hatte nicht wirklich große Erwartungen, einfach durchkommen, überleben. War super.
0: Überlebt haben es Monika und Amelie allemal. Nach einer Stunde 20 rennen die jetzt Highworks-Finisher ins Ziel. Verewigt durch ein Bild und angestoßen mit einem alkoholfreien Radler beenden sie den heutigen Tag. Für beide geht es jetzt erstmal wieder zurück in ihre eigentlichen Sportarten. Beim nächsten Mal wieder am Start zu stehen, schließen sie jedoch nicht aus.
3: Ja, man hat jetzt schon viele verschiedene Übungen gesehen. Was sind denn eure Lieblingsübungen? Kerstin, bei dir angefangen?
4: Ja, also meine absolute Lieblingsübung ist Wallballs. Die hassen viele, weil die am Ende kommt und die kann dich echt nochmal killen, ja. Aber ich liebe die. Ich habe da, ja, wie auch immer, Talent wahrscheinlich dafür. Und
5: ja.
4: Und insofern freue ich mich da immer auf das Ende des Rennens, wenn dann die Wallballs kommen.
3: Demnach, Kiki, ist das nicht deine Lieblingsübung, oder?
5: Ja, ich habe es versucht zu dazu werden zu lassen, aber ja, bin fleißig, bin mittlerweile da auch ganz gut, vor allen Dingen zu zweit sind wir da gut schnell jetzt mittlerweile. Ja, ich renne lieber oder mache Burpees. Ja.
4: Ja, beim Rennen ist immer gut, weil Kiki macht immer Pace und weil ich nicht so die Läuferin bin, kommt mir das entgegen. Sie läuft immer voraus und ich kann mich an sie dranhängen und da sind wir eigentlich auch gut eingespielt und das passt auch sehr gut.
3: Ihr wärt ja eigentlich in der DM-Arena auch mit dabei gewesen. Krankheitsbedingt ist euer Start leider ausgefallen. An wie vielen Wettkämpfen nehmt ihr übers Jahr so teil? Und die WM in Nizza steht ja jetzt auch ganz bald schon an.
5: Ja, wir haben jetzt dieses Jahr Paris gemacht, um uns zu qualifizieren frühzeitig, weil wie man gemerkt hat, in Karlsruhe konnten wir nicht starten, es kommt immer Verletzungen, Krankheiten dazwischen, dass wir uns sicher qualifizieren konnten. Da haben wir dann praktisch in Paris schon die WM-Quali geschafft und das sicher gehabt. Und dann wollten wir, wie gesagt, Karlsruhe starten. Ich bin noch in Frankfurt mit einem Mixed-Double gestartet mit einem. Und jetzt hätten wir auch gerne, wären wir noch in Köln gestartet.
4: Vielleicht klappt das auch noch, da müssen wir mal schauen. Die sind halt schon ausgebucht, die Events sind mittlerweile so nachgefragt, dass sie relativ schnell ausgebucht sind. Da müssen wir schauen, ob wir vielleicht noch spontan über den Zweitmarkt ein Ticket kriegen. Also sprich, wenn jemand krank wird und dann froh ist, das Ticket abgeben zu können. Wir schauen mal.
3: Highrocks hat ja seinen Ursprung in Deutschland. Wie sieht es trotzdem im internationalen Wettbewerb aus? Sind wir da die Besten oder gibt es andere Nationen, die am meisten mit euch konkurrieren, Kiki?
5: Also momentan sind natürlich die Amis über ihr Crossfit-Hype und so weiter, haben da viele Leute, dann ist es ja auch so ein Laufland. Da sind ganz viele junge Ausdauerläufer, die haben da ganz viele. Das ist natürlich auch ein großer Vorteil. Und da muss man schon sagen, im Moment dominiert die USA. Aber in Europa sind es wohl die Engländer und dann die Deutschen noch.
3: Ihr müsst euch ja für die WM auch immer mit einer gewissen Zeit qualifizieren. Das ist euch jetzt glücklicherweise für Nizza auch wieder gelungen. Habt ihr die Ambition, wir wollen unsere Zeit erstmal halten oder ist da auch noch Luft nach oben? Wie ist das gerade?
4: Ja, gutes Ziel, ich glaube, bei jedem Sportler ist, dass man natürlich nochmal seine persönliche Bestzeit irgendwo steigert, ja. Und das ist natürlich grundsätzlich auch immer unser Ziel, dass wir immer noch ein bisschen besser werden möchten. Allerdings merken wir auch, klar, das Alter, Kiki sagt immer, langsamer werden, ja. Also mittlerweile merken wir natürlich schon, dass wir da sehr, sehr viel für tun müssen. Und insofern ist die Zeit jetzt gar nicht mal unbedingt das Thema, sondern wir wollen gucken, dass wir im Vergleich zu den letzten beiden Jahren möglichst gut abschneiden, auch in unserer Altersklasse und wenn es klappt, nochmal aufs Treppchen zu kommen, was auch immer schwieriger wird, weil die Konkurrenz immer größer wird und insofern ist das, sage ich mal, das Ziel und ja, wenn dann durch eine gute Zeit noch rauskommt, sind wir auch happy.
5: Wir müssen jetzt mit Psychospielchen arbeiten dann, wir müssen gleich mal voll losrennen, dass sie sich entweder fertig machen,
3: dass sie eingeschüchtert
5: oder denken, oh nee, das schaffen wir nicht. Ja, so Sachen einfach mal gucken und dann sehen wir das ganz entspannt, wir haben ja unsere Titel. Vielleicht kommt noch was obendrauf, wenn nicht. Ist jetzt
3: das
5: auch nicht so tragisch.
3: Da wisst ihr schon, wer da neben euch stehen wird?
5: mehr oder weniger so ein, du kannst ja die Rangliste, kannst du nachgucken, was die besten Zeiten sind und die werden wahrscheinlich auch starten, sind wahrscheinlich auch alle qualifiziert und das Problem ist nur, wenn jetzt eine Partnerin krank wird, kann man sich eine andere Partnerin quasi im gleichen Alter, in der gleichen Altersklasse, kann man umbuchen und die kann dann quasi für die WM starten. Würde ich jetzt krank werden und sie hätte noch jemand oder umgekehrt, könnten wir da weiß man dann nicht so genau, aber so ungefähr kann man das abschätzen.
4: Also haben die Konkurrenten aus dem eigenen Land, die letztes Jahr Dritter geworden sind, die sind auch fleißig am Trainieren. Man kriegt es ja immer mit, man tauscht sich auch aus. Ja, das ist eine relativ tolle Community, die Hyrux Family. Und da sind wir auch immer in Kontakt mit denen, auch über Instagram und Social Media. Und die sind fleißig am Trainieren und sind eigentlich auch ganz gut drauf. Und da schauen wir mal, was für ein Battle wir uns mit denen liefern.
5: Und neue haben sich zusammengetan, neue Pärchen, die eben jünger sind und die knapp über 50-Jährigen, die jetzt sehr gute Zeiten haben. Deswegen sind wir ehrlicherweise froh, wenn wir es überhaupt aufs Podest schaffen.
3: Ich drücke euch auf jeden Fall die Daumen, dass ihr es aufs Siegertreppchen schafft. Vielen lieben Dank, dass ihr in der Sportzeit zu Gast wart und liebe Zuschauerinnen und Zuschauer, wir bedanken uns auch bei Ihnen fürs Einschalten. Tschüss, machen Sie es gut. Sportliche Grüße aus dem Hubraum.

0: Ich kam zur Vesperkirche eigentlich durch meine Frau. Meine Frau hat in der evangelischen Kirchenverwaltung gearbeitet und war vielleicht ein paar Wochen vor mir hier. Und dann habe ich gefragt, du, wie läuft das? Hat sie mir das erklärt und ich war Feuer und Flamme. Und das war der Grund, warum ich hier angefangen habe. Ich helfe hier an der Vesperkirche nicht nur wegen den Gästen. Ich sage es Ihnen ganz ehrlich, ich helfe auch mir selbst, weil ich nehme viel mit von den Menschen. Und man sieht dann immer, hey, es geht einem ganz gut, wenn man das hier sieht. Und das ist eigentlich der Grund, mit ein Grund, dass ich hier mithelfe. Ich bin gelernter Versicherungskaufmann. Diesen Beruf habe ich aber, glaube ich, 5, 6 Jahre ausgeübt und habe dann gewechselt und war dann zum Schluss Mitarbeiter eines großen Energieversorgers in Karlsruhe. Ich mache jetzt auf. Ihr seid soweit. Hi, wartet ihr schon lange?
1: Ja.
0: Ja? Dann kommt rein ins Warme. Wartet, ich mach da noch auf. Nur langsam, es kommt jeder rein. Sucht euch ein warmes Plätzle. Das ist Vesperkirche, wie sie lebt. Nichts Ausgedrucktes, handschriftlich, so wie wir leben. Hier steht unser Ablauf. Schön, dass Sie da sind. Hier haben wir drin stehen, wann die Ärzte und die Tierärzte kommen. Der Tiergottesdienst mit Segnung von Tier und Mensch. Friseur war gestern und vorgestern da. Wir haben hier ausgehängt das Tagesgericht, was es heute gibt. Das hängen wir nur am gleichen Tag aus, weil es gibt Freunde, die sagen, oh, am Freitag gibt es Rührei. Mag ich nicht, da komme ich nicht. Und das ist eigentlich das, was wir nicht wollen. Wir wollen eigentlich die Menschen hier nicht nur zum Essen, sondern auch zur Begegnung. Und das tut mir gut. Deshalb hängen wir es nur am gleichen Tag aus. Und so geht's, ist es besser, oder?
2: Ja.
0: Das ist kalte Hände, gell?
2: Ja.
0: Ja? Okay. Dann genieße ich jetzt die Wärme ein bisschen. Es gibt dann nachher gleich was zu essen. Weißt du, was es gibt? Spinat, Rührei und Kartoffel, genau. Gell? Viel Spaß.
3: Da kommt man dann immer wieder gern her.
0: Super.
3: Weil es ist einfach so, der soziale Kontakt soll nicht abbrechen.
0: Ja.
3: Und die ganzen Jahre zuvor mit dem Corona war halt der soziale Kontakt
0: ganz gering,
3: eingeschränkt.
0: Ja, ja.
3: Und das hat uns alle nähert.
0: Ja, da hört man raus, dass es nicht nur das warme Essen ist, was gebraucht wird, sondern auch der Kontakt untereinander.
3: Kontakt. Ja,
0: super. Das bringt mir viel, mir, aber nicht nur mir, sondern die Menschen sehen, dass wir sie... Dass wir sie annehmen, damit dass sie wahrgenommen werden, akzeptiert werden, wie sie sind. Und das tut den Menschen gut, weil wenn sie draußen sind, jetzt nicht alle, aber wenn sie draußen sind, sind sie unsichtbar. Und das ist schade. Die Vesperkirche ist keine Kirche, wo es nur Essen gibt. Das heißt zwar Vesperkirche, aber die Vesperkirche ist eine Begegnungsstätte, wo jeder, ich habe es vorhin gesagt, wo jeder hierher kommen kann, um andere Menschen zu begegnen und sich mit ihnen unterhalten, sich auszutauschen, Kontakte knüpfen und natürlich auch was Warmes in den Bauch zu kriegen.

0: Das gemütliche Beisammensitzen, die nette, freundliche Bedienung, das gefällt mir. Ich komme immer her.
1: Das ist schön, da kommt man mal wieder zusammen. Also das erfreut einem halt, dass die alle noch da sind und dass man sich dann auch mal wieder trifft und sieht. Es gibt halt dann von dem, wie soll ich sagen, von dem, was man so hat, diese ganze Alltagsstress, dann wieder doch Ruhe. Ja.
2: Also ich will die ehrenamtlichen Mitarbeiterinnen und Mitarbeiter, die machen einen sehr hervorragenden Job, das sollte man auch mal sagen. Ne? Und da möchte ich mich auch bedanken.
3: Wir sagen danke, dass ihr da seid. Danke. Wir gehen jetzt von der Kirche rüber zum Gemeindehaus, wo die Vesperbrote geschmiert werden. Tom, ist das kalt?
4: Ja.
3: Muss ich was anziehen? Dann gehen wir zum Albert. Der richtet gerade die Kisten für die Kirche mit Süßigkeiten, wo wir dann rumgehen, dass sich dann jeder was rausholen kann. Und hier haben wir natürlich unseren, wir sagen immer, unseren Käfig, wo dann alles abgeschlossen ist. So, jetzt gehen wir ins Gemeindehaus, gehen wir zu der Vesperbrote hoch und gehen an unserer Reinigungskraft vorbei, weil unsere Gäste haben ihre Toilette hier unten und nach jedem Toilettengang wird hier dann sauber gemacht. Ja?
5: Hallo.
3: Hi. Hier sind wir in unserer Abteilung, wo die ganzen Brote ankommen. Die Maria ist die Verantwortliche dafür. Hier wird das Brot gestrichen, belegt. Da hinten in der Ecke, da wird Käse geschnitten. Hier wird auch nochmal belegt und da haben wir noch ein kleines Lager. Du kannst uns bestimmt Auskunft geben, wie viel Kaffee du so täglich kochst.
6: Den Kaffee lasse ich kochen, einen Liter.
3: Ja.
6: 80 bis 100.
3: 80 bis 100 Liter Kaffee am Tag. Er ist jetzt ein Fahrer von, glaube zu fünf seid ihr, gell?
7: Ja, etwa fünf, sechs,
3: Die morgens, früh morgens rausfahren und die Backwaren abholen, das Obst abholt, das wir gespendet bekommen. Und da sind wir ganz froh drum, dass das von euch gemacht
7: ja,
3: wird.
7: Ja, das macht Spaß.
3: Schmeckt's euch?
8: Ja. Lecker.
3: Lecker?
8: Schon.
3: Und was gibt's?
8: Kartoffeln, Rührei und Spinat.
3: Super, gut erkannt.
9: Schmeckt sehr lecker.
3: Okay. Dir schmeckt's auch?
8: Ja.
3: Du hast schon leer. Nachher gibt's noch Nachschlag.
8: Doppelportion für Sie.
3: Wir sagen das aber durch, wenn es den Nachschlag gibt, dann kann man nochmal holen. Nicht mehr? Satt?
8: Ja.
3: Ja? Okay. Du bist auch satt? Und deine Frau sitzt da gegenüber, das freut mich. So, zu der Essensausgabe gehört natürlich dazu, wenn jemand fertig ist mit Essen und er will die Kirche verlassen, dann kriegt er sein Vesperbrot, kriegt eine Tüte gerichtet mit dem Vesperbrot oder mit dem Käse oder Wurstbrot und da gibt es dann noch das Obst, das wir vorhin gesehen haben, auch noch dazu. Das Essen, das wir hier ausgeben, kommt von einem großen Caterer, der uns versorgt die ganzen vier Wochen. Dürfen wir gerade mal kurz durch?
10: So.
3: Danke. Na, wo ist der Gläu?
10: Der ist bei der Oma.
3: Der ist bei der Oma.
11: Kommt gleich.
3: Kommt gleich. Okay, dann geht's rund hier. Als ich hier angefangen habe, habe ich gesagt, ja, ich gehe auf den Werderplatz, ich kriege sie alle wieder auf die richtige Spur. Nach drei, vier Tagen habe ich gemerkt, das schafft kein Mensch. So, weil das sind Charaktere, manche wollen gar nicht irgendwo unterkommen, manche wollen draußen leben. Manche gehen mit ihrer Krankheit so um, dass sie sich tatsächlich nicht helfen lassen. Es gibt natürlich aber auch welche, da besorgen wir einen Arzt oder schicken sie in die Apotheke oder gehen vielleicht sogar noch mit. Aber es sind Schicksale, die gehen einem schon an die Nieren. So, und man hat nicht jeden Tag, wo man lachend über den Werderplatz läuft. Das ist manchmal schwierig, ja. Am meisten hat mich jetzt tatsächlich der Tod von der Katharina getroffen, der gestern Abend festgestellt wurde. Unsere Pfarrerin, ich war gestern nicht da. Unsere Pfarrerin hat bewusst mich nicht angerufen, weil sie die Verbindung kennt, weil man das in die Nieren geht. Und das hat mich schon sehr mitgenommen.
12: Wer Katharina kennt oder den Werderplatz kennt, kennt auch Katharina.
4: so eine kleine, die hat lauter so Hubbel gehabt und die Bierflasche. Sie hat ein schwieriges Leben gehabt. Ich habe nicht viel mitgekriegt. Ich weiß nur, dass sie, ich habe mitgekriegt, dass sie zwei Partner verloren hat. Die hat ganz viel im Ahoch 3 mitgeholfen, in der Schützenstraße mit der Maria zusammen, da zu putzen. Aber jetzt war sie wohl ziemlich krank, wollte auch nicht zum Arzt gehen. Und gestern ist dann die Streetworkerin mit der Polizei zur Wohnung und da lag sie drin. Und sie ist verstorben. Immerhin sah sie friedlich aus, als sei sie friedlich eingeschlafen.

0: Wir hoffen natürlich, dass durch unsere Arbeit hier in der Vesperkirche, dass das auch rüberkommt in die Stadt. Es gibt Anwohner, die sehen das anders wie wir. Aber mein Appell an die Leute, seht die Leute, die auf dem Werderplatz hier sind oder bei uns in der Vesperkirche sind, als genau die gleichen an wie jeden anderen auch. Weil es sind Schicksale, da können viele gar nichts dafür, dass die Spirale nach unten geht statt nach oben. Und das wissen viele nicht, wir wissen es, ja, aber auch nicht alles, aber viele draußen wissen es nicht. Und da mein Appell nochmal, kümmert euch um die Leute und seht sie nicht mit den falschen Augen. Ich war schon immer ein Mensch, der gern unterstützt hat. So, und das kann ich hier. Und es gibt auch Kontakte, die man da knüpfen kann, die ich sonst nicht kriege. Und ich kriege Schicksale mit, die ich sonst auch nicht mitkriege. Und das erdet einen. Und deshalb mache ich das Ganze.
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1: Am 20. Juni feiert der VfR Sondernheim sein großes 100-jähriges Jubiläum gemeinsam mit der Firma Rematec. Los geht es um 13 Uhr mit einem F-Jugendturnier, bis es um 16.30 Uhr eine Siegerehrung mit Live-Musik geben wird. Ab 17.30 Uhr fährt der Verein mit einem Kader an Musikern auf. Von Lou Hoffner bis Shirley Brock ist für verschiedenste Geschmäcker etwas dabei. Ab 22 Uhr gibt es dann Public Viewing des WM-Spiels Deutschland gegen die Elfenbeinküste. Der Eintritt ist frei. Am Wochenende vom 12. bis zum 14. Juni startet das Karlsruher In-Event Lounge 76 in die zweite Runde dieses Jahr. Mit mehreren DJs und entspannter Lounge-Musik möchte das Event seine Gäste ins Wochenende und in den Sommer entführen. Für Essen und Getränke ist gesorgt, der Eintritt ist frei. Passend zum Pride Month bietet die Stadtbibliothek Pforzheim eine Lesung der Jugendbuchreihe Camp Rainbow der Autorin Alicia Z. Dabei geht es um queere Liebe, Diversität, Zurückweisung und unerwartete Freundschaften. Dabei ist eine Anmeldung erforderlich, entweder an der Rezeption oder per Telefon.
2: Herzlich willkommen zu den Nachrichten bei Baden TV. Schön, dass Sie eingeschaltet haben. Die Verbindung Karlsruhe-Basel soll um eine neue Güterzugstrecke erweitert werden. Ein Großprojekt, das europaweit eine Verbesserung für den Gütertransport darstellen könnte. Über 90 Kilometer lang werden soll die neue Strecke und bei Offenburg von der bestehenden Rheintalbahn abzweigen und parallel der A5 verlaufen. Jetzt wurde mit dem langjährigen Projekt offiziell begonnen.
3: Der Spatenstich zu diesem Projekt soll eines der wichtigsten Schienenprojekte in ganz Europa voranbringen. Die Rheintalbahn soll in der kommenden Zeit zwischen Offenburg, Freiburg und Mülheim um 2 neue Gleise erweitert werden. Es werden dann in Zukunft 4 statt 2 Gleise zur Verfügung stehen. Der gesamte Güterverkehr soll auf die neu gebaute Strecke verlagert werden. Dies schaffe dann Raum für zusätzliche Verbindungen im Nah- und Fernverkehr. Eingegliedert werden die Gleise in die Verbindung Karlsruhe-Basel und verlaufen entlang der A5. Damit könnten sie den wichtigsten europäischen Güterkorridor zwischen Rotterdam und Genua stärken.
4: Das gehört zu den bedeutendsten Bahnprojekten in Deutschland. Und darüber hinaus in Europa, weil es um den enorm wichtigen Korridor geht von Rotterdam nach Genua, von den Seehäfen an der Nordsee bis ins Mittelmeer. Das ist eine der meistbefahrenen Strecken in Deutschland, aber auch darüber hinaus. Und das, was wir hier angehen mit einem Investitionsvolumen von 6 Milliarden Euro, wird nicht nur die Region entlasten, sondern wird auch neue Kapazitäten schaffen, gerade für den Güterverkehr.
3: Dank der Gleiserweiterung soll ein stabilerer Betrieb auf der Strecke der Rheintalbahn möglich werden. Neben der Entlastung des Verkehrs bringe der Bau der neuen Strecke weitere Vorteile mit sich. Denn erneuert werden im Zuge des Ausbaus auch etliche Brücken und Bahnhöfe. Für den Bau der Bahnbrücke über dem Herrenbach etwa soll zum ersten Mal CO2-reduzierter Beton verwendet werden. Bei dessen Herstellung würden 40% weniger Emissionen entstehen als bisher üblich. Und auch im Bereich Lärmschutz gibt es Neues. Sogenannte Schallschutzgalerien kommen entlang einer Bahnstrecke erstmalig zum Einsatz. Das sind knapp 7 Meter hohe Schallschutzwände mit Überdachung in Richtung Schienen.
5: Diese neue Güterverkehrsstrecke wird ja parallel zur Autobahn gelegt. Das heißt, statt 2 Gleisen für Personenverkehr und Güterverkehr haben wir jetzt 4, nämlich 2 zusätzlich für den Güterverkehr. Und den Güterverkehr immer mehr auf die Schiene zu verlagern, ist ja ganz grundsätzlich auch eine gute Idee, weil wir damit auch weniger LKWs auf der Straße haben. Also insofern ist es ein echter Beitrag zu einer besseren Infrastruktur und mehr Leistungsfähigkeit in Baden-Württemberg.
3: Zudem sollen Großstädte wie Freiburg und umliegende Gemeinden entlastet werden. Hier sollen in Zukunft dann rund 50.000 Güterzüge jährlich weniger durchfahren.
6: Das ist auf jeden Fall ein wichtiger Tag für auch die Menschen, die hier den Nahverkehr nutzen. Und ein weiterer Vorteil, den man nicht übersehen darf, ist, dass dadurch, dass wir dann vier Gleise haben und nicht mehr nur zwei, können wir auch quasi 365 Tage im Jahr sicherstellen, dass der Güterverkehr fahren kann. Weil wenn wir mal eine Baustelle haben, dann ist eben die andere Strecke dann immer frei und da können dann auch die anderen Züge, also natürlich auch Fernverkehr und Nahverkehr in so einem Fall, diese Strecke auch nutzen. Also die bleibt dann wechselseitig verfügbar und das macht es natürlich in Summe noch wesentlich zuverlässiger und stabiler.
3: Die neue Güterzugstrecke soll über 90 Kilometer lang werden. Begonnen worden ist in der vergangenen Woche mit dem Spatenstich zum ersten Bauabschnitt. Er umfasst eine Strecke von 11 Kilometern und soll in rund 6 Jahren fertiggestellt werden.
2: Karlsruhe ist gerade wieder in Jahrmarktstimmung. Mein Kollege Max Gerlein hat sich angesehen, was bei der Frühjahrsmesse in diesem Jahr geboten wird.
7: Vom Riesenrad über die großen Süßigkeitenstände bis hin zum einfachen Dosenwerfen. Auf der Karlsruher Mess ist in diesem Jahr wieder einiges geboten. Und ich habe mir zu diesem Anlass mal überlegt, wie weit man denn mit 30 Euro hier auf der Karlsruher Mess kommt. Ja, und die Süßigkeiten sind hier auf der Karlsruher Mess natürlich ein ganz, ganz großer Bestandteil. Von süßen oder sauren Schlangen bis hin zu den feinsten Schokoladenköstlichkeiten ist hier alles dabei. Ich habe mich heute für die klassischen gebrannten Mandeln entschieden. Auf jedem Jahrmarkt oder jeder Mess, wie man es auch nennen mag, darf der Spielspaß natürlich nicht zu kurz kommen und da bietet sich nichts besser an als das klassische Dosenwerfen und ich würde mal sagen, ich probiere mal mein Glück.

0: nichts passiert. Schlecht gewinnen.
1: So, bitte schön.
2: So, vielen Dank. Das
3: Nachdem ich beim Dosenwerfen leider kläglich versagt habe, habe ich mir gedacht, ich lasse mir den Spielspaß trotzdem nicht nehmen und versuche mein Glück mal am Schießstand aus und wir schauen mal, was ich hier oder ob ich was gewinnen kann.

Nachdem ich mein Spielglück an den Spielständen hier auf der Karlsruher Frühjahrsmesse mal ausprobiert habe, ist es jetzt allerhöchste Zeit, endlich mal ein Fahrgeschäft hier auszuprobieren. Und da ich mit schnellen und viel drehenden Karussells ein kleines Problem bzw. ein kleines Schwindelproblem habe, habe ich mich heute für das Riesenrad entschieden und ich würde sagen, wir fahren mal eine Runde.

0: Nach der Fahrt mit dem Riesenrad, die doch recht lange ging und mit der man wirklich eine tolle Sicht genießen konnte, habe ich mich jetzt zum Abschluss meines Selbsttests hier auf der Karlsruher Frühjahrsmesse dazu entschieden, nochmal die klassischen Schokofrüchte auszuprobieren. Wir haben es jetzt etwas später am Mittag und man merkt, die Frühjahrsmesse fühlt sich immer mehr und mehr. Für mich geht mein Selbstexperiment zu Ende. Wir haben das Budget nahezu voll ausgeschöpft und hatten trotzdem noch sehr viel Spaß. Man kann zwar nicht mehr ganz so viel machen, wie es früher einmal der Fall war, aber dennoch kommt man hier allemal auf seine Kosten.
1: Arbeiten mit Kamera, Schnitt und Ton. Die Ausbildung zum Mediengestalter Bild und Ton gehört zu den beliebtesten Einstiegsmöglichkeiten in die Medienbranche. Unser Kollege Julian Reiser hat zum Ende seiner Ausbildung bei Baden-TV jetzt seinen ersten eigenen Kurzfilm produziert.
2: Julian, nach 3 Jahren Ausbildung, in der du jeden Tag dich mit Kameraführung, mit Schnitt, mit Ton beschäftigt hast, hast du jetzt deinen eigenen Film, in dem du all das umgesetzt hast. Wie fühlt sich das denn an?
3: Ja, in erster Linie ist es natürlich mal ein super Gefühl, jetzt nach den 3 Jahren Ausbildung auch mal was zu schaffen, womit man sich selber super identifizieren kann, würde ich sagen. Es ist einfach ein Produkt, auf das man stolz sein kann, wo man mit vielen netten Leuten zusammengearbeitet hat, wo man dann auch mal bei Freunden, bei der Familie zeigen kann und sich auch gerne mal Lob abholt. Und das war jetzt auch in der vergangenen Zeit schon häufiger der Fall. Ja, und das erfüllt einem dann doch irgendwie mit Stolz und lässt einem dann glücklich auf die letzten 3 Jahre auch zurückblicken.
2: Es ist ein sehr intensives Thema, das du in deinem Kurzfilm behandelst. Und ich würde sagen, wir schauen einfach mal rein.
4: Wir würden uns viel Zeit sparen, wenn du einfach reden würdest. Du bist nicht wegen Geld hier. Noch nicht wegen den Drogen. Sag's mir. Warum bist du hier?
5: Du weißt warum.
4: Aber ich will's von dir hören.
5: Ich bin wegen ihr hier.

0: Ja, das ist ganz anders als die Nachrichtenbeiträge, die du bei uns bei Baden TV sonst drehst. Da geht es ja normalerweise darum, richtig schnell zu sein. In dem Fall liegt ja eher der Teufel im Detail. Wie lange braucht man denn für so einen Kurzfilm?
1: Ich glaube, da gibt es jetzt kein festes Maß, sondern es ist ja ein ganzer kreativer Prozess. Wir hatten jetzt nicht die Möglichkeit, das wirklich High-End zu produzieren, weil wir auch einfach kein Budget hatten und natürlich auch alles noch Auszubildenden sind oder waren. Ja, man kommt auf eine Idee und dann führt so eins zum anderen. Dann fragt man ein paar, jo, habt ihr Lust, daran teilzuhaben? Und dann wirft so jeder seine Ideen ein. Das heißt, so auf sich einen genauen Zeitplan zu einigen, finde ich jetzt schwierig, weil man auch ohne Budget mit den ein oder anderen Problemen zu kämpfen hat, die jetzt mit Budget vielleicht nicht da wären. Da fällt mir jetzt konkret zum Beispiel die Schauspielerauswahl ein, weil man ja natürlich Schauspieler für sich gewinnen muss, die das Ganze kostenlos machen oder halt auch für wenig Geld.
0: Da war auch jemand dabei, den unsere Zuschauer kennen. Das können wir
1: Ja,
0: vielleicht verraten.
1: tatsächlich, das können wir verraten. Das ist unser Kollege, der Max Gerlein. Ja. Zufällig spricht man dann mal drüber, dass wir gerade einen Film planen. Dann sagt der eine vielleicht, oh, ich hätte Lust dran teilzunehmen. Und da sind wir natürlich super dankbar für, dass sich da auch Leute finden, die gerne dran teilhaben wollen.
0: Also viel auch ein bisschen improvisieren. Ich meine, du hast kein Studio, kein High-End-Equipment, wie du selber sagst. Was waren denn so die schwierigsten Szenen auch umzusetzen in so einem Film, wenn man eben nicht alles vorliegen hat, kein Fernsehstudio da hat?
1: Da fällt mir jetzt konkret ein, wir haben in einer Lagerhalle gedreht und diese Lagerhalle hatte Dachfenster. Aber weil ich mir überlegt habe, die Szene muss bei Nacht spielen, ist es natürlich schwierig mit Dachfenster, wo Tageslicht reinscheint, dann Nachtszenen zu drehen. Das heißt, da muss man dann auch mal wirklich bis nachts warten und kann dann nicht einfach, wie es in einer größeren Produktion der Fall wäre, die Fenster einfach abhängen. Ja, das sind halt so Probleme, mit denen man umgehen muss, aber ich bin sehr froh, dass wir das in dem Film geschafft haben. Aufgrund der Supercrew kann ich nur noch mal betonen, es hat super viel Spaß gemacht und alle haben super zusammengearbeitet. Und dementsprechend haben wir uns allen Herausforderungen gestellt und sie meiner Meinung nach auch super bewältigt.
0: Jetzt haben wir viel über den Dreh selbst geredet, aber es sind da ja noch viel mehr Schritte dabei, die du auch selber umgesetzt hast, auch umsetzen musstest. Da fängt an mit dem Drehbuch, es geht weiter nachher mit der Postproduktion im Schnitt. Was sind denn da so für Sachen vor allem, die auch schwierig für dich waren, die du vielleicht sonst im Arbeitsalltag gar nicht so machst?
1: Ja, mein Arbeitsalltag ist ja tendenziell eher immer hinter der Kamera. War es jetzt in dem Film auch, aber nochmal anders, weil man ja letztendlich das Konzept, was man sich überlegt, dann irgendwie auf das Bild übertragen muss. Und aufgrund von manchen Örtlichkeiten bilden sich dann Situationen, die man so vielleicht gar nicht im Kopf hatte. Also wenn man im Kopf hat, ja, die Pflanze steht links hinten, aber links hinten steht jetzt schon ein Karton, dann geht es nicht. Also man muss sich immer wieder dann auf die speziellen Situationen anpassen, und dann halt auch darauf reagieren, ja, um dann irgendwie seine Ideen doch in die Tat umsetzen zu können und dann vielleicht auch mal von seinen Ideen, die man ursprünglich hatte, abzuweichen. Ja, ich glaube, das ist die größte Schwierigkeit, sich dann aufgrund des geringen Budgets dann auch vielen Situationen stellen zu müssen, mit denen man ursprünglich gar nicht so gerechnet hätte.
0: Deine Ausbildung bei Baden TV ist damit jetzt vorbei. Kannst du uns mal mitnehmen, wie geht's denn jetzt für dich weiter?
1: Wir haben für uns schon gesagt, wir wollen dabei bleiben mit derselben Crew, weil, wie schon angesprochen, es hat allen super viel Spaß gemacht. Ja, es wird definitiv noch was folgen, folgende Projekte. Wir sind schon am Überlegen, was als nächstes ansteht. Ja, und ich freue mich einfach drauf auf die ganzen Projekte, auf die gemeinsame Zeit, was dann noch kommt. Und ich glaube, darauf können auch die Zuschauer gespannt sein, was wir da noch in der folgenden Zeit bewerkstelligen. Und ja, da bin ich einfach super optimistisch, dass da noch weitere coole Projekte entstehen werden.
0: Ja, und der Kurzfilm für Mara, den du gedreht hast, der läuft heute Abend um 22:30 Uhr bei Baden TV. Vielen Dank, dass du bei uns warst.
1: Vielen Dank.
2: Die 30 Grad von letzter Woche sind schon wieder passé. Dafür muss in Baden gerade wieder mit Gewitter gerechnet werden. Was für manche Privatpersonen vielleicht nach einer erfreulichen Abkühlung klingt, kann für die Landwirtschaft schnell eine Herausforderung darstellen. Denn besonders Hagelkörner können Schäden an den noch jungen Pflänzchen verursachen. Seit über 4 Jahrzehnten gibt es hierfür die sogenannte Hagelabwehr. Die steht allerdings selbst gerade vor ihren ganz eigenen Herausforderungen. Es sind stürmische Zeiten für die Hagelabwehr Ortenau. Mit einem Einsatzgebiet von Rust in Südbaden bis ins Karlsruher Stadtgebiet deckt die Hagelabwehr ein großes Gebiet ab, in dem zwei speziell ausgerüstete Kleinflugzeuge seit über 4 Jahrzehnten Landwirtschaft, aber auch Fahrzeuge und Gebäude vor größeren Hagelschäden bewahrt haben. Doch momentan steht die Hagelabwehr zumindest organisatorisch vor einigen Schwierigkeiten, besonders finanzieller Natur. Durch das Abspringen eines Geldgebers sind die Organisatoren momentan gezwungen, auf eines der beiden Flugzeuge zu verzichten.
3: Ja, leider können wir ab diesem Jahr 2026 nur noch ein Hagelabwehrflugzeug finanzieren. Wir haben Rückgänge in den Mitgliederzahlen, insbesondere aber auch in der Flächenanzahl. Die Landwirtschaft geht retour und Landwirtschaft ist ein großer Finanzier bei unserer Gruppe.
2: Doch gerade für die Landwirtschaft ist die Arbeit der Hagelabwehr wichtig. Besonders Obstplantagen und Weinreben sind anfällig für Verletzungen durch zu große Hagelkörner. Die Kleinflugzeuge fliegen frühzeitig an die potenziell hagelgefährdeten Gewitterwolken heran, um diese mit einer Silber-Jodid-Verbindung zu impfen. Die sogenannten Hagelembryos wachsen im Aufwindbereich langsam zu großen Hagelkörnern heran. Gelingt es, das Impfmaterial frühzeitig in die Wolke zu bringen, werden aus den größeren Körnern viele kleine Hagelkörner, die keine so großen Schäden verursachen können. Einige von ihnen schmelzen auch schon in der Luft.
3: Natürlich wäre die Sicherheit mit zwei Flugzeugen für unser großes Gebiet, das

0: Ortenaukreis, also von Rust im Süden bis nach Karlsruhe Stadtgebiet geht. Mit zwei Flugzeugen wäre es deutlich besser abgesichert. Aber wir haben ja in Vergangenheit auch schon versucht, Kooperation zu machen mit Hagelabwehr Südbaden vom Kaiserstuhl Thuniberg. Und dieses werden wir noch forcieren, sind da auch in Gesprächen, wie wir da noch weiter gemeinsam agieren können, um dann mit dem einen Flugzeug in Südbaden, mit dem einen hier gemeinsam trotzdem noch sehr schlagkräftig bleiben zu können.
1: Um zu entscheiden, welche Wolken heute mit der Impfung dran sind, muss jeden Tag aufs Neue die Wettersituation analysiert werden. Dafür ist eine enge Abstimmung mit den Meteorologen wichtig.
0: Ja, handlungsfähig sind wir auf jeden Fall, aber die Chance, mit zwei Flugzeugen was zu treffen, ist höher oder Schaden zu mindern als wie mit einem. Da muss man sich halt konzentrieren auf die wichtigsten Gewitter. Das macht der Meteorologe dann in Karlsruhe am Radar und sagt, dort ist die heiße Zone, da müssen wir hin. Aber nicht ins Gewitter rein, sondern in die Aufwindzone.
1: Damit die Hagelabwehr im besten Fall also bald wieder mit beiden Flugzeugen arbeiten kann, werden jetzt neue Geldgeber gesucht.
2: Es sollen Tage voller Zirkusakrobatik, Tanz und Theater aus aller Welt werden. Das internationale Straßentheaterfestival Tête à Tête steht in Rastatt in den Startlöchern. Einen ersten Eindruck davon, was die Besucher in diesem Jahr für ein Kulturprogramm erwarten dürfen, hat meine Kollegin Lara Kleinmeier für Sie vorab zusammengestellt.
3: Im Zweijahresrhythmus begeistert das internationale Straßentheaterfestival Tête à Tête mit einem vielfältigen Programm und lockt tausende Menschen nach Rastatt. Mehr als 25 Künstlergruppen aus 9 Nationen verwandeln die Innenstadt dabei in eine große Bühne unter freiem Himmel.
4: Natürlich gucken wir immer, was passt hierher, was für Räume bietet Rastatt, was für Räume gibt es hier. Und wir haben die Innenstadt mit Pflaster und wir haben so schon so ein bisschen natürlich angelegte Bühnenorte. Und ja, danach sucht man dann aus.
3: Vom 3. bis zum 7. Juni steht Rastatt ganz im Zeichen des Straßentheaters. Damit zum Festivalstart alle 22 Spielorte aufgebaut und einsatzbereit sind, laufen die Vorbereitungen hinter den Kulissen bereits auf Hochtouren.
5: Die Bierbänke müssen organisiert werden, dass die Zuschauer einen Platz haben. Die Gastronomie muss organisiert werden. Strom muss verteilt werden. Strom wird dann von den Stadtwerken gestellt. Wir brauchen Wasseranschlüsse. Wir müssen die Künstler buchen.
3: Seit mehr als 30 Jahren prägt das Tête-à-Tête das kulturelle Leben in Rastatt. Rund 180 Ehrenamtliche aus der Region und darüber hinaus unterstützen die Organisation und Durchführung des Festivals. In dieser Zeit hat sich das internationale Straßentheaterfestival zu einem der bekanntesten Aushängeschilder der Stadt entwickelt. Für Rastatts Oberbürgermeisterin liegt der besondere Reiz des Festivals aber nicht nur in den großen Programmpunkten.
6: Schön ist natürlich immer der Eröffnungsabend, aber mir liegen eigentlich vor allem auch die kleinen Veranstaltungen, Begegnungen in der Innenstadt am Herzen. Das finde ich immer besonders schön. Da trifft man vor allem auch Familien, die Freude erleben am Straßentheater, uns auch neu entdecken. Ja, also vor allem die kleinen Begegnungen sind es, die es besonders machen.
3: Für ein noch inklusiveres Festivalerlebnis liegt in diesem Jahr besonderer Fokus auf der Beteiligung junger Menschen. Dazu passt auch das Berliner The Go-Go Home Project. Das 2022 von den Geschwistern Katja und Moritz Hase gegründete Flugtrapez-Projekt feiert in Rastatt seine Premiere. 7 Artisten zeigen vor der Kulisse des Rastatter Schlosses eine eindrucksvolle Luftakrobatik-Show.
7: Bei uns kann man auf jeden Fall fliegende Menschen sehen. Luftakrobatik zu Techno-Beats und elektronischer Musik. Ja, es ist so eine Mischung aus Nervenkitzel, einem Summer-Rave und spektakuläre Akrobatik.
3: Mit internationalem Flair und überraschenden Inszenierungen lockt das Tête-à-Tête Rastatt auch in diesem Jahr für 5 Tage in das pulsierende Zentrum des Straßentheaters.
2: Und das waren wieder die Themen für heute. Vielen Dank, dass Sie eingeschaltet haben. Ich wünsche Ihnen noch einen schönen Abend und bis morgen wieder.
8: Hallo und einen schönen guten Abend. Willkommen zum Wetter auf Baden TV. Langsam aber sicher ziehen immer mehr Wolken zu uns nach Baden und das hochsommerliche Wetter ist dann erst einmal vorbei. Es wird wechselhafter werden. Bereits in der kommenden Nacht zum Mittwoch sind dichte Wolken unterwegs. Hier und da fällt aus diesen Wolken etwas Regen. Meist sind es nur kurze Schauer, aber auch mal kurze Gewitter. Die Frühtemperaturen liegen am Mittwochmorgen um 10 Grad in Germersheim und bei 9 Grad in Freudenstadt. Der Mittwochvormittag ist geprägt von dichten Wolken. Zeitweise gibt es Regen oder Regenschauer, mitunter auch mal mit Blitz und Donner. Und die Tageshöchsttemperaturen, die erreichen

0: Erreichen am Mittwochnachmittag gerade mal noch 21 Grad in Karlsruhe und Werte um 20 Grad in Offenburg. Im weiteren Tageslauf dominieren die Wolken. Zeitweise ist es auch mal ein bisschen freundlicher. Später neue Schauer und Gewitter nicht ganz ausgeschlossen. Bis zum Abend, da sinken die Temperaturen auf Werte um 17 Grad in Stuttgart und 18 Grad in Baden-Baden. Der Blick auf die weiteren Aussichten. Es geht insgesamt sehr wechselhaft weiter. Am Fronleichnamstag dichte Wolken, zeitweise kurze Schauer, maximal bis zu 24 Grad. Zum Freitag etwas kühler, aber langsam wieder ein bisschen freundlicher. Vor allem nachmittags scheint hier und da auch mal längere Zeit in Baden wieder die Sonne. Spannung dann zum Samstag. Vermutlich dreht der Wind auf südwestliche Richtungen und dann könnte es wieder spürbar sommerlicher, wärmer werden mit mehr Sonnenschein und deutlich ansteigenden Temperaturen. Nachmittags am Samstag dann Werte um die 24 bis maximal ja, so 28 Grad. Und auch der Sonntag wird wahrscheinlich warm ausfallen, aber dann bilden sich rasch schon wieder die nächsten kräftigen Schauer und Gewitter. Das war's vom Wetter. Ich wünsche noch einen schönen Abend und tschüss, bis zum nächsten Mal.
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20. Juni feiert der VfR Sondernheim sein großes 100-jähriges Jubiläum gemeinsam mit der Firma Rematec. Los geht es um 13 Uhr mit einem F-Jugendturnier, bis es um 16.30 Uhr eine Siegerehrung mit Live-Musik geben wird. Ab 17.30 Uhr fährt der Verein mit einem Kader an Musikern auf. Von Lou Hoffner bis Shirley Brock ist für verschiedenste Geschmäcker etwas dabei. Ab 22 Uhr gibt es dann Public Viewing des WM-Spiels Deutschland gegen die Elfenbeinküste. Der Eintritt ist frei. Am Wochenende vom 12. bis zum 14. Juni startet das Karlsruher Inn-Event Lounge 76 in die zweite Runde dieses Jahr. Mit mehreren DJs und entspannter Lounge-Musik möchte das Event seine Gäste ins Wochenende und in den Sommer entführen. Für Essen und Getränke ist gesorgt, der Eintritt ist frei. Passend zum Pride Month bietet die Stadtbibliothek Pforzheim eine Lesung der Jugendbuchreihe Camp Rainbow der Autorin Alicia Z. Dabei geht es um queere Liebe, Diversität, Zurückweisung und unerwartete Freundschaften. Dabei ist eine Anmeldung erforderlich, entweder an der Rezeption oder per Telefon.

0: Viele Menschen sind heute nicht mehr in der Lage, die Grabpflege selber zu gewährleisten. Sie brauchen einen starken Partner, der das für sie übernimmt, der das über Jahrzehnte, über Generationen personell, substanziell und finanziell übernimmt. Und genau das ist die Genossenschaft Badischer Friedhofsgärtner.
1: Die Genossenschaft Badischer Friedhofsgärtner besteht schon seit über 60 Jahren. Und der Ursprungsgedanke für die Gründung der Genossenschaft bestand darin, dass wir die Dauergrabpflegeverträge klassischerweise verwalten. Das heißt, die Kapitalverwaltung übernehmen und dann mit den Gärtnern über die Laufzeit der Verträge abrechnen. So ein Dauergrabpflegevertrag kann ja 5, 10, 20, 30 Jahre bestehen. Und im Zeitraum ist die Aufgabe der Genossenschaft, das Ganze eben abzurechnen mit den Gärtnern, das Kapital zu verwalten und dann eben auch die Grabkontrolle durchzuführen.
2: Die Dauergrabpflege ist ein Vertrag zwischen der Friedhofsgenossenschaft, also zwischen uns, Genossenschaft Badischer Friedhofsgärtner, und einem Grabnutzer. Und der beinhaltet die vereinbarte Pflege zwischen der Friedhofsgenossenschaft, dem Gärtner und dem Grabnutzer.
1: Die Dauergrabpflege für Individualgrabstätten besteht darin, dass ein Kunde Dienstleistung eines Gärtners sich individuell vereinbaren lassen kann. Das heißt, er bespricht mit seinem Friedhofsgärtner, welche Dienstleistung er gerne haben möchte. Das heißt, die jährliche Pflege eines Grabes, angefangen von Gießen, Schneiden, Düngen, bis hin auch zu Wechselbepflanzungen, die bis zu 3-mal im Jahr dann eben auch vorgenommen werden können.
2: Bei den Erinnerungsgärten ist es so, dass die Pflege ja quasi immer die gleiche ist und deshalb auch die Preise schon festgelegt sind im Vorhinein.
1: Also der Vorteil unseres Kunden besteht darin, dass er die Preise, die heute beim Friedhofsgärtner gelten, für die Dienstleistung des Friedhofsgärtners, dann für die nächsten 20, 30 Jahre, also für die Laufzeit des Dauergrabpflegevertrages, gesichert bekommt. Daneben wird die vereinbarte Leistung auch von uns unabhängig kontrolliert, in den sogenannten Grabkontrollen.
2: Also die Fläche vom Erinnerungsgarten, das ist immer zusammenhängende Fläche, die vom Friedhofsgärtner gepflanzt und gepflegt wird, sodass die einzelnen Grabnutzer da keine Pflegearbeit mit zu tun haben. Die Pflege der gesamten Anlage des Erinnerungsgartens übernimmt meistens, sofern es geht, ein ortsansässiger Friedhofsgärtnereibetrieb, die gleichzeitig bei uns in der Friedhofsgenossenschaft Mitglied sein sollten. Meist versucht man jetzt natürlich auch viel auf diese ganze Hitzeresistenz einzugehen, auf die Artenvielfalt. Wir versuchen viel Blühendes zu machen, Pflanzen zu pflanzen, die weniger Pflege brauchen, weniger Wasser. Und das können die Betriebe durch ihr fachkundliches Wissen sehr gut umsetzen.
1: Ein Kunde geht, um einen Dauergrabpflegevertrag abzuschließen, am besten zu seinem Friedhofsgärtner vor Ort. Er bespricht dort die Dienstleistungen, die er gerne mit dem Gärtner vereinbaren möchte. Dazu geht der Friedhofsgärtner an die Grabstätte gemeinsam mit dem Kunden, bespricht dann vor Ort, was an der Grabstätte man machen kann, welche Dienstleistung er dort erbringen kann und was der Kunde sich am Ende auch wünscht.
2: Die Genossenschaft kommt dann erst hinterher ins Spiel. Der Gärtner macht den Vertrag mit den ganzen gewünschten Leistungen mit dem Grabnutzer. Und dieser Vertrag, der kommt dann zu uns, zu der Friedhofsgenossenschaft, wird geprüft und übernommen.
1: Es gibt besondere Bestattungsformen. Beim Mensch-Tier-Erinnerungsgarten können Menschen gemeinsam sich mit ihren Haustieren bestatten lassen. Da werden die Aschen der verstorbenen Haustiere gemeinsam mit den verstorbenen Menschen gemeinsam beigesetzt. Wir sind heute hier in Neuhausen-Steineck. Ein neues Projekt, das wir gemeinsam umgesetzt haben mit den Friedhofsgärtnern und der Gemeinde Neuhausen-Steineck. Seelenfrieden, Naturbestattungen am See.
3: Wir stehen jetzt halt hier auf dem Friedhof in Steineck, den wir als alten Bestandsfriedhof etwas umgeplant haben und durch ein gärtnergepflegtes Grabfeld ergänzt haben. Das gärtnergepflegte Grabfeld gibt uns jetzt die Möglichkeit, dass wir unseren Bürgerinnen und Bürgern verschiedene Bestattungsformen anbieten können und jetzt sowohl anonyme Bestattungen als auch Erdgräber und Urnengräber anbieten können, die einfach von Gärtnern gepflegt werden. Das Ganze haben wir über die Genossenschaft Badische Friedhofsgärtner realisiert und ich kann das als Bürgermeisterin der Gemeinde tatsächlich nur empfehlen. Vom Grundsatz her wird es von den Bürgerinnen und Bürgern hier in der Gemeinde unglaublich gut angenommen. bekommen. Wir haben jetzt auch kürzlich eine Anfrage erhalten, wo jetzt die Mutter quasi auf unserem Bestandsfriedhof ist und die Tochter würde jetzt ganz gerne in der Nähe liegen, hat sich aber einfach aus den aufgeführten Gründen jetzt für ein gärtnergepflegtes Grabfeld entschieden. Und so haben wir es jetzt auch ermöglichen können, dass die in unmittelbarer Nähe von, von ihrer Mutter liegt. Und das ist einfach auch schön, wenn man einfach quasi einen alten Bestandsfriedhof hat, wo man quasi durch so neue, zeitgemäßere Elemente einfach auch ergänzt.
4: Das Areal ist gestaltet mit verschiedenen Wildstarten.

0: Bauten, die für die Artenvielfalt von Bedeutung sind und mit Uferrandbepflanzung passend zum See, der also auch als Refugalzone dient für Kleingetier. Wir haben auch Frösche, Fische beispielsweise. Die Artenvielfalt wird durch diese Naturbepflanzung hier vor Ort gefördert. Wir haben hier einen ganz besonderen Platz für die letzte Abschiednahme, aber auch einen ganz besonderen Bestattungsplatz. Durch den See haben wir die Möglichkeit geschaffen, dass man hier sich direkt am See beisetzen lassen kann. Die Trauerarbeit auch hier in der Natur am Waldsaum am See durchführen kann. Außerdem haben wir eine Abschiedsfläche hier direkt am See, dass auch die Trauerfeier als solche direkt am See abgehalten werden kann. Der komplette Trauerprozess findet quasi in der Natur statt, wie man es jetzt hier vorfindet. Und die Erfahrungen sind sehr positiv, was wir bisher gemacht haben. Der Trend in der Bevölkerung, oder es gibt einen Trend in der Bevölkerung, der dahin geht, zurück zur Natur, die Besinnung zurück zur Natur. Und dem wollen wir also auch auf unsere Friedhöfe gerecht werden. Wollen den Menschen das auf unsere Friedhöfe anbieten, neben klassische Grabmodelle. Einerseits, um die Friedhöfe in der Region zu stärken und die regionale Trauerorte auch halten zu können. Und andererseits eben auch, um das Ganze zu beleben hier. Ja. Neuhauser Steinig ist ein relativ kleiner Ort. In diesem Ort haben wir ein relativ großes Grabfeld oder ein relativ großes Bestattungskonzept entwickelt. Es war natürlich unser Anliegen, das auch dann überregional anbieten zu können. Sprich, hier am See in diesem Grabfeld kann sich jeder beisetzen lassen, der dies möchte. Wir haben ein Online-Portal über seelenfrieden-bw.de. Da kann man sich einloggen, kann sich die verschiedenen Grabmodelle, auch Beisetzungspreise anschauen, kann sich mit dem Bestatter zusammen Bilder der einzelnen Grabstätten und Grabstellen im Internet angucken und vorab Termin und auch den Bestattungsplatz vorreservieren oder auswählen. Im Wesentlichen haben wir zwei große Vorteile gegenüber anderen Naturbestattungsmöglichkeiten, die es gibt. Zum einen haben wir neben Urne die Möglichkeit, auch Särge und Erdbeisetzungen hier anzubieten in unserem Grabfeld. Zum anderen, durch die geschotterte Wegedecke besteht die Möglichkeit, das Feld auch mit Rollator oder Rollstuhl zu besuchen.
1: Wir sind in Pforzheim auf dem Hauptfriedhof im interkulturellen Grabfeld. Das interkulturelle Grabfeld vereint viele unterschiedliche Weltregionen auf rund 2000 Quadratmeter Fläche. Wir haben hier unterschiedliche Gestaltungsformen, unterschiedliche Gestaltungssprachen, die Weltreligionen symbolisieren. Das interkulturelle Grabfeld wurde entwickelt gemeinsam mit den Pforzheimer Betrieben und der Stadt Pforzheim vor dem Hintergrund, dass die Stadt Pforzheim eine sehr bunte, eine sehr internationale Stadt ist. Und wir wollten die Vielfalt der Stadtbevölkerung, die sich in der Stadt wiederfindet, auch auf dem Friedhof spiegeln.
0: Wir haben hier Plätze geschaffen, die unterschiedliche Bereiche der Welt widerspiegeln sollen. Es gibt einen asiatischen Teil, einen mediterranen Bereich, einen orientalischen Bereich, osteuropäischen Teil, einen mitteleuropäischen Bereich sowie einen alpinen Bereich. Die Gestaltung ist sowohl von der Art der Steine, die ausgewählt wurden, als auch von der Art der Bepflanzung anhand von der regionale vorkommenden Pflanze oder auch der Symbolik der Pflanze der jeweiligen Weltregionen angeordnet. Das Besondere ist, man kann sich tatsächlich auch schon zu Lebzeiten innerhalb dieses Feldes einen Platz oder einen Bereich aussuchen, für den man sich selber gerne entscheiden würde und das Grab in der Art, wie es gestaltet ist, auch so schon entweder im Vorerwerb kaufen oder im Falle des eintretenden Trauerfalles sich ein Grab aussuchen. Im orientalischen Teil gibt es auch die Möglichkeit, ein Grab zu erwerben, das die Ausrichtung nach muslimischem Glaube hat, wo der Tote dann letzten Endes in Ausrichtung Richtung Mekka liegt. Im Vergleich zum herkömmlichen oder gewöhnlichen muslimischen Grabfeld ist es aber trotzdem in das Gesamtkonzept hier eingebettet, was natürlich auch ermöglicht, in einem solchen Grab auch nicht-muslimische Menschen beizusetzen. Spielt in unserer Gesellschaft gerade in der heutigen Zeit auch immer eine häufigere Rolle, wo es ja auch Beziehungen gibt zwischen Menschen mit christlichem und muslimischem Hintergrund. Für diese Menschen bietet das Feld eine Lösung. das Thema Tod betrifft jeden gleich, egal welchen religiösen oder kulturellen Hintergrund er hat. Und

0: Dieser Ort soll auch die Möglichkeit geben, sich zu diesem Thema auszutauschen und auch Menschen, die vielleicht alleine sind, die Chance zu geben, sich über Herkunftsgrenze hinweg zu begegnen und auszutauschen zu diesem Thema. Oder auch dann zu freudigere Themen, wenn man die Trauer verarbeitet.
1: Das Andenken an einen geliebten Menschen über seinen Tod hinaus zu bewahren, ist für die meisten von uns ein großer Wunsch. Im Mittelpunkt steht dabei vor allem die letzte Ruhestätte des Verstorbenen. Ein gepflegtes und würdevolles Grab setzt ein Zeichen gegen das Vergessen und drückt unsere Verbundenheit zu den Menschen aus, die uns im Leben nahe waren. Für die Angehörigen ist ein liebevoll angelegtes Grab ein wichtiger Bezugspunkt für ihre Trauer und das Gedenken.
2: Die Genossenschaft Badischer Friedhofsgärtner ist in der Lage, ganz individuelle Grabpflegen zu gewährleisten. Und sie sind auch fähig, diese innerhalb der Laufzeit der Grabpflege entsprechend zu verändern und den Bedürfnissen der Leute anzupassen.

0: Hallo, herzlich willkommen in unserer Kochwelt. Heute machen wir eine leckere Hauptspeise. Es gibt bei uns nämlich leckere Lasagne. Und Lasagne ist auch eins unserer liebsten Hauptgerichte, weil sie einfach jedem schmeckt und die Samira sowieso ganz gerne Nudelgerichte mag. Die Lasagneblätter gibt es natürlich auch fertig zu kaufen, aber wir werden sie heute einfach selber machen, denn die werden aus einem ganz einfachen Nudelteig hergestellt. Und für den Nudelteig brauchen wir folgende Zutaten. Wir haben hier 400 Gramm Mehl, 4 Eier, einen halben Teelöffel Salz, eventuell brauchen wir etwas Wasser und ich brauche 4 bis 6 Esslöffel Olivenöl. Und wir werden jetzt den Nudelteig in der Küchenmaschine machen, den kann man aber natürlich auch per Hand kneten. So, jetzt geben wir einfach mal das Mehl in die Rührschüssel.
1: Alles.
0: Genau, alles auf einmal. Ups. Jetzt kommt das Salz mit dazu. Dann die Eier. Guck mal, schütze mal hier rein. Alle zusammen. Ich gebe das Öl mit rein, okay?
1: Ja.
0: Also 4 bis 6 Esslöffel. Und jetzt lassen wir einfach den Teig mal verrühren. Und wenn ich merke, dass er zu trocken wird, dann gebe ich etwas Wasser rein. Aber ich habe jetzt 4 große Eier in Größe L und deswegen werde ich wahrscheinlich kein Wasser brauchen. Und jetzt stelle ich die Küchenmaschine auf Stufe 2. Und natürlich müsst ihr das Ganze mit einem Knethaken rühren. Bei uns sieht man jetzt hier, dass der Teig noch etwas zu feucht ist und wir jetzt noch ein bisschen Mehl brauchen. Also wir brauchen jetzt hier kein Wasser, sondern eher etwas Mehl. Waren die Eier ein bisschen zu groß? Soll nämlich ein schöner fester Teig sein, den man dann später auch gut ausrollen kann.
1: Ganz schön sauber.
0: Und die Samira hat recht, wenn die Küchenmaschine sauber ist, also der Rand der Maschine und das Ganze
1: Mama.
0: Zu einer Kugel zusammenkommt.
1: Mama, ich will probieren.
0: Dann ist der Teig nämlich fertig.
1: Ich hab den
0: und dann knete ich den Teig noch mal ganz kurz mit den Händen durch, wobei die Maschine den wirklich gut knetet. Da erspart man sich das Kneten. Und jetzt wickle ich den Teig in Frischhaltefolie ein und lasse ihn einfach so etwa eine halbe Stunde ruhen. Und in dieser Zeit kann ich schon mal die Füllungen zubereiten und dafür zeige ich euch gleich die Zutaten. Wir brauchen etwas Olivenöl. Hier habe ich 300 Gramm Rinderhackfleisch und da könnt ihr auch gerne fertiges Hackfleisch nehmen. Ich habe meins aber selber abgezogen, vorhin mit dem Fleischwolf. Wir brauchen etwas Tomatenmark, so etwa 2 Esslöffel. Ich nehme auch ganz gerne etwas Paprikamark für die Schärfe, muss aber nicht sein. Hier habe ich 2 Zwiebeln und hier drin noch 2 Knoblauchzehen. Ich nehme Tomaten aus der Dose, 2 Dosen, das sind insgesamt 800 Gramm und die sind bereits fertig gehackt. Die nehme ich ganz gerne, weil wir hier in Deutschland nicht so aromatische Tomaten bekommen wie in Italien zum Beispiel. Dann hier ein paar Karotten, ich habe jetzt nur noch 4, weil Samira eine geklaut hat. Hier habe ich etwas Staudensellerie, den habe ich bereits fein geschnitten. Ein paar Champignons und eine Zucchini. Wer die Lasagne kennt, weiß, dass eigentlich das ganze Gemüse da nicht mit reingehört. Aber ich mache gerne nicht die traditionelle Lasagne.

Lasagne, sondern gebe da immer noch ein bisschen Gemüse rein, wie Champignons oder Zucchini, weil sie mir so einfach etwas besser schmeckt. Also das hier ist heute die Lasagne à la Sally. So, und jetzt bereiten wir unsere Soße zu, die Bolognese-Soße. Und dafür gebe ich jetzt etwas Olivenöl in die Pfanne. Da geben wir jetzt das Fleisch mit rein und lassen erstmal das Fleisch hier komplett drin. Dann kommt jetzt hier etwa ein Esslöffel Tomatenmark mit rein. Und wie ich bereits gesagt habe, auch ein Esslöffel Paprikamark. Das muss da nicht rein, aber ich mag ganz gerne die Schärfe.

Und es duftet hier schon richtig gut. Aber wir sind noch nicht ganz fertig. Da fehlen jetzt nämlich noch die Gewürze. Und da zeige ich einfach mal, was ich da gerne nehme. Und zwar habe ich hier etwas Salz natürlich, hier etwas Pfefferminze, ein bisschen Curry, Oregano und hier noch etwas Chili und natürlich Pfeffer. Chili werde ich jetzt nicht benutzen. Für uns private würde ich es jetzt nehmen, aber Samira mag es nicht so scharf. Deswegen nehme ich das jetzt nicht, aber alles andere gebe ich jetzt dazu. Pfeffer und Salz müsst ihr sowieso nach Geschmack abstimmen. Ihr könnt da auch Gemüsebrühe mit reingeben, wobei ich das jetzt nicht so zwingend notwendig finde. Hier ein bisschen Oregano. Gebe ich einfach so einen Teelöffel oder ein bisschen mehr und zerreibe das so ein bisschen zwischen den Händen. Genauso mit der Minze nehme ich auch einen Esslöffel ungefähr. Und das ist die Minze aus unserem Garten, die hatten wir mal getrocknet. Jetzt nehme ich einen halben Teelöffel Currypulver. Und eben noch mein Salz. Und da dürfte so ein Teelöffel richtig sein. Und jetzt nehme ich hier die Hitze ein bisschen runter, gebe den Deckel drauf und lasse die Soße einfach so eine halbe Stunde etwa köcheln und werde in der Zeit schon mal die Bechamelsoße zubereiten. Für die Bechamelsoße brauchen wir nur ganz wenige Zutaten. Und zwar habe ich hier 40 Gramm Butter, 40 Gramm Mehl, einen halben Liter Milch, da schwimmt ein Selleriestück drin, macht aber nichts. Und wir brauchen etwas Muskatnuss, etwas Salz und Pfeffer. Zuerst nehme ich jetzt die Butter und gebe sie in meinen Topf. Ich habe jetzt hier einen extrem großen Topf, aber die kleinen sind alle belegt. Und da muss jetzt zuerst mal die Mehlspitze gemacht werden mit dem Mehl. Und nur dann ist es auch eine Bechamelsoße, also wenn man das vorher gemacht hat. Einfach Mehl dazu. Jetzt dürft ihr das nicht anbrennen lassen und auch nicht zu braun werden lassen. Deswegen immer am Herd stehen bleiben. Und ich halte jetzt schon mal die Milch bereit. Und wenn diese Mehlschwitze die richtige Farbe hat, kommt dann gleich die Milch mit dazu. Und dann muss ordentlich gerührt werden, damit es keine Klümpchen gibt. Und hier sieht man jetzt, das Mehl, das schäumt so ein bisschen auf mit der Butter. Und jetzt habe ich es auch ein bisschen vom Herd weggezogen, damit es nicht weiter auch verbrennt. Jetzt kommt da die Milch rein. Am besten erstmal etwas weniger, damit wir keine Klümpchen bekommen. Und dann können wir den Rest dazu schütten. Ich glaube, das ist auch der Punkt, wo viele was falsch machen können. Man gibt nicht sofort die ganze Milch mit dazu, sondern erstmal ein bisschen, verrührt es schön klümpchenfrei und dann kommt der Rest dazu. Und das wird jetzt einfach aufgekocht. Ich gebe da auch schon mal meine Gewürze mit dazu, also wieder ein bisschen Salz. Da jetzt nicht so viel, weil ja alles andere schon würzig genug ist. Muskatnuss finde ich immer gut in der Bechamelsoße. Und etwas Pfeffer. Und jetzt werde ich einfach so lange rühren, bis die Soße aufkocht. Und dann darf die Bechamelsoße mindestens 10 Minuten kochen, damit der Mehlgeschmack so ein bisschen weggeht. Und in der Zeit ist dann auch schon die Bolognese-Soße fertig. Und ich muss nur noch meine Nudelblätter ausrollen. Ich habe jetzt hier den Nudelteig, der jetzt schön ausgerührt ist. Und werde ihn jetzt einfach mal halbieren. Und ihn dann mit der Nudelmaschine hier ausrollen. Das könnt ihr natürlich aber auch mit einem Ausrollstab machen. So geht es halt einfach etwas schneller. Damit das Ganze jetzt nicht klebt, gebe ich da etwas Mehl drauf. Und roll das dann einfach hier auf. So, beim ersten Mal klappe ich es nochmal zusammen und gebe es nochmal durch. Aber erst in etwas Mehl wenden.

0: Und dann müsst ihr einfach immer etwas dünner werden hier mit der Einstellung. Und oben klappe ich es immer gern ein, damit ich einfach so einen geraden Abschluss habe. Und zum Schluss lege ich den Teig immer noch mal gern zusammen. Und ihr dürft ihn auch nicht zu dünn ausrollen. Ich mache das jetzt bis auf Stufe 7 und bis auf Stufe 9 geht es. Also ich habe jetzt die drittletzte Stufe gewählt. So, jetzt sind meine beiden Soßen fertig. Die Lasagneblätter sind auch zurechtgeschnitten und jetzt kann ich die Lasagne schichten. Ich habe jetzt hier eine Form bereits vorbereitet. Das ist jetzt so eine Steinauflaufform und die habe ich jetzt bereits gefettet. Und da kommt jetzt die erste Schicht rein. Das ist jetzt die Soße und die habe ich auch vorher abgeschmeckt. Nochmal mit Salz und Pfeffer. Die wird hier so ein bisschen verteilt. Gerade damit eben die Nudelblätter jetzt nicht an der Form unten drin kleben bleiben, nimmt man da einfach die erste Schicht von dieser Bolognese-Soße. Da gebe ich jetzt die Lasagneblätter drüber. Und die könnt ihr einfach so zurechtschneiden, dass sie in die Form reinpassen. Hier kommt jetzt wieder eine Schicht von der Bolognese-Soße. Und da kommt jetzt die Bechamel-Soße mit rein. Und hier gebe ich jetzt, wie gesagt, noch ein bisschen von dem Käse mit dazu, gerade so eine Handvoll. Dann haben wir nämlich auch ein bisschen von dem Käse in der Lasagne mit drin. Dann kommt wieder eine Schicht Lasagneblätter. Und so wird es jetzt wiederholt, bis die komplette Lasagne fertig ist. Und den Schluss zeige ich euch gleich noch. Und jetzt gebe ich hier noch den restlichen Käse mit drauf. Der ist übrigens schon sehr geschmolzen. Hier in der Küche ist es sehr heiß. Und wer möchte, kann jetzt für den intensiveren Geschmack noch ein bisschen Parmesan drüber streuen. Und so wird jetzt die Lasagne bei etwa 200 Grad für ungefähr 35 Minuten gebacken. Sie muss auf der Oberfläche schön goldbraun werden und dann sehen wir uns gleich wieder. Und am besten wird sie jetzt einfach noch heiß gegessen. Deswegen schneiden wir sie jetzt erstmal in Stücke. Und dann haben wir hier dieses leckere Lasagne-Stückchen. Und die Portion reicht jetzt für etwa 4 bis 6 Personen, je nachdem, wie gut eure Esser sind. Und dazu passt ganz perfekt ein leckerer Feldsalat zum Beispiel. Oder bei uns gibt es dazu immer leckere Gewürzgurken. Und zwar nehme ich da auch ganz gern die von Bagdad, weil die nicht so sehr süß sind wie die anderen Gewürzgurken, sondern eher würzig, wie der Name eben schon sagt. Und wir lassen uns jetzt die Lasagne schmecken. Ganz genau. Und das Rezept gibt es zum Nachlesen auf sallys-blog.de. Da gibt es die auch zum Ausdrucken. Und ich freue mich schon aufs nächste Mal wieder. Bis bald. Tschüss.
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1: Am 20. Juni feiert der VfR Sondernheim sein großes 100-jähriges Jubiläum gemeinsam mit der Firma Rematec. Los geht es um 13 Uhr mit einem F-Jugendturnier, bis es um 16.30 Uhr eine Siegerehrung mit Live-Musik geben wird. Ab 17.30 Uhr fährt der Verein mit einem Kader an Musikern auf. Von Lou Hoffner bis Shirley Brock ist für verschiedenste Geschmäcker etwas dabei. Ab 22 Uhr gibt es dann Public Viewing des WM-Spiels Deutschland gegen die Elfenbeinküste. Der Eintritt ist frei. Am Wochenende vom 12. bis zum 14. Juni startet das Karlsruher In-Event Lounge 76 in die zweite Runde dieses Jahr. Mit mehreren DJs und entspannter Lounge-Musik möchte das Event seine Gäste ins Wochenende und in den Sommer entführen. Für Essen und Getränke ist gesorgt, der Eintritt ist frei. Passend zum Pride Month bietet die Stadtbibliothek Pforzheim eine Lesung der Jugendbuchreihe Camp Rainbow der Autorin Alicia Z. Dabei geht es um queere Liebe, Diversität, Zurückweisung und unerwartete Freundschaften. Dabei ist eine Anmeldung erforderlich, entweder an der Rezeption oder per Telefon.
2: Herzlich willkommen zu den Nachrichten bei Baden TV. Schön, dass Sie eingeschaltet haben. Die Verbindung Karlsruhe-Basel soll um eine neue Güterzugstrecke erweitert werden. Ein Großprojekt, das europaweit eine Verbesserung für den Gütertransport darstellen könnte. Über 90 Kilometer lang werden soll die neue Strecke und bei Offenburg von der bestehenden Rheintalbahn abzweigen und parallel der A5 verlaufen. Jetzt wurde mit dem langjährigen Projekt offiziell begonnen.
3: Der Spatenstich zu diesem Projekt soll eines der wichtigsten Schienenprojekte in ganz Europa voranbringen. Die Rheintalbahn soll in der kommenden Zeit zwischen Offenburg, Freiburg und Mülheim um zwei neue Gleise erweitert werden. Es werden dann in Zukunft 4 statt 2 Gleise zur Verfügung stehen. Der gesamte Güterverkehr soll auf die neu gebaute Strecke verlagert werden. Dies schaffe dann Raum für zusätzliche Verbindungen im Nah- und Fernverkehr. Eingegliedert werden die Gleise in die Verbindung Karlsruhe-Basel und verlaufen entlang der A5. Damit könnten sie den wichtigsten europäischen Güterkorridor zwischen Rotterdam und Genua stärken.
4: Das gehört zu den bedeutendsten Bahnprojekten in Deutschland. Und darüber hinaus in Europa, weil es um den enorm wichtigen Korridor geht von Rotterdam nach Genua, von den Seehäfen an der Nordsee bis ins Mittelmeer. Das ist eine der meistbefahrenen Strecken in Deutschland, aber auch darüber hinaus. Und das, was wir hier angehen mit einem Investitionsvolumen von 6 Milliarden Euro, wird nicht nur die Region entlasten, sondern wird auch neue Kapazitäten schaffen, gerade für den Güterverkehr.
3: Dank der Gleiserweiterung soll ein stabilerer Betrieb auf der Strecke der Rheintalbahn möglich werden. Neben der Entlastung des Verkehrs bringe der Bau der neuen Strecke weitere Vorteile mit sich. Denn erneuert werden im Zuge des Ausbaus auch etliche Brücken und Bahnhöfe. Für den Bau der Bahnbrücke über dem Herrenbach etwa soll zum ersten Mal CO2-reduzierter Beton verwendet werden. Bei dessen Herstellung würden 40% weniger Emissionen entstehen als bisher üblich. Und auch im Bereich Lärmschutz gibt es Neues. Sogenannte Schallschutzgalerien kommen entlang einer Bahnstrecke erstmalig zum Einsatz. Das sind knapp 7 Meter hohe Schallschutzwände mit Überdachung in Richtung Schienen.
5: Diese neue Güterverkehrsstrecke wird ja parallel zur Autobahn gelegt. Das heißt, statt 2 Gleisen für Personenverkehr und Güterverkehr haben wir jetzt 4, nämlich 2 zusätzlich für den Güterverkehr. Und den Güterverkehr immer mehr auf die Schiene zu verlagern, ist ja ganz grundsätzlich auch eine gute Idee, weil wir damit auch weniger LKWs auf der Straße haben. Also insofern ist es ein echter Beitrag zu einer besseren Infrastruktur und mehr Leistungsfähigkeit in Baden-Württemberg.
3: Zudem sollen Großstädte wie Freiburg und umliegende Gemeinden entlastet werden. Hier sollen in Zukunft dann rund 50.000 Güterzüge jährlich weniger durchfahren.
6: Das ist auf jeden Fall ein wichtiger Tag für auch die Menschen, die hier den Nahverkehr nutzen. Ein weiterer Vorteil, den man nicht übersehen darf, ist, dass dadurch, dass wir dann vier Gleise haben und nicht mehr nur zwei, können wir auch quasi 365 Tage im Jahr sicherstellen, dass der Güterverkehr fahren kann. Weil wenn wir mal eine Baustelle haben, dann ist eben die andere Strecke dann immer frei und da können dann auch die anderen Züge, also natürlich auch Fernverkehr und Nahverkehr in so einem Fall, diese Strecke auch nutzen. Also die bleibt dann wechselseitig verfügbar und das macht es natürlich in Summe noch wesentlich zuverlässiger und stabiler.
3: Die neue Güterzugstrecke soll über 90 Kilometer lang werden. Begonnen worden ist in der vergangenen Woche mit dem Spatenstich zum ersten Bauabschnitt. Er umfasst eine Strecke von 11 Kilometern und soll in rund 6 Jahren fertiggestellt werden.
2: Karlsruhe ist gerade wieder in Jahrmarktstimmung. Mein Kollege Max Gerlein hat sich angesehen, was bei der Frühjahrsmesse in diesem Jahr geboten wird.
7: Vom Riesenrad über die großen Süßigkeitenstände bis hin zum einfachen Dosenwerfen. Auf der Karlsruher Mess ist in diesem Jahr wieder einiges geboten. Und ich habe mir zu diesem Anlass mal überlegt, wie weit man denn mit 30 Euro hier auf der Karlsruher Mess kommt. Ja, und die Süßigkeiten sind hier auf der Karlsruher Mess natürlich ein ganz, ganz großer Bestandteil. Von süßen oder sauren Schlangen bis hin zu den feinsten Schokoladenköstlichkeiten ist hier alles dabei. Ich habe mich heute für die klassischen gebrannten Mandeln entschieden. Auf jedem Jahrmarkt oder jeder Mess, wie man es auch nennen mag, darf der Spielspaß natürlich nicht zu kurz kommen und da bietet sich nichts besser an als das klassische Dosenwerfen und ich würde mal sagen, ich probiere mal mein Glück.

0: Nichts passiert, schlecht gewinnen.
1: So, bitte.
2: So, vielen Dank. Das
3: Nachdem ich beim Dosenwerfen leider kläglich versagt habe, habe ich mir gedacht, ich lasse mir den Spielspaß trotzdem nicht nehmen und versuche mein Glück mal am Schießstand aus und wir schauen mal, was ich hier oder ob ich was gewinnen kann.

Nachdem ich mein Spielglück an den Spielständen hier auf der Karlsruher Frühjahrsmesse mal ausprobiert habe, ist es jetzt allerhöchste Zeit, endlich mal ein Fahrgeschäft hier auszuprobieren. Und da ich mit schnellen und viel drehenden Karussells ein kleines Problem bzw. ein kleines Schwindelproblem habe, habe ich mich heute für das Riesenrad entschieden und ich würde sagen, wir fahren mal eine Runde.

0: Nach der Fahrt mit dem Riesenrad, die doch recht lange ging und mit der man wirklich eine tolle Sicht genießen konnte, habe ich mich jetzt zum Abschluss meines Selbsttests hier auf der Karlsruher Frühjahrsmesse dazu entschieden, nochmal die klassischen Schokofrüchte auszuprobieren. Wir haben es jetzt etwas später am Mittag und man merkt, die Frühjahrsmesse fühlt sich immer mehr und mehr. Für mich geht mein Selbstexperiment zu Ende. Wir haben das Budget nahezu voll ausgeschöpft und hatten trotzdem noch sehr viel Spaß. Man konnte zwar nicht mehr ganz so viel machen, wie es früher einmal der Fall war, aber dennoch kommt man hier allemal auf seine Kosten.
1: Arbeiten mit Kamera, Schnitt und Ton. Die Ausbildung zum Mediengestalter Bild und Ton gehört zu den beliebtesten Einstiegsmöglichkeiten in die Medienbranche. Unser Kollege Julian Reiser hat zum Ende seiner Ausbildung bei Baden TV jetzt seinen ersten eigenen Kurzfilm produziert.
2: Julian, nach 3 Jahren Ausbildung, in der du jeden Tag dich mit Kameraführung, mit Schnitt, mit Ton beschäftigt hast, hast du jetzt deinen eigenen Film, in dem du all das umgesetzt hast. Wie fühlt sich das denn an?
3: Ja, in erster Linie ist es natürlich mal ein super Gefühl, jetzt nach den 3 Jahren Ausbildung auch mal was zu schaffen, womit man sich selber super identifizieren kann, würde ich sagen. Es ist einfach ein Produkt, auf das man stolz sein kann, wo man mit vielen netten Leuten zusammengearbeitet hat, wo man dann auch mal bei Freunden, bei der Familie zeigen kann und sich auch gerne mal Lob abholt. Und das war jetzt auch in der vergangenen Zeit schon häufiger der Fall. Ja, und das erfüllt einem dann doch irgendwie mit Stolz und lässt einen dann glücklich auf die letzten 3 Jahre auch zurückblicken.
2: Es ist ein sehr intensives Thema, das du in deinem Kurzfilm behandelst. Und ich würde sagen, wir schauen einfach mal rein.
4: Wir würden uns viel Zeit sparen, wenn du einfach reden würdest. Du bist nicht wegen Geld hier. Noch nicht wegen den Drogen. Sag's mir. Warum bist du hier?
5: Du weißt warum.
4: Aber ich will's von dir hören.
5: Ich bin wegen ihr hier.

0: Ja, das ist ganz anders als die Nachrichtenbeiträge, die du bei uns bei Baden-TV sonst drehst. Da geht es ja normalerweise darum, richtig schnell zu sein. In dem Fall liegt ja eher der Teufel im Detail. Wie lange braucht man denn für so einen Kurzfilm?
1: Ich glaube, da gibt es jetzt kein festes Maß, sondern es ist ja ein ganzer kreativer Prozess. Wir hatten jetzt nicht die Möglichkeit, das wirklich High-End zu produzieren, weil wir auch einfach kein Budget hatten und natürlich auch alles noch Auszubildenden sind oder waren. Ja, man kommt auf eine Idee und dann führt so eins zum anderen. Dann fragt man ein paar, jo, habt ihr Lust, daran teilzuhaben? Und dann wirft so jeder seine Ideen ein. Das heißt, so auf sich einen genauen Zeitplan zu einigen, finde ich jetzt schwierig, weil man auch ohne Budget mit den ein oder anderen Problemen zu kämpfen hat, die jetzt mit Budget vielleicht nicht da wären. Da fällt mir jetzt konkret zum Beispiel die Schauspielerauswahl ein, weil man ja natürlich Schauspieler für sich gewinnen muss, die das Ganze kostenlos machen oder halt auch für wenig Geld.
0: Da war auch jemand dabei, den unsere Zuschauer kennen. Das können wir
1: Ja,
0: vielleicht verraten.
1: tatsächlich, das können wir verraten. Das ist unser Kollege, der Max Gerlein. Ja. Zufällig spricht man dann mal drüber, dass wir gerade einen Film planen. Dann sagt der eine vielleicht, oh, ich hätte Lust dran teilzunehmen. Und da sind wir natürlich super dankbar für, dass sich da auch Leute finden, die gerne dran teilhaben wollen.
0: Also viel auch ein bisschen improvisieren. Ich meine, du hast kein Studio, kein High-End-Equipment, wie du selber sagst. Was waren denn so die schwierigsten Szenen auch um?

0: umzusetzen in so einem Film, wenn man eben nicht alles vorliegen hat, kein Fernsehstudio da hat?
1: Da fällt mir jetzt konkret ein, wir haben in einer Lagerhalle gedreht und diese Lagerhalle hatte Dachfenster. Aber weil ich mir überlegt habe, die Szene muss bei Nacht spielen, ist es natürlich schwierig mit Dachfenster, wo Tageslicht reinscheint, dann Nachtszenen zu drehen. Das heißt, da muss man dann auch mal wirklich bis nachts warten und kann dann nicht einfach, wie es in einer größeren Produktion der Fall wäre, die Fenster einfach abhängen. Ja, das sind halt so Probleme, mit denen man umgehen muss, aber ich bin sehr froh, dass wir das in dem Film geschafft haben. Aufgrund der Supercrew kann ich nur noch mal betonen, es hat super viel Spaß gemacht und alle haben super zusammengearbeitet. Und dementsprechend haben wir uns allen Herausforderungen gestellt und sie meiner Meinung nach auch super bewältigt.
0: Jetzt haben wir viel über den Dreh selbst geredet, aber es sind da ja noch viel mehr Schritte dabei, die du auch selber umgesetzt hast, auch umsetzen musstest. Da fängt an mit dem Drehbuch. Es geht weiter nachher mit der Postproduktion im Schnitt. Was sind denn da so für Sachen vor allem, die auch schwierig für dich waren, die du vielleicht sonst im Arbeitsalltag gar nicht so machst?
1: Ja, mein Arbeitsalltag ist ja tendenziell eher immer hinter der Kamera. War es jetzt in dem Film auch, aber nochmal anders, weil man ja letztendlich das Konzept, was man sich überlegt, dann irgendwie auf das Bild übertragen muss. Und aufgrund von manchen Örtlichkeiten bilden sich dann Situationen, die man so vielleicht gar nicht im Kopf hatte. Also wenn man im Kopf hat, ja, die Pflanze steht links hinten, aber links hinten steht jetzt schon ein Karton, dann geht es nicht. Also man muss sich immer wieder dann auf die speziellen Situationen anpassen und dann halt auch darauf reagieren, um dann irgendwie seine Ideen doch in die Tat umsetzen zu können und dann vielleicht auch mal von seinen Ideen, die man ursprünglich hatte, abzuweichen. Ja, ich glaube, das ist die größte Schwierigkeit, sich dann aufgrund des geringen Budgets dann auch vielen Situationen stellen zu müssen, mit denen man ursprünglich gar nicht so gerechnet hätte.
0: Deine Ausbildung bei BahnTV ist damit jetzt vorbei. Kannst du uns mal mitnehmen, wie geht's denn jetzt für dich weiter?
1: Wir haben für uns schon gesagt, wir wollen dabei bleiben mit derselben Crew, weil, wie schon angesprochen, es hat allen super viel Spaß gemacht. Ja, es wird definitiv noch was folgen, folgende Projekte. Wir sind schon am Überlegen, was als nächstes ansteht. Ja, und ich freue mich einfach drauf auf die ganzen Projekte, auf die gemeinsame Zeit, was dann noch kommt. Und ich glaube, darauf können auch die Zuschauer gespannt sein, was wir da noch in der folgenden Zeit bewerkstelligen. Und da bin ich einfach super optimistisch, dass da noch weitere coole Projekte entstehen werden.
0: Ja, und der Kurzfilm für Mara, den du gedreht hast, der läuft heute Abend um 22.30 Uhr bei BahnTV. Vielen Dank, dass du bei uns warst.
1: Vielen Dank.
2: Die 30 Grad von letzter Woche sind schon wieder passé. Dafür muss in Baden gerade wieder mit Gewitter gerechnet werden. Was für manche Privatpersonen vielleicht nach einer erfreulichen Abkühlung klingt, kann für die Landwirtschaft schnell eine Herausforderung darstellen. Denn besonders Hagelkörner können Schäden an den noch jungen Pflänzchen verursachen. Seit über 4 Jahrzehnten gibt es hierfür die sogenannte Hagelabwehr. Die steht allerdings selbst gerade vor ihren ganz eigenen Herausforderungen.
3: Es sind stürmische Zeiten für die Hagelabwehr Ortenau. Mit einem Einsatzgebiet von Rust in Südbaden bis ins Karlsruher Stadtgebiet deckt die Hagelabwehr ein großes Gebiet ab, in dem 2 speziell ausgerüstete Kleinflugzeuge seit über 4 Jahrzehnten Landwirtschaft, aber auch Fahrzeuge und Gebäude vor größeren Hagelschäden bewahrt haben. Doch momentan steht die Hagelabwehr zumindest organisatorisch vor einigen Schwierigkeiten, besonders finanzieller Natur. Durch das Abspringen eines Geldgebers sind die Organisatoren momentan gezwungen, auf eines der beiden Flugzeuge zu verzichten.
4: Ja, leider können wir ab diesem Jahr 2026 nur noch ein Hagelabwehrflugzeug finanzieren. Wir haben Rückgänge in den Mitgliederzahlen, insbesondere aber auch in der Flächenanzahl. Die Landwirtschaft geht retour und Landwirtschaft ist ein großer Finanzier bei unserer Gruppe.
3: Doch gerade für die Landwirtschaft ist die Arbeit der Hagelabwehr wichtig. Besonders Obstplantagen und Weinreben sind anfällig für Verletzungen durch zu große Hagelkörner. Die Kleinflugzeuge fliegen frühzeitig an die potenziell hagelgefährdeten Gewitterwolken heran, um diese mit einer Silber-Judit-Verbindung zu impfen. Die sogenannten Hagelembryos wachsen im Aufwindbereich langsam zu großen Hagelkörnern heran. Gelingt es, das Impfmaterial frühzeitig in die Wolke zu bringen, werden aus den größeren Körnern viele kleine Hagelkörner, die keine so großen Schäden verursachen können. Einige von ihnen schmelzen auch schon in der Luft.
4: Natürlich wäre die Sicherheit mit 2 Flugzeugen für unser großes Gebiet, das im gesamten Ortenaukreis, also von Rust im Süden bis nach Karlsruhe Stadtgebiet geht, mit 2 Flugzeugen wäre es deutlich besser abgesichert. Aber wir haben ja in der Vergangenheit auch schon versucht, Kooperation zu machen mit Hagelabwehr Südbaden vom Kaiserstuhl Thuniberg. Und dieses werden wir noch forcieren, sind da auch in Gesprächen, wie wir da noch weiter gemeinsam agieren können, um dann mit dem einen Flugzeug in Südbaden, mit dem einen hier

0: Dafür ist eine enge Abstimmung mit den Meteorologen wichtig.
1: Ja, handlungsfähig sind wir auf jeden Fall, aber die Chance, mit zwei Flugzeugen was zu treffen, ist höher oder Schaden zu mindern als wie mit einem. Da muss man sich halt konzentrieren auf die wichtigsten Gewitter. Das macht der Meteorologe dann in Karlsruhe am Radar und sagt, dort ist die heiße Zone, da müssen wir hin. Aber nicht ins Gewitter rein, sondern in die Aufwindzone.
0: Damit die Hagelabwehr im besten Fall also bald wieder mit beiden Flugzeugen arbeiten kann, werden jetzt neue Geldgeber gesucht.
2: Es sollen Tage voller Zirkusakrobatik, Tanz und Theater aus aller Welt werden. Das internationale Straßentheaterfestival Tête à Tête steht in Rastatt in den Startlöchern. Einen ersten Eindruck davon, was die Besucher in diesem Jahr für ein Kulturprogramm erwarten dürfen, hat meine Kollegin Lara Kleinmeier für Sie vorab zusammengestellt.
3: Im Zweijahresrhythmus begeistert das internationale Straßentheaterfestival Tête à Tête mit einem vielfältigen Programm und lockt tausende Menschen nach Rastatt. Mehr als 25 Künstlergruppen aus 9 Nationen verwandeln die Innenstadt dabei in eine große Bühne unter freiem Himmel.
4: Natürlich gucken wir immer, was passt hierher, was für Räume bietet Rastatt, was für Räume gibt es hier. Und wir haben die Innenstadt mit Pflaster und wir haben so schon so ein bisschen natürlich angelegte Bühnenorte. Und ja, danach sucht man dann aus.
3: Vom 3. bis zum 7. Juni steht Rastatt ganz im Zeichen des Straßentheaters. Damit zum Festivalstart alle 22 Spielorte aufgebaut und einsatzbereit sind, laufen die Vorbereitungen hinter den Kulissen bereits auf Hochtouren.
5: Die Bierbänke müssen organisiert werden, dass die Zuschauer einen Platz haben. Die Gastronomie muss organisiert werden. Strom muss verteilt werden. Strom wird dann von den Stadtwerken gestellt. Wir brauchen Wasseranschlüsse. Wir müssen die Künstler buchen.
3: Seit mehr als 30 Jahren prägt das Tête-à-Tête das kulturelle Leben in Rastatt. Rund 180 Ehrenamtliche aus der Region und darüber hinaus unterstützen die Organisation und Durchführung des Festivals. In dieser Zeit hat sich das internationale Straßentheaterfestival zu einem der bekanntesten Aushängeschilder der Stadt entwickelt. Für Rastatts Oberbürgermeisterin liegt der besondere Reiz des Festivals aber nicht nur in den großen Programmpunkten.
6: Schön ist natürlich immer der Eröffnungsabend, aber mir liegen eigentlich vor allem auch die kleinen Veranstaltungen, Begegnungen in der Innenstadt am Herzen. Das finde ich immer besonders schön. Da trifft man vor allem auch Familien, die Freude erleben am Straßentheater, uns auch neu entdecken. Ja, also vor allem die kleinen Begegnungen sind es, die es besonders machen.
3: Für ein noch inklusiveres Festivalerlebnis liegt in diesem Jahr besonderer Fokus auf der Beteiligung junger Menschen. Dazu passt auch das Berliner The Go-Go Home Project. Das 2022 von den Geschwistern Katja und Moritz Hase gegründete Flugtrapez-Projekt feiert in Rastatt seine Premiere. 7 Artisten zeigen vor der Kulisse des Rastatter Schlosses eine eindrucksvolle Luftakrobatik-Show.
7: Bei uns kann man auf jeden Fall fliegende Menschen sehen. Luftakrobatik zu Techno-Beats und elektronischer Musik. Ja, es ist so eine Mischung aus Nervenkitzel, einem Summer-Rave und spektakuläre Akrobatik.
3: Mit internationalem Flair und überraschenden Inszenierungen lockt das Tête-à-Tête Rastatt auch in diesem Jahr für 5 Tage in das pulsierende Zentrum des Straßentheaters.
2: Und das waren wieder die Themen für heute. Vielen Dank, dass Sie eingeschaltet haben. Ich wünsche Ihnen noch einen schönen Abend und bis morgen wieder.
8: Hallo und einen schönen guten Abend. Willkommen zum Wetter auf Baden TV. Langsam aber sicher ziehen immer mehr Wolken zu uns nach Baden und das hochsommerliche Wetter ist dann erst einmal vorbei. Es wird wechselhafter werden. Bereits in der kommenden Nacht zum Mittwoch sind dichte Wolken unterwegs. Hier und da fällt aus diesen Wolken etwas Regen. Meist sind es nur kurze Schauer, aber auch mal kurze Gewitter. Die Frühtemperaturen liegen am Mittwochmorgen um 10 Grad in Germersheim und bei 9 Grad in Freudenstadt. Der Mittwochvormittag ist geprägt von dichten Wolken. Zeitweise gibt es Regen oder Regenschauer, mitunter auch mal mit Blitz und Donner. Und die Tageshöchsttemperaturen, die erreichen am Mittwochnachmittag gerade mal noch 21 Grad in Karlsruhe und Werte um 20 Grad in Offenburg. Im weiteren Tageslauf dominieren die Wolken. Zeitweise ist es auch mal ein bisschen freundlicher. Später neue Schauer und Gewitter nicht ganz ausgeschlossen. Bis zum Abend, da sinken die Temperaturen auf Werte um 17 Grad in Stuttgart und 18 Grad in Baden-Baden. Der Blick auf die weiteren Aussichten. Es geht insgesamt sehr wechselhaft weiter. Am Fronleichnamstag dichte Wolken, zeitweise kurze Schauer, maximal bis zu 24 Grad. Zum Freitag etwas kühler, aber langsam wieder ein bisschen freundlicher. Vor allem nachmittags scheint hier und

0: da auch mal längere Zeit in Baden wieder die Sonne. Spannung dann zum Samstag. Vermutlich dreht der Wind auf südwestliche Richtungen und dann könnte es wieder spürbar sommerlicher, wärmer werden mit mehr Sonnenschein und deutlich ansteigenden Temperaturen. Nachmittags am Samstag dann Werte um die 24 bis maximal ja, so 28 Grad. Und auch der Sonntag wird wahrscheinlich warm ausfallen, aber dann bilden sich rasch schon wieder die nächsten kräftigen Schauer und Gewitter. Das war's vom Wetter. Ich wünsche noch einen schönen Abend und tschüss, bis zum nächsten Mal.
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20. Juni feiert der VfR Sondernheim sein großes 100-jähriges Jubiläum gemeinsam mit der Firma Rematec. Los geht es um 13 Uhr mit einem F-Jugendturnier, bis es um 16.30 Uhr eine Siegerehrung mit Live-Musik geben wird. Ab 17.30 Uhr fährt der Verein mit einem Kader an Musikern auf. Von Lou Hoffner bis Shirley Brock ist für verschiedenste Geschmäcker etwas dabei. Ab 22 Uhr gibt es dann Public Viewing des WM-Spiels Deutschland gegen die Elfenbeinküste. Der Eintritt ist frei. Am Wochenende vom 12. bis zum 14. Juni startet das Karlsruher In-Event Lounge 76 in die zweite Runde dieses Jahr. Mit mehreren DJs und entspannter Lounge-Musik möchte das Event seine Gäste ins Wochenende und in den Sommer entführen. Für Essen und Getränke ist gesorgt, der Eintritt ist frei. Passend zum Pride Month bietet die Stadtbibliothek Pforzheim eine Lesung der Jugendbuchreihe Camp Rainbow der Autorin Alicia Z. Dabei geht es um queere Liebe, Diversität, Zurückweisung und unerwartete Freundschaften. Dabei ist eine Anmeldung erforderlich, entweder an der Rezeption oder per Telefon.

0: Liebe Zuschauerinnen und Zuschauer, 8 Stationen mit Kraftübungen und 8 Kilometer Rennen. Hyrox ist eine Sportart, die Elemente des Crossfits beinhaltet und 2017 von dem Sportveranstalter Christian Tötzke und dem dreimaligen Hockey-Olympiasieger Moritz Fürste ins Leben gerufen wurde. Auf nationaler und auch internationaler Ebene hat sich Hyrox mittlerweile weit ausgebreitet, vor allem in Europa, in den USA und Asien, und die zweifachen Europameisterinnen und Weltmeisterinnen sind heute bei mir zu Gast in der Sportzeit im Hubraum. Kerstin Hartmann und Kiki Schweizer, hallo, schön, dass ihr da seid.
1: Hallo. Hallo.
0: Wenn ihr die WM, Kerstin, 2023 in Manchester nochmal Revue passieren lasst, der Moment, als ihr euren Titel verteidigt habt, was kommen da noch für Emotionen hoch?
1: Ja, das war schon ein verrücktes Gefühl, weil wir sind ja ein Jahr vorher in Las Vegas zum ersten Mal Weltmeisterin unserer Altersklasse geworden. Und da war das schon, sag ich mal, ja, ein Riesengefühl, und das zu schaffen. Und da haben wir eigentlich ehrlich gesagt nicht so ganz damit gerechnet, dass wir das im nächsten Jahr auch nochmal schaffen, weil die Konkurrenz und, sag ich mal, die Teilnehmeranzahl immer größer wird. Und dann sind wir nach Manchester gefahren, zwar schon, also ich bin immer positiv, sage immer, Kiki, das schaffen wir, ja, und das kriegen wir nochmal hin, aber letztendlich vor Ort weißt du nie, dann gab es nochmal zwei Engländerinnen, die sich spontan zusammengetan haben, und die sind immer sehr stark, und letztendlich haben wir es aber dann doch geschafft, und ja, wir waren einfach nur noch happy und auch sehr stolz, ja.
0: Die Kerstin hat gerade gesagt, das Teilnehmerfeld wird immer größer. Allein 2023 haben insgesamt 100.000 Athleten weltweit an Hyrox-Wettkämpfen teilgenommen. Wie ist es für dich, so unter den Besten zu sein?
2: Ja, natürlich ist es ein gutes Gefühl. Man hat ja auch was dafür getan. Das ist mal der im Training, also der Weg ist das Ziel meistens, weil jetzt einfach auch in unserem Alter nur ein Event zu haben, und da muss dann alles funktionieren. Wenn man sich darauf fixieren würde, dann würde man sich, glaube ich, ein bisschen viel Druck machen. Und wenn das dann aber alles so hinhaut und es hat alles Spaß gemacht und es ist dann das i-Tüpfelchen zum Schluss noch, dass man das gewinnt, ist es natürlich super toll.
0: Jetzt kennt ihr beiden euch ja schon seit über 30 Jahren. Ist das euer Erfolgsgeheimnis, warum ihr vielleicht auch so erfolgreich seid, dass ihr vielleicht auch diese Vertrauensbasis untereinander habt, Kerstin?
1: Ja, sicherlich dieses lange Kennen und wissen, wie der andere tickt, aber natürlich auch die Stärken und Schwächen des anderen kennen. Und wir ergänzen uns da echt super. Wir haben ja sehr viel Individualsportarten beide gemacht. Ich früher geschwommen, Kiki viel Leichtathletik auch, Triathlon. Also wir waren schon immer sportlich, und als wir uns dann vor, ja, 5 Jahren, glaube ich, jetzt ist auch schon wieder her,
2: Corona noch.
1: Ja, na, genau, wieder im SSC mal drüber unterhalten haben, was gibt's Neues, was kann man machen. Kiki hat zum ersten Mal Hyrox gemacht, und dann habe ich mit ihr gesagt, ja, das wäre was auch, oder sie hat mich angesprochen und gesagt, Mensch, das wäre auch was für dich. Hast du dich Lust, das mal auszuprobieren? Und weil sie wusste, ich mache gern Krafttraining, und das passt ganz gut. Insofern, haben wir uns da, glaube ich, ganz gut ergänzt. Und immer, wenn sie, sag ich mal, oder wenn ich mich nicht mehr kann, dann merkt sie das und kann ein bisschen ausgleichen. Und,
2: aber umgekehrt auch. Ich mal zu schnell ruder und sie läuft los und dann muss ich, oh halt.
0: Ja, ja, das passt perfekt. Ich meine, Triathlon und Schwimmen, da hat man schon eine ziemlich gute Grundlagenausdauer, aber es ist durchaus mehr als Ausdauer, oder Kiki?
2: Ja, gerade genau im Alter, wenn die Kraft nachlässt, man merkt also, man muss auch Maximalkraft trainieren, man muss an die anaerobe Schwelle gehen auch, weil da viel abverlangt wird in der Sportart, und da muss man wirklich ganz, ganz gezielt trainieren, dass du zum Beispiel jetzt ein Workout machst und direkt dich zwingst loszurennen zum Beispiel. Das ist ja immerhin ein Hybrid-Sportart, das 3 Trainingsmethoden vereint, also eben funktionelles Krafttraining, intensives Intervalltraining und Ausdauertraining, und dementsprechend ist alles wichtig, und da muss man eben gucken, wo sind die Schwächen, und da muss man dann ran. Und
0: liebe Zuschauerinnen und Zuschauer, wir waren in der DM Arena in Karlsruhe und haben uns so einen Hyrox-Wettkampf mal angeschaut.
3: Für Monika und Amelie aus Karlsruhe ist es das erste Mal, dass sie an den Start bei einem Hyrox-Event gehen. Erfahrungen darin haben die zwei Athletinnen bisher noch nicht gesammelt. Amelie spielt Tennis und Monika ist Triathletin. Eine Grundfitness ist also gegeben. 8 Stationen müssen die Hyrox-Teilnehmerinnen und Teilnehmer durchlaufen. Zwischendrin immer 1 Kilometer laufen. So auch heute. Amelie und Monika starten im Frauen-Double. Nach einem Kilometer Laufen geht es zur ersten Station, das Ski-Erg. Für Amelie und Monika geht es nach einem erneuten Lauf an die nächste Station, den Sled Push. Es folgen 80 Meter Burpees, 1000 Meter Rowing, 200 Meter Farmers Carry mit je 16 Kilo, 100 Meter Lunges mit 10 Kilo zusätzlichem Gewicht und zum Schluss 75 Wiederholungen bei den Wallballs mit einem 4 Kilo Ball. Am Ende haben die Teilnehmerinnen und Teilnehmer zusätzlich noch 8 Kilometer auf dem Tacho stehen. Stolz kann man darauf in jedem Fall sein.
4: Hat Spaß gemacht, wir sind gut durchgekommen, wir mussten nicht gehen, also zufrieden.
5: Sehr gut, also ich hatte nicht wirklich große Erwartungen, einfach durchkommen, überleben, war super.
3: Überlebt haben es Monika und Amelie allemal. Nach einer Stunde 20 rennen die jetzt Highworks-Finisher ins Ziel. Verewigt durch ein Bild und angestoßen mit einem alkoholfreien Radler beenden sie den heutigen Tag. Für beide

0: Ja, man hat jetzt schon viele verschiedene Übungen gesehen. Was sind denn eure Lieblingsübungen? Kerstin, bei dir angefangen?
1: Ja, also meine absolute Lieblingsübung ist Wallballs. Die hassen viele, weil die am Ende kommt und die kann dich echt noch mal killen, ja. Aber ich liebe die. Ich habe da, ja, wie auch immer, Talent wahrscheinlich dafür.
2: Ja.
1: Und insofern freue ich mich da immer auf das Ende des Rennens, wenn dann die Wallballs kommen.
0: Demnach, Kiki, ist das nicht deine Lieblingsübung, oder?
2: Ja, ich habe es versucht, sie dazu werden zu lassen, aber ja, bin fleißig, bin mittlerweile da auch ganz gut. Vor allen Dingen zu zweit sind wir da gut schnell jetzt mittlerweile. Ja, ich renne lieber oder mache Burpees. Ja.
1: Ja, beim Rennen ist immer gut, weil Kiki macht immer Pace und weil ich nicht so die Läuferin bin, kommt mir das entgegen. Sie läuft immer voraus und ich kann mich an sie dranhängen und da sind wir eigentlich auch gut eingespielt und das passt auch sehr gut.
0: Ihr wärt ja eigentlich in der DM-Arena auch mit dabei gewesen. Krankheitsbedingt ist euer Start leider ausgefallen. Über wie viele Wett wie, an wie vielen Wettkämpfen nehmt ihr übers Jahr so teil? Und die WM in Nizza steht ja jetzt auch ganz bald schon an.
2: Ja, wir haben jetzt dieses Jahr Paris gemacht, um uns zu qualifizieren frühzeitig, weil, wie man gemerkt hat, in Karlsruhe konnten wir nicht starten. Es kommt immer Verletzungen, Krankheiten dazwischen, dass wir uns sicher qualifizieren konnten. Da haben wir dann praktisch in Paris schon die WM-Quali geschafft und das sicher gehabt. Und dann wollten wir, wie gesagt, Karlsruhe starten. Ich bin noch in Frankfurt mit einem Mixed-Double gestartet mit einem. Und jetzt hätten wir auch gerne, wären wir noch in Köln gestartet.
1: Vielleicht klappt das auch noch, da müssen wir mal schauen. Die sind halt schon ausgebucht, die Events sind mittlerweile so nachgefragt, dass sie relativ schnell ausgebucht sind. Da müssen wir schauen, ob wir vielleicht noch spontan über den Zweitmarkt ein Ticket kriegen. Also sprich, wenn jemand krank wird und dann froh ist, das Ticket abgeben zu können. Wir schauen mal.
0: HYROX hat ja seinen Ursprung in Deutschland. Wie sieht es trotzdem im internationalen Wettbewerb aus? Sind wir da die Besten oder gibt es andere Nationen, die am meisten mit euch konkurrieren, Kiki?
2: Also momentan sind natürlich die Amis über ihr CrossFit-Hype und so weiter, haben da viele Leute, dann ist es ja auch so ein Laufland. Da sind ganz viele junge Ausdauerläufer, die haben da ganz viele. Das ist natürlich auch ein großer Vorteil. Und da muss man schon sagen, im Moment dominiert die USA. Aber in Europa sind es wohl die Engländer und dann die Deutschen noch.
0: Ihr müsst euch ja für die WM auch immer mit einer gewissen Zeit qualifizieren. Das ist euch jetzt glücklicherweise für Nizza auch wieder gelungen. Habt ihr die Ambition, wir wollen unsere Zeit erstmal halten oder ist da auch noch Luft nach oben? Wie ist das gerade?
1: Ja, gutes Ziel. Ich glaube, bei jedem Sportler ist, dass man natürlich nochmal seine persönliche Bestzeit irgendwo steigert, ja. Und das ist natürlich grundsätzlich auch immer unser Ziel, dass wir immer noch ein bisschen besser werden möchten. Allerdings merken wir auch, klar, das Alter, Kiki sagt immer, langsamer werden, ja. Also mittlerweile merken wir natürlich schon, dass wir da sehr, sehr viel für tun müssen. Und insofern ist die Zeit jetzt gar nicht mal unbedingt das Thema, sondern wir wollen gucken, dass wir, sagen wir, im Vergleich zu ja, den letzten beiden Jahren möglichst gut abschneiden, auch in unserer Altersklasse. Und wenn es klappt, nochmal aufs Treppchen zu kommen, was auch immer schwieriger wird, weil die Konkurrenz immer größer wird. Und insofern ist das, sage ich mal, das Ziel. Und ja, wenn dann natürlich eine gute Zeit noch rauskommt, sind wir auch
2: Wir
1: happy.
2: müssen jetzt mit Psychospielchen arbeiten dann. Wir müssen gleich mal voll losrennen, dass sie sich entweder fertig machen
0: Dass sie
2: oder
0: eingeschüchtert sind.
2: Oder denken, oh nee, das schaffen wir nicht. Ja, so Sachen einfach mal gucken und dann sehen wir das ganz entspannt. Wir haben ja unsere Titel. Vielleicht kommt noch was obendrauf, wenn nicht. Ist jetzt
0: Das
2: auch nicht
0: heißt
2: so
0: aber,
2: tragisch.
0: da wisst ihr schon, wer da neben euch stehen wird?
2: Mehr oder weniger so ein. Du kannst ja die Rangliste, kannst du nachgucken, was die besten Zeiten sind. Und die werden wahrscheinlich auch starten, sind wahrscheinlich auch alle qualifiziert. Und das Problem ist nur, wenn jetzt eine Partnerin krank wird, kann man sich eine andere Partnerin quasi im gleichen Alter, in der gleichen Altersklasse, kann man umbuchen und die kann dann quasi für die WM starten. Würde ich jetzt krank werden und sie hätte noch jemand oder umgekehrt, könnten wir da weiß man dann nicht so genau, aber so ungefähr kann man das abschätzen.
1: Also wir haben die Konkurrenten aus dem eigenen Land, die letztes Jahr Dritter geworden sind. Die sind auch fleißig am Trainieren. Man kriegt es ja immer mit. Man tauscht sich auch aus. Ja, das ist eine relativ tolle Community, die HYROX Family. Und da sind wir auch immer in Kontakt mit denen, auch über Instagram und Social Media. Und die sind fleißig am Trainieren und sind eigentlich auch ganz gut drauf. Und da schauen wir mal, was für ein Battle wir uns mit denen liefern.
2: Und neue haben sich zusammengetan, neue Pärchen, die eben jünger sind und die knapp über 50-Jährigen, die jetzt sehr gute Zeit haben. Deswegen sind wir ehrlicherweise froh, wenn wir es überhaupt aufs Podest schaffen.
0: Ich drücke euch auf jeden Fall die Daumen, dass ihr es aufs Siegertreppchen schafft. Vielen lieben Dank, dass ihr in der Sportzeit zu Gast wart und liebe Zuschauerinnen und Zuschauer, wir bedanken uns auch bei Ihnen fürs Einschalten. Tschüss, machen Sie es gut. Sportliche Grüße aus dem Hubraum.

0: Ich kam zur Vesperkirche eigentlich durch meine Frau. Meine Frau hat in der evangelischen Kirchenverwaltung gearbeitet und war vielleicht ein paar Wochen vor mir hier. Und dann habe ich gefragt, du, wie läuft das? Hat sie mir das erklärt und ich war Feuer und Flamme. Und das war der Grund, warum ich hier angefangen habe. Ich helfe hier an der Vesperkirche nicht nur wegen den Gästen. Ich sage es Ihnen ganz ehrlich, ich helfe auch mir selbst, weil ich nehme viel mit von den Menschen. Und man sieht dann immer, hey, es geht einem ganz gut, wenn man das hier sieht. Und das ist eigentlich der Grund, mit ein Grund, dass ich hier mithelfe. Ich bin gelernter Versicherungskaufmann. Diesen Beruf habe ich aber, glaube ich, 5, 6 Jahre ausgeübt und habe dann gewechselt und war dann zum Schluss Mitarbeiter eines großen Energieversorgers in Karlsruhe. Ich mache jetzt auf. Ihr seid soweit.
1: Ja, alles klar, ja.

0: Hi, wartet ihr schon lange?
1: Ja.
0: Ja? Dann kommt rein ins Warme.
1: Ja.
0: Wartet, ich mach da noch auf. Nur langsam, es kommt jeder rein. Sucht euch ein warmes Plätzle. Das ist Vesperkirche, wie sie lebt. Nichts Ausgedrucktes, handschriftlich, so wie wir leben. Hier steht unser Ablauf. Schön, dass Sie da sind. Hier haben wir drin stehen, wann die Ärzte und die Tierärzte kommen. Der Tiergottesdienst mit Segnung von Tier und Mensch. Friseur war gestern und vorgestern da. Wir haben hier ausgehängt das Tagesgericht, was es heute gibt. Das hängen wir nur am gleichen Tag aus, weil es gibt Freunde, die sagen, oh, am Freitag gibt es Rührei. Mag ich nicht, da komme ich nicht. Und das ist eigentlich das, was wir nicht wollen. Wir wollen eigentlich die Menschen hier nicht nur zum Essen, sondern auch zur Begegnung. Und das tut mir gut. Deshalb hängen wir es nur am gleichen Tag aus. Und so geht's, ist besser, oder?
2: Ja.
0: Das ist kalte Hände, gell?
2: Ja.
0: Ja? Okay. Dann genieße jetzt die Wärme ein bisschen. Es gibt dann nachher gleich was zu essen. Weißt du, was es gibt?
2: Ja,
0: Spinat, Rührei und Kartoffel, genau. Gell? Viel Spaß.
3: Da kommt man dann immer wieder gern her.
0: Super.
3: Weil es ist einfach so, der soziale Kontakt soll nicht abbrechen.
0: Ja.
3: Und die ganzen Jahre zuvor mit dem Corona war halt der soziale Kontakt
0: ganz gering,
3: eingeschränkt.
0: Ja, ja.
3: Und das hat uns alle hier.
0: Ja, da hört man raus, dass es nicht nur das warme Essen ist, was gebraucht wird, sondern auch der Kontakt untereinander.
3: Kontakt. Ja.
0: Super.
3: Ja,
0: das bringt mir viel. Mir, aber nicht nur mir, sondern die Menschen sehen, dass wir sie annehmen, damit sie wahrgenommen werden, akzeptiert werden, wie sie sind. Und das tut den Menschen gut, weil wenn sie draußen sind, jetzt nicht alle, aber wenn sie draußen sind, sind sie unsichtbar. Und das ist schade. Die Vesperkirche ist keine Kirche, wo es nur Essen gibt. Das heißt zwar Vesperkirche, aber die Vesperkirche ist eine Begegnungsstätte, wo jeder, ich habe es vorhin gesagt, wo jeder hierher kommen kann, um andere Menschen zu begegnen und sich mit ihnen unterhalten, sich auszutauschen, Kontakte knüpfen und natürlich auch was Warmes in den Bauch zu kriegen.

0: Das gemütliche Beisammensitzen, die nette, freundliche Bedienung, das gefällt mir. Ich komme immer her.
1: Das ist schön, da kommt man mal wieder zusammen. Also das erfreut einem halt, dass die alle noch da sind und dass man sich dann auch mal wieder trifft und sieht. Es gibt halt dann von dem, wie soll ich sagen, von dem, was man so hat, diese ganze Alltagsstress, dann wieder doch Ruhe. Ja.
2: Also ich will die ehrenamtlichen Mitarbeiterinnen und Mitarbeiter, die machen einen sehr hervorragenden Job, das sollte man auch mal sagen. Ne? Und da möchte ich mich auch bedanken.
3: Wir sagen danke, dass ihr da seid. Danke. Wir gehen jetzt von der Kirche rüber zum Gemeindehaus, wo die Vesperbrote geschmiert werden. Darum ist das kalt.
4: Ja.
3: Muss was anziehen. Dann gehen wir zum Albert. Der richtet gerade die Kisten für die Kirche mit Süßigkeiten, wo wir dann rumgehen, dass sich dann jeder was rausholen kann. Und hier haben wir natürlich unseren Käfig, wo dann alles abgeschlossen ist. So, jetzt gehen wir ins Gemeindehaus, gehen wir zu der Vesperbrote hoch und gehen an unserer Reinigungskraft vorbei, weil unsere Gäste haben ihre Toilette hier unten und nach jedem Toilettengang wird hier dann sauber gemacht. Ja?
5: Hallo.
3: Hi. Hier sind wir in unserer Abteilung, wo die ganzen Brote ankommen. Die Maria ist die Verantwortliche dafür. Hier wird das Brot gestrichen, belegt. Da hinten in der Ecke, da wird Käse geschnitten. Hier wird auch nochmal belegt und da haben wir noch ein kleines Lager. Du kannst uns bestimmt Auskunft geben, wie viel Kaffee du so täglich kochst.
6: Den Kaffee, das ich koche, einen Liter.
3: Ja.
6: 80 bis 100.
3: 80 bis 100 Liter Kaffee am Tag. Er ist jetzt ein Fahrer von, glaube ich, zu fünf seid ihr, gell?
7: Ja, etwa 5, 6 Jahre.
3: Die morgens früh rausfahren und die Backwaren abholen, das Obst abholt, das wir gespendet bekommen. Und da sind wir ganz froh drum, dass das von euch gemacht
7: ja,
3: wird.
7: Ja, das macht Spaß.
3: Schmeckt es euch?
8: Ja. Lecker.
3: Lecker?
8: Schon.
3: Und was gibt's?
8: Kartoffeln, Rührei und Spinat.
3: Super, gut erkannt.
9: Schmeckt sehr lecker.
3: Okay. Dir schmeckt es auch?
8: Ja.
3: Du hast schon leer. Nachher gibt es noch Nachschlag.
8: Doppelportion für Sie.
3: Wir sagen das aber durch, wenn es der Nachschlag gibt, dann kann man nochmal holen. Nicht mehr? Satt?
8: Ja.
3: Ja? Okay. Du bist auch satt? Und deine Frau sitzt da gegenüber, das freut mich. So, zu der Essensausgabe gehört natürlich dazu, wenn jemand fertig ist mit Essen und er will die Kirche verlassen, dann kriegt er sein Vesperbrot, kriegt eine Tüte gerichtet mit dem Vesperbrot oder mit dem Käse- oder Wurstbrot und da gibt es dann noch das Obst, das wir vorhin gesehen haben, auch noch dazu. Das Essen, das wir hier ausgeben, kommt von einem großen Caterer, der uns versorgt die ganzen 4 Wochen. Dürfen wir gerade mal kurz durch?
10: So.
3: Danke. Na, wo ist der Gläu?
10: Der ist bei der Oma.
3: Der ist bei der Oma.
11: Kommt gleich.
3: Kommt gleich. Okay, dann geht's rund hier.
10: Ja.
3: Als ich hier angefangen habe, habe ich gesagt, ja, ich gehe auf den Werderplatz, ich kriege sie alle wieder auf die richtige Spur. Nach 3, 4 Tagen habe ich gemerkt, das schafft kein Mensch. So, weil das sind Charaktere, manche wollen gar nicht irgendwo unterkommen, manche wollen draußen leben. Manche gehen mit ihrer Krankheit so um, dass sie sich tatsächlich nicht helfen lassen. Es gibt natürlich aber auch welche, da besorgen wir einen Arzt oder schicken sie in die Apotheke oder gehen vielleicht sogar noch mit. Aber es sind Schicksale, die gehen einem schon an die Nieren. So, und man hat nicht jeden Tag, wo man lachend über den Werderplatz läuft. Es ist manchmal schwierig, ja. Am meisten hat mich jetzt tatsächlich der Tod von der Katharina getroffen, der gestern Abend festgestellt wurde. Unsere Pfarrerin, ich war gestern nicht da, unsere Pfarrerin hat bewusst mich nicht angerufen, weil sie die Verbindung kennt, weil man das in die Nieren geht. Und das hat mich schon sehr mitgenommen.
12: Wer Katharina kennt oder den Werderplatz kennt, kennt auch Katharina.
4: so eine kleine, die hat lauter so Hubbel gehabt und die Bierflasche. Sie hat ein schwieriges Leben gehabt, ich habe nicht viel mitgekriegt, ich weiß nur, dass sie, ich habe mitgekriegt, dass sie zwei Partner verloren hat. Die hat ganz viel im Ahrhof 3 mitgeholfen, in der Schützenstraße mit der Maria zusammen, da zu putzen. Aber jetzt war sie wohl ziemlich krank, wollte auch nicht zum Arzt gehen. Und gestern ist dann die Streetworkerin mit der Polizei zur Wohnung und da lag sie drin. Und sie ist verstorben. Immerhin sah sie friedlich aus, als sei sie friedlich eingeschlafen.

0: Wir hoffen natürlich, dass durch unsere Arbeit hier in der Vesperkirche, dass das auch rüberkommt in die Stadt. Es gibt Anwohner, die sehen das anders wie wir. Aber mein Appell an die Leute, seht die Leute, die auf dem Werderplatz hier sind oder bei uns in der Vesperkirche sind, als genau die gleichen an wie jeden anderen auch. Weil es sind Schicksale, da können viele gar nichts dafür, dass die Spirale nach unten geht statt nach oben. Und das wissen viele nicht, wir wissen es, ja, aber auch nicht alles. Aber viele draußen wissen es nicht und da mein Appell nochmal, kümmert euch um die Leute und seht sie nicht mit den falschen Augen. Ich war schon immer ein Mensch, der gern unterstützt hat. So, und das kann ich hier. Und es gibt auch Kontakte, die man da knüpfen kann, die ich sonst nicht kriege. Und ich kriege Schicksale mit, die ich sonst auch nicht mitkriege. Und das erdet einen. Und deshalb mache ich das Ganze.
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1: Am 20. Juni feiert der VfR Sondernheim sein großes 100-jähriges Jubiläum gemeinsam mit der Firma Rematec. Los geht es um 13 Uhr mit einem F-Jugendturnier, bis es um 16.30 Uhr eine Siegerehrung mit Live-Musik geben wird. Ab 17.30 Uhr fährt der Verein mit einem Kader an Musikern auf. Von Lou Hoffner bis Shirley Bruck ist für verschiedenste Geschmäcker etwas dabei. Ab 22 Uhr gibt es dann Public Viewing des WM-Spiels Deutschland gegen die Elfenbeinküste. Der Eintritt ist frei. Am Wochenende vom 12. bis zum 14. Juni startet das Karlsruher Inn-Event Lounge 76 in die zweite Runde dieses Jahr. Mit mehreren DJs und entspannter Lounge-Musik möchte das Event seine Gäste ins Wochenende und in den Sommer entführen. Für Essen und Getränke ist gesorgt, der Eintritt ist frei. Passend zum Pride Month bietet die Stadtbibliothek Pforzheim eine Lesung der Jugendbuchreihe Camp Rainbow der Autorin Alicia Z. Dabei geht es um queere Liebe, Diversität, Zurückweisung und unerwartete Freundschaften. Dabei ist eine Anmeldung erforderlich, entweder an der Rezeption oder per Telefon.
2: Herzlich willkommen zu den Nachrichten bei Baden TV. Schön, dass Sie eingeschaltet haben. Die Verbindung Karlsruhe-Basel soll um eine neue Güterzugstrecke erweitert werden. Ein Großprojekt, das europaweit eine Verbesserung für den Gütertransport darstellen könnte. Über 90 Kilometer lang werden soll die neue Strecke und bei Offenburg von der bestehenden Rheintalbahn abzweigen und parallel der A5 verlaufen. Jetzt wurde mit dem langjährigen Projekt offiziell begonnen.
3: Der Spatenstich zu diesem Projekt soll eines der wichtigsten Schienenprojekte in ganz Europa voranbringen. Die Rheintalbahn soll in der kommenden Zeit zwischen Offenburg, Freiburg und Mülheim um zwei neue Gleise erweitert werden. Es werden dann in Zukunft 4 statt 2 Gleise zur Verfügung stehen. Der gesamte Güterverkehr soll auf die neu gebaute Strecke verlagert werden. Dies schaffe dann Raum für zusätzliche Verbindungen im Nah- und Fernverkehr. Eingegliedert werden die Gleise in die Verbindung Karlsruhe-Basel und verlaufen entlang der A5. Damit könnten sie den wichtigsten europäischen Güterkorridor zwischen Rotterdam und Genua stärken.
4: Das gehört zu den bedeutendsten Bahnprojekten in Deutschland und darüber hinaus in Europa, weil es um den enorm wichtigen Korridor geht von Rotterdam nach Genua, von den Seehäfen an der Nordsee bis ins Mittelmeer. Das ist eine der meistbefahrenen Strecken in Deutschland, aber auch darüber hinaus. Und das, was wir hier angehen mit einem Investitionsvolumen von 6 Milliarden Euro, wird nicht nur die Region entlasten, sondern wird auch neue Kapazitäten schaffen, gerade für den Güterverkehr.
3: Dank der Gleiserweiterung soll ein stabilerer Betrieb auf der Strecke der Rheintalbahn möglich werden. Neben der Entlastung des Verkehrs bringe der Bau der neuen Strecke weitere Vorteile mit sich. Denn erneuert werden im Zuge des Ausbaus auch etliche Brücken und Bahnhöfe. Für den Bau der Bahnbrücke über dem Herrenbach etwa soll zum ersten Mal CO2-reduzierter Beton verwendet werden. Bei dessen Herstellung würden 40% weniger Emissionen entstehen als bisher üblich. Und auch im Bereich Lärmschutz gibt es Neues. Sogenannte Schallschutzgalerien kommen entlang einer Bahnstrecke erstmalig zum Einsatz. Das sind knapp 7 Meter hohe Schallschutzwände mit Überdachung in Richtung Schienen.
5: Diese neue Güterverkehrsstrecke wird ja parallel zur Autobahn gelegt. Das heißt, statt 2 Gleisen für Personenverkehr und Güterverkehr haben wir jetzt 4, nämlich 2 zusätzlich für den Güterverkehr. Und den Güterverkehr immer mehr auf die Schiene zu verlagern, ist ja ganz grundsätzlich auch eine gute Idee, weil wir damit auch weniger LKWs auf der Straße haben. Also insofern ist es ein echter Beitrag zu einer besseren Infrastruktur und mehr Leistungsfähigkeit in Baden-Württemberg.
3: Zudem sollen Großstädte wie Freiburg und umliegende Gemeinden entlastet werden. Hier sollen in Zukunft dann rund 50.000 Güterzüge jährlich weniger durchfahren.
6: Das ist auf jeden Fall ein wichtiger Tag für auch die Menschen, die hier den Nahverkehr nutzen. Und Ein weiterer Vorteil, den man nicht übersehen darf, ist, dass dadurch, dass wir dann vier Gleise haben und nicht mehr nur zwei, können wir auch quasi 365 Tage im Jahr sicherstellen, dass der Güterverkehr fahren kann. Weil wenn wir mal eine Baustelle haben, dann ist eben die andere Strecke dann immer frei und da können dann auch die anderen Züge, also natürlich auch Fernverkehr und Nahverkehr in so einem Fall, diese Strecke auch nutzen. Also die bleibt dann wechselseitig verfügbar und das macht es natürlich in Summe noch wesentlich zuverlässiger und stabiler.
3: Die neue Güterzugstrecke soll über 90 Kilometer lang werden. Begonnen worden ist in der vergangenen Woche mit dem Spatenstich zum ersten Bauabschnitt. Er umfasst eine Strecke von 11 Kilometern und soll in rund 6 Jahren fertiggestellt werden.
2: Karlsruhe ist gerade wieder in Jahrmarktstimmung. Mein Kollege Max Gerlein hat sich angesehen, was bei der Frühjahrsmesse in diesem Jahr geboten wird.
7: Vom Riesenrad über die großen Süßigkeitenstände bis hin zum einfachen Dosenwerfen. Auf der Karlsruher Mess ist in diesem Jahr wieder einiges geboten. Und ich habe mir zu diesem Anlass mal überlegt, wie weit man denn mit 30 Euro hier auf der Karlsruher Mess kommt. Ja, und die Süßigkeiten sind hier auf der Karlsruher Mess natürlich ein ganz, ganz großer Bestandteil. Von süßen oder sauren Schlangen bis hin zu den feinsten Schokoladenköstlichkeiten ist hier alles dabei. Ich habe mich heute für die klassischen gebrannten Mandeln entschieden. Auf jedem Jahrmarkt oder jeder Mess, wie man es auch nennen mag, darf der Spielspaß natürlich nicht zu kurz kommen und da bietet sich nichts besser an als das klassische Dosenwerfen und ich würde mal sagen, ich probiere mal mein Glück.

0: Nichts passiert, schlecht gewinnen.
1: So,
0: vielen Dank. Das
2: Ja, nachdem ich beim Dosenwerfen leider kläglich versagt habe, habe ich mir gedacht, ich lasse mir den Spielspaß trotzdem nicht nehmen und versuche mein Glück mal am Schießstand aus und wir schauen mal, was ich hier oder ob ich was gewinnen kann.

Nachdem ich mein Spielglück an den Spielständen hier auf der Karlsruher Frühjahrsmesse mal ausprobiert habe, ist es jetzt allerhöchste Zeit, endlich mal ein Fahrgeschäft hier auszuprobieren. Und da ich mit schnellen und viel drehenden Karussells ein kleines Problem bzw. ein kleines Schwindelproblem habe, habe ich mich heute für das Riesenrad entschieden und ich würde sagen, wir

0: Nach der Fahrt mit dem Riesenrad, die doch recht lange ging und mit der man wirklich eine tolle Sicht genießen konnte, habe ich mich jetzt zum Abschluss meines Selbsttests hier auf der Karlsruher Frühjahrsmesse dazu entschieden, nochmal die klassischen Schokofrüchte auszuprobieren. Wir haben es jetzt etwas später am Mittag und man merkt, die Frühjahrsmesse fühlt sich immer mehr und mehr. Für mich geht mein Selbstexperiment zu Ende. Wir haben das Budget nahezu voll ausgeschöpft und hatten trotzdem noch sehr viel Spaß. Man kann zwar nicht mehr ganz so viel machen, wie es früher einmal der Fall war, aber dennoch kommt man hier allemal auf seine Kosten.
1: Arbeiten mit Kamera, Schnitt und Ton. Die Ausbildung zum Mediengestalter Bild und Ton gehört zu den beliebtesten Einstiegsmöglichkeiten in die Medienbranche. Unser Kollege Julian Reiser hat zum Ende seiner Ausbildung bei Baden-TV jetzt seinen ersten eigenen Kurzfilm produziert.
2: Julian, nach 3 Jahren Ausbildung, in der du jeden Tag dich mit Kameraführung, mit Schnitt, mit Ton beschäftigt hast, hast du jetzt deinen eigenen Film, in dem du all das umgesetzt hast. Wie fühlt sich das denn an?
3: Ja, in erster Linie ist es natürlich mal ein super Gefühl, jetzt nach den 3 Jahren Ausbildung auch mal was zu schaffen, womit man sich selber super identifizieren kann, würde ich sagen. Es ist einfach ein Produkt, auf das man stolz sein kann, wo man mit vielen netten Leuten zusammengearbeitet hat, wo man dann auch mal bei Freunden, bei der Familie zeigen kann und sich auch gerne mal Lob abholt. Und das war jetzt auch in der vergangenen Zeit schon häufiger der Fall. Ja, und das erfüllt einem dann doch irgendwie mit Stolz und lässt einem dann glücklich auf die letzten 3 Jahre auch zurückblicken.
2: Es ist ein sehr intensives Thema, das du in deinem Kurzfilm behandelst. Und ich würde sagen, wir schauen einfach mal rein.
4: Wir würden uns viel Zeit sparen, wenn du einfach reden würdest. Du bist nicht wegen Geld hier. Noch nicht wegen Drogen. Sag's mir. Warum bist du hier?
5: Du weißt warum.
4: Aber ich will's von dir hören.
5: Ich bin wegen ihr hier.

0: Ja, das ist ganz anders als die Nachrichtenbeiträge, die du bei uns bei Baden-TV sonst drehst. Da geht es ja normalerweise darum, richtig schnell zu sein. In dem Fall liegt ja eher der Teufel im Detail. Wie lange braucht man denn für so einen Kurzfilm?
1: Ich glaube, da gibt es jetzt kein festes Maß, sondern es ist ja ein ganzer kreativer Prozess. Wir hatten jetzt nicht die Möglichkeit, das wirklich High-End zu produzieren, weil wir auch einfach kein Budget hatten und natürlich auch alles noch Auszubildenden sind oder waren. Ja, man kommt auf eine Idee und dann führt so eins zum anderen. Dann fragt man ein paar, jo, habt ihr Lust, daran teilzuhaben? Und dann wirft so jeder seine Ideen ein. Das heißt, so auf sich einen genauen Zeitplan zu einigen, finde ich jetzt schwierig, weil man auch ohne Budget mit den ein oder anderen Problemen zu kämpfen hat, die jetzt mit Budget vielleicht nicht da wären. Da fällt mir jetzt konkret zum Beispiel die Schauspielerauswahl ein, weil man ja natürlich Schauspieler für sich gewinnen muss, die das Ganze kostenlos machen oder halt auch für wenig Geld.
0: Da war auch jemand dabei, den unsere Zuschauer kennen. Das können wir
1: Ja,
0: vielleicht verraten.
1: tatsächlich, das können wir verraten. Das ist unser Kollege, der Max Gerlein. Ja. Zufällig spricht man dann mal drüber, dass wir gerade einen Film planen. Dann sagt der eine vielleicht, oh, ich hätte Lust dran teilzunehmen. Und da sind wir natürlich super dankbar für, dass sich da auch Leute finden, die gerne dran teilhaben wollen.
0: Also viel auch ein bisschen improvisieren. Ich meine, du hast kein Studio, kein High-End-Equipment, wie du selber sagst. Was waren denn so die schwierigsten Szenen auch umzusetzen in so einem Film, wenn man eben nicht alles vorliegen hat, kein Fernsehstudio da hat?
1: Da fällt mir jetzt konkret ein, wir haben in einer Lagerhalle gedreht und diese Lagerhalle hatte Dachfenster. Aber weil ich mir überlegt habe, die Szene muss bei Nacht spielen, ist es natürlich schwierig mit Dachfenster, wo Tageslicht reinscheint, dann Nachtszenen zu drehen. Das heißt, da muss man dann auch mal wirklich bis nachts warten und kann dann nicht einfach, wie es in einer größeren Produktion der Fall wäre, die Fenster einfach abhängen. Ja, das sind halt so Probleme, mit denen man umgehen muss, aber ich bin sehr froh, dass wir das in dem Film geschafft haben. Aufgrund der Supercrew kann ich nur noch mal betonen, es hat super viel Spaß gemacht und alle haben super zusammengearbeitet. Und dementsprechend haben wir uns allen Herausforderungen gestellt und sie meiner Meinung nach auch super bewältigt.
0: Jetzt haben wir viel über den Dreh selbst geredet, aber es sind da ja noch viel mehr Schritte dabei, die du auch selber umgesetzt hast, auch umsetzen musstest. Da fängt an mit dem Drehbuch, es geht weiter nachher mit der Postproduktion im Schnitt. Was sind denn da so für Sachen vor allem, die auch schwierig für dich waren, die du vielleicht sonst im Arbeitsalltag gar nicht so machst?
1: Ja, mein Arbeitsalltag ist ja tendenziell eher immer hinter der Kamera. War es jetzt in dem Film auch, aber nochmal anders, weil man ja letztendlich das Konzept, was man sich überlegt, dann irgendwie auf das Bild übertragen muss. Und aufgrund von manchen Örtlichkeiten bilden sich dann Situationen, die man so vielleicht gar nicht im Kopf hatte. Also wenn man im Kopf hat, ja, die Pflanze steht links hinten, aber links hinten steht jetzt schon ein Karton, dann geht es nicht. Also man muss sich immer wieder dann auf die speziellen Situationen anpassen und dann halt auch darauf reagieren. Ja, um dann irgendwie seine Ideen doch in die Tat umsetzen zu können und dann vielleicht auch mal von seinen Ideen, die man ursprünglich hatte, abzuweichen. Ja, ich glaube, das ist die größte Schwierigkeit, sich dann aufgrund des geringen Budgets dann auch vielen Situationen stellen zu müssen, mit denen man ursprünglich gar nicht so gerechnet hätte.
0: Deine Ausbildung bei Baden-TV ist damit jetzt vorbei. Kannst du uns mal mitnehmen, wie geht's denn jetzt für dich weiter?
1: Wir haben für uns schon gesagt, wir wollen dabei bleiben mit derselben Crew, weil, wie schon angesprochen, es hat allen super viel Spaß gemacht. Ja, es wird definitiv noch was folgen, folgende Projekte. Wir sind schon am Überlegen, was als nächstes ansteht. Ja, und ich freue mich einfach drauf auf die ganzen Projekte, auf die gemeinsame Zeit, was dann noch kommt. Und ich glaube, darauf können auch die Zuschauer gespannt sein, was wir da noch in der folgenden Zeit bewerkstelligen. Und ja, da bin ich einfach super optimistisch, dass da noch weitere coole Projekte entstehen werden.
0: Ja, und der Kurzfilm für Mara, den du gedreht hast, der läuft heute Abend um 22:30 Uhr bei Baden-TV. Vielen Dank, dass du bei uns warst.
1: Vielen Dank.
2: Die 30 Grad von letzter Woche sind schon wieder passé. Dafür muss in Baden gerade wieder mit Gewitter gerechnet werden. Was für manche Privatpersonen vielleicht nach einer erfreulichen Abkühlung klingt, kann für die Landwirtschaft schnell eine Herausforderung darstellen. Denn besonders Hagelkörner können Schäden an den noch jungen Pflänzchen verursachen. Seit über 4 Jahrzehnten gibt es hierfür die sogenannte Hagelabwehr. Die steht allerdings selbst gerade vor ihren ganz eigenen Herausforderungen. Es sind stürmische Zeiten für die Hagelabwehr Ortenau. Mit einem Einsatzgebiet von Rust in Südbaden bis ins Karlsruher Stadtgebiet deckt die Hagelabwehr ein großes Gebiet ab, in dem zwei speziell ausgerüstete Kleinflugzeuge seit über 4 Jahrzehnten Landwirtschaft, aber auch Fahrzeuge und Gebäude vor größeren Hagelschäden bewahrt haben. Doch momentan steht die Hagelabwehr zumindest organisatorisch vor einigen Schwierigkeiten, besonders finanzieller Natur. Durch das Abspringen eines Geldgebers sind die Organisatoren momentan gezwungen, auf eines der beiden Flugzeuge zu verzichten.
3: Ja, leider können wir ab diesem Jahr 2026 nur noch ein Hagelabwehrflugzeug finanzieren. Wir haben Rückgänge in den Mitgliederzahlen, insbesondere aber auch in der Flächenanzahl. Die Landwirtschaft geht retour und Landwirtschaft ist ein großer Finanzier bei unserer Gruppe.
2: Doch gerade für die Landwirtschaft ist die Arbeit der Hagelabwehr wichtig. Besonders Obstplantagen und Weinreben sind anfällig für Verletzungen durch zu große Hagelkörner. Die Kleinflugzeuge fliegen frühzeitig an die potenziell hagelgefährdeten Gewitterwolken heran, um diese mit einer Silber-Jodid-Verbindung zu impfen. Die sogenannten Hagelembryos wachsen im Aufwindbereich langsam zu großen Hagelkörnern heran. Gelingt es, das Impfmaterial frühzeitig in die Wolke zu bringen, werden aus den größeren Körnern viele kleine Hagelkörner, die keine so großen Schäden verursachen können. Einige von ihnen schmelzen auch schon in der Luft.
3: Natürlich wäre die Sicherheit mit zwei Flugzeugen für unser großes Gebiet, das im gesamten Ortenaukreis, also von Rust im Süden bis nach Karlsruhe Stadtgebiet geht, mit zwei Flugzeugen wäre es deutlich besser abgesichert. Aber wir haben ja in der Vergangenheit auch schon versucht, Kooperation zu machen mit Hagelabwehr Südbaden vom Kaiserstuhl Thuniberg. Und dieses werden wir noch forcieren, sind da auch in Gesprächen, wie wir da noch weiter gemeinsam agieren können, um dann mit dem einen Flugzeug in Südbaden, mit dem einen hier gemeinsam trotzdem noch sehr schlagkräftig bleiben zu können.
2: Um zu entscheiden, welche Wolken heute mit der Impfung dran sind, muss jeden Tag aufs Neue die Wettersituation analysiert werden. Dafür ist eine enge Abstimmung mit den Meteorologen wichtig.
3: Ja, handlungsfähig sind wir auf jeden Fall, aber die Chance mit zwei Flugzeugen was zu treffen ist höher. Oder Schaden zu mindern als wie mit einem. Da muss man sich halt konzentrieren auf die wichtigsten Gewitter. Das macht der Meteorologe dann in Karlsruhe am Radar und sagt, dort ist die heiße Zone, da müssen wir hin. Aber nicht ins Gewitter rein, sondern in die Aufmerksamkeit.

0: starten dürfen, hat meine Kollegin Lara Kleinmeier für Sie vorab zusammengestellt.
1: Im Zweijahresrhythmus begeistert das internationale Straßentheaterfestival Tête-à-Tête mit einem vielfältigen Programm und lockt tausende Menschen nach Rastatt. Mehr als 25 Künstlergruppen aus 9 Nationen verwandeln die Innenstadt dabei in eine große Bühne unter freiem Himmel.
2: Natürlich gucken wir immer, was passt hierher, was für Räume bietet Rastatt, was für Räume gibt es hier. Und wir haben die Innenstadt mit Pflaster und wir haben so schon so ein bisschen natürlich angelegte Bühnenorte. Und ja, danach sucht man dann aus.
1: Vom 3. bis zum 7. Juni steht Rastatt ganz im Zeichen des Straßentheaters. Damit zum Festivalstart alle 22 Spielorte aufgebaut und einsatzbereit sind, laufen die Vorbereitungen hinter den Kulissen bereits auf Hochtouren.
3: Die Bierbänke müssen organisiert werden, dass die Zuschauer einen Platz haben. Die Gastronomie muss organisiert werden. Strom muss verteilt werden. Strom wird dann von den Stadtwerken gestellt. Wir brauchen Wasseranschlüsse. Wir müssen die Künstler buchen.
1: Seit mehr als 30 Jahren prägt das Tête-à-Tête das kulturelle Leben in Rastatt. Rund 180 Ehrenamtliche aus der Region und darüber hinaus unterstützen die Organisation und Durchführung des Festivals. In dieser Zeit hat sich das internationale Straßentheaterfestival zu einem der bekanntesten Aushängeschilder der Stadt entwickelt. Für Rastatts Oberbürgermeisterin liegt der besondere Reiz des Festivals aber nicht nur in den großen Programmpunkten.
4: Schön ist natürlich immer der Eröffnungsabend, aber mir liegen eigentlich vor allem auch die kleinen Veranstaltungen, Begegnungen in der Innenstadt am Herzen. Das finde ich immer besonders schön. Da trifft man vor allem auch Familien, die Freude erleben am Straßentheater, uns auch neu entdecken. Ja, also vor allem die kleinen Begegnungen sind es, die es besonders machen.
1: Für ein noch inklusiveres Festivalerlebnis liegt in diesem Jahr besonderer Fokus auf der Beteiligung junger Menschen. Dazu passt auch das Berliner The Go-Go Home Project. Das 2022 von den Geschwistern Katja und Moritz Hase gegründete Flugtrapez-Projekt feiert in Rastatt seine Premiere. 7 Artisten zeigen vor der Kulisse des Rastatter Schlosses eine eindrucksvolle Luftakrobatik-Show.
5: Bei uns kann man auf jeden Fall fliegende Menschen sehen. Luftakrobatik zu Techno-Beats und elektronischer Musik. Ja, es ist so eine Mischung aus Nervenkitzel, einem Summer-Rave und spektakuläre Akrobatik.
1: Mit internationalem Flair und überraschenden Inszenierungen lockt das Tête-à-Tête Rastatt auch in diesem Jahr für 5 Tage in das pulsierende Zentrum des Straßentheaters.
0: Und das waren wieder die Themen für heute. Vielen Dank, dass Sie eingeschaltet haben. Ich wünsche Ihnen noch einen schönen Abend und bis morgen wieder.
6: Hallo und einen schönen guten Abend. Willkommen zum Wetter auf Baden TV. Langsam aber sicher ziehen immer mehr Wolken zu uns nach Baden und das hochsommerliche Wetter ist dann erst einmal vorbei. Es wird wechselhafter werden. Bereits in der kommenden Nacht zum Mittwoch sind dichte Wolken unterwegs. Hier und da fällt aus diesen Wolken etwas Regen. Meist sind es nur kurze Schauer, aber auch mal kurze Gewitter. Die Frühtemperaturen liegen am Mittwochmorgen um 10 Grad in Germersheim und bei 9 Grad in Freudenstadt. Der Mittwochvormittag ist geprägt von dichten Wolken. Zeitweise gibt es Regen oder Regenschauer, mitunter auch mal mit Blitz und Donner. Und die Tageshöchsttemperaturen, die erreichen am Mittwochnachmittag gerade mal noch 21 Grad in Karlsruhe und Werte um 20 Grad in Offenburg. Im weiteren Tageslauf dominieren die Wolken. Zeitweise ist es auch mal ein bisschen freundlicher. Später neue Schauer und Gewitter nicht ganz ausgeschlossen. Bis zum Abend, da sinken die Temperaturen auf Werte um 17 Grad in Stuttgart und 18 Grad in Baden-Baden. Der Blick auf die weiteren Aussichten. Es geht insgesamt sehr wechselhaft weiter. Am Fronleichnamstag dichte Wolken, zeitweise kurze Schauer, maximal bis zu 24 Grad. Zum Freitag etwas kühler, aber langsam wieder ein bisschen freundlicher. Vor allem nachmittags scheint hier und da auch mal längere Zeit in Baden wieder die Sonne. Spannung dann zum Samstag. Vermutlich dreht der Wind auf südwestliche Richtungen und dann könnte es wieder spürbar sommerlicher werden. Wärmer werden mit mehr Sonnenschein und deutlich ansteigenden Temperaturen. Nachmittags am Samstag dann Werte um die 24 bis maximal ja, so 28 Grad. Und auch der Sonntag wird wahrscheinlich warm ausfallen, aber dann bilden sich rasch schon wieder die nächsten kräftigen Schauer und Gewitter. Das war's vom Wetter. Ich wünsche noch einen schönen Abend und tschüss, bis zum nächsten Mal.
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20. Juni feiert der VfR Sondernheim sein großes 100-jähriges Jubiläum gemeinsam mit der Firma Rematec. Los geht es um 13 Uhr mit einem F-Jugendturnier, bis es um 16.30 Uhr eine Siegerehrung mit Live-Musik geben wird. Ab 17.30 Uhr fährt der Verein mit einem Kader an Musikern auf. Von Lou Hoffner bis Shirley Brock ist für verschiedenste Geschmäcker etwas dabei. Ab 22 Uhr gibt es dann Public Viewing des WM-Spiels Deutschland gegen die Elfenbeinküste. Der Eintritt ist frei. Am Wochenende vom 12. bis zum 14. Juni startet das Karlsruher In-Event Lounge 76 in die zweite Runde dieses Jahr. Mit mehreren DJs und entspannter Lounge-Musik möchte das Event seine Gäste ins Wochenende und in den Sommer entführen. Für Essen und Getränke ist gesorgt, der Eintritt ist frei. Passend zum Pride Month bietet die Stadtbibliothek Pforzheim eine Lesung der Jugendbuchreihe Camp Rainbow der Autorin Alicia Z. Dabei geht es um queere Liebe, Diversität, Zurückweisung und unerwartete Freundschaften. Dabei ist eine Anmeldung erforderlich, entweder an der Rezeption oder per Telefon.

0: Viele Menschen sind heute nicht mehr in der Lage, die Grabpflege selber zu gewährleisten. Sie brauchen einen starken Partner, der das für sie übernimmt, der das über Jahrzehnte, über Generationen personell, substanziell und finanziell übernimmt. Und genau das ist die Genossenschaft Badischer Friedhofsgärtner.
1: Die Genossenschaft Badischer Friedhofsgärtner besteht schon seit über 60 Jahren. Und der Ursprungsgedanke für die Gründung der Genossenschaft bestand darin, dass wir die Dauergrabpflegeverträge klassischerweise verwalten. Das heißt, die Kapitalverwaltung übernehmen und dann mit den Gärtnern über die Laufzeit der Verträge abrechnen. So ein Dauergrabpflegevertrag kann ja 5, 10, 20, 30 Jahre bestehen. Und im Zeitraum ist die Aufgabe der Genossenschaft, das Ganze eben abzurechnen mit den Gärtnern, das Kapital zu verwalten und dann eben auch die Grabkontrolle durchzuführen.
2: Die Dauergrabpflege ist ein Vertrag zwischen der Friedhofsgenossenschaft, also zwischen uns, Genossenschaft Badischer Friedhofsgärtner, und einem Grabnutzer. Und der beinhaltet die vereinbarte Pflege zwischen der Friedhofsgenossenschaft, dem Gärtner und dem Grabnutzer.
1: Die Dauergrabpflege für Individualgrabstätten besteht darin, dass ein Kunde Dienstleistung eines Gärtners sich individuell vereinbaren lassen kann. Das heißt, er bespricht mit seinem Friedhofsgärtner, welche Dienstleistung er gerne haben möchte. Das heißt, die jährliche Pflege eines Grabes, angefangen von Gießen, Schneiden, Düngen, bis hin auch zu Wechselbepflanzungen, die bis zu 3-mal im Jahr dann eben auch vorgenommen werden können.
2: Bei den Erinnerungsgärten ist es so, dass die Pflege ja quasi immer die gleiche ist und deshalb auch die Preise schon festgelegt sind im Vorhinein.
1: Also der Vorteil unseres Kunden besteht darin, dass er die Preise, die heute beim Friedhofsgärtner gelten, für die Dienstleistung des Friedhofsgärtners, dann für die nächsten 20, 30 Jahre, also

0: so für die Laufzeit des Dauerkraftpflegevertrages gesichert bekommt. Daneben wird die vereinbarte Leistung auch von uns unabhängig kontrolliert, in den sogenannten Grabkontrollen.
1: Also die Fläche vom Erinnerungsgarten, das ist immer zusammenhängende Fläche, die vom Friedhofsgärtner gepflanzt und gepflegt wird, sodass die einzelnen Grabnutzer da keine Pflegearbeit mit zu tun haben. Die Pflege der gesamten Anlage des Erinnerungsgartens übernimmt meistens, sofern es geht, ein ortsansässiger Friedhofsgärtnereibetrieb, die gleichzeitig bei uns in der Friedhofsgenossenschaft Mitglied sein sollten. Meist versucht man jetzt natürlich auch viel auf diese ganze Hitzeresistenz einzugehen, auf die Artenvielfalt. Wir versuchen viel Blühendes zu machen, Pflanzen zu pflanzen, die weniger Pflege brauchen, weniger Wasser. Und das können die Betriebe durch ihr fachkundliches Wissen sehr gut umsetzen.
0: Ein Kunde geht, um einen Dauerkraftpflegevertrag abzuschließen, am besten zu seinem Friedhofsgärtner vor Ort. Er bespricht dort die Dienstleistungen, die er gerne mit dem Gärtner vereinbaren möchte. Dazu geht der Friedhofsgärtner an die Grabstätte gemeinsam mit dem Kunden, bespricht dann vor Ort, was an der Grabstätte man machen kann, welche Dienstleistung er dort erbringen kann und was der Kunde sich am Ende auch wünscht.
1: Die Genossenschaft kommt dann erst hinterher ins Spiel. Der Gärtner macht den Vertrag mit den ganzen gewünschten Leistungen, mit dem Grabnutzer. Und dieser Vertrag, der kommt dann zu uns, zu der Friedhofsgenossenschaft, wird geprüft und übernommen.
0: Es gibt besondere Bestattungsformen. Beim Mensch-Tier-Erinnerungsgarten können Menschen gemeinsam sich mit ihren Haustieren bestatten lassen. Da werden die Aschen der verstorbenen Haustiere gemeinsam mit den verstorbenen Menschen gemeinsam beigesetzt. Wir sind heute hier in Neuhausen-Steineck. Ein neues Projekt, das wir gemeinsam umgesetzt haben mit den Friedhofsgärtnern und der Gemeinde Neuhausen-Steineck. Seelenfrieden, Naturbestattungen am See.
2: Wir stehen jetzt halt hier auf dem Friedhof in Steineck, den wir als alten Bestandsfriedhof etwas umgeplant haben und durch ein gärtnergepflegtes Grabfeld ergänzt haben. Das gärtnergepflegte Grabfeld gibt uns jetzt die Möglichkeit, dass wir unseren Bürgerinnen und Bürgern verschiedene Bestattungsformen anbieten können und jetzt sowohl anonyme Bestattungen als auch Erdgräber und Urnengräber anbieten können, die einfach von Gärtnern gepflegt werden. Das Ganze haben wir über die Genossenschaft Badische Friedhofsgärtner realisiert und ich kann das als Bürgermeisterin der Gemeinde tatsächlich nur empfehlen. Vom Grundsatz her wird es von den Bürgerinnen und Bürgern hier in der Gemeinde unglaublich gut angenommen. Wir haben jetzt auch kürzlich eine Anfrage erhalten, wo jetzt die Mutter quasi auf unserem Bestandsfriedhof ist und die Tochter würde jetzt ganz gerne in der Nähe liegen, hat sich aber einfach aus den aufgeführten Gründen jetzt für ein gärtnergepflegtes Grabfeld entschieden. Und so haben wir es jetzt auch ermöglichen können, dass die in unmittelbarer Nähe von ihrer Mutter liegt. Und das ist einfach auch schön, wenn man einfach quasi ein alter Bestandsfriedhof hat, wo man quasi durch so neue, zeitgemäßere Elemente einfach auch ergänzt.
3: Das Areal ist gestaltet mit verschiedenen Wildstauden, die für die Artenvielfalt von Bedeutung sind und mit Uferrandbepflanzung passend zum See, der also auch als Refugalzone dient für Kleingetier. Wir haben auch Frösche, Fische beispielsweise. Die Artenvielfalt wird durch diese Naturbepflanzung hier vor Ort gefördert. Wir haben hier einen ganz besonderen Platz für die letzte Abschiednahme, aber auch einen ganz besonderen Bestattungsplatz. Durch den See haben wir die Möglichkeit geschaffen, dass man hier sich direkt am See beisetzen lassen kann. Die Trauerarbeit auch hier in der Natur am Waldsaum am See durchführen kann. Außerdem haben wir eine Abschiedsfläche hier direkt am See, dass auch die Trauerfeier als solche direkt am See abgehalten werden kann. Der komplette Trauerprozess findet quasi in der Natur statt, wie man es jetzt hier vorfindet. Und die Erfahrungen sind sehr positiv, was wir bisher gemacht haben. Der Trend in der Bevölkerung, oder es gibt einen Trend in der Bevölkerung, der dahin geht, zurück zur Natur, die Besinnung zurück zur Natur. Und dem wollen wir also auch auf unsere Friedhöfe gerecht werden. Wollen den Menschen das auf unsere Friedhöfe anbieten, neben klassische Grabmodelle. Einerseits, um die Friedhöfe in der Region zu stärken und die regionale Trauerorte auch halten zu können. Und andererseits eben auch, um das Ganze zu beleben hier. Ja. Neuhauser Steinig ist ein relativ kleiner Ort. In diesem Ort haben wir ein relativ großes Grabfeld oder ein relativ großes Bestattungskonzept entwickelt. Es war natürlich unser Anliegen, das auch dann überregional anbieten zu können. Sprich, hier am See in diesem Grabfeld kann sich jeder beisetzen lassen, der dies möchte. Wir haben ein Online-Portal über seelenfrieden-bw.de. Da kann man sich einloggen, kann sich die verschiedenen Grabmodelle, auch Beisetzungspreise anschauen, kann sich mit dem Bestatter zusammen Bilder der einzelnen Grabstätten und Grabstellen im Internet angucken und vorab Termin und auch den Bestattungsplatz vorreservieren oder auswählen. Im Wesentlichen haben wir zwei große Vorteile gegenüber anderen Naturbestattungsmöglichkeiten, die es gibt. Zum einen haben wir neben Urne die Möglichkeit, auch Särge und Erdbeisetzungen hier anzubieten in unserem Grabfeld. Zum anderen, durch die geschotterte Wegedecke besteht die Möglichkeit, das Feld auch mit Rollator oder Rollstuhl zu besuchen.
0: Wir sind in Pforzheim auf dem Hauptfriedhof im interkulturellen Grabfeld. Das interkulturelle Grabfeld vereint viele unterschiedliche Weltregionen auf rund 2000 Quadratmeter Fläche. Wir haben hier unterschiedliche Gestaltungsformen, unterschiedliche Gestaltungssprachen, die die Weltreligionen symbolisieren. Das interkulturelle Grabfeld wurde entwickelt gemeinsam mit den Pforzheimer Betrieben und der Stadt Pforzheim vor dem Hintergrund, dass die Stadt Pforzheim eine sehr bunte, eine sehr internationale Stadt ist. Und wir wollten die Vielfalt der Stadtbevölkerung, die sich in der Stadt wiederfindet, auch auf dem Friedhof spiegeln.
3: Wir haben hier Plätze geschaffen, die unterschiedliche Bereiche der Welt widerspiegeln sollen. Es gibt einen asiatischen Teil, einen mediterranen Bereich, einen orientalischen Bereich, osteuropäischen Teil, einen mitteleuropäischen Bereich sowie einen alpinen Bereich. Die Gestaltung ist sowohl von der Art der Steine, die ausgewählt wurden, als auch von der Art der Bepflanzung anhand von der regionale vorkommende Pflanze oder auch der Symbolik der Pflanze der jeweiligen Weltregionen angeordnet. Das Besondere ist, man kann sich tatsächlich auch schon zu Lebzeiten innerhalb dieses Feldes einen Platz oder einen Bereich aussuchen, für den man sich selber gerne entscheiden würde und das Grab in der Art, wie es gestaltet ist, auch so schon entweder im Vorerwerb kaufen oder im Falle des eintretenden Trauerfalles sich ein Grab aussuchen. Im orientalischen Teil gibt es auch die Möglichkeit, ein Grab zu erwerben, das die Ausrichtung nach muslimischem Glaube hat, wo der Tote dann letzten Endes in Ausrichtung Richtung Mekka liegt. Im Vergleich zum herkömmlichen oder gewöhnlichen muslimischen Grabfeld ist es aber trotzdem in das Gesamtkonzept hier eingebettet, was natürlich auch ermöglicht, in einem solchen Grab auch nicht-muslimische Menschen beizusetzen. Spielt in unserer Gesellschaft gerade in der heutigen Zeit auch immer eine häufigere Rolle, wo es ja auch Beziehungen gibt zwischen Menschen mit christlichem und muslimischem Hintergrund. Für diese Menschen bietet das Feld eine Lösung. Das Thema Tod betrifft jeden gleich, egal welchen religiösen oder kulturellen Hintergrund er hat. Und dieser Ort soll auch die Möglichkeit geben, sich zu diesem Thema auszutauschen und auch Menschen, die vielleicht alleine sind, die Chance zu geben, sich über Herkunftsgrenze hinweg zu begegnen und auszutauschen zu diesem Thema. Oder auch dann zu freudigeren Themen, wenn man die Trauer verarbeitet.
4: Das Andenken an einen geliebten Menschen über seinen Tod hinaus zu bewahren, ist für die meisten von uns ein großer Wunsch. Im Mittelpunkt steht dabei vor allem die letzte Ruhestätte des Verstorbenen. Ein gepflegtes und würdevolles Grab setzt ein Zeichen gegen das Vergessen und drückt unsere Verbundenheit zu den Menschen aus, die uns im Leben nahe waren. Für die Angehörigen ist ein liebevoll angelegtes Grab ein wichtiger Bezugspunkt für ihre Trauer und das Gedenken.
5: Die Genossenschaft Badischer Friedhofsgärtner ist in der Lage, ganz individuelle Grabpflegen zu gewährleisten. Und sie sind auch fähig, diese innerhalb der Laufzeit der Grabpflege entsprechend zu verändern und den Bedürfnissen der Leute anzupassen.

0: Hallo, herzlich willkommen in unserer Kochwelt. Heute machen wir eine leckere Hauptspeise. Es gibt bei uns nämlich leckere Lasagne. Und Lasagne ist auch eins unserer liebsten Hauptgerichte, weil sie einfach jedem schmeckt und die Samira sowieso ganz gerne Nudelgerichte mag. Die Lasagneblätter gibt es natürlich auch fertig zu kaufen, aber wir werden sie heute einfach selber machen, denn die werden aus einem ganz einfachen Nudelteig hergestellt. Und für den Nudelteig brauchen wir folgende Zutaten. Wir haben hier 400 Gramm Mehl, 4 Eier, einen halben Teelöffel Salz, eventuell brauchen wir etwas Wasser und ich brauche 4 bis 6 Esslöffel Olivenöl. Und wir werden jetzt den Nudelteig in der Küchenmaschine machen, den kann man aber natürlich auch per Hand kneten. So, jetzt geben wir einfach mal das Mehl in die Rührschüssel.
1: Alles.
0: Genau, alles auf einmal. Ups. Jetzt kommt das Salz mit dazu. Dann die Eier. Guck mal, schütze mal hier rein. Alle zusammen. Ich gebe das Öl mit rein, okay?
1: Ja.
0: Also 4 bis 6 Esslöffel. Und jetzt lassen wir einfach den Teig mal verrühren. Und wenn ich merke, dass er zu trocken wird, dann gebe ich etwas Wasser rein. Aber ich habe jetzt 4 große Eier in Größe L und deswegen werde ich wahrscheinlich kein Wasser brauchen. Und jetzt stelle ich die Küchenmaschine auf Stufe 2. Und natürlich müsst ihr das Ganze mit einem Knethaken rühren. Bei uns sieht man jetzt hier, dass der Teig noch etwas zu feucht ist und wir jetzt noch ein bisschen Mehl brauchen. Also wir brauchen jetzt hier kein Wasser, sondern eher etwas Mehl. Waren die Eier ein bisschen zu groß? Soll nämlich ein schöner fester Teig sein, den man dann später auch gut ausrollen kann.
1: Ganz schön sauber.
0: Und die Samira hat recht, wenn die Küchenmaschine sauber ist, also der Rand der Maschine und das Ganze
1: Mama.
0: Zu einer Kugel zusammenkommt.
1: Mama, ich will probieren.
0: Dann ist der Teig nämlich fertig.
1: Ich hab den
0: und dann knete ich den Teig noch mal ganz kurz mit den Händen durch, wobei die Maschine den wirklich gut knetet. Da erspart man sich das Kneten. Und jetzt wickle ich den Teig in Frischhaltefolie ein und lasse ihn einfach so etwa eine halbe Stunde ruhen. Und in dieser Zeit kann ich schon mal die Füllungen zubereiten und dafür zeige ich euch gleich die Zutaten. Wir brauchen etwas Olivenöl. Hier habe ich 300 Gramm Rinderhackfleisch und da könnt ihr auch gerne fertiges Hackfleisch nehmen. Ich habe meins aber selber abgezogen, vorhin mit dem Fleischwolf. Wir brauchen etwas Tomatenmark, so etwa 2 Esslöffel. Ich nehme auch ganz gerne etwas Paprikamark für die Schärfe, muss aber nicht sein. Hier habe ich 2 Zwiebeln und hier drin noch 2 Knoblauchzehen. Ich nehme Tomaten aus der Dose, 2 Dosen, das sind insgesamt 800 Gramm und die sind bereits fertig gehackt. Die nehme ich ganz gerne, weil wir hier in Deutschland nicht so aromatische Tomaten bekommen wie in Italien zum Beispiel. Dann hier ein paar Karotten, ich habe jetzt nur noch 4, weil Samira eine geklaut hat. Hier habe ich etwas Staudensellerie, den habe ich bereits fein geschnitten. Ein paar Champignons und eine Zucchini. Wer die Lasagne kennt, weiß, dass eigentlich das ganze Gemüse da nicht mit reingehört. Aber ich mache gerne nicht die traditionelle Lasagne, sondern gebe da immer noch ein bisschen Gemüse rein, wie Champignons oder Zucchini, weil sie mir so einfach etwas besser schmeckt. Also das hier ist heute die Lasagne à la Sally. So, und jetzt bereiten wir unsere Soße zu, die Bolognese-Soße. Und dafür gebe ich jetzt etwas Olivenöl in die Pfanne. Da geben wir jetzt das Fleisch mit rein und lassen erstmal das Fleisch hier komplett drin. Dann kommt jetzt hier etwa ein Esslöffel Tomatenmark mit rein. Und wie ich bereits gesagt habe, auch ein Esslöffel Paprikamark. Das muss da nicht rein, aber ich mag ganz gerne die Schärfe.

Und es duftet hier schon richtig gut. Aber wir sind noch nicht ganz fertig. Da fehlen jetzt nämlich noch die Gewürze. Und da zeige ich einfach mal, was ich da gerne nehme. Und zwar habe ich hier etwas Salz natürlich, hier etwas Pfefferminze, ein bisschen Curry, Oregano und hier noch etwas Chili und natürlich Pfeffer. Chili werde ich jetzt nicht benutzen. Für uns privat würde ich es jetzt nehmen, aber Samira mag es nicht so scharf. Deswegen nehme ich das jetzt nicht, aber alles andere gebe ich jetzt dazu. Pfeffer und Salz müsst ihr sowieso nach Geschmack abstimmen. Ihr könnt da auch Gemüsebrühe mit reingeben, wobei ich das jetzt nicht so zwingend notwendig finde. Hier ein bisschen Oregano.

gebe ich einfach so einen Teelöffel oder ein bisschen mehr und zerreibe das so ein bisschen zwischen den Händen. Genauso mit der Minze nehme ich auch einen Esslöffel ungefähr. Und das ist die Minze aus unserem Garten, die hatten wir mal getrocknet. Jetzt nehme ich einen halben Teelöffel Currypulver. Und eben noch mein Salz. Und da dürfte so ein Teelöffel richtig sein. Und jetzt nehme ich hier die Hitze ein bisschen runter, gebe den Deckel drauf und lasse die Soße einfach so eine halbe Stunde etwa köcheln und werde in der Zeit schon mal die Bechamelsoße zubereiten. Für die Bechamelsoße brauchen wir nur ganz wenige Zutaten. Und zwar habe ich hier 40 Gramm Butter, 40 Gramm Mehl, einen halben Liter Milch, da schwimmt ein Selleriestück drin, macht aber nichts. Und wir brauchen etwas Muskatnuss, etwas Salz und Pfeffer. Zuerst nehme ich jetzt die Butter und gebe sie in meinen Topf. Ich habe jetzt hier einen extrem großen Topf, aber die kleinen sind alle belegt. Und da muss jetzt zuerst mal die Mehlschwitze gemacht werden mit dem Mehl. Und nur dann ist es auch eine Bechamelsoße, also wenn man das vorher gemacht hat. Einfach Mehl dazu. Jetzt dürft ihr das nicht anbrennen lassen und auch nicht zu braun werden lassen. Deswegen immer am Herd stehen bleiben. Und ich halte jetzt schon mal die Milch bereit. Und wenn diese Mehlschwitze die richtige Farbe hat, kommt dann gleich die Milch mit dazu. Und dann muss ordentlich gerührt werden, damit es keine Klümpchen gibt. Und hier sieht man jetzt, das Mehl, das schäumt so ein bisschen auf mit der Butter. Und jetzt habe ich es auch ein bisschen vom Herd weggezogen, damit es nicht weiter auch verbrennt. Jetzt kommt da die Milch rein. Am besten erstmal etwas weniger, damit wir keine Klümpchen bekommen. Und dann können wir den Rest dazu schütten. Ich glaube, das ist auch der Punkt, wo viele was falsch machen können. Man gibt nicht sofort die ganze Milch mit dazu, sondern erstmal ein bisschen, verrührt es schön klümpchenfrei und dann kommt der Rest dazu. Und das wird jetzt einfach aufgekocht. Ich gebe da auch schon mal meine Gewürze mit dazu, also wieder ein bisschen Salz. Da jetzt nicht so viel, weil ja alles andere schon würzig genug ist. Muskatnuss finde ich immer gut in der Bechamelsoße. Und etwas Pfeffer. Und jetzt werde ich einfach so lange rühren, bis die Soße aufkocht. Und dann darf die Bechamelsoße mindestens 10 Minuten kochen, damit der Mehlgeschmack so ein bisschen weggeht. Und in der Zeit ist dann auch schon die Bolognese-Soße fertig und ich muss nur noch meine Nudelblätter ausrollen. Ich habe jetzt hier den Nudelteig, der jetzt schön ausgeruht ist, und werde ihn jetzt einfach mal halbieren und ihn dann mit der Nudelmaschine hier ausrollen. Das könnt ihr natürlich aber auch mit einem Ausrollstab machen. So geht es halt einfach etwas schneller. Damit das Ganze jetzt nicht klebt, gebe ich da etwas Mehl drauf. Und roll das dann einfach hier auf. So, beim ersten Mal klappe ich es nochmal zusammen und gebe es nochmal durch. Aber erst in etwas Mehl wenden. Und dann müsste einfach immer etwas dünner werden hier mit der Einstellung. Und oben klappe ich es immer gern ein, damit ich einfach so einen geraden Abschluss habe. Und zum Schluss lege ich den Teig immer noch mal gern zusammen. Und ihr dürft ihn auch nicht zu dünn ausrollen. Ich mache das jetzt bis auf Stufe 7 und bis auf Stufe 9 geht's. Also ich habe jetzt die drittletzte Stufe gewählt. So, jetzt sind meine beiden Soßen fertig. Die Lasagneblätter sind auch zurechtgeschnitten und jetzt kann ich die Lasagne schichten. Ich habe jetzt hier eine Form bereits vorbereitet. Das ist jetzt so eine Steinauflaufform und die habe ich jetzt bereits gefettet. Und da kommt jetzt die erste Schicht rein. Das ist jetzt die Soße und die habe ich auch vorher abgeschmeckt. Nochmal mit Salz und Pfeffer. Die wird hier so ein bisschen verteilt. Gerade damit eben die Nudelblätter jetzt nicht an der Form unten drin kleben bleiben, nimmt man da einfach die erste Schicht von dieser Bolognese-Soße. Da gebe ich jetzt die Lasagneblätter drüber.
Und die könnt ihr einfach so zurechtschneiden.

0: bleiben, dass sie in die Form reinpassen. Hier kommt jetzt wieder eine Schicht von der Bolognese-Soße. Und da kommt jetzt die Bechamel-Soße mit rein. Und hier gebe ich jetzt, wie gesagt, noch ein bisschen von dem Käse mit dazu, gerade so eine Handvoll. Dann haben wir nämlich auch ein bisschen von dem Käse in der Lasagne mit drin. Dann kommt wieder eine Schicht Lasagneblätter. Und so wird es jetzt wiederholt, bis die komplette Lasagne fertig ist. Und den Schluss zeige ich euch gleich noch. Und jetzt gebe ich hier noch den restlichen Käse mit drauf. Der ist übrigens schon sehr geschmolzen. Hier in der Küche ist es sehr heiß. Und wer möchte, kann jetzt für den intensiveren Geschmack noch ein bisschen Parmesan drüber streuen. Und so wird jetzt die Lasagne bei etwa 200 Grad für ungefähr 35 Minuten gebacken. Sie muss auf der Oberfläche schön goldbraun werden und dann sehen wir uns gleich wieder. Und am besten wird sie jetzt einfach noch heiß gegessen. Deswegen schneiden wir sie jetzt erstmal in Stücke. Und dann haben wir hier dieses leckere Lasagne-Stückchen. Und die Portion reicht jetzt für etwa 4 bis 6 Personen, je nachdem, wie gut eure Esser sind. Und dazu passt ganz perfekt ein leckerer Feldsalat zum Beispiel. Oder bei uns gibt es dazu immer leckere Gewürzgurken. Und zwar nehme ich da auch ganz gern die von Bagdad, weil die nicht so sehr süß sind wie die anderen Gewürzgurken, sondern eher würzig, wie der Name eben schon sagt. Und wir lassen uns jetzt die Lasagne schmecken. Ganz genau. Und das Rezept gibt es zum Nachlesen auf sallys-blog.de. Da gibt es die auch zum Ausdrucken. Und ich freue mich schon aufs nächste Mal wieder. Bis bald. Tschüss.
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1: Am 20. Juni feiert der VfR Sondernheim sein großes 100-jähriges Jubiläum gemeinsam mit der Firma Rematec. Los geht es um 13 Uhr mit einem F-Jugendturnier, bis es um 16.30 Uhr eine Siegerehrung mit Live-Musik geben wird. Ab 17.30 Uhr fährt der Verein mit einem Kader an Musikern auf. Von Lou Hoffner bis Shirley Brock ist für verschiedenste Geschmäcker etwas dabei. Ab 22 Uhr gibt es dann Public Viewing des WM-Spiels Deutschland gegen die Elfenbeinküste. Der Eintritt ist frei. Am Wochenende vom 12. bis zum 14. Juni startet das Karlsruher Inn-Event Lounge 76 in die zweite Runde dieses Jahr. Mit mehreren DJs und entspannter Lounge-Musik möchte das Event seine Gäste ins Wochenende und in den Sommer entführen. Für Essen und Getränke ist gesorgt, der Eintritt ist frei. Passend zum Pride Month bietet die Stadtbibliothek Pforzheim eine Lesung der Jugendbuchreihe Camp Rainbow der Autorin Alicia Z. Dabei geht es um queere Liebe, Diversität, Zurückweisung und unerwartete Freundschaften. Dabei ist eine Anmeldung erforderlich, entweder an der Rezeption oder per Telefon.
2: Herzlich willkommen zu den Nachrichten bei Baden TV. Schön, dass Sie eingeschaltet haben. Die Verbindung Karlsruhe-Basel soll um eine neue Güterzugstrecke erweitert werden. Ein Großprojekt, das europaweit eine Verbesserung für den Gütertransport darstellen könnte. Über 90 Kilometer lang werden soll die neue Strecke und bei Offenburg von der bestehenden Rheintalbahn abzweigen und parallel der A5 verlaufen. Jetzt wurde mit dem langjährigen Projekt offiziell begonnen.
3: Der Spatenstich zu diesem Projekt soll eines der wichtigsten Schienenprojekte in ganz Europa voranbringen. Die Rheintalbahn soll in der kommenden Zeit zwischen Offenburg, Freiburg und Mülheim um zwei neue Gleise erweitert werden. Es werden dann in Zukunft 4 statt 2 Gleise zur Verfügung stehen. Der gesamte Güterverkehr soll auf die neu gebaute Strecke verlagert werden. Dies schaffe dann Raum für zusätzliche Verbindungen im Nah- und Fernverkehr. Eingegliedert werden die Gleise in die Verbindung Karlsruhe-Basel und verlaufen entlang der A5. Damit könnten sie den wichtigsten europäischen Güterkorridor zwischen Rotterdam und Genua stärken.
4: Das gehört zu den bedeutendsten Bahnprojekten in Deutschland. Und darüber hinaus in Europa, weil es um den enorm wichtigen Korridor geht von Rotterdam nach Genua, von den Seehäfen an der Nordsee bis ins Mittelmeer. Das ist eine der meistbefahrenen Strecken in Deutschland, aber auch darüber hinaus. Und das, was wir hier angehen mit einem Investitionsvolumen von 6 Milliarden Euro, wird nicht nur die Region entlasten, sondern wird auch neue Kapazitäten schaffen, gerade für den Güterverkehr.
3: Dank der Gleiserweiterung soll ein stabilerer Betrieb auf der Strecke der Rheintalbahn möglich werden. Neben der Entlastung des Verkehrs bringe der Bau der neuen Strecke weitere Vorteile mit sich. Denn erneuert werden im Zuge des Ausbaus auch etliche Brücken und Bahnhöfe. Für den Bau der Bahnbrücke über dem Herrenbach etwa soll zum ersten Mal CO2-reduzierter Beton verwendet werden. Bei dessen Herstellung würden 40% weniger Emissionen entstehen als bisher üblich. Und auch im Bereich

0: Lärmschutz gibt es Neues. Sogenannte Schallschutzgalerien kommen entlang einer Bahnstrecke erstmalig zum Einsatz. Das sind knapp 7 Meter hohe Schallschutzwände mit Überdachung in Richtung Schienen.
1: Diese neue Güterverkehrsstrecke wird ja parallel zur Autobahn gelegt. Das heißt, statt zwei Gleisen für Personenverkehr und Güterverkehr haben wir jetzt 4, nämlich 2 zusätzlich für den Güterverkehr. Und den Güterverkehr immer mehr auf die Schiene zu verlagern, ist ja ganz grundsätzlich auch eine gute Idee, weil wir damit auch weniger LKWs auf der Straße haben. Also insofern ist es ein echter Beitrag zu einer besseren Infrastruktur und mehr Leistungsfähigkeit in Baden-Württemberg.
0: Zudem sollen Großstädte wie Freiburg und umliegende Gemeinden entlastet werden. Hier sollen in Zukunft dann rund 50.000 Güterzüge jährlich weniger durchfahren.
2: Das ist auf jeden Fall ein wichtiger Tag für auch die Menschen, die hier den Nahverkehr nutzen. Ein weiterer Vorteil, den man nicht übersehen darf, ist, dass dadurch, dass wir dann 4 Gleise haben und nicht mehr nur 2, können wir auch quasi 365 Tage im Jahr sicherstellen, dass der Güterverkehr fahren kann. Weil wenn wir mal eine Baustelle haben, dann ist eben die andere Strecke dann immer frei und da können dann auch die anderen Züge, also natürlich auch Fernverkehr und Nahverkehr in so einem Fall, diese Strecke auch nutzen. Also die bleibt dann wechselseitig verfügbar und das macht es natürlich in Summe noch wesentlich zuverlässiger und stabiler.
0: Die neue Güterzugstrecke soll über 90 Kilometer lang werden. Begonnen worden ist in der vergangenen Woche mit dem Spatenstich zum ersten Bauabschnitt. Er umfasst eine Strecke von 11 Kilometern und soll in rund 6 Jahren fertiggestellt werden.
3: Karlsruhe ist gerade wieder in Jahrmarktstimmung. Mein Kollege Max Gerlein hat sich angesehen, was bei der Frühjahrsmesse in diesem Jahr geboten wird.
4: Vom Riesenrad über die großen Süßigkeitenstände bis hin zum einfachen Dosenwerfen. Auf der Karlsruher Mess ist in diesem Jahr wieder einiges geboten. Und ich habe mir zu diesem Anlass mal überlegt, wie weit man denn mit 30 Euro hier auf der Karlsruher Mess kommt. Ja, und die Süßigkeiten sind hier auf der Karlsruher Mess natürlich ein ganz, ganz großer Bestandteil. Von süßen oder sauren Schlangen bis hin zu den feinsten Schokoladenköstlichkeiten ist hier alles dabei. Ich habe mich heute für die klassischen gebrannten Mandeln entschieden. Auf jedem Jahrmarkt oder jeder Mess, wie man es auch nennen mag, darf der Spielspaß natürlich nicht zu kurz kommen und da bietet sich nichts besser an als das klassische Dosenwerfen und ich würde mal sagen, ich probiere mal mein Glück

0: Nichts passiert, schlecht gewesen.
1: So,
0: vielen Dank. Das Ja, nachdem ich beim Dosenwerfen leider kläglich versagt habe, habe ich mir gedacht, ich lasse mir den Spielplatz trotzdem nicht nehmen und versuche mein Glück mal am Schießstand aus und wir schauen mal, was ich hier oder ob ich was gewinnen kann.

Nachdem ich mein Spielglück an den Spielständen hier auf der Karlsruher Frühjahrsmesse mal ausprobiert habe, ist es jetzt allerhöchste Zeit, endlich mal ein Fahrgeschäft hier auszuprobieren. Und da ich mit schnellen und viel drehenden Karussells ein kleines Problem bzw. ein kleines Schwindelproblem habe, habe ich mich heute für das Riesenrad entschieden und ich würde sagen, wir fahren mal eine Runde.

0: Nach der Fahrt mit dem Riesenrad, die doch recht lange ging und mit der man wirklich eine tolle Sicht genießen konnte, habe ich mich jetzt zum Abschluss meines Selbsttests hier auf der Karlsruher Frühjahrsmesse dazu entschieden, nochmal die klassischen Schokofrüchte auszuprobieren. Wir haben es jetzt etwas später am Mittag und man merkt, die Frühjahrsmesse fühlt sich immer mehr und mehr. Für mich geht mein Selbstexperiment zu Ende. Wir haben das Budget nahezu voll ausgeschöpft und hatten trotzdem noch sehr viel Spaß. Man kann zwar nicht mehr ganz so viel machen, wie es früher einmal der Fall war, aber dennoch kommt man hier allemal auf seine Kosten.
1: Arbeiten mit Kamera, Schnitt und Ton. Die Ausbildung zum Mediengestalter Bild und Ton gehört zu den beliebtesten Einstiegsmöglichkeiten in die Medienbranche. Unser Kollege Julian Reiser hat zum Ende seiner Ausbildung bei Baden-TV jetzt seinen ersten eigenen Kurzfilm produziert.
2: Julian, nach 3 Jahren Ausbildung, in der du jeden Tag dich mit Kameraführung, mit Schnitt, mit Ton beschäftigt hast, hast du jetzt deinen eigenen Film, in dem du all das umgesetzt hast. Wie fühlt sich das denn an?
3: Ja, in erster Linie ist es natürlich mal ein super Gefühl, jetzt nach den 3 Jahren Ausbildung auch mal was zu schaffen, womit man sich selber super identifizieren kann, würde ich sagen. Es ist einfach ein Produkt, auf das man stolz sein kann, wo man mit vielen netten Leuten zusammengearbeitet hat, wo man dann auch mal bei Freunden, bei der Familie zeigen kann und sich auch gerne mal Lob abholt. Und das war jetzt auch in der vergangenen Zeit schon häufiger der Fall. Ja, und das erfüllt einem dann doch irgendwie mit Stolz und lässt einem dann glücklich auf die letzten 3 Jahre auch zurückblicken.
2: Es ist ein sehr intensives Thema, das du in deinem Kurzfilm behandelst. Und ich würde sagen, wir schauen einfach mal rein.
4: Wir würden uns viel Zeit sparen, wenn du einfach reden würdest. Du bist nicht wegen Geld hier. Noch nicht wegen Drogen. Sag's mir. Warum bist du hier?
5: Du weißt warum.
4: Aber ich will's von dir hören.
5: Ich bin wegen ihr hier.

0: Ja, das ist ganz anders als die Nachrichtenbeiträge, die du bei uns bei Baden-TV sonst drehst. Da geht es ja normalerweise darum, richtig schnell zu sein. In dem Fall liegt ja eher der Teufel im Detail. Wie lange braucht man denn für so einen Kurzfilm?
1: Ich glaube, da gibt es jetzt kein festes Maß, sondern es ist ja ein ganzer kreativer Prozess. Wir hatten jetzt nicht die Möglichkeit, das wirklich High-End zu produzieren, weil wir auch einfach kein Budget hatten und natürlich auch alles noch Auszubildenden sind oder waren. Ja, man kommt auf eine Idee und dann führt so eins zum anderen. Dann fragt man ein paar, jo, habt ihr Lust, daran teilzuhaben? Und dann wirft so jeder seine Ideen ein. Das heißt, so auf sich einen genauen Zeitplan zu einigen, finde ich jetzt schwierig, weil man auch ohne Budget mit den ein oder anderen Problemen zu kämpfen hat, die jetzt mit Budget vielleicht nicht da wären. Da fällt mir jetzt konkret zum Beispiel die Schauspielerauswahl ein, weil man ja natürlich Schauspieler für sich gewinnen muss, die das Ganze kostenlos machen oder halt auch für wenig Geld.
0: Da war auch jemand dabei, den unsere Zuschauer kennen. Das können wir
1: Ja,
0: vielleicht verraten.
1: tatsächlich, das können wir verraten. Das ist unser Kollege, der Max Gerlein. Ja. Zufällig spricht man dann mal drüber, dass wir gerade einen Film planen. Dann sagt der eine vielleicht, oh, ich hätte Lust dran teilzunehmen. Und da sind wir natürlich super dankbar für, dass sich da auch Leute finden, die gerne dran teilhaben wollen.
0: Also viel auch ein bisschen improvisieren. Ich meine, du hast kein Studio, kein High-End-Equipment, wie du selber sagst. Was waren denn so die schwierigsten Szenen auch umzusetzen in so einem Film, wenn man eben nicht alles vorliegen hat, kein Fernsehstudio da hat?
1: Da fällt mir jetzt konkret ein, wir haben in einer Lagerhalle gedreht und diese Lagerhalle hatte Dachfenster. Aber weil ich mir überlegt habe, die Szene muss bei Nacht spielen, ist es natürlich schwierig mit Dachfenster, wo Tageslicht reinscheint, dann Nachtszenen zu drehen. Das heißt, da muss man dann auch mal wirklich bis nachts warten und kann dann nicht einfach, wie es in einer größeren Produktion der Fall wäre, die Fenster einfach abhängen. Ja, das sind halt so Probleme, mit denen man umgehen muss, aber ich bin sehr froh, dass wir das in dem Film geschafft haben. Aufgrund der Supercrew kann ich nur noch mal betonen, es hat super viel Spaß gemacht und alle haben super zusammengearbeitet. Und dementsprechend haben wir uns allen Herausforderungen gestellt und sie meiner Meinung nach auch super bewältigt.
0: Jetzt haben wir viel über den Dreh selbst geredet, aber es sind da ja noch viel mehr Schritte dabei, die du auch selber umgesetzt hast, auch umsetzen musstest. Da fängt an mit dem Drehbuch, es geht weiter nachher mit der Postproduktion im Schnitt. Was sind denn da so für Sachen vor allem, die auch schwierig für dich waren, die du vielleicht sonst im Arbeitsalltag gar nicht so machst?
1: Ja, mein Arbeitsalltag ist ja tendenziell eher immer hinter der Kamera. War es jetzt in dem Film auch, aber nochmal anders, weil man ja letztendlich das Konzept, was man sich überlegt, dann irgendwie auf das Bild übertragen muss. Und aufgrund von manchen Örtlichkeiten bilden sich dann Situationen, die man so vielleicht gar nicht im Kopf hatte. Also wenn man im Kopf hat, ja, die Pflanze steht links hinten, aber links hinten steht jetzt schon ein Karton, dann geht es nicht. Also man muss sich immer wieder dann auf die speziellen Situationen anpassen, und dann halt auch darauf reagieren. Ja, um dann irgendwie seine Ideen doch in die Tat umsetzen zu können und dann vielleicht auch mal von seinen Ideen, die man ursprünglich hatte, abzuweichen. Ja, ich glaube, das ist die größte Schwierigkeit, sich dann aufgrund des geringen Budgets dann auch vielen Situationen stellen zu müssen, mit denen man ursprünglich gar nicht so gerechnet hätte.
0: Deine Ausbildung bei Baden-TV ist damit jetzt vorbei. Kannst du uns mal mitnehmen, wie geht's denn jetzt für dich weiter?
1: Wir haben für uns schon gesagt, wir wollen dabei bleiben mit derselben Crew, weil, wie schon angesprochen, es hat allen super viel Spaß gemacht. Ja, es wird definitiv noch was folgen, folgende Projekte. Wir sind schon am Überlegen, was als nächstes ansteht. Ja, und ich freue mich einfach drauf auf die ganzen Projekte, auf die gemeinsame Zeit, was dann noch kommt. Und ich glaube, darauf können auch die Zuschauer gespannt sein, was wir da noch in der folgenden Zeit bewerkstelligen. Und ja, da bin ich einfach super optimistisch, dass da noch weitere coole Projekte entstehen werden.
0: Ja, und der Kurzfilm für Mara, den du gedreht hast, der läuft heute Abend um 22:30 Uhr bei Baden-TV. Vielen Dank, dass du bei uns warst.
1: Vielen Dank.
2: Die 30 Grad von letzter Woche sind schon wieder passé. Dafür muss in Baden gerade wieder mit Gewitter gerechnet werden. Was für manche Privatpersonen vielleicht nach einer erfreulichen Abkühlung klingt, kann für die Landwirtschaft schnell eine Herausforderung darstellen. Denn besonders Hagelkörner können Schäden an den noch jungen Pflänzchen verursachen. Seit über 4 Jahrzehnten gibt es hierfür die sogenannte Hagelabwehr. Die steht allerdings selbst gerade vor ihren ganz eigenen Herausforderungen. Es sind stürmische Zeiten für die Hagelabwehr Ortenau. Mit einem Einsatzgebiet von Rust in Südbaden bis ins Karlsruher Stadtgebiet deckt die Hagelabwehr ein großes Gebiet ab, in dem zwei speziell ausgerüstete Kleinflugzeuge seit über 4 Jahrzehnten Landwirtschaft, aber auch Fahrzeuge und Gebäude vor größeren Hagelschäden bewahrt haben. Doch momentan steht die Hagelabwehr zumindest organisatorisch vor einigen Schwierigkeiten, besonders finanzieller Natur. Durch das Abspringen eines Geldgebers sind die Organisatoren momentan gezwungen, auf eines der beiden Flugzeuge zu verzichten.
3: Ja, leider können wir ab diesem Jahr 2026 nur noch ein Hagelabwehrflugzeug finanzieren. Wir haben Rückgänge in den Mitgliederzahlen, insbesondere aber auch in der Flächenanzahl. Die Landwirtschaft geht retour und Landwirtschaft ist ein großer Finanzier bei unserer Gruppe.
2: Doch gerade für die Landwirtschaft ist die Arbeit der Hagelabwehr wichtig. Besonders Obstplantagen und Weinreben sind anfällig für Verletzungen durch zu große Hagelkörner. Die Kleinflugzeuge fliegen frühzeitig an die potenziell hagelgefährdeten Gewitterwolken heran, um diese mit einer Silber-Jodid-Verbindung zu impfen. Die sogenannten Hagelembryos wachsen im Aufwindbereich langsam zu großen Hagelkörnern heran. Gelingt es, das Impfmaterial frühzeitig in die Wolke zu bringen, werden aus den größeren Körnern viele kleine Hagelkörner, die keine so großen Schäden verursachen können. Einige von ihnen schmelzen auch schon in der Luft.
3: Natürlich wäre die Sicherheit mit zwei Flugzeugen für unser großes Gebiet, das im gesamten Ortenaukreis, also von Rust im Süden bis nach Karlsruhe Stadtgebiet geht, mit zwei Flugzeugen wäre es deutlich besser abgesichert. Aber wir haben ja in der Vergangenheit auch schon versucht, Kooperation zu machen mit Hagelabwehr Südbaden vom Kaiserstuhl Thuniberg. Und dieses werden wir noch forcieren, sind da auch in Gesprächen, wie wir da noch weiter gemeinsam agieren können, um dann mit dem einen Flugzeug in Südbaden, mit dem einen hier gemeinsam trotzdem noch sehr schlagkräftig bleiben zu können.
2: Um zu entscheiden, welche Wolken heute mit der Impfung dran sind, muss jeden Tag aufs Neue die Wettersituation analysiert werden. Dafür ist eine enge Abstimmung mit den Meteorologen wichtig.
3: Ja, handlungsfähig sind wir auf jeden Fall, aber die Chance mit zwei Flugzeugen was zu treffen ist höher. Oder Schaden zu mindern als wie mit einem. Da muss man sich halt konzentrieren auf die wichtigsten Gewitter. Das macht der Meteorologe dann in Karlsruhe am Radar und sagt, dort ist die heiße Zone, da müssen wir hin. Aber nicht ins Gewitter rein, sondern in die Aufwindzone.
2: Damit die Hagelabwehr im besten Fall also bald wieder mit beiden Flugzeugen arbeiten kann, werden jetzt neue Geldgeber gesucht. Es sollen Tage voller Zirkusakrobatik, Tanz und Theater aus aller Welt werden. Das internationale Straßentheaterfestival Tête à Tête steht in Rastatt in den Startlöchern. Einen ersten Eindruck davon, was die Besucher in diesem Jahr für ein Kulturprogramm erwarten dürfen, hat meine Kollegin Lara Kleinmeier für Sie vorab zusammengestellt.
4: Im Zweijahresrhythmus begeistert das internationale Straßentheaterfestival Tête à Tête mit einem vielfältigen Programm und lockt tausende Menschen nach Rastatt. Mehr als 25 Künstlergruppen aus 9 Nationen verwandeln die

0: die Innenstadt mit Pflaster und wir haben so schon so ein bisschen natürlich angelegte Bühnenorte und ja, danach sucht man dann aus.
1: Vom 3. bis zum 7. Juni steht Rastatt ganz im Zeichen des Straßentheaters. Damit zum Festivalstart alle 22 Spielorte aufgebaut und einsatzbereit sind, laufen die Vorbereitungen hinter den Kulissen bereits auf Hochtouren.
2: Die Bierbänke müssen organisiert werden, dass die Zuschauer einen Platz haben. Die Gastronomie muss organisiert werden. Strom muss verteilt werden. Strom wird dann von den Stadtwerken gestellt. Wir brauchen Wasseranschlüsse. Wir müssen die Künstler buchen.
1: Seit mehr als 30 Jahren prägt das Tête-à-Tête das kulturelle Leben in Rastatt. Rund 180 Ehrenamtliche aus der Region und darüber hinaus unterstützen die Organisation und Durchführung des Festivals. In dieser Zeit hat sich das internationale Straßentheaterfestival zu einem der bekanntesten Aushängeschilder der Stadt entwickelt. Für Rastatts Oberbürgermeisterin liegt der besondere Reiz des Festivals aber nicht nur in den großen Programmpunkten.
3: Schön ist natürlich immer der Eröffnungsabend, aber mir liegen eigentlich vor allem auch die kleinen Veranstaltungen, Begegnungen in der Innenstadt am Herzen. Das finde ich immer besonders schön. Da trifft man vor allem auch Familien, die Freude erleben am Straßentheater, uns auch neu entdecken. Ja, also vor allem die kleinen Begegnungen sind es, die es besonders machen.
1: Für ein noch inklusiveres Festivalerlebnis liegt in diesem Jahr besonderer Fokus auf der Beteiligung junger Menschen. Dazu passt auch das Berliner The Go-Go Home Project. Das 2022 von den Geschwistern Katja und Moritz Hase gegründete Flugtrapez-Projekt feiert in Rastatt seine Premiere. 7 Artisten zeigen vor der Kulisse des Rastatter Schlosses eine eindrucksvolle Luftakrobatik-Show.
4: Bei uns kann man auf jeden Fall fliegende Menschen sehen. Luftakrobatik zu Techno-Beats und elektronischer Musik. Es ist so eine Mischung aus Nervenkitzel, einem Summer-Rave und spektakuläre Akrobatik.
1: Mit internationalem Flair und überraschenden Inszenierungen lockt das Tête-à-Tête Rastatt auch in diesem Jahr für 5 Tage in das pulsierende Zentrum des Straßentheaters.
5: Und das waren wieder die Themen für heute. Vielen Dank, dass Sie eingeschaltet haben. Ich wünsche Ihnen noch einen schönen Abend und bis morgen wieder.
6: Hallo und einen schönen guten Abend. Willkommen zum Wetter auf Baden TV. Langsam aber sicher ziehen immer mehr Wolken zu uns nach Baden und das hochsommerliche Wetter ist dann erst einmal vorbei. Es wird wechselhafter werden. Bereits in der kommenden Nacht zum Mittwoch sind dichte Wolken unterwegs. Hier und da fällt aus diesen Wolken etwas Regen. Meist sind es nur kurze Schauer, aber auch mal kurze Gewitter. Die Frühtemperaturen liegen am Mittwochmorgen um 10 Grad in Germersheim und bei 9 Grad in Freudenstadt. Der Mittwochvormittag ist geprägt von dichten Wolken. Zeitweise gibt es Regen oder Regenschauer, mitunter auch mal mit Blitz und Donner. Und die Tageshöchsttemperaturen, die erreichen am Mittwochnachmittag gerade mal noch 21 Grad in Karlsruhe und Werte um 20 Grad in Offenburg. Im weiteren Tageslauf dominieren die Wolken. Zeitweise ist es auch mal ein bisschen freundlicher. Später neue Schauer und Gewitter nicht ganz ausgeschlossen. Bis zum Abend, da sinken die Temperaturen auf Werte um 17 Grad in Stuttgart und 18 Grad in Baden-Baden. Der Blick auf die weiteren Aussichten. Es geht insgesamt sehr wechselhaft weiter. Am Fronleichnamstag dichte Wolken, zeitweise kurze Schauer, maximal bis zu 24 Grad. Zum Freitag etwas kühler, aber langsam wieder ein bisschen freundlicher. Vor allem nachmittags scheint hier und da auch mal längere Zeit in Baden wieder die Sonne. Spannung dann zum Samstag. Vermutlich dreht der Wind auf südwestliche Richtungen und dann könnte es wieder spürbar sommerlicher werden. Wärmer werden mit mehr Sonnenschein und deutlich ansteigenden Temperaturen. Nachmittags am Samstag dann Werte um die 24 bis maximal so 28 Grad. Und auch der Sonntag wird wahrscheinlich warm ausfallen, aber dann bilden sich rasch schon wieder die nächsten kräftigen Schauer und Gewitter. Das war's vom Wetter. Ich wünsche noch einen schönen Abend und tschüss, bis zum nächsten Mal.
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20. Juni feiert der VfR Sondernheim sein großes 100-jähriges Jubiläum gemeinsam mit der Firma Rematec. Los geht es um 13 Uhr mit einem F-Jugendturnier, bis es um 16.30 Uhr eine Siegerehrung mit Live-Musik geben wird. Ab 17.30 Uhr fährt der Verein mit einem Kader an Musikern auf. Von Lou Hoffner bis Shirley Bruck ist für verschiedenste Geschmäcker etwas dabei. Ab 22 Uhr gibt es dann Public Viewing des WM-Spiels Deutschland gegen die Elfenbeinküste. Der Eintritt ist frei. Am Wochenende vom 12. bis zum 14. Juni startet das Karlsruher In-Event Lounge 76 in die zweite Runde dieses Jahr. Mit mehreren DJs und entspannter Lounge-Musik möchte das Event seine Gäste ins Wochenende und in den Sommer entführen. Für Essen und Getränke ist gesorgt, der Eintritt ist frei. Passend zum Pride Month bietet die Stadtbibliothek Pforzheim eine Lesung der Jugendbuchreihe Camp Rainbow der Autorin Alicia Z. Dabei geht es um queere Liebe, Diversität, Zurückweisung und unerwartete Freundschaften. Dabei ist eine Anmeldung erforderlich, entweder an der Rezeption oder per Telefon.

0: Und das ist echt Schur. 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Eine riesen Lagerhalle. Niemand wird dich hören. Wir würden uns viel Zeit sparen, wenn du einfach reden würdest. Du bist nicht wegen Geld hier. Noch nicht wegen den Drogen. Sag's mir. Warum bist du hier?
1: Du weißt warum.
0: Aber ich will's von dir hören.
1: Ich bin wegen ihr hier.
0: Du bist so ein Vollidiot. Du denkst, du rettest sie, ha? Huh? Heldengeschichte.
1: Fick dich!

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0: Meine sehr geehrten Damen und Herren, willkommen zur DRK-Sprechstunde. Das Thema der heutigen Sendung ist die Endometriose. Und als Gesprächspartnerin und Expertin darf ich Frau Dr. Heger begrüßen, auch von der Frauenklinik der Wiederklinik in Karlsruhe. Frau Dr. Heger, willkommen.
1: Herzlichen Dank für die Einladung. Ich freue mich, hier zu sein.
0: Wunderbar. Frau Dr. Heger, was ist eine Endometriose?
1: Ja, die Endometriose ist in aller Munde, trotzdem immer noch irgendwie unbekannt. Letzten Endes ist es eine chronische Erkrankung mit entzündlicher Komponente, die im gebärfähigen Alter letzten Endes alle Frauen betreffen kann. Zur Entstehung gibt es ganz verschiedene Theorien. Meistens ist es tatsächlich eine Kombination aus Endometrioseherden, die quasi falsch generiert wachsen, wie Endometriumszellen, die in die Gebärmutterschleimhaut reingehören, aber außerhalb der Gebärmutter wachsen. Es gibt auch die Entstehungstheorie, dass Zellen im Rahmen der Periodenblutung aus der Gebärmutter in den Bauchraum reinbluten und sich da ansiedeln und im Prinzip weiter wachsen, als würden sie in der Gebärmutter sitzen.
0: Das klingt ja fast wie ein Krebs.
1: Ja, es ist aber eine gutartige Erkrankung, aber tatsächlich in der Wachstumstendenz vergleichbar.
0: Mhm. Und wie sind die Beschwerden dieser Frauen?
1: Schwierig. Sehr, sehr unterschiedlich. Also die Endometriose ist so eine Art Chamäleon, kann ganz typische Beschwerden machen, also einfach Periodenschmerzen.

0: in einer sehr starken Ausprägung. Es gibt aber auch Frauen, die haben Endometriose, wissen gar nichts davon, weil sie im Prinzip keine oder sehr wenige Beschwerden haben. Und es gibt auch Frauen, die haben zwar zyklusabhängige, aber gar nicht so typische periodenartige Schmerzen, sondern Schmerzen an ganz anderen Stellen im Körper. Und da kommt man häufig nicht so schnell drauf, woher das Ganze eigentlich kommt.
1: Gilt das für Frauen jeden Alters?
0: Ab dem Zeitpunkt der ersten Periode kann bis zum Eintreten der Menopause die Endometriose auftreten. Häufig merkt man es nicht sofort, denn es dauert so ein bisschen, bis die Herde wachsen. Aber im Prinzip in der ganzen Zeit, in der Menstruationsblutungen auftreten.
1: Was sind denn so die häufigsten Beschwerden?
0: Die häufigsten Beschwerden sind eigentlich wirklich die Dysmenorrhoe, also die extremen Periodenschmerzen, die mit der Periode teilweise auch ein paar Tage vorher und ein paar Tage nachher anhalten und dazu führen, dass die Frauen teilweise sehr, teilweise wenig eingeschränkt sind, aber auf jeden Fall merken, dass da nicht wie normalerweise einfach eine Blutung kommt, sondern dass mit Schmerzen verbunden ist.
1: Und hat das nur etwas mit der Blutung zu tun oder gibt es diese Beschwerden auch außerhalb der Menstruation?
0: Gibt es auch außerhalb der Menstruation. Also gerade wenn die Schmerzsymptomatik schon länger besteht, ist es teilweise so, dass sich der Schmerzzeitraum immer mehr ausdehnt und vor der Periode bleibt, außerhalb der Periode bleibt, auch mit anderen Beschwerden in anderen Organsystemen einhergehen kann. Und je nach Ausprägung der Endometriose kann das wirklich auch Schmerzen im Prinzip an beliebigen Tagen zur Auswirkung haben.
1: Und das äußert sich natürlich in der Einschränkung der Lebensqualität.
0: Auf jeden Fall. Gerade Frauen mit einem ausgeprägten Endometriosebefund sind teilweise stark eingeschränkt, können durch Arbeitsausfälle oder Fehlen in der Schule ihrem normalen Alltag gar nicht gut nachgehen.
1: Gibt es Behandlungsmöglichkeiten?
0: Es gibt viele Behandlungsmöglichkeiten und meistens tatsächlich braucht man auch verschiedene Arten der Behandlung. Was besonders gut wirkt, ist eine hormonelle Therapie, aber auch operative Therapieansätze und supportive Therapien mit Phytotherapie, Bewegung und Yoga finden alle ihren Stellenwert in der Endometriosetherapie, weil ein Therapiestamm alleine meistens nicht die komplette Beschwerdesymptomatik angreift.
1: Jetzt haben Sie ja sehr auf die Medikation so abgehoben. Das ist doch auch eine psychische Belastung.
0: Ja, nicht ursprünglich so, dass das das Erste ist, was auftritt, aber man kann sich schon vorstellen, dass wenn man lange Zeit unter Schmerzen leidet, die auch teilweise kein gutes Ansprechen auf eine Medikation haben und auch unvorhergesehen kommen können, dass einen das so stark beeinträchtigt, dass es eben auch eine Auswirkung auf die Psyche haben kann und auch eine chronische Schmerzbelastung im Endeffekt natürlich dazu führt, dass man sich eingeschränkt fühlt und auch hinterfragt, bilde ich mir die Schmerzen ein, man findet nichts, sind es wirklich Schmerzen und auch nicht mehr immer abgrenzen kann, wann die Schmerzen kommen.
1: Ist diese Diagnosestellung eindeutig? Kann man genau sagen, solche Bauchschmerzen sind Endometriose?
0: Ja, leider ist das häufig nicht der Fall. Es gibt schon Bauchschmerzen, wo man einfach durch die Anamnese der Patientin früh beginnende Periodenschmerzen, die immer mehr werden, immer eine Medikation brauchen. Das ist so das Typische. Da kommt man relativ schnell drauf. Das Problem ist, man sieht das häufig gar nicht so gut in der Untersuchung. Also gerade bei jungen Frauen ist es sehr schwierig zu erkennen im Ultraschall oder auch in anderer Bildgebung. Und das macht die Diagnosestellung sehr schwierig. Oder auch Frauen, die Endometriose an anderen Stellen haben, die nicht diese typischen starken Periodenschmerzen macht, zum Beispiel Schmerzen unterm Rippenfell oder Verdauungsprobleme. Da ist häufig der Weg zur Diagnose einfach viel weiter, weil es quasi fast in die falsche Richtung weist, bevor man auf die Idee kommt, dass es durch die Endometriose verursacht sein kann.
1: Das würde natürlich auch so eine Psychologisierung, so eine psychische Auffälligkeit dann auch erklären von manchen Patientinnen, die das betroffen.
0: Ja, einfach auch der lange Leidensweg, bis das Ganze überhaupt erkannt wird, bis auch klar ist, es ist eine Endometriose und auch irgendjemand mal sagt, tatsächlich, es ist eine Endometriose. Das macht schon auch was, wenn man lange an einer Krankheit knuspert, ohne sich sicher zu sein, welche Krankheit es ist.
1: Vielen Dank, Frau Dr. Heger.
0: Gerne.

0: Ich kam zur Vesperkirche eigentlich durch meine Frau. Meine Frau hat in der evangelischen Kirchenverwaltung gearbeitet und war vielleicht ein paar Wochen vor mir hier. Und dann habe ich gefragt, du, wie läuft das? Hat sie mir das erklärt und ich war Feuer und Flamme. Und das war der Grund, warum ich hier angefangen habe. Ich helfe hier an der Vesperkirche nicht nur wegen den Gästen. Ich sage es Ihnen ganz ehrlich, ich helfe auch mir selbst, weil ich nehme viel mit von den Menschen. Und man sieht dann immer, hey, es geht einem ganz gut, wenn man das hier sieht. Und das ist eigentlich der Grund, mit ein Grund, dass ich hier mithelfe. Ich bin gelernter Versicherungskaufmann. Diesen Beruf habe ich aber, glaube ich, 5, 6 Jahre ausgeübt und habe dann gewechselt und war dann zum Schluss Mitarbeiter eines großen Energieversorgers in Karlsruhe. Ich mache jetzt auf. Ihr seid soweit.
1: Ja, klar, ja.

0: Hi, wartet ihr schon lange?
1: Ja.
0: Ja? Dann kommt rein ins Warme.
1: Ja.
0: Wartet, ich mach da noch auf. Nur langsam, es kommt jeder rein. Sucht euch ein warmes Plätzle. Das ist Vesperkirche, wie sie lebt. Nichts Ausgedrucktes, handschriftlich, so wie wir leben. Hier steht unser Ablauf. Schön, dass Sie da sind. Hier haben wir drin stehen, wann die Ärzte und die Tierärzte kommen. Der Tiergottesdienst mit Segnung von Tier und Mensch. Friseur war gestern und vorgestern da. Wir haben hier ausgehängt das Tagesgericht, was es heute gibt. Das hängen wir nur am gleichen Tag aus, weil es gibt Freunde, die sagen, oh, am Freitag gibt es Rührei. Mag ich nicht, da komme ich nicht. Und das ist eigentlich das, was wir nicht wollen. Wir wollen eigentlich die Menschen hier nicht nur zum Essen, sondern auch zur Begegnung. Und das tut mir gut. Deshalb hängen wir es nur am gleichen Tag aus. Und so geht's, ist es besser, oder?
2: Ja.
0: Das ist kalte Hände, gell?
2: Ja.
0: Ja? Okay. Dann genieße jetzt die Wärme ein bisschen. Es gibt dann nachher gleich was zu essen. Weißt du, was es gibt? Spinat, Rührei und Kartoffel, genau. Gell? Viel Spaß.
3: Da kommt man dann immer wieder gern her.
0: Super.
3: Weil es ist einfach so, der soziale Kontakt soll nicht abbrechen.
0: Ja.
3: Und die ganzen Jahre zuvor mit dem Corona war halt der soziale Kontakt
0: ganz gering,
3: eingeschränkt.
0: Ja, ja.
3: Und das hat uns alle negiert.
0: Ja, da hört man raus, dass es nicht nur das warme Essen ist, was gebraucht wird, sondern auch der Kontakt untereinander.
3: Kontakt. Ja,
0: super. Das bringt mir viel. Mir, aber nicht nur mir, sondern die Menschen sehen, dass wir sie annehmen, damit sie wahrgenommen werden, akzeptiert werden, wie sie sind. Und das tut den Menschen gut, weil wenn sie draußen sind, das nicht alle, aber wenn sie draußen sind, sind sie unsichtbar. Und das ist schade. Die Vesperkirche ist keine Kirche, wo es nur Essen gibt. Das heißt zwar Vesperkirche, aber die Vesperkirche ist eine Begegnungsstätte, wo jeder, ich habe es vorhin gesagt, wo jeder hierher kommen kann, um andere Menschen zu begegnen und sich mit ihnen unterhalten, sich auszutauschen, Kontakte knüpfen und natürlich auch was Warmes in den Bauch zu kriegen.

0: Das gemütliche Beisammensitzen, die nette, freundliche Bedienung, das gefällt mir, ich komme immer her.
1: Das ist schön, dann kommt man mal wieder zusammen, also das erfreut einem halt, dass sie alle noch da sind und dass man sich dann auch mal wieder trifft und sieht. Es gibt halt dann von dem, wie soll ich sagen, von dem, was man so hat, diese ganze Alltagsstress, dann wieder doch Ruhe. Ja.
2: Also ich will die ehrenamtlichen Mitarbeiterinnen und Mitarbeiter, die machen einen sehr hervorragenden Job, das sollte man auch mal sagen. Ne? Und da möchte ich mich auch bedanken.
3: Wir sagen danke, dass ihr da seid. Danke. Wir gehen jetzt von der Kirche rüber zum Gemeindehaus, wo die Vesperbrote geschmiert werden. Komm, ist das kalt?
4: Ja.
3: Muss was anziehen. Dann gehen wir zum Albert. Der richtet gerade die Kisten für die Kirche mit Süßigkeiten, wo wir dann rumgehen, dass sich dann jeder was rausholen kann. Und hier haben wir natürlich unseren, wir sagen immer, unseren Käfig, wo dann alles abgeschlossen ist. So, jetzt gehen wir ins Gemeindehaus, gehen wir zu der Vesperbrote hoch und gehen an unserer Reinigungskraft vorbei, weil unsere Gäste haben ihre Toilette hier unten und nach jedem Toilettengang wird hier dann sauber gemacht. Ja?
5: Hallo.
3: Hi. Hier sind wir in unserer Abteilung, wo die ganzen Brote ankommen. Die Maria ist die Verantwortliche dafür. Hier wird das Brot gestrichen, belegt. Da hinten in der Ecke, da wird der Käse geschnitten. Hier wird auch nochmal belegt und da haben wir noch ein kleines Lager. Du kannst uns bestimmt Auskunft geben, wie viel Kaffee du so täglich kochst.
6: Den Kaffee lässt sich kochen, einen Liter.
3: Ja.
6: 80 bis 100.
3: 80 bis 100 Liter Kaffee am Tag. Er ist jetzt ein Fahrer von, glaube zu fünf seid ihr, gell?
7: Zwei, ja, etwa fünf, sechs,
3: Die morgens, früh morgens rausfahren und die Backwaren abholen, das Obst abholt, das wir gespendet bekommen. Und da sind wir ganz froh drum, dass das von euch gemacht
7: ja,
3: wird.
7: Ja, das macht Spaß.
3: Schmeckt's euch?
8: Ja. Lecker.
3: Lecker?
8: Schon.
3: Und was gibt's?
9: Kartoffeln, Rührei und Spinat.
3: Super, gut erkannt.
10: Schmeckt sehr lecker.
3: Okay. Dir schmeckt's auch?
8: Ja.
3: Du hast schon leer. Nachher gibt's noch Nachschlag.
9: Doppelportion für Sie.
3: Wir sagen das aber durch, wenn es den Nachschlag gibt, dann kann man nochmal holen. Nicht mehr? Satt?
8: Ja.
3: Ja? Okay. Du bist auch satt?
9: Mach auch.
3: Und deine Frau sitzt da gegenüber, das freut mich. So, zu der Essensausgabe gehört natürlich dazu, wenn jemand fertig ist mit Essen und er will die Kirche verlassen, dann kriegt er sein Vesperbrot, kriegt eine Tüte gerichtet mit dem Vesperbrot oder mit dem Käse oder Wurstbrot und da gibt es dann noch das Obst, das wir vorhin gesehen haben, auch noch dazu. Das Essen, das wir hier ausgeben, kommt von einem großen Caterer, der uns versorgt die ganzen vier Wochen. Dürfen wir gerade mal kurz durch?
11: So.
3: Danke. Na, wo ist der Gläu?
11: Der ist bei der Oma.
3: Der ist bei der Oma.
12: Kommt gleich.
3: Kommt gleich. Okay, dann geht's rund hier.
11: Ja.
3: Als ich hier angefangen habe, habe ich gesagt, ja, ich gehe auf den Werderplatz, ich kriege sie alle wieder auf die richtige Spur. Nach 3-4 Tagen habe ich gemerkt, das schafft kein Mensch. So, weil das sind Charaktere, manche wollen gar nicht irgendwo unterkommen, manche wollen draußen leben. Manche gehen mit ihrer Krankheit so um, dass sie sich tatsächlich nicht helfen lassen. Es gibt natürlich aber auch welche, da besorgen wir einen Arzt oder schicken sie in die Apotheke oder gehen vielleicht sogar noch mit. Aber es sind Schicksale, die gehen einem schon an die Nieren. So, und man hat nicht jeden Tag, wo man lachend über den Werderplatz läuft. Es ist manchmal schwierig, ja. Am meisten hat mich jetzt tatsächlich der Tod von der Katharina getroffen, der gestern Abend oder das gestern Abend festgestellt wurde. Unsere Pfarrerin, ich war gestern nicht da. Unsere Pfarrerin hat bewusst mich nicht angerufen, weil sie die Verbindung kennt, weil man das in die Nieren geht. Und das hat mich schon sehr mitgenommen.
13: Wer Katharina kennt oder den Werderplatz kennt, kennt auch Katharina.
4: so eine kleine, die hat lauter so Hubbel gehabt und die Bierflasche. Sie hat ein schwieriges Leben gehabt, ich habe nicht viel mitgekriegt, ich weiß nur, dass sie, ich habe mitgekriegt, dass sie zwei Partner verloren hat. Die hat ganz viel im Ahrhof 3 mitgeholfen, in der Schützenstraße mit der Maria zusammen, da zu putzen. Aber jetzt war sie wohl ziemlich krank, wollte auch nicht zum Arzt gehen. Und gestern ist dann die Streetworkerin mit der Polizei zur Wohnung und da lag sie drin. Und sie ist verstorben. Immerhin sah sie friedlich aus, als sei sie friedlich eingeschlafen.
3: Wir hoffen natürlich, dass durch unsere Arbeit hier in der Vesperkirche, dass das auch rüberkommt in die Stadt. Es gibt Anwohner, die sehen das anders wie wir. Aber mein Appell an die Leute, seht die Leute, die auf dem Werderplatz hier sind oder bei uns in der Vesperkirche sind, als genau die gleichen an wie jeden anderen auch. Weil es sind Schicksale, da können viele gar nichts dafür, dass die Spirale nach unten geht statt nach oben. Und das wissen viele nicht, wir wissen es, ja, aber auch nicht alles, aber viele draußen wissen es nicht. Und da mein Appell nochmal, kümmert euch um die Leute und seht sie nicht mit den falschen Augen. Ich war schon immer ein Mensch, der gern unterstützt hat. So, und das kann ich hier. Und es gibt auch Kontakte, die man da knüpfen kann, die ich sonst nicht kriege. Und ich kriege Schicksale mit, die ich sonst auch nicht mitkriege. Und es erdet einen und deshalb mache ich das Ganze.
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0: 20. Juni feiert der VfR Sondernheim sein großes 100-jähriges Jubiläum gemeinsam mit der Firma Rematec. Los geht es um 13 Uhr mit einem F-Jugendturnier, bis es um 16.30 Uhr eine Siegerehrung mit Live-Musik geben wird. Ab 17.30 Uhr fährt der Verein mit einem Kader an Musikern auf. Von Lou Hoffner bis Shirley Brock ist für verschiedenste Geschmäcker etwas dabei. Ab 22 Uhr gibt es dann Public Viewing des WM-Spiels Deutschland gegen die Elfenbeinküste. Der Eintritt ist frei. Am Wochenende vom 12. bis zum 14. Juni startet das Karlsruher In-Event Lounge 76 in die zweite Runde dieses Jahr. Mit mehreren DJs und entspannter Lounge-Musik möchte das Event seine Gäste ins Wochenende und in den Sommer entführen. Für Essen und Getränke ist gesorgt, der Eintritt ist frei. Passend zum Pride Month bietet die Stadtbibliothek Pforzheim eine Lesung der Jugendbuchreihe Camp Rainbow der Autorin Alicia Z. Dabei geht es um queere Liebe, Diversität, Zurückweisung und unerwartete Freundschaften. Dabei ist eine Anmeldung erforderlich, entweder an der Rezeption oder per Telefon.
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0: Talk im Schlachthof, hier im Programm von Baden TV. Liebe Zuschauer, ganz herzlich willkommen. Freut mich, dass Sie zuschauen. Sie sehen die Sendung, in der wir spannende und interessante Menschen hier aus der Region vorstellen. Zu Gast haben heute Larissa Kaufmann. Guten Morgen.
1: Morgen.
0: Wir sitzen nämlich am Morgen hier zusammen. Es ist ein heißer Tag. Freut mich sehr, dass Sie hergekommen sind. Leichtathletin bzw. ehemalige Leichtathletin hier aus Karlsruhe, kulturschaffende Wissenschaftlerin. Wir haben einiges, über das wir sprechen können heute. Und zu Beginn beim Namen Kaufmann, da klingeln ein paar Glocken bei Menschen in Karlsruhe, in der Region, nicht nur, die Leichtathletik-affin sind, der Papa, Karl Kaufmann, das Leichtathletikstadion in Karlsruhe, nach ihm benannt, 2008 schon gestorben leider.
1: Ja.
0: Wie oft werden Sie auf ihn angesprochen?
1: Ja, also früher, als ich noch aktiv Leichtathletik gemacht habe, war das häufiger und jetzt auch im Theater ab und zu, gerade auch von der älteren Generation, wenn die da sind mit ihren Enkeln oder sowas, dann wird man schon noch drauf angesprochen, klar.
0: Denn auch das Theater, über das wir sprechen werden, hat Ihr Vater gegründet. Wenn wir gerade mal über die Leichtathletik sprechen und darauf zurückschauen, nervt es dann manchmal, wenn man so große Fußstapfen hat, in die man tritt und dann immer auf den Papa angesprochen wird, vielleicht nicht direkt verglichen, aber er ist ja dann immer im Spiel.
1: Ja, also früher habe ich das so, musste ich immer so innerlich so ein bisschen seufzen, weil ich bin ja nicht er.
0: Ja.
1: Und er hat mich zwar trainiert, aber ich habe dann, ja, ich bin ja ich und ich habe dann meinen eigenen Weg gemacht in der Leichtathletik. Und ja, genau. Und die Erwartungshaltung ist natürlich da, genauso erfolgreich zu sein, denke ich. Aber ja.
0: Sie waren erfolgreich, vor allem in den Staffeln, 4x400 Meter, Deutsche Meisterschaft 2006, die Bronzemedaille.
1: Ja, das war unser größter Erfolg, genau.
0: Ist es damals geworden, wenn Sie zurückblicken auf die Karriere, hätten Sie sich gern mehr gewünscht? Ja? Ich glaube, viele Sportler träumen natürlich von Olympia an irgendeiner Stelle ihrer Karriere.
1: Da träumt man natürlich schon von, klar. Es ist unglaublich schwierig, das mit einem normalen Alltag oder während dem Beruf oder während der Ausbildung das durchzuziehen, so etwas. Weil im Prinzip, wenn man sich heute die Leistungssportler auch anguckt, die machen das dann hauptberuflich oftmals. Und das war eben auch das Problem bei mir. Ich habe einfach zu viel nebenbei noch gemacht und konnte das dann nicht so weiterverfolgen. Aber es war unglaublich schöne Zeit auf der einen Seite. Auf der anderen Seite war es auch sehr anstrengend körperlich. Ich musste dann auch vor 4 Jahren oder so aufhören, weil das eben einfach nicht mehr ging, weil ich verletzt war häufig.
0: Ja.
1: Ja, also es ist immer so ein zweischneidiges Schwert gewesen. Ja.
0: Hauptberuf kam für Sie nicht in Frage?
1: Sport hauptberuflich. Ja. Da bin ich ja verletzt, dann kann ich ja keinen Sport mehr machen.
0: Okay.
1: Das ist ja total schwierig. Also das profimäßig zu machen, da gehört schon gehörige Portionen Selbstbewusstsein, glaube ich, dazu. Mhm. Und es darf einem, also ich bin ein Mensch, der braucht in seinem Alltag oder im Leben oftmals auch so gewisse Sicherheiten. Und das, nee, also das wäre mir zu unsicher gewesen.
0: Das heißt, ich nehme mit, wenn man es richtig schaffen will im Sport, dann muss man ein großes Ego haben, sehr positiv, sehr optimistisch in die Zukunft denken oder
1: Ego hört sich so negativ an. Man muss auch schneller sein, als ich es war, auf jeden Fall, und auch Glück haben. Und wenn man dann die Kurve kriegt, dann daraus vielleicht auch Geld zu machen. In Sport, jetzt Fußball geht es vielleicht eher wie in der Leichtathletik. Ja, dann kann man es vielleicht machen oder dann später als Trainer einsteigen. Mhm. Aber auf dem Niveau, wo ich mich bewegt habe, natürlich nicht. Also, ja.
0: Jetzt gehen wir nochmal zurück. Sie haben vorhin gesagt, so ein bisschen nervt es dann schon manchmal, der Vergleich, weil Sie haben gesagt, Sie sind ja nicht Ihr Vater, sondern Sie sind Sie. Viele Kinder machen ja genau deshalb nicht das oder wollen nicht das tun, was ihre Eltern tun. Vor allem, wenn die Eltern das sehr erfolgreich machen. Die suchen sich dann einen anderen Weg, genau um diesem Vergleich, diesem ständigen darauf angesprochen werden, aus dem Weg zu gehen. Ihr Weg in die Leichtathletik, warum ist es trotzdem passiert? Welche Rolle hat dann der Papa gespielt? Sie haben gesagt, er hat sie natürlich trainiert, aber war es irgendwann eine bewusste Entscheidung, zu sagen, ich mache es trotzdem?
1: Ja, weil dieses Gefühl, was man hat beim Laufen, ich habe ja am Anfang bin ich nicht 400 Meter gelaufen, ich bin 100 und 200 gelaufen und ich habe am Anfang auch nicht trainiert. Ich bin erst mit 16 ins Training gegangen, also ins richtige Training, wo man auch wirklich mehrmals die Woche trainiert.
0: Ja.
1: Und ja, und ich habe irgendwie dieses Gefühl geliebt, wenn es läuft. Also wenn man läuft, dann läuft's und deswegen habe ich es auch gemacht dann. Ja.
0: Klingt sehr erfüllend. Ist es dieses Runners High, das man auch hat, wenn man durchaus weitere Strecken joggt, dass man den Kopf einfach völlig ausschaltet, nur noch funktioniert, nicht das denken kann?
1: Kann ich Ihnen nicht sagen, ich hasse Langstreckenläufe.
0: Aber ist es bei den etwas kürzeren Staffelläufen, ist es auch so? Ist es der Reiz, dass man zumindest eine kurze Zeit nur funktioniert und an nichts anderes denkt, außer?
1: Vielleicht ist es das, ja, dass das Gehirn mal endlich aus ist und dass man nur läuft, ja, genau.
0: Nun sind Sie nicht nur, was den Sport betrifft, in die Fußstapfen Ihres Vaters getreten, sondern auch noch, was die Kultur angeht. Wir sprechen nachher drüber, über das Kellertheater Die Keuze in Karlsruhe. Das ist mit Sicherheit den meisten Zuschauern, vor allem wenn sie aus Karlsruhe kommen, ein Begriff. Ihr Vater war dann schon eine Vorbildfigur, wenn man sieht, dass Sie ihm tatsächlich in mehreren Bereichen nachgeeifert
1: haben. Ja, definitiv, ja, genau. Wobei ich sagen muss, auch im Theater, wenn mir das nicht gefallen hätte, hätte ich das auch nicht weitergemacht. Ich finde es unheimlich. Ich finde, Theater ist immer so eine Spielwiese auch für Erwachsene. Und da kann man auch seine Kindheit ausleben und alles. Und unheimlich viel Fantasie mit einbringen und macht auch total Spaß. Und wenn mir das keinen Spaß gemacht hätte, dann hätte ich das nicht weitergemacht. Ja.
0: Ich merke, Sie merken natürlich auch, wir sprechen jetzt trotzdem viel über Ihren Vater. Mhm. Das tun wir nur am Anfang der Sendung. Wir wechseln gleich noch die Themen. Trotzdem, nehmen Sie uns mal mit, viele Karlsruher kennen den Namen. Das Karl-Kaufmann-Stadion, das große Leichtathletikstadion, mittlerweile recht große Leichtathletikstadion neben der Europahalle. Was war er denn für einer?
1: Mein Vater?
0: Ja.
1: Mein Vater war ein ganz normaler Mensch, der halt 1960 das Glück hatte, Weltrekord zu laufen über 400 Meter und die Silbermedaille zu gewinnen neben Otis Davis. Otis Davis hat die Goldmedaille gewonnen. Er war halt 200stel schnell langsamer als Otis Davis. Und das war seine Sternstunde praktisch. Und daraus hat er unheimlich viel gemacht. Er war Mitbegründer zum Beispiel vom SSC auch. Mhm. Und er hat dann das Theater gegründet als Ausgleich. Er war Tenor und wollte aber nicht reisen. Er war eher so einer, dass er gesagt hat, er wird jetzt lieber Lehrer und bleibt halt dann hier. Hat er auch zu dem Zeitpunkt schon die Kinder, also meine Brüder.
0: Ja.
1: Und und er war eigentlich ein ganz normaler Mensch mit auch seinen Ecken und Kanten. Und und das Theater hat er eben auf die Art und Weise, dieses Tenor und Theater hat auf die Art und Weise, war das sein Ausgleich eben zu seinem Alltag. Und im Sport hat er teilweise auch, glaube ich, mal früher, das weiß ich aber nicht mehr, weil da war ich noch nicht auf der

0: hat er, glaube ich, auch mal kurze Zeit als Trainer betreut, aber das war dann nicht so lang.
1: Ja,
0: ja, genau.
1: Und sportlich war er einer, zumindest hat man diesen Eindruck, wenn man sich ein bisschen einliest, der im Prinzip alles konnte. Also wenn ich es richtig gelesen habe, ist es ein bisschen Zufall gewesen, dass es die Leichtathletik am Ende wurde. Davor war es Fußball.
0: Er konnte nicht alles, er konnte nicht schwimmen.
1: Okay.
0: Leichtathleten können nicht schwimmen.
1: Grundsätzlich nicht?
0: Nee, die mögen das nicht. Also wir mögen das nicht. Nee, okay. Das ist schlimm. Ich weiß nicht, warum das so ist, aber er hat immer gesagt, ja, da werden andere Muskeln wahrscheinlich angesprochen, wenn man das macht. Ich weiß es nicht. Also.
1: Aber er konnte mehrere Sachen, weil im Fußball war er durchaus auch nicht schlecht.
0: Ja, er hat es praktisch durch den Fußball, hat ja sein Trainer, damaliger Trainer Emil Welschinger gesagt, oh, der ist ja voll schnell, ich nehme den mal mit ins Leichtathletiktraining. Und so hat sich das eigentlich ergeben. Konnte halt schnell laufen und es wurde halt dann praktisch erkannt und dann wurde er gefördert.
1: Ja.
0: Und dann ist er deutscher Jugendmeister geworden, dann hat er Blut geleckt und dann hat er es weitergemacht.
1: Nun haben wir den Fußball auf der einen Seite, die Leichtathletik auf der anderen Seite. Jetzt spannen wir wieder den Bogen. Sie haben vorhin gesagt, das hauptberuflich zu machen kam für Sie einfach nicht in Frage. Nein. Was vielleicht auch daran liegt, dass die Leichtathletik eine Sportart ist, die in Deutschland nun mal eben nicht der Fußball ist. Das heißt, das große Geld winkt da jetzt nicht unbedingt. Wollen wir mal eine Bestandsaufnahme machen? Der Sport Leichtathletik, bremst das viele aus, weil sie eben genau das wissen? Was weiß ich, mit 30 kommt eine blöde Verletzung, ich kann es dann nicht mehr machen und bis dahin ist nicht viel Geld zu holen.
0: Ich weiß es nicht, das kann ich nicht sagen, aber der Vergleich ist natürlich, mit dem Fußball ist natürlich schon krass, wenn man sieht, was die Leute verdienen können und im Vergleich jetzt zur Leichtathletik. Ich weiß es nicht, aber wenn man den Sport deswegen macht, dann sollte man, glaube ich, nicht machen.
1: Ist es so?
0: Ja, finde ich.
1: Also man muss idealistisch.
0: Ich bin da so eher idealistisch, eher so veranlagt, ja.
1: Trotzdem würde es der Leichtathletik helfen, wenn sie mehr in der Öffentlichkeit stehen würde. Wir nehmen die Olympischen Spiele stehen bevor. Mhm. Wir gehen jetzt mal davon aus, dass sie planmäßig über die Bühne gehen können in Tokio. Da sieht man viel Leichtathletik im Fernsehen. Es gibt immer Schlaglichter. Mhm. Es gibt auch bei uns das berühmte Indoor-Meeting in Karlsruhe einmal im Jahr. Aber das sind einzelne Schlaglichter. Es ist absolut nicht vergleichbar mit der Präsenz von Fußball.
0: Ja, das war immer so schön. Wir durften als Jugendliche da laufen. Immer beim Indoor-Meeting damals, als es noch in der Europahalle war. Dann gab es immer einen Einlagelauf, regional 200 Meter Frauen oder sowas. Und das war immer total toll. Also diese Atmosphäre, die hat man auf jetzt normalen baden-württembergischen oder süddeutschen Meisterschaften jetzt nicht so. Und wenn es davon vielleicht mehr gäbe, das fände ich für mich jetzt, wäre jetzt noch ein persönlicher Anreiz gewesen, dass ich sagen würde, boah, cool, ich mag diese Atmosphäre. Mhm. Das finde ich ein bisschen schade, dass es nicht so ist wie beim Fußball. Mhm. Allerdings muss man sagen, Leichtathletikpublikum ist sehr, wie soll ich sagen, die sind auch mal still. Also sehr diszipliniert immer und so, aber die feuern auch wahnsinnig an. Ja, es macht voll Spaß. Mhm.
1: Tatsächlich ist es so, wer das Indoor-Meeting in Karlsruhe mal erlebt hat, der ist begeistert, auch wenn er gar kein Hardcore-Leichtathletik-Fan ist. Das ist eine wahnsinnige Atmosphäre, früher in der Europahalle, jetzt in der Messe vor den Toren von Karlsruhe. Mhm. Da fragt man sich natürlich manchmal schon, warum schafft es die Sportart dann nicht, einen Schritt weiter zu gehen? Ist es einfach nur so, weil der Fußball halt immer schon eine Nummer vorne war?
0: Das kann ich Ihnen nicht beantworten, das weiß ich nicht. Nein. Ich weiß nicht, warum das so ist. Es liegt vielleicht auch in der Struktur.
1: Ja.
0: Bei der Leichtathletik ist es so, da hat man Läufe, 400-Meter-Lauf ist, wenn man schnell ist, in unter 50 Sekunden rum. Bei den Männern. Und das war's. Und man muss es vom Zeitplan vielleicht so legen, dass viele Highlights hintereinander sind. Das wird ja oftmals so gemacht, auch wenn Fernsehaufzeichnungen sind oder so, dass sie die Finale dann zusammenlegen. Vielleicht liegt es daran, an der Struktur. Und Fußball habe ich halt ganz getaktet, diese 90 Minuten durchgängig, wo ich halt mit Fieber immer mal wieder. Mhm. Das ist halt bei der Leichtathletik anders. Da knallt es halt und dann habe ich halt Startschuss und dann habe ich halt 10 Sekunden Vollgas und dann ist es schon wieder vorbei.
1: Ja.
0: Vielleicht liegt es daran, ich weiß nicht. Aber gerade das finde ich halt auch spannend. Ich weiß es nicht.
1: Bleiben wir noch für eine letzte Frage beim Indoor-Meeting. Vermissen Sie, auch wenn Sie nicht mehr aktiv sind, die Europahalle in Karlsruhe? Das ist eine Halle, die von außen eine imposante Struktur hat, die seit vielen Jahren mittlerweile gesperrt ist, weil es Brandschutzprobleme gab. Das war auch vorher schon nicht die modernste Arena, keine Multifunktionsarena, wie man sie beispielsweise in Mannheim oder auch in Stuttgart findet. Aber viele Leichtathleten haben gesagt, die Bahn dort ist der Wahnsinn, der Charme ist einfach toll.
0: Ja. Definitiv.
1: Warum? Nehmen Sie uns mal mit. Ich kann als Außenstehender nicht nachvollziehen, warum sich eine Bahn von der anderen unterscheidet.
0: Also je härter die Bahn, umso schneller die Zeiten.
1: Mhm.
0: Es ist einfach so, dass in der Europahalle das ganze Flair anders ist wie in der DM-Arena. Nichts gegen die DM-Arena. Man sitzt ganz eng dran, wenn man Europahalle guckt. Die Leute sitzen wirklich an der Bahn. Bei der DM-Arena habe ich diese 15 bis 10 Meter Abstände. Die Akustik ist nicht gut. Mhm. In der Europahalle, das war ein Hexenkessel. Wenn man da gelaufen ist, das war immer toll, weil die Stimmung einfach toll war. Ja. Auch wenn man sich hinten im Einlaufbereich hat man nicht so viel Platz wie bei der DM-Arena gehabt. Ja, aber es war immer toll. Weiß nicht. Ja, ich vermisse die. So, wenn ich jetzt laufen würde, würde ich sie vermissen. Ja.
1: Auch als Zuschauerin, würden Sie sich freuen, wieder in die Europahalle zurückzugehen für ein Meeting?
0: Ja, warum nicht? Ja.
1: Dann warten wir das mal ab und sprechen jetzt über Kultur. Ich habe es angesprochen, das Theater Die Keuze in der Waldstadt von Karlsruhe, ein Haus mit großer Tradition, das Ihr Vater gegründet hat. Sie haben es gesagt, ausgebildeter Tenor. Mhm. Also zwei Standbeine im Leben, auf der einen Seite die Kultur, auf der anderen Seite der Sport. Das ist bei Ihnen ein Stück weit genauso, wenn auch bei Ihnen noch mehr dazu kommt. Sie haben das Theater dann auch übernommen. Sie sind Vorsitzende des Vereins dahinter. Wer jetzt noch nicht dort war, ich glaube, die meisten Menschen, die in Karlsruhe wohnen, haben irgendwann mal einen Besuch hinter sich. Es ist das einzige Kellertheater.
0: Richtig,
1: in Karlsruhe. Bei uns. Nehmen Sie uns mal ein bisschen mit.
0: Ja, also wir sind in der Königsberger Straße angesiedelt, draußen in der Waldstadt. Und bei uns muss man eben die Treppe runterlaufen, wenn man in den Zuschauerbereich kommen will. Und wir sind ein kleines, aber feines, schnuckliges Theater. Wir kriegen im Märchen haben wir 100 Leute reingekriegt, weil vorne stehen Kinderstühlchen dann für die Kinder, dass sie direkt an der Bühne sitzen können. Und im Erwachsenenstück kriegen wir so ungefähr 80 Leute in den Zuschauerraum. Und wir haben auch einen kleinen Barbereich. Und es ist sehr intimes, nettes, kleines Theater. Und die Bühne ist 4,50 Meter breit und 7,50 Meter lang, also es ist wirklich nicht groß, aber dadurch, dass man eben auch so dieses Kellertheater-Flair hat oder dass eben die Leute auch so nah an der Bühne dran sitzen, das hat natürlich auch was Tolles.
1: Ja. Ja. Intim, klein, Keller, Leute nah dran, das sind vier Stichworte, die wir gleich noch aufgreifen. Das klingt sehr toll. Ich glaube, in den letzten anderthalb Jahren ist das ein ziemlich großes Problem geworden für Sie. Mhm. Aber zunächst mal, wie sieht das, Sie haben das Kinderstück angesprochen, das Erwachsenenstück angesprochen, wie sieht das Programm aus, was wird gespielt?
0: Also wir spielen zweimal im Jahr was für Kinder. Wir haben ganz traditionell immer ein Märchen ab Ende November. Das wird von Ende November bis März gespielt. Und dann haben wir aber, die Saison fängt im September an. Wie bei jedem anderen Theater auch, aber da spielen wir ein Stück für Erwachsene immer, September, Oktober. Und dieses Stück wird meistens wieder aufgenommen im April, Mai. Mhm. Und jetzt da durch Corona, weil wir kein richtiges Stück spielen konnten, ist es dieses Jahr und letztes Jahr war es Impro-Theater, weil da konnten wir einfach mit einem 2 Meter Abstand auf der Bühne stehen. Das ist dann einfacher, weil von der Inszenierung einfach das andere nicht möglich, eine normale Komödie jetzt bei uns zu spielen. Und im Juni, Juli spielen wir ein Stück für die ganz Kleinen. Das heißt, Kinder spielen für Kinder. Und sowohl im Märchen als auch bei diesem Kinderspielen für Kinderstück spielen Kinder. Mhm. Also bei mir ist die Gretel 10 Jahre alt. Wirklich 10 Jahre alt.
1: Ja.
0: Oder 12 oder so. Und bei Kinderspielen für Kinder sind es dann nur Kinder im Ensemble drin. Ja, genau.
1: Wie sind Sie durch die letzten 15, 16 Monate gekommen? Wir haben ein kleines Theater, das ist ja immer ein Stück weit Idealismus, das zu betreiben. Und dann kam Corona.
0: Ja, also wir sind ja alles Ehrenamtliche. Und wir haben gerade unser Hänsel und Gretel gespielt. Und die letzten 4 Folgen mussten wir im letzten Jahr dann absagen, weil die Zahlen halt immer höher gegangen sind. Und da haben wir gesagt, nee, es hat wirklich keinen Wert. Und ich habe immer gesagt, solange die Schulen noch auf sind, lassen wir es noch auf. Aber in dem Moment, wo wir uns entschieden haben, nee, wir machen zu, dann haben sie auch gesagt, am nächsten Montag, die Schulen waren auch zu letztes Jahr. Und da haben wir erstmal, waren wir in so einer Art Schockstarre. Und dann haben wir halt versucht, auch über YouTube so einen kleinen Theaterkurs zu machen.
1: Ja.
0: Oder eben so einen Adventskalender mit Geschichten vom kleinen Kauz, eben, dass wir uns so halt, dass wir sagen, hallo, wir sind noch da. Mhm. Das ist so unser Hauptanliegen auch, dass wir für unsere Leute auch da sind. Und die Geschichten vom kleinen Kauz haben wir jetzt weitergesponnen, dieses Frühjahr mit den Jungkäuzen, mit unseren Jungkäuzen, dass die auch die Geschichte weitererzählt haben. Wir konnten dann spielen letztes Jahr, das Impro-Theater, aber auch nur bis Oktober wieder. Dann war wieder der Lockdown. So haben wir es halt versucht. Ja.
1: Viele Kolleginnen und Kollegen aus dem Kulturbereich haben mir in den letzten 15 Monaten den Eindruck geschildert, wir sind die hinten unterfallen in dieser ganzen Situation. Wir werden vergessen, unsere Bedürfnisse werden nicht registriert oder einfach nicht berücksichtigt. Wie ist es bei Ihnen? Ich könnte mir vorstellen, da ist eine gewisse Perspektivlosigkeit. Das sieht jetzt im Moment sehr gut aus. Wir werden auch über Formate sprechen, die jetzt in diesem Sommer möglich sind, Stand jetzt.

0: Aber wie sehr nagt es an einem, wenn man das Gefühl hat, da tut sich jetzt gerade gar nichts?
1: Ja, man hat immer so das Gefühl, man plant und es hält einen irgendwo einer hinten am Gürtel oder irgendwo fest. Und ja, aber da, ja, gegen ein Virus oder gegen Corona konnte ja keiner irgendwie was ausrichten. Und wir haben halt immer geplant und dann die Planung verschoben, das Märchen geplant und dann sagen, okay, wir planen jetzt die Premiere im Januar, wir planen die Premiere im Februar, wir planen die Premiere im März. Okay, wir verschieben es. Also.

0: Verletzungen und mit dem Ensemble, aber ja, man ist so ein bisschen, wurde dann immer enttäuscht eben.
1: Ja.
0: Aber ja, jetzt wird es ja ein bisschen besser hoffentlich.
1: Hoffen wir alle.
0: Ja, und ja, man kann es nicht ändern, man muss es so annehmen.
1: Ja, Sie haben gesprochen über Online-Proben, über verschiedene Online-Digital-Formate, die ja nun notgedrungen schwer in Mode gekommen sind im letzten Jahr. Habe ich die Zwischentöne richtig rausgehört, dass Sie nicht so begeistert sind von den Erfahrungen, dass es eben kein Keller ist, dass das Publikum eben nicht ganz dicht dran ist, dass es nicht kuschelig und gemütlich ist?
0: Ja, also Theater lebt vom Erleben, ne? Also das Theater kann man nicht über YouTube. Theater lebt davon, dass die Leute direkt Connection machen können zur Bühne, zum Schauspieler. Ja. Und das war halt nicht möglich. Das ist halt das Problem bei dieser Pandemie. Mhm. Und ja, ich meine, selbst jeder, der vielleicht auch die ganzen Schüler, die jetzt mal Online-Unterricht hatten, wissen es ja selber, es ist okay, ja. Manche können das mehr als andere vielleicht. Das ist wie mit Homeoffice. Für manche ist es was, für manche nicht. Aber das ist nicht das Gleiche, wie wenn man sich sieht. Wir sind halt nun mal soziale Wesen. Und das ist halt schwierig und für uns gewesen, die Zeit dadurch, dass wir soziale Wesen sind. Und sobald wir jetzt halt wieder die Jungkauz treffen, Jungkäuze heißen unsere Kleine, unsere Kinder- und Jugendgruppe, nicht online machen müssen, sondern endlich wieder normal machen dürfen, machen wir das jetzt auch im Juli wieder. Ja. Mit Abstand, aber wir machen es, dass wir die Leute wieder sehen können, die Leute sich sehen können.
1: Und vor Publikum geht's auch wieder los bald, wenn auch nicht im Keller?
0: Im September dann,
1: aber erstmal im Juli.
0: Ja, im Theaterzelt. Wir sind am 10., 11. und 12. im Theaterzelt zu sehen mit unserem Impro-Theater.
1: Das kann man sich schon mal merken. Ich könnte mir vorstellen, es ist mehr Nervosität als bei einem normalen Auftritt, weil anderes Ambiente und weil so lange Pause gewesen ist?
0: Ich glaube nicht.
1: So wie Fahrradfahren?
0: Ja.
1: Für alle Beteiligten?
0: Ja, das ist okay. Wir freuen uns drauf, dass es endlich wieder losgeht. Wir sind da so total. Neulich, also wir haben regelmäßige Online-Treffen, immer sonntagabends für die wollen, dass wir halt in Kontakt bleiben, haben wir immer uns online getroffen. Und die eine hat gesagt, wenn es jetzt wieder losgeht, sie glaubt, sie übertreibt voll auf der Bühne und hängt sich da voll rein, weil sie so froh ist, dass es endlich wieder losgeht. Also da überwiegt diese Freude, glaube ich, die Nervosität dann um Längen. Ja.
1: Zum Ende unserer Sendung würde ich ganz kurz gerne noch auf die Wissenschaftlerin Dr. Larissa Kaufmann zu sprechen kommen. Denn das ist das dritte Standbein, von dem ich vorhin gesprochen habe. Es ist das Hauptstandbein, muss man ja tatsächlich sagen. Das ist Ihr Job, damit verdienen Sie Ihr Geld, damit sind Sie sehr erfolgreich. Sie sind Biologin, waren am KIT hier in Karlsruhe lange Zeit tätig. Was tun Sie jetzt?
0: Also momentan bin ich bei einer Firma, die heißt PPD. Wir organisieren klinische Tests von Medikamenten. Das bedeutet, wenn ein Medikament auf den Markt kommen soll, sind wir diejenigen, die das zwischen der Pharmafirma und dem Krankenhaus eben organisieren und abspeichern. Mhm. Und Sie glauben nicht, wie viel Bürokratiekram das ist.
1: Doch, das glaubt, glaube ich, jeder.
0: Ja, und ich meine, es ist ein Job, der ist Homeoffice, kann man auch im Homeoffice machen. Und ich bin ja so eine, die ist sehr strukturiert und mag viel organisieren und so, von daher passt es super. Es ist auch ein bisschen sinnstiftende Tätigkeit, das ist für mich auch halt wichtig und macht schon Spaß.
1: Berührungspunkte zur Pandemie im Job?
0: Teilweise ja, wir haben auch Studien, die mit Covid-Medikamenten eben laufen, momentan. Mhm.
1: Nun ist Ihr Hauptstandbein jetzt das Standbein, da sind Sie Ihrem Vater nicht gefolgt. Wie kam es dazu? Warum die Biologie? War die Wissenschaft oder war das der Konterpunkt zu sagen, ich habe den Sport, der ist so ein bisschen unsicher, ich habe die Kultur, die ist schön, die macht Spaß, aber ist ja nun auch nie der Bereich gewesen, mit dem man jetzt das große Geld verdienen konnte und die sichersten Jobs finden konnte?
0: Es hat mich immer interessiert, Biologie, und ich würde heutzutage, man weiß es nicht, ich glaube niemand mehr raten, das nur Biologie zu machen. Mhm. Es ist eben schwieriger geworden, wenn man heute ein Studium hat und einen Doktor, das bedeutet nicht, dass man immer gleich einen Job auch hat. Das war vielleicht früher mal so, das ist leider nicht so. Aber ich habe es einfach gemacht, weil es mich interessiert hat, weil ich neugierig war. Und aber man muss damit rechnen, wenn man das eben macht und studiert, dass man auch andere, dass man halt nicht unbedingt vielleicht in dem den Job findet, was man gedacht hat am Studienanfang, dass man den Job findet, sondern man muss halt sehr flexibel sein auch. Weil das gilt, glaube ich, für viele Bereiche heutzutage. Ja.
1: Larissa Kaufmann, ich danke Ihnen ganz herzlich für den Besuch heute hier bei uns. Alles Gute Ihnen für alles, was Sie vorhaben. In erster Linie, weil es zeitlich am naheliegendsten ist für den Auftritt im Theaterzelt in Karlsruhe, auf das alles wieder rund läuft und alles wieder funktioniert nach der langen Pause.

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2: Ich nehme mir Zeit für mich, für meinen Körper, für meine Stärke, für meine Ruhe und für das Gefühl, anzukommen. 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
1: Am 20. Juni feiert der VfR Sondernheim sein großes 100-jähriges Jubiläum gemeinsam mit der Firma Rematec. Los geht es um 13 Uhr mit einem F-Jugendturnier, bis es um 16.30 Uhr eine Siegerehrung mit Live-Musik geben wird. Ab 17.30 Uhr

lernt der Verein mit einem Kader an Musikern auf. Von Lou Hoffner bis Shirley Brock ist für verschiedenste Geschmäcker etwas dabei. Ab 22 Uhr gibt es dann Public Viewing des WM-Spiels Deutschland gegen die Elfenbeinküste. Der Eintritt ist frei. Am Wochenende vom 12. bis zum 14. Juni startet das Karlsruher Inn-Event Lounge 76 in die zweite Runde dieses Jahr. Mit mehreren DJs und entspannter Lounge-Musik möchte das Event seine Gäste ins Wochenende und in den Sommer entführen. Für Essen und Getränke ist gesorgt, der Eintritt ist frei. Passend zum Pride Month bietet die Stadtbibliothek Pforzheim eine Lesung der Jugendbuchreihe Camp Rainbow der Autorin Alicia Z. Dabei geht es um queere Liebe, Diversität, Zurückweisung und unerwartete Freundschaften. Dabei ist eine Anmeldung erforderlich, entweder an der Rezeption oder per Telefon.

0: Viele Menschen sind heute nicht mehr in der Lage, die Grabpflege selber zu gewährleisten. Sie brauchen einen starken Partner, der das für sie übernimmt, der das über Jahrzehnte, über Generationen personell, substanziell und finanziell übernimmt. Und genau das ist die Genossenschaft Badischer Friedhofsgärtner.
1: Die Genossenschaft Badischer Friedhofsgärtner besteht schon seit über 60 Jahren. Und der Ursprungsgedanke für die Gründung der Genossenschaft bestand darin, dass wir die Dauergrabpflegeverträge klassischerweise verwalten. Das heißt, die Kapitalverwaltung übernehmen und dann mit den Gärtnern über die Laufzeit der Verträge abrechnen. So ein Dauergrabpflegevertrag kann ja 5, 10, 20, 30 Jahre bestehen. Und im Zeitraum ist die Aufgabe der Genossenschaft, das Ganze eben abzurechnen mit den Gärtnern, das Kapital zu verwalten und dann eben auch die Grabkontrolle durchzuführen.
2: Die Dauergrabpflege ist ein Vertrag zwischen der Friedhofsgenossenschaft, also zwischen uns, Genossenschaft Badischer Friedhofsgärtner, und einem Grabnutzer. Und der beinhaltet die vereinbarte Pflege zwischen der Friedhofsgenossenschaft, dem Gärtner und dem Grabnutzer.
1: Die Dauergrabpflege für Individualgrabstätten besteht darin, dass ein Kunde Dienstleistung eines Gärtners sich individuell vereinbaren lassen kann. Das heißt, er bespricht mit seinem Friedhofsgärtner, welche Dienstleistung er gerne haben möchte. Das heißt, die jährliche Pflege eines Grabes, angefangen von Gießen, Schneiden, Düngen, bis hin auch zu Wechselbepflanzungen, die bis zu 3-mal im Jahr dann eben auch vorgenommen werden können.
2: Bei den Erinnerungsgärtnern ist es so, dass die Pflege ja quasi immer die gleiche ist und deshalb auch die Preise schon festgelegt sind im Vorhinein.
1: Also der Vorteil unseres Kunden besteht darin, dass er die Preise, die heute beim Friedhofsgärtner gelten für die Dienstleistung des Friedhofsgärtners, dann für die nächsten 20, 30 Jahre, also für die Laufzeit des Dauergrabpflegevertrages, gesichert bekommt. Daneben wird die vereinbarte Leistung auch von uns unabhängig kontrolliert, in den sogenannten Grabkontrollen.
2: Also die Fläche vom Erinnerungsgarten, das ist immer zusammenhängende Fläche, die vom Friedhofsgärtner gepflanzt und gepflegt wird, sodass die einzelnen Grabnutzer da keine Pflegearbeit mit zu tun haben. Die Pflege der gesamten Anlage des Erinnerungsgartens übernimmt meistens, sofern es geht, ein ortsansässiger Friedhofsgärtnereibetrieb, die gleichzeitig bei uns in der Friedhofsgenossenschaft Mitglied sein sollten. Meist versucht man jetzt natürlich auch viel auf diese ganze Hitzeresistenz einzugehen, auf die Artenvielfalt. Wir versuchen viel Blühendes zu machen, Pflanzen zu pflanzen, die weniger Pflege brauchen, weniger Wasser. Und das können die Betriebe durch ihr fachkundliches Wissen sehr gut umsetzen.
1: Ein Kunde geht, um einen Dauergrabpflegevertrag abzuschließen, am besten zu seinem Friedhofsgärtner.

0: vor Ort. Er bespricht dort die Dienstleistungen, die er gerne mit dem Gärtner vereinbaren möchte. Dazu geht der Friedhofsgärtner an die Grabstätte gemeinsam mit dem Kunden, bespricht dann vor Ort, was an der Grabstätte man machen kann, welche Dienstleistung er dort erbringen kann und was der Kunde sich am Ende auch wünscht.
1: Die Genossenschaft kommt dann erst hinterher ins Spiel. Der Gärtner macht den Vertrag mit den ganzen gewünschten Leistungen mit dem Grabnutzer. Und dieser Vertrag, der kommt dann zu uns, zu der Friedhofsgenossenschaft, wird geprüft und übernommen.
0: Es gibt besondere Bestattungsformen. Beim Mensch-Tier-Erinnerungsgarten können Menschen gemeinsam sich mit ihren Haustieren bestatten lassen. Da werden die Aschen der verstorbenen Haustiere gemeinsam mit den verstorbenen Menschen gemeinsam beigesetzt. Wir sind heute hier in Neuhausen-Steineck. Ein neues Projekt, das wir gemeinsam umgesetzt haben mit den Friedhofsgärtnern und der Gemeinde Neuhausen-Steineck. Seelenfrieden, ein Naturbestattungen am See.
2: Wir stehen jetzt halt hier auf dem Friedhof in Steineck, den wir als alten Bestandsfriedhof etwas umgeplant haben und durch ein gärtnergepflegtes Grabfeld ergänzt haben. Das gärtnergepflegte Grabfeld gibt uns jetzt die Möglichkeit, dass wir unseren Bürgerinnen und Bürgern verschiedene Bestattungsformen anbieten können und jetzt sowohl anonyme Bestattungen als auch Erdgräber und Urnengräber anbieten können, die einfach von Gärtnern gepflegt werden. Das Ganze haben wir über die Genossenschaft Badische Friedhofsgärtner realisiert und ich kann das als Bürgermeisterin der Gemeinde tatsächlich nur empfehlen. Vom Grundsatz her wird es von den Bürgerinnen und Bürgern hier in der Gemeinde unglaublich gut angenommen. Wir haben jetzt auch kürzlich eine Anfrage erhalten, wo jetzt die Mutter quasi auf unserem Bestandsfriedhof ist und die Tochter würde jetzt ganz gerne in der Nähe liegen, hat sich aber einfach aus den ausgeführten Gründen jetzt für ein gärtnergepflegtes Grabfeld entschieden. Und so haben wir es jetzt auch ermöglichen können, dass die in unmittelbarer Nähe von ihrer Mutter liegt. Und das ist einfach auch schön, wenn man einfach quasi ein alter Bestandsfriedhof hat, wo man quasi durch so neue, zeitgemäßere Elemente einfach auch ergänzt.
3: Das Areal ist gestaltet mit verschiedenen Wildstauden, die für die Artenvielfalt von Bedeutung sind und mit Uferrandbepflanzung passend zum See, der also auch als Refugalzone dient für Kleingetier. Wir haben auch Frösche, Fische beispielsweise. Die Artenvielfalt wird durch diese Naturbepflanzung hier vor Ort gefördert. Wir haben hier einen ganz besonderen Platz für die letzte Abschiednahme, aber auch einen ganz besonderen Bestattungsplatz. Durch den See haben wir die Möglichkeit geschaffen, dass man hier sich direkt am See beisetzen lassen kann. Die Trauerarbeit auch hier in der Natur am Waldsaum am See durchführen kann. Außerdem haben wir eine Abschiedsfläche hier direkt am See, dass auch die Trauerfeier als solche direkt am See abgehalten werden kann. Der komplette Trauerprozess findet quasi in der Natur statt, wie man es jetzt hier vorfindet. Und die Erfahrungen sind sehr positiv, was wir bisher gemacht haben. Der Trend in der Bevölkerung, oder es gibt einen Trend in der Bevölkerung, der dahin geht, zurück zur Natur, die Besinnung zurück zur Natur. Und dem wollen wir also auch auf unsere Friedhöfe gerecht werden. Wollen den Menschen das auf unsere Friedhöfe anbieten, neben klassische Grabmodelle. Einerseits, um die Friedhöfe in der Region zu stärken und die regionale Trauerorte auch halten zu können. Und andererseits eben auch, um das Ganze zu beleben hier. Ja. Neuhausen-Steineck ist ein relativ kleiner Ort. In diesem Ort haben wir ein relativ großes Grabfeld oder ein relativ großes Bestattungskonzept entwickelt. Es war natürlich unser Anliegen, das auch dann überregional anbieten zu können. Sprich, hier am See in diesem Grabfeld kann sich jeder beisetzen lassen, der dies möchte. Wir haben ein Online-Portal über seelenfrieden-bw.de. Da kann man sich einloggen, kann sich die verschiedenen Grabmodelle, auch Beisetzungspreise anschauen, kann sich mit dem Bestatter zusammen Bilder der einzelnen Grabstätten und Grabstellen im Internet angucken und vorab Termin und auch den Bestattungsplatz vorreservieren oder auswählen. Im Wesentlichen haben wir zwei große Vorteile gegenüber anderen Naturbestattungsmöglichkeiten, die es gibt. Zum einen haben wir neben Urne die Möglichkeit, auch Särge und Erdbeisetzungen hier anzubieten in unserem Grabfeld. Zum anderen, durch die geschotterte Wegedecke besteht die Möglichkeit, das Feld auch mit Rollator oder Rollstuhl zu besuchen.
0: Wir sind in Pforzheim auf dem Hauptfriedhof im interkulturellen Grabfeld. Das interkulturelle Grabfeld vereint viele unterschiedliche Weltregionen auf rund 2000 Quadratmeter Fläche. Wir haben hier unterschiedliche Gestaltungsformen, unterschiedliche Gestaltungssprachen, die die Weltreligionen symbolisieren. Das interkulturelle Grabfeld wurde entwickelt gemeinsam mit den Pforzheimer Betrieben und der Stadt Pforzheim vor dem Hintergrund, dass die Stadt Pforzheim eine sehr bunte, eine sehr internationale Stadt ist. Und wir wollten die Vielfalt der Stadtbevölkerung, die sich in der Stadt wiederfindet, auch auf dem Friedhof spiegeln.
3: Wir haben hier Plätze geschaffen, die unterschiedliche Bereiche der Welt widerspiegeln sollen. Es gibt einen asiatischen Teil, einen mediterranen Bereich, einen orientalischen Bereich, osteuropäischen Teil, einen mitteleuropäischen Bereich sowie einen alpinen Bereich. Die Gestaltung ist sowohl von der Art der Steine, die ausgewählt wurden, als auch von der Art der Bepflanzung anhand von der regionale vorkommenden Pflanze oder auch der Symbolik der Pflanze der jeweiligen Weltregionen angeordnet. Das Besondere ist, man kann sich tatsächlich auch schon zu Lebzeiten innerhalb dieses Feldes einen Platz oder einen Bereich aussuchen, für den man sich selber gerne entscheiden würde und das Grab in der Art, wie es gestaltet ist, auch so schon entweder im Vorerwerb kaufen oder im Falle des eintretenden Trauerfalles sich ein Grab aussuchen. Im orientalischen Teil gibt es auch die Möglichkeit, ein Grab zu erwerben, das die Ausrichtung nach muslimischem Glaube hat, wo der Tote dann letzten Endes in Ausrichtung Richtung Mekka liegt. Im Vergleich zum herkömmlichen oder gewöhnlichen muslimischen Grabfeld ist es aber trotzdem in das Gesamtkonzept hier eingebettet, was natürlich auch ermöglicht, in einem solchen Grab auch nicht-muslimische Menschen beizusetzen. Spielt in unserer Gesellschaft gerade in der heutigen Zeit auch immer eine häufigere Rolle, wo es ja auch Beziehungen gibt zwischen Menschen mit christlichem und muslimischem Hintergrund. Für diese Menschen bietet das Feld eine Lösung. Das Thema Tod betrifft jeden gleich, egal welchen religiösen oder kulturellen Hintergrund er hat. Und dieser Ort soll auch die Möglichkeit geben, sich zu diesem Thema auszutauschen und auch Menschen, die vielleicht alleine sind, die Chance zu geben, sich über Herkunftsgrenze hinweg zu begegnen und auszutauschen zu diesem Thema. Oder auch dann zu freudigeren Themen, wenn man die Trauer verarbeitet.
4: Das Andenken an einen geliebten Menschen über seinen Tod hinaus zu bewahren, ist für die meisten von uns ein großer Wunsch. Im Mittelpunkt steht dabei vor allem die letzte Ruhestätte des Verstorbenen. Ein gepflegtes und würdevolles Grab setzt ein Zeichen gegen das Vergessen und drückt unsere Verbundenheit zu den Menschen aus, die uns im Leben nahe waren. Für die Angehörigen ist ein liebevoll angelegtes Grab ein wichtiger Bezugspunkt für ihre Trauer und das Gedenken.
5: Die Genossenschaft Badischer Friedhofsgärtner ist in der Lage, ganz individuelle Grabpflegen zu gewährleisten. Und sie sind auch fähig, diese innerhalb der Laufzeit der Grabpflege entsprechend zu verändern und den Bedürfnissen der Leute anzupassen.

0: Hallo, herzlich willkommen in unserer Kochwelt. Heute machen wir eine leckere Hauptspeise. Es gibt bei uns nämlich leckere Lasagne. Und Lasagne ist auch eins unserer liebsten Hauptgerichte, weil sie einfach jedem schmeckt und die Samira sowieso ganz gerne Nudelgerichte mag. Die Lasagneblätter gibt es natürlich auch fertig zu kaufen, aber wir werden sie heute einfach selber machen, denn die werden aus einem ganz einfachen Nudelteig hergestellt. Und für den Nudelteig brauchen wir folgende Zutaten. Wir haben hier 400 Gramm Mehl, 4 Eier, einen halben Teelöffel Salz, eventuell brauchen wir etwas Wasser und ich brauche 4 bis 6 Esslöffel Olivenöl. Und wir werden jetzt den Nudelteig in der Küchenmaschine machen, den kann man aber natürlich auch per Hand kneten. So, jetzt geben wir einfach mal das Mehl in die Rührschüssel.
1: Alles.
0: Genau, alles auf einmal. Ups. Jetzt kommt das Salz mit dazu. Dann die Eier. Guck mal, schütze mal hier rein. Alle zusammen. Ich gebe das Öl mit rein, okay?
1: Ja.
0: Also 4 bis 6 Esslöffel. Und jetzt lassen wir einfach den Teig mal verrühren. Und wenn ich merke, dass er zu trocken wird, dann gebe ich etwas Wasser rein. Aber ich habe jetzt 4 große Eier in Größe L und deswegen werde ich wahrscheinlich kein Wasser brauchen. Und jetzt stelle ich die Küchenmaschine auf Stufe 2. Und natürlich müsst ihr das Ganze mit einem Knethaken rühren. Bei uns sieht man jetzt hier, dass der Teig noch etwas zu feucht ist und wir jetzt noch ein bisschen Mehl brauchen. Also wir brauchen jetzt hier kein Wasser, sondern eher etwas Mehl. Waren die Eier ein bisschen zu groß? Soll nämlich ein schöner fester Teig sein, den man dann später auch gut ausrollen kann.
1: Ganz schön sauber.
0: Und die Samira hat recht, wenn die Küchenmaschine sauber ist, also der Rand der Maschine und das Ganze
1: Mama.
0: Zu einer Kugel zusammenkommt.
1: Mama, ich will probieren.
0: Dann ist der Teig nämlich fertig.
1: Ich hab den
0: und dann knete ich den Teig noch mal ganz kurz mit den Händen durch, wobei die Maschine den wirklich gut knetet. Da erspart man sich das Kneten. Und jetzt wickle ich den Teig in Frischhaltefolie ein und lasse ihn einfach so etwa eine halbe Stunde ruhen. Und in dieser Zeit kann ich schon mal die Füllungen zubereiten und dafür zeige ich euch gleich die Zutaten. Wir brauchen etwas Olivenöl. Hier habe ich 300 Gramm Rinderhackfleisch und da könnt ihr auch gerne fertiges Hackfleisch nehmen. Ich habe meins aber selber abgezogen, vorhin mit dem Fleischwolf. Wir brauchen etwas Tomatenmark, so etwa 2 Esslöffel. Ich nehme auch ganz gerne etwas Paprikamark für die Schärfe, muss aber nicht sein. Hier habe ich 2 Zwiebeln und hier drin noch 2 Knoblauchzehen. Ich nehme Tomaten aus der Dose, 2 Dosen, das sind insgesamt 800 Gramm und die sind bereits fertig gehackt. Die nehme ich ganz gerne, weil wir hier in Deutschland nicht so aromatische Tomaten bekommen wie in Italien zum Beispiel. Dann hier ein paar Karotten, ich habe jetzt nur noch 4, weil Samira eine geklaut hat. Hier habe ich etwas Staudensellerie, den habe ich bereits fein geschnitten. Ein paar Champignons und eine Zucchini. Wer die Lasagne kennt, weiß, dass eigentlich das ganze Gemüse da nicht mit reingehört. Aber ich mache gerne nicht die traditionelle Lasagne, sondern gebe da immer noch ein bisschen Gemüse rein, wie Champignons oder Zucchini, weil sie mir so einfach etwas besser schmeckt. Also das hier ist heute die Lasagne à la Sally. So, und jetzt bereiten wir unsere Soße zu, die Bolognese-Soße. Und dafür gebe ich jetzt etwas Olivenöl in die Pfanne. Da geben wir jetzt das Fleisch mit rein und lassen erstmal das Fleisch hier komplett drin. Dann kommt jetzt hier etwa ein Esslöffel Tomatenmark mit rein. Und wie ich bereits gesagt habe, auch ein Esslöffel Paprikamark. Das muss da nicht rein, aber ich mag ganz gerne die Schärfe. Und jetzt löschen wir das Ganze mit den Tomaten ab. Und es duftet hier schon richtig gut. Aber wir sind noch nicht ganz fertig. Da fehlen jetzt nämlich noch die Gewürze. Und da zeige ich euch einfach mal, was ich da gerne nehme. Und zwar habe ich hier etwas Salz natürlich, hier etwas Pfefferminze, ein bisschen Curry, Oregano und hier noch etwas Chili und natürlich Pfeffer. Chili werde ich jetzt nicht benutzen. Für uns privat würde ich es jetzt nehmen, aber Samira mag es nicht so scharf. Deswegen nehme ich das jetzt nicht, aber alles andere gebe ich jetzt dazu. Pfeffer und Salz müsst ihr sowieso nach Geschmack abstimmen. Ihr könnt da auch Gemüsebrühe mit reingeben, wobei ich das jetzt nicht so zwingend notwendig finde. Hier ein bisschen Oregano. Gebe ich einfach so einen Teelöffel oder ein bisschen mehr. und zerreibt es so ein bisschen zwischen den Händen. Genauso mit der Minze, nehme ich auch einen Esslöffel ungefähr. Und das ist die Minze aus unserem Garten, die hatten wir mal getrocknet. Jetzt nehme ich einen halben Teelöffel Currypulver. Und eben noch mein Salz. Und da dürfte so ein Teelöffel richtig sein. Und jetzt nehme ich hier die Hitze ein bisschen runter, gebe den Deckel drauf und lasse die Soße einfach so eine halbe Stunde etwa köcheln und werde in der Zeit schon mal die Bechamelsoße zubereiten. Für die Bechamelsoße brauchen wir nur ganz wenige Zutaten. Und zwar habe ich hier 40 Gramm Butter, 40 Gramm Mehl, einen halben Liter Milch, da schwimmt ein Selleriestück drin, macht aber nichts. Und wir brauchen etwas Muskatnuss, etwas Salz und Pfeffer. Zuerst nehme ich jetzt die Butter und gebe sie in meinen Topf. Ich habe jetzt hier einen extrem großen Topf, aber die kleinen sind alle belegt. Und da muss jetzt zuerst mal die Mehlspitze gemacht werden mit dem Mehl. Und nur dann ist es auch eine Bechamelsoße, also wenn man das vorher gemacht hat. Einfach Mehl dazu. Jetzt dürft ihr das nicht anbrennen lassen und auch nicht zu braun werden lassen. Deswegen immer am Herd stehen bleiben. Und ich halte jetzt schon mal die Milch bereit. Und wenn diese Mehlschwitze die richtige Farbe hat, kommt dann gleich die Milch mit dazu. Und dann muss ordentlich gerührt werden, damit es keine Klümpchen gibt. Und hier sieht man jetzt, das Mehl, das schäumt so ein bisschen auf mit der Butter. Und jetzt habe ich es auch ein bisschen vom Herd weggezogen, damit es nicht weiter auch verbrennt. Jetzt kommt da die Milch rein. Am besten erstmal etwas weniger, damit wir keine Klümpchen bekommen. Und dann können wir den Rest dazu schütten. Ich glaube, das ist auch der Punkt, wo viele was falsch machen können. Man gibt nicht sofort die ganze Milch mit dazu, sondern erstmal ein bisschen, verrührt es schön klümpchenfrei und dann kommt der Rest dazu. Und das wird jetzt einfach aufgekocht. Ich gebe da auch schon mal meine Gewürze mit dazu, also wieder ein bisschen Salz. Da jetzt nicht so viel, weil ja alles andere schon würzig genug ist. Muskatnuss finde ich immer gut in der Bechamelsoße. Und etwas Pfeffer. Und jetzt werde ich einfach so lange rühren, bis die Soße aufkocht. Und dann darf die Bechamelsoße mindestens 10 Minuten kochen, damit der Mehlgeschmack so ein bisschen weggeht. Und in der Zeit ist dann auch schon die Bolognese-Soße fertig und ich muss nur noch meine Nudelblätter ausrollen. Ich habe jetzt hier den Nudelteig, der jetzt schön ausgerührt ist, und werde ihn jetzt einfach mal halbieren und ihn dann mit der Nudelmaschine hier ausrollen. Das könnt ihr natürlich aber auch mit einem Ausrollstab machen. So geht es halt einfach etwas schneller. Damit das Ganze jetzt nicht klebt, gebe ich da etwas Mehl drauf. Und roll das dann einfach hier auf. So, beim ersten Mal klappe ich es nochmal zusammen und gebe es nochmal durch. Aber erst in etwas Mehl wenden. Und dann müsste einfach immer etwas dünner werden hier mit der Einstellung. Und oben klappe ich es immer gern ein, damit ich einfach so einen geraden Abschluss habe. Und zum Schluss lege ich den Teig immer noch mal gern zusammen. Und ihr dürft ihn auch nicht zu dünn ausrollen. Ich mache das jetzt bis auf Stufe 7 und bis auf Stufe 9 geht's. Also ich habe jetzt die drittletzte Stufe gewählt. So, jetzt sind meine beiden Soßen fertig. Die Lasagneblätter sind auch zurechtgeschnitten und jetzt kann ich die Lasagne schichten. Ich habe jetzt hier eine Form bereits vorbereitet. Das ist jetzt so eine Steinauflaufform und die habe ich jetzt bereits gefettet. Und da kommt jetzt die erste Schicht rein. Das ist jetzt die Soße und die habe ich auch vorher abgeschmeckt. Nochmal mit Salz und Pfeffer. Die wird hier so ein bisschen verteilt. Gerade damit eben die Nudelblätter jetzt nicht an der Form unten drin kleben bleiben, nimmt man da einfach die erste Schicht von dieser Bolognese-Soße. Da gebe ich jetzt die Lasagneblätter drüber. Und die könnt ihr einfach so zurechtschneiden, dass sie in die Form reinpassen. Hier kommt jetzt wieder eine Schicht von der Bolognese-Soße. Und da kommt jetzt die Bechamel-Soße mit rein. Und hier gebe ich jetzt, wie gesagt, noch ein bisschen von dem Käse mit dazu, gerade so eine Handvoll. Dann haben wir nämlich auch ein bisschen von dem Käse in der Lasagne mit drin. Dann kommt wieder eine Schicht Lasagneblätter. Und so wird es jetzt wiederholt, bis die komplette Lasagne fertig ist. Und den Schluss zeige ich euch gleich noch. Und jetzt gebe ich hier noch den restlichen Käse mit drauf. Der ist übrigens schon sehr geschmolzen. Hier in der Küche ist es sehr heiß. Und wer möchte, kann jetzt für den intensiveren Geschmack noch ein bisschen Parmesan drüber streuen. Und so wird jetzt die Lasagne bei etwa 200 Grad für ungefähr 35 Minuten gebacken. Sie muss auf der Oberfläche schön goldbraun werden und dann sehen wir uns gleich wieder. Und am besten wird sie jetzt einfach noch heiß gegessen. Deswegen schneiden wir sie jetzt erstmal in Stücke. Und dann haben wir hier dieses leckere Lasagne-Stückchen. Und die Portion reicht jetzt für etwa 4 bis 6 Personen, je nachdem, wie gut eure Esser sind. Und dazu passt ganz perfekt ein leckerer Feldsalat zum Beispiel. Oder bei uns gibt es dazu immer leckere Gewürzgurken. Und zwar nehme ich da auch ganz gern die von Bagdad, weil die nicht so sehr süß sind wie die anderen Gewürzgurken, sondern eher würzig, wie der Name eben schon sagt. Und wir lassen uns jetzt die Lasagne schmecken. Ganz genau. Und das Rezept gibt es zum Nachlesen auf sallys-blog.de. Da gibt es die auch zum Ausdrucken. Und ich freue mich schon aufs nächste Mal wieder. Bis bald. Tschüss.
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1: Am 20. Juni feiert der VfR Sondernheim sein großes 100-jähriges Jubiläum gemeinsam mit der Firma Rematec. Los geht es um 13 Uhr mit einem F-Jugendturnier, bis es um 16.30 Uhr eine Siegerehrung mit Live-Musik geben wird. Ab 17.30 Uhr fährt der Verein mit einem Kader an Musikern auf. Von Lou Hoffner bis Shirley Brock ist für verschiedenste Geschmäcker etwas dabei. Ab 22 Uhr gibt es dann Public Viewing des WM-Spiels Deutschland gegen die Elfenbeinküste. Der Eintritt ist frei. Am Wochenende vom 12. bis zum 14. Juni startet das Karlsruher Inn-Event Lounge 76 in die zweite Runde dieses Jahr. Mit mehreren DJs und entspannter Lounge-Musik möchte das Event seine Gäste ins Wochenende und in den Sommer entführen. Für Essen und Getränke ist gesorgt, der Eintritt ist frei. Passend zum Pride Month bietet die Stadtbibliothek Pforzheim eine Lesung der Jugendbuchreihe Camp Rainbow der Autorin Alicia Z. Dabei geht es um queere Liebe, Diversität,
2: Transport darstellen könnte. Über 90 Kilometer lang werden soll die neue Strecke und bei Offenburg von der bestehenden Rheintalbahn abzweigen und parallel der A5 verlaufen. Jetzt wurde mit dem langjährigen Projekt offiziell begonnen.
3: Der Spatenstich zu diesem Projekt soll eines der wichtigsten Schienenprojekte in ganz Europa voranbringen. Die Rheintalbahn soll in der kommenden Zeit zwischen Offenburg, Freiburg und Mülheim um 2 neue Gleise erweitert werden. Es werden dann in Zukunft 4 statt 2 Gleise zur Verfügung stehen. Der gesamte Güterverkehr soll auf die neu gebaute Strecke verlagert werden. Dies schaffe dann Raum für zusätzliche Verbindungen im Nah- und Fernverkehr. Eingegliedert werden die Gleise in die Verbindung Karlsruhe-Basel und verlaufen entlang der A5. Damit könnten sie den wichtigsten europäischen Güterkorridor zwischen Rotterdam und Genua stärken.
4: Das gehört zu den bedeutendsten Bahnprojekten in Deutschland. Und darüber hinaus in Europa, weil es um den enorm wichtigen Korridor geht von Rotterdam nach Genua, von den Seehäfen an der Nordsee bis ins Mittelmeer. Das ist eine der meistbefahrenen Strecken in Deutschland, aber auch darüber hinaus. Und das, was wir hier angehen mit einem Investitionsvolumen von 6 Milliarden Euro, wird nicht nur die Region entlasten, sondern wird auch neue Kapazitäten schaffen, gerade für den Güterverkehr.
3: Dank der Gleiserweiterung soll ein stabilerer Betrieb auf der Strecke der Rheintalbahn möglich werden. Neben der Entlastung des Verkehrs bringe der Bau der neuen Strecke weitere Vorteile mit sich. Denn erneuert werden im Zuge des Ausbaus auch etliche Brücken und Bahnhöfe. Für den Bau der Bahnbrücke über dem Herrenbach etwa soll zum ersten Mal CO2-reduzierter Beton verwendet werden. Bei dessen Herstellung würden 40% weniger Emissionen entstehen als bisher üblich. Und auch im Bereich Lärmschutz gibt es Neues. Sogenannte Schallschutzgalerien kommen entlang einer Bahnstrecke erstmalig zum Einsatz. Das sind knapp 7 Meter hohe Schallschutzwände mit Überdachung in Richtung Schienen.
5: Diese neue Güterverkehrsstrecke wird ja parallel zur Autobahn gelegt. Das heißt, statt 2 Gleisen für Personenverkehr und Güterverkehr haben wir jetzt 4, nämlich 2 zusätzlich für den Güterverkehr. Und den Güterverkehr immer mehr auf die Schiene zu verlagern, ist ja ganz grundsätzlich auch eine gute Idee, weil wir damit auch weniger LKWs auf der Straße haben. Also insofern ist es ein echter Beitrag zu einer besseren Infrastruktur und mehr Leistungsfähigkeit in Baden-Württemberg.
3: Zudem sollen Großstädte wie Freiburg und umliegende Gemeinden entlastet werden. Hier sollen in Zukunft dann rund 50.000 Güterzüge jährlich weniger durchfahren.
6: Das ist auf jeden Fall ein wichtiger Tag für auch die Menschen, die hier den Nahverkehr nutzen. Ein weiterer Vorteil, den man nicht übersehen darf, ist, dass dadurch, dass wir dann 4 Gleise haben und nicht mehr nur 2, können wir auch quasi 365 Tage im Jahr sicherstellen, dass der Güterverkehr fahren kann. Weil wenn wir mal eine Baustelle haben, dann ist eben die andere Strecke dann immer frei und da können dann auch die anderen Züge, also natürlich auch Fernverkehr und Nahverkehr in so einem Fall, diese Strecke auch nutzen. Also die bleibt dann wechselseitig verfügbar und das macht es natürlich in Summe noch wesentlich zuverlässiger und stabiler.
3: Die neue Güterzugstrecke soll über 90 Kilometer lang werden. Begonnen worden ist in der vergangenen Woche mit dem Spatenstich zum ersten Bauabschnitt. Er umfasst eine Strecke von 11

0: Kilometern und soll in rund 6 Jahren fertiggestellt werden.
1: Karlsruhe ist gerade wieder in Jahrmarktstimmung. Mein Kollege Max Gerlein hat sich angesehen, was bei der Frühjahrsmesse in diesem Jahr geboten wird.
2: Vom Riesenrad über die großen Süßigkeitenstände bis hin zum einfachen Dosenwerfen. Auf der Karlsruher Mess ist in diesem Jahr wieder einiges geboten. Und ich habe mir zu diesem Anlass mal überlegt, wie weit man denn mit 30 Euro hier auf der Karlsruher Mess kommt. Ja, und die Süßigkeiten sind hier auf der Karlsruher Mess natürlich ein ganz, ganz großer Bestandteil. Von süßen oder sauren Schlangen bis hin zu den feinsten Schokoladenköstlichkeiten ist hier alles dabei. Ich habe mich heute für die klassischen gebrannten Mandeln entschieden. Auf jedem Jahrmarkt oder jeder Mess, wie man es auch nennen mag, darf der Spielspaß natürlich nicht zu kurz kommen. Und da bietet sich nichts besser an als das klassische Dosenwerfen. Und ich würde mal sagen, ich probiere mal mein Glück.

0: Nichts passiert, schlecht gewinnen.
1: So, vielen Dank. Das
2: Nachdem ich beim Dosenwerfen leider kläglich versagt habe, habe ich mir gedacht, ich lasse mir den Spielspaß trotzdem nicht nehmen und versuche mein Glück mal am Schießstand aus und wir schauen mal, was ich hier oder ob ich was gewinnen kann.

Nachdem ich mein Spielglück an den Spielständen hier auf der Karlsruher Frühjahrsmesse mal ausprobiert habe, ist es jetzt allerhöchste Zeit, endlich mal ein Fahrgeschäft hier auszuprobieren. Und da ich mit schnellen und viel drehenden Karussells ein kleines Problem bzw. ein kleines Schwindelproblem habe, habe ich mich heute für das Riesenrad entschieden und ich würde sagen, wir fahren mal eine Runde.

0: Nach der Fahrt mit dem Riesenrad, die doch recht lange ging und mit der man wirklich eine tolle Sicht genießen konnte, habe ich mich jetzt zum Abschluss meines Selbsttests hier auf der Karlsruher Frühjahrsmesse dazu entschieden, nochmal die klassischen Schokofrüchte auszuprobieren. Wir haben es jetzt etwas später am Mittag und man merkt, die Frühjahrsmesse fühlt sich immer mehr und mehr. Für mich geht mein Selbstexperiment zu Ende. Wir haben das Budget nahezu voll ausgeschöpft und hatten trotzdem noch sehr viel Spaß. Man kann zwar nicht mehr ganz so viel machen, wie es früher einmal der Fall war, aber dennoch kommt man hier allemal auf seine Kosten.
1: Arbeiten mit Kamera, Schnitt und Ton. Die Ausbildung zum Mediengestalter Bild und Ton gehört zu den beliebtesten Einstiegsmöglichkeiten in die Medienbranche. Unser Kollege Julian Reiser hat zum Ende seiner Ausbildung bei Baden TV jetzt seinen ersten eigenen Kurzfilm produziert.
2: Julian, nach 3 Jahren Ausbildung, in der du jeden Tag dich mit Kameraführung, mit Schnitt, mit Ton beschäftigt hast, hast du jetzt deinen eigenen Film, in dem du all das umgesetzt hast. Wie fühlt sich das denn an?
3: Ja, in erster Linie ist es natürlich mal ein super Gefühl, jetzt nach den 3 Jahren Ausbildung auch mal was zu schaffen, womit man sich selber super identifizieren kann, würde ich sagen. Es ist einfach ein Produkt, auf das man stolz sein kann, wo man mit vielen netten Leuten zusammengearbeitet hat, wo man dann auch mal bei Freunden, bei der Familie zeigen kann und sich auch gerne mal Lob abholt. Und das war jetzt auch in der vergangenen Zeit schon häufiger der Fall. Ja, und das erfüllt einem dann doch irgendwie mit Stolz und lässt einen dann glücklich auf die letzten 3 Jahre auch zurückblicken.
2: Es ist ein sehr intensives Thema, das du in deinem Kurzfilm behandelst. Und ich würde sagen, wir schauen einfach mal rein.
4: Wir würden uns viel Zeit sparen, wenn du einfach reden würdest. Du bist nicht wegen Geld hier. Noch nicht wegen Drogen. Sag's mir. Warum bist du hier?
5: Du weißt warum.
4: Weil ich was von dir hören.

0: Ja, das ist ganz anders als die Nachrichtenbeiträge, die du bei uns bei Baden-TV sonst drehst. Da geht es ja normalerweise darum, richtig schnell zu sein. In dem Fall liegt ja eher der Teufel im Detail. Wie lange braucht man denn für so einen Kurzfilm?
1: Ich glaube, da gibt es jetzt kein festes Maß, sondern es ist ja ein ganzer kreativer Prozess. Wir hatten jetzt nicht die Möglichkeit, das wirklich High-End zu produzieren, weil wir auch einfach kein Budget hatten und natürlich auch alles noch Auszubildenden sind oder waren. Ja, man kommt auf eine Idee und dann führt so eins zum anderen. Dann fragt man ein paar, jo, habt ihr Lust, daran teilzuhaben? Und dann wirft so jeder seine Ideen ein. Das heißt, so auf sich einen genauen Zeitplan zu einigen, finde ich jetzt schwierig, weil man auch ohne Budget mit den ein oder anderen Problemen zu kämpfen hat, die jetzt mit Budget vielleicht nicht da wären. Da fällt mir jetzt konkret zum Beispiel die Schauspielerauswahl ein, weil man ja natürlich Schauspieler für sich gewinnen muss, die das Ganze kostenlos machen oder halt auch für wenig Geld.
0: Da war auch jemand dabei, den unsere Zuschauer kennen. Das können wir
1: Ja,
0: vielleicht verraten.
1: tatsächlich, das können wir verraten. Das ist unser Kollege, der Max Gerlein. Ja. Zufällig spricht man dann mal drüber, dass wir gerade einen Film planen. Dann sagt der eine vielleicht, oh, ich hätte Lust daran teilzunehmen. Und da sind wir natürlich super dankbar für, dass sich da auch Leute finden, die gerne daran teilhaben wollen.
0: Also viel auch ein bisschen improvisieren. Ich meine, du hast kein Studio, kein High-End-Equipment, wie du selber sagst. Was waren denn so die schwierigsten Szenen auch umzusetzen in so einem Film, wenn man eben nicht alles vorliegen hat, kein Fernsehstudio da hat?
1: Da fällt mir jetzt konkret ein, wir haben in einer Lagerhalle gedreht und diese Lagerhalle hatte Dachfenster. Aber weil ich mir überlegt habe, die Szene muss bei Nacht spielen, ist es natürlich schwierig mit Dachfenster, wo Tageslicht reinscheint, dann Nachtszenen zu drehen. Das heißt, da muss man dann auch mal wirklich bis nachts warten und kann dann nicht einfach, wie es in einer größeren Produktion der Fall wäre, die Fenster einfach abhängen. Ja, das sind halt so Probleme, mit denen man umgehen muss, aber ich bin sehr froh, dass wir das in dem Film geschafft haben. Aufgrund der Supercrew kann ich nur noch mal betonen, es hat super viel Spaß gemacht und alle haben super zusammengearbeitet. Und dementsprechend haben wir uns allen Herausforderungen gestellt und sie meiner Meinung nach auch super bewältigt.
0: Jetzt haben wir viel über den Dreh selbst geredet, aber es sind da ja noch viel mehr Schritte dabei, die du auch selber umgesetzt hast, auch umsetzen musstest. Da fängt an mit dem Drehbuch, es geht weiter nachher mit der Postproduktion im Schnitt. Was sind denn da so für Sachen vor allem, die auch schwierig für dich waren, die du vielleicht sonst im Arbeitsalltag gar nicht so machst?
1: Ja, mein Arbeitsalltag ist ja tendenziell eher immer hinter der Kamera. War es jetzt in dem Film auch, aber nochmal anders, weil man ja letztendlich das Konzept, was man sich überlegt, dann irgendwie auf das Bild übertragen muss. Und aufgrund von manchen Örtlichkeiten bilden sich dann Situationen, die man so vielleicht gar nicht im Kopf hatte. Also wenn man im Kopf hat, ja, die Pflanze steht links hinten, aber links hinten steht jetzt schon ein Karton, dann geht es nicht. Also man muss sich immer wieder dann auf die speziellen Situationen anpassen, und dann halt auch darauf reagieren, ja, um dann irgendwie seine Ideen doch in die Tat umsetzen zu können und dann vielleicht auch mal von seinen Ideen, die man ursprünglich hatte, abzuweichen. Ja, ich glaube, das ist die größte Schwierigkeit, sich dann aufgrund des geringen Budgets dann auch vielen Situationen stellen zu müssen, mit denen man ursprünglich gar nicht so gerechnet hätte.
0: Deine Ausbildung bei Baden-TV ist damit jetzt vorbei. Kannst du uns mal mitnehmen, wie geht's denn jetzt für dich weiter?
1: Wir haben für uns schon gesagt, wir wollen dabei bleiben mit derselben Crew, weil, wie schon angesprochen, es hat allen super viel Spaß gemacht. Ja, es wird definitiv noch was folgen, folgende Projekte. Wir sind schon am Überlegen, was als nächstes ansteht. Ja, und ich freue mich einfach drauf auf die ganzen Projekte, auf die gemeinsame Zeit, was dann noch kommt. Und ich glaube, darauf können auch die Zuschauer gespannt sein, was wir da noch in der folgenden Zeit bewerkstelligen. Und ja, da bin ich einfach super optimistisch, dass da noch weitere coole Projekte entstehen werden.
0: Ja, und der Kurzfilm für Mara, den du gedreht hast, der läuft heute Abend um 22:30 Uhr bei Baden-TV. Vielen Dank, dass du bei uns warst.
1: Vielen Dank.
2: Die 30 Grad von letzter Woche sind schon wieder passé. Dafür muss in Baden gerade wieder mit Gewitter gerechnet werden. Was für manche Privatpersonen vielleicht nach einer erfreulichen Abkühlung klingt, kann für die Landwirtschaft schnell eine Herausforderung darstellen. Denn besonders Hagelkörner können Schäden an den noch jungen Pflänzchen verursachen. Seit über 4 Jahrzehnten gibt es hierfür die sogenannte Hagelabwehr. Die steht allerdings selbst gerade vor ihren ganz eigenen Herausforderungen. Es sind stürmische Zeiten für die Hagelabwehr Ortenau. Mit einem Einsatzgebiet von Rust in Südbaden bis ins Karlsruher Stadtgebiet deckt die Hagelabwehr ein großes Gebiet ab, in dem zwei speziell ausgerüstete Kleinflugzeuge seit über 4 Jahrzehnten Landwirtschaft, aber auch Fahrzeuge und Gebäude vor größeren Hagelschäden bewahrt haben. Doch momentan steht die Hagelabwehr zumindest organisatorisch vor einigen Schwierigkeiten, besonders finanzieller Natur. Durch das Abspringen eines Geldgebers sind die Organisatoren momentan gezwungen, auf eines der beiden Flugzeuge zu verzichten.
3: Ja, leider können wir ab diesem Jahr 2026 nur noch ein Hagelabwehrflugzeug finanzieren. Wir haben Rückgänge in den Mitgliederzahlen, insbesondere aber auch in der Flächenanzahl. Die Landwirtschaft geht retour und Landwirtschaft ist ein großer Finanzier bei unserer Gruppe.
2: Doch gerade für die Landwirtschaft ist die Arbeit der Hagelabwehr wichtig. Besonders Obstplantagen und Weinreben sind anfällig für Verletzungen durch zu große Hagelkörner. Die Kleinflugzeuge fliegen frühzeitig an die potenziell hagelgefährdeten Gewitterwolken heran, um diese mit einer Silber-Jodid-Verbindung zu impfen. Die sogenannten Hagelembryos wachsen im Aufwindbereich langsam zu großen Hagelkörnern heran. Gelingt es, das Impfmaterial frühzeitig in die Wolke zu bringen, werden aus den größeren Körnern viele kleine Hagelkörner, die keine so großen Schäden verursachen können. Einige von ihnen schmelzen auch schon in der Luft.
3: Natürlich wäre die Sicherheit mit zwei Flugzeugen für unser großes Gebiet, das im gesamten Ortenaukreis, also von Rust im Süden bis nach Karlsruhe Stadtgebiet geht, mit zwei Flugzeugen wäre es deutlich besser abgesichert. Aber wir haben ja in der Vergangenheit auch schon versucht, Kooperation zu machen mit Hagelabwehr Südbaden vom Kaiserstuhl Thuniberg. Und dieses werden wir noch forcieren, sind da auch in Gesprächen, wie wir da noch weiter gemeinsam agieren können, um dann mit dem einen Flugzeug in Südbaden, mit dem einen hier gemeinsam trotzdem noch sehr schlagkräftig bleiben zu können.
2: Um zu entscheiden, welche Wolken heute mit der Impfung dran sind, muss jeden Tag aufs Neue die Wettersituation analysiert werden. Dafür ist eine enge Abstimmung mit den Meteorologen wichtig.
3: Ja, handlungsfähig sind wir auf jeden Fall, aber die Chance mit zwei Flugzeugen was zu treffen ist höher. Oder Schaden zu mindern als wie mit einem. Da muss man sich halt konzentrieren auf die wichtigsten Gewitter. Das macht der Meteorologe dann in Karlsruhe am Radar und sagt, dort ist die heiße Zone, da müssen wir hin. Aber nicht ins Gewitter rein, sondern in die Aufwindzone.
2: Damit die Hagelabwehr im besten Fall also bald wieder mit beiden Flugzeugen arbeiten kann, werden jetzt neue Geldgeber gesucht. Es sollen Tage voller Zirkusakrobatik, Tanz und Theater aus aller Welt werden. Das internationale Straßentheaterfestival Tête-à-Tête steht in Rastatt in den Startlöchern. Einen ersten Eindruck davon, was die Besucher in diesem Jahr für ein Kulturprogramm erwarten dürfen, hat meine Kollegin Lara Kleinmeier für Sie vorab zusammengestellt.
4: Im Zweijahresrhythmus begeistert das internationale Straßentheaterfestival Tête-à-Tête mit einem vielfältigen Programm und lockt tausende Menschen nach Rastatt. Mehr als 25 Künstlergruppen aus 9 Nationen verwandeln die Innenstadt dabei in eine große Bühne unter freiem Himmel.
5: Natürlich gucken wir immer, was passt hierher, was für Räume bietet Rastatt, was für Räume gibt es hier. Und wir haben die Innenstadt mit Pflaster und wir haben so schon so ein bisschen natürlich angelegte Bühnenorte. Und ja, danach sucht man dann aus.
4: Vom 3. bis zum 7. Juni steht Rastatt ganz im Zeichen des Straßentheaters. Damit zum Festivalstart alle 22 Spielorte aufgebaut und einsatzbereit sind, laufen die Vorbereitungen hinter den Kulissen bereits auf Hochtouren.
6: Die Bierbänke müssen organisiert werden, dass die Zuschauer einen Platz haben. Die Gastronomie muss organisiert werden. Strom muss verteilt werden. Strom wird dann von den Stadtwerken gestellt. Wir brauchen Wasseranschlüsse. Wir müssen die Künstler buchen.
4: Seit mehr als 30 Jahren prägt das Tête-à-Tête das kulturelle Leben in Rastatt. Rund 180 Ehrenamtliche aus der Region und darüber hinaus unterstützen die Organisation und Durchführung des Festivals. In dieser Zeit hat sich das internationale Straßentheaterfestival zu einem der bekanntesten Aushängeschilder der Stadt entwickelt. Für Rastatts Oberbürgermeisterin liegt der besondere Reiz des Festivals aber nicht nur in den großen Programmpunkten.
7: Schön ist natürlich immer der Eröffnungsabend, aber mir liegen eigentlich vor allem auch die kleinen Veranstaltungen, Begegnungen in der Innenstadt am Herzen. Das finde ich immer besonders schön.

0: Inklusiveres Festivalerlebnis liegt in diesem Jahr besonderer Fokus auf der Beteiligung junger Menschen. Dazu passt auch das Berliner The Go-Go Home Project. Das 2022 von den Geschwistern Katja und Moritz Hase gegründete Flugtrapez-Projekt feiert in Rastatt seine Premiere. 7 Artisten zeigen vor der Kulisse des Rastatter Schlosses eine eindrucksvolle Luftakrobatik-Show.
1: Bei uns kann man auf jeden Fall fliegende Menschen sehen. Luftakrobatik zu Techno-Beats und elektronischer Musik. Es ist so eine Mischung aus Nervenkitzel, einem Summer-Rave und spektakuläre Akrobatik.
0: Mit internationalem Flair und überraschenden Inszenierungen lockt das Tête-à-Tête Rastatt auch in diesem Jahr für 5 Tage in das pulsierende Zentrum des Straßentheaters.
2: Und das waren wieder die Themen für heute. Vielen Dank, dass Sie eingeschaltet haben. Ich wünsche Ihnen noch einen schönen Abend und bis morgen wieder.
3: Hallo und einen schönen guten Abend. Willkommen zum Wetter auf Baden TV. Langsam aber sicher ziehen immer mehr Wolken zu uns nach Baden und das hochsommerliche Wetter ist dann erst einmal vorbei. Es wird wechselhafter werden. Bereits in der kommenden Nacht zum Mittwoch sind dichte Wolken unterwegs. Hier und da fällt aus diesen Wolken etwas Regen. Meist sind es nur kurze Schauer, aber auch mal kurze Gewitter. Die Frühtemperaturen liegen am Mittwochmorgen um 10 Grad in Germersheim und bei 9 Grad in Freudenstadt. Der Mittwochvormittag ist geprägt von dichten Wolken. Zeitweise gibt es Regen oder Regenschauer, mitunter auch mal mit Blitz und Donner. Und die Tageshöchsttemperaturen, die erreichen am Mittwochnachmittag gerade mal noch 21 Grad in Karlsruhe und Werte um 20 Grad in Offenburg. Im weiteren Tageslauf dominieren die Wolken. Zeitweise ist es auch mal ein bisschen freundlicher. Später neue Schauer und Gewitter nicht ganz ausgeschlossen. Bis zum Abend, da sinken die Temperaturen auf Werte um 17 Grad in Stuttgart und 18 Grad in Baden-Baden. Der Blick auf die weiteren Aussichten. Es geht insgesamt sehr wechselhaft weiter. Am Fronleichnamstag dichte Wolken, zeitweise kurze Schauer, maximal bis zu 24 Grad. Zum Freitag etwas kühler, aber langsam wieder ein bisschen freundlicher. Vor allem nachmittags scheint hier und da auch mal längere Zeit in Baden wieder die Sonne. Spannung dann zum Samstag. Vermutlich dreht der Wind auf südwestliche Richtungen und dann könnte es wieder spürbar sommerlicher werden. Wärmer werden mit mehr Sonnenschein und deutlich ansteigenden Temperaturen. Nachmittags am Samstag dann Werte um die 24 bis maximal ja, so 28 Grad. Und auch der Sonntag wird wahrscheinlich warm ausfallen, aber dann bilden sich rasch schon wieder die nächsten kräftigen Schauer und Gewitter. Das war's vom Wetter. Ich wünsche noch einen schönen Abend und tschüss, bis zum nächsten Mal.
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20. Juni feiert der VfR Sondernheim sein großes 100-jähriges Jubiläum gemeinsam mit der Firma Rematec. Los geht es um 13 Uhr mit einem F-Jugendturnier, bis es um 16.30 Uhr eine Siegerehrung mit Live-Musik geben wird. Ab 17.30 Uhr fährt der Verein mit einem Kader an Musikern auf. Von Lou Hoffner bis Shirley Brock ist für verschiedenste Geschmäcker etwas dabei. Ab 22 Uhr gibt es dann Public Viewing des WM-Spiels Deutschland gegen die Elfenbeinküste. Der Eintritt ist frei. Am Wochenende vom 12. bis zum 14. Juni startet das Karlsruher In-Event Lounge 76 in die zweite Runde dieses Jahr. Mit mehreren DJs und entspannter Lounge-Musik möchte das Event seine Gäste ins Wochenende und in den Sommer entführen. Für Essen und Getränke ist gesorgt, der Eintritt ist frei. Passend zum Pride Month bietet die Stadtbibliothek Pforzheim eine Lesung der Jugendbuchreihe Camp Rainbow der Autorin Alicia Z. Dabei geht es um queere Liebe, Diversität, Zurückweisung und unerwartete Freundschaften. Dabei ist eine Anmeldung erforderlich, entweder an der Rezeption oder per Telefon.

0: Liebe Zuschauerinnen und Zuschauer, 8 Stationen mit Kraftübungen und 8 Kilometer Rennen. Hyrox ist eine Sportart, die Elemente des Crossfits beinhaltet und 2017 von dem Sportveranstalter Christian Tötzke und dem dreimaligen Hockey-Olympiasieger Moritz Fürste ins Leben gerufen wurde. Auf nationaler und auch internationaler Ebene hat sich Hyrox mittlerweile weit ausgebreitet, vor allem in Europa, in den USA und Asien, und die zweifachen Europameisterinnen und Weltmeisterinnen sind heute bei mir zu Gast in der Sportzeit im Hubraum. Kerstin Hartmann und Kiki Schweizer, hallo, schön, dass ihr da seid.
1: Hallo.
0: Wenn ihr die WM, Kerstin, 2023 in Manchester nochmal Revue passieren lasst, der Moment, als ihr euren Titel verteidigt habt, was kommen da noch für Emotionen hoch?
1: Ja, das war schon ein verrücktes Gefühl, weil wir sind ja ein Jahr vorher in Las Vegas zum ersten Mal Weltmeisterin unserer Altersklasse geworden. Und da war das schon, sag ich mal, ja, ein Riesengefühl, und das zu schaffen. Und da haben wir eigentlich ehrlich gesagt nicht so ganz damit gerechnet, dass wir das im nächsten Jahr auch nochmal schaffen, weil die Konkurrenz und, sag ich mal, die Teilnehmeranzahl immer größer wird. Und dann sind wir nach Manchester gefahren, zwar schon, also ich bin immer positiv, sage immer, Kiki, das schaffen wir, ja, und das kriegen wir nochmal hin, aber letztendlich vor Ort, weißt du nie, dann gab es nochmal zwei Engländerinnen, die sich spontan zusammengetan haben, und die sind immer sehr stark, und letztendlich haben wir es aber dann doch geschafft, und ja, wir waren einfach nur noch happy und auch sehr stolz, ja.
0: Die Kerstin hat gerade gesagt, das Teilnehmerfeld wird immer größer. Allein 2023 haben insgesamt 100.000 Athleten weltweit an Hyrox-Wettkämpfen teilgenommen. Wie ist es für dich, so unter den Besten zu sein?
2: Ja, natürlich ist es ein gutes Gefühl. Man hat ja auch was dafür getan. Das ist mal der im Training, also der Weg ist das Ziel meistens, weil jetzt einfach auch in unserem Alter nur ein Event zu haben, und da muss dann alles funktionieren. Wenn man sich darauf fixieren würde, dann würde man sich, glaube ich, ein bisschen viel Druck machen. Und wenn das dann aber alles so hinhaut und es hat alles Spaß gemacht und es ist dann das i-Tüpfelchen zum Schluss noch, dass man das gewinnt, ist es natürlich super toll.
0: Jetzt kennt ihr beiden euch ja schon seit über 30 Jahren. Ist das euer Erfolgsgeheimnis, warum ihr vielleicht auch so erfolgreich seid, dass ihr vielleicht auch diese Vertrauensbasis untereinander habt, Kerstin?
1: Ja, sicherlich dieses lange Kennen und wissen, wie der andere tickt, aber natürlich auch die Stärken und Schwächen des anderen kennen. Und wir ergänzen uns da echt super. Wir haben ja sehr viel Individualsportarten beide gemacht. Ich früher geschwommen, Kiki viel Leichtathletik auch, Triathlon. Also wir waren schon immer sportlich, und als wir uns dann vor, ja, 5 Jahren, glaube ich, jetzt ist auch schon wieder her,
2: Corona noch.
1: Ja, na, genau, wieder im SSC mal drüber unterhalten haben, was gibt's Neues, was kann man machen. Kiki hat zum ersten Mal Hyrox gemacht, und dann habe ich mit ihr gesagt, ja, das wäre was auch, oder sie hat mich angesprochen und gesagt, Mensch, das wäre auch was für dich. Hast du dich Lust, das mal auszuprobieren? Und weil sie wusste, ich mache gern Krafttraining, und das passt ganz gut. Insofern, ja, haben wir uns da, glaube ich, ganz gut ergänzt. Und immer, wenn sie, sage ich mal, oder wenn ich mich nicht mehr kann, dann merkt sie das und kann ein bisschen ausgleichen. Und,
2: aber umgekehrt auch. Ich mal zu schnell ruder und sie läuft los und dann muss ich, oh halt.
0: Ja, das passt perfekt. Ich meine, Triathlon und Schwimmen, da hat man schon eine ziemlich gute Grundlagenausdauer, aber es ist durchaus mehr als Ausdauer, oder Kiki?
2: Ja, gerade genau im Alter, wenn die Kraft

0: nachlässt. Man merkt also, man muss auch Maximalkraft trainieren. Man muss an die anaerobe Schwelle gehen auch, weil da viel abverlangt wird in der Sportart. Und da muss man wirklich ganz, ganz gezielt trainieren, dass du zum Beispiel jetzt ein Workout machst und direkt dich zwingst loszurennen zum Beispiel. Das ist ja immerhin ein Hybrid-Sportart, das drei Trainingsmethoden vereint. Also eben funktionelles Krafttraining, intensives Intervalltraining und Ausdauertraining. Und dementsprechend ist alles wichtig. Und da muss man eben gucken, wo sind die Schwächen. Und da muss man dann ran. Und
1: liebe Zuschauerinnen und Zuschauer, wir waren in der DM Arena in Karlsruhe und haben uns so einen Hyrox-Wettkampf mal angeschaut.
2: Für Monika und Amelie aus Karlsruhe ist es das erste Mal, dass sie an den Start bei einem Hyrox-Event gehen. Erfahrungen darin haben die zwei Athletinnen bisher noch nicht gesammelt. Amelie spielt Tennis und Monika ist Triathletin. Eine Grundfitness ist also gegeben. 8 Stationen müssen die Hyrox-Teilnehmerinnen und Teilnehmer durchlaufen. Zwischendrin immer 1 Kilometer laufen. So auch heute. Amelie und Monika starten im Frauen-Double. Nach 1 Kilometer laufen geht es zur ersten Station, das Ski-Erg. Für Amelie und Monika geht es nach einem erneuten Lauf an die nächste Station, den Sled Push. Es folgen 80 Meter Burpees, 1000 Meter Rowing, 200 Meter Farmers Carry mit je 16 Kilo, 100 Meter Lunges mit 10 Kilo zusätzlichem Gewicht und zum Schluss 75 Wiederholungen bei den Wallballs mit einem 4 Kilo Ball. Am Ende haben die Teilnehmerinnen und Teilnehmer zusätzlich noch 8 Kilometer auf dem Tacho stehen. Stolz kann man darauf in jedem Fall sein.
3: Hat Spaß gemacht. Wir sind gut durchgekommen, wir mussten nicht gehen, also zufrieden.
4: Sehr gut. Also ich hatte nicht wirklich große Erwartungen. Einfach durchkommen, überleben, war super.
2: Überlebt haben es Monika und Amelie allemal. Nach 1:20 rennen die jetzt Hyrox-Finisher ins Ziel. Verewigt durch ein Bild und angestoßen mit einem alkoholfreien Radler beenden sie den heutigen Tag. Für beide

0: Ja, man hat jetzt schon viele verschiedene Übungen gesehen. Was sind denn eure Lieblingsübungen? Kerstin, bei dir angefangen?
1: Ja, also meine absolute Lieblingsübung ist Wallballs. Die hassen viele, weil die am Ende kommt und die kann dich echt nochmal killen, ja. Aber ich liebe die. Ich habe da, ja, wie auch immer, Talent wahrscheinlich dafür. Und
2: ja.
1: Und insofern freue ich mich da immer auf das Ende des Rennens, wenn dann die Wallballs kommen.
0: Demnach, Kiki, ist das nicht deine Lieblingsübung, oder?
2: Ja, ich habe es versucht, dazu werden zu lassen, aber ja, bin fleißig, bin mittlerweile da auch ganz gut, vor allen Dingen zu zweit sind wir da gut schnell jetzt mittlerweile. Ja, ich renne lieber oder mache Burpees. Ja.
1: Ja, beim Rennen ist immer gut, weil Kiki macht immer Pace und weil ich nicht so die Läuferin bin, kommt mir das entgegen. Sie läuft immer voraus und ich kann mich an sie dranhängen und da sind wir eigentlich auch gut eingespielt und das passt auch sehr gut.
0: Ihr wärt ja eigentlich in der DM-Arena auch mit dabei gewesen. Krankheitsbedingt ist euer Start leider ausgefallen. An wie vielen Wettkämpfen nehmt ihr übers Jahr so teil? Und die WM in Nizza steht ja jetzt auch ganz bald schon an.
2: Ja, wir haben jetzt dieses Jahr Paris gemacht, um uns zu qualifizieren frühzeitig, weil wie man gemerkt hat, in Karlsruhe konnte man nicht starten, es kommt immer Verletzungen, Krankheiten dazwischen, dass wir uns sicher qualifizieren konnten. Da haben wir dann praktisch in Paris schon die WM-Quali geschafft und das sicher gehabt. Und dann wollten wir, wie gesagt, Karlsruhe starten. Ich bin noch in Frankfurt mit einem Mixed-Double gestartet mit einem. Und jetzt hätten wir auch gerne, wären wir noch in Köln gestartet.
1: Vielleicht klappt das auch noch, da müssen wir mal schauen. Die sind halt schon ausgebucht, die Events sind mittlerweile so nachgefragt, dass sie relativ schnell ausgebucht sind. Da müssen wir schauen, ob wir vielleicht noch spontan über den Zweitmarkt ein Ticket kriegen. Also sprich, wenn jemand krank wird und dann froh ist, das Ticket abgeben zu können. Wir schauen mal.
0: HYROX hat ja seinen Ursprung in Deutschland. Wie sieht es trotzdem im internationalen Wettbewerb aus? Sind wir da die Besten oder gibt es andere Nationen, die am meisten mit euch konkurrieren, Kiki?
2: Also momentan sind natürlich die Amis über ihr Crossfit-Hype und so weiter, haben da viele Leute, dann ist es ja auch so ein Laufland. Da sind ganz viele junge Ausdauerläufer, die haben da ganz viele. Das ist natürlich auch ein großer Vorteil. Und da muss man schon sagen, im Moment dominiert die USA. Aber in Europa sind es wohl die Engländer und dann die Deutschen noch.
0: Ihr müsst euch ja für die WM auch immer

0: mal mit einer gewissen Zeit qualifizieren. Das ist euch jetzt glücklicherweise für Nizza auch wieder gelungen. Habt ihr die Ambition, wir wollen unsere Zeit erstmal halten oder ist da auch noch Luft nach oben? Wie ist das gerade?
1: Ja, gutes Ziel, ich glaube, bei jedem Sportler ist, dass man natürlich nochmal seine persönliche Bestzeit irgendwo steigert, ja. Und das ist natürlich grundsätzlich auch immer unser Ziel, dass wir immer noch ein bisschen besser werden möchten. Allerdings merken wir auch, klar, das Alter, Kiki sagt immer, langsamer werden, ja. Also mittlerweile merken wir natürlich schon, dass wir da sehr, sehr viel für tun müssen. Und insofern ist die Zeit jetzt gar nicht mal unbedingt das Thema, sondern wir wollen gucken, dass wir, sagen wir, im Vergleich zu den letzten beiden Jahren möglichst gut abschneiden, auch in unserer Altersklasse und wenn es klappt, nochmal aufs Treppchen zu kommen, was auch immer schwieriger wird, weil die Konkurrenz immer größer wird und insofern ist das, sage ich mal, das Ziel und ja, wenn dann natürlich eine gute Zeit noch rauskommt, sind wir auch happy.
2: Wir müssen jetzt mit Psychospielchen arbeiten dann, wir müssen gleich mal voll losrennen, dass sie sich entweder fertig machen,
0: dass sie eingeschüchtert
2: sind. Oder denken, oh nee, das schaffen wir nicht. Ja, so Sachen einfach mal gucken und dann sehen wir das ganz entspannt, wir haben ja unsere Titel. Vielleicht kommt noch was obendrauf, wenn nicht. Ist jetzt
0: das
2: auch nicht so tragisch.
0: Da wisst ihr schon, wer da neben euch stehen wird?
2: Mehr oder weniger so ein, du kannst ja die Rangliste, kannst du nachgucken, was die besten Zeiten sind. Und die werden wahrscheinlich auch starten, sind wahrscheinlich auch alle qualifiziert. Und das Problem ist nur, wenn jetzt eine Partnerin krank wird, kann man sich eine andere Partnerin quasi im gleichen Alter, in der gleichen Altersklasse, kann man umbuchen und die kann dann quasi für die WM starten. Würde ich jetzt krank werden und sie hätte noch jemand oder umgekehrt, könnten wir da weiß man dann nicht so genau, aber so ungefähr kann man das abschätzen.
1: Also wir haben die Konkurrenten aus dem eigenen Land, die letztes Jahr Dritter geworden sind. Ja, die sind auch fleißig am Trainieren. Man kriegt es ja immer mit, man tauscht sich auch aus. Ja, das ist eine relativ tolle Community, die Hyrux Family. Und da sind wir auch immer in Kontakt mit denen, auch über Instagram und Social Media. Und die sind fleißig am Trainieren und sind eigentlich auch ganz gut drauf. Und da schauen wir mal, was für ein Battle wir uns mit denen liefern.
2: Und neue haben sich zusammengetan, neue Pärchen, die eben jünger sind und die knapp über 50-Jährigen, die jetzt sehr gute Zeiten haben. Deswegen sind wir ehrlicherweise froh, wenn wir es überhaupt aufs Podest schaffen.
0: Ich drücke euch auf jeden Fall die Daumen, dass ihr es aufs Siegertreppchen schafft. Vielen lieben Dank, dass ihr in der Sportzeit zu Gast wart und liebe Zuschauerinnen und Zuschauer, wir bedanken uns auch bei Ihnen fürs Einschalten. Tschüss, machen Sie es gut, sportliche Grüße aus dem Hubraum.

0: Ich kam zur Vesperkirche eigentlich durch meine Frau. Meine Frau hat in der evangelischen Kirchenverwaltung gearbeitet und war vielleicht ein paar Wochen vor mir hier. Und dann habe ich gefragt, du, wie läuft das? Hat sie mir das erklärt und ich war Feuer und Flamme. Und das war der Grund, warum ich hier angefangen habe. Ich helfe hier an der Vesperkirche nicht nur wegen den Gästen. Ich sage es Ihnen ganz ehrlich, ich helfe auch mir selbst, weil ich nehme viel mit von den Menschen. Und man sieht dann immer, hey, es geht einem ganz gut, wenn man das hier sieht. Und das ist eigentlich der Grund, mit ein Grund, dass ich hier mithelfe. Ich bin gelernter Versicherungskaufmann. Diesen Beruf habe ich aber, glaube ich, 5, 6 Jahre ausgeübt und habe dann gewechselt und war dann zum Schluss Mitarbeiter eines großen Energieversorgers in Karlsruhe. Ich mache jetzt auf. Ihr seid soweit. Hi, wartet ihr schon lange?
1: Ja.
0: Ja? Dann kommt rein ins Warme. Wartet, ich mach da noch auf.

0: Nur langsam, es kommt jeder rein. Sucht euch ein warmes Plätzle. Das ist Vesperkirche, wie sie lebt. Nichts Ausgedrucktes, handschriftlich, so wie wir leben. Hier steht unser Ablauf. Schön, dass Sie da sind. Hier haben wir drin stehen, wann die Ärzte und die Tierärzte kommen. Der Tiergottesdienst mit Segnung von Tier und Mensch. Friseur war gestern und vorgestern da. Wir haben hier ausgehängt das Tagesgericht, was es heute gibt. Das hängen wir nur am gleichen Tag aus, weil es gibt Freunde, die sagen, oh, am Freitag gibt es Rührei. Mag ich nicht, da komme ich nicht. Und das ist eigentlich das, was wir nicht wollen. Wir wollen eigentlich die Menschen hier nicht nur zum Essen, sondern auch zur Begegnung. Und das tut mir gut. Deshalb hängen wir es nur am gleichen Tag aus. Und so geht's, ist es besser, oder?
1: Ja.
0: Das ist kalte Hände, gell?
1: Ja.
0: Ja? Okay. Dann genieße ich jetzt die Wärme ein bisschen. Es gibt dann nachher gleich was zu essen. Weißt du, was es gibt? Spinat, Rührei und Kartoffel, genau. Gell? Viel Spaß.
2: Da kommt man dann immer wieder gern her.
0: Super.
2: Weil es ist einfach so, der soziale Kontakt soll nicht abbrechen.
0: Ja.
2: Und die ganzen Jahre zuvor mit dem Corona war halt der soziale Kontakt
0: ganz gering,
2: eingeschränkt.
0: Ja, ja.
2: Und das hat uns alle hier.
0: Ja, da hört man raus, dass es nicht nur das warme Essen ist, was gebraucht wird, sondern auch der Kontakt untereinander.
2: Kontakt. Ja. Super.
0: Ja, das bringt mir viel. Mir, aber nicht nur mir, sondern die Menschen sehen, dass wir sie annehmen, damit sie wahrgenommen werden, akzeptiert werden, wie sie sind. Und das tut den Menschen gut, weil wenn sie draußen sind, das sind nicht alle, aber wenn sie draußen sind, sind sie unsichtbar. Und das ist schade. Die Vesperkirche ist keine Kirche, wo es nur Essen gibt. Das heißt zwar Vesperkirche, aber die Vesperkirche ist eine Begegnungsstätte, wo jeder, ich habe es vorhin gesagt, wo jeder hierher kommen kann, um andere Menschen zu begegnen und sich mit ihnen unterhalten, sich auszutauschen, Kontakte knüpfen und natürlich auch was Warmes in den Bauch zu kriegen.

0: Das gemütliche Beisammensitzen, die nette, freundliche Bedienung, das gefällt mir. Ich komme immer her.
1: Das ist schön, da kommt man mal wieder zusammen. Also das erfreut einem halt, dass sie alle noch da sind und dass man sich dann auch mal wieder trifft und sieht. Es gibt halt dann von dem, wie soll ich sagen, von dem, was man so hat, diese ganze Alltagsstress, dann wieder doch Ruhe. Ja.
2: Also ich will die ehrenamtlichen Mitarbeiterinnen und Mitarbeiter, die machen einen sehr hervorragenden Job, das sollte man auch mal sagen. Ne? Und da möchte ich mich auch bedanken.
3: Wir sagen danke, dass ihr da seid. Danke. Wir gehen jetzt von der Kirche rüber zum Gemeindehaus, wo die Vesperbrote geschmiert werden. Komm, ist das kalt?
4: Ja.
3: Muss was anziehen. Dann gehen wir zum Albert. Der richtet gerade die Kisten für die Kirche mit Süßigkeiten, wo wir dann rumgehen, dass sich dann jeder was rausholen kann. Und hier haben wir natürlich unseren, wir sagen immer, unseren Käfig, wo dann alles abgeschlossen ist. So, jetzt gehen wir ins Gemeindehaus, gehen wir zu der Vesperbrote hoch und gehen an unserer Reinigungskraft vorbei, weil unsere Gäste haben ihre Toilette hier unten und nach jedem Toilettengang wird hier dann sauber gemacht. Ja?
5: Hallo.
3: Hi. Hier sind wir in unserer Abteilung, wo die ganzen Brote ankommen. Die Maria ist die Verantwortliche dafür. Hier wird das Brot gestrichen, belegt. Da hinten in der Ecke, da wird der Käse geschnitten. Hier wird auch nochmal belegt und da haben wir noch ein kleines Lager. Du kannst uns bestimmt Auskunft geben, wie viel Kaffee du so täglich kochst.
6: Den Kaffee lässt sich kochen, Liter.
3: Ja.
6: 80 bis 100.
3: 80 bis 100 Liter Kaffee am Tag. Er ist jetzt ein Fahrer von, glaube zu fünf seid ihr, gell?
7: Ja, etwa fünf, sechs,
3: Die morgens, früh morgens rausfahren und die Backwaren abholen, das Obst abholt, das wir gespendet bekommen. Und da sind wir ganz froh drum, dass das von euch gemacht
7: ja,
3: wird.
7: Ja, das macht Spaß.
3: Schmeckt es euch?
8: Ja. Lecker.
3: Lecker?
8: Schon.
3: Und was gibt's?
8: Kartoffeln, Rührei und Spinat.
3: Super, gut erkannt.
9: Schmeckt sehr lecker.
3: Schmeckt sehr lecker? Okay. Dir schmeckt's auch?
8: Ja.
3: Du hast schon leer. Nachher gibt's noch Nachschlag.
8: Doppelportion für Sie.
3: Wir sagen das aber durch, wenn es der Nachschlag gibt, dann kann man nochmal holen. Nicht mehr? Satt?
8: Ja.
3: Ja? Okay. Du bist auch satt?
9: Mach auch.
3: Und deine Frau sitzt da gegenüber, das freut mich. So, zu der Essensausgabe gehört natürlich dazu, wenn jemand fertig ist mit Essen und er will die Kirche verlassen, dann kriegt er sein Vesperbrot, kriegt eine Tüte gerichtet mit dem Vesperbrot oder mit dem Käse oder Wurstbrot und da gibt es dann noch das Obst, das wir vorhin gesehen haben, auch noch dazu. Das Essen, das wir hier ausgeben, kommt von einem großen Caterer, der uns versorgt die ganzen vier Wochen. Dürfen wir gerade mal kurz durch?
10: So.
3: Danke. Na, wo ist der Gläu?
10: Der ist bei der Oma.
3: Der ist bei der Oma.
11: Kommt gleich.
3: Kommt gleich. Okay, dann geht's rund hier. Als ich hier angefangen habe, habe ich gesagt, ja, ich gehe auf den Werderplatz, ich kriege sie alle wieder auf die richtige Spur. Nach 3-4 Tagen habe ich gemerkt, das schafft kein Mensch. So, weil das sind Charaktere, manche wollen gar nicht irgendwo unterkommen, manche wollen draußen leben. Manche gehen mit ihrer Krankheit so um, dass sie sich tatsächlich nicht helfen lassen. Es gibt natürlich aber auch welche, da besorgen wir einen Arzt oder schicken sie in die Apotheke oder gehen vielleicht sogar noch mit. Aber es sind Schicksale, die gehen einem schon an die Nieren. So, und man hat nicht jeden Tag, wo man lachend über den Werderplatz läuft. Es ist manchmal schwierig, ja. Am meisten hat mich jetzt tatsächlich der Tod von der Katharina getroffen, der gestern Abend festgestellt wurde. Unsere Pfarrerin, ich war gestern nicht da. Unsere Pfarrerin hat bewusst mich nicht angerufen, weil sie die Verbindung kennt, weil man das in die Nieren geht. Und das hat mich schon sehr mitgenommen.
12: Wer Katharina kennt,
4: oder den Werderplatz kennt, kennt auch Katharina. So eine Kleine, die hat lauter so Hubbel gehabt und die Bierflasche. Sie hat ein schwieriges Leben gehabt. Ich habe nicht viel mitgekriegt. Ich weiß nur, dass sie, ich habe mitgekriegt, dass sie zwei Partner verloren hat. Die hat ganz viel im Ahoch 3 mitgeholfen, in der Schützenstraße mit der Maria zusammen, es da zu putzen. Aber jetzt war sie wohl ziemlich krank, wollte auch nicht zum Arzt gehen. Und gestern ist dann die Streetworkerin mit der Polizei zur Wohnung und da lag sie drin. Und sie ist verstorben. Immerhin sah sie friedlich aus, als sei sie friedlich eingeschlafen.
3: Wir hoffen natürlich, dass durch unsere Arbeit hier in der Vesperkirche, dass das auch rüberkommt in die Stadt. Es gibt Anwohner, die sehen das anders wie wir. Aber mein Appell an die Leute, seht die Leute, die auf dem Werderplatz hier sind oder bei uns in der Vesperkirche sind, als genau die gleichen an wie jeden anderen auch. Weil es sind Schicksale, da können viele gar nichts dafür, dass die Spirale nach unten geht statt nach oben. Und das wissen viele nicht, wir wissen es, ja, aber auch nicht alles. Aber viele draußen wissen es nicht und da mein Appell nochmal, kümmert euch um die Leute und seht sie nicht mit den falschen Augen. Ich war schon immer ein Mensch, der gern unterstützt hat. So, und das kann ich hier. Und es gibt auch Kontakte, die man da knüpfen kann, die ich sonst nicht kriege. Und ich kriege Schicksale mit, die ich sonst auch nicht mitkriege. Und es erdet einen und deshalb mache ich das Ganze.

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1: 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Juni feiert der VfR Sondernheim sein großes 100-jähriges Jubiläum gemeinsam mit der Firma Rematec. Los geht es um 13 Uhr mit einem F-Jugendturnier, bis es um 16.30 Uhr eine Siegerehrung mit Live-Musik geben wird. Ab 17.30 Uhr fährt der Verein mit einem Kader an Musikern auf. Von Lou Hoffner bis Shirley Brock ist für verschiedenste Geschmäcker etwas dabei. Ab 22 Uhr gibt es dann Public Viewing des WM-Spiels Deutschland gegen die Elfenbeinküste. Der Eintritt ist frei. Am Wochenende vom 12. bis zum 14. Juni startet das Karlsruher Inn-Event Lounge 76 in die zweite Runde dieses Jahr. Mit mehreren DJs und entspannter Lounge-Musik möchte das Event seine Gäste ins Wochenende und in den Sommer entführen. Für Essen und Getränke ist gesorgt, der Eintritt ist frei. Passend zum Pride Month bietet die Stadtbibliothek Pforzheim eine Lesung der Jugendbuchreihe Camp Rainbow der Autorin Alicia Z. Dabei geht es um queere Liebe, Diversität, Zurückweisung und unerwartete Freundschaften. Dabei ist eine Anmeldung erforderlich, entweder an der Rezeption oder per Telefon.
2: Herzlich willkommen zu den Nachrichten bei Baden TV. Schön, dass Sie eingeschaltet haben. Die Verbindung Karlsruhe-Basel soll um eine neue Güterzugstrecke erweitert werden. Ein Großprojekt, das europaweit eine Verbesserung für den Gütertransport darstellen könnte. Über 90 Kilometer lang werden soll die neue Strecke und bei Offenburg von der bestehenden Rheintalbahn abzweigen und parallel der A5 verlaufen. Jetzt wurde mit dem langjährigen Projekt offiziell begonnen.
3: Der Spatenstich zu diesem Projekt soll eines der wichtigsten Schienenprojekte in ganz Europa voranbringen. Die Rheintalbahn soll in der kommenden Zeit zwischen Offenburg, Freiburg und Mülheim um 2 neue Gleise erweitert werden. Es werden dann in Zukunft 4 statt 2 Gleise zur Verfügung stehen. Der gesamte Güterverkehr soll auf die neu gebaute Strecke verlagert werden. Dies schaffe dann Raum für zusätzliche Verbindungen im Nah- und Fernverkehr. Eingegliedert werden die Gleise in die Verbindung Karlsruhe-Basel und verlaufen entlang der A5. Damit könnten sie den wichtigsten europäischen Güterkorridor zwischen Rotterdam und Genua stärken.
4: Das gehört zu den bedeutendsten Bahnprojekten in Deutschland und darüber hinaus.

Riesenrad über die großen Süßigkeitenstände bis hin zum einfachen Dosenwerfen. Auf der Karlsruher Mess ist in diesem Jahr wieder einiges geboten und ich habe mir zu diesem Anlass mal überlegt, wie weit man denn mit 30 Euro hier auf der Karlsruher Mess kommt. Ja, und die Süßigkeiten sind hier auf der Karlsruher Mess natürlich ein ganz, ganz großer Bestandteil. Von süßen oder sauren Schlangen bis hin zu den feinsten Schokoladenköstlichkeiten ist hier alles dabei. Ich habe mich heute für die klassischen gebrannten Mandeln entschieden. Auf jedem Jahrmarkt oder jeder Mess, wie man es auch nennen mag, darf der Spielspaß natürlich nicht zu kurz kommen und da bietet sich nichts besser an als das klassische Dosenwerfen und ich würde mal sagen, ich probiere mal mein Glück.

0: Nichts passiert, schlecht gewinnen.
1: So, bitte
2: schön. So, vielen Dank. Das
3: Nachdem ich beim Dosenwerfen leider kläglich versagt habe, habe ich mir gedacht, ich lasse mir den Spielspaß trotzdem nicht nehmen und versuche mein Glück mal am Schießstand aus und wir schauen mal, was ich hier oder ob ich was gewinnen kann.

Nachdem ich mein Spielglück an den Spielständen hier auf der Karlsruher Frühjahrsmesse mal ausprobiert habe, ist es jetzt allerhöchste Zeit, endlich mal ein Fahrgeschäft hier auszuprobieren. Und da ich mit schnellen und viel drehenden Karussells ein kleines Problem bzw. ein kleines Schwindelproblem habe, habe ich mich heute für das Riesenrad entschieden und ich würde sagen, wir fahren mal eine Runde.

0: Nach der Fahrt mit dem Riesenrad, die doch recht lange ging und mit der man wirklich eine tolle Sicht genießen konnte, habe ich mich jetzt zum Abschluss meines Selbsttests hier auf der Karlsruher Frühjahrsmesse dazu entschieden, nochmal die klassischen Schokofrüchte auszuprobieren. Wir haben es jetzt etwas später am Mittag und man merkt, die Frühjahrsmesse fühlt sich immer mehr und mehr. Für mich geht mein Selbstexperiment zu Ende. Wir haben das Budget nahezu voll ausgeschöpft und hatten trotzdem noch sehr viel Spaß. Man kann zwar nicht mehr ganz so viel machen, wie es früher einmal der Fall war, aber dennoch kommt man hier allemal auf seine Kosten.
1: Arbeiten mit Kamera, Schnitt und Ton. Die Ausbildung zum Mediengestalter Bild und Ton gehört zu den beliebtesten Einstiegsmöglichkeiten in die Medienbranche. Unser Kollege Julian Reiser hat zum Ende seiner Ausbildung bei Baden-TV jetzt seinen ersten eigenen Kurzfilm produziert.
2: Julian, nach 3 Jahren Ausbildung, in der du jeden Tag dich mit Kameraführung, mit Schnitt, mit Ton beschäftigt hast, hast du jetzt deinen eigenen Film, in dem du all das umgesetzt hast. Wie fühlt sich das denn an?
3: Ja, in erster Linie ist es natürlich mal ein super Gefühl, jetzt nach den 3 Jahren Ausbildung auch mal was zu schaffen, womit man sich selber super identifizieren kann, würde ich sagen. Es ist einfach ein Produkt, auf das man stolz sein kann, wo man mit vielen netten Leuten zusammengearbeitet hat, wo man dann auch mal bei Freunden, bei der Familie zeigen kann und sich auch gerne mal Lob abholt. Und das war jetzt auch in der vergangenen Zeit schon häufiger der Fall. Ja, und das erfüllt einen dann doch irgendwie mit Stolz und lässt einem dann glücklich auf die letzten 3 Jahre auch zurückblicken.
2: Es ist ein sehr intensives Thema, das du in deinem Kurzfilm behandelst. Und ich würde sagen, wir schauen einfach mal rein.
4: Wir würden uns viel Zeit sparen, wenn du einfach reden würdest. Du bist nicht wegen Geld hier. Und auch nicht wegen Drogen. Sag's mir. Warum bist du hier?
5: Du weißt warum.
4: Aber ich will's von dir hören.
5: Ich bin wegen ihr hier.

0: Beiträge, die du bei uns bei Baden-TV sonst drehst. Da geht es ja normalerweise darum, richtig schnell zu sein. In dem Fall liegt ja eher der Teufel im Detail. Wie lange braucht man denn für so einen Kurzfilm?
1: Ich glaube, da gibt es jetzt kein festes Maß, sondern es ist ja ein ganzer kreativer Prozess. Wir hatten jetzt nicht die Möglichkeit, das wirklich High-End zu produzieren, weil wir auch einfach kein Budget hatten und natürlich auch alles noch Auszubildenden sind oder waren. Ja, man kommt auf eine Idee und dann führt so eins zum anderen. Dann fragt man ein paar, jo, habt ihr Lust, daran teilzuhaben? Und dann wirft so jeder seine Ideen ein. Das heißt, so auf sich einen genauen Zeitplan zu einigen, finde ich jetzt schwierig, weil man auch ohne Budget mit den ein oder anderen Problemen zu kämpfen hat, die jetzt mit Budget vielleicht nicht da wären. Da fällt mir jetzt konkret zum Beispiel die Schauspielerauswahl ein, weil man ja natürlich Schauspieler für sich gewinnen muss, die das Ganze kostenlos machen oder halt auch für wenig Geld.
0: Da war auch jemand dabei, den unsere Zuschauer kennen. Das können wir
1: Ja,
0: vielleicht verraten.
1: tatsächlich, das können wir verraten. Das ist unser Kollege, der Max Gerlein. Ja. Zufällig spricht man dann mal drüber, dass wir gerade einen Film planen. Dann sagt der eine vielleicht, oh, ich hätte Lust dran teilzunehmen. Und da sind wir natürlich super dankbar für, dass sich da auch Leute finden, die gerne dran teilhaben wollen.
0: Also viel auch ein bisschen improvisieren. Ich meine, du hast kein Studio, kein High-End-Equipment, wie du selber sagst. Was waren denn so die schwierigsten Szenen auch umzusetzen in so einem Film, wenn man eben nicht alles vorliegen hat, kein Fernsehstudio da hat?
1: Da fällt mir jetzt konkret ein, wir haben in einer Lagerhalle gedreht und diese Lagerhalle hatte Dachfenster. Aber weil ich mir überlegt habe, die Szene muss bei Nacht spielen, ist es natürlich schwierig mit Dachfenster, wo Tageslicht reinscheint, dann Nachtszenen zu drehen. Das heißt, da muss man dann auch mal wirklich bis nachts warten und kann dann nicht einfach, wie es in einer größeren Produktion der Fall wäre, die Fenster einfach abhängen. Ja, das sind halt so Probleme, mit denen man umgehen muss, aber ich bin sehr froh, dass wir das in dem Film geschafft haben. Aufgrund der Supercrew kann ich nur noch mal betonen, es hat super viel Spaß gemacht und alle haben super zusammengearbeitet. Und dementsprechend haben wir uns allen Herausforderungen gestellt und sie meiner Meinung nach auch super bewältigt.
0: Jetzt haben wir viel über den Dreh selbst geredet, aber es sind da ja noch viel mehr Schritte dabei, die du auch selber umgesetzt hast, auch umsetzen musstest. Da fängt an mit dem Drehbuch, es geht weiter nachher mit der Postproduktion im Schnitt. Was sind denn da so für Sachen vor allem, die auch schwierig für dich waren, die du vielleicht sonst im Arbeitsalltag gar nicht so machst?
1: Ja, mein Arbeitsalltag ist ja tendenziell eher immer hinter der Kamera. War es jetzt in dem Film auch, aber nochmal anders, weil man ja letztendlich das Konzept, was man sich überlegt, dann irgendwie auf das Bild übertragen muss. Und aufgrund von manchen Örtlichkeiten bilden sich dann Situationen, die man so vielleicht gar nicht im Kopf hatte. Also wenn man im Kopf hat, ja, die Pflanze steht links hinten, aber links hinten steht jetzt schon ein Karton, dann geht es nicht. Also man muss sich immer wieder dann auf die speziellen Situationen anpassen, und dann halt auch darauf reagieren, ja, um dann irgendwie seine Ideen doch in die Tat umsetzen zu können und dann vielleicht auch mal von seinen Ideen, die man ursprünglich hatte, abzuweichen. Ja, ich glaube, das ist die größte Schwierigkeit, sich dann aufgrund des geringen Budgets dann auch vielen Situationen stellen zu müssen, mit denen man ursprünglich gar nicht so gerechnet hätte.
0: Deine Ausbildung bei BahnTV ist damit jetzt vorbei. Kannst du uns mal mitnehmen, wie geht's denn jetzt für dich weiter?
1: Wir haben für uns schon gesagt, wir wollen dabei bleiben mit derselben Crew, weil, wie schon angesprochen, es hat allen super viel Spaß gemacht. Ja, es wird definitiv noch was folgen, folgende Projekte. Wir sind schon am Überlegen, was als nächstes ansteht. Ja, und ich freue mich einfach drauf auf die ganzen Projekte, auf die gemeinsame Zeit, was dann noch kommt. Und ich glaube, darauf können auch die Zuschauer gespannt sein, was wir da noch in der folgenden Zeit bewerkstelligen. Und ja, da bin ich einfach super optimistisch, dass da noch weitere coole Projekte entstehen werden.
0: Ja, und der Kurzfilm für Mara, den du gedreht hast, der läuft heute Abend um 22:30 Uhr bei Baden-TV. Vielen Dank, dass du bei uns warst.
1: Vielen Dank.
2: Die 30 Grad von letzter Woche sind schon wieder passé. Dafür muss in Baden gerade wieder mit Gewitter gerechnet werden. Was für manche Privatpersonen vielleicht nach einer erfreulichen Abkühlung klingt, kann für die Landwirtschaft schnell eine Herausforderung darstellen. Denn besonders Hagelkörner können Schäden an den noch jungen Pflänzchen verursachen. Seit über 4 Jahrzehnten gibt es hierfür die sogenannte Hagelabwehr. Die steht allerdings selbst gerade vor ihren ganz eigenen Herausforderungen. Es sind stürmische Zeiten für die Hagelabwehr Ortenau. Mit einem Einsatzgebiet von Rust in Südbaden bis ins Karlsruher Stadtgebiet deckt die Hagelabwehr ein großes Gebiet ab, in dem zwei speziell ausgerüstete Kleinflugzeuge seit über 4 Jahrzehnten Landwirtschaft, aber auch Fahrzeuge und Gebäude vor größeren Hagelschäden bewahrt haben. Doch momentan steht die Hagelabwehr zumindest organisatorisch vor einigen Schwierigkeiten, besonders finanzieller Natur. Durch das Abspringen eines Geldgebers sind die Organisatoren momentan gezwungen, auf eines der beiden Flugzeuge zu verzichten.
3: Ja, leider können wir ab diesem Jahr 2026 nur noch ein Hagelabwehrflugzeug finanzieren. Wir haben Rückgänge in den Mitgliederzahlen, insbesondere aber auch in der Flächenanzahl. Die Landwirtschaft geht retour und Landwirtschaft ist ein großer Finanzier bei unserer Gruppe.
2: Doch gerade für die Landwirtschaft ist die Arbeit der Hagelabwehr wichtig. Besonders Obstplantagen und Weinreben sind anfällig für Verletzungen durch zu große Hagelkörner. Die Kleinflugzeuge fliegen frühzeitig an die potenziell hagelgefährdeten Gewitterwolken heran, um diese mit einer Silber-Jodid-Verbindung zu impfen. Die sogenannten Hagelembryos wachsen im Aufwindbereich langsam zu großen Hagelkörnern heran. Gelingt es, das Impfmaterial frühzeitig in die Wolke zu bringen, werden aus den größeren Körnern viele kleine Hagelkörner, die keine so großen Schäden verursachen können. Einige von ihnen schmelzen auch schon in der Luft.
3: Natürlich wäre die Sicherheit mit zwei Flugzeugen für unser großes Gebiet, das im gesamten Ortenaukreis, also von Rust im Süden bis nach Karlsruhe Stadtgebiet geht, mit zwei Flugzeugen wäre es deutlich besser abgesichert. Aber wir haben ja in der Vergangenheit auch schon versucht, Kooperation zu machen mit Hagelabwehr Südbaden vom Kaiserstuhl Thuniberg. Und dieses werden wir noch forcieren, sind da auch in Gesprächen, wie wir da noch weiter gemeinsam agieren können, um dann mit dem einen Flugzeug in Südbaden, mit dem einen hier gemeinsam trotzdem noch sehr schlagkräftig bleiben zu können.
2: Um zu entscheiden, welche Wolken heute mit der Impfung dran sind, muss jeden Tag aufs Neue die Wettersituation analysiert werden. Dafür ist eine enge Abstimmung mit den Meteorologen wichtig.
3: Ja, handlungsfähig sind wir auf jeden Fall, aber die Chance mit zwei Flugzeugen was zu treffen ist höher. Oder Schaden zu mindern als wie mit einem. Da muss man sich halt konzentrieren auf die wichtigsten Gewitter. Das macht der Meteorologe dann in Karlsruhe am Radar und sagt, dort ist die heiße Zone, da müssen wir hin. Aber nicht ins Gewitter rein, sondern in die Aufwindzone.
2: Damit die Hagelabwehr im besten Fall also bald wieder mit beiden Flugzeugen arbeiten kann, werden jetzt neue Geldgeber gesucht. Es sollen Tage voller Zirkusakrobatik, Tanz und Theater aus aller Welt werden. Das internationale Straßentheaterfestival Tête à Tête steht in Rastatt in den Startlöchern. Einen ersten Eindruck davon, was die Besucher in diesem Jahr für ein Kulturprogramm erwarten dürfen, hat meine Kollegin Lara Kleinmeier für Sie vorab zusammengestellt.
4: Im Zweijahresrhythmus begeistert das internationale Straßentheaterfestival Tête à Tête mit einem vielfältigen Programm und lockt tausende Menschen nach Rastatt. Mehr als 25 Künstlergruppen aus 9 Nationen verwandeln die Innenstadt dabei in eine große Bühne unter freiem Himmel.
5: Natürlich gucken wir immer, was passt hierher, was für Räume bietet Rastatt, was für Räume gibt es hier. Und wir haben die Innenstadt mit Pflaster und wir haben so schon so ein bisschen natürlich angelegte Bühnenorte. Und ja, danach sucht man dann aus.
4: Vom 3. bis zum 7. Juni steht Rastatt ganz im Zeichen des Straßentheaters. Damit zum Festivalstart alle 22 Spielorte aufgebaut und einsatzbereit sind, laufen die Vorbereitungen hinter den Kulissen bereits auf Hochtouren.
6: Die Bierbänke müssen organisiert werden, dass die Zuschauer einen Platz haben. Die Gastronomie muss organisiert werden. Strom muss verteilt werden. Strom wird dann von den Stadtwerken gestellt. Wir brauchen Wasseranschlüsse. Wir müssen die Künstler buchen.
4: Seit mehr als 30 Jahren prägt das Tête-à-Tête das kulturelle Leben in Rastatt. Rund 180 Ehrenamtliche aus der Region und darüber hinaus unterstützen die Organisation und Durchführung des Festivals. In dieser Zeit hat sich das internationale Straßentheaterfestival zu einem der bekanntesten Aushängeschilder der Stadt entwickelt. Für Rastatts Oberbürgermeisterin liegt der besondere Reiz des Festivals aber nicht nur in den großen Programmpunkten.
7: Schön ist natürlich immer der Eröffnungsabend, aber mir liegen eigentlich vor allem auch die kleinen Veranstaltungen, Begegnungen in der Innenstadt am Herzen. Das finde ich immer besonders schön. Da trifft man vor allem auch Familien, die Freude erleben am Straßentheater und es auch neu entdecken. Ja, also vor allem die kleinen Begegnungen sind es, die es besonders machen.
4: Für ein noch inklusiveres Festivalerlebnis liegt in diesem Jahr besonderer Fokus auf der Beteiligung junger Menschen. Dazu passt auch das Berliner The Go-Go Home Project, das 2022

0: Ja, es ist so eine Mischung aus Nervenkitzel, einem Summer Rave und spektakulärer Akrobatik.
1: Mit internationalem Flair und überraschenden Inszenierungen lockt das Tête-à-Tête Rastatt auch in diesem Jahr für 5 Tage in das pulsierende Zentrum des Straßentheaters.
2: Und das waren wieder die Themen für heute. Vielen Dank, dass Sie eingeschaltet haben. Ich wünsche Ihnen noch einen schönen Abend und bis morgen wieder.
3: Hallo und einen schönen guten Abend. Willkommen zum Wetter auf Baden TV. Langsam aber sicher ziehen immer mehr Wolken zu uns nach Baden und das hochsommerliche Wetter ist dann erst einmal vorbei. Es wird wechselhafter werden. Bereits in der kommenden Nacht zum Mittwoch sind dichte Wolken unterwegs. Hier und da fällt aus diesen Wolken etwas Regen. Meist sind es nur kurze Schauer, aber auch mal kurze Gewitter. Die Frühtemperaturen liegen am Mittwochmorgen um 10 Grad in Germersheim und bei 9 Grad in Freudenstadt. Der Mittwochvormittag ist geprägt von dichten Wolken. Zeitweise gibt es Regen oder Regenschauer, mitunter auch mal mit Blitz und Donner. Und die Tageshöchsttemperaturen, die erreichen am Mittwochnachmittag gerade mal noch 21 Grad in Karlsruhe und Werte um 20 Grad in Offenburg. Im weiteren Tageslauf dominieren die Wolken. Zeitweise ist es auch mal ein bisschen freundlicher. Später neue Schauer und Gewitter nicht ganz ausgeschlossen. Bis zum Abend, da sinken die Temperaturen auf Werte um 17 Grad in Stuttgart und 18 Grad in Baden-Baden. Der Blick auf die weiteren Aussichten. Es geht insgesamt sehr wechselhaft weiter. Am Fronleichnamstag dichte Wolken, zeitweise kurze Schauer, maximal bis zu 24 Grad. Zum Freitag etwas kühler, aber langsam wieder ein bisschen freundlicher. Vor allem nachmittags scheint hier und da auch mal längere Zeit in Baden wieder die Sonne. Spannung dann zum Samstag. Vermutlich dreht der Wind auf südwestliche Richtungen und dann könnte es wieder spürbar sommerlicher werden. Wärmer werden mit mehr Sonnenschein und deutlich ansteigenden Temperaturen. Nachmittags am Samstag dann Werte um die 24 bis maximal ja, so 28 Grad. Und auch der Sonntag wird wahrscheinlich warm ausfallen, aber dann bilden sich rasch schon wieder die nächsten kräftigen Schauer und Gewitter. Das war's vom Wetter. Ich wünsche noch einen schönen Abend und tschüss, bis zum nächsten Mal.
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20. Juni feiert der VfR Sondernheim sein großes 100-jähriges Jubiläum gemeinsam mit der Firma Rematec. Los geht es um 13 Uhr mit einem F-Jugendturnier, bis es um 16.30 Uhr eine Siegerehrung mit Live-Musik geben wird. Ab 17.30 Uhr fährt der Verein mit einem Kader an Musikern auf. Von Lou Hoffner bis Shirley Bruck ist für verschiedenste Geschmäcker etwas dabei. Ab 22 Uhr gibt es dann Public Viewing des WM-Spiels Deutschland gegen die Elfenbeinküste. Der Eintritt ist frei. Am Wochenende vom 12. bis zum 14. Juni startet das Karlsruher In-Event Lounge 76 in die zweite Runde dieses Jahr. Mit mehreren DJs und entspannter Lounge-Musik möchte das Event seine Gäste ins Wochenende und in den Sommer entführen. Für Essen und Getränke ist gesorgt, der Eintritt ist frei. Passend zum Pride Month bietet die Stadtbibliothek Pforzheim eine Lesung der Jugendbuchreihe Camp Rainbow der Autorin Alicia Z. Dabei geht es um queere Liebe, Diversität, Zurückweisung und unerwartete Freundschaften. Dabei ist eine Anmeldung erforderlich, entweder an der Rezeption oder per Telefon.

0: Viele Menschen sind heute nicht mehr in der Lage, die Grabpflege selber zu gewährleisten. Sie brauchen einen starken Partner, der das für sie übernimmt, der das über Jahrzehnte, über Generationen personell, substanziell und finanziell übernimmt. Und genau das ist die Genossenschaft Badischer Friedhofsgärtner.
1: Die Genossenschaft Badischer Friedhofsgärtner besteht schon seit über 60 Jahren. Und der Ursprungsgedanke für die Gründung der Genossenschaft bestand darin, dass wir die Dauergrabpflegeverträge klassischerweise verwalten. Das heißt, die Kapitalverwaltung übernehmen und dann mit den Gärtnern über die Laufzeit der Verträge abrechnen. So ein Dauergrabpflegevertrag kann ja 5, 10, 20, 30 Jahre bestehen. Und im Zeitraum ist die Aufgabe der Genossenschaft, das Ganze eben abzurechnen mit den Gärtnern, das Kapital zu verwalten und dann eben auch die Grabkontrolle durchzuführen.
2: Die Dauergrabpflege ist ein Vertrag zwischen der Friedhofsgenossenschaft, also zwischen uns, Genossenschaft Badischer Friedhofsgärtner, und einem Grabnutzer. Und der beinhaltet die vereinbarte Pflege zwischen der Friedhofsgenossenschaft, dem Gärtner und dem Grabnutzer.
1: Die Dauergrabpflege für Individualgrabstätten besteht darin, dass ein Kunde Dienstleistung eines Gärtners sich individuell vereinbaren lassen kann. Das heißt, er bespricht mit seinem Friedhofsgärtner, welche Dienstleistung er gerne haben möchte. Das heißt, die jährliche Pflege eines Grabes, angefangen von Gießen, Schneiden, Düngen, bis hin auch zu Wechselbepflanzungen, die bis zu 3-mal im Jahr dann eben auch vorgenommen werden können.
2: Bei den Erinnerungsgärten ist es so, dass die Pflege ja quasi immer die gleiche ist und deshalb auch die Preise schon festgelegt sind im Vorhinein.
1: Also der Vorteil unseres Kunden besteht darin, dass er die Preise, die heute beim Friedhofsgärtner gelten für die Dienstleistung des Friedhofsgärtners, dann für die nächsten 20, 30 Jahre, also für die Laufzeit des Dauergrabpflegevertrages, gesichert bekommt. Daneben wird die vereinbarte Leistung auch von uns unabhängig kontrolliert, in den sogenannten Grabkontrollen.
2: Also die Fläche vom Erinnerungsgarten, das ist immer zusammenhängende Fläche, die vom Friedhofsgärtner gepflanzt und gepflegt wird, sodass die einzelnen Grabnutzer da keine Pflegearbeit mit zu tun haben. Die Pflege der gesamten Anlage des Erinnerungsgartens übernimmt meistens, sofern es geht, ein ortsansässiger Friedhofsgärtnereibetrieb, die gleichzeitig bei uns in der Friedhofsgenossenschaft Mitglied sein sollten. Meist versucht man jetzt natürlich auch viel auf diese ganze Hitzeresistenz einzugehen, auf die Artenvielfalt. Wir versuchen viel Blühendes zu machen, Pflanzen zu pflanzen, die weniger Pflege brauchen, weniger Wasser. Und das können die Betriebe durch ihr fachkundliches Wissen sehr gut umsetzen.
1: Ein Kunde geht, um einen Dauergrabpflegevertrag abzuschließen, am besten zu seinem Friedhofsgärtner vor Ort. Er bespricht dort die Dienstleistungen, die er gerne mit dem Gärtner vereinbaren möchte. Dazu geht der Friedhofsgärtner an die Grabstätte gemeinsam mit dem Kunden, bespricht dann vor Ort, was an der Grabstätte man machen kann, welche Dienstleistung er dort erbringen kann und was der Kunde sich am Ende auch wünscht.
2: Die Genossenschaft kommt dann erst hinterher ins Spiel. Der Gärtner macht den Vertrag mit den ganzen gewünschten Leistungen mit dem Grabnutzer. Und dieser Vertrag, der kommt dann zu uns, zu der Friedhofsgenossenschaft, wird geprüft und übernommen.
1: Es gibt besondere Bestattungsformen. Beim Mensch-Tier-Erinnerungsgarten können Menschen gemeinsam sich mit ihren Haustieren bestatten lassen. Da werden die Aschen der verstorbenen Haustiere gemeinsam mit den verstorbenen Menschen gemeinsam beigesetzt. Wir sind heute hier in Neuhausen-Steineck. Ein neues Projekt, das wir gemeinsam umgesetzt haben mit den Friedhofsgärtnern und der Gemeinde Neuhausen-Steineck. Seelenfrieden, Naturbestattungen am See.
3: Wir stehen jetzt halt hier auf dem Friedhof in Steineck, den wir als alten Bestandsfriedhof etwas umgeplant haben und durch ein gärtnergepflegtes Grabfeld ergänzt haben. Das gärtnergepflegte Grabfeld gibt uns jetzt die Möglichkeit, dass wir unseren Bürgerinnen und Bürgern verschiedene Bestattungsformen anbieten können und jetzt sowohl anonyme Bestattungen als auch Erdgräber und Urnengräber anbieten können, die einfach von Gärtnern gepflegt werden. Das Ganze haben wir über die Genossenschaft Badische Friedhofsgärtner realisiert und ich kann das als Bürgermeisterin der Gemeinde tatsächlich nur empfehlen. Vom Grundsatz her wird es von den Bürgerinnen und Bürgern hier in der Gemeinde unglaublich gut angenommen. Wir haben jetzt auch kürzlich eine Anfrage erhalten, wo jetzt die Mutter quasi auf unserem Bestandsfriedhof ist und die Tochter würde jetzt ganz gerne in der Nähe liegen, hat sich aber einfach aus den ausgeführten Gründen jetzt für ein gärtnergepflegtes Grabfeld entschieden. Und so haben wir es jetzt auch ermöglichen können, dass die in unmittelbarer Nähe von ihrer Mutter liegt. Und das ist einfach auch schön, wenn man einfach quasi ein alter Bestandsfriedhof hat, wo man quasi durch so neue, zeitgemäßere Elemente einfach auch ergänzt.
4: Das Areal ist gestaltet mit verschiedenen Wildstauden, die für die Artenvielfalt von Bedeutung sind, und mit Uferrandbepflanzung passend zum See, der also auch als Refugalzone dient für Kleingetier. Wir haben auch Frösche, Fische beispielsweise. Die Artenvielfalt wird durch diese Naturbepflanzung hier vor Ort gefördert. Wir haben hier einen ganz besonderen Platz für die letzte Abschiednahme, aber auch einen ganz besonderen Bestattungsplatz. Durch den See haben wir die Möglichkeit geschaffen, dass man hier sich direkt am See beisetzen lassen kann. Die Trauerarbeit auch hier in der Natur am Waldsaum am See durchführen kann. Außerdem haben wir eine Abschiedsfläche hier direkt am See, dass auch die Trauerfeier als solche direkt am See abgehalten werden kann. Der komplette Trauerprozess findet quasi in der Natur statt, wie man es jetzt hier vorfindet. Und die Erfahrungen sind sehr positiv, was wir bisher gemacht haben. Der Trend in der Bevölkerung, oder es gibt einen Trend in der Bevölkerung, der dahin geht, zurück zur Natur, die Besinnung zurück zur Natur. Und dem wollen wir also auch auf unsere Friedhöfe gerecht werden. Wollen den Menschen das auf unsere Friedhöfe anbieten, neben klassische Grabmodelle. Einerseits, um die Friedhöfe in der Region zu stärken und die regionale Trauerorte auch halten zu können. Und andererseits eben auch, um das Ganze zu beleben hier. Ja. Neuhauser Steinig ist ein relativ kleiner Ort. In diesem Ort haben wir ein relativ großes Grabfeld, ein relativ großes Bestattungskonzept entwickelt. Es war natürlich unser Anliegen, das auch dann überregional anbieten zu können. Sprich, hier am See in diesem Grabfeld kann sich jeder beisetzen lassen, der dies möchte. Wir haben ein Online-Portal über seelenfrieden-bw.de. Da kann man sich einloggen, kann sich die verschiedenen Grabmodelle, auch Beisetzungspreise anschauen, kann sich mit dem Bestatter zusammen Bilder der einzelnen Grabstätten und Grabstellen im Internet angucken und vorab Termin und auch den Bestattungsplatz vorreservieren oder auswählen. Im Wesentlichen haben wir zwei große Vorteile gegenüber anderen Naturbestattungsmöglichkeiten, die es gibt. Zum einen haben wir neben Urne die Möglichkeit, auch Särge und Erdbeisetzungen hier anzubieten in unserem Grabfeld. Zum anderen, durch die geschotterte Wegedecke besteht die Möglichkeit, das Feld auch mit Rollator oder Rollstuhl zu besuchen.
1: Wir sind in Pforzheim auf dem Hauptfriedhof im interkulturellen Grabfeld. Das interkulturelle Grabfeld vereint viele unterschiedliche Weltregionen auf rund 2000 Quadratmeter Fläche. Wir haben hier unterschiedliche Gestaltungsformen, unterschiedliche Gestaltungssprachen, die Weltreligionen symbolisieren. Das interkulturelle Grabfeld wurde entwickelt gemeinsam mit den Pforzheimer Betrieben und der Stadt Pforzheim, vor dem Hintergrund, dass die Stadt Pforzheim eine sehr bunte, eine sehr internationale Stadt ist. Und wir wollten die Vielfalt der Stadtbevölkerung, die sich in der Stadt wiederfindet, auch auf dem Friedhof spiegeln.
4: Wir haben hier Plätze geschaffen, die unterschiedliche Bereiche der Welt widerspiegeln sollen. Es gibt einen asiatischen Teil, einen mediterranen Bereich, einen orientalischen Bereich, osteuropäischen Teil, einen mitteleuropäischen Bereich sowie einen alpinen Bereich. Die Gestaltung ist sowohl von der Art der Steine, die ausgewählt wurden, als auch von der Art der Bepflanzung anhand von der regionale vorkommenden Pflanze oder auch der Symbolik der Pflanze der jeweiligen Weltregionen angeordnet. Das Besondere ist, man kann sich tatsächlich auch schon zu Lebzeiten innerhalb dieses Feldes einen Platz oder einen Bereich aussuchen, für den man sich selber gerne entscheiden würde und das Grab in der Art, wie es gestaltet ist, auch so schon entweder im Vorerwerb kaufen oder im Falle des eintretenden Trauerfalles sich ein Grab aussuchen. Im orientalischen Teil gibt es auch die Möglichkeit, ein Grab zu erwerben, das die Ausrichtung nach muslimischem Glaube hat, wo der Tote dann letzten Endes in Ausrichtung Richtung Mekka liegt. Im Vergleich zum herkömmlichen oder gewöhnlichen muslimischen Grabfeld ist es aber trotzdem in das Gesamtkonzept hier eingebettet, was natürlich auch ermöglicht, in einem solchen Grab auch nicht-muslimische Menschen beizusetzen. Spielt in unserer Gesellschaft gerade in der heutigen Zeit auch immer eine häufigere Rolle, wo es ja auch Beziehungen gibt zwischen Menschen mit christlichem und muslimischem Hintergrund. Für diese Menschen bietet das Feld eine Lösung. Das Thema Tod betrifft jeden gleich, egal welchen religiösen oder kulturellen Hintergrund er hat. Und dieser Ort soll auch die Möglichkeit geben, sich zu diesem Thema auszutauschen und auch Menschen, die vielleicht alleine sind, die Chance zu geben, sich über Herkunftsgrenze hinweg zu begegnen und auszutauschen zu diesem Thema. Oder auch dann zu freudigeren Themen, wenn man die Trauer verarbeitet.
5: Das Andenken an einen geliebten Menschen über seinen Tod hinaus zu bewahren, ist für die meisten von uns ein großer Wunsch. Im Mittelpunkt steht dabei vor allem die letzte Ruhestätte des Verstorbenen. Ein gepflegtes und würdevolles Grab setzt ein Zeichen gegen das Vergessen und drückt unsere Verbundenheit zu den Menschen aus, die uns im Leben nahe waren. Für die Angehörigen ist ein liebevoll angelegtes Grab ein wichtiger Bezugspunkt für ihre Trauer und das Gedenken.
0: Die Genossenschaft Badischer Friedhofsgärtner ist in der Lage, ganz individuelle Grabpflegen zu gewährleisten. Und sie sind auch fähig, diese innerhalb der Laufzeit der Grabpflege entsprechend zu verändern und den Bedürfnissen der Leute anzupassen.

0: Herzlich willkommen in unserer Kochwelt. Heute machen wir eine leckere Hauptspeise. Es gibt bei uns nämlich leckere Lasagne. Und Lasagne ist auch eins unserer liebsten Hauptgerichte, weil sie einfach jedem schmeckt und die Samira sowieso ganz gerne Nudelgerichte mag. Die Lasagneblätter gibt es natürlich auch fertig zu kaufen, aber wir werden sie heute einfach selber machen, denn die werden aus einem ganz einfachen Nudelteig hergestellt. Und für den Nudelteig brauchen wir folgende Zutaten. Wir haben hier 400 Gramm Mehl, 4 Eier, einen halben Teelöffel Salz, eventuell brauchen wir etwas Wasser und ich brauche 4 bis 6 Esslöffel Olivenöl. Und wir werden jetzt den Nudelteig in der Küchenmaschine machen, den kann man aber natürlich auch per Hand kneten. So, jetzt geben wir einfach mal das Mehl in die Rührschüssel.
1: Alles.
0: Genau, alles auf einmal. Ups. Jetzt kommt das Salz mit dazu. Dann die Eier. Guck mal, schütze mal hier rein. Alle zusammen. Ich gebe das Öl mit rein, okay?
1: Ja.
0: Also 4 bis 6 Esslöffel. Und jetzt lassen wir einfach den Teig mal verrühren. Und wenn ich merke, dass er zu trocken wird, dann gebe ich etwas Wasser rein. Aber ich habe jetzt 4 große Eier in Größe L und deswegen werde ich wahrscheinlich kein Wasser brauchen. Und jetzt stelle ich die Küchenmaschine auf Stufe 2. Und natürlich müsst ihr das Ganze mit einem Knethaken rühren. Bei uns sieht man jetzt hier, dass der Teig noch etwas zu feucht ist und wir jetzt noch ein bisschen Mehl brauchen. Also wir brauchen jetzt hier kein Wasser, sondern eher etwas Mehl. Waren die Eier ein bisschen zu groß? Soll nämlich ein schöner fester Teig sein, den man dann später auch gut ausrollen kann.
1: Ganz schön sauber.
0: Und die Samira hat recht, wenn die Küchenmaschine sauber ist, also der Rand der Maschine und das Ganze
1: Mama.
0: Zu einer Kugel zusammenkommt.
1: Probieren.
0: Dann ist der Teig nämlich fertig.
1: Ich hab den
0: und dann knete ich den Teig noch mal ganz kurz mit den Händen durch, wobei die Maschine den wirklich gut knetet. Da erspart man sich das Kneten. Und jetzt wickle ich den Teig in Frischhaltefolie ein und lasse ihn einfach so etwa eine halbe Stunde ruhen. Und in dieser Zeit kann ich schon mal die Füllungen zubereiten und dafür zeige ich euch gleich die Zutaten. Wir brauchen etwas Olivenöl. Hier habe ich 300 Gramm Rinderhackfleisch und da könnt ihr auch gerne fertiges Hackfleisch nehmen. Ich habe meins aber selber abgezogen, vorhin mit dem Fleischwolf. Wir brauchen etwas Tomatenmark, so etwa 2 Esslöffel. Ich nehme auch ganz gerne etwas Paprikamark für die Schärfe, muss aber nicht sein. Hier habe ich 2 Zwiebeln und hier drin noch 2 Knoblauchzehen. Ich nehme Tomaten aus der Dose, 2 Dosen, das sind insgesamt 800 Gramm und die sind bereits fertig gehackt. Die nehme ich ganz gerne, weil wir hier in Deutschland nicht so aromatische Tomaten bekommen wie in Italien zum Beispiel. Dann hier ein paar Karotten, ich habe jetzt nur noch 4, weil Samira eine geklaut hat. Hier habe ich etwas Staudensellerie, den habe ich bereits fein geschnitten. Ein paar Champignons und eine Zucchini. Wer die Lasagne kennt, weiß, dass eigentlich das ganze Gemüse da nicht mit reingehört. Aber ich mache gerne nicht die traditionelle Lasagne, sondern gebe da immer noch ein bisschen Gemüse rein, wie Champignons oder Zucchini, weil sie mir so einfach etwas besser schmeckt. Also das hier ist heute die Lasagne à la Sally. So, und jetzt bereiten wir unsere Soße zu, die Bolognese-Soße. Und dafür gebe ich jetzt etwas Olivenöl in die Pfanne. Da geben wir jetzt das Fleisch mit rein und lassen erstmal das Fleisch hier komplett drin. Dann kommt jetzt hier etwa ein Esslöffel Tomatenmark mit rein. Und wie ich bereits gesagt habe, auch ein Esslöffel Paprikamark. Das muss da nicht rein, aber ich mag ganz gerne die Schärfe.

0: Und es duftet hier schon richtig gut. Aber wir sind noch nicht ganz fertig. Da fehlen jetzt nämlich noch die Gewürze. Und da zeige ich einfach mal, was ich da gerne nehme. Und zwar habe ich hier etwas Salz natürlich, hier etwas Pfefferminze, ein bisschen Curry, Oregano und hier noch etwas Chili und natürlich Pfeffer. Chili werde ich jetzt nicht benutzen. Für uns privat würde ich es jetzt nehmen, aber Samira mag es nicht so scharf. Deswegen nehme ich das jetzt nicht, aber alles andere gebe ich jetzt dazu. Pfeffer und Salz müsst ihr sowieso nach Geschmack abstimmen. Ihr könnt da auch Gemüsebrühe mit reingeben, wobei ich das jetzt nicht so zwingend notwendig finde. Hier ein bisschen Oregano. Gebe ich einfach so einen Teelöffel oder ein bisschen mehr und zerreibe das so ein bisschen zwischen den Händen. Genauso mit der Minze nehme ich auch einen Esslöffel ungefähr. Und das ist die Minze aus unserem Garten, die hatten wir mal getrocknet. Jetzt nehme ich einen halben Teelöffel Currypulver. Und eben noch mein Salz. Und da dürfte so ein Teelöffel richtig sein. Und jetzt nehme ich hier die Hitze ein bisschen runter, gebe den Deckel drauf und lasse die Soße einfach so eine halbe Stunde etwa köcheln und werde in der Zeit schon mal die Bechamelsoße zubereiten. Für die Bechamelsoße brauchen wir nur ganz wenige Zutaten. Und zwar habe ich hier 40 Gramm Butter, 40 Gramm Mehl, einen halben Liter Milch, da schwimmt ein Selleriestück drin, macht aber nichts. Und wir brauchen etwas Muskatnuss, etwas Salz und Pfeffer. Zuerst nehme ich jetzt die Butter und gebe sie in meinen Topf. Ich habe jetzt hier einen extrem großen Topf, aber die kleinen sind alle belegt. Und da muss jetzt zuerst mal die Mehlschwitze gemacht werden mit dem Mehl. Und nur dann ist es auch eine Bechamelsoße, also wenn man das vorher gemacht hat. Einfach Mehl dazu. Jetzt dürft ihr das nicht anbrennen lassen und auch nicht zu braun werden lassen. Deswegen immer am Herd stehen bleiben. Und ich halte jetzt schon mal die Milch bereit. Und wenn diese Mehlschwitze die richtige Farbe hat, kommt dann gleich die Milch mit dazu. Und dann muss ordentlich gerührt werden, damit es keine Klümpchen gibt. Und hier sieht man jetzt, das Mehl, das schäumt so ein bisschen auf mit der Butter. Und jetzt habe ich es auch ein bisschen vom Herd weggezogen, damit es nicht weiter auch verbrennt. Jetzt kommt da die Milch rein. Am besten erstmal etwas weniger, damit wir keine Klümpchen bekommen. Und dann können wir den Rest dazu schütten. Ich glaube, das ist auch der Punkt, wo viele was falsch machen können. Man gibt nicht sofort die ganze Milch mit dazu, sondern erstmal ein bisschen, verrührt es schön klümpchenfrei und dann kommt der Rest dazu. Und das wird jetzt einfach aufgekocht. Ich gebe da auch schon mal meine Gewürze mit dazu, also wieder ein bisschen Salz. Da jetzt nicht so viel, weil ja alles andere schon würzig genug ist. Muskatnuss finde ich immer gut in der Bechamelsoße. Und etwas Pfeffer. Und jetzt werde ich einfach so lange rühren, bis die Soße aufkocht. Und dann darf die Bechamelsoße mindestens 10 Minuten kochen, damit der Mehlgeschmack so ein bisschen weggeht. Und in der Zeit ist dann auch schon die Bolognese-Soße fertig. Und ich muss nur noch meine Nudelblätter ausrollen. Ich habe jetzt hier den Nudelteig, der jetzt schön ausgeruht ist. Und werde ihn jetzt einfach mal halbieren. Und ihn dann mit der Nudelmaschine hier ausrollen. Das könnt ihr natürlich aber auch mit einem Ausrollstab machen. So geht es halt einfach etwas schneller. Damit das Ganze jetzt nicht klebt, gebe ich da etwas Mehl drauf. Und roll das dann einfach hier auf. So, beim ersten Mal klappe ich es nochmal zusammen und gebe es nochmal durch. Aber erst in etwas Mehl wenden. Und dann müsste einfach immer etwas dünner werden hier mit der Einstellung. Und oben klappe ich es immer gern ein, damit ich einfach so einen geraden Abschluss habe. Und zum Schluss lege ich den Teig immer noch mal gern zusammen. Und ihr dürft ihn auch nicht zu dünn ausrollen. Ich mache das jetzt bis auf Stufe 7 und bis auf Stufe 9 geht's. Also ich habe jetzt die drittletzte Stufe gewählt. Mama. So, jetzt sind meine beiden Soßen fertig. Die Lasagneblätter sind auch zurechtgeschnitten und jetzt kann ich die Lasagne schichten. Ich habe jetzt hier eine Form bereits vorbereitet. Das ist jetzt so eine Steinauflaufform und die habe ich jetzt bereits gefettet. Und da kommt jetzt die erste Schicht rein. Das ist jetzt die Soße und die habe ich auch vorher abgeschmeckt. Nochmal mit Salz und Pfeffer. Die wird hier so ein bisschen verteilt. Gerade damit eben die Nudelblätter jetzt nicht an der Form unten drin kleben bleiben, nimmt man da einfach die erste Schicht von dieser Bolognese-Soße. Da gebe ich jetzt die Lasagneblätter drüber. Und die könnt ihr einfach so zurechtschneiden, dass sie in die Form reinpassen. Hier kommt jetzt wieder eine Schicht von der Bolognese-Soße. Und da kommt jetzt die Bechamel-Soße mit rein. Und hier gebe ich jetzt, wie gesagt, noch ein bisschen von dem Käse mit dazu, gerade so eine Handvoll. Dann haben wir nämlich auch ein bisschen von dem Käse in der Lasagne mit drin. Dann kommt wieder eine Schicht Lasagneblätter. Und so wird es jetzt wiederholt, bis die komplette Lasagne fertig ist. Und den Schluss zeige ich euch gleich noch. Und jetzt gebe ich hier noch den restlichen Käse mit drauf. Der ist übrigens schon sehr geschmolzen. Hier in der Küche ist es sehr heiß. Und wer möchte, kann jetzt für den intensiveren Geschmack noch ein bisschen Parmesan drüber streuen. Und so wird jetzt die Lasagne bei etwa 200 Grad für ungefähr 35 Minuten gebacken. Sie muss auf der Oberfläche schön goldbraun werden und dann sehen wir uns gleich wieder. Und am besten wird sie jetzt einfach noch heiß gegessen. Deswegen schneiden wir sie jetzt erstmal in Stücke. Und dann haben wir hier dieses leckere Lasagne-Stückchen. Und die Portion reicht jetzt für etwa 4 bis 6 Personen, je nachdem, wie gut eure Esser sind. Und dazu passt ganz perfekt ein leckerer Feldsalat zum Beispiel. Oder bei uns gibt es dazu immer leckere Gewürzgurken. Und zwar nehme ich da auch ganz gern die von Bagdad, weil die nicht so sehr süß sind wie die anderen Gewürzgurken, sondern eher würzig, wie der Name eben schon sagt. Und wir lassen uns jetzt die Lasagne schmecken. Ganz genau. Und das Rezept gibt es zum Nachlesen auf sallys-blog.de. Da gibt es die auch zum Ausdrucken. Und ich freue mich schon aufs nächste Mal wieder. Bis bald. Tschüss.
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1: Am 20. Juni feiert der VfR Sondernheim sein großes 100-jähriges Jubiläum gemeinsam mit der Firma Rematec. Los geht es um 13 Uhr mit einem F-Jugendturnier, bis es um 16.30 Uhr eine Siegerehrung mit Live-Musik geben wird. Ab 17.30 Uhr fährt der Verein mit einem Kader an Musikern auf. Von Lou Hoffner bis Shirley Brock ist für verschiedenste Geschmäcker etwas dabei. Ab 22 Uhr gibt es dann Public Viewing des WM-Spiels Deutschland gegen die Elfenbeinküste. Der Eintritt ist frei. Am Wochenende vom 12. bis zum 14. Juni startet das Karlsruher Inn-Event Lounge 76 in die zweite Runde dieses Jahr. Mit mehreren DJs und entspannter Lounge-Musik möchte das Event seine

0: Gäste ins Wochenende und in den Sommer entführen. Für Essen und Getränke ist gesorgt, der Eintritt ist frei. Passend zum Pride Month bietet die Stadtbibliothek Pforzheim eine Lesung der Jugendbuchreihe Camp Rainbow der Autorin Alicia Z. Dabei geht es um queere Liebe, Diversität, Zurückweisung und unerwartete Freundschaften. Dabei ist eine Anmeldung erforderlich, entweder an der Rezeption oder per Telefon.
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0: Talk im Schlachthof, hier im Programm von Baden-TV. Liebe Zuschauer, ganz herzlich willkommen. Freut mich, dass Sie zuschauen. Sie sehen die Sendung, in der wir spannende und interessante Menschen hier aus der Region vorstellen. Zu Gast haben heute Larissa Kaufmann. Guten Morgen.
1: Morgen.
0: Wir sitzen nämlich am Morgen hier zusammen. Es ist ein heißer Tag. Freut mich sehr, dass Sie hergekommen sind. Ehemalige Leichtathletin hier aus Karlsruhe, kulturschaffende Wissenschaftlerin. Wir haben einiges, über das wir sprechen können heute. Und zu Beginn beim Namen Kaufmann, da klingeln ein paar Glocken bei Menschen in Karlsruhe, in der Region, nicht nur, die leichtathletikaffin sind. Der Papa, Karl Kaufmann, das Leichtathletikstadion in Karlsruhe, nach ihm benannt. 2008 schon gestorben, leider.
1: Ja.
0: Wie oft werden Sie auf ihn angesprochen?
1: Ja, also früher, als ich noch aktiv Leichtathletik gemacht habe, war das häufiger. Und jetzt auch im Theater ab und zu, gerade auch von der älteren Generation, wenn die da sind mit ihren Enkeln oder sowas, dann wird man schon noch drauf angesprochen, klar.
0: Denn auch das Theater, über das wir sprechen werden, hat Ihr Vater gegründet. Wenn wir gerade mal über die Leichtathletik sprechen und darauf zurückschauen, nervt es dann manchmal, wenn man so große Fußstapfen hat, in die man tritt und dann immer auf den Papa angesprochen wird, vielleicht nicht direkt verglichen, aber er ist ja dann immer im Spiel.
1: Ja, also früher habe ich das so, musste ich immer so innerlich so ein bisschen seufzen, weil ich bin ja nicht er.
0: Ja.
1: Und er hat mich zwar trainiert, aber ich habe dann, ja, ich bin ja ich und ich habe dann meinen eigenen Weg gemacht in der Leichtathletik. Und ja, genau. Und die Erwartungshaltung ist natürlich da, genauso erfolgreich zu sein, denke ich. Aber ja.
0: Sie waren erfolgreich, vor allem in den Staffeln, 4x400 Meter, Deutsche Meisterschaft 2006, die Bronzemedaille.
1: Ja, das war unser größter Erfolg, genau.
0: Ist es damals geworden, wenn Sie zurückblicken auf die Karriere, hätten Sie sich gern mehr gewünscht? Ja? Ich glaube, viele Sportler träumen natürlich von Olympia an irgendeiner Stelle ihrer Karriere.
1: Da träumt man natürlich schon von, klar. Es ist unglaublich schwierig, das mit einem normalen Alltag oder während dem Beruf oder während der Ausbildung das durchzuziehen, so etwas. Weil im Prinzip, wenn man sich heute die Leistungssportler auch anguckt, die machen das dann hauptberuflich oftmals. Und das war eben auch das Problem bei mir. Ich habe einfach zu viel nebenbei noch gemacht und konnte das dann nicht so weiterverfolgen. Aber es war unglaublich schöne Zeit auf der einen Seite. Auf der anderen Seite war es auch sehr anstrengend körperlich. Ich musste dann auch vor 4 Jahren oder so aufhören, weil es eben einfach nicht mehr ging, weil ich verletzt war häufig.
0: Ja.
1: Ja, also es ist immer so ein zweischneidiges Schwert gewesen. Ja.
0: Hauptberuf kam für Sie nicht in Frage?
1: Sport hauptberuflich. Ja. Da bin ich ja verletzt, dann kann ich ja keinen Sport mehr machen.
0: Okay.
1: Das ist ja total schwierig. Also das profimäßig zu machen, da gehört schon gehörige Portionen Selbstbewusstsein, glaube ich, dazu. Mhm. Und es darf einem, also ich bin ein Mensch, der braucht in seinem Alltag oder im Leben oftmals auch so gewisse Sicherheiten. Und das, nee, also das wäre mir zu unsicher gewesen.
0: Das heißt, ich nehme mit, wenn man es richtig schaffen will im Sport, dann muss man ein großes Ego haben, sehr positiv, sehr optimistisch in die Zukunft denken. Oder
1: Ego hört sich so negativ an. Man muss, schneller sein, als ich es war, auf jeden Fall. Und auch Glück haben. Und wenn man dann die Kurve kriegt, dann daraus vielleicht auch Geld zu machen. Im Sport, jetzt Fußball, geht es vielleicht eher wie in der Leichtathletik. Ja, dann kann man es vielleicht machen oder dann später als Trainer einsteigen. Mhm. Aber auf dem Niveau, wo ich mich bewegt habe, natürlich nicht. Also, ja.
0: Jetzt gehen wir nochmal zurück. Sie haben vorhin gesagt, so ein bisschen nervt es dann schon manchmal, der Vergleich, weil Sie haben gesagt, Sie sind ja nicht Ihr Vater, sondern Sie sind Sie. Viele Kinder machen ja genau deshalb nicht das oder wollen nicht das tun, was ihre Eltern tun. Vor allem, wenn die Eltern das sehr erfolgreich machen. Die suchen sich dann einen anderen Weg, genau um diesen Vergleich